0: 20 Grad. Am Dienstag stellenweise Regen, im Südwesten und Nordosten freundlicher bei 13 bis 24 Grad. Am Mittwoch im Norden bewölkt, später zur Nordsee hin Regen möglich, sonst oft freundlich, 15 bis 25 Grad. Es ist 2.03 Uhr.
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2: Achtung, noch immer ein Falschfahrer auf der A7 Hannover-Fulda zwischen Kassel-Nord und Dreieck Kassel-Süd. Kommt Ihnen ein Falschfahrer entgegen, fahren Sie äußerst rechts und überholen Sie nicht. Auf der A7 Hannover-Fulda zwischen Kassel-Nord und Dreieck Kassel-Süd ist ein Falschfahrer unterwegs. Vorsicht bitte in beiden Richtungen. Ein weiterer Falschfahrer auf der A8 Stuttgart-München zwischen Hohenstadt und Kreuz Ulm-Elchingen kommt Ihnen ein Falschfahrer entgegen. Auch dort bitte äußerst rechts fahren und nicht überholen. Auf der A8 Stuttgart-München zwischen Hohenstadt und Kreuz Ulm-Elchingen ist ein Falschfahrer unterwegs. Vorsicht in beiden Richtungen. Die A1 Hamburg Richtung Bremen ist zwischen Hamburg-Stillhorn und Harburg wegen Brückenarbeiten noch bis 5 Uhr gesperrt. Die Umleitung führt über die U76. Die Autobahn 8 Salzburg Richtung München ist zwischen Rohrdorf und Rosenheim wegen einer Nachtbaustelle bis ca. 6 Uhr gesperrt. Die Umleitung führt über die U24. Die A8 Karlsruhe Richtung Stuttgart ist zwischen Pforzheim Süd und Heimsheim wegen einer Fahrbahnerneuerung bis 5 Uhr gesperrt. Dort bitte nicht dem Navi folgen. Die Autobahn 40 Essen Richtung Dortmund ist zwischen Dreieck Bochum West und Bochum Zentrum wegen Bauarbeiten bis Freitag gesperrt. Die A44 Dortmund Richtung Kassel ist zwischen Marsberg und Diemelstadt wegen Bauarbeiten bis 5 Uhr gesperrt. A45 Hagen-Gießen, die ist zwischen Lüdenscheid Nord und Lüdenscheid Süd wegen Bauarbeiten in beiden Richtungen mehrfach kurzfristig gesperrt. Und die Autobahn 215 Neumünster Richtung Kiel ist zwischen Kreuz Kiel West und Kiel Mitte wegen Bauarbeiten bis 5 Uhr gesperrt.
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2: Und die kommt aus den Studios von NDR Info in Hamburg. Ich bin Sven Hasenclever. Schön, dass Sie so spät noch dabei sind. An einem allerdings spannenden Wahlabend voller Bewegung bis jetzt. In Mecklenburg-Vorpommern wurde eine neue Landesregierung und im Stadtstaat Berlin ein neuer Senat gewählt und beide amtierende Regierungen wurden abgewählt. Die aktuellen Zahlen in Berlin bzw. das vorläufige amtliche Endergebnis. Die CDU erreicht 18,8%, die SPD 12,1, die Grünen 14,3. Die Linke 25,7, die AfD 16,3 und nicht im Senat vertreten sind FDP und BSW. Über die Wahlen spreche ich jetzt mit meiner Kollegin Charlotte Voss, die für uns die Zahlen der Meinungsforscher von Infratest DIMAP im Blick hat. Womit konnte sich die Linke in Berlin durchsetzen? Womit konnte sie im Stadtstaat überzeugen?
3: Ja, die Wähler der Linken, immerhin 6 von 10, wünschen sich einen grundlegenden politischen Wandel und sind sehr unzufrieden mit der Bundesregierung. Themen, die sie umtreiben, sind auch die Folgen des Klimawandels und dass Russland weitere Länder angreifen könnte. Programmatische Erwägungen standen für sie klar im Vordergrund, als sie die Stimme abgegeben haben, während langfristige Parteibindungen zum Beispiel eine eher untergeordnete Rolle gespielt haben. Die Partei setzte in Berlin vor allem auf das Thema Wohnen und ist da dann auch durchaus für Enteignungen großer Immobilienunternehmen. Stimmen gewinnen konnte sie bei allen Bevölkerungsgruppen, besonders kräftig bei den jüngeren Wählerinnen und Wählern, vor allem bei Frauen unter 35 Jahren sowie bei Angestellten und Arbeitern. Unterm Strich fällt auf, nicht so erfolgreich war die Linke bei Älteren und wer die Linke gewählt hat, hat dies häufig unabhängig davon, wie die eigene wirtschaftliche Lage eingeschätzt wird.
2: Welche Koalition ist möglich?
3: Also möglich wäre eine Koalition Linke, SPD und Grüne, wobei es bei den Bundesgrünen inhaltliche Vorbehalte gegen die Linken in Berlin gibt. Stichwort hier Antisemitismus in Neukölln. Theoretisch möglich wäre auch ein Bündnis aus CDU, SPD und Grünen.
2: Wechseln wir nach Mecklenburg-Vorpommern und zum dortigen amtlichen Endergebnis.
3: Ja, die AfD macht das Rennen mit 38,2% der Stimmen. Die SPD holte 35,5%. Neben den beiden ziehen demnach noch die Linke mit 6,5% und die Grünen mit 5,7% in den Landtag in Schwerin ein. Dramatisch gescheitert ist die CDU. 4,9% fliegt raus aus dem Landtag. Auch für das BSW hat es nur für 4,8% gereicht. Und das BSW ist damit auch nicht im Landtag. Speziell für die CSU ist das erstmalige Ausscheiden aus einem Landesparlament

0: wirklich ein historisches Desaster. Im Gegensatz zur SPD fehlen der AfD mögliche Koalitionspartner. So ist das Ergebnis zu lesen.
1: Womit genau konnte sich denn die AfD am Ende eines polarisierten Wahlkampfs gegen die regierende SPD durchsetzen?
0: Ja, im Nordosten konnte die AfD in nahezu allen Bevölkerungsgruppen zweistellig zulegen. Die stärksten Zuwächse erzielte sie bei wirtschaftlich Unzufriedenen, Arbeitern sowie Wählern mit formal niedrigerer und mittlerer Bildung. Unterdurchschnittliche Ergebnisse verbuchte die AfD bei jüngeren Wählerinnen und auch bei den Älteren. Die Wählerschaft der AfD wünscht sich vor allem eine grundlegende Veränderung. Das sagen 8 von 10 AfD-Wählern. Und noch mehr gaben in den Vorwahlbefragungen an, die Bundesregierung hätte einen Denkzettel verdient. Sie liefere nicht im Sinne von Entlastungen. Anders als vor 5 Jahren überwog jedoch auch die Ansicht, aus Überzeugung und mit Blick auf das Parteiprogramm für die AfD votiert zu haben. Und die setzte auf innere Sicherheit, Migration, soziale Absicherung und Bildung. Außerdem sind ihre Positionen, Nord Stream 2 wieder einzurichten und die Ukraine nicht weiter zu unterstützen, im Nordosten sehr populär.
1: Informationen von Charlotte Voss. Mit deutlichem Vorsprung hat die Linke mit 25,6% die Abgeordnetenhauswahl in Berlin gewonnen. Meine Kollegin Jessie Wellmer hat in den Tagesthemen mit der Spitzenkandidatin Elif Iralp gesprochen. Der SPD-Spitzenkandidat Krach hatte die linken Politikerin zuvor als den Friedrich Merz des Berliner Wahlkampfs bezeichnet, weil sie allen alles verspricht. Wie also will sie ihre Versprechen halten?
2: Also ich glaube, mit einem Merz kann man mich nun wirklich nicht vergleichen. Ich stehe für eine soziale Politik, eine Politik, die alle Menschen mitnimmt. Und es geht jetzt darum, Berlin bezahlbar zu machen. Dafür haben sich die Berlinerinnen und Berliner entschieden, damit alle hier ein gutes Leben in Würde haben können. Und wir werden uns den Haushalt genau anschauen und jeden Cent umdrehen und auch die Einnahmenseite stärken. Eine Luxusvillensteuer habe ich vorgeschlagen, eine Steuer auf unbebauten Boden. Mhm. Natürlich wollen wir auch, dass der Bund die Vermögenssteuer einführt. Wir haben viele Vorschläge gemacht, wie wir besser umverteilen können, damit wir auch unsere Vorhaben umsetzen können. Mhm. Es geht vor allem darum, die Mietenkrise endlich zu lösen.
3: Ich würde gerne auf Ihre Kompromissbereitschaft raus. Große private Wohnungsunternehmen wollen Sie vergesellschaften gegen Entschädigung. Sie können ja aber nicht alleine regieren und die SPD will da nicht mitmachen. Wie wollen Sie die möglichen Koalitionspartner von Ihren Plänen überzeugen?
2: Es gab einen Volksentscheid für eine Vergesellschaftung von großen Immobilienkonzernen. Das ist ein demokratischer Auftrag, der an alle Parteien ging, auch an die SPD. Und auch die SPD und auch die Grünen haben auf ihren Parteitagen beschlossen, dass der Volksentscheid umgesetzt werden muss. Und wir haben ganz klar das Votum der Berlinerinnen und Berliner für unsere Inhalte von dem Vorgehen gegen Mietwucher, von dem landeseigenen Mietendeckel bis zu der Vergesellschaftung bekommen. Und dieses Votum der Berlinerinnen und Berliner nehmen wir ernst und wollen es umsetzen.
3: Mhm. Das heißt, Sie glauben, Sie sitzen am längeren Hebel und die SPD muss sich beugen.
2: Ich glaube, dass die Berlinerinnen und Berliner uns ein klares Votum gegeben haben und damit gehen wir auch in die Gespräche.
3: Es gibt immer wieder Antisemitismusvorwürfe gegen Ihre Partei, zum Beispiel den, dass das Massaker der Hamas in Israel vom 7. Oktober aus der Linkspartei heraus als Selbstverteidigung bezeichnet worden sei. Sie haben das wegmoderiert, auch weggelächelt. Glauben Sie, dass das als regierende Bürgermeisterin auch noch funktioniert?
2: Nein, das weise ich auf das Schärfste zurück. Für uns ist ganz klar, dass wir für den Schutz jüdischen Lebens stehen, genauso wie für den Schutz von palästinensischem, von muslimischem, von queeren Leben, für den Schutz aller Berlinerinnen und Berliner. Dafür stehe ich auch ein, für Menschenrechte, für Völkerrecht und gegen jedes terroristische Massaker. Das ist für mich gar keine Frage. Und mit dieser Politik möchte ich auch ins Rote Rathaus, ich möchte eine umarmende Politik machen und Brücken bauen, dass wir in unserer Stadt wieder besser zusammenkommen und für die Sicherheit von allen Berlinerinnen und Berlinern sorgen.
3: Und das heißt, all das gibt es auch in Ihrer Partei nicht?
2: Das heißt, dass die Partei ganz klar hinter meinem Plan steht, hinter meinem 5-Punkte-Plan für den Schutz von jüdischem Leben und für die ganzen Maßnahmen gegen Antisemitismus und gegen Rassismus. Da steht die Breite meiner Partei da auch hinter und das werde ich umsetzen.
1: Die Spitzenkandidatin der Linken in Berlin, Elif Iralp. Stefan Evers, der Spitzenkandidat der Berliner CDU, dankte allen Wahlkämpfern und blickt mit gemischten Gefühlen auf das Wahlergebnis von 18,8 nach 28,3% beim letzten Mal.
4: Auf der einen Seite stimmt das Ergebnis demütig. Wir kommen von einem außerordentlich guten Ergebnis, das wir bei der Wahl 2023 erreicht haben und haben heute deutlich verloren. Das ist kein Grund zur Freude. Andererseits haben wir gegen den Abwärtstrend zugelegt. Wir haben uns gegen den Gegenwind, den wir hatten, gestemmt. Und wir haben uns nach vorne zurückgearbeitet, nicht dahin, wo wir hin wollten. Aber ich finde, wir haben für die Ausgangslage ein ganz ordentliches Ergebnis erzielt. Und das ist euer Erfolg.
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1: Die AfD liegt nach der letzten Hochrechnung in Berlin bei 16,3, in Mecklenburg-Vorpommern bei 38,3%. Anna-Lu Beckmann hat in Schwerin AfD-Anhänger gefragt, in welchen Punkten die Partei sie überzeugt.
6: Das ist mal was anderes als die anderen Parteien, immer das Gleiche erzählen.
7: Wenn wir uns die Spritpreise angucken im Moment, dann kann es kein weiter so geben. Jedenfalls nicht mit dieser Regierung und auch nicht mit der Regierung in Berlin.
8: Ich denke auch, dass es unser Land wieder wird, dass vielleicht die Migration eingeschränkt wird, dass die Kinder, ja wie soll ich das sagen, die Schulbildung wieder ein bisschen vorangeht.
9: Naja, vor allem diese Kriminalität hier im Land, ne? Dass man manchmal abends gar nicht mehr rausgehen will. Und das ist so, egal in welchem Alter man ist, zwar eine gewisse Uhrzeit nicht mehr rausgehen will, vor allem in die Innenstadt hier, das ist einfach schlimm.
1: Stimmen von einer AfD-Kundgebung in Schwerin. Über den Wahlsieg der AfD in Mecklenburg-Vorpommern hat meine Kollegin Susanne Stichler mit dem Landesvorsitzenden Leif-Erik Holm gesprochen. Und sie hat ihn gefragt, Sie sind der Wahlsieger, aber mit welcher Partei wollen Sie zusammenarbeiten, um auch Ministerpräsident zu werden?
10: Ja, wir müssen Mehrheiten schmieden, das ist die Aufgabe, aber erstmal freue ich mich über so ein starkes Ergebnis. Viele Mitglieder haben da wirklich mit engagiert dran gearbeitet, dass wir jetzt stärkste Kraft in Mecklenburg-Vorpommern sind. Also fast, was heißt fast, wir haben es mehr als verdoppelt tatsächlich. Und ja, wir sind der Meinung, wir haben den Regierungsauftrag und jetzt wollen wir natürlich auch das Gespräch suchen mit allen anderen Parteien, um etwas zu bewegen.
11: Aber das haben wir im Laufe des Abends schon gehört, es will keiner mit Ihnen reden. Der BSW, das BSW vermutlich wird mit Ihnen eine möglicherweise eine Zusammenarbeit anbieten, aber alle anderen sagen nein.
10: Ja, das schauen wir uns dann an, wenn der Abend vorüber ist. Und dann werden wir natürlich gerne auch alle anderen Parteien einladen. Und wir erwarten eigentlich auch eine Gesprächsbereitschaft. Denn es kann ja nicht sein, dass man sich nur um sich selbst dreht. Es geht hier um die Bürger unseres Landes. Wir wollen die Politik verbessern. Darum geht es. Und deswegen erwarten natürlich auch die Bürger diese Gesprächsbereitschaft, um eine Regierung zu installieren, die dann auch Veränderungen vornimmt. Denn das hat das Wahlergebnis ja deutlich gezeigt. Die Menschen wollen Veränderungen und die möchten sie auch bekommen jetzt.
11: Aber es wird ja auch immer wieder deutlich, dass sie nicht mit Ihnen zusammenarbeiten wollen. Da geht es auch immer wieder darum, dass in Ihrer Partei rechtsextreme Mitglieder sind, dass Sie nahe sind den rechtsextremen Burschenschaften, rechtsextreme Vergangenheit haben. Da kann ja zum Beispiel die CDU nicht sagen, da machen wir eine Zusammenarbeit.
10: Ja, Sie främen jetzt hier wieder mit Rechtsextremen. Das sind immer dieselben Geschichten.
11: Nee, das sind
10: kennen
11: die Tatsachen.
10: Wir alle schon.
11: Sie sagen, das seien dann
10: Sie wissen,
11: die Jugend.
10: Sie wissen, Frau Stichler, dass wir hier nicht unter Beobachtung des Verfassungsschutzes sind. Und insofern erübrigt sich diese ganze Diskussion jetzt. Es geht darum, für die Bürger etwas zu tun. Und wir haben ein sehr vernünftiges, ein bürgerlich-konservatives Programm aufgelegt, das dazu führt, dass es den Menschen besser geht bei Bildung, bei Wirtschaft und auch bei der Sicherheit. Und das erwarten die Bürger.
1: Der AfD-Spitzenkandidat in Mecklenburg-Vorpommern, Leif-Erik Holm. Die SPD verliert bei der Landtagswahl in Mecklenburg-Vorpommern ihren Spitzenplatz an die AfD. In der Wahlsendung sprach Moderatorin Susanne Stichler mit der Ministerpräsidentin Manuela Schwesig von der SPD. Sie hat als Frau gegen Blau Wahlkampf gemacht. Ist diese Strategie nicht aufgegangen?
12: Wir sind ganz klar angetreten mit Inhalten, Wirtschaft, Arbeit, Soziales und auch Zusammenhalt und natürlich auch mit mir als Person, weil 60% der Menschen in allen Umfragen und heute ja auch wieder gesagt haben, dass sie sich wünschen, dass ich die Arbeit fortsetze. Und dafür haben wir sehr viel Vertrauen bekommen in einer Zeit, die schwierig ist, wo es auch viel Gegenwind aus dem Bund gibt. Und dafür möchte ich mich ganz herzlich bei den Bürgerinnen und Bürgern bedanken. Und die AfD hatte ja vor, hier die absolute Mehrheit zu holen, eine Alleinregierung zu stellen. Und ja, da war ich auch die Frau gegen Blau, um das zu verhindern. Und das ist gelungen.
11: Jetzt haben aber die kleinen Parteien sozusagen, also die Linke und die Grünen, vor allem die Grünen und CDU, immer wieder gesagt, die werden da quasi zerrieben in diesem polarisierten Wahlkampf. Jetzt müssen sie eine Regierung bilden, dann mit den Grünen.
12: Ich denke, alle Parteien sollten das Votum der Wählerinnen und Wähler respektieren, und zwar aller Wählerinnen und Wähler. Und die Bürgerinnen und Bürger sind schlau genug, sich zu überlegen, warum sie jemand die Stimme geben. Und an der Stelle will ich deutlich sagen, die AfD wird keine Regierung stellen können.
11: Aber sie hat erstmal den Auftrag.
12: Die Mehrheit der Bürgerinnen und Bürger hat sich ganz klar für demokratische Parteien entschieden. Und deshalb stehe ich bereit, das, worin ja auch in mich viele ihr Vertrauen gesetzt haben, die Arbeit fortzusetzen, stehe ich bereit für eine stabile demokratische Regierung.
11: Aber Leif Erik Holm hat ja gesagt, er wird jetzt erstmal alle Parteien anrufen.
12: Dann muss er sehen, wie weit er kommt.
11: Bei Ihnen kommt er nicht weit, das haben wir schon verstanden. Wir haben es vorhin schon gesagt, Sie haben Wahlkampf hier gemacht, indem Sie sich deutlich von Berlin abgegrenzt haben. Sie haben immer wieder die Reformen kritisiert und damit Ihre SPD. Was heißt das jetzt? Bekommen Sie vielleicht keinen Blumenstrauß?
12: Wir hier als SPD-MV und ich als Ministerpräsidentin stehe vor allem für die Themen, für die wir schon immer stehen. Das ist das Thema Wirtschaft und soziale Sicherheit. Und ich glaube, dass wir auch an den Wahlergebnissen sehen, und das wissen wir auch aus den Umfragen, dass viele auch Richtung Bundesregierung einen Denkzettel verpassen wollten. Und deshalb muss die Bundesregierung sich selbstkritisch fragen, ob sie mit allen Themen richtig liegt. Ich werde das, was ich vor der Wahl gesagt habe, auch umsetzen. Und gerade hier in einem Bundesland, wo es kleine und mittlere Einkommen gibt, obwohl die Leute jeden Tag hart arbeiten, ist es wichtig, dass die Menschen entlastet werden und nicht belastet werden und dass die Menschen auch darauf vertrauen können, wenn sie arbeiten und einzahlen, dass sie eine stabile Rente und sichere Pflege im Alter haben.
1: Die amtierende Ministerpräsidentin von Mecklenburg-Vorpommern, Manuela Schwesig von der SPD. Die CDU hat laut aktuellen Hochrechnungen den Einzug in den Schweriner Landtag verpasst. Es ist das schlechteste Ergebnis, das die CDU jemals bei einer Landtagswahl erzielt hat. Spitzenkandidat Daniel Peters sieht aber keine Schuld beim Kanzler.
13: Die CDU hat tatsächlich hier ein katastrophales Ergebnis erzielt und das müssen wir natürlich in Ruhe miteinander besprechen. Wir haben hier in einem hochpolarisierten Wahlkampf leider keine Chance gehabt, mit unseren Themen durchzudringen. Das ist bedauerlich, weil wir sehr, sehr wenig über Landespolitik geredet haben. Hier hat ja eine Landtagswahl stattgefunden und keine Bundestagswahl. Und insofern muss man natürlich darüber reden, ob es der richtige Wahlkampf war. Aber Friedrich Merz ist nicht das Problem der Bundesrepublik Deutschland, sondern die Blockadehaltung des Koalitionspartners bei Reformen. Ich finde es richtig, dass er gesagt hat, dass Deutschland diese Reformen dringend braucht. Es geht hier um Wohlstand, um Arbeitsplätze, Industriearbeitsplätze und eben auch um die Zukunft dieses Landes. Und deswegen braucht Deutschland ganz dringend Reformen. Das habe ich an keiner Stelle anders so formuliert, sondern im Gegenteil, den Reformwillen auch immer mitgetragen, bloß auch festgestellt, wo der Reformunwille ist. Und der ist leider bei der SPD festzustellen. Ich hoffe nicht, dass dieses Ergebnis hier in Mecklenburg-Vorpommern dazu führt, dass man bei der SPD darüber nachdenkt, noch stärker auf der Bremse zu stehen.
1: Der Spitzenkandidat der CDU in Mecklenburg-Vorpommern, Daniel Peters. Auch in Russland wurde gewählt. Nach 3 Tagen ging am Abend die Wahl zur Duma, dem Unterhaus im Föderationsrat, zu Ende. Die Wahl war die erste seit Beginn der sogenannten Spezialoperation, wie der Krieg in der Ukraine in Russland offiziell genannt werden muss. Sie fand zwischen Wladiwostok im Fernen Osten und Kaliningrad an der Ostsee in insgesamt 11 Zeitzonen statt. 10 Parteien waren angetreten. Die Liste der einzigen Oppositionspartei mit einer offenen Antikriegshaltung, Jabloko, hatte das oberste Gericht nicht zur Wahl zugelassen. Viele ihrer Mitglieder wurden strafrechtlich verfolgt. Und alle anderen machen mehr oder weniger das, was Kreml-Chef Putin vorgibt. Björn Blaschke berichtet.
14: Die letzten Wahllokale des russischen Riesenreiches zwischen Ostsee und Japanischem Meer schlossen um 20 Uhr deutscher Zeit. Das amtliche Endergebnis wird erst kommenden Freitag erwartet, aber erste Hochrechnungen aus Moskau liegen schon vor, von der Zentralen Wahlkommission und deren Leiterin Ella Pamphilova. Wie erwartet ist die regierende Partei Geeintes Russland, der Kreml-Chef Wladimir Putin nahesteht, eindeutig Siegerin. Und das mit einer höheren Wahlbeteiligung als bei der Duma-Wahl vor 5 Jahren, nämlich jetzt mehr als 56%. Begleitet war die Wahl von mehr als 1600 Drohnenangriffen aus der Ukraine, allein auf Moskau, so der Bürgermeister der Stadt. Die meisten seien zerstört worden, aber einige forderten mehrere Menschenleben. 2 Reaktionen an einem Wahllokal in Moskau. Die Situation ist schrecklich. Was soll ich sagen? Nun, die Drohnenangriffe sind natürlich unangenehm. Aber wir leben in dieser Realität schon ziemlich lange. Jedenfalls hält uns das nicht auf. Kreml-Chef Putin, der seinerseits hinter den russischen Attacken auf die Ukraine steht, verurteilte die Attacken der Kiewer Führung und ihrer Streitkräfte. Und Putin stellte sein Land als beispielhaft dar, als ein Land, das selbst unter schwierigsten Bedingungen Wahlen abhalten könne. Wie wir wissen, hat die ukrainische Führung es nicht eilig, Wahlen abzuhalten. Aber sie versucht gleichzeitig, uns daran zu hindern. Die hohe Wahlbeteiligung genügt Putin als neue Legitimierung seiner Politik. Denn alle 10 Parteien mit landesweiten Listen sind ganz auf Putins Linie, zumindest was den Krieg gegen die Ukraine betrifft. Die Liste der einzigen Partei mit einer offenen Antikriegshaltung, Jabloko, war nicht zur Duma-Wahl zugelassen. Die Parteiführung hatte ihre Anhängerschaft und andere Pazifisten dazu aufgefordert, am Wahlsonntag, Punkt 12 Uhr, in den Wahllokalen ihre Stimmzettel ungültig zu machen. Ein Ansturm blieb aus, aber in manchen Wahllokalen erschienen um 12 Uhr kritische Wählerinnen und Wähler, wie hier in Moskau. Vielleicht haben wir nicht die beste Demokratie, aber wir streben danach. Wir haben uns engagiert, weil hier über die Zukunft des Landes entschieden wird. Und insgesamt befinden wir uns gerade in einer Situation, in der man nicht schweigen darf. Das ist die einzige Möglichkeit, die uns noch bleibt, um unseren Standpunkt zu vertreten. Allerdings kam es zu Klagen über sogenannte Unregelmäßigkeiten bei der Duma-Wahl. Zum Beispiel sei Beobachtern der Jabloko-Partei der Zutritt zu Wahllokalen verwehrt worden. Das elektronische Abstimmungssystem steht im Mittelpunkt der Kritik. Oppositionspolitiker verweisen auf mangelnde Transparenz und eingeschränkte Nachprüfbarkeit der Online-Stimmen. Gleichzeitig sei die traditionelle Abstimmung über Papierwahlzettel schwierig gewesen. Diese Mitarbeiterin des staatsnahen Meinungsforschungsinstituts FOM hält dagegen. Ich habe nicht das Gefühl, ich bin mir absolut sicher, dass alles korrekt und gesetzestreu abläuft. Die recht hohe Wahlbeteiligung und die erneute Pro-Putin-Zusammensetzung der künftigen Duma bedeutet jedenfalls kein erwartbarer Widerspruch aus den Reihen der russischen Volksvertretung.
1: Informationen von Björn Blaschke.
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15: Mit Marcel Stober. Bundesliga-Aufsteiger SC Paderborn hat den ersten Saisonsieg geholt. Und es war nicht nur der erste Sieg dieses 3:1 gegen Hoffenheim, dabei wurden auch die ersten Tore geschossen. Es war im Prinzip ein rundum gelungener Abend für einen der Paderborner Torschützen, Steffen Tigges.
16: Wir haben echt hart dafür gearbeitet, dass wir jetzt hier stehen dürfen mit 3 Punkten. Dass wir echt diese 4 Spiele teilweise an unsere Grenzen gekommen sind, aber auch gesehen haben, dass wir das Limit noch verschieben können. Und dass wir uns heute mit 3 Punkten, mit einem Heimsieg belohnen konnten, dass ich dazu ein Tor beitragen konnte. Fühlt sich richtig gut an und jetzt kann man ein paar Tage in der Länderspielpause mal genießen.
15: Und bei Hoffenheim muss man jetzt doch sagen, Saisonstart verpatzt. 1 Sieg und 3 Niederlagen in der Liga. Unter der Woche gab es in der Europa League auch eine Pleite auf Kreta. So startet man nicht gerne in die Länderspielpause, die jetzt bevorsteht. Und die dauert ja jetzt auch 2 Wochen. Bundestrainer Jürgen Klopp hat 44 Spieler für die 4 Länderspiele nominiert, darunter auch eher unbekanntere Spieler wie Felix Keidel aus Elversberg. Der hat mit seinem Club auf Schalke 0:0 gespielt. Aber geht man mit so einer Nominierung im Rücken nicht noch mit viel mehr Selbstbewusstsein an so eine Aufgabe ran?
17: Nein, es ist genau das Gleiche. Die Nominierung hat jetzt nicht viel mit dem Spiel heute zu tun gehabt. Es sind 2 unterschiedliche Sachen, aber ja, über die Nominierung habe ich mich sehr gefreut. Und das Spiel heute war nichts anderes wie letzte Woche.
15: Elversberg ist nun 7. in der Tabelle, Schalke 11. Bayer Leverkusen und RB Leipzig wollen beide gemeinhin gerne als Verfolger von den Clubs da oben gelten. Im direkten Duell hatte Bayer dann aber das bessere Ende auf seiner Seite. Leverkusen gewann mit 2:0. Doofer Zeitpunkt für Leipzigs David Raum.
18: Tut weh, vor einer Länderspielpause jetzt 2 Wochen auseinander zu gehen nach so einem Spiel. Auswärts sieht es im Moment noch nicht ganz so gut aus, bin ich ehrlich. Aber ich glaube, das war heute auf jeden Fall schon mal eigentlich der richtige Schritt. Am Ende steht natürlich trotzdem eine 2:0-Niederlage, aber wir dürfen jetzt auch nicht alles negativ sehen. Wir müssen lernen aus den Fehlern und das Positive trotzdem mitnehmen.
15: In der 2. Liga hat Hannover 96 den ersten Heimsieg seit 6 Monaten geholt. Mit dem Interimscoach Lars Bahlemann gab es ein 2:1 gegen Bochum. Bielefeld rang Heidenheim ein 2:2 ab. Cottbus spielte trotz langer Überzahl nur 1:1 gegen St. Pauli. 2 Saisonpremieren gab es in der Bundesliga der Frauen. Der Hamburger SV holte beim 5:1 gegen Nürnberg genauso den ersten Saisondreier wie Union Berlin beim 3:2 gegen Leipzig. Leverkusen gewann in letzter Minute in Freiburg 2:1. Hier ist es aber schon der 3. Sieg dieser Saison. Guter Start für Team Deutschland in die Rad-WM. In Montreal gab es schon an Tag 1 die erste Medaille, Bronze für Franziska Koch im Einzelzeitfahren. Aus Montreal berichtet Holger Gersker.
19: Franziska Koch hatte sich das Rennen sehr gut eingeteilt, lag von Start bis Ziel auf Bronzekurs. Zu Silber fehlten letztlich nur 5 Sekunden. Für den deutschen Radsport war es die erste WM-Medaille in einer olympischen Straßendisziplin, seit vor 10 Jahren Toni Martin Zeitfahrweltmeister wurde. Gute Leistungen zeigten auch Antonia Niedermayer als Siebte und im Rahmen seiner Möglichkeiten Jascha Sütterlin im Rennen der Männer auf Platz 14. Weltmeister wurden wie im vergangenen Jahr Marlin Reus aus der Schweiz und Remco Evenepoel. Der Belgier ist damit der erste Zeitfahrer mit 4 WM-Titeln in Folge.
15: Das deutsche Davis-Cup-Team hat den Einzug in die Finalrunde geschafft. Im Duell gegen Kroatien setzten sich die deutschen Tennisherren in Halle-Westfalen mit 3:1 durch. Die deutschen Punkte holten einerseits das Doppel Kevin Krawitz und Tim Pütz und andererseits Alexander Zverev, der vor einer Woche noch US Open-Sieger wurde und dieses Wochenende an 2 Tagen 2 Matches gewann. Sicher stressig, aber dieses Heimspiel wollte er sich nicht entgehen lassen.
20: Ja, es war schön. Ich habe mich natürlich riesig gefreut, in Deutschland wieder auf dem Platz zu sein. Das ist schon immer ein Highlight und ich finde, das ist der echte Davis Cup dieses Wochenende gewesen.
15: Deutschland spielt nun als eine von 8 Mannschaften im November in Bologna um den Titel.

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1: Um 2.29 Uhr mit Ronald Lessig. Die AfD hat die Landtagswahl in Mecklenburg-Vorpommern gewonnen. Laut vorläufigem Ergebnis kommt sie auf 38,2% der Stimmen und liegt damit vor der SPD, die 35,5% erreicht. Dahinter folgen die Linke mit 6,5% und die Grünen mit 5,7%. Die CDU erlebt in Mecklenburg-Vorpommern ein Debakel. Mit 4,9% verpasst sie knapp den Einzug in den Landtag. Auch das BSW zieht mit 4,8% nicht in das Landesparlament ein. Die bisher im Landtag vertretene FDP erreicht nur 1% und verpasst damit deutlich den Wiedereinzug. In Berlin hat die Linke die Abgeordnetenhauswahl deutlich gewonnen. Sie kommt laut vorläufigem Endergebnis auf 25,7% der Stimmen. Auf Platz 2 liegt die bisher regierende CDU mit 18,8%. Im neuen Abgeordnetenhaus vertreten sind außerdem die AfD mit 16,3%, die Grünen mit 14,3% und die SPD mit 12,1%. Dagegen verpassten die FDP und das BSW den Einzug in das Berliner Landesparlament. Der Präsident des Deutschen Instituts für Wirtschaftsforschung Fratscher hat die geplanten Maßnahmen der Bundesregierung gegen die hohen Spritpreise kritisiert. Der erneute Tankrabatt sei teuer und sozial ungerecht, sagte Fratscher dem Handelsblatt. Er koste Geld, das die Bundesregierung nicht habe und bedeute letztlich eine Umverteilung von Arm zu Reich. Auch der geplante Spritpreisdeckel dürfte nicht zu dauerhaft geringeren Preisen führen. Fratscher fordert stattdessen direkte Zahlungen an die Bürger. Wegen der gescheiterten PKW-Maut vor 7 Jahren steht der damalige Bundesverkehrsminister Scheuer von heute an vor Gericht. Die Staatsanwaltschaft wirft ihm Falschaussage vor dem Untersuchungsausschuss des Bundestages vor. Aus Berlin Olga Tischewski.
2: Das Projekt scheiterte vor dem Europäischen Gerichtshof in Luxemburg. Zu diesem Zeitpunkt allerdings hatte der damalige Bundesverkehrsminister bereits Betreiberverträge in Höhe von 2 Milliarden Euro abgeschlossen. Vor einem nach dem Urteil eingerichteten parlamentarischen Untersuchungsausschuss sollen Scheuer und sein damaliger Staatssekretär Gerhard Schulz dann bewusst falsch ausgesagt haben. An das Angebot der Betreiber, die Vertragsunterzeichnung zu verschieben, bis nach der EuGH-Entscheidung Rechtssicherheit herrsche, könnten sie sich nicht erinnern. Die Staatsanwaltschaft bezweifelt diese Darstellung.
1: Das Wetter in Deutschland. Gebietsweise Schauer und Gewitter, sonst teilweise bewölkt und meist trocken bei 15 bis 3 Grad. Tagsüber im Norden und Osten Schauer oder Gewitter, im Südwesten meist freundlich bei 13 bis 24 Grad. Am Dienstag stellenweise Regen, im Südwesten und Nordosten freundlicher bei 13 bis 24 Grad. Und am Mittwoch im Norden bewölkt, später zur Nordsee hin Regen, sonst freundlich 15 bis 25 Grad. Das waren die Nachrichten.
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3: Mit einer Entwarnung für die A7 Fulda Richtung Kassel. Kein Falschfahrer mehr zwischen Guxhagen und Dreieck Kassel Süd. Und noch eine Entwarnung für die Autobahn 8 Stuttgart-München. Kein Falschfahrer mehr zwischen Hohenstadt und Kreuz Ulm-Elchingen.
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3: Heute mit Sven Hasenclever. Mao Zedong ist seit 50 Jahren tot, doch der Schatten des ersten Staats- und Parteichefs der Volksrepublik China liegt noch immer über dem Land. Der RBB-Podcast Welt macht China mit Joyce Lee taucht daher noch einmal in die Geschichte ein und zeigt die Folgen von Maos sogenannter Kulturrevolution auf, die voller Gewalt, Verfolgung und Personenkult war.
4: Wir werden mehr Siege im ganzen Land vollbringen. Das sagt hier kein Geringerer als Mao Zedong, der erste Staats- und Parteichef der Volksrepublik China. Und zwar auf dem 9. Parteitag 1969, mitten in der Kulturrevolution. Das war eine gewaltsame Massenkampagne, die das Land ins Chaos stürzte. Für Mao war sie ein Erfolg, wie man hört. Aber für Millionen Chinesinnen und Chinesen bedeutete die Kulturrevolution Verfolgung, Demütigung und Gewalt. Vor 50 Jahren, am 9. September 1976, stirbt der Diktator und wenige Wochen später endet auch seine Kulturrevolution. 2 Jahrestage, die die Menschen in China bis heute noch prägen. Heute sind wir zu dritt. Hallo an Eva Lamy-Schmidt aus dem ARD-Studio in Shanghai.
5: Hallo zu euch.
4: Und Cui Mu aus dem Weltmacht-China-Team und Reporter bei der Deutschen Welle.
6: Hallo.
4: Eva, wir denken bei der großen Politik in China ja immer an die Hauptstadt Beijing. Und dort hat Mao als Gründer der Volksrepublik ja auch lange Zeit verbracht im Zentrum der Macht. Aber gegründet wurde die Kommunistische Partei Chinas in Shanghai im Jahr 1921.
5: Genau. Und die Spuren von Mao in Shanghai sind gar nicht so weit weg von dort, wo ich jetzt gerade mit euch den Podcast aufzeichne. Das ist hier um die Ecke, 5 Minuten zu Fuß von unserem Studio entfernt. Und da steht heute inmitten von modernen gläsernen Hochhausfassaden und Luxusläden im Jing'an-Viertel, nicht weit von Gucci, Prada und Louis Vuitton, eine der früheren Wohnungen von Mao in einem zweistöckigen alten Gebäude. Dort hat Mao 1920 kurzzeitig gewohnt, ein Jahr bevor er die Kommunistische Partei in Shanghai mitgegründet hat. Und heute ist das ein kleines Museum. Und ich denke auch immer wieder, wenn ich hier durch die Straßen Shanghais laufe und in die verschiedenen Gesichter blicke, die über 50 Jahre und älter sind, da müsste es so viele Geschichten geben, hinter jedem einzelnen Menschen in entsprechendem Alter. Aber Geschichten aus dieser Zeit erzählen Menschen oft nur in höchstem Vertrauen oder aus dem Exil heraus.
4: Ja, und dazu haben wir selbst im Team eine Person, mit der wir darüber sprechen können. Es geht um Cui Mu. Oder besser gesagt, es geht um deine Oma Cui Mu. Sie lebt leider nicht mehr, aber du hast vor ein paar Jahren mit ihr als Zeitzeugin darüber gesprochen. Und dadurch ist auch dein Feature Oma, warum bist du Kommunistin geworden, entstanden. Danke, dass du mit uns ihre Geschichte teilst. Was ist dir so im Gespräch mit deinen Großeltern am meisten hängen geblieben?
6: Meine Großeltern sagten mir immer, dass damals fast jede Familie furchtbare Sachen erlebt haben bzw. erlitten haben. Mein Opa erzählt mir zum Beispiel, als er lebte. Er sagte, zwei seiner Chefs begingen Suizid. Der eine ist in den Wasserbrunnen gesprungen, der andere vom Dach gesprungen, weil sie waren zu Unrecht beschuldigt und kamen mit der Situation gar nicht klar.
4: Und warum wurden die Chefs zu Unrecht beschuldigt?
6: Also von dem einen Chef meines Opas weiß ich grob. Also er war schon viele, viele Jahre vor der Machtübernahme der KP China schon der damals unterirdischen kommunistischen Organisation beigetreten. Also damals war Kommunismus in China ganz verboten und darauf stand teilweise sogar Todesstrafe. Er hat, also der Chef meines Opas, er hat quasi sein Leben für die Partei bzw. sein Glauben, Kommunismus, riskiert. Aber dann in den 60er Jahren während der Kulturrevolution wurde er von seiner eigenen Partei missbraucht und beschuldigt, er sei von Anfang an Verräter des Kommunismus gewesen. Was ich auch sehr interessant fand, auch meine Oma und mein Opa sind vor 1949 der unterirdischen kommunistischen Organisation beigetreten, also bevor die KP die Macht übernahm. Sie bewunderten einerseits, was ihre Partei und Mao geleistet haben für das Land, für die Leute, aber gleichzeitig kritisierten sie diese auch sehr, sehr, sehr scharf. Also diese Ambivalenz meiner Großeltern finde ich sehr, sehr interessant.
4: Ja, vor allem, wenn man so drüber nachdenkt, Mao Zedong ist ja immer noch in China sehr präsent und Eva hat eben ja schon über Maos Spuren in Shanghai gesprochen, aber Mao Zedong ist auch woanders zu sehen, auf Souvenirs zum Beispiel oder eben auf dem Platz des Himmlischen Friedens in Beijing und da hängt ein Porträt von ihm über einem Tor, das man auch von weit weg noch gut sehen kann. Und Mao wird 50 Jahre nach seinem Tod immer noch wie ein Heiliger oder auch wie ein Popstar verehrt, obwohl seine Herrschaft durch Terror, Gewalt und Rechtlosigkeit gekennzeichnet war. Und das ist ja eigentlich kaum nachvollziehbar. Und trotzdem gibt es eben die Frage, wie wird an ihn heute immer noch gedacht?
5: Ja, erstmal ist das Bild von Mao offiziell auf allen aktuellen Geldscheinen zu sehen. Sein Leichnam ist einbalsamiert und öffentlich aufgebahrt in einem Mausoleum auf dem Platz des Himmlischen Friedens in Beijing. Es gibt auch etliche Museen und Statuen, auch in Maos Heimatdorf Shaoshan im Landesteil Hunan. Schulklassen machen auch Ausflüge und begeben sich zum Beispiel auf die Spuren des sogenannten Langen Marsches von 1934-35. Den hat damals nur ein Bruchteil der Menschen überlebt. Das wird heutzutage aber als Heldengeschichte aufbereitet. Und auch in der Politik ist das Gedankengut von Mao immer noch präsent. Er wird in Reden zum Beispiel zitiert. Staats- und Parteichef Xi Jinping hat auch selbst Erfahrungen während der Kulturrevolution gemacht. Er wurde damals selbst als Jugendlicher mit 16 Jahren aufs Land geschickt, nach Yan'an im Landesteil Shaanxi. Für Xi war das die Schule seines Lebens und das hat seine heutigen Überzeugungen geprägt. Das hat er in diesem Interview im Jahr 2004 im Yan'an-TV mal gesagt. Das war lange vor seiner Zeit als Staats- und Parteichef ein seltenes Interview. Heutzutage spricht Xi ja kaum vor der Kamera oder dem Mikrofon.
4: Ja, Mao hat also den heutigen Staats- und Parteichef Xi geprägt und dieses Chilku, die Bitterkeit aus Xis Jugend, die propagiert er ja auch heute noch. Xi knüpft an Maos Ideologie an, erweitert sie jedoch um eigene politische Konzepte. Er hat Bücher geschrieben, die Staatsmedien haben eine eigene Rubrik mit Zitaten von Xi und es gibt eine App mit Xis Gedanken, die Staatsbedienstete herunterladen und studieren müssen. Das erinnert an die Zitate von Mao in diesem roten kleinen Büchlein, die sogenannte Mao-Bibel, die zu Zeiten der Kulturrevolution weltweit eine Bewegung ausgelöst hatte, auch in Deutschland übrigens. Und da war das Buch bei vielen der linken Anhänger der 68er-Bewegung beliebt und viele wussten eigentlich gar nicht, was in China zu der Zeit los war. Mao Zedong wird bis heute verehrt. Also die einen sagen, er habe das Land zusammengehalten und geeint nach einem Jahrhundert der Demütigung und Kriege. Und gleichzeitig war er für folgenschwerste politische Kampagnen des 20. Jahrhunderts verantwortlich. Dadurch haben Millionen Menschen ihr Leben verloren, besonders beim großen Sprung nach vorne. Das ist eine radikale Wirtschaftsoffensive Ende der 50er Jahre. Und das Ziel war, China in sehr kurzer Zeit zu industrialisieren. Aber dieser Plan ist total gescheitert und stattdessen gab es als Folge eine gewaltige Hungersnot und es ist und bleibt die größte Hungersnot in der Menschheitsgeschichte. Schätzungsweise sind ihr bis zu 40 Millionen Menschen zum Opfer gefallen. Zuimu, wie erinnern sich deine Eltern und Großeltern an diese Zeit?
6: Meine Eltern und Großeltern haben mir viel über die Hungersnöte rund um 1959-60 erzählt, obwohl sie damals in Shanghai eigentlich am wenigsten betroffen waren, weil die Partei absichtlich die Versorgung in wichtigen Städten vorrangig sicherstellen wollten und das wissen nun die Historiker ziemlich genau. Dennoch wurde fast alles rationiert und in einigen Regionen sogar Klopapier, zum Glück nicht in Shanghai. Meine Eltern waren kleine Kinder damals, aber sie reden bis heute immer noch davon. Als sie klein waren, da hatten sie nie genug zum Essen zum Beispiel. Die wussten damals überhaupt nicht, dass es auf dem Land viel, viel schlimmer war. Und erst 10 Jahre später, als sie als Jugendliche während der Kulturrevolution aufs Land verschickt wurden, haben sie von Bauern gehört, dass massenweise Menschen gestorben sind.
4: Ja, bis heute ist die Kulturrevolution ein sehr sensibles Thema, hat vorhin Eva ja auch schon gesagt. Es war eine politische Kampagne, mit der der gealterte Mao seine Macht erhalten und festigen wollte. Und dabei ging er gegen tatsächliche und vermeintliche Gegner vor. Mao hatte damals Millionen junge Menschen, die sogenannten Roten Garden, mobilisiert. Und das Ziel war, die Gesellschaft von angeblich falschen Einflüssen und alten Traditionen zu reinigen. Und dabei wurden viele Kulturgüter, historische Artefakte und Zeugnisse zerstört. Tempel wurden verwüstet. Vor allem war es eine Zeit extremer Gewalt. Also Menschen wurden denunziert, öffentlich gedemütigt, verfolgt, misshandelt oder eben auch getötet. Lehrkräfte, Intellektuelle und Parteifunktionäre gerieten besonders ins Visier. Millionen Menschen wurden inhaftiert oder zur Umerziehung und Zwangsarbeit aufs Land geschickt. Zoemu, mit diesem ganzen Wissen, wie haben deine Eltern, deine Großeltern die Kulturrevolution erlebt?
6: Meine Eltern wurden als Jugendliche, wie gesagt, jeweils 1969 und 1972 aufs Land geschickt, wie Xi Jinping auch. Sie durften erst Ende 70er Jahre, also nach der Kulturrevolution, jeweilige entlegene Bergdörfer verlassen. Und mein Opa wurde damals als Rechtsabweichler beschuldigt. Das heißt, du bist nicht links wie Mao oder die Partei, sondern rechts. Und meine Oma, damals Direktorin und Lehrerin einer Grundschule in Shanghai, musste fast tagtäglich neben ihrer eigentlichen Arbeit noch selbst Kritik schreiben, stundenlang täglich. Sie erzählt mir, die Gesellschaft damals, das können wir als junge Leute uns schon heutzutage gar nicht mehr vorstellen. Und sie nannte auch so ein Beispiel in ihrer Grundschule, nämlich die Schreibtische in Klassenzimmer für die Grundschüler. Und an jedem Tisch jedes Grundschülers wurde ein kleines Foto von Mao aufgeklebt. Und meine Oma sagte immer ihren Schülern, seid unbedingt vorsichtig, dieses Fotos keinesfalls beschmutzen oder sogar beschädigen, denn ansonsten bekommen die Kinder, selbst Kleinkinder, bekommen die Kinder absurde und komische Vorwürfe. Und zum Beispiel, dann wärst du dann ein Gegner vom großen Vorsitzenden Mao, du wärst konterrevolutionär, kaum noch vorstellbar.
4: Ja, vielen Dank, Zoemu, dass du uns deine Geschichten aus der Familie geteilt hast. Und auch danke an Eva Lambi-Schmidt für die Einblicke aus Shanghai. Wie die Kulturrevolution das heutige China geprägt hat. Darüber spreche ich jetzt mit Professor Dr. Daniel Lese von der Uni Freiburg. Hallo, Professor Lese.
7: Hallo, Frau Li.
4: Ja, Sie beschäftigen sich sehr viel mit der Mao-Zeit und der Kulturrevolution unter anderem. Und wir haben eben von den grausamen Kampagnen von Mao gehört. Und trotzdem ist er noch überall in China im Alltag zu sehen, zum Beispiel in Souvenirläden. Wie passt das zusammen?
7: Ja, das hängt damit zusammen, dass natürlich die jüngere Generation gar nicht so viel weiß über die Vorgänge, ne, über die großen Kampagnen, die Sie gerade angesprochen haben. Und dass andererseits Mao als Bild, als Symbol natürlich auch in den letzten Jahren und Jahrzehnten sehr, sehr präsent war. Also für die jüngere Generation ist häufig gar nicht so klar, was alles, sagen wir mal, in der westlichen Wissenschaft mit Mao verbunden wird, mit großem Sprung, mit Kulturrevolution. Von daher ist häufig eher so eine grobe Idee eines, ja, sagen wir mal, starken politischen Führers oder des Staatsgründers präsent. Und deswegen ist man natürlich auch neugierig.
4: Okay, das deutet ja auch darauf hin, dass die Kulturrevolution in China nicht aufgearbeitet wird, dass nicht darüber wirklich öffentlich gesprochen wird. Da stellt sich die Frage, wie geht denn die Partei mit zum Beispiel den Opfern um? Also wurden die jemals entschädigt?
7: Also das sind so verschiedene Phasen, die man da sicherlich unterscheiden muss. Also in der direkten Nach-Mao-Zeit, auch während der Kulturrevolution, gab es schon eine ganze Reihe von Auseinandersetzungen mit dieser Zeit. Ich würde jetzt vor allem so den Zeitraum zwischen 1976, also Maos Tod, und 1987 herausstellen, so etwa diese 10, 11, 12 Jahre. Da hat man durchaus intensiv sich mit der Vergangenheit auseinandergesetzt. Ich würde jetzt nicht unbedingt sagen, wirklich in allen Fällen aufgearbeitet, aber doch eben versucht, eine einheitliche Sprachregelung zu finden. Und insbesondere eben auch, sagen wir mal, hochrangige Parteimitglieder oder Mitglieder von Eliten zu entschädigen in gewissem Umfange, wenn man sie gebraucht hat für die Reformpolitik. Also ich habe mal ein dickes Buch geschrieben, Maos langer Schatten, da habe ich das versucht darzustellen, dass eben doch die Partei direkt nach Maos Tod sich sehr deutlich abgesetzt hat von der Kulturrevolution und dann eben eine neue Sprachregelung gefunden hat, die aber auch einherging eben mit allen möglichen Formen von rudimentären Entschädigungen oder neuen Arbeitsplätzen für Betroffene, auch Täterverfolgung. Also da ist sehr viel mehr geschehen, als wir wissen. Und dieses große Beschweigen, das beginnt eigentlich dann erst nach 1989.
4: Welche Spuren haben denn diese Kampagnen oder eben auch diese Kulturrevolution hinterlassen? Also sind zum Beispiel Menschen heutzutage vielleicht auch misstrauischer gegenüber politischen Kampagnen?
7: Ja, also mit Maos Tod, würde ich sagen, endet ja so diese Zeit dieser komplett die gesamte Gesellschaft durchdringenden Kampagnen. Also es gibt danach auch noch eine ganze Reihe von weiteren Kampagnen. Also Mao hat ja immer davon gesprochen, dass es die Menschen bis an den Grund der Seele berühren soll, ne? Also gerade mit der Kulturrevolution. Und auch in den 80ern, in den 90er Jahren gibt es dann Kampagnen, um das Verbrechen auszurotten. Es gibt die Versuche, die Gesellschaft in irgendeiner Form zu zivilisieren, aber das ist nicht mehr in dieser Intensität wie im Hochmaoismus. Und das hat natürlich schon Spuren hinterlassen, also das sehen wir schon in den 1970er Jahren, dass also gerade die Generation der Landverschickten beginnt kritisch zu werden, also es sind einfach zu viele Wendungen passiert, gerade der Tod und die Flucht von Maos offiziellem Nachfolger Lin Biao 1971 führt bei vielen jüngeren Menschen, so der heutigen Generation Xi Jinping, dazu, dass sie eben überlegen, so, also bis jetzt war das noch der engste Freund von Mao, jetzt soll es also auf einmal ein Verbrecher, ein Todfeind sein, dass man also dort ideologiekritischer geworden ist. Und das ist sicherlich eine Konsequenz, neben dem, was Sie sicherlich auch schon andiskutiert haben, den Traumatisierungen innerhalb der Familien.
4: Hat die Kommunistische Partei Chinas auch was daraus gezogen? Weil Sie haben gerade auch von diesen Traumatisierungen gesprochen und wir haben eben auch über die ähnliche Art der Entschädigung gesprochen. Hat die Parteiführung vielleicht auch irgendwelche Learnings daraus gezogen?
7: Ja, ganz sicherlich. Also die gesamten 5 bis 10 Jahre nach Maos Tod sind eine relativ intensive Lernerfahrung für die Partei gewesen. Nicht zuletzt deswegen, weil das natürlich eine Katastrophe war, die bis in die allerhöchsten Parteikreise hineingewirkt hat. Also mit Liu Shaoqi, der langjährigen Nummer 2, ging es ja also wirklich bis in allerhöchste Parteiämter, dass Opfer gefordert wurden. Und von daher gibt es eine Reihe von Lehren, die man gezogen hat. Die hat man 1981 in der sogenannten zweiten Geschichtsresolution versucht festzuhalten. Und da hat man unter anderem eben versucht, an Mao festzuhalten als grundlegendem Parteigründer und auch zentralem Symbol der Partei, indem man gesagt hat, Mao hat zwar schwerwiegende Fehler begangen, also vor allem in seinen letzten 10, 20 Lebensjahren mit der Kulturrevolution, mit dem großen Sprung nach vorne, aber es sind eben die Fehler eines großen Revolutionärs. Und davon werden abgesetzt dann eben die Verbrechen, die vor allem dann der Viererbande Lin Biao zugeschoben werden. Also es ist historisch natürlich nicht zu halten, aber das war so einer der Versuche, Mao eben nicht als Verbrecher, sondern als ja irrenden großen Mann, als großen Staatsführer weiterhin zu behalten. Und ein weiterer großer Lernprozess, kann man sicherlich sagen, den man sich während der Entstalinisierung abgeguckt hat. Also wir müssen ja immer uns vergegenwärtigen, dass die Leute, die nach Maos Tod an die Macht kommen, in der Regel fast so alt sind wie Mao selber. Na, das sind also jetzt nicht irgendwie eine junge Generation, sondern Leute wie Deng Xiaoping, Peng Zhen und wie sie alle heißen, sind eben auch seit den 20er, 30er, 40er Jahren mit dabei gewesen. Die haben erlebt, was passierte nach Khrushchevs Entstalinisierungsrede im Februar 1956 und waren deswegen sehr, sehr vorsichtig mit einer, ja, man könnte es Entmaoisierung, das hat man also nicht gewollt, das hätte zu viel Schäden bedeutet. Und von daher hat man also versucht, ihn so als großes Symbol zu erhalten, aber gleichzeitig doch eine fundamentale Abkehr von seiner Klassenkampfpolitik zu machen. Und vielleicht noch ein allerletzter Punkt, eine große Lehre, die auch in dieser Parteiresolution steht, ist also, dass man in Zukunft unbedingt verhindern wollte, dass sich ein Individuum über die Partei erhebt in Form eines Personenkults.
4: Aber irgendwo gibt es ja schon noch so eine Art Personenkult um den aktuellen Staats- und Parteichef Xi Jinping, oder? Also es gibt ja zum Beispiel eine eigene Rubrik in den Nachrichten mit den Zitaten zu Xi Jinping. Ist das nicht auch irgendwo Personenkult? Also vielleicht ja, sind sich Xi und Mao doch ein bisschen ähnlich?
7: Ja, also Personenkulte sind ein ganz schwieriges, weil ganz schwer zu greifendes Phänomen. Also da geht es ja im Maoismus auch von Formen, sagen wir mal, religiöser Verehrung, wo er dann wirklich also als so eine Art Küchengott oder Glücksbringer irgendwo fungiert, bis hin eben zu einer ganz klar, sagen wir mal, politisch geformten, instrumentalisierten Verwendung, die man vielleicht eher als Branding bezeichnen könnte. Also es sind sehr viele unterschiedliche Schattierungen. Und man hat eigentlich das Problem nicht an seiner Wurzel gepackt. Ne? Auch wenn man gesagt hat, dass man keinen Personenkult mehr will, wenn man sich das genau anschaut, wird Deng Xiaoping als der große Architekt der Reformära oder ähnliches. Also es war nie schwer, sagen wir mal, ein Individuum wieder besonders stark herauszustellen. Allerdings war in der offiziellen Diktion doch relativ deutlich in den 10, 20 Jahren nach Mao verbreitet, dass man immer die kollektive Führung betont hat und eben nicht nur einen Führer. Und das ist was, was unter Xi Jinping, würde ich sagen, in den letzten 10 Jahren, vor allem seit 2015, 2016, sehr viel stärker wieder in Richtung eben einer, ja, also im Chinesischen wird dann immer der Kernführer herausgestellt, ne? Also He Xin Ling Xiu. Und das ist etwas, was man, würde ich sagen, in den Jahren davor sehr ungern gemacht hat, weil es eben an die Kulturrevolution erinnert hat. Und dann muss man eben spekulieren, weswegen das so ist. Und ein Grund, den man sich überlegen kann, ist, dass also die Fliehkräfte innerhalb der Partei die Kontrolle über diesen riesigen Apparat offenbar als so schwierig wahrgenommen wird, dass man eben dieses Symbol, diese alles vereinheitlichende Führerfigur wieder braucht.
4: Wenn wir uns jetzt vorstellen, Mao würde vielleicht auferstehen und das heutige China sehen. Was meinen Sie, wie würde Mao ja, das heutige China finden?
7: Mao ist ja ein ganz herausragender Dialektiker gewesen. Er konnte sich also immer an sehr unterschiedliche Situationen anpassen. Er ist aber jemand, der ein ganz stark, würde ich sagen, stalinistisch-leninistisches Grundgerüst hatte, auch marxistisches Grundgerüst. Und von daher würde er also sicherlich, sagen wir mal, die gesamten Wirtschaftsreformen, die Deng Xiaoping und andere eingeführt haben, sehr, sehr kritisch sehen. Also die ganze Kulturrevolution ist ja eigentlich nur vor dem Hintergrund zu verstehen, dass er versucht, kapitalistische Keime im Denken der Menschen, aber auch in der Parteiorganisation auszurotten und also versucht, gewissermaßen eine junge, postheroisch aufgewachsene Generation gewissermaßen mit revolutionärem Denken entsprechend zu versehen, dass nach seinem Tod der Kapitalismus nicht gewinnt. Also ich glaube, Mao wäre sehr, sehr kritisch gegenüber sozusagen dem Versuch, überall Reichtum zu gewinnen. Er war sicherlich auch durchaus angetan von der Stärke Chinas auf internationaler Ebene. Da war er durchaus Realpolitiker genug. Aber ich glaube, mit Mao wär die nächste Kampagne gleich um die Ecke.
3: Das war Weltmacht China mit Joyce Lee. 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
3: Was für eine Aufholjagd. Zitat Manuela Schwesig nach der Mecklenburg-Vorpommern-Wahl. Das ist ein Desaster. Zitat Friedrich Merz nach der Wahl. Die einen, nämlich die Sozialdemokraten, jubeln, dass sie von der starken AfD doch nicht abgehängt wurden. Die anderen, in diesem Fall die Christdemokraten, sind aufs Neue geschockt, wie wenig Zuspruch sie noch bekommen. Unser Gastkommentar kommt heute von Wiebke Hollersen. Sie ist freie Autorin und zieht den Hut vor der Ministerpräsidentin.
8: Manuela Schwesig hat einen tollen Wahlkampf gemacht. Ihre Botschaften waren klar, ihre Sprache direkt. Sie hat Themen in den Mittelpunkt gestellt, die die Menschen in Mecklenburg-Vorpommern wirklich umtreiben. Da sind die Löhne niedrig, die Pendelstrecken zur Arbeit sind sehr weit. Schwesig hat viel über gute Arbeitsplätze geredet. Sie hat sich wegen der Rentenreform mit der Bundesregierung und mit ihrer eigenen Partei, der SPD, angelegt. Sie hat Druck gemacht, damit eine Spritpreisbremse kommt. Und Schwesig hat da gekämpft, wo heute Wahlen gewonnen werden, in den sozialen Medien, auf allen Kanälen, mit persönlichen Videos, mit Sprachnachrichten. Sie hat von ihrer Familie erzählt, ihre Botschaften erklärt, gut gelaunt und persönlich. Vor einem Jahr lag sie in Mecklenburg-Vorpommern weit hinter der AfD, die schon von der absoluten Mehrheit träumte. Daraus ist für die AfD nichts geworden. Die Partei hat ein ganzes Stück schlechter als in Sachsen-Anhalt abgeschnitten. Manuela Schwesig hat mit ihrem Wahlkampf der Republik gezeigt, wie man sich gegen die AfD behaupten kann. Das ist die gute Nachricht von diesem Wahlabend in Schwerin. Aber selbst ihr ist es nicht gelungen, ganz klar an der AfD vorbeizuziehen. Der Aufstieg der AfD scheint derzeit kaum wirklich zu stoppen. Das ist die weniger gute Nachricht.
3: Ein Kommentar von Wiebke Hollersen. Der Berliner Tagesspiegel fragt sich, wie es mit Schwesigs Karriere nun weitergehen könnte.
9: Dass sie sich jetzt den Parteivorsitz schnappt, der doch eher ein Schleudersitz ist, erscheint gleichwohl unwahrscheinlich. Allzumal es für Platz 1 an der Küste dann doch nicht gereicht hat. Ohnehin wäre Schwesig besser beraten, erst einmal eine stabile Regierung im Nordosten zu bilden und zu führen, um dann nach der Kanzlerkandidatur der SPD zu greifen.
3: Auch die Rede von Bundeskanzler Merz kurz nach Schließung der Wahllokale in Mecklenburg-Vorpommern und Berlin ist Thema vieler Kommentare. Dabei hat Merz seinen Reformkurs bekräftigt. Der Bremer Weser-Kurier spricht von einem Kanzler auf Abruf und auch der Münchner Merkur zeigt sich enttäuscht von dem Auftritt.
9: Drei Dinge hätte er sagen müssen. Rücktritt als CDU-Vorsitzender, Verzicht auf die Kanzlerkandidatur 2028-29 und jetzt 2 Jahre lang Volleinsatz als Kanzler für eine nationale Reformagenda. Ein radikales Manöver hätte die Stimmung im Land vielleicht drehen können. Da sind ja noch Wähler, die schon finden, dass er den richtigen konservativen Kurs hätte und das nötige Gewicht international. Stattdessen der Mief von weiter so. Und das wird die Existenzangst in der CDU, ja, darum geht es längst, keinen Deut dämpfen.
3: Die Heilbronner Stimme hat eine klare Botschaft.
9: Deutschland hat den politischen Kipppunkt erreicht. Die Wende und damit das Verhindern weiterer Wahlerfolge der extremen Kräfte kann nur gelingen, wenn die Bereitschaft zu gravierenden Veränderungen von der Bevölkerung mitgetragen wird. Denn das Ausblenden der Realität ist es, was Deutschlands Zukunft gefährdet. Noch viel mehr als die Landtagswahlen im Osten.
3: Das waren die Standpunkte, zusammengestellt von Martin Seiler. Und die Märzrede in voller Länge hören Sie gleich nach den nächsten Nachrichten in der kommenden Viertelstunde um ca. 3:05 Uhr.

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1: Um 3 Uhr mit Ronald Lessig. Die AfD hat die Landtagswahl in Mecklenburg-Vorpommern gewonnen. Laut vorläufigem Ergebnis kommt sie auf 38,2% der Stimmen und liegt damit vor der SPD, die 35,5% erreicht. Dahinter folgen die Linke mit 6,5% und die Grünen mit 5,7%. Die CDU erlebt in Mecklenburg-Vorpommern ein Debakel. Mit 4,9% verpasst sie knapp den Einzug in den Landtag. Auch das BSW zieht mit 4,8% nicht in das Landesparlament ein. Die bisher im Landtag vertretene FDP erreicht nur 1% und verpasst damit deutlich den Wiedereinzug. In Berlin hat die Linke die Wahl zum Abgeordnetenhaus klar gewonnen. Die Partei kommt laut jüngster Hochrechnung auf 25,6% der Stimmen. Aus Berlin Ute Schumacher.
2: Die Spitzenkandidatin der Linken, Elif Ehreib, leitet einen klaren Regierungsauftrag ab aus dem besten Ergebnis, das ihre Partei jemals bei einer Abgeordnetenhauswahl eingefahren hat. Als Koalitionspartner bieten sich Grüne und SPD an. Die drei Parteien zusammen hätten eine stabile Mehrheit. Sollten sie sich nicht einigen können, wäre auch eine Koalition zwischen CDU, Grünen und SPD möglich. Die AfD hat mit gut 16% der Stimmen ihr bislang bestes Ergebnis bei einer Abgeordnetenhauswahl erzielt. Das BSW hat den Einzug ins Berliner Landesparlament knapp verpasst.
1: Die Ergebnisse der Wahlen in Mecklenburg-Vorpommern und Berlin heizen auch die Debatte über die geplanten Sozialreformen der Bundesregierung weiter an. Aus Berlin Benjamin Großkopf.
3: SPD-Generalsekretär Tim Klüssendorf bezeichnete die Landtagswahlen als eine ganz klare Botschaft, dass man nicht mit dem Kopf durch die Wand und einfach so weitermachen könne wie bisher. Parteichef Lars Klingbeil sprach von einer Unsicherheit im Land, die man nun in der Bundesregierung analysieren müsse. Die Union hingegen plädiert für die konsequente Fortsetzung des eingeschlagenen Kurses an der Spitze Kanzler und CDU-Chef Friedrich Merz. Er sagte kurz nach Schließung der Wahllokale, die Reformen müssten kommen. Dafür übernehme er die Verantwortung.
1: Im Tennis steht das deutsche Davis Cup Team im Finalturnier im November in Bologna. Das Team mit US Open Champion Alexander Zverev setzte sich in der Qualifikation in Halle-Westfalen gegen Kroatien mit 3:1 durch. Das waren die Nachrichten. Das Wetter in Deutschland. Gebietsweise Schauer oder Gewitter, sonst teilweise bewölkt und meist trocken bei 15 bis 3 Grad. Tagsüber im Norden und Osten Schauer und Gewitter, im Südwesten meist freundlich bei 13 bis 24 Grad.

0: Die A44 Dortmund Richtung Kassel ist zwischen Marsberg und Diemelstadt wegen Bauarbeiten bis 5 Uhr gesperrt. Die A45 Hagen-Gießen ist zwischen Lüdenscheid Nord und Lüdenscheid Süd wegen Bauarbeiten in beiden Richtungen mehrfach kurzfristig gesperrt. Die A46 Hemer Richtung Hagen ist zwischen Iserlohn Seilersee und Iserlohn Zentrum wegen Bauarbeiten bis 14 Uhr gesperrt. Und die Autobahn 215 Neumünster Richtung Kiel. Jetzt ist diese Meldung gerade verschwunden, dann ist da wohl auch nichts mehr.
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0: Und die kommt vom Norddeutschen Rundfunk in Hamburg. Am Mikrofon begrüßt sie Sven Hasenclever. Nach dem schlechten Abschneiden der CDU bei den Landtagswahlen in Berlin und Mecklenburg-Vorpommern hat Bundeskanzler Merz sich dafür ausgesprochen, den eingeschlagenen Reformkurs der Bundesregierung fortzusetzen. Schon kurz nach 18 Uhr war er ans Mikrofon getreten.
2: Die Landtagswahl in Sachsen-Anhalt war ein tiefer Einschnitt und die schwerste Wahlniederlage für uns seit vielen Jahren. Bei den Kommunalwahlen in Hessen und in Niedersachsen ist die CDU wiederum erneut stärkste Kraft geworden. Und heute haben wir zwei Wahlen erlebt mit sehr unterschiedlichen Ergebnissen. Das Ergebnis in Mecklenburg-Vorpommern können wir nicht schönreden. Es ist ein Desaster. Die CDU hat gekämpft, aber es ist am Ende die CDU zerrieben worden in der Zuspitzung zwischen SPD und AfD. In unserer Hauptstadt, hier in Berlin, hat Stefan Evers in einer sehr schwierigen Situation den Staffelstab als Spitzenkandidat übernommen und er ist direkt in den Wahlkampf eingestiegen. Mit vollem Einsatz und großem Engagement hat er die CDU zu einem ordentlichen Ergebnis geführt. Ich danke deshalb zunächst den Wahlkämpferinnen und Wahlkämpfern, die sich für unsere Partei im ganzen Land in diesem Jahr eingesetzt haben. Teils unter sehr schwierigen Bedingungen, auch weil der Rückenwind aus Berlin ausgeblieben ist. Bei aller Unterschiedlichkeit der Wahlergebnisse, wir alle sorgen uns gemeinsam um die Zukunft unseres Landes. Wir erleben einen Staat, der zu kompliziert geworden ist. Unsere Wirtschaft steht mitten in einem tiefen Umbruch. Und der Ton im Miteinander in unserer Gesellschaft ist rauer und unversöhnlicher geworden. Schließlich, das Vertrauen in die Institutionen unseres Landes sinkt und wird von radikalen Parteien links und rechts aktiv untergraben. In Deutschland und in Europa müssen wir daher wieder sehr grundsätzlich über Freiheit, über Sicherheit im Alltag, über Frieden und über unsere eigenen Stärken und auch über unsere Schwächen reden. Und das alles angesichts sehr konkreter Bedrohungen. Die Antwort darauf kann kein Zurück in die gute alte Zeit sein. Die Antwort kann aber auch nicht sein, alles Gute immerzu nur schlecht zu reden. Die Antwort muss sein, unser Land fit zu machen für die Zukunft. Ich möchte, dass unser Land wieder ein Land des Aufbruchs wird. Ich möchte, dass unser Land wieder in seine eigene Kraft vertraut. Ich möchte, dass in unserem Land das Aufstiegs- und Wohlstandsversprechen auch und gerade für die jungen Menschen gilt. Wohlstand auch für die junge Generation muss eigentlich die Fortsetzung des berühmten Buches von Ludwig Erhard heißen, der einmal geschrieben hat, Wohlstand für alle. Wir brauchen dazu Veränderungen. Veränderungen kosten Kraft. Nicht alles wird schnellen Beifall finden. Ich weiß, dass diese Veränderungen auch für viele von Ihnen, auch mit Belastungen und neuen Unsicherheiten einhergehen. Und in einigen Bereichen wird sich die Wirkung auch erst nach einiger Zeit einstellen. Aber genau deswegen können wir diese Entscheidungen jetzt nicht aufschieben. Die Reformen müssen kommen. Natürlich bringt uns das alle in eine schwierige Situation. Aber wir übernehmen diese Verantwortung. Ich übernehme diese Verantwortung, denn ich möchte unser Land voranbringen. Ich bin auch fest davon überzeugt, dass der Erfolg unserer Reformen nicht nur unser Zusammenleben verbessert, sondern auch unser Selbstbild und unser Bild in der Welt. Deutschland ist reformfähig. Ich gehe sogar so weit und sage, diese Reformen sind das Mittel gegen das autoritäre Gift, das mit der Faszination des Autoritären immer tiefer in unsere Gesellschaft eindringt.

0: Was jetzt zu tun ist, erfordert Rückgrat, Standhaftigkeit und Geduld. Ich werde das aufbringen, als Parteivorsitzender der CDU und vor allem als Bundeskanzler unseres Landes.
1: Bundeskanzler Merz unmittelbar nach den Wahlniederlagen der CDU. SPD-Chef und Vizekanzler Lars Klingbeil will als Konsequenz aus den Wahlergebnissen in Mecklenburg-Vorpommern und Berlin das Regierungshandeln auf den Prüfstand stellen. Die Regierung habe es nicht geschafft, ihre Reformen so zu vermitteln, dass die Menschen darin Veränderungen zum Besseren sehen. Gleichzeitig stellte sich Klingbeil im ARD-Interview mit Markus Preis hinter Kanzler Merz.
2: Der Bundeskanzler hat deutlich gemacht, in welcher Verantwortung wir stehen als Bundesregierung. Es geht darum, Wachstum in diesem Land endlich nach 5 Jahren zu bekommen. Es geht darum, Reformen in diesem Land durchzubringen, international und stark zu machen. Also die Aufgaben für diese Regierung sind klar benannt. Die sind auch groß in diesen Zeiten. Und das ist der Weg, der jetzt vor uns liegt.
3: War das für Sie überzeugend?
2: Ich will Ihnen aus meiner Sicht sehr klar sagen, dass wir natürlich auch auf diese Wahlergebnisse heute auch in Sachsen-Anhalt gucken müssen. Wir müssen für uns als Bundesregierung analysieren, warum es diese große Unsicherheit im Land gibt. Es gibt harten Widerspruch auch zu Dingen, die wir als Bundesregierung tun. Wir haben es nicht geschafft, Reformen so rüberzubringen, dass die Menschen auch sehen, da finden Veränderungen statt. Häufig sind das nur Kürzungsdebatten gewesen, die wir in Berlin geführt haben. Also ich nehme das sehr ernst und finde auch, dass wir demütig auf solche Ergebnisse gucken müssen und uns hinterfragen müssen, was können wir anders machen, was können wir besser machen. Das ist zumindest das, wie ich finde, wie man auf ein solches Wahlergebnis reagiert.
3: Stichwort hinterfragen, das macht Manuela Schwesig auch sehr deutlich und hinterfragt das, was Sie hier in Berlin vorhaben, zum Beispiel die Abschaffung der abschlagsfreien Rente nach 45 Beitragsjahren. Der Erfolg von Manuela Schwesig in Mecklenburg-Vorpommern macht er den SPD-Vorsitzenden nachdenklich.
2: Lassen Sie mich bitte zumindest einmal kurz sagen, dass ich einen riesen Respekt habe vor dem, was Manuela Schwesig und die SPD in Mecklenburg-Vorpommern dort geleistet haben. Die waren vor einem Jahr bei 19%. Die haben eine riesige Aufholjagd geleistet. Das ist ein Erfolg dort für Manuela Schwesig. Und ich habe da wirklich allergrößten Respekt vor. Und natürlich ist das Rententhema eins, was gerade zu großer Verunsicherung in der Bevölkerung führt. Wir machen die Rentenreform. Wir haben viele Reformen jetzt schon auf den Weg gebracht. Ich will nur sagen, ich habe als Finanzminister beispielsweise die private Altersvorsorge reformiert. Das haben zwei Regierungen vorher nicht geschafft. Aber die Sorge, dass man trotz Lebensleistung, trotz 45 Jahre Arbeit am Ende nicht gut in die Rente kommt, die müssen wir ernst nehmen. Und dafür werden wir Lösungen finden.
3: Das
2: will ich sehr klar sagen.
3: Die Punkte sind klar. Aber sagen Sie der Wahl starken Aufholjagd von Manuela Schwesig hinterher, trotzdem, das machen wir genau so, wie es geplant ist, auch wenn du damit im Norden gepunktet hast.
2: Ich habe doch gerade gesagt, ich nehme das sehr ernst, dass da eine Verunsicherung bei den Menschen ist. Und es gibt Punkte, die Altersteilzeit, die Rente nach 45 Beitragsjahren, da müssen wir jetzt Lösungen finden, die Menschen nicht verunsichern, sondern die für alle verständlich sind und allen noch zeigen, wir wollen die Rente reformieren, wir wollen, dass die Rente auch für künftige Generationen gerecht ist. Aber ich nehme ernst, dass Menschen sich Sorgen machen und ich nehme auch den Widerstand ernst, der da ist.
3: Schon vor den Wahlen, auch vor der in Sachsen-Anhalt, gab es starke Kritik an Ihrer Person, an Bärbel Baas. Auch die Frage, braucht es neue Vorsitzende? Ist Manuela Schwesig jetzt die neue starke Frau in der SPD?
2: Manuela Schwesig ist eine starke Ministerpräsidentin. Ich gehe davon aus, dass sie jetzt auch Mehrheiten hat, das zu bleiben. Sie hat deutlich gemacht, dass sie in Mecklenburg-Vorpommern weiter Politik machen will. Aber ich bin sehr froh, dass sie an unserer Seite ist. Wir sind froh, dass sie zur SPD dazugehört. Sie hat eine starke Rolle in der SPD. Und wir werden gemeinsam alles dafür tun, dass die SPD wieder stärker wird.
3: Nochmal, Sie haben eben gesagt, Sie wollen lernen, auch aus den Ergebnissen. Eine Forderung auch aus Ihrer Partei ist immer, die Ministerämter und der Parteivorsitz müssen getrennt werden. Ist das eine Option, die auf den Tisch liegt jetzt?
2: Bärbel Baas und ich sind gewählt. Und wir haben einen klaren Auftrag, die SPD in dieser Regierung zu führen. Und ich sage Ihnen, es gibt heute ein starkes AfD-Ergebnis. Und das nehme ich sehr ernst. Und das ist der Kampf, den die SPD führen muss. Und das ist der Kampf, den Bärbel Baas und ich führen. Wir wollen ein starkes Deutschland. Wir wollen eine starke Sozialdemokratie. Aber wir wollen eben auch, dass die AfD wieder schwächer wird. Und dafür kämpfen wir.
3: Es gibt so viel zu lernen, haben Sie mehrfach gesagt. Auch Parteimitglieder der SPD haben vorher gesagt, es braucht nach den Wahlen einen Parteitag. Ist der auf der Tagesordnung?
2: Ich habe gerade gesagt, wir haben eine Verantwortung für dieses Land, für eine starke Sozialdemokratie gegen die AfD, für ein Deutschland, das endlich wieder Wachstum bekommt, das international, darauf konzentrieren wir uns jetzt. Wir führen also keine innerparteilichen Debatten, sondern wir kämpfen jetzt für eine starke Sozialdemokratie und da weiß ich Manuela Schwesig auch an unserer Seite.
1: SPD-Chef Klingbeil. Die AfD wurde in Mecklenburg-Vorpommern stärkste Kraft vor der SPD und erzielte auch in Berlin deutliche Gewinne. Die AfD-Bundesvorsitzende Alice Weidel dringt deshalb auch auf ein Ende der Brandmauer, die Brandmauer der Union. Der Kanzler hat am Abend angekündigt, seinen Reformkurs fortzusetzen. Alice Weidel sieht das kritisch.
4: Ich glaube nicht, dass Friedrich Merz sich wird halten können mit irgendwelchen Floskeln. Also er verspricht ja schon seit fast 2 Jahren irgendwelche Reformen und es ist ja bisher nichts gekommen. Kann ja auch nichts kommen, wenn man sich der SPD unterwirft. Und dementsprechend ist Friedrich Merz der falsche Kanzler für die CDU und reißt die CDU mit ein. Also die CDU muss sich vor allen Dingen jetzt überlegen, will sie mit diesem Kanzler und will sie mit dieser linken Politik weitermachen? Denn sie wird so nicht weitermachen können.
1: Die AfD-Vorsitzende Alice Weidel. Die Linke schaut wohl mit gemischten Gefühlen auf die beiden Landtagswahlen. Verluste in Mecklenburg-Vorpommern, dafür in Berlin das Ergebnis verdoppelt. Sie wurde in der Hauptstadt stärkste Kraft. Für eine mögliche Koalition dort benötigt sie allerdings Partner und die tun sich mit der von der Linken geforderten Enteignung großer Wohnungsbaukonzerne schwer. Der Leiter des ARD-Hauptstadtstudios Markus Preis hat darüber mit der Linken-Vorsitzenden Ines Schwertner gesprochen und sie gefragt, ob sie über diese Forderung noch diskutieren möchte.
5: Naja, also erstmal freuen wir uns natürlich riesig über das Ergebnis und LF Eralp hat jetzt einen starken Rückenwind und hat gesagt, sie wird jeden Hebel umlegen, um das Wohnen in Berlin wieder bezahlbar zu machen. Dazu gehört der soziale Wohnungsbau, dazu gehört ein Mietendeckel für die landeseigenen Wohnungen, dazu gehört aber auch Vergesellschaften. Das werden wir mit in die Koalitionsverhandlungen nehmen, ja.
3: Ist das eine Bedingung, ohne die es keine Koalition gibt?
5: Wir haben gesagt, wenn wir als Linke regieren, dann wollen wir auch vergesellschaften und dabei bleiben wir. Es hat einen Volksentscheid gegeben in Berlin mit einer glatten Mehrheit und wir wollen den Mehrheitswillen der Berlinerinnen und Berliner auch ernst nehmen. Und da müssen die anderen Parteien uns erstmal sagen, warum sie das nicht tun wollen.
3: Und wenn die Konsequenz daraus ist, dass sich SPD und Grüne doch lieber Richtung CDU orientieren und die Linke nach dem Ergebnis nicht regiert, können Sie das Ihren Wählern vermitteln?
5: Also wir haben erstmal so ein starkes Ergebnis und wenn Sie sich das Mietenproblem in Berlin mal anschauen, dann sehen Sie, dass die Menschen wirklich sagen, uns reicht's. Und deswegen haben wir als Linke so ein großes Glaubwürdigkeitsding auch da drin, weil wir gesagt haben, wir werden wirklich diesen Volksentscheid umsetzen. Wir werden wirklich dafür sorgen, dass Wohnen wieder bezahlbar wird in Berlin. Das ist so ein Riesenthema. Keine Familie kann sich mehr hier eine Wohnung überhaupt nur suchen, kann sich das vorstellen. Und das Thema muss angegangen werden. Rot-Schwarz hat da absolut versagt und deswegen ist doch vollkommen klar, es kann nicht weitergehen mit CDU und SPD bei diesem Mietenthema.
3: Sind die Parteivorsitzende der Linke in ganz Deutschland? Mhm. Da haben sie ein starkes Ergebnis heute in Berlin und ein ziemlich schwaches in Mecklenburg-Vorpommern. Zeigt das, die Linke ist im Prinzip eine Milieupartei für Großstädte, aber auf dem Land holt sie auch nichts.
5: Nein, das bedeutet, dass wir in Mecklenburg-Vorpommern auch für eine starke soziale Politik gestanden haben, für mehr Lehrkräfte, für beitragsfreie Kita-Jahre. Das heißt, dafür werden wir uns auch weiter einsetzen. Und dafür steht die Linke auch weiter in Mecklenburg-Vorpommern. Ich hoffe, dass es da reicht, auch für eine rot-rot-grüne Regierung, dass es da auch reicht, dass wir uns da weiter einbringen können. Weil ich glaube, das ist das, was die Menschen auch in Mecklenburg-Vorpommern gewählt haben.
1: Die Linken-Vorsitzende Ines Schwertner. Die Bundesvorsitzende der Grünen, Franziska Brandner, kritisiert die abendliche Ankündigung des Kanzlers, am Reformkurs festzuhalten.
6: Ich fand es verantwortungslos. Ja, also er spricht ständig von Verantwortung, übernimmt aber keine. Es war irgendwie so ein Sprung nach vorne, aber ins Nichts. Und ich frage mich wirklich, was wollte er jetzt eigentlich wirklich sagen? Also er hat ja nur das gesagt, was er auch sonst immer sagt. Da war wieder keine Empathie dabei, ich will was anders machen. Er hat diese Aufgabe, jetzt endlich das Land zusammenzuführen, eine Regierung zu gestalten, die auch ja, nicht sich ständig nur streitet, wo man nicht nur ständig die Leute beschimpft, sondern was verändert. Mich bringt das wirklich also fassungslos, wenn man sich das angeschaut hat.
1: Franziska Brandner von den Grünen.
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1: Trotz herber Wahlniederlagen will Kanzler Friedrich Merz also an seinen Ämtern festhalten. Rennt die Regierung damit sehenden Auges in die nächste Krise? Ein Kommentar von Benjamin Großkopf.
8: Bundeskanzler Friedrich Merz hat direkt nach Schließung der Wahllokale ein für seine Verhältnisse ganz ordentliches Statement abgegeben. Überraschend der Zeitpunkt, weil noch nicht einmal klar war, ob seine Partei zum ersten Mal aus einem Landtag fliegt. Aber verbindend der Inhalt, nach vorne sollte es erkennbar gehen, Reformen umsetzen, Wachstum ermöglichen, standhaft sein. Das Problem daran ist, es war ein Statement, das vielleicht vor einem Jahr gepasst hätte. So allerdings konnte man an diesem Sonntagabend um 18.14 Uhr einem Kanzler im qualifizierten Selbstgespräch mit sich und seiner Partei zusehen. An sich selbst die Botschaft, Friedrich, du bist es jetzt nun mal. Und an seine Partei, ihr habt doch niemand anderen, der das gerade kann bzw. will. Also hört auf, über mein Ende zu raunen. Das Ende der Kanzlerschaft von Friedrich Merz ist sowieso besiegelt. Die Union wird ihn nicht mehr für eine neue Amtszeit aufstellen. Die Frage ist jetzt nur, ob Merz bis zu einer regulären Bundestagswahl Kanzler bleibt. Oder habt ihr jemand anderen? Die Frage hat er nicht gestellt, aber so habe ich Merz verstanden. Er weiß, dass er bei weiten Teilen der Deutschen so unbeliebt ist wie kein Kanzler vor ihm. Dass seine Partei an 2 Wahlwochenenden 3 deftige bis desaströse Niederlagen eingesteckt hat. Dass seine Bundesregierung zurzeit mehr trennt als eint. Und dass alle seine Ankündigungen bisher nicht Realität geworden sind. Übrigens egal ob innenpolitisch oder in der Außenpolitik, was ja das große Steckenpferd dieses Kanzlers sein soll. Kann es trotzdem noch was werden mit dieser Regierung? Aus Friedrich Merz' Sicht ja. Allerdings unter einer Bedingung, er muss die Chance nutzen, die er eigentlich nicht mehr hat. Befreit aufspielen oder, anderer Sport, gleiches Prinzip, die Zügel in die Hand nehmen. Dem Pferd die Sporen geben und nicht Richtung Sonnenuntergang reiten, sondern Richtung Zielgerade. Reformen umsetzen, Regierung verändern, wenn es nicht vorwärts geht. Reden auf ein Minimum beschränken, denn von diesem Kanzler wollen viele gerade nicht mehr viel hören. Ist das gut für die politische Stimmung eines Landes, in dem immer mehr Menschen am Rand oder weit über die Ränder hinaus wählen, weil sie keinen anderen Ausweg sehen? Wahrscheinlich nicht. Eine Neuwahl oder merkwürdige Gedankenspiele über Minderheitenregierung sind es aber jetzt noch weniger. Merz hat klar gesagt, dass er weitermachen will. Ob seine Partei das auch will, das müssen ihre Spitzen nun schnell sagen. Und schnell meint nicht schnell im Sinne der bisherigen Regierungsentscheidungen, sondern schnell meint heute, morgen, diese Woche. Denn das Schlimmste wäre ein monatelanges Hin und Her. Klarheit, wer dieses Land führt, wenn das aus diesem Wahlabend entsteht, dann wäre das doch mal ein Achtungserfolg.
1: Die Meinung von Benjamin Großkopf aus dem ARD-Hauptstadtstudio.
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9: Mit Marcel Stober. Das erste Duell zweier Bundesliga-Aufsteiger diese Saison gab es schon an Spieltag Nummer 4. Am Abend traf Schalke 04 auf die SV Elversberg und es endete mit einer Nullnummer. Keine Tore auf Schalke, dabei war die Partie eigentlich ganz ansehnlich. Aus Gelsenkirchen, Marc Eschweiler.
10: Das war eine unterhaltsame Partie vor 61.500 Zuschauern, die eigentlich Tore verdient gehabt hätte. Das 0:0 war insgesamt ein gerechtes Ergebnis. Beide Mannschaften hatten Chancen auf den Siegtreffer, aber beide Torhüter reagierten jeweils stark. Petkoff für Elversberg schoss zudem kurz vor Schluss aus kurzer Entfernung übers Tor. Gleiches gilt für Schalkes Katic, der in der 54. Minute nach einem Freistoß aus kurzer Entfernung wuchtig knapp übers Torschuss. Beide Teams lieferten sich ein intensives Duell mit vielen Zweikämpfen. Beide Teams zeigten viel Herzblut und Leidenschaft und verdienten sich so jeweils einen Zähler.
9: Aufsteiger Nummer 3, der SC Paderborn, hat beim 3:1 gegen Hoffenheim den ersten Saisonsieg geholt. Hoffenheim hingegen ist mit einem Sieg in 4 Spielen schlecht gestartet. Torhüter Oliver Baumann geht in die Analyse. Was fehlt?
11: Ja, irgendwo Intensität, Sauberkeit mit dem Ball, besseres Verteidigen, besseres gemeinschaftliches Verteidigen. Wir haben schon Phasen, wo wir sehr, sehr sorglos unterwegs sind und so gewinnst du vielleicht mal ein Spiel, ja, aber nicht mehrere.
9: Leverkusen hat außerdem Leipzig mit 2:0 geschlagen. In der zweiten Liga hatte sich mal wieder gezeigt, was ein Trainerrauswurf zumindest kurzfristig bewirken kann. Hannover 96 hatte sich ja von Christian Tietz getrennt, Neucoach Sandro Wagner steht in den Startlöchern, einmal aber wurde das Team von Interimstrainer Lars Balemann geleitet und schon gab es den ersten Heimsieg seit auf den Tag genau 6 Monaten. Ein 2:1 gegen einen starken VfL Bochum. Balemann hatte im Vorfeld der Partie schon Kontakt mit seinem Nachfolger Wagner und darf sich jetzt auf was freuen.
12: Er hat mir vor der Partie viel Glück gewünscht, mir ein Essen versprochen, wenn wir das Spiel gewinnen. Das werde ich auf alle Fälle gerne einlösen.
9: Der erste FC Heidenheim hat so ein bisschen den Anschluss an ganz oben verloren. Nach dem 2:2 in Bielefeld liegen nun 3 Punkte zwischen den drittplatzierten Heidenheimern und den zweitplatzierten Nürnbergern. Und woran das lag, das erzählt ein leicht perplexer Heidenheimer Trainer Frank Schmidt.
13: Dass wir unsere unfassbar vielen Chancen nicht genutzt haben. Ich kann mich an kein Zweitligaspiel erinnern, wo wir in der ersten Halbzeit einen Gegner so an die Wand gespielt haben, so viele Chancen rausgespielt haben. Wir wollen nicht enttäuscht sein, über das Spiel und die Art und Weise, wie wir gespielt haben. Wir können nur enttäuscht sein über das Ergebnis, weil das passt heute überhaupt nicht zum Spiel.
9: Cottbus und St. Pauli trennten sich 1:1. In der Handball-Bundesliga heißt der Tabellenführer weiter Flensburg-Handewitt. Mit 37:34 gewannen die Flensburger Handballer das Duell gegen den HC Hamburg. Und mit dem gleichen Ergebnis gewann auch die MT Melsungen gegen Magdeburg. Erste Saisonniederlage für den deutschen Meister. Jens Lampe.
7: Eine starke erste Halbzeit brachte die MT Melsungen früh auf die Siegerstraße. Die Nordhessen leisteten sich kaum Fehler und führten zur Halbzeit gegen den deutschen Meister aus Magdeburg 19-14. Der SCM kam auch in der zweiten Hälfte nicht zurück in die Partie. Stattdessen spielte Melsungen wie entfesselt auf und dehnte den Vorsprung auf bis zu 9 Tore aus. Erst in der Schlussphase konnte der SC Magdeburg Ergebnis Kosmetik betreiben. Am verdienten 37-34 Sieg der Melsunger änderte das aber nichts mehr. Der SCM kassierte seine erste Saisonniederlage, reiht sich nach 5 Spieltagen auf Platz 4 ein. Die MT Melsungen liegt einen Punkt dahinter auf Platz 5.
9: Adler Mannheim gegen die Eisbären Berlin, das war das DEL-Finale in der Vorsaison. Die Berliner konnten das für sich entscheiden. Jetzt in der neuen Spielzeit gab es dieses Top-Duell bereits am 2. Spieltag das erste Mal. Dieses Mal mit einem Sieg für Mannheim in eigener Halle. 4-3. 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
1: Soweit der Sport mit Marcel Stober.
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1: Heute vor 10 Jahren wurde erstmals der Videoschiedsrichter im Profifußball eingesetzt. Norbert Kunze blickt zurück.
15: Amsterdam Arena, Mittwochabend, mildes Wetter. Es läuft die 58. Minute der Pokalbegegnung zwischen Ajax Amsterdam und Willem II Tilburg, als Lasse Schöne brutal von einem Gegenspieler abgegrätscht wird.
16: Das ist gelb für Kali.
15: Schiedsrichter Danny Makkeli zögert keine Sekunde, gelbe Karte für den Sünder. Doch da meldet sich sein Kollege Paul van Buckel. Der sitzt in einem Übertragungswagen außerhalb des Stadions und beobachtet das Spiel vor 6 Bildschirmen.
16: Na, das Bekijken von diesen Bildern heeft duidelijk gemaakt aan Makkeli dat dit geen gele kaart is zoals Makkeli aanvankelijk gaf, maar rood.
15: Über Funk teilt van Buckel seinem Kollegen mit, das war mitnichten nur gelb, das war glasklar eine rote Karte. Makkeli korrigiert seine Entscheidung und geht damit in die Geschichtsbücher ein mit der ersten VAR-Entscheidung im Profifußball. Die Geschichte könnte an dieser Stelle eigentlich beendet sein, ist sie aber nicht und wird sie vermutlich niemals sein, denn nichts ist im Fußball aktuell so umstritten wie der Video Assistant Referee, kurz VAR. Und der klingt so.
17: So, das war auf jeden Fall nicht sauber. Jetzt warte mal, wir gucken nochmal. Ja.
15: Die einen sind dafür, die anderen dagegen. Wer über den VAR spricht, kennt nur schwarz oder weiß. Seit 10 Jahren. Der Fanaktivist Markus Sotirianos drückt es so aus.
18: Wofür brauchen wir den Kram dann eigentlich, wenn es uns den Kern, weswegen wir ins Stadion gehen, nämlich die Freude über ein Torjubel, kaputt macht. Wenn ich in diesem Glücksmoment oder in diesem Trauermoment nicht da frei sein kann, dann verändert es einfach das, weswegen ganz viele Leute ins Stadion gehen.
15: Und der offizielle Sprecher, der Elite-Schiedsrichter Alex Feuerherd, meint:
19: Die moderne Technik ist aus dem professionellen Sport ganz grundsätzlich einfach nicht mehr wegzudenken. Wir können überlegen, wie kann man ihn verbessern, was kann man tun, wie kann man Prozesse optimieren, vielleicht beschleunigen, was kann man technisch vielleicht noch tun. Aber ohne VAR im professionellen Sport wird es nicht mehr gehen.
15: In der Fußball-Bundesliga soll der VAR seit der Saison 2017-18 auf Fehlentscheidung des Schiedsrichters im Zuge eines erzielten Tores oder bei Strafraumsituationen hinweisen. Das Regelwerk wird jedoch laufend angepasst und sieht weitere Zuständigkeiten vor.
20: Ich habe das Gefühl, dass einfach der VAR mittlerweile der Chef ist und nicht mehr der Unparteiische.
15: Sagt der Fußballtrainer Lukas Kwasniok. Dabei soll der VAR ausschließlich bei klaren und offensichtlichen Fehlentscheidungen des Schiedsrichters oder bei schwerwiegenden übersehenden Vorfällen korrigierend eingreifen. Gelingt oft, aber nicht immer. Das weiß auch Schiedsrichterexperte Thorsten Kienhöfer.
21: Mit dem VAR sagt der Schiedsrichter: Mensch, ich habe es nicht hundertprozentig richtig gesehen, dann lasse ich es lieber, weil dann wird mir schon der VAR helfen.
15: Aus leidvoller Erfahrung wissen deutsche Fans, dass auch auf internationaler Ebene dem VAR das eine oder andere durch die Lappen gehen kann, wie bei Marc Cucurellas umstrittenen Handspiel gegen Deutschland während der EM 2024.
22: Und ein extremer Handspielverdacht. Cucurella nach Musiala Schuss. Kein Pfiff, kein Check. Glück, Spanien.
15: Als Synonym für den VAR hat sich in Deutschland der sogenannte Kölner Keller etabliert. Dort sitzen bis zum Ende der aktuellen Saison, wie einst Paul van Buckel in Amsterdam, die Video Assistant Referees, die gekommen sind, um zu bleiben. Und erstmals im Profifußball am 21. September 2016 in der Amsterdam Arena eingesetzt wurden. Das war heute vor 10 Jahren.
23: Kein Startschuss, Abseits.
1: Der Stichtag von Norbert Kunze.
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1: Es gibt wohl nur wenige Menschen, die scheinbar die ganze Welt gesehen haben. Einen davon stellen wir Ihnen vor in der kommenden Viertelstunde nach den nächsten Nachrichten um 3:30.

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1: Um 3.30 Uhr mit Ronald Lessig. Die AfD hat die Landtagswahl in Mecklenburg-Vorpommern gewonnen. Laut vorläufigem Ergebnis kommt sie auf 38,2% der Stimmen und liegt damit vor der SPD, die 35,5% erreicht. Dahinter folgen die Linke mit 6,5% und die Grünen mit 5,7%. Die CDU erlebt in Mecklenburg-Vorpommern ein Debakel. Mit 4,9% verpasst sie knapp den Einzug in den Landtag. Auch das BSW zieht mit 4,8% nicht in das Landesparlament ein. Die bisher im Landtag vertretene FDP erreicht nur 1% und verpasst damit deutlich den Wiedereinzug. In Berlin hat die Linke die Abgeordnetenhauswahl deutlich gewonnen. Sie kommt laut vorläufigem Ergebnis auf 25,7% der Stimmen. Auf Platz 2 liegt die bisher regierende CDU mit 18,8%. Im neuen Abgeordnetenhaus vertreten sind außerdem die AfD mit 16,3%, die Grünen mit 14,3% und die SPD mit 12,1%. Dagegen verpassten die FDP und das BSW den Einzug in das Berliner Landesparlament. Der Präsident des Deutschen Instituts für Wirtschaftsforschung Fratscher hat die geplanten Maßnahmen der Bundesregierung gegen die hohen Spritpreise kritisiert. Der erneute Tankrabatt sei teuer und sozial ungerecht, sagte Fratscher dem Handelsblatt. Er koste Geld, das die Bundesregierung nicht habe und bedeute letztlich eine Umverteilung von arm zu reich. Auch der geplante Spritpreisdeckel dürfte nicht zu dauerhaft geringeren Preisen führen. Fratscher fordert stattdessen direkte Zahlungen an die Bürger. Wegen der gescheiterten Pkw-Maut vor 7 Jahren steht der damalige Bundesverkehrsminister Scheuer von heute an vor Gericht. Die Staatsanwaltschaft wirft ihm Falschaussage vor dem Untersuchungsausschuss des Bundestages vor. Aus Berlin Olga Tischewski.
2: Das Projekt scheiterte vor dem Europäischen Gerichtshof in Luxemburg. Zu diesem Zeitpunkt allerdings hatte der damalige Bundesverkehrsminister bereits Betreiberverträge in Höhe von 2 Milliarden Euro abgeschlossen. Vor einem nach dem Urteil eingerichteten parlamentarischen Untersuchungsausschuss sollen Scheuer und sein damaliger Staatssekretär Gerhard Schulz dann bewusst falsch ausgesagt haben. An das Angebot der Betreiber, die Vertragsunterzeichnung zu verschieben, bis nach der EuGH-Entscheidung Rechtssicherheit herrsche, könnten sie sich nicht erinnern. Die Staatsanwaltschaft bezweifelt diese Darstellung.
1: Das Wetter in Deutschland. Tagsüber im Norden und Osten Schauer und Gewitter, im Südwesten meist freundlich bei 13 bis 24 Grad. Morgen stellenweise Regen im Südwesten und im Nordosten freundlicher bei 13 bis 24 Grad und am Mittwoch im Norden bewölkt, später an der Nordsee Regen möglich, sonst freundlich bis 25 Grad. Das waren die Nachrichten.
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3: Uns liegen derzeit keine akuten Störungsmeldungen vor. Ihnen weiterhin eine gute Fahrt.
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3: Heute mit Sven Hasenclever. Über 3 Jahrzehnte hinweg hat der Fotograf Michael Runkel Gemeinschaften auf allen Kontinenten besucht, deren Lebensweisen durch Klimawandel, Globalisierung und Landraub akut bedroht sind. Seine Fotografien zeigen Menschen, deren Identitäten untrennbar mit Landschaft, Ritual und Gemeinschaft verbunden sind, würdevoll, authentisch und auf Augenhöhe. Meine Kollegin Sabina Mattei vom Rundfunk Berlin-Brandenburg hat mit ihm darüber gesprochen.
4: Herr Runkel, Sie waren die meiste Zeit Ihres Lebens unterwegs in der Welt, meist als Fotograf. Ihr Bildband Letzte Stimmen zeigt nun Gemeinschaften, die den meisten Menschen der Welt ja sehr fern sind, geografisch, aber auch kulturell. Was beobachten Sie zuerst, wenn Sie eine Gemeinschaft treffen, die Ihnen völlig fremd ist?
5: Da gibt's leider keine einfache Antwort, weil das sehr unterschiedlich ist. Macht einen großen Unterschied, ob man jetzt in der hohen Arktis ist, bei den Nenzen zum Beispiel in Norden Russlands, oder ob man tief im Dschungel bei den Yanomamis ist oder in Südamerika oder im Niger oder im Tschad bei den Pöhl, die ja alle sehr unterschiedlich eben sind. Manche sind Wandervölker, manche leben an einem Ort und dementsprechend ist es sehr unterschiedlich, wie man dort ankommt, wie man den Menschen gegenübertritt.
4: Wie kommt man überhaupt zu Gemeinschaften wie zum Beispiel den Mundare? Wer öffnet einem die Tür?
5: Zumeist ist es so, dass man gerade in Ländern in Afrika, dass man dort Leute benötigt vor Ort, die den Zugang zu diesen Stämmen haben. Das heißt, wenn sie dorthin wollen, brauchen sie Leute, die eben schon entweder zu den Stämmen gehören und mittlerweile in Städten leben oder spezialisierte Agenturen, die ganz gezielt eben es anbieten, zu so abgelegenen Völkern zu kommen. Oftmals ist es aber auch so, dass ich dann versucht habe, selber hinzukommen, aber kommt eben ein bisschen darauf an, zu welchem Stamm man fährt.
4: Wenn wir schon bei diesen Mundare sind, die ich gerade angesprochen habe, in Ihrem Bildband gibt es ein sehr eindrückliches Foto, wo ein junger Mann, glaube ich, in die Vagina einer Kuh bläst. Kann man als Fotograf so etwas eigentlich neutral beobachten?
5: Ja, schon. Das, wenn man so viel um die Welt gereist ist, dann gibt es nicht mehr so viele Dinge, die einen verwundern. Natürlich ist es für uns sehr ungewohnt, dass man so etwas sieht, aber es ist für Muslime sehr ungewöhnlich, dass wir Schweinefleisch essen. Es ist für uns ungewöhnlich, dass Chinesen Hundefleisch essen. Und dementsprechend bei solchen Stämmen ist es eben auch ja ganz wirklich aus der Notwendigkeit möglich bedingt, dass sie das machen. Die Mundaris leben entlang des Nils im Südsudan und die leben in vollkommener Symbiose mit ihren Kühen. Die Kühen sind für sie das Zahlungsmittel, mit denen sie Frauen kaufen, mit denen sie wirklich sehr eng zusammenleben. Das heißt, sie haben keine Häuser, die schlafen zwischen den Kühen und die leben fast ausschließlich nur von Milch, von den Kühen. Dementsprechend ist es für sie wichtig, dass sie möglichst gut milchproduzierende Kühe haben. Was sie dann eben machen, ist, dass die Jungen, jeder hat in dem Stamm so seine Rolle, die Jungen am Morgen gehen dann im Morgengrauen zu den Kühen und blasen in die Vagina hinein. Was passiert? Bei den Kühen entsteht ein Glückshormon, Oxytocin. Und wenn dieses Glückshormon stimuliert wird, dann produzieren die Kühe mehr Milch und dann schießt das Milch auch mehr in den Euter hinein und die Menschen haben danach mehr Milch zum Trinken.
4: Das heißt also, die Menschen tun etwas aus ihrer Beobachtung der Natur heraus.
5: Ja, genau.
4: Wie gewinnen Sie eigentlich das Vertrauen dieser Menschen, die Sie fotografieren wollen? Ist das zum Beispiel im Fall der Mundari ganz unbefangen oder müssen Sie da explizit um Zustimmung bitten? Wie läuft das?
5: Bei all diesen Stämmen können Sie nicht einfach hinkommen. Das ist schlicht und einfach nicht möglich. Die leben im ständigen Krieg mit anderen Stämmen, weil es dort einen konstanten Kampf gibt zwischen Weideland und Anbauland, zwischen verschiedenen Völkern. Und dementsprechend, wenn Sie dorthin wollen, also ich war bei verschiedenen Stämmen im Südsudan, müssen Sie immer Einheimische, so eine Art Soldaten dabei haben, die Sie dann zu dem Stamm bringen können. Das ist auch so, dass man dort denen dann Dinge mitbringt, die sie vielleicht auch nutzen können. Manchmal bringt man Öl mit beispielsweise oder Angelhaken, je nachdem, wo man eben ist. So gewisse Dinge, die eben für ihr Leben brauchen können. Reis, solche Sachen bringt man mit und man braucht eben bei vielen, also gerade in Südsudan, in Südäthiopien, in solchen Gegenden immer auch lokale Begleitung, die einen dann absichern, weil es ist natürlich nicht immer ganz ungefährlich.
4: Zu den Fotos selber, das sind oft extreme Nahaufnahmen. Wie entsteht denn so eine Vertrautheit vor der Kamera?
5: Einer meiner Gewohnheiten, die ich über viele Jahre auch aufgebaut habe, ist, dass ich natürlich keine Berührungsängste habe. Für viele Leute ist das natürlich befremdlich, wenn ich jetzt irgendwo hingehe und wenn man aus unserem Kulturkreis kommt, ist es so, dass man ja erstmal sehr zurückhaltend ist und sehr, vielleicht auch eine gewisse Distanz zwischen Leuten hat. Und ich versuche sehr, auf diese Leute zuzugehen, mit denen Späße zu machen, Witze zu machen. Und das kommt wirklich meistens sehr, sehr gut an. Und so kann ich relativ schnell auch das ja, das Vertrauen bekommen, dass ich ihnen zeige, dass ich nicht was von ihnen wegnehmen möchte, sondern das, was ich mit ihm gemeinsam machen möchte. Ich zeige ihnen die Bilder, zeige ihnen, wie schön sie sind, was für eine Ausstrahlung sie haben. Ich versuche mit ihnen zu sprechen, wo es möglich ist. Wenn nicht möglich mit Sprache, dann mit Gesten. So kann man dann Bilder eben bekommen, wo man eben sieht, dass das eben ja eine gewisse Nähe hat, auch mit diesen Menschen.
4: Keine Berührungsängste, haben Sie vorhin schon gesagt. Es gibt aber ja auch Gemeinschaften, in denen sind Fotos von Menschen eigentlich verpönt, besonders in sehr traditionellen muslimischen Gemeinschaften. Mhm. Meiden Sie die oder versuchen Sie trotzdem, deren Vertrauen zu gewinnen?
5: Nein, natürlich. Ich respektiere, wenn es gewisse Vorbehalte gibt. Also in Afghanistan, Frauen in Burkas zu fotografieren, ist nicht möglich. Aber ich habe ein Kapitel ja über Buzkashi drin. Das ist so ein traditionelles Reiterspiel in Afghanistan. Da waren die Leute extrem stolz, dass ich sie fotografiert habe. Mhm. Die sind gekommen und die haben sehr eindrucksvolle Gesichter. Und da wollten die fotografiert werden. Ne? Man muss die Gepflogenheiten natürlich kennen. Und natürlich ist es jetzt für mich ein bisschen einfacher, weil ich halt nicht so wenige Orte auf der Welt nicht gesehen habe, so dass ich halt schon ja einen gewissen Einblick habe, wie gehe ich jetzt in Afghanistan mit traditionellen Moslems um, wie gehe ich im Dschungel vom Amazonas mit Yanomamis um. Das bekommt man ein bisschen Erfahrung, wenn man es halt ja schon häufig gemacht hat.
4: Als ich Sie jetzt auf die traditionellen muslimischen Gemeinschaften angesprochen habe, hätte ich eher gedacht, dass Sie auf den Sultan von Katsina hinweisen. Denn diese Fotos, diese Aufnahmen waren wirklich voller Lebensfreude und voller Stolz auch. Ganz anders natürlich als die Buzkashi-Aufnahmen.
5: Das stimmt, aber das ist natürlich auch, Islam ist nicht gleich Islam. Realistisch gesehen ist es eben so, dass die Muslime in Katsina, liegt in Nordnigeria, vollkommen anders damit umgehen, wie jetzt die Taliban in Afghanistan. Die iranischen Schiiten sind wiederum ganz anders als die Muslime im Tschad oder im Sudan. Also das kommt schon tatsächlich darauf an. Ja, das sind zwar alles Muslime, aber es ist eben eine sehr heterogene Auffassung und Interpretation des Islams weltweit.
4: Entscheiden Sie sich eigentlich auch mal bewusst gegen die Kamera oder auch gegen ein Foto oder gegen die Veröffentlichung einer Aufnahme?
5: Gegen die Veröffentlichung einer Aufnahme nicht, aber was ich natürlich mache, wenn jemand nicht fotografiert werden möchte, dass ich das respektiere.
4: In Ihrem Fotoband Letzte Stimmen zeigen Sie, ich glaube, es sind rund 3 Dutzend bedrohte Kulturen und Gemeinschaften. Über die Mundari haben wir schon gesprochen. Ich möchte nochmal die Jie im Südsudan herausgreifen. Mhm. Eines der ersten Fotos zeigt tanzende Frauen. Das ist voller Bewegung, auch für die Betrachterin. Was haben Sie eigentlich gedacht, als diese Frauen auf Sie zukamen?
5: Mein fotografisches Auge hat sofort gelacht, als ich das gesehen habe. Es waren so 30 Frauen, vollkommen bunt geschmückt, die da auf einmal mitten in der Sahelzone oder mitten in dieser Gegend auftauchen, die wirklich sehr karg, sehr grau ist. Und dann kommen die auf einmal an und tanzen und springen herum. Und es hatte sich dann herausgestellt, dass diese Frauen als Vorbereitung auf eine Hochzeit eben schon mal die Tänze eingeübt haben. Und dann, wie gesagt, ich habe da nicht so große Berührungsängste, habe ich dann halt sofort meine Kameras, ich habe gleich 2 in der Hand gehabt, rausgetan und habe die dann eben mit denen, wie ich rumgesprungen bin, fotografiert. Ich bin dann nicht so, dass ich nur als Außenstehender bin und sage, so, ich bin jetzt da ein Ausländer und habe immer die Distanz zu ihnen. Nee, ich gehe da mitten rein und es war ja fürchterlich heiß. Aber da haben die einen totalen Spaß. Kommt auf einmal dieser Weiße und der ist nicht so ganz distanziert, der will nur was von mir, sondern der ist einfach mit dabei. Und die Leute in solchen Stämmen, die honorieren das, die freuen sich, wenn man sowas macht.
4: Ihre Aufnahmen vom Gerewol-Fest der Wodabe in der Sahelzone Westafrikas, die haben mich als Betrachterin ebenfalls visuell geradezu überwältigt. Spiegeln diese Bilder dann auch Ihre eigene Überwältigung wieder?
5: Ja, natürlich. Dieses Fest, also vom Verständnis her, das sind alles Nomaden, die mit ihren Tieren kreuz und quer durch die Sahelzone ziehen. Und einmal im Jahr im September finden die einen Ort an einem Wasserloch und da treffen die sich alle aufeinander. Es ist wie so ein Heiratszeremonium, wo eben verschiedene junge Menschen sich treffen. Und dieses Fest hat jahrelang nicht stattgefunden, weil eben Boko Haram diese Menschen verfolgt hat, weil es eben zu stark gegen den fundamentalen Glauben der Moslems dort verstoßen sollte, also gegen eine Boko Haram, ihre Idee, die ein bisschen sowas wie ISIS im Irak gewesen sind, fundamental radikale. Und 2019 war es zum ersten Mal nach vielen Jahren, dass das wieder stattgefunden hat. Wir hatten eine ganze 2, 3, 4 Autos nur mit Soldaten mit dabei zum Schutz. Aber es war eben so, dass die sich alle so gefreut haben, dass zum ersten Mal wieder eben alle zusammengekommen sind. Und dementsprechend waren auch die so voller Energie, voller Vorfreude. Und Sie müssen sich vorstellen, sie zelten dann unter Tausenden von Tieren, Kamele, Esel, Schafe, Ziegen, also in großen Mengen. Und dann zeltet man dazwischen drin und dann kommen die haben keine Zelte, sondern die haben nur so eine Art so Äste und ein paar Stofftücher, die sie drüberlegen. Und die freuen sich, weil dann 3 Tage lang wird in dieser brütenden Hitze wird nur getanzt und gesprungen und eben oft werden dann die jungen Mädchen auch dort geschwängert.
4: Also es geht um Partnerwahl, ja, auch unter anderem. Auf den Fotos zeigen Sie Männer, die rollen die Augen, fletschen die Zähne. Mhm. Das ist ja nicht unbedingt das Balzverhalten, das man in unseren Breitengraden pflegt. Wie gehen Sie mit so ganz anderen Vorstellungen von Attraktivität um?
5: Ja, ich schaue mir das an. Ich habe da keine Vorbehalte dagegen. Ich meine, das muss jeder so machen, wie er möchte, ne? Diese Welt ist eine für uns vollkommen fremde Welt, weil halt auch so wenig Ausländer dort nur hinkommen. Sie müssen sich das so vorstellen, dass da an solchen Tagen werden dann die verschwinden dann irgendwann in die Büschen und oft werden die Mädchen dann schwanger. Die wissen oft gar nicht, wer dann der Vater gewesen ist und die ziehen dann halt weiter und das ist aber dort vollkommen normal. Das ist eben einfach anders. Meine Aufgabe ist es ja nicht, das zu kritisieren oder zu dokumentieren. Ich gehe damit um und sage, ich schaue mir es an und bin immer wieder schon auch fasziniert, wie viel Facetten die Welt eben hat, wie viele unterschiedlichen Ausprägungen eben die Menschheit hervorgebracht hat. Und das Interessante dabei ist aber, egal wo sie hingehen auf der Erde, und ich war wirklich bei den abgelegensten Gegenden auf der Welt, im Endeffekt sind die Menschen zum Großteil alle gleich. Die wollen ein friedliches Leben haben, die wollen ihre Kinder glücklich haben, die wollen vielmals auch eine Familie haben. Und das ist zwar, wie sie leben, unterschiedlich, aber die Grundgedanken, die sind bei Menschen gleich.
4: Ihre Aufnahmen zeigen nun große Feste und Zeremonien, Alltag und Arbeit, Landschaften und immer wieder auch diese Nahporträts, sehr vital, mit sehr kraftvoller, satter Farbgebung, oft im goldenen Licht. Das ist eine ästhetische Freude, obwohl manche Praktiken auf einen westlichen Betrachter, eine westliche Betrachterin erstmal befremdlich wirken, also zum Beispiel Lippenteller oder Nasenpflöcke. Warum haben Sie Ihrem Fotoband dann den Titel »Letzte Stimmen« gegeben?
5: Weil die Welt sich unglaublich dramatisch verändert. Wir müssen es ja nur anschauen, was in Deutschland passiert, in welcher Geschwindigkeit die Ereignisse Tag ein, Tag aus passieren. Und diese Menschen, die in so abgelegenen Regionen leben, denen widerfährt es natürlich auch. Und ich mache das jetzt seit über 30 Jahren und habe natürlich sehr viele Veränderungen gesehen. Und man sieht eben auch, wie viele ehemals traditionell lebende Stämme eben einfach heutzutage in der Form gar nicht mehr anzufinden sind, weil die Welt, die moderne Welt, sie eingeholt hat. Und dadurch verlieren die natürlich oft auch ihre Identität, weil sie nicht mehr so leben können, wie sie ursprünglich gelebt haben. Und deswegen war mir das auch wichtig, das zu zeigen, solange es sie noch gibt, was für eine wirklich interessante und vielfältige Welt wir haben und eben die Stämme, bevor sie eben ihre traditionelle Lebensweise aufgeben, das wollte ich eben ihnen zeigen.
4: Aber das, was der Untertitel Ihres Buches nahelegt, nämlich die Bedrohung dieser Kulturen, das zeigen Sie nicht. Warum nicht?
5: Weil das schwer aufzuzeigen ist. Im Endeffekt ist es so, dass man halt zeigt, wie die Menschen jetzt noch leben, aber einige von denen sind ja nicht alles Fotos jetzt gerade jetzt nur letztes Jahr passiert, die ich letztes Jahr fotografiert habe, sondern einige, die leben jetzt schon nicht mehr so. Die sterben einfach in der Form aus, weil einfach niemand von den jungen Leuten bereit ist, diese alten Traditionen fortzuführen.
4: Ihre Aufnahmen sind also so eine Art Form der Zeugenschaft.
5: Ja, genau.
4: Herr Runkel, wie viel Risiko gehört eigentlich zu Ihrer Arbeit?
5: Es könnte natürlich, gewisses Risiko ist immer dabei, wenn man in so sehr abgelegenen Regionen fährt. Ich bin Familienvater, habe zwei tolle Kinder, die auch oft schon dabei gewesen sind. Mir ist es wichtig, dass ich das Risiko so klein wie möglich habe, aber man kann es natürlich nicht ausschließen. Und dementsprechend, ich versuche, so weit es möglich ist, eben Vorkehrungen zu treffen. Wenn ich jetzt wieder wegfliege, nehme halt Malaria-Tabletten ein, und wenn ich irgendwo einen gefährlichen Gegner habe, dann meistens eben ja, entweder Soldaten oder eben Leute dabei, die auch schauen, dass, wenn, falls mal ein Angriff sein sollte, dass wir geschützt sind. Diese Vorsorge gibt's, und da achte ich schon auch drauf, dass das Risiko so gering wie möglich ist, aber ausschließen kann man es nicht. Man muss vielleicht auch immer sagen, also ich bin da wirklich sehr realistisch. Wir fahren alle nach in die USA oder in andere Länder, die uns genehm erscheinen. Wenn man sich mal die Statistiken anschaut, wie hoch das die Gefahr ist, dort Opfer eines Verbrechens zu werden, dann ist das wesentlich höher als in vielen Ländern, wo man von vornherein sagen würde, das ist viel zu gefährlich. Und da bin ich sehr realistisch und pragmatisch. Und dementsprechend habe ich da nicht so Angst, dass mir da was passieren könnte, weil ich weiß, ich mache das so lang, und eine gewisse Einschätzung der Risiken kann man natürlich schon treffen.
4: Manchmal sind es ja auch einfach bürokratische Schwierigkeiten, die einem Steine in den Weg legen können. Also zum Beispiel Visa, Reisegenehmigung der Behörden, manche Gegenden sind einfach nicht betretbar. Müssen Sie sich mit so etwas auch arrangieren?
5: Ständig. Vor allem, es ist ja auch so, dass ich habe nicht nur alle Länder bereist, sondern ich bin auch dabei, fast jede Provinz auf der Erde bereist zu haben. Und es gibt so 1380 Provinzen, also vergleichbar mit Bayern, Baden-Württemberg und so, gibt es, wenn man es mal unterteilt, 1381 Provinzen. Und ich habe 1362 momentan bereist und fotografiert. Und wenn ich jetzt die letzten 18, 19 anschaue, das sind 10, die sind schlicht und einfach gar nicht betretbar, weil es einem nicht erlaubt wird, dorthin zu fahren.
4: Gibt es denn Orte, an die Sie heute gar nicht mehr zurückkehren könnten?
5: Es gibt keine Orte, wo ich nicht hingehen könnte, es sei denn, es gibt irgendwo einen Krieg momentan. Aber es gibt natürlich Orte, wo ich nicht unbedingt mehr hin möchte. Und
4: zum
5: da gibt schon ein paar. Ja, ich habe alle Provinzen des Kongos bereist, also der Demokratischen Republik Kongo. Da habe ich mir danach gesprochen, da fahre ich jetzt mal nicht mehr hin.
4: Warum denn?
5: Weil es so unvorstellbar anstrengend ist. Das Land ist so groß wie Zentraleuropa. Und es gibt keine Straßen, es gibt keine Verbindung, keine Infrastruktur. Ein unglaublich anstrengendes Land. Egal, wo man hinkommt, da wird nicht eine Hand aufgehalten, da werden die ganzen Arme aufgehalten, weil es so korrupt ist. Also das ist unfassbar anstrengend gewesen, das Land zu bereisen und vor allem in dieser Intensität zu bereisen.
4: Umso wertvoller Ihre fotografischen Aufnahmen.
5: Ja.
4: Herr Runkel, sind Sie heute ein anderer Fotograf als zu Beginn Ihrer Laufbahn?
5: Ja, ich bin vollkommen anders, natürlich. Also das ist natürlich einerseits technisch bedingt. Die Welt hat sich so stark verändert, also was die technischen Möglichkeiten angeht. Sie müssen sich vorstellen, in den 90er Jahren, da bin ich teilweise mit 200 Filmrollen unterwegs gewesen. Da war meine Tasche, die Hälfte war nur Filme. Also das heißt, damals war das halt eine vollkommen andere Art zu fotografieren. Heute sehe ich ja sofort, wie das Bild ausschaut, was ich gerade gemacht habe. Die Möglichkeiten, Bilder wesentlich intensiver darzustellen, ist natürlich aufgrund der digitalen Möglichkeiten auch anders. Was ich sehr viel mache, wenn es erlaubt ist, ist Drohnenfotografie. Eine komplett neue Welt, eine komplett andere Welt, die Welt zu sehen, weil man eben viele Orte ja auf einmal so darstellen kann, wie man das zuvor noch nie gesehen hat. Also das heißt, das, wie das irgendwann in den 90er Jahren war und wie es heute ist, das ist überhaupt nicht mehr vergleichbar.
3: Sagt der Fotograf Michael Runkel. 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
3: Was für eine Aufholjagd, Zitat Manuela Schwesig nach der Mecklenburg-Vorpommern-Wahl. Das ist ein Desaster, Zitat Friedrich Merz nach der gleichen Wahl. Die einen, nämlich die Sozialdemokraten, jubeln, dass sie von der starken AfD doch nicht abgehängt wurden. Die anderen, in diesem Fall die Christdemokraten, sind erneut geschockt, wie wenig Zuspruch sie noch bekommen. Unser Gastkommentar kommt heute von Wiebke Hollersen. Sie ist freie Autorin und zieht den Hut vor der Ministerpräsidentin.
6: Manuela Schwesig hat einen tollen Wahlkampf gemacht. Ihre Botschaften waren klar, ihre Sprache direkt. Sie hat Themen in den Mittelpunkt gestellt, die die Menschen in Mecklenburg-Vorpommern wirklich umtreiben. Da sind die Löhne niedrig, die Pendelstrecken zur Arbeit sind sehr weit. Schwesig hat viel über gute Arbeitsplätze geredet. Sie hat sich wegen der Rentenreform mit der Bundesregierung und mit ihrer eigenen Partei, der SPD, angelegt. Sie hat Druck gemacht, damit eine Spritpreisbremse kommt. Und Schwesig hat da gekämpft, wo heute Wahlen gewonnen werden, in den sozialen Medien, auf allen Kanälen, mit persönlichen Videos, mit Sprachnachrichten. Sie hat von ihrer Familie erzählt, ihre Botschaften erklärt, gut gelaunt und persönlich. Vor einem Jahr lag sie in Mecklenburg-Vorpommern weit hinter der AfD, die schon von der absoluten Mehrheit träumte. Daraus ist für die AfD nichts geworden. Die Partei hat ein ganzes Stück schlechter als in Sachsen-Anhalt abgeschnitten. Manuela Schwesig hat mit ihrem Wahlkampf der Republik gezeigt, wie man sich gegen die AfD behaupten kann. Das ist die gute Nachricht von diesem Wahlabend in Schwerin. Aber selbst ihr ist es nicht gelungen, ganz klar an der AfD vorbeizuziehen. Der Aufstieg der AfD scheint derzeit kaum wirklich zu stoppen. Das ist die weniger gute Nachricht.
3: Ein Kommentar von Wiebke Hollersen. Der Berliner Tagesspiegel fragt sich, wie es mit Schwesigs Karriere nun weitergehen könnte.
7: Dass sie sich jetzt den Parteivorsitz schnappt, der doch eher ein Schleudersitz ist, erscheint gleichwohl unwahrscheinlich. Allzumal es für Platz 1 an der Küste dann doch nicht gereicht hat. Ohnehin wäre Schwesig besser beraten, erst einmal eine stabile Regierung im Nordosten zu bilden und zu führen, um dann nach der Kanzlerkandidatur der SPD zu greifen.
3: Die Süddeutsche Zeitung beschäftigt sich mit Herausforderer Leif-Erik Holm.
7: Vielleicht war er schlicht nicht radikal genug für die Erwartungen der grollenden AfD-Sympathisanten und Nichtwähler. So hat er die Wahl in MV zwar gewonnen, aber er hat es eben nicht geschafft, die politische Mitte so abzuhängen, wie dies in Sachsen-Anhalt geschehen ist. Das lag vor allem an Schwesig, die sich als Frau gegen Blau positionierte. In dieser Zuspitzung aufs Persönliche nähern sich deutsche Wahlkämpfe den amerikanischen an.
3: Auch die Rede von Bundeskanzler Merz kurz nach Schließung der Wahllokale ist Thema vieler Kommentare. Dabei hat Merz seinen Reformkurs bekräftigt. Der Bremer Weserkurier spricht von einem Kanzler auf Abruf und der Münchner Merkur zeigt sich enttäuscht von dem Auftritt.
7: Drei Dinge hätte er sagen müssen. Rücktritt als CDU-Vorsitzender, Verzicht auf die Kanzlerkandidatur 2028-29 und jetzt 2 Jahre lang Volleinsatz als Kanzler für eine nationale Reformagenda. Ein radikales Manöver hätte die Stimmung im Land vielleicht drehen können. Da sind ja noch Wähler, die schon finden, dass er den richtigen konservativen Kurs hätte und das nötige Gewicht international. Stattdessen der Mief von weiter so. Und das wird die Existenzangst in der CDU, ja, darum geht es längst, keinen Deut dämpfen.
3: Die Heilbronner Stimme hat eine klare Botschaft.
7: Deutschland hat den politischen Kipppunkt erreicht. Die Wende und damit das Verhindern weiterer Wahlerfolge der extremen Kräfte kann nur gelingen, wenn die Bereitschaft zu gravierenden Veränderungen von der Bevölkerung mitgetragen wird. Denn das Ausblenden der Realität ist es, was Deutschlands Zukunft gefährdet. Noch viel mehr als die Landtagswahlen im Osten.
3: Das waren die Standpunkte, zusammengestellt von Martin Seiler.

Die Wahlergebnisse im Detail und welche Koalitionen möglich sind, das hören Sie bei uns ausführlich in der kommenden Viertelstunde nach den nächsten Nachrichten um 16:00.

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1: Um 4 Uhr mit Ronald Lessig. Bei der Landtagswahl in Mecklenburg-Vorpommern hat die AfD die meisten Stimmen geholt. Sie landet laut vorläufigem Ergebnis mit 38,2% vor der SPD mit 35,5%. Für die CDU endet der Wahltag in einem Debakel. Sie verpasst den Einzug in das Landesparlament. Aus der Nachrichtenredaktion Pascal Küpper.
2: Die bisher regierende rot-rote Koalition von SPD und Linkspartei ist abgewählt. Sie hat keine Mehrheit mehr. Denkbar ist jetzt ein Dreierbündnis zusammen mit den Grünen, die es mit 5,7% in den Landtag geschafft haben. Am meisten Sitze wird die AfD haben. Sie hat allerdings keine Partner für eine Koalition und muss deshalb wohl in die Opposition. Für die CDU wiederum ist es mit 4,9% das schlechteste Ergebnis einer Landtagswahl überhaupt. Sie wird genau wie BSW und FDP nicht im neuen Landtag vertreten sein.
1: In Berlin hat erstmals die Linke die Wahl zum Abgeordnetenhaus gewonnen. Damit zeichnet sich auch ein Regierungswechsel ab, denn die bisherige Koalition aus CDU und SPD ist abgewählt. Einzelheiten von Andrea Schnelzer aus der Nachrichtenredaktion.
3: 25,7%. So viele Stimmen konnte die Linkspartei um ihre Spitzenkandidatin Ehralp auf sich vereinen. Die CDU mit Frontmann Evers liegt abgeschlagen auf Platz 2. Sie kommt nur noch auf 18,8%. Im neuen Abgeordnetenhaus sitzen werden auch die AfD mit 16,3 und die Grünen mit 14,3%. Die bisher mitregierende SPD sackt auf 12,1% ab. Den Einzug ins Landesparlament verpasst haben das BSW mit 4,7 und die FDP mit 2,5%.
1: Der ukrainische Präsident Selenskyj hat ein neues Treffen mit US-Präsident Trump angekündigt. Es sei kommende Woche in New York am Rande der UN-Vollversammlung geplant, teilte Selenskyj in sozialen Medien mit. Es gebe eine diplomatische Dynamik. Er habe mit Trump telefoniert und mit ihm eine Reihe von Themen besprochen. Ein genaues Datum für das Treffen in New York nannte Selenskyj nicht. In der Fußball-Bundesliga hat Paderborn gegen Hoffenheim gewonnen. Der Aufsteiger siegte mit 3:1. Zuvor hatten sich Schalke und Elversberg 0:0 getrennt und Leverkusen besiegte Leipzig mit 2:0. Das waren die Nachrichten. Das Wetter in Deutschland. Tagsüber im Norden und Osten Schauer und Gewitter, im Südwesten dagegen ist es meist freundlich. Die Höchsttemperaturen liegen zwischen 13 und 24 Grad. Morgen dann stellenweise Regen im Südosten und im Nordosten freundlicher, bei Höchstwerten zwischen 13 und 24 Grad. Am Mittwoch ist es im Norden bewölkt, später gibt es zur Nordsee hin Regen, sonst ist es meist freundlich bei schwachem Wind. Die Höchsttemperaturen liegen dann zwischen 15 und 25 Grad. Die Zeit, es ist 4:03 Uhr.
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4: Die Autobahn 8 Salzburg Richtung München ist zwischen Achenmühle und Rohrdorf wegen eines umgestürzten LKW gesperrt. Nochmal A8 Salzburg Richtung München, die ist zwischen Rohrdorf und Rosenheim wegen einer Nachtbaustelle bis ca. 6 Uhr gesperrt. Die Umleitung führt über die U24. Die A8 Karlsruhe Richtung Stuttgart ist zwischen Pforzheim Süd und Heimsheim wegen einer Fahrbahnerneuerung noch bis 5 Uhr gesperrt. Bitte nicht den Navi folgen, sondern der Umleitungsbeschilderung. Die A13 Schönefelder Kreuz Richtung Dresden ist zwischen Radeburg und Marsdorf nach einem LKW-Brand gesperrt. Die A40 Essen Richtung Dortmund ist zwischen drei

0: Mecklenburg-Vorpommern wurde eine neue Landesregierung und im Stadtstaat Berlin ein neuer Senat gewählt und beide amtierende Regierungen wurden abgewählt. Die Zahlen aus Berlin, das vorläufige amtliche Endergebnis: CDU 18,8%, SPD 12,1%, Grüne 14,3%, Linke 25,7%, AfD 16,3% und nicht im Senat sind FDP und BSW. Über die Wahlen habe ich mit meiner Kollegin Charlotte Voss gesprochen, die für uns die Zahlen der Meinungsforscher von Infratest DIMAP im Blick hatte. Ich habe sie zuerst gefragt, wie sich die Linke in Berlin durchsetzen konnte und womit sie im Stadtstaat überzeugt hat.
1: Ja, die Wähler der Linken, immerhin 6 von 10, wünschen sich einen grundlegenden politischen Wandel und sind sehr unzufrieden mit der Bundesregierung. Themen, die sie umtreiben, sind auch die Folgen des Klimawandels und dass Russland weitere Länder angreifen könnte. Programmatische Erwägungen standen für sie klar im Vordergrund, als sie die Stimme abgegeben haben, während langfristige Parteibindungen zum Beispiel eine eher untergeordnete Rolle gespielt haben. Die Partei setzte in Berlin vor allem auf das Thema Wohnen und ist da dann auch durchaus für Enteignungen großer Immobilienunternehmen. Stimmen gewinnen konnte sie bei allen Bevölkerungsgruppen, besonders kräftig bei den jüngeren Wählerinnen und Wählern, vor allem bei Frauen unter 35 Jahren sowie bei Angestellten und Arbeitern. Unterm Strich fällt auf, nicht so erfolgreich war die Linke bei Älteren und wer die Linke gewählt hat, hat dies häufig unabhängig davon, wie die eigene wirtschaftliche Lage eingeschätzt wird.
0: Welche Koalition ist möglich?
1: Also möglich wäre eine Koalition Linke, SPD und Grüne, wobei es bei den Bundesgrünen inhaltliche Vorbehalte gegen die Linken in Berlin gibt. Stichwort hier Antisemitismus in Neukölln. Theoretisch möglich wäre auch ein Bündnis aus CDU, SPD und Grünen.
0: Wechseln wir nach Mecklenburg-Vorpommern und zum dortigen amtlichen Endergebnis.
1: Ja, die AfD macht das Rennen mit 38,2% der Stimmen. Die SPD holte 35,5%. Neben den beiden ziehen demnach noch die Linke mit 6,5% und die Grünen mit 5,7% in den Landtag in Schwerin ein. Dramatisch gescheitert ist die CDU. 4,9% fliegt raus aus dem Landtag. Auch für das BSW hat es nur für 4,8% gereicht. Und das BSW ist damit auch nicht im Landtag. Im Gegensatz zur SPD fehlen der AfD mögliche Koalitionspartner. So ist das Ergebnis zu lesen.
0: Womit genau konnte sich denn die AfD am Ende eines polarisierten Wahlkampfs gegen die regierende SPD durchsetzen?
1: Ja, im Nordosten konnte die AfD in nahezu allen Bevölkerungsgruppen zweistellig zulegen. Die stärksten Zuwächse erzielte sie bei wirtschaftlich Unzufriedenen, Arbeitern sowie Wählern mit formal niedrigerer und mittlerer Bildung. Unterdurchschnittliche Ergebnisse verbuchte die AfD bei jüngeren Wählerinnen und auch bei den Älteren. Die Wählerschaft der AfD wünscht sich vor allem eine grundlegende Veränderung. Das sagen 8 von 10 AfD-Wählern. Und noch mehr gaben in den Vorwahlbefragungen an, die Bundesregierung hätte einen Denkzettel verdient. Sie liefere nicht im Sinne von Entlastungen. Anders als vor 5 Jahren überwog jedoch auch die Ansicht, aus Überzeugung und mit Blick auf das Parteiprogramm für die AfD votiert zu haben. Und die setzte auf innere Sicherheit, Migration, soziale Absicherung und Bildung. Außerdem sind ihre Positionen Nord Stream 2 wieder einzurichten und die Ukraine nicht weiter zu unterstützen, im Nordosten sehr populär.
0: Informationen von Charlotte Voss. 2 Wahlen also in eher kleinen Bundesländern, in Mecklenburg-Vorpommern und Berlin, aber auch mit großer bundespolitischer Bedeutung. In Mecklenburg-Vorpommern gewinnt die AfD, in Berlin die Linkspartei. Was bedeutet das für die Bundesregierung? Diese Frage hat mein Kollege Carsten Fick dem Politologen und Wahlforscher Thorsten Faas von der FU Berlin gestellt.
2: Ja, das ist schon ein sehr, sehr schwieriges Fahrwasser, in das die Bundesregierung schon länger geraten ist und durch diese 3 Landtagswahlen, wenn wir Sachsen-Anhalt noch mitzählen, jetzt tatsächlich noch mal in schwierigere Situationen gekommen ist. Man sieht es insbesondere bei der CDU, die irgendwo zerrieben wird zwischen einem Bekenntnis hin zur Mitte, hin zu Koalitionen mit SPD, mit Grünen, vielleicht auch mit der Linken, aber zugleich eben auch durchaus Wählerinnen und Wähler an die AfD verliert. Also da gibt es wirklich große Richtungsstreitigkeiten, wo soll die Reise der CDU denn hingehen? Und das Ergebnis in wirklich größter Dramatik haben wir natürlich jetzt in Mecklenburg-Vorpommern gesehen, wo der Einzug der CDU in den Landtag wirklich offen ist. Die letzten Zahlen deuten darauf hin, dass es nicht gelingt. Das zeigt also wirklich, dass die CDU in einer wirklich fundamentalen Herausforderung und Krise steckt.
3: Schwieriges Fahrwasser, sagen Sie, für die Bundesregierung, für die Parteien dort.

0: Der Kanzler schon um kurz nach 18 Uhr mit einem Statement an die Öffentlichkeit. Sehr ungewöhnlich. Was sagt das über den Kanzler, über seine Position, seine Stärke?
1: Ja, wirklich sehr ungewöhnlich, insbesondere auch für ihn persönlich sehr ungewöhnlich. Das haben wir so von ihm noch nicht erlebt, auch vor 2 Wochen in Sachsen-Anhalt nicht, wo man sich ja durchaus auch ein Signal hätte vorstellen können, kurz nach Schließung der Wahllokale. Heute war ihm das wichtig, offenkundig, um so ein wenig in die Vorderhand hier zu kommen, um selber auch den Lauf des Abends und die Interpretationshoheit nicht zu verlieren. Er hat sehr deutlich gemacht, dass er nicht willens ist, zurückzutreten, weder als Parteivorsitzender noch als Bundeskanzler. Aber zu dem Zeitpunkt kannten wir ehrlicherweise die Ergebnisse auch noch nicht, die jetzt doch in beiden Bundesländern für die CDU sehr, sehr schwierig geworden sind. Insofern wird die Personaldiskussion damit nicht vorbei sein. Im Gegenteil, das wird sicherlich weiter schwelen und er als Person wird weiter in der Kritik stehen. Er hat einfach sehr, sehr geringe Zustimmungswerte. Er wird wirklich eher als Belastung in diesen Wahlkämpfen gesehen. Und wie er dieses Momentum kurzfristig drehen möchte, den Beweis oder die Argumentation ist ja eigentlich immer noch schuldig geblieben.
0: Also die Diskussion über den Kanzler, über einen möglichen Wechsel, sagen Sie, wird er Fahrt aufnehmen nochmal?
1: Naja, wir sehen einfach jetzt verschiedentlich immer wieder Maßnahmen, die sehr ungewöhnlich sind. Dieser Brief der 8 Ministerpräsidenten, der sollte ihn stützen, aber das ist natürlich auch ein Signal, dass es diese Stützung braucht. Solch einen Brief wird man nicht mehrfach schreiben können. Diese Erklärung um 18 Uhr, auch das zeigt ja, wie außergewöhnlich die Situation ist. Warum muss er zu diesem Schritt greifen? Naja, offenkundig, weil die Situation doch so zugespitzt und schwierig für ihn geworden ist. Also das alles deutet ja darauf hin, dass wirklich krisenhaft über die eigene Situation auch nachgedacht wird, dass man irgendwie versucht, da rauszukommen. Aber die Zahlen sprechen natürlich in einer Brutalität gegen ihn, dass doch der Effekt jetzt ja vermutlich einfach sehr schnell verpuffen wird.
0: Schauen wir auf die SPD in Mecklenburg-Vorpommern. Hat die Ministerpräsidentin Manuela Schwesig stark aufgeholt, landet auf Platz 2 und das mit Aussagen gegen die Bundesregierung, Stichwort Rente mit 63. Was macht das mit der SPD-Spitze, Klingbeil und Baas? Wie mächtig ist Manuela Schwesig inzwischen?
1: Ja, sie muss natürlich jetzt zunächst mal schauen, dass sie aus diesem sehr, sehr guten Wahlergebnis dann noch ein Regierungsbündnis schmiedet. Das wird sie jetzt also sicher noch ein paar Wochen beschäftigen. Aber gleichwohl ist ihre innerparteiliche Position damit natürlich sehr, sehr gestärkt. Insbesondere natürlich auch im Lichte der Schwäche, die wir auch an der Bundesspitze der SPD sehen. Lars Klingbeil, Bärbel Baas, die ja auch sozusagen mit wirklich Herausforderungen aus der Partei, aber auch mit einem schlechten öffentlichen Image durchaus zu kämpfen haben. Insgesamt ist die Lehre aus Mecklenburg-Vorpommern aber durchaus auch, dass sie natürlich für die SPD dieses gute Ergebnis geholt hat, aber letztlich doch auch als Person dieses Ergebnis geholt hat. Also wir sehen einfach eine immer stärkere Personalisierung auch von Politik. Dort, wo bekannte und vertrauenswürdige Personen sind, gelingt es diesen Personen auch durchaus breite Wählerschichten hinter sich zu versammeln. Aber dort, wo das nicht der Fall ist, in Berlin hatten wir keinen Amtsinhaber, der wieder angetreten ist, sehen wir dann eben sehr bunte, sehr vielfältige Wahlergebnisse in sehr, sehr viele verschiedene Richtungen, weil eben diese Orientierung durch eine Person so nicht gegeben ist.
0: Die AfD hat bei beiden Wahlen stark hinzugewonnen, in Mecklenburg-Vorpommern stärkste Kraft geworden, aber wohl vermutlich ohne Regierungsverantwortung. Kann das für die AfD eventuell sogar ein Vorteil sein, als starke Opposition in Mecklenburg-Vorpommern zum Beispiel? Wie sehen Sie das?
1: Ja, durchaus. Wir sehen ja, dass in Sachsen-Anhalt, wo die AfD klar auf Platz 1 lag und man ja ihr doch auch den Regierungsauftrag oder diesen bei ihr gesehen hat, dass sie sich dort schwer tut, weil eben auch dort jetzt Kompromisse, Sondierungen nötig sind. Das gefällt der Partei nicht unbedingt oder das macht es für die AfD nicht leicht, aus ihrer ja doch sehr fundamentalen Oppositionsrolle rauszukommen. Das ist in beiden Bundesländern, Mecklenburg-Vorpommern und Berlin, jetzt sehr, sehr anders. Sie hat zugelegt, in der Tat, in beiden Ländern ist in Mecklenburg-Vorpommern sogar die stärkste Kraft geworden. Also das ist ein Erfolg ohne Zweifel. Zugleich zeigt der Unterschied, der ja doch in der Größenordnung der Stimmengewinne für die AfD doch sehr verschieden ist, dass sie natürlich in diesen eher ländlich geprägten Ländern, Mecklenburg-Vorpommern, Sachsen-Anhalt, deutlich besser das ein bestimmtes frustriertes Lebensgefühl trifft, besser die Stimmungslagen in der Bevölkerung trifft, als das in einem Stadtstaat wie Berlin der Fall ist. Auch hier in Berlin hat sie Hochburgen, keine Frage, aber doch insgesamt nicht diese Durchschlagskraft, die wir bei den beiden anderen Ostwahlen gesehen haben.
0: Herr Professor Faas, vielleicht ganz grundsätzlich nochmal. Die Unzufriedenheit in Deutschland ist bei vielen groß, selbst bei denen es relativ gut geht. Sie haben viele Umfragen ausgewertet. Was muss Politik tun, Ihrer Meinung nach, um dieses Misstrauen, um diese Unzufriedenheit, um das wieder zu drehen?
1: Ja, letztlich ist das Vertrauen abhanden gekommen und das ist tatsächlich eine sehr fundamentale Herausforderung, weil verlorenes Vertrauen wird man nicht kurzfristig, wenn ich es mal zugespitzt formuliere, durch einen ad hoc eingeführten Tankrabatt wieder zurückgewinnen, sondern es braucht einfach durchaus eine mittelfristige Strategie, auch mal die Bereitschaft, jetzt für eine Weile vielleicht in ungewöhnlichen Konstellationen konstruktiv zusammenzuarbeiten. Ich glaube, im Moment haben wir so eine Situation, wo man irgendwie die alten Streitigkeiten zwischen Mitte links, Mitte rechts, die pflegt man immer noch. Zugleich gibt es Herausforderungen von den Rändern her, insbesondere von rechts sehr, sehr stark. Alles zusammen, beide Konflikte, sowohl innerhalb des etablierten Parteienlagers als auch die Herausforderungen von den Rändern, beides gleichzeitig scheint einfach zu viel zu sein, um das gleichzeitig in Angriff zu nehmen. Also muss man da vielleicht mal für eine Weile priorisieren. Aber nochmal, der entscheidende Punkt ist wirklich der fundamentale Vertrauensverlust, der einfach kurzfristig so auch nicht weggehen wird. Insofern die Zeiten werden polarisiert bleiben und auch sehr herausfordernd bleiben.
2: Sagt Thorsten Faas, Politologe und Wahlforscher an der FU Berlin zum Wahlausgang in Mecklenburg-Vorpommern und Berlin.
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2: Heute in der Nordosthälfte stark bewölkt, dabei Schauer und Gewitter. Nach Südwesten hin oft freundlich und trocken. Höchstwerte 13 bis 24 Grad, an den Küsten stürmische Böen, zum Abend hin nachlassend. Morgen am Dienstag teils wolkig oder trüb und stellenweise etwas Regen. Im äußersten Südwesten und vor allem im Nordosten mehr Sonne bei 13 bis 24 Grad. Am Mittwoch im Norden und Nordwesten stärker bewölkt, später zur Nordsee hin teils Regen möglich, sonst oft freundlich bei maximal 25 Grad. Die Temperaturen zurzeit: Berlin meldet 12 Grad, Frankfurt am Main 13, Hamburg ebenfalls 13 Grad, Köln 9, Leipzig 10 und München meldet 13 Grad.
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2: Zurück zum Thema. Feierlaune also bei der Linken in Berlin. Sie wurde klar stärkste Kraft, Spitzenkandidatin Elif Iralp auf der Wahlparty ihrer Partei.
4: Liebe Berlinerinnen und Berliner, ich danke euch, wir danken euch für euer Vertrauen. Und ich danke natürlich meiner großartigen Partei mit ihren 19.000 Mitgliedern und den vielen, vielen anderen Menschen, die uns unterstützt haben, weil sie Hoffnung auf ein besseres, ein bezahlbares Berlin, wo alle Menschen in Würde leben kommen, hatten. Vielen Dank euch! In unserer Stadt hat die Liebe und die Gerechtigkeit über den Hass gewonnen. Das haben wir heute alle gemeinsam gezeigt und dieses Signal geht raus in die Welt.
2: Stefan Evers, der Spitzenkandidat der Berliner CDU, dankte allen Wahlkämpfern und blickt mit gemischten Gefühlen auf das Wahlergebnis von 18,8% nach 28,3% bei der letzten Wahl.
5: Auf der einen Seite stimmt das Ergebnis demütig. Wir kommen von einem außerordentlich guten Ergebnis, das wir bei der Wahl 2023 erreicht haben und haben heute deutlich verloren. Das ist kein Grund zur Freude. Andererseits haben wir gegen den Abwärtstrend zugelegt. Wir haben uns gegen den Gegenwind, den wir hatten, gestemmt. Und wir haben uns nach vorne zurückgearbeitet. Nicht dahin, wo wir hin wollten. Aber ich finde, wir haben für die Ausgangslage ein ganz ordentliches Ergebnis erzielt. Und das ist euer Erfolg.
2: Der Spitzenkandidat der Berliner CDU, Stefan Evers.
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2: Und wir blicken nach Mecklenburg-Vorpommern. Die SPD hat dort im Laufe des Wahlkampfs deutlich aufgeholt, unterliegt am Ende aber doch der AfD, die stärkste Kraft wurde. Dennoch zeigte sich Ministerpräsidentin Manuela Schwesig zufrieden.
6: Vor einem Jahr lag die SPD-MV bei 19%. Und wir alle, die hier in MV leben, arbeiten und die vor allem Wahlkampf gemacht haben, wissen, das war die schwerste Landtagswahl. Eine Landtagswahl in schwierigen Zeiten mit ziemlich viel Gegenwind aus dem Bund und mit einer sehr erstarkten, extremistischen, in Teilen rechtsextremistischen AfD. Und wir haben diesen Kampf angenommen. Was für eine Aufholjagd. Vielen Dank.
2: Manuela Schwesig, Ministerpräsidentin von Mecklenburg-Vorpommern. Über den Wahlsieg der AfD dort hat meine Kollegin Susanne Stichler mit dem Landesvorsitzenden live Erik Holm gesprochen. Und sie hat ihn gefragt, Sie sind der Wahlsieger, aber mit welcher Partei wollen Sie zusammenarbeiten, um Ministerpräsident zu werden?
7: Ja, wir müssen Mehrheiten schmieden, das ist die Aufgabe, aber erstmal freue ich mich über so ein starkes Ergebnis. Viele Mitglieder haben da wirklich mit engagiert dran gearbeitet, dass wir jetzt stärkste Kraft in Mecklenburg-Vorpommern sind. Also fast, was heißt fast, wir haben es mehr als verdoppelt tatsächlich. Und ja, wir sind der Meinung, wir haben den Regierungsauftrag und jetzt wollen wir natürlich auch das Gespräch suchen mit allen anderen Parteien, um etwas zu bewegen.
8: Aber das haben wir im Laufe des Abends schon gehört, es will keiner mit Ihnen reden. Der BSW, das BSW vermutlich wird mit Ihnen eine möglicherweise eine Zusammenarbeit anbieten, aber alle anderen sagen nein.
7: Ja, das schauen wir uns dann an, wenn der Abend vorüber ist. Und dann werden wir natürlich gerne auch alle anderen Parteien einladen. Und wir erwarten eigentlich auch eine Gesprächsbereitschaft. Denn es kann ja nicht sein, dass man sich nur um sich selbst dreht. Es geht hier um die Bürger unseres Landes. Wir wollen die Politik verbessern. Darum geht es. Und deswegen erwarten natürlich auch die Bürger diese Gesprächsbereitschaft, um eine Regierung zu installieren, die dann auch Veränderungen vornimmt. Denn das hat das Wahlergebnis ja deutlich gezeigt. Die Menschen wollen Veränderungen und die möchten sie auch bekommen jetzt.
8: Aber es wird ja auch immer wieder deutlich, dass sie nicht mit Ihnen zusammenarbeiten wollen. Da geht es auch immer wieder darum, dass in Ihrer Partei rechtsextreme Mitglieder sind, dass Sie nahe sind den rechtsextremen Burschenschaften, rechtsextreme Vergangenheit haben. Da kann ja zum Beispiel die CDU nicht sagen, da machen wir eine Zusammenarbeit.
7: Ja, Sie fremen jetzt hier wieder mit Rechtsextremen. Das sind immer dieselben Geschichten,
8: nee, das sind die
7: kennen
8: Tatsachen.
7: Wir alle schon.
8: Sie sagen, das seien dann
7: Jugendsünde. Sie wissen, Frau Stichler, dass wir hier nicht unter Beobachtung des Verfassungsschutzes sind. Und insofern erübrigt sich diese ganze Diskussion jetzt. Es geht darum, für die Bürger etwas zu tun. Und wir haben ein sehr vernünftiges, ein bürgerlich-konservatives Programm aufgelegt, das dazu führt, dass es den Menschen besser geht bei Bildung, bei Wirtschaft und auch bei der Sicherheit. Und das erwarten die Bürger.
2: Live Erik Holm war das von der AfD in Mecklenburg-Vorpommern. Jetzt was völlig anderes. Es war ein guter Auftakt für das Oktoberfest in München. Schönes Wetter, Gedränge auf der Wiesen, gute Umsätze und ein entspanntes Publikum. Max Gilbert mit der Wochenendbilanz.
9: Mehr als 8000 Trachtler, Brauchtumsgruppen, Musikkapellen und Schäffler ziehen am Sonntagvormittag durch die Straßen in Richtung Festgelände. Zu Fuß und zu Ross, zur Freude von zehntausenden Zuschauern.
10: Ich finde die Pferde sehr schön, weil die einfach so schön aussehen.
11: Das ist etwas ganz Besonderes und die vielen Tiere und Kinder und alle sind begeistert und das sieht man auch. Man fühlt die Emotionen, die kann man im Fernsehen nicht sehen.
12: Das wird man Jahr für Jahr genießen.
13: Also so viele Trachtenvereine, da steckt so viel Herzblut dahinter. Das macht einfach Freude. Also ich finde, da muss man zuschauen.
9: Wie viel Arbeit in den Trachten steckt, zeigt die Altpassauer Goldhaubengruppe mit ihren Kopfbedeckungen, wie sie das Bürgertum in der Biedermeierzeit getragen hat.
14: Man hat gesagt, früher eine Haube ist so viel wert als wie ein Pferd. Also ich habe die Haube selber gestickt und ich habe eine Stricherliste geführt. Also 350 Stunden bin ich alleine gesessen.
9: Auf dem Festgelände der Wiesen erwartet die Trachtler nach 2 Stunden strahlender Sonnenschein und spätsommerliche Temperaturen. Etwas ungemütlich war der Wiesenauftakt dieses Jahr für die Besucher des Drehkarussells Predator. Das Fahrgeschäft blieb am Samstagabend stehen, während die Fahrgäste kopfüber hingen. Es dauerte ein paar Minuten, bis die vor allem jugendlichen Mitfahrer aussteigen konnten. Betreiber Willi Kaiser.
15: Es war eine kleinere Sache, es war ein Sensor, der ausgelöst hat und dadurch ist Karussell stehen geblieben. Wie wenn man es so kennt beim Notbremsassistenten, dass wenn jetzt irgendwas davor kommt, dann geht er in die Eisen rein und so war es hier genauso. Es hat das getan, was es tun sollte.
9: Noch am Abend nahm das Fahrgeschäft den Betrieb wieder auf. Ansonsten war es ein weitgehend entspanntes und friedliches Wiesenauftaktwochenende, sagt Polizeisprecher Christian Drexler.
16: Die Münchner Polizei ist mit dem ersten Wochenende jetzt sehr zufrieden. Es ist relativ ruhig verlaufen. Von den Einsatzzahlen waren wir wie im Jahr zuvor. Und bei den Straftaten mussten wir bislang über 55 Straftaten verzeichnen.
9: Auch Wiesenchef Christian Scharpf ist hochzufrieden.
17: Also es war wirklich ein Bilderbuchstart, muss man sagen. Vor allem, wenn man übers Festgelände schaut, die Menschen haben entspannte Gesichter und sind einfach ja, gut drauf. Man konnte sich wirklich keinen besseren Auftakt als Wiesn-Chef wünschen.
9: Hervorragendes Wetter, viele feiernde Besucher. Am ersten Wiesentag waren es laut Scharp rund 450.000, etwas weniger als im vergangenen Jahr.
18: Das Münchner Oktoberfest läuft noch bis zum 4. Oktober.
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19: Mit Marcel Stober. Bundesliga-Aufsteiger SC Paderborn hat den ersten Saisonsieg geholt. Und es war nicht nur der erste Sieg dieses 3:1 gegen Hoffenheim, dabei wurden auch die ersten Tore geschossen. Es war im Prinzip ein rundum gelungener Abend für einen der Paderborner Torschützen, Steffen Tigges.
20: Wir haben echt hart dafür gearbeitet, dass wir jetzt hier stehen dürfen mit 3 Punkten. Dass wir echt diese 4 Spiele teilweise an unsere Grenzen gekommen sind, aber auch gesehen haben, dass wir das Limit noch verschieben können. Und dass wir uns heute mit 3 Punkten, mit einem Heimsieg belohnen konnten, dass ich dazu ein Tor beitragen konnte. Fühlt sich richtig gut an und jetzt kann man ein paar Tage in der Länderspielpause mal genießen.
19: Und bei Hoffenheim muss man jetzt doch sagen, Saisonstart verpatzt. 1 Sieg und 3 Niederlagen in der Liga. Unter der Woche gab es in der Europa League auch eine Pleite auf Kreta. So startet man nicht gerne in die Länderspielpause, die jetzt bevorsteht. Und die dauert ja jetzt auch 2 Wochen. Bundestrainer Jürgen Klopp hat 44 Spieler für die 4 Länderspiele nominiert, darunter auch eher unbekanntere Spieler wie Felix Keidel aus Elversberg. Der hat mit seinem Club auf Schalke 0:0 gespielt. Aber geht man mit so einer Nominierung im Rücken nicht noch mit viel mehr Selbstbewusstsein an so eine Aufgabe ran?
21: Nein, es ist genau das Gleiche. Die Nominierung hat jetzt nicht viel mit dem Spiel heute zu tun gehabt. Es sind 2 unterschiedliche Sachen, aber ja, über die Nominierung habe ich mich sehr gefreut. Und ja, das Spiel heute war nichts anderes wie letzte Woche.
19: Elversberg ist nun 7. in der Tabelle, Schalke 11. Bayer Leverkusen und RB Leipzig wollen beide gemeinhin gerne als Verfolger von den Clubs da oben gelten. Im direkten Duell hatte Bayer dann aber das bessere Ende auf seiner Seite. Leverkusen gewann mit 2:0. Doofer Zeitpunkt für Leipzigs David Raum.
22: Tut weh, vor einer Länderspielpause jetzt 2 Wochen auseinander zu gehen nach so einem Spiel. Auswärts sieht es im Moment noch nicht ganz so gut aus, bin ich ehrlich. Aber ich glaube, das war heute auf jeden Fall schon mal eigentlich der richtige Schritt. Ja, am Ende steht natürlich trotzdem eine 2:0-Niederlage, aber wir dürfen jetzt auch nicht alles negativ sehen. Wir müssen lernen aus den Fehlern und das Positive trotzdem mitnehmen.
19: In der 2. Liga hat Hannover 96 den ersten Heimsieg seit 6 Monaten geholt. Mit dem Interimscoach Lars Bahlemann gab es ein 2:1 gegen Bochum. Bielefeld rang Heidenheim ein 2:2 ab. Cottbus spielte trotz langer Überzahl nur 1:1 gegen St. Pauli. 2 Saisonpremieren gab es in der Bundesliga der Frauen. Der Hamburger SV holte beim 5:1 gegen Nürnberg genauso den ersten Saisondreier wie Union Berlin beim 3:2 gegen Leipzig. Leverkusen gewann in letzter Minute in Freiburg 2:1. Hier ist es aber schon der 3. Sieg dieser Saison. Guter Start für Team Deutschland in die Rad-WM. In Montreal gab es schon an Tag 1 die erste Medaille, Bronze für Franziska Koch im Einzelzeitfahren. Aus Montreal berichtet Holger Gersker.
23: Franziska Koch hatte sich das Rennen sehr gut eingeteilt, lag von Start bis Ziel auf Bronzekurs. Zu Silber fehlten letztlich nur 5 Sekunden. Für den deutschen Radsport war es die erste WM-Medaille in einer olympischen Straßendisziplin, seit vor 10 Jahren Toni Martin Zeitfahrweltmeister wurde. Gute Leistungen zeigten auch Antonia Niedermayer als 7. und im Rahmen seiner Möglichkeiten Jascha Sütterlin im Rennen der Männer auf Platz 14. Weltmeister wurden wie im vergangenen Jahr Marlin Reus aus der Schweiz und Remco Evenepoel. Der Belgier ist damit der erste Zeitfahrer mit 4 WM-Titeln in Folge.
19: Das deutsche Davis Cup Team hat den Einzug in die Finalrunde geschafft. Im Duell gegen Kroatien setzten sich die deutschen Tennisherren in Halle-Westfalen mit 3:1 durch. Die deutschen Punkte holten einerseits das Doppel Kevin Kravitz und Tim Pütz und andererseits Alexander Zverev, der vor einer Woche noch US Open Sieger wurde und dieses Wochenende an 2 Tagen 2 Matches gewann. Sicher stressig, aber dieses Heimspiel wollte er sich nicht entgehen lassen.
24: Ja, es war schön. Ich habe mich natürlich riesig gefreut, in Deutschland wieder auf dem Platz zu sein. Das ist schon immer ein Highlight und ich finde, das ist der echte Davis Cup dieses Wochenende gewesen.
19: Deutschland spielt nun als eine von 8 Mannschaften im November in Bologna um den Titel.

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1: Um 4.30 Uhr mit Ronald Lessig. Die AfD hat die Landtagswahl in Mecklenburg-Vorpommern gewonnen. Laut vorläufigem Ergebnis kommt sie auf 38,2% der Stimmen und liegt damit vor der SPD, die 35,5% erreicht. Dahinter folgen die Linke mit 6,5% und die Grünen mit 5,7%. Die CDU erlebt in Mecklenburg-Vorpommern ein Debakel. Mit 4,9% verpasst sie knapp den Einzug in den Landtag. Auch das BSW zieht mit 4,8% nicht in das Landesparlament ein. Die bisher im Landtag vertretene FDP erreicht nur 1% und verpasst damit deutlich den Wiedereinzug. In Berlin hat die Linke die Abgeordnetenhauswahl deutlich gewonnen. Sie kommt laut vorläufigem Ergebnis auf 25,7% der Stimmen. Auf Platz 2 liegt die bisher regierende CDU mit 18,8%. Im neuen Abgeordnetenhaus vertreten sind außerdem die AfD mit 16,3%, die Grünen mit 14,3% und die SPD mit 12,1%. Dagegen verpassten die FDP und das BSW den Einzug ins Berliner Landtag. Landesparlament. Der ukrainische Präsident Selenskyj hat ein neues Treffen mit US-Präsident Trump angekündigt. Es sei kommende Woche in New York am Rande der UN-Vollversammlung geplant, teilte Selenskyj in sozialen Medien mit. Es gebe eine diplomatische Dynamik. Er habe mit Trump telefoniert und mit ihm eine Reihe von Themen besprochen. Ein genaues Datum für das Treffen in New York nannte Selenskyj nicht. Der frühere Bundesverkehrsminister Scheuer steht von heute an wegen der gescheiterten Einführung der PKW-Maut vor Gericht. Die Staatsanwaltschaft wirft ihm vor, im Untersuchungsausschuss des Bundestages gelogen zu haben. Aus Berlin Jan Zimmermann.
2: Die Bundesregierung wollte vor circa 10 Jahren eine PKW-Maut einführen. Das Problem nur, der Europäische Gerichtshof lehnte das Vorhaben ab. Aber Scheuer hatte schon vor dieser Gerichtsentscheidung millionenschwere Verträge mit den vorgesehenen Betreibern unterschrieben. Und das hätte er offenbar nicht tun müssen, weil Manager der Betreiberfirmen ihm angeboten haben sollen, die Verträge erst später, also nach der Gerichtsentscheidung, zu unterschreiben. Scheuer kann sich daran nicht erinnern, sagt er, und das soll falsch sein, glaubt die Staatsanwaltschaft.
1: Das Wetter in Deutschland. Tagsüber im Norden und Osten Schauer und Gewitter, im Südwesten meist freundlich bei 13 bis 24 Grad. Morgen stellenweise Regen, im Südwesten und im Nordosten freundlicher, 13 bis 24 Grad. Und am Mittwoch im Norden bewölkt, später zur Nordsee hin Regen möglich, sonst freundlich, 15 bis 25 Grad. Das waren die Nachrichten.
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3: Uns liegen keine akuten Störungsmeldungen vor. Ihnen weiterhin eine gute Fahrt.
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3: Am Mikrofon ist Sven Hasenclever. Guten Morgen. Eines ist auf jeden Fall positiv. Die Wahlbeteiligung in Mecklenburg-Vorpommern und in Berlin war extrem hoch. Die Wähler und Wählerinnen haben also ihre demokratischen Möglichkeiten genutzt. 79% in Mecklenburg-Vorpommern, 75% in Berlin. Am Ende war es bei beiden Wahlen ein Zweikampf an der Spitze. Die SPD gegen die AfD in Mecklenburg-Vorpommern, die CDU gegen die Linkspartei in Berlin. In beiden Ländern hat die CDU allerdings deutlich verloren. In Mecklenburg-Vorpommern hat sie nach den Hochrechnungen den Wiedereinzug in den Landtag nicht geschafft. Mein NDR-Kollege Carsten Fick hat über das Abschneiden mit Dagmar Pepping aus unserem Hauptstudio gesprochen. Was macht das Ergebnis mit der CDU? Was macht es mit dem Kanzler?
4: Das ist ein schwerer Tag für die CDU und das wusste Friedrich Merz, der Kanzler und Parteichef, auch. Deswegen hatte er auch extra für 17 Uhr das Präsidium und Ministerpräsidenten in die Parteizentrale eingeladen, um sozusagen sich dort Rückendeckung zu holen. Und er ist ja auch nicht ohne Grund wenige Minuten, nachdem wir die Prognosezahlen hatten, in der Parteizentrale vor die Kameras getreten. Das ist höchst ungewöhnlich, dass ein Kanzler das an einem Wahlabend tut und hat ja sozusagen versucht, Zeit zu gewinnen. Er hat gesagt, die Reformen müssen kommen und er übernimmt die Verantwortung dafür und hat gesagt, wir brauchen jetzt Rückgrat, Standhaftigkeit, Geduld und die will er jetzt eben zeigen als Vorsitzender und als Kanzler. Also ich glaube, das war eine Botschaft rein in eine zutiefst verunsicherte Partei. Er möchte weitermachen. Ob er die Chance dazu bekommt, das werden wir in den nächsten Tagen sehen.
5: Werden die Diskussionen also über den Kanzler, über eine mögliche Ablösung, werden eher zunehmen in Zukunft?
4: Ganz wichtig ist die Fraktionssitzung am Dienstagnachmittag. Und der Kanzler hatte ja extra die Reise nach New York zur Generalversammlung der Vereinten Nationen abgesagt, um an dieser Sitzung teilnehmen zu können. Um sozusagen, falls es dort zu einem kleinen Brand kommt, sozusagen das Feuer gleich austreten zu können. Das werden wir in den nächsten Tagen sehen. Das hat auch unheimlich viel damit zu tun, wie sich jetzt der Koalitionspartner, die SPD, verhält in den nächsten Tagen. In Berlin bei der Abgeordnetenhauswahl ein fürchterliches Ergebnis für sie. In Mecklenburg-Vorpommern reichte es für Platz 2 für Manuela Schwesig und vielleicht auch noch mal für eine Regierungsbildung. Aber die Ergebnisse sind auch nicht gut. Die Stimmung in der Bundespartei ist miserabel. Jetzt kommt es darauf an, ob die SPD noch mal versucht, sozusagen das Reformpaket, das man ja jetzt machen will in der Koalition, ob die das noch mal richtig groß aufschnüren wollen. Und davon hängt eben auch ab, wie dann wiederum die Stimmung bei der Union ist. Also wenn da jetzt sozusagen ein größerer Konfrontationskurs zwischen Union und SPD in den nächsten Tagen entsteht, dann kann das hier eine richtig schöne Koalitionskrise werden.
5: Ja, schauen wir nochmal auf die SPD in Berlin zum Abgeordnetenhaus. Stark verloren, in MV stark aufgeholt mit Manuela Schwesig, besonders aber auch mit Positionen, die gegen die Bundesregierung gerichtet waren. Stichwort Rente mit 63. Verbuchen ist Klingbeil und Baas eigentlich trotzdem auch als Ihren, auch als SPD-Erfolg ganz generell?
4: Nein, tun sie nicht. Und ich glaube, wenn sie es getan hätten, dann hätten die Leute auch ganz schön gekichert in der eigenen Partei. Das tun sie nicht. Sie haben auch gesagt, dieses Ergebnis, das muss man jetzt eben sich genau anschauen. Wir dürfen die Menschen nicht verunsichern. Und man muss auch hinterfragen, wie können wir die Regierung besser machen. Und die haben, Lars Klingbeil hat zum Beispiel auch gesagt, das war ein klarer Erfolg von Manuela Schwesig, diese Aufholjagd in den letzten Wochen noch mal hingelegt zu haben. Aber das jetzt als ihren Erfolg sich sozusagen ans Revers zu heften. Das hätte hier zu extremen Kopfschütteln geführt. Und auch bei den beiden muss man mittelfristig abwarten, wie es an der Parteispitze weitergeht. Mittelfristig zumindest.
5: Die AfD gewinnt in Berlin deutlich dazu. In MV werden sie klar stärkste Kraft. Was sagt die Parteispitze, die Bundesspitze dazu?
4: Höchst zufrieden. Alice Weidel hat ja schon gesagt, die neue Volkspartei, das ist die AfD. Die Botschaft wird jetzt rausgesendet und die können natürlich vor Kraft kaum laufen. Erst dieses atemberaubende Ergebnis in Sachsen-Anhalt, jetzt Platz 1 in Mecklenburg-Vorpommern geholt, ein Riesenerfolg. In Berlin jetzt hier bei der Abgeordnetenhauswahl hat man ja die Erwartungen einigermaßen erfüllt. Es ist kein Riesenergebnis für sie, aber auch recht gut. Also die sind wirklich sehr, sehr zufrieden und warten jetzt sozusagen auf die nächsten Wahlen, die kommen. Und spätestens im Jahr 2029, dann müsste es spätestens zur nächsten Bundestagswahl kommen, hofft man dann, dass man so fest vorne ist auf Platz 1, dass man gegen die AfD keine Regierung mehr bilden kann.
5: Die Frage ist, was kann die AfD mit diesen Erfolgen anfangen? Ist Ihnen das vielleicht sogar ganz recht, starke Opposition weiterhin zu sein?
4: Ich glaube, da gibt es zwei Denkschulen. Einige Leute in der AfD, zum Beispiel auch Tino Chrupalla, die sagen, wir müssen jetzt langsam in Regierungsverantwortung kommen, weil wir eben sagen, wenn wir die Alternative für Deutschland sind, dann müssen wir eben auch zeigen, wie eine alternative Politik aussehen kann, also aktiv umsetzen. Deswegen eher der Wunsch, in Regierungsverantwortung zu gehen. Aber ihnen fehlt ja noch dazu eben der Partner. Man hat keine Mehrheit absehbar. Und andere Leute wiederum, denen gefällt es ganz gut, die laute Stimme in der Opposition sein zu können, ohne die große Verantwortung auf den Schultern zu haben. Forderungen in der Opposition ist das eine. Politik umsetzen mit wirklich relativ leeren Kassen ist das andere. Also da sind einige Leute eigentlich fast noch schon froh, dass sie noch nicht in Regierungsverantwortung müssen.
5: Blicken wir kurz noch auf die Grünen. Die sind happy, dass sie in Schwerin im Landtag sind, in Berlin so um die 15%. Zufrieden?
4: Ja, relativ zufrieden. Felix Banatschak, der Co-Vorsitzende, hat gesagt, heute ist ein sehr guter Tag für ihn als Parteichef. Jetzt muss man aber erstmal abwarten, ob das vielleicht bei beiden Regierungsbildungen dazu führt, dass die Grünen vielleicht in die Regierung reinkommen. Da wäre es ein richtig guter Tag für sie. Das muss man wirklich nochmal abwarten, ob es da was es für Regierungsbildung gibt. Aber die sind wirklich zufrieden. Wir wissen ja auch, in Mecklenburg-Vorpommern ist es für die Grünen nie einfach gewesen. Und jetzt erneut in den Landtag einzuziehen, das kann man schon wirklich als Erfolg verbuchen.
3: Die Einschätzung von Dagmar Pepping aus unserem Hauptstadtstudio.
0: Wirtschaft.
3: Immer mehr Menschen in Deutschland zahlen mit Karte oder Handy, aber auch Bargeld bleibt wichtig. Die Euroscheine sind allerdings schon ein Vierteljahrhundert alt. Das Design sei etwas in die Jahre gekommen, findet man bei der Europäischen Zentralbank und hat die Banknoten deshalb neu gestalten lassen. Es gibt verschiedene Entwürfe und über die können wir alle als Bürger abstimmen. Allerdings nur noch heute bis 23.59 Uhr. Ursula Mayer berichtet.
6: Mal aquarellartig, mit wenigen Pinselstrichen, mal naturgetreu wie aus einem Biologiebuch, mal völlig abstrakt und kaum zu erkennen. Über insgesamt 10 Designvorschläge für neue Banknoten können Europäerinnen und Europäer online abstimmen. Im Kern geht es um 2 große, übergeordnete Themen, sagte die Chefin der Europäischen Zentralbank Christine Lagarde beim Start der Umfrage im Juli. Nämlich um die Natur, Vögel und Flüsse und Europas Kultur, repräsentiert etwa durch Wissenschaftler und Komponisten.
7: Sie sehen wichtige Berühmtheiten aus der europäischen Geschichte, etwa Marie Curie auf dem 20-Euro-Schein und Ludwig van Beethoven auf dem 10-Euro-Schein.
6: Auf anderen Scheinen sind Mauerläufer, Eisvögel und Weißstörche zu sehen, also für Europa typische Vögel. In der Frankfurter Fußgängerzone ist man geteilter Meinung.
8: Ich finde es auch von großer Wichtigkeit, eben, dass wir die Persönlichkeiten der heutigen Jugend eben auch nahebringen.
9: Die Köpfe. Vielleicht auch, weil man es gewohnt ist.
10: Ich finde tatsächlich die Designs mit den Vögeln und den Flüssen um einiges besser.
6: Viele Passanten haben bei der Umfrage bereits mitgemacht. Im Euroraum waren es bisher insgesamt 9 Millionen Menschen, berichtet Nils Gerhardt bei der Zentralbank, Experte für Banknoten.
11: Man könnte jetzt sagen, 9 Millionen, das sind nicht so viele, wenn man vor allem denkt, wir haben 359 Millionen Menschen, die allein im Euroraum leben.
6: Aber im Vergleich zu anderen Umfragen sei man damit sehr erfolgreich. Während manche begeistert sind, dass sie bei ihrem künftigen Geld mitreden können, wollen andere die alten Banknoten am liebsten behalten. Dazu zählt etwa die 20-jährige Shirley Laumburger, wobei sie spontan gar nicht weiß, was darauf zu sehen ist.
12: Warte mal, muss ich erst mal ganz kurz schauen. Ja, also unsere Banknoten bestehen aus Fenster und Toren.
6: Fenster, Tore und Brücken in den Baustilen verschiedener Epochen, alles frei erfunden. Seit 2002 sind diese Banknoten im Umlauf. Auf konkrete Gebäude wurde bewusst verzichtet, um keines der Euro-Länder zu bevorzugen. Sollten auf die neuen Banknoten nun Berühmtheiten kommen, dürfte es mit dieser Neutralität vorbei sein. Aber Banknotenexperte Gerhard erklärt:
11: Man hat bei diesem Leonardo da Vinci zwar eine Person, die in Italien geboren wurde, die aber weit darüber hinaus gewirkt hat und bekannt ist. Gleiches gilt auch für Marie Curie Sklodowska, die in Polen geboren wurde, deren Wirken auch weltweit bekannt ist.
6: Damit würden sie die Kultur in ganz Europa repräsentieren. Was aber haben Vögel mit Europa zu tun? Bei der Vorstellung der neuen Banknoten erklärte Lagarde damals:
7: Vögel, wie auch Flüsse, kennen keine Grenzen. Sie symbolisieren Freiheit und Verbundenheit in Europa, auch mit der Natur.
6: Etwas, das zumindest nicht alle Leute anspricht. Die 48-jährige Frankfurterin Lela Kokier ist skeptisch. Auch ansonsten findet sie das Design mancher Scheine ungewöhnlich, denn nicht alle sind wie bisher im Querformat gestaltet, sondern manche im Hochformat.
13: Ich glaube nicht, dass etwas, was jahrhundertelang schon Bestand hat, jetzt auf einmal auf Hochkant gestellt werden soll.
6: Das Ergebnis der Umfrage ist noch offen. Es wird dann dem Rat der EZB vorgelegt. Der wird zum Ende des Jahres eine Entscheidung treffen. Es werde aber noch Jahre dauern, bis Verbraucher die neuen Scheine in der Hand halten könnten. Und die würden die alten Scheine nach und nach ersetzen.
3: Noch bis Mitternacht können Sie über die neuen Euroscheine abstimmen, Ursula Mayer berichtete.
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3: Für viele von uns bleibt der Krieg in der Ukraine etwas Abstraktes. Frontverläufe, Meldungen über Angriffe, Zahlen über Verletzte und Tote. Für die Menschen vor Ort bedeutet der Krieg aber vor allem Sirenen in der Nacht, Kinder, die nicht wissen, ob am nächsten Tag Schule ist, Menschen, die ihre Heimat nicht verlassen wollen, obwohl sie im Krieg leben. Mitten in diesem Alltag arbeitet Dana Jakob. Sie ist für Ärzte ohne Grenzen im ukrainischen Dnipro im Einsatz. Wie arbeitet man in einem Kriegsgebiet und was macht das mit einem? Darüber hat meine MDR-Kollegin Maja Fiedler mit der Helferin gesprochen.
14: Dana, wenn in Dnipro dein Handy klingelt und Freunde oder Familie aus Deutschland dich fragen, wie geht's dir? Was antwortest du dann normalerweise?
15: Tatsächlich ist es meistens gut, weil man zum einen natürlich
16: das tatsächlich auch so fühlt. Gerade auch in dem Moment, wo man angerufen wird von zu Hause, ist das natürlich auch eine sehr positive Sache. Ich sage aber auch oft dann gleich so als zweiten Satz hinterher, zurzeit ist es gerade ruhig. In der Regel ordnen wir ein, wie wir uns fühlen anhand von, wie sehr gerade die Alarme sind, wie sehr wir gerade unter Beschuss zu leiden haben.
14: Woran merkst du besonders, dass du jetzt einfach gerade wieder in einem ganz anderen Leben bist als in der Ukraine?
16: Also tatsächlich ist es, seitdem ich die Grenze nach Polen überschritten habe und man einfach das Arbeitstelefon zur Seite legen kann und nicht mehr immer direkt griffbereit hat, um zu sehen, wenn der nächste Alarm ist. Also ich muss jetzt mich eben in einen Keller oder in einen sicheren Raum begeben, dass ich das einfach zur Seite legen konnte und dass ich einfach nicht darauf warten muss, ob mein Leben unterbrochen wird von diesen Momenten. Und das ist gerade, darauf habe ich mich gefreut. Ich kann jetzt einfach das machen, wie ich das möchte und werde dabei nicht unterbrochen.
14: Vielleicht auch mal wirklich loslassen, oder? Diese Anspannung auch einfach mal, kann man die loslassen?
16: Ja, genau, das ist tatsächlich was ich bei meinem ersten Urlaub nach 3 Monaten vielleicht noch ein bisschen besser konnte, weil man eben doch seine Kolleginnen und Kollegen zu Freunden werden und man dadurch auch fast ein schlechtes Gewissen hat, loszulassen. Also man möchte irgendwie ja trotzdem so ein bisschen wissen, sind die gerade okay, wie schlimm ist es gerade? Man ist natürlich ein bisschen in Gedanken beim Team.
14: Dann springen wir doch mal auch jetzt in Gedanken zu deinem Team quasi. An welcher Stelle weicht dann dein Alltag vom normalen Alltag hier in Deutschland ab?
16: Ja, der kann an manchen Tagen darin vor allem abweichen, dass wir vielleicht einmal, vielleicht 5-mal in den Keller laufen müssen, weil Alarm ist. Das heißt, wir schnappen vielleicht gerade noch einfach nur das Handy und laufen alle schnell runter in den Keller. Und da sind wir dann manchmal 10 Minuten, manchmal 30 Minuten. Es gibt auch Tage, wo das gar nicht passiert und dann gibt es halt Tage, wo man da irgendwie 5-mal runterläuft und das einfach natürlich so eine Unterbrechung des sonst sehr, sehr gewöhnlichen Alltags ist, der dann eben sich doch ganz anders anfühlt.
14: Wie fühlt sich das für dich an? Was macht das mit dir?
16: Also es bleibt so ein bisschen surreal, muss man sagen. Meine Strategie ist tatsächlich so ein bisschen, das einfach als so eine Art Routine wahrzunehmen, das zu machen und zu wissen, das ist der beste Schutz, den ich habe. Das einfach gut zu befolgen, genau das zu machen, was mir gesagt wird von Menschen, die das gut einschätzen können. Und einfach, ich sag mal, innerlich zu hoffen, dass niemand um mich rum jetzt in irgendeiner Form betroffen ist. Also, dass man zumindest das ein bisschen von sich weghalten kann.
14: Gab es trotzdem auch mal einen Moment, wo du es nicht so gut von dir weghalten konntest?
16: Leider ja. Das Team, für das ich das Personalwesen mache, wir sind 160 lokale Mitarbeitende, die in verschiedenen Regionen der Ukraine oder eben auch der Ostukraine leben. Und einfach ich am nächsten Morgen dann höre, dass eben zum Beispiel unsere Köchin in ihrem Haus verschüttet wurde. Und aber dort rausgerettet werden konnte, aber einfach für immer gesundheitliche Schäden davon tragen wird. Und das sind natürlich so Momente, wo es einfach bei einem ankommt und wirklich nah ist und wo man es so einsinkt, dass das eben keine Routine ist und kein in den Keller laufen nur, sondern dass es eben wirklich auch niemand davor gefeit ist, dass das was passieren kann.
14: Was bei uns ja auch immer wieder Thema ist, in der politischen Diskussion, die Frage der Waffenlieferung an die Ukraine, ja oder nein. Verfolgst du solche Debatten?
16: Auf jeden Fall habe ich auch davor schon und jetzt kommt das durchaus nochmal mit so einem anderen Blick. Weil wenn man das erste Mal relativ nah eine ballistische Rakete einschlagen hört, versteht man, warum der Wunsch, die zu diesen Patriot, um die abwehren zu können, so groß ist. Natürlich wäre eine Welt ohne Waffen und ohne all das mein favorisiertes Szenario. Da wir das aber gerade nicht haben, würde ich das auch so sehen, dass die Ukraine darauf angewiesen ist, auf diesen Support. Ja, was immer wieder interessant ist zu verfolgen, auch mit dem ganzen Argumentationen von oft ja Menschen, die das vielleicht jetzt nie selber erlebt haben oder wo man auch jetzt, wo gerade der Außenminister in Kiew war und auch in Charkiw, wie schnell sich dann eben auch die Argumentation ändert, wenn sie es einfach 3-4 Tage selber erlebt haben, wie sich das anfühlt, wenn man eben nicht keine Flugabwehr oder ähnliches machen kann.
14: Gibt es irgendwas, was du dir im Rahmen von solchen Diskussionen wünschen würdest?
16: Ja, dass man einfach die Rolle der Ukraine, also wie sehr sie eben den Rest Europas verteidigt gerade. Also, dass man das eben tatsächlich, glaube ich, nicht unterschätzen darf. Und wenn man sieht, wie doch schnell so ein normales Leben sich plötzlich so ändern kann, ist das halt was ja irgendwie vielleicht uns allen drohen könnte. Und daher ist es einfach so wichtig, da gemeinsam auch dagegen zu stehen und das zu unterstützen. Und ich glaube, das wäre sowas, was ich immer irgendwie sehr wichtig fände, dass das so Teil davon ist und nicht einfach nur, es ist halt die Ukraine, ne, es ist eben Europa und dieses europäische Gefühl, da auch zu leben und gemeinsam zu leben, ist, glaube ich, was ich mir wünschen würde, ja.
14: In Sachsen-Anhalt waren ja gerade die Landtagswahlen. Dort wurde von der AfD Wahlkampf mit der Forderung gemacht, für Ukrainer sollte das Bürgergeld gestrichen werden und große Landstriche in der Ukraine seien sicher. Lediglich im Osten des Landes werde gekämpft. So steht es, Zitat, im Wahlprogramm. Die Ukrainer sollten zurückkehren. Was kommt dir da in den Kopf, wenn du sowas hörst?
16: Ich würde Ihnen gern dann mal ein paar Tage lang unsere Warn-App zeigen, wo man einfach tatsächlich immer sieht, wie die Alarme über das Land ausgebreitet werden. Also wenn eine ballistische Rakete startet, dann ist überhaupt nicht klar, wo die hingeht. Die kann eben einfach die gesamte Ukraine treffen. Kiew ist auch nicht gerade im Osten des Landes und hat jetzt einfach die letzten Wochen und Monate war das Hauptziel. Es gibt Regionen, die ruhiger sind. Das liegt in der Natur der Sache, dass die Ukraine eben einfach so ein sehr, sehr langes, großes Land ist und es ja 1000 Kilometer geht, um die wir da Distanz reden. Aber sicher gibt es einfach nicht. Das hat man jetzt gesehen, als der Grenzübergang angegriffen wurde zu Polen. Und das ist quasi super weit westlich.
14: Es gibt eine Haltung, die sich zu verbreiten scheint in der Gesellschaft, nämlich die, wir haben schon genug für andere Länder getan. Was denkst du darüber?
16: Das ist tatsächlich was für mich niemals so der Fall wäre. Also es gibt nicht genug und zu viel oder ähnliches. Es ist einfach aus unserer Situation heraus, wie wir leben können, wie wir einfach unsere Wirtschaftskraft, unsere Möglichkeiten sind. Es ist unsere Verpflichtung, zurückzugeben, weil auch unser Reichtum kommt nicht von ungefähr. Das ist halt ein großes globales System, was alles irgendwie ineinander greift. Und Reichtum der einen hat häufig was mit der Armut der anderen zu tun. Und das einfach ein bisschen auszugleichen und daran zu arbeiten, sollte immer in der menschlichen Natur liegen, das tun zu wollen. Und für mich würde immer auch jeder Mensch, der sich auch auf einen Weg macht zu flüchten, das ist nie aus einer einfachen Entscheidung heraus, sondern da steckt immer ein großes Leid dahinter, eine große Überwindung, das zu tun. Und da wird es für mich nie ein zu viel geben oder wir haben schon genug getan. Es gibt da nicht genug.
3: Sagt Dana Jakob, sie ist für Ärzte ohne Grenzen in der Ukraine im Einsatz.
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3: El Arte del Bolero Volume 3 ist bereits die dritte lang erwartete Sammlung von Boleros im Jazzgewand, die Miguel Señón und Luis Perdomo herausbringen. Für El Arte del Bolero Volume 2 haben die beiden den Grammy als bestes Latin Jazz Album gewonnen. Saxophonist Miguel Señón kommt aus Puerto Rico, Pianist Luis Perdomo aus Venezuela, beide leben aber seit langem in New York. Welche Bedeutung hat diese Musik für das Selbstverständnis der lateinamerikanischen Kultur? Moretta Heinzelmann hat sich das erklären lassen.
17: A lot of this music, I grew up listening in my house. You know, my dad will be playing this music. And it's basically love songs.

0: Es sind Liebeslieder, die Boleros, die Pianist Luis Perdomo seit seiner Kindheit kennt. Er kommt aus Caracas in Venezuela, lebt in New York, wie sein Duopartner Miguel Zenón, der aus Puerto Rico stammt. Sie haben bereits das dritte Album mit verjazzten Boleros aufgenommen. Anders als der spanische Bolero, der Maurice Ravel zu seiner berühmten Komposition inspiriert hat, hat der lateinamerikanische Bolero eine ganz eigene Geschichte.
1: What we're doing here is in reference more to the Cuban Bolero, which developed in Cuba, specifically in Santiago de Cuba. It has a direct precursor, which is the trova.
0: Auf Kuba hat der Bolero einen direkten Vorläufer, die Trova, einen Song, der mit einem reisenden Sänger von Ort zu Ort zieht, erzählt Miguel Zenón. Und auf dem neuen Album El Arte del Bolero Volume 3 agiert Zenón auf dem Saxophon selbst wie ein Sänger.
2: Be ready to dance, you know, if you want to play this music.
0: Tanzen ist in der lateinamerikanischen Kultur zentral. Und traditionell ist der Bolero ein sehr langsamer Tanz. Ein Lied, das von Liebe handelt, von den guten Dingen. Perfekt für die romantischen Saxophoninterpretationen Miguel Zenons.
1: So traditionally it's a very slow dance. It talks about love and all that good stuff.
0: Ohne Worte bleiben die Geschichten der Songs pure Emotion. Die Aussagen dieser Liebeslieder bekommen eine allgemeingültige, offene Dimension. Miguel Zenón ist einer der führenden Saxophonisten des Jazz. Er war Guggenheim-Stipendiat und mehrfach für Grammys nominiert. Sein Album El Arte del Bolero Volume 2 erhielt den Grammy als bestes Latin-Jazz-Album. Die Fortsetzung El Arte del Bolero Volume 3 ist eine meisterhafte Vertiefung und Forschung. Saxophonist Miguel Zenón ist Jazz-Professor am Massachusetts Institute for Technology. Er forscht seit Jahren über die Musikkultur Amerikas, das er als eine Gesamtheit versteht von Nord- bis Südamerika. Es ist ein selbstbewusster Ansatz, der die Identität Lateinamerikas betont und diese wunderbaren Melodien feiert.

0: these songs are very interesting. I think I would compare them to music from the Great American Songbook.
1: Luis Perdomo würde diese Lieder an kompositorischer Raffinesse mit den Songs aus dem Great American Songbook vergleichen, mit Gershwin, Cole Porter und Ellington. Perdomo und Sinnon, sie entwickeln ihre Lieblingsboleros im Jazz-Kontext weiter und holen sie damit ins internationale Rampenlicht.
2: El Arte del Bolero Volume 3, vorgestellt von Mauretta Heinzelmann. Das Album ist erschienen bei Miel Music.
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Das war ungewöhnlich. Schon nach der ersten Prognose für die Wahlen in Berlin und Mecklenburg-Vorpommern ist der Bundeskanzler vor die Presse getreten. Das gab es noch nie. Was er zu sagen hatte, hören Sie ausführlich in der kommenden Viertelstunde nach den nächsten Nachrichten um 5 Uhr.

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1: Um 5 Uhr mit Ronald Lessig. Bei der Landtagswahl in Mecklenburg-Vorpommern hat die AfD die meisten Stimmen geholt. Sie landet laut vorläufigem Ergebnis mit 38,2% vor der SPD mit 35,5%. Für die CDU endet der Wahltag in einem Debakel. Sie verpasst den Einzug ins Landesparlament. Aus der Nachrichtenredaktion Pascal Küpper.
2: Die bisher regierende rot-rote Koalition von SPD und Linkspartei ist abgewählt. Sie hat keine Mehrheit mehr. Denkbar ist jetzt ein Dreierbündnis zusammen mit den Grünen, die es mit 5,7% in den Landtag geschafft haben. Am meisten Sitze wird die AfD haben. Sie hat allerdings keine Partner für eine Koalition und muss deshalb wohl in die Opposition. Für die CDU wiederum ist es mit 4,9% das schlechteste Ergebnis einer Landtagswahl überhaupt. Sie wird genau wie BSW und FDP nicht im neuen Landtag vertreten sein.
1: In Berlin hat erstmals die Linke die Wahl zum Abgeordnetenhaus gewonnen. Damit zeichnet sich auch ein Regierungswechsel ab, denn die bisherige Koalition aus CDU und SPD ist abgewählt. Einzelheiten von Andrea Schnelzer aus der Nachrichtenredaktion.
3: 25,7%. So viele Stimmen konnte die Linkspartei um ihre Spitzenkandidatin Ehralp auf sich vereinen. Die CDU mit Frontmann Evers liegt abgeschlagen auf Platz 2. Sie kommt nur noch auf 18,8%. Im neuen Abgeordnetenhaus sitzen werden auch die AfD mit 16,3 und die Grünen mit 14,3%. Die bisher mitregierende SPD sackt auf 12,1% ab. Den Einzug ins Landesparlament verpasst haben das BSW mit 4,7 und die FDP mit 2,5%.
1: Die Gewerkschaft IG Metall ruft für heute bundesweit zu Protesten auf. Anlass sind die Probleme in der deutschen Automobilindustrie. Das Protestmotto lautet: Zukunft statt Kahlschlag, Zusammenhalt ist unsere stärkste Marke. Hierzu soll es an 200 Orten verschiedene Aktionen geben, etwa Sternmärsche oder Kundgebungen. Die Gewerkschaft erwartet, dass sich mehr als 100.000 Beschäftigte beteiligen. Beklagt wird, dass vor allem die Mitarbeitenden die Folgen der Branchenkrise tragen müssten. Neben tausendfachem Stellenabbau drohen ihnen auch Einschnitte bei der 35-Stunden-Woche. In der Fußball-Bundesliga hat Paderborn gegen Hoffenheim gewonnen. Der Aufsteiger siegte mit 3:1. Zuvor hatten sich Schalke und Elversberg 0:0 getrennt und Leverkusen besiegte Leipzig mit 2:0. Und das waren die Nachrichten. Das Wetter in Deutschland. Tagsüber im Norden und Osten Schauer, im Südwesten freundlich bei 13 bis 24 Grad. Morgen stellenweise Regen, im Südwesten freundlich bei 13 bis 24 Grad. Und am Mittwoch im Norden bewölkt, sonst freundlich bis 25 Grad. Es ist 5:03 Uhr.
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4: Die A3 Passau Richtung Nürnberg ist zwischen Iggensbach und Kreuz Deggendorf nach einem LKW-Unfall gesperrt. Die A8 Salzburg Richtung München ist zwischen Aachenmühle und Rosenheim wegen eines umgestürzten LKW vor einer Baustelle gesperrt. Die A40 Essen Richtung Dortmund ist zwischen Dreieck Bochum West und Bochum Zentrum wegen Bauarbeiten bis Freitag gesperrt. Und die A46 Hema Richtung Hagen ist zwischen Iserlohn Seilersee und Iserlohn Zentrum wegen Bauarbeiten bis mittags gesperrt.
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4: Die kommt vom Norddeutschen Rundfunk in Hamburg aus den Studios von NDR Info. Am Mikrofon begrüßt Sie Sven Hasenclever. Guten Morgen. Nach dem schlechten Abschneiden der CDU bei den Landtagswahlen in Berlin und Mecklenburg-Vorpommern hat Bundeskanzler Merz sich dafür ausgesprochen, den eingeschlagenen Reformkurs der Bundesregierung fortzusetzen. Schon kurz nach 18 Uhr, nach Veröffentlichung der ersten Prognose, ist er ans Mikrofon getreten. Das gab es zuvor noch nie.
5: Die Landtagswahl in Sachsen-Anhalt war ein tiefer Einschnitt und die schwerste Wahlniederlage für uns seit vielen Jahren. Bei den Kommunalwahlen in Hessen und in Niedersachsen ist die CDU wiederum erneut stärkste Kraft geworden. Und heute haben wir zwei Wahlen erlebt mit sehr unterschiedlichen Ergebnissen. Das Ergebnis in Mecklenburg-Vorpommern können wir nicht schönreden. Es ist ein Desaster. Die CDU hat gekämpft.

0: und der Ton im Miteinander in unserer Gesellschaft ist rauer und unversöhnlicher geworden. Schließlich, das Vertrauen in die Institutionen unseres Landes sinkt und wird von radikalen Parteien links und rechts aktiv untergraben. In Deutschland und in Europa müssen wir daher wieder sehr grundsätzlich über Freiheit, über Sicherheit im Alltag, über Frieden und über unsere eigenen Stärken und auch über unsere Schwächen reden. Und das alles angesichts sehr konkreter Bedrohungen. Die Antwort darauf kann kein Zurück in die gute alte Zeit sein. Die Antwort kann aber auch nicht sein, alles Gute immerzu nur schlecht zu reden. Die Antwort muss sein, unser Land fit zu machen für die Zukunft. Ich möchte, dass unser Land wieder ein Land des Aufbruchs wird. Ich möchte, dass unser Land wieder in seine eigene Kraft vertraut. Ich möchte, dass in unserem Land das Aufstiegs- und Wohlstandsversprechen auch und gerade für die jungen Menschen gilt. Wohlstand auch für die junge Generation muss eigentlich die Fortsetzung des berühmten Buches von Ludwig Erhard heißen, der einmal geschrieben hat, Wohlstand für alle. Wir brauchen dazu Veränderungen. Veränderungen kosten Kraft. Nicht alles wird schnellen Beifall finden. Ich weiß, dass diese Veränderungen auch für viele von Ihnen auch mit Belastungen und neuen Unsicherheiten einhergehen. Und in einigen Bereichen wird sich die Wirkung auch erst nach einiger Zeit einstellen. Aber genau deswegen können wir diese Entscheidungen jetzt nicht aufschieben. Die Reformen müssen kommen. Natürlich bringt uns das alle in eine schwierige Situation. Aber wir übernehmen diese Verantwortung. Ich übernehme diese Verantwortung, denn ich möchte unser Land voranbringen. Ich bin auch fest davon überzeugt, dass der Erfolg unserer Reformen nicht nur unser Zusammenleben verbessert, sondern auch unser Selbstbild und unser Bild in der Welt. Deutschland ist reformfähig. Ich gehe sogar so weit und sage, diese Reformen sind das Mittel gegen das autoritäre Gift, das mit der Faszination des Autoritären immer tiefer in unsere Gesellschaft eindringt. Was jetzt zu tun ist, erfordert Rückgrat, Standhaftigkeit und Geduld. Ich werde das aufbringen, als Parteivorsitzender der CDU und vor allem als Bundeskanzler unseres Landes.
1: Bundeskanzler Friedrich Merz unmittelbar nach Bekanntgabe der ersten Prognosen der Wahlen in Berlin und Mecklenburg-Vorpommern. SPD-Chef und Vizekanzler Lars Klingbeil will als Konsequenz aus diesen Wahlergebnissen das Regierungshandeln auf den Prüfstand stellen. Die Regierung habe es nicht geschafft, ihre Reformen so zu vermitteln, dass die Menschen darin Veränderungen zum Besseren sehen. Gleichzeitig schaffte Klingbeil es im ARD-Interview mit Markus Preis, sich hinter Kanzler Merz zu stellen.
2: Der Bundeskanzler hat deutlich gemacht, in welcher Verantwortung wir stehen als Bundesregierung. Es geht darum, Wachstum in diesem Land endlich nach 5 Jahren zu bekommen. Es geht darum, Reformen in diesem Land durchzubringen, international und stark zu machen. Also die Aufgaben für diese Regierung sind klar benannt. Die sind auch groß in diesen Zeiten. Und das ist der Weg, der jetzt vor uns liegt.
3: War das für Sie überzeugend?
2: Ich will Ihnen aus meiner Sicht sehr klar sagen, dass wir natürlich auch auf diese Wahlergebnisse heute auch in Sachsen-Anhalt gucken müssen. Wir müssen für uns als Bundesregierung analysieren, warum es diese große Unsicherheit im Land gibt. Es gibt harten Widerspruch auch zu Dingen, die wir als Bundesregierung tun. Wir haben es nicht geschafft, Reformen so rüberzubringen, dass die Menschen auch sehen, da finden Veränderungen statt. Häufig sind das nur Kürzungsdebatten gewesen, die wir in Berlin geführt haben. Also ich nehme das sehr ernst und finde auch, dass wir demütig auf solche Ergebnisse gucken müssen und uns hinterfragen müssen, was können wir anders machen, was können wir besser machen. Das ist zumindest das, wie ich finde, wie man auf ein solches Wahlergebnis reagiert.
3: Stichwort hinterfragen, das macht Manuela Schwesig auch sehr deutlich und hinterfragt das, was Sie hier in Berlin vorhaben, zum Beispiel die Abschaffung der abschlagsfreien Rente nach 45 Beitragsjahren. Der Erfolg von Manuela Schwesig in Mecklenburg-Vorpommern macht er den SPD-Vorsitzenden nachdenklich.
2: Lassen Sie mich bitte zumindest einmal kurz sagen, dass ich einen riesen Respekt habe vor dem, was Manuela Schwesig und die SPD in Mecklenburg-Vorpommern dort geleistet haben. Die waren vor einem Jahr bei 19%. Die haben eine riesige Aufholjagd geleistet. Das ist ein Erfolg dort für Manuela Schwesig. Und ich habe da wirklich allergrößten Respekt vor. Und natürlich ist das Rententhema eins, was gerade zu großer Verunsicherung in der Bevölkerung führt. Wir machen die Rentenreform. Wir haben viele Reformen jetzt schon auf den Weg gebracht. Ich will nur sagen, ich habe als Finanzminister beispielsweise die private Altersvorsorge reformiert. Das haben zwei Regierungen vorher nicht geschafft. Aber die Sorge, dass man trotz

0: Lebensleistung trotz 45 Jahre Arbeit am Ende nicht gut in die Rente kommt, die müssen wir ernst nehmen und dafür werden wir Lösungen finden. Das will ich sehr klar sagen.
1: Die Punkte sind klar, aber sagen Sie der Wahl starken Aufholjagd von Manuela Schwesig hinterher, trotzdem, das machen wir genau so, wie es geplant ist, auch wenn du damit im Norden gepunktet hast.
0: Ich habe doch gerade gesagt, ich nehme das sehr ernst, dass da eine Verunsicherung bei den Menschen ist und es gibt Punkte, die Altersteilzeit, die Rente nach 45 Beitragsjahren, da müssen wir jetzt Lösungen finden, die Menschen nicht verunsichern, sondern die für alle verständlich sind und allen noch zeigen, wir wollen die Rente reformieren, wir wollen, dass die Rente auch für künftige Generationen gerecht ist, aber ich nehme ernst, dass Menschen sich Sorgen machen und ich nehme auch den Widerstand ernst, der da ist.
1: Schon vor den Wahlen, auch vor der in Sachsen-Anhalt, gab es starke Kritik an Ihrer Person, an Bärbel Baas. Auch die Frage, braucht es neue Vorsitzende? Ist Manuela Schwesig jetzt die neue starke Frau in der SPD?
0: Manuela Schwesig ist eine starke Ministerpräsidentin. Ich gehe davon aus, dass sie jetzt auch Mehrheiten hat, das zu bleiben. Sie hat deutlich gemacht, dass sie in Mecklenburg-Vorpommern weiter Politik machen will. Aber ich bin sehr froh, dass sie an unserer Seite ist. Wir sind froh, dass sie zur SPD dazugehört. Sie hat eine starke Rolle in der SPD. Und wir werden gemeinsam alles dafür tun, dass die SPD wieder stärker wird.
1: Nochmal, Sie haben eben gesagt, Sie wollen lernen, auch aus den Ergebnissen. Mhm. Eine Forderung auch aus Ihrer Partei ist immer, die Ministerämter und der Parteivorsitz müssen getrennt werden. Ist das eine Option, die auf den Tisch liegt jetzt?
0: Bärbel Baas und ich sind gewählt. Und wir haben einen klaren Auftrag, die SPD in dieser Regierung zu führen. Und ich sage Ihnen, es gibt heute ein starkes AfD-Ergebnis. Und das nehme ich sehr ernst. Und das ist der Kampf, den die SPD führen muss. Und das ist der Kampf, den Bärbel Baas und ich führen. Wir wollen ein starkes Deutschland. Wir wollen eine starke Sozialdemokratie. Aber wir wollen eben auch, dass die AfD wieder schwächer wird. Und dafür kämpfen wir.
1: Es gibt so viel zu lernen, haben Sie mehrfach gesagt. Auch Parteimitglieder der SPD haben vorher gesagt, es braucht nach den Wahlen einen Parteitag. Ist der auf der Tagesordnung?
0: Ich habe gerade gesagt, wir haben eine Verantwortung für dieses Land, für eine starke Sozialdemokratie gegen die AfD, für ein Deutschland, das endlich wieder Wachstum bekommt, das international, darauf konzentrieren wir uns jetzt. Wir führen also keine innerparteilichen Debatten, sondern wir kämpfen jetzt für eine starke Sozialdemokratie und da weiß ich Manuela Schwesig auch an unserer Seite.
2: Der SPD-Vorsitzende Klingbeil. Die AfD wurde in Mecklenburg-Vorpommern stärkste Kraft vor der SPD und erzielte auch in Berlin deutliche Gewinne. Die Bundesvorsitzende Alice Weidel drängt deshalb auch auf ein Ende der Brandmauer, die Brandmauer der Union. Der Kanzler, wir haben ihn gerade gehört, hatte zuvor angekündigt, seinen Reformkurs fortzusetzen. Alice Weidel sieht das kritisch.
3: Ich glaube nicht, dass Friedrich Merz sich wird halten können mit irgendwelchen Floskeln. Also er verspricht ja schon seit fast 2 Jahren irgendwelche Reformen und es ist ja bisher nichts gekommen. Kann ja auch nichts kommen, wenn man sich der SPD unterwirft. Und dementsprechend ist Friedrich Merz der falsche Kanzler für die CDU und reißt die CDU mit ein. Also die CDU muss sich vor allen Dingen jetzt überlegen, will sie mit diesem Kanzler und will sie mit dieser linken Politik weitermachen? Denn sie wird so nicht weitermachen können.
2: Die AfD-Vorsitzende Alice Weidel. Die Linke schaut wahrscheinlich mit gemischten Gefühlen auf die beiden Landtagswahlen. Verluste in Mecklenburg-Vorpommern, dafür in Berlin das Ergebnis verdoppelt. Sie wurde in der Hauptstadt stärkste Kraft. Für eine mögliche Koalition dort benötigt sie allerdings Partner und die tun sich mit der von der Linken geforderten Enteignung großer Wohnungsbaukonzerne schwer. Der Leiter des ARD-Hauptstadtstudios Markus Preis hat darüber mit der linken Vorsitzenden Ines Schwertner gesprochen und sie gefragt, ob sie über diese Forderung weiter diskutieren würde.
4: Naja, also erstmal freuen wir uns natürlich riesig über das Ergebnis und LfR-Alp hat jetzt einen starken Rückenwind und hat gesagt, sie wird jeden Hebel umlegen, um das Wohnen in Berlin wieder bezahlbar zu machen. Dazu gehört der soziale Wohnungsbau, dazu gehört ein Mietendeckel für die landeseigenen Wohnungen, dazu gehört aber auch für Gesellschaften. Das werden wir mit in die Koalitionsverhandlungen nehmen, ja.
1: Ist das eine Bedingung, ohne die es keine Koalition gibt?
4: Wir haben gesagt, wenn wir als Linke regieren, dann wollen wir auch vergesellschaften und dabei bleiben wir. Es hat einen Volksentscheid gegeben in Berlin mit einer glatten Mehrheit und wir wollen den Mehrheitswillen der Berlinerinnen und Berliner auch ernst nehmen. Und da müssen die anderen Parteien uns erstmal sagen, warum sie das nicht tun wollen.
1: Und wenn die Konsequenz daraus ist, dass sich SPD und Grüne doch lieber Richtung CDU orientieren und die Linke nach dem Ergebnis nicht regiert, können Sie das Ihren Wählern vermitteln?
4: Also wir haben erstmal so ein starkes Ergebnis und wenn Sie sich das Mietenproblem in Berlin mal anschauen, dann sehen Sie, dass die Menschen wirklich sagen, uns reicht's. Und deswegen haben wir als Linke so ein großes Glaubwürdigkeitsding auch da drin, weil wir gesagt haben, wir werden wirklich diesen Volksentscheid umsetzen. Wir werden wirklich dafür sorgen, dass Wohnen wieder bezahlbar wird in Berlin. Das ist so ein Riesenthema. Keine Familie kann sich mehr hier eine Wohnung überhaupt nur suchen, kann sich das vorstellen. Und das Thema muss angegangen werden. Rot-Schwarz hatte absolut versagt und deswegen ist doch vollkommen klar, es kann nicht weitergehen mit CDU und SPD bei diesem Mietenthema.
1: Sind die Parteivorsitzende der Linke in ganz Deutschland? Mhm. Da haben sie ein starkes Ergebnis heute in Berlin und ein ziemlich schwaches in Mecklenburg-Vorpommern. Zeigt das, die Linke ist im Prinzip eine Milieupartei für Großstädte, aber auf dem Land holt sie auch nichts.
4: Nein, das bedeutet, dass wir in Mecklenburg-Vorpommern auch für eine starke soziale Politik gestanden haben, für mehr Lehrkräfte, für Kita-freie, für beitragsfreie Kita-Jahre. Das heißt, dafür werden wir uns auch weiter einsetzen. Und dafür steht die Linke auch weiter in Mecklenburg-Vorpommern. Ich hoffe, dass es da reicht, auch für eine rot-rot-grüne Regierung, dass es da auch reicht, dass wir uns da weiter einbringen können. Weil ich glaube, das ist das, was die Menschen auch in Mecklenburg-Vorpommern gewählt haben.
2: Die Linken-Vorsitzende Ines Schwertner. Die Bundesvorsitzende der Grünen, Franziska Brandner, kritisiert die abendliche Ankündigung des Kanzlers, am Reformkurs festzuhalten.
5: Ich fand es verantwortungslos. Ja, also er spricht ständig von Verantwortung, übernimmt aber keine. Es war irgendwie so ein Sprung nach vorne, aber ins Nichts. Und ich frage mich wirklich, was wollte er jetzt eigentlich wirklich sagen? Also er hat ja nur das gesagt, was er auch sonst immer sagt. Da war wieder keine Empathie dabei, ich will was anders machen. Er hat diese Aufgabe, jetzt endlich das Land zusammenzuführen, eine Regierung zu gestalten, die auch ja, nicht sich ständig nur streitet, wo man nicht nur ständig die Leute beschimpft, sondern was verändert. Mich bringt das wirklich also fassungslos, wenn man sich das angeschaut hat.
2: Franziska Brandner von den Grünen.
6: Die Meinung.
2: Der Kanzler will also an seinen Ämtern festhalten. Rennt die Regierung damit sehenden Auges in die nächste Krise? Ein Kommentar von Benjamin Großkopf.
7: Bundeskanzler Friedrich Merz hat direkt nach Schließung der Wahllokale ein für seine Verhältnisse ganz ordentliches Statement abgegeben. Überraschend der Zeitpunkt, weil noch nicht einmal klar war, ob seine Partei zum ersten Mal aus einem Landtag fliegt. Aber verbindend der Inhalt, nach vorne sollte es erkennbar gehen, Reformen umsetzen, Wachstum ermöglichen, standhaft sein. Das Problem daran ist, es war ein Statement, das vielleicht vor einem Jahr gepasst hätte. So allerdings konnte man an diesem Sonntagabend um 18.14 Uhr einem Kanzler im qualifizierten Selbstgespräch mit sich und seiner Partei zusehen. An sich selbst die Botschaft: Friedrich, du bist es jetzt nun mal. Und an seine Partei: ihr habt doch niemand anderen, der das gerade kann bzw. will. Also hört auf, über mein Ende zu raunen. Das Ende der Kanzlerschaft von Friedrich Merz ist sowieso besiegelt. Die Union wird ihn nicht mehr für eine neue Amtszeit aufstellen. Die Frage ist jetzt nur, ob Merz bis zu einer regulären Bundestagswahl Kanzler bleibt. Oder habt ihr jemand anderen? Die Frage hat er nicht gestellt, aber so habe ich Merz verstanden. Er weiß, dass er bei weiten Teilen der Deutschen so unbeliebt ist wie kein Kanzler vor ihm, dass seine Partei an zwei Wahlwochenenden drei deftige bis desaströse Niederlagen eingesteckt hat, dass seine Bundesregierung zurzeit mehr trennt als eint und dass alle seine Ankündigungen bisher nicht Realität geworden sind. Übrigens egal, ob innenpolitisch oder in der Außenpolitik, was ja das große Steckenpferd dieses Kanzlers sein soll. Kann es trotzdem noch was werden mit dieser Regierung? Aus Friedrich Merz Sicht ja. Allerdings unter einer Bedingung: er muss die Chance nutzen, die er eigentlich nicht mehr hat. Befreit aufspielen oder, anderer Sport, gleiches Prinzip, die Zügel in die Hand nehmen. Dem Pferd die Sporen geben und nicht Richtung Sonnenuntergang reiten, sondern Richtung Zielgerade. Reformen umsetzen, Regierung verändern, wenn es nicht vorwärts geht. Reden auf ein Minimum beschränken, denn von diesem Kanzler wollen viele gerade nicht mehr viel hören. Ist das gut für die politische Stimmung eines Landes, in dem immer mehr Menschen am Rand oder weit über die Ränder hinaus wählen, weil sie keinen anderen Ausweg sehen? Wahrscheinlich nicht. Eine Neuwahl oder merkwürdige Gedankenspiele über Minderheitenregierung sind es aber jetzt noch weniger. Merz hat klar gesagt, dass er weitermachen will. Ob seine Partei das auch will, das müssen ihre Spitzen nun schnell sagen. Und schnell meint nicht schnell im Sinne der bisherigen Regierungsentscheidungen, sondern schnell meint heute, morgen, diese Woche. Denn das Schlimmste wäre ein monatelanges Hin und Her. Klarheit, wer dieses Land führt, wenn das aus diesem Wahlabend entsteht, dann wäre das doch mal ein Achtungserfolg.
2: Die Meinung von Benjamin Großkopf aus dem ARD-Hauptstadtstudio.
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2: Heute in der Nordosthälfte stark bewölkt, dabei Schauer und Gewitter, nach Südwesten hin oft freundlich und trocken. Höchstwerte 13 bis 24 Grad, an den Küsten stürmische Böen, zum Abend hin nachlassend. Morgen am Dienstag teils wolkig oder trüb und stellenweise etwas Regen, im äußersten Südwesten und vor allem im Nordosten mehr Sonne, bei 13 bis 24 Grad. Am Mittwoch im Norden und Nordwesten stärker bewölkt, später zur Nordsee hin ein wenig Regen, sonst freundlich und bis zu 25 Grad. Die Temperaturen zurzeit: Berlin meldet 12 Grad, Frankfurt am Main 13, Hamburg ebenfalls 13, Köln 9, Leipzig 10 und München meldet 13 Grad.
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2: Eines dürfte klar sein, Wladimir Putin nur gut zuzureden, wird nicht reichen. Die Strategie von US-Präsident Trump, seinen Anstrengungen, fehlt aber eine gewisse Konsequenz. Stattdessen handelt der Präsident impulsiv und je nach Tageslaune. Neue Hilfen für die Ukraine gibt es seit Trumps Amtsantritt nicht mehr. Nicht offiziell, aber faktisch haben die USA in dem Konflikt die Seiten gewechselt. Eine kurze Übersicht über die Trumpsche Ukraine-Politik von Carsten Kühntop.
9: In Sachen Ukraine-Krieg verfolgt US-Präsident Trump keine konsequente Strategie, sondern er handelt impulsiv und ändert immer wieder den Kurs. Offiziell haben die USA in diesem Konflikt nicht die Seiten gewechselt, faktisch läuft es darauf aber hinaus. Direkt mit seinem Amtsantritt übernimmt Trump russische Argumente.
10: A dictator without elections. Zelensky better move fast or he's not going to have a country left. You should have never started it. You could have made a deal.
9: Der ukrainische Präsident Zelensky sei ein Diktator und habe den Krieg angefangen. Das erste Treffen der beiden Staatschefs kurz darauf im Oval Office endet mit einem Eklat.
11: You don't have the cards right now. You're gambling with World War III. You're gambling with World War III.
9: Trump putzt Zelensky runter vor laufenden Kameras. Spätere Treffen sind dann höflicher. Doch neue Unterstützung für die Ukraine, Waffen, Munition, Kredite, genehmigt Trump nicht. Vorübergehend stoppt er auch das Teilen von Geheimdienstinformationen. Und er drängt die Ukraine einer faktischen Überschreibung von 50% ihrer Bodenschätze an die USA zuzustimmen, zuzüglich einer Zahlung von 300 Milliarden Dollar. Monate später stimmt Zelensky einer viel faireren Rohstoffvereinbarung zu. Diplomatisch setzt Trump auf seinen Draht zu Kreml-Chef Putin. Von ihm verlangt er ultimativ einen Waffenstillstand. Kurz vor Ablauf der Frist lässt Trump das Ultimatum aber fallen und rollt Putin stattdessen den roten Teppich aus in Alaska.
10: Again, Mr. President, I'd like to thank you very much and we'll speak to you very soon and probably see you again very soon. Thank you very much, Vladimir.
12: Next time in Moscow.
9: Das Ergebnis des Gipfels: Trump übernimmt Putins Position. Nicht zuerst eine Waffenruhe, sondern gleich Verhandlungen über eine Gesamtlösung für den Konflikt. Immer wieder sind die US-Gesandten Witkoff und Kushner in Moskau. Die Europäer lässt Trump dabei weitgehend außen vor. Ihnen gesteht er allerdings zu, dass sie Waffen und Munition in den USA einkaufen für die Ukraine. Manchmal ist Trump frustriert über Putin, den er eigentlich für seinen Freund hält.
10: We get a lot of bullshit thrown at us by Putin, for you want to know the truth. He's very nice all the time, but it turns out to be meaningless.
9: Vom Kreml-Chef komme viel Bullshit, so der Präsident. Wohl in solch einem Frustmoment verhängt Trump seine bisher einzigen neuen Sanktionen gegen Russland. Sie richten sich gegen Ölkonzerne dort. Schon ein Jahr ist das her, nachgelegt hat Trump bisher nicht. Dass der Präsident sich scheut, massiv Druck auf Putin zu machen, das dürfte die einzige Konstante in Trumps Russland-Politik sein. William Taylor, Ex-US-Botschafter in Kiew, kürzlich bei NPR.
13: The Ukrainians are battering the Russians. Military targets, military industrial base.
14: Die Ukrainer hämmern die Russen gerade. Militärische Ziele, die Rüstungsindustrie, die Energieversorgung. Der russischen Wirtschaft geht es miserabel. Dieser Druck muss wachsen. Nur dann gibt es für Putin einen Anreiz zu verhandeln.
13: That pressure just needs to increase. And that will be the incentive he'll have to come to the table.
9: Mit Beginn des Iran-Kriegs legen Amerikas Diplomaten das Thema Ukraine zur Seite. Erst vor wenigen Tagen kommt wieder Bewegung rein. Mit einem Besuch von Trumps Unterhändlern in Kiew, ihrem ersten dort überhaupt.
6: Sport.
15: Mit Marcel Stober. Das erste Duell zweier Bundesliga-Aufsteiger diese Saison gab es schon an Spieltag Nummer 4. Am Abend traf Schalke 04 auf die SV Elversberg und es endete mit einer Nullnummer. Keine Tore auf Schalke, dabei war die Partie eigentlich ganz ansehnlich. Aus Gelsenkirchen, Marc Eschweiler.
16: Das war eine unterhaltsame Partie vor 61.500 Zuschauern, die eigentlich Tore verdient gehabt hätte. Das 0:0 war insgesamt ein gerechtes Ergebnis. Beide Mannschaften hatten Chancen auf den Siegtreffer, aber beide Torhüter reagierten jeweils stark. Petkov für Elversberg schoss zudem kurz vor Schluss aus kurzer Entfernung übers Tor. Gleiches gilt für Schalkes Katic, der in der 54. Minute nach einem Freistoß aus kurzer Entfernung wuchtig knapp übers Torschuss. Beide Teams lieferten sich ein intensives Duell mit vielen Zweikämpfen. Beide Teams zeigten viel Herzblut und Leidenschaft und verdienten sich so jeweils einen Zähler.
15: Aufsteiger Nummer 3, der SC Paderborn, hat beim 3:1 gegen Hoffenheim den ersten Saisonsieg geholt. Hoffenheim hingegen ist mit einem Sieg in 4 Spielen schlecht gestartet. Torhüter Oliver Baumann geht in die Analyse. Was fehlt?
17: Ja, irgendwo Intensität, Sauberkeit mit dem Ball, besseres Verteidigen, besseres gemeinschaftliches Verteidigen. Wir haben schon Phasen, wo wir sehr, sehr sorglos unterwegs sind und so gewinnst du vielleicht mal ein Spiel, ja, aber nicht mehrere.
15: Leverkusen hat außerdem Leipzig mit 2:0 geschlagen. In der zweiten Liga hatte sich mal wieder gezeigt, was ein Trainerrauswurf zumindest kurzfristig bewirken kann. Hannover 96 hatte sich ja von Christian Tietz getrennt. Neucoach Sandro Wagner steht in den Startlöchern. Einmal aber wurde das Team von Interimstrainer Lars Bahlemann geleitet. Und schon gab es den ersten Heimsieg seit auf den Tag genau 6 Monaten. Ein 2:1 gegen einen starken VfL Bochum. Bahlemann hatte im Vorfeld der Partie schon Kontakt mit seinem Nachfolger Wagner und darf sich jetzt auf was freuen.
18: Er hat mir vor der Partie viel Glück gewünscht, mir ein Essen versprochen, wenn wir das Spiel gewinnen. Das werde ich auf alle Fälle gerne einlösen.
15: Der erste FC Heidenheim hat so ein bisschen den Anschluss an ganz oben verloren. Nach dem 2:2 in Bielefeld liegen nun 3 Punkte zwischen den drittplatzierten Heidenheimern und den zweitplatzierten Nürnbergern. Und woran das lag, das erzählt ein leicht perplexer Heidenheimer Trainer Frank Schmidt.
19: Dass wir unsere unfassbar vielen Chancen nicht genutzt haben. Ich kann mich an kein Zweitligaspiel erinnern, wo wir in der ersten Halbzeit einen Gegner so an die Wand gespielt haben, so viele Chancen rausgespielt haben. Wir wollen nicht enttäuscht sein, über das Spiel und die Art und Weise, wie wir gespielt haben. Wir können nur enttäuscht sein über das Ergebnis, weil das passt heute überhaupt nicht zum Spiel.
15: Cottbus und St. Pauli trennten sich 1:1. In der Handball-Bundesliga heißt der Tabellenführer weiter Flensburg-Handewitt. Mit 37:34 gewannen die Flensburger Handballer das Duell gegen den HC Hamburg. Und mit dem gleichen Ergebnis gewann auch die MT Melsungen gegen Magdeburg. Erste Saisonniederlage für den deutschen Meister. Jens Lampe.
20: Eine starke erste Halbzeit brachte die MT Melsungen früh auf die Siegerstraße. Die Nordhessen leisteten sich kaum Fehler und führten zur Halbzeit gegen den deutschen Meister aus Magdeburg 19:14. Der SCM kam auch in der zweiten Hälfte nicht zurück in die Partie. Stattdessen spielte Melsungen wie entfesselt auf und dehnte den Vorsprung auf bis zu 9 Tore aus. Erst in der Schlussphase konnte der SC Magdeburg Ergebnis Kosmetik betreiben. Am verdienten 37:34 Sieg der Melsunger änderte das aber nichts mehr. Der SCM kassierte seine erste Saisonniederlage, reiht sich nach 5 Spieltagen auf Platz 4 ein. Die MT Melsungen liegt einen Punkt dahinter auf Platz 5.
15: Adler Mannheim gegen die Eisbären Berlin, das war das DEL-Finale in der Vorsaison. Die Berliner konnten das für sich entscheiden. Jetzt in der neuen Spielzeit gab es dieses Top-Duell bereits am 2. Spieltag das erste Mal. Dieses Mal mit einem Sieg für Mannheim in eigener Halle. 4:3. 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

Die Linke feiert in Berlin und könnte erstmals die regierende Bürgermeisterin stellen. Wir berichten ausführlich in der kommenden Viertelstunde nach den nächsten Nachrichten um 5:30.

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1: Um 5.30 Uhr mit Ronald Lessig. Die AfD hat die Landtagswahl in Mecklenburg-Vorpommern gewonnen. Laut vorläufigem Ergebnis kommt sie auf 38,2% der Stimmen und liegt damit vor der SPD, die 35,5% erreicht. Dahinter folgen die Linke mit 6,5 und die Grünen mit 5,7%. Die CDU erlebt in Mecklenburg-Vorpommern ein Debakel. Mit 4,9% verpasst sie knapp den Einzug in den Landtag. Auch das BSW zieht mit 4,8% nicht in das Landesparlament ein. Die bisher im Landtag vertretene FDP erreicht nur 1% und verpasst damit deutlich den Wiedereinzug. In Berlin hat die Linke die Abgeordnetenhauswahl deutlich gewonnen. Sie kommt laut vorläufigem Ergebnis auf 25,7% der Stimmen. Auf Platz 2 liegt die bisher regierende CDU mit 18,8%. Im neuen Abgeordnetenhaus vertreten sind außerdem die AfD mit 16,3%, die Grünen mit 14,3% und die SPD mit 12,1%. Dagegen verpassten die FDP und das BSW den Einzug ins Berliner Landesparlament. Der ukrainische Präsident Zelensky hat ein neues Treffen mit US-Präsident Trump angekündigt. Es sei kommende Woche in New York am Rande der UN-Vollversammlung vorgesehen, teilte Zelensky in sozialen Medien mit. Es gebe eine diplomatische Dynamik. Er habe mit Trump telefoniert und mit ihm eine Reihe von Themen besprochen. Ein genaues Datum für das Treffen in New York nannte Zelensky nicht. Der frühere Bundesverkehrsminister Scheuer steht von heute an wegen der gescheiterten Einführung der Pkw-Maut vor Gericht. Die Staatsanwaltschaft wirft ihm vor, im Untersuchungsausschuss des Bundestages gelogen zu haben. Aus Berlin, Jan Zimmermann.
2: Die Bundesregierung wollte vor circa 10 Jahren eine Pkw-Maut einführen. Das hatte vor allem die CSU in Wahlkämpfen versprochen und das wollte der frühere Bundesverkehrsminister Andreas Scheuer von der CSU unbedingt durchsetzen. Das Problem nur, der Europäische Gerichtshof machte den Mautplänen einen Strich durch die Rechnung, lehnte das Vorhaben ab. Aber Scheuer hatte schon vor dieser Gerichtsentscheidung millionenschwere Verträge mit den vorgesehenen Betreibern unterschrieben. Und das hätte er offenbar nicht tun müssen, weil der Betreiberfirmen ihm angeboten haben sollen, die Verträge erst später, also nach der Gerichtsentscheidung, zu unterschreiben. Scheuer kann sich daran nicht erinnern, sagt er, und das soll falsch sein, glaubt die Staatsanwaltschaft.
1: Das Wetter in Deutschland. Tagsüber im Norden und Osten Schauer oder Gewitter, im Südwesten meist freundlich, bei 13 bis 24 Grad. Morgen stellenweise Regen. Im Südwesten und Nordosten freundlich bei 13 bis 24 Grad und am Mittwoch im Norden bewölkt, später zur Nordsee hin Regen, sonst oft freundlich, 15 bis 25 Grad. Das waren die Nachrichten.
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3: Die A3 Passau Richtung Nürnberg ist zwischen Iggensbach und Kreuz-Deggendorf nach einem Lkw-Unfall gesperrt. Die A40 Essen Richtung Dortmund ist zwischen Dreieck Bochum-West und Bochum-Zentrum wegen Bauarbeiten bis Freitag gesperrt. Die A46 Hemer Richtung Hagen ist zwischen Iserlohn-Seilersee und Iserlohn-Zentrum wegen Bauarbeiten noch bis zum Mittag gesperrt. Und die Autobahn 620 Saarbrücken Richtung Saarlouis in Höhe Saarbrücken-Bismarckbrücke ist die linke Spur nach einem Unfall blockiert.
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3: Am Mikrofon ist Sven Hasenclever. Guten Morgen. Die Linkspartei könnte erstmals in Berlin die regierende Bürgermeisterin stellen. Die Linke landet mit 25,7% der Stimmen klar vor CDU und AfD. Linken Spitzenkandidatin Elif Iralp hatte im Wahlkampf voll auf das Thema Wohnen gesetzt. Wie die Linke am Abend auf die Ergebnisse reagiert und gefeiert hat, erzählt Kirsten Buchmann aus Berlin.
4: Tanz, Jubel, Umarmungen auf der Wahlparty der Linken in Berlin. Für sie ist die Wahl gut gelaufen. Spitzenkandidatin Elif Iralp feiert das Ergebnis.
5: Lasst uns rausgehen und Berlin und alles drumherum verändern für ein besseres, bezahlbares Berlin, das gerechter und sozialer wird.
4: Die Linke hat ihr Ergebnis gegenüber der vorherigen Wahl auf mehr als 25% verdoppelt. Mit Grünen und SPD könnte sie künftig ein Dreierbündnis eingehen, mit der linken Politikerin Elif Iralp an der Spitze der Landesregierung. Punkten konnte die Linke bei bei den Wählerinnen und Wählern vor allem mit ihrem Fokus auf dem Thema Mieten. Ein Kernthema, sie will große Wohnungskonzerne vergesellschaften. Ein Knackpunkt könnte das allerdings in Sondierungen und Koalitionsverhandlungen für ein mögliches Dreierbündnis mit Grünen und SPD werden. Zwar sind auch die Grünen dafür, das Thema voranzutreiben, doch der SPD-Spitzenkandidat Steffen Krach hatte Vergesellschaftungen im Wahlkampf stets abgelehnt. Auch nach der Wahl bleibt er dabei.
6: Ich habe da eine klare Position und ich bin mir auch sehr sicher, wir fangen jetzt wieder an, sachlich über Themen zu sprechen, dass sich das relativ schnell erledigt hat, dieses Thema, weil es einfach nicht bezahlbar ist und juristisch auch nicht umsetzbar ist.
4: Die SPD verzeichnet mit 12,1% in Berlin einen historischen Tiefstand, ein Verlust von rund 6 Prozentpunkten. Die Grünen verloren weniger stark und kommen auf 14,3%. Rechnerisch wäre mit den Zahlen auch eine Kenia-Koalition aus CDU, Grünen und SPD möglich. Die CDU sackte allerdings gegenüber der letzten Wahl mehr als 9 Prozentpunkte ab und landet bei knapp 19%. Alle Parteien der gesellschaftlichen Mitte hätten bei dieser Wahl verloren, sagt CDU-Spitzenkandidat Stefan Evers.
7: Ich glaube, wir müssen alles daran setzen, im Miteinander zu schaffen, die Polarisierung dieser Stadt und unserer Gesellschaft zu überwinden. Das Erstarken der politischen Ränder, das ist kein gutes Zeichen.
4: Die AfD legte bei der Berliner Abgeordnetenhauswahl auf rund 16% zu. Das BSW scheiterte an der 5%-Hürde. Weiterhin werden damit 5 Parteien im Landesparlament vertreten sein. Die Kräfteverhältnisse haben sich allerdings verschoben. Anders als bei der bisherigen schwarz-roten Koalition wird künftig kein Zweierbündnis mehr möglich sein, sondern nur eine 3-Parteien-Koalition. In welcher Konstellation, das werden die Sondierungen und Koalitionsverhandlungen ergeben.
3: In Mecklenburg-Vorpommern hat die AfD die Landtagswahl gewonnen, dürfte aber mangels Partnern keine Aussicht auf eine Regierungsbeteiligung haben. Ministerpräsidentin Manuela Schwesig kann also darauf hoffen, im Amt zu bleiben, obwohl ihre SPD hinter der AfD auf Platz 2 landete. Die CDU ist auf ein historisch schlechtes Ergebnis abgestürzt und nicht mehr im Landtag vertreten. Maria Luisa Karius berichtet aus Schwerin.
8: Eine Wahlsiegerin ohne Machtoption, eine strahlende Zweite und eine historische Wahlschlappe. So kann man das Wahlergebnis in Mecklenburg-Vorpommern zusammenfassen. Die AfD hatte sich viel vorgenommen, wollte 43% plus und vor allem die absolute Mehrheit erreichen. Daraus ist nichts geworden. Nun hat sie mit 38,3% zwar die meisten Stimmen geholt, da aber niemand mit ihr eine Koalition eingehen möchte, ist eine Regierung unter einem AfD-Ministerpräsidenten Leif-Erik Holm vom Tisch.
9: Nun hat es zur Alleinregierung tatsächlich nicht gereicht. Es war ein schwerer Kampf, dieser Wahlkampf, das muss man ganz klar sagen, gegen eine langjährige Amtsinhaberin. Aber dennoch, wir sind vorne und wir wollen natürlich nach Möglichkeit auch regieren können.
8: Ministerpräsidentenkandidat Leif-Erik Holm hat außerdem das Direktmandat gegen Manuela Schwesig in Schwerin verloren und wird nicht über die AfD-Liste in den Landtag einziehen. Also wird er wohl im Bundestag bleiben. Bei Umfragen vor einem Jahr lag die SPD von Manuela Schwesig bei 19%. Nun hat sie 35,4% geholt. Schwesig war permanent in den sozialen Medien präsent. Sie hat Dutzende Bürgerdialoge gehalten, sich klar als Frau gegen Blau, also gegen die AfD, positioniert und ist auf Konfrontationskurs mit der Bundesregierung gegangen. Lautstark forderte sie einen Tankrabatt, Änderungen bei der Pflegereform und die Beibehaltung der abschlagsfreien Rente nach 45 Berufsjahren. Trotzdem holt die SPD fast 4 Punkte weniger als vor 5 Jahren. Es sei eben eine Denkzettelwahl gewesen, so Schwesig. Nun wolle sie aber als Ministerpräsidentin weitermachen.
10: Die Mehrheit im Land hat auch klar entschieden, dass sie sich eine Mehrheit der demokratischen Parteien wünscht. Und deshalb ist es meine Aufgabe, dem Vertrauen der Menschen auch gerecht zu werden und zu versuchen, eine stabile, demokratische, verlässliche Regierung zu bilden.
8: Schwesigs Koalitionspartnerin Die Linke hat ebenfalls Stimmen verloren, kommt nur noch auf 6,5%. Spitzenkandidatin Simone Oldenburg macht indirekt auch Schwesig für die Wahlschlappe verantwortlich.
11: Es ärgert mich so insofern, dass dieser polarisierende Wahlkampf niemandem genutzt hat, keiner demokratischen Partei, weder der SPD noch uns, sondern einzig und allein der AfD. Und das muss man einfach konstatieren, das ist in die falsche Richtung gegangen und da haben alle demokratischen Parteien Federn gelassen.
8: Am härtesten trifft es die CDU. Sie wurde geradezu pulverisiert. Den ganzen Wahlabend musste sie bangen, ob sie es überhaupt wieder in den Landtag schaffen würde und scheiterte am Ende doch. Mit 4,9% wird sie es nicht wieder in den Landtag schaffen, einmalig in der deutschen Geschichte. Eine Reaktion gab es von der CDU bislang nicht. Das BSW verfehlt mit 4,9% ebenfalls knapp den Einzug und die FDP mit nur noch 1% der Stimmen sowieso. Freude hingegen bei den Grünen. Sie schaffen es erneut, wenn auch knapp, in den Landtag mit 5,6% der Stimmen und dürften zum Königsmacher werden. Spitzenkandidatin Claudia Müller.
11: Wir haben weiterhin die Chance, stabile demokratische Mehrheiten im Landtag zu bekommen. Dafür stehen wir auch bereit. Aber wir haben auch gesehen, die Polarisierung hat auch wieder die AfD stärker gemacht, wie wir es auch schon in den anderen Landtagswahlen in den letzten Jahren gesehen haben.
8: In den neuen Landtag von Mecklenburg-Vorpommern werden nur noch 4 Fraktionen einziehen. Und es gibt eigentlich nur eine Machtoption. Die AfD kann nicht alleine regieren. Rot-Rot ist abgewählt. Bleibt nur noch Rot-Rot-Grün mit einer AfD in der Opposition.
3: Zu den Reaktionen der Bundespolitik auf die beiden Landtagswahlen jetzt ein Bericht von Maximilian Ulrich aus dem ARD-Hauptstadtstudio.
12: In Mecklenburg-Vorpommern geht die CDU baden.
13: Das schlechteste Ergebnis in der bundesdeutschen Geschichte, das die CDU jemals bei einer Wahl geholt hat.
12: In dieser ersten Prognose beim ARD-Wahlexperten Jörg Schönborn steht die Partei noch bei 5,5%. Parteichef und Bundeskanzler Merz sagt dazu:
14: Das Ergebnis in Mecklenburg-Vorpommern können wir nicht schönreden. Es ist ein Desaster.
12: Im Laufe des Abends rutscht die CDU dann unter die 5%-Hürde und fliegt zum ersten Mal in ihrer Geschichte aus einem Landtag. Doch Merz will weitermachen, vor allem mit seinen Reformen.
14: Was jetzt zu tun ist, erfordert Rückgrat, Standhaftigkeit und Geduld. Ich werde das aufbringen, als Parteivorsitzender der CDU und vor allem als Bundeskanzler unseres Landes.
12: Für die CDU ebenfalls bitter. Nach Sachsen-Anhalt hat es die AfD auch in Mecklenburg-Vorpommern zur stärksten Kraft geschafft, auch wenn sie zum Regieren wohl nicht genügend Koalitionspartner finden dürfte. Die Partei, die Merz halbieren wollte, hat ihr Ergebnis in Mecklenburg-Vorpommern also mehr als verdoppelt und in Berlin stark dazugewonnen. Parteichefin Alice Weidel:
15: Und ich glaube nicht, dass Friedrich Merz sich wird halten können mit irgendwelchen Floskeln. Also er verspricht ja schon seit fast 2 Jahren irgendwelche Reform. Und es ist ja bisher nichts gekommen. Kann ja auch nichts kommen, wenn man sich der SPD unterwirft. Und dementsprechend ist Friedrich Merz der falsche Kanzler für die CDU.
12: Auch in der Bundeshauptstadt hat die CDU verloren und wird das Amt des regierenden Bürgermeisters wahrscheinlich an die Linken verlieren. An Elif Eralp, die Berliner Gewinnerin des Abends. Zum ersten Mal könnte die deutsche Hauptstadt mit ihr eine linke Bürgermeisterin bekommen. Für die Partei ein großer Erfolg.
16: In unserer Stadt hat die Liebe und die Gerechtigkeit über den Hass gewonnen. Das haben wir heute alle gemeinsam gezeigt. Und dieses Signal geht raus in die Welt.
12: Weniger Selbstliebe kommt vom Berliner SPD-Kandidaten Steffen Krach, dessen Partei in Berlin stark verloren hat.
17: Liebe Genossinnen und Genossen, das ist kein Abend für Jubel. Das ist ein katastrophales Ergebnis für die Berliner SPD. Es gibt nichts schön zu reden.
12: Außer vielleicht in Mecklenburg-Vorpommern. Da kann Manuela Schwesig wohl Ministerpräsidentin bleiben. Die SPD kann also noch gewinnen. Nur das Parteilogo fehlte auf Schwesigs Wahlplakaten. Sie trommelte außerdem laut gegen die Pläne der schwarz-roten Koalition im Bund, die abschlagsfreie Rente nach 45 Beitragsjahren abzuschaffen.
18: Das war die schwerste Landtagswahl. Eine Landtagswahl in schwierigen Zeiten, mit ziemlich viel Gegenwind aus dem Bund.
12: SPD-Parteichef und Finanzminister Lars Klingbeil kommt im ARD-Hauptstadtstudio-Interview sogar fast in Verlegenheit.
19: Lassen Sie mich bitte zumindest einmal kurz sagen, dass ich einen riesen Respekt habe vor dem, was Manuela Schwesig und die SPD in Mecklenburg-Vorpommern dort geleistet haben.
12: Doch trotz der vielen Stimmen für die interne Kritikerin Schwesig, der Parteichef und Vizekanzler Klingbeil bleibt dabei.
19: Wir wollen die Rente reformieren. Wir wollen, dass die Rente auch für künftige Generationen gerecht ist. Aber ich nehme ernst, dass Menschen sich Sorgen machen. Und ich nehme auch den Widerstand ernst, der da ist.
12: Heftig angeschlagen, aber noch nicht ganz K.O. geht die Bundesregierung aus den letzten Landtagswahlen. Ihr größter Gegner, die in Teilen rechtsextreme AfD, ist weiter im Aufwind. Friedrich Merz wirkte schon fast erleichtert, als er direkt nach Schließung der Wahllokale sagte:
14: Mit dem heutigen Wahltag endet das Wahljahr 2026.
12: Das Wahljahr 2027 startet dann mit Landtagswahlen Ende April im Saarland, in Schleswig-Holstein und in Nordrhein-Westfalen.
3: Maximilian Ulrich berichtete. Es ist 5.44 Uhr. Auch in Russland wurde gewählt. Nach 3 Tagen ging gestern Abend die Wahl zur Duma, dem Unterhaus im Föderationsrat, zu Ende. Die Wahl war die erste seit Beginn der sogenannten Spezialoperation, wie der Krieg in der Ukraine in Russland offiziell genannt werden muss. Sie fand zwischen Wladiwostok im Fernen Osten und Kaliningrad an der Ostsee in 11 Zeitzonen statt. 10 Parteien waren angetreten. Die Liste der einzigen oppositionellen Partei mit einer offenen Antikriegshaltung hatte das oberste Gericht zur Wahl nicht zugelassen. Viele ihrer Mitglieder wurden sogar strafrechtlich verfolgt. Alle anderen machen mehr oder weniger das, was Kreml-Chef Putin vorgibt. Björn Blaschke berichtet.
20: Die letzten Wahllokale des russischen Riesenreiches zwischen Ostsee und Japanischem Meer schlossen um 20 Uhr deutscher Zeit. Das amtliche Endergebnis wird erst kommenden Freitag erwartet, aber erste Hochrechnungen aus Moskau liegen schon vor, von der Zentralen Wahlkommission und deren Leiterin Ella Pamphilova. Wie erwartet ist die regierende Partei Geeintes Russland, der Kreml-Chef Wladimir Putin nahesteht, eindeutig Siegerin. Und das mit einer höheren Wahlbeteiligung als bei der Duma-Wahl vor 5 Jahren, nämlich jetzt mehr als 56%. Begleitet war die Wahl von mehr als 1600 Drohnenangriffen aus der Ukraine, allein auf Moskau, so der Bürgermeister der Stadt. Die meisten seien zerstört worden, aber einige forderten mehrere Menschenleben. Kreml-Chef Putin, der seinerseits hinter den russischen Attacken auf die Ukraine steht, verurteilte die Attacken der Kiewer Führung und ihrer Streitkräfte. Und Putin stellte sein Land als beispielhaft dar, als ein Land, das selbst unter schwierigsten Bedingungen Wahlen abhalten könne. Wie wir wissen, hat die ukrainische Führung es nicht eilig, Wahlen abzuhalten, aber sie versucht gleichzeitig, uns daran zu hindern. Die hohe Wahlbeteiligung genügt Putin als neue Legitimierung seiner Politik, denn alle 10 Parteien mit landesweiten Listen sind ganz auf Putins Linie, zumindest was den Krieg gegen die Ukraine betrifft. Die Liste der einzigen Partei mit einer offenen Antikriegshaltung, Jabloko, war nicht zur Duma-Wahl zugelassen. Die Parteiführung hatte ihre Anhängerschaft und andere Pazifisten dazu aufgefordert, am Wahlsonntag, Punkt 12 Uhr, in den Wahllokalen ihre Stimmzettel ungültig zu machen. Ein Ansturm blieb aus, aber in manchen Wahllokalen erschienen um 12 Uhr kritische Wählerinnen und Wähler, wie hier in Moskau. Wir haben uns engagiert, weil hier über die Zukunft des Landes entschieden wird. Und insgesamt befinden wir uns gerade in einer Situation, in der man nicht schweigen darf. Das ist die einzige Möglichkeit, die uns noch bleibt, um unseren Standpunkt zu vertreten. Allerdings kam es zu Klagen über sogenannte Unregelmäßigkeiten bei der Duma-Wahl. Zum Beispiel sei Beobachtern der Jabloko-Partei der Zutritt zu Wahllokalen verwehrt worden. Die recht hohe Wahlbeteiligung und die erneute Pro-Putin-Zusammensetzung der künftigen Duma bedeutet jedenfalls kein erwartbarer Widerspruch aus den Reihen der russischen Volksvertretung.
3: Informationen von Björn Blaschke.
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3: Wahrscheinlich hat schon mal jeder von einem Neuanfang geträumt, doch nicht immer wagen wir den ersten Schritt. Den alten Job hinschmeißen zum Beispiel, von der Stadt aufs Land ziehen, vielleicht sogar auswandern. Arte Twist hat Menschen getroffen, die sich neu erfinden wollen, auf der Insel Madeira, in den Alpen oder mitten in Paris. Mike Fischer hat reingeschaut in die Sendung, die ab sofort auch in der Arte Mediathek zu sehen ist.
21: Ich lebe hier auf einem kleinen Felsen mitten im Atlantik, ohne Kunstmarkt. Natürlich frage ich mich oft, was zum Teufel mache ich hier?
22: Sophie Bainton lebt auf der Atlantikinsel Madeira. Vor 9 Jahren hat sie dort komplett neu angefangen. Neues Land, neuer Job. In England führte sie ein eigenes Restaurant. Der Laden wuchs und mit ihm der Druck. Für Kreativität blieb kaum Zeit. Nach der Arbeit begann Sophie zu malen. Erst nur für sich. Mit 30 zog sie die Reißleine, gab das Restaurant auf und ging nach Madeira.
21: Ich hatte ein einfaches Zimmer gemietet, nicht glamourös. Ich denke, wenn man seine Erwartungen herunterschraubt, ist es leichter.
22: Heute zeigt sie ihre Arbeiten in ersten Ausstellungen und kann von ihrer Kunst leben.
21: Ein Neuanfang. Lohnt sich das? Naja, das kommt drauf an, denn man darf sich auch nichts vormachen.
22: Tassiana Eitahar fuhr 5 Jahre lang Essen durch Paris für einen Online-Lieferdienst. Bei der Arbeit fotografierte sie sich und ihre Kollegen. Sie hielt fest, wie sie auf Aufträge warteten und wie Kunden auf sie herabsahen. Aus den Aufnahmen entstand das Kunstbuch Uber Life mit Fotografien, Notizen und Collagen. Tassiana gab den Lieferjob auf. Heute studiert sie Kunst an der Kunsthochschule Beaux-Arts in Paris.
23: Man muss nicht privilegiert sein, um einen Neuanfang zu wagen.
22: Für Hamza Abu Hawili bedeutet Neuanfang etwas anderes. Der Palästinenser wuchs in Gaza auf. Später protestierte er gegen die Hamas und für bessere Lebensbedingungen. Die Hamas nahm ihn 2-mal fest und folterte ihn. Im August 2023 floh er.
1: Als ich nach Griechenland kam, hatte ich nur eine Hose und ein T-Shirt. Das war wirklich alles.
2: That's literally all what I had.
22: Hawili lebt heute in Deutschland. In der Flüchtlingsunterkunft hat er ein Buch über seine Heimat Gaza geschrieben. Arbeiten darf er als Geflohener in Deutschland bislang nicht.
5: Das ist schon der krasseste Schritt, den ich so in meinem Leben, glaube ich, bisher gemacht habe.
22: Carlotta Pollmann, Künstlername Lotti, ist Tätowiererin und hat 8 Jahre in Berlin gelebt. Dort lernte sie den Fotografen Danny Darlington kennen. Die beiden verliebten sich. Am 7. Oktober 2023 wurde Danny beim Terrorangriff der Hamas in Israel getötet. Nach Dannys Tod hielt sich Lotti an das, was er ihr über die Liebe beigebracht hatte. Diese künstlerische Arbeit gab ihr Halt.
5: Ohne Tätowieren hätte ich das nicht gepackt. Ohne den Hund und ohne das Tätowieren. Das waren meine 2 Dinge, die mich gerettet haben.
22: Berlin wurde ihr mit der Zeit zu viel. Gemeinsam mit ihrem neuen Partner zog Lotti in ein Dorf nach Bayern.
5: Wenn die Sonnenstrahlen durch die Bäume scheinen im Wald oder man den Bach hört, das ist für mich so das Schönste einfach.
22: Sophie, Tasiana, Hamza und Lotti. 4 ganz verschiedene Neuanfänge. Nicht alle selbst gewählt, aber jeder Neuanfang kann die Chance auf ein besseres Leben sein.
3: Neuanfang, wie geht das? 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
3: Was für eine Aufholjagd, Zitat Manuela Schwesig nach der Mecklenburg-Vorpommern-Wahl. Das ist ein Desaster, Zitat Friedrich Merz nach der Mecklenburg-Vorpommern-Wahl. Die einen, nämlich die Sozialdemokraten, jubeln, dass sie von der starken AfD doch nicht abgehängt wurden. Die anderen, in diesem Fall die Christdemokraten, sind aufs Neue geschockt, wie wenig Zuspruch sie noch bekommen. Unser Gastkommentar kommt heute von Wiebke Hollersen. Sie ist freie Autorin und zieht den Hut vor der Ministerpräsidentin.
6: Manuela Schwesig hat einen tollen Wahlkampf gemacht. Ihre Botschaften waren klar, ihre Sprache direkt. Sie hat Themen in den Mittelpunkt gestellt, die die Menschen in Mecklenburg-Vorpommern wirklich umtreiben. Da sind die Löhne niedrig, die Pendelstrecken zur Arbeit sind sehr weit. Schwesig hat viel über gute Arbeitsplätze geredet. Sie hat sich wegen der Rentenreform mit der Bundesregierung und mit ihrer eigenen Partei, der SPD, angelegt. Sie hat Druck gemacht, damit eine Spritpreisbremse kommt. Und Schwesig hat da gekämpft, wo heute Wahlen gewonnen werden, in den sozialen Medien, auf allen Kanälen, mit persönlichen Videos, mit Sprachnachrichten. Sie hat von ihrer Familie erzählt, ihre Botschaften erklärt, gut gelaunt und persönlich. Vor einem Jahr lag sie in Mecklenburg-Vorpommern weit hinter der AfD, die schon von der absoluten Mehrheit träumte. Daraus ist für die AfD nichts geworden. Die Partei hat ein ganzes Stück schlechter als in Sachsen-Anhalt abgeschnitten. Manuela Schwesig hat mit ihrem Wahlkampf der Republik gezeigt, wie man sich gegen die AfD behaupten kann. Das ist die gute Nachricht von diesem Wahlabend in Schwerin. Aber selbst ihr ist es nicht gelungen, ganz klar an der AfD vorbeizuziehen. Der Aufstieg der AfD scheint derzeit kaum wirklich zu stoppen. Das ist die weniger gute Nachricht.
3: Ein Kommentar von Wiebke Hollersen. Der Berliner Tagesspiegel fragt sich, wie es mit Schwesigs Karriere nun weitergehen könnte.
24: Dass sie sich jetzt den Parteivorsitz schnappt, der doch eher ein Schleudersitz ist, erscheint gleichwohl unwahrscheinlich. Allzumal es für Platz 1 an der Küste dann doch nicht gereicht hat. Ohnehin wäre Schwesig besser beraten, erst einmal eine stabile Regierung im Nordosten zu bilden und zu führen, um dann nach der Kanzlerkandidatur der SPD zu greifen.
3: Die Süddeutsche Zeitung beschäftigt sich mit Herausforderer Leif-Erik Holm.
24: Vielleicht war er schlicht nicht radikal genug für die Erwartungen der grollenden AfD-Sympathisanten und Nichtwähler. So hat er die Wahl in MV zwar gewonnen, aber er hat es eben nicht geschafft, die politische Mitte so abzuhängen, wie dies in Sachsen-Anhalt geschehen ist. Das lag vor allem an Schwesig, die sich als Frau gegen Blau positionierte. In dieser Zuspitzung aufs Persönliche nähern sich deutsche Wahlkämpfe den amerikanischen an.
3: Auch die Rede von Bundeskanzler Merz kurz nach Schließung der Wahllokale in Mecklenburg-Vorpommern und Berlin ist Thema vieler Kommentare. Dabei hat Merz seinen Reformkurs bekräftigt. Der Bremer Weserkurier spricht von einem Kanzler auf Abruf und auch der Münchner Merkur zeigt sich enttäuscht von dem Auftritt.
24: 3 Dinge hätte er sagen müssen. Rücktritt als CDU-Vorsitzender, Verzicht auf die Kanzlerkandidatur 2028-29 und jetzt 2 Jahre lang Volleinsatz als Kanzler für eine nationale Reformagenda. Ein radikales Manöver hätte die Stimmung im Land vielleicht drehen können. Da sind ja noch Wähler, die schon finden, dass er den richtigen konservativen Kurs hätte und das nötige Gewicht international. Stattdessen der Mief von weiter so. Und das wird die Existenzangst in der CDU, ja, darum geht es längst, keinen Deut dämpfen.
3: Die Heilbronner Stimme hat eine klare Botschaft.
24: Deutschland hat den politischen Kipppunkt erreicht. Die Wende und damit das Verhindern weiterer Wahlerfolge der extremen Kräfte kann nur gelingen, wenn die Bereitschaft zu gravierenden Veränderungen von der Bevölkerung mitgetragen wird. Denn das Ausblenden der Realität ist es, was Deutschlands Zukunft gefährdet. Noch viel mehr als die Landtagswahlen im Osten.
3: Das waren die Standpunkte, zusammengestellt von Martin Seiler.
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3: Heute vor 10 Jahren wurde erstmals der Videoschiedsrichter im Profifußball eingesetzt. Norbert Kunze blickt zurück.
7: Amsterdam Arena, Mittwochabend, mildes Wetter. Es läuft die 58. Minute der Pokalbegegnung zwischen Ajax Amsterdam und Willem II Tilburg, als Lasse Schöne brutal von einem Gegenspieler abgegrätscht wird.
9: Das ist gelb für Kali.
7: Schiedsrichter Danny Makkeli zögert keine Sekunde, gelbe Karte für den Sünder. Doch da meldet sich sein Kollege Paul van Buckel. Der sitzt in einem Übertragungswagen außerhalb des Stadions und beobachtet das Spiel vor 6 Bildschirmen.
9: Dass dit geen gele Karte ist.
7: Über Funk teilt van Buckel seinem Kollegen mit, das war mitnichten nur gelb, das war glasklar eine rote Karte. Makkeli korrigiert seine Entscheidung und geht damit in die Geschichtsbücher ein, mit der ersten VAR-Entscheidung im Profifußball. Die einen sind dafür, die anderen dagegen. Wer über den VAR spricht, kennt nur Schwarz oder Weiß, seit 10 Jahren. Der Fanaktivist Markus Sotirianos drückt es so aus.
10: Wofür brauchen wir den Kram dann eigentlich, wenn es uns den Kern, weswegen wir ins Stadion gehen, nämlich die Freude über ein Torjubel, kaputt macht?
7: Und der offizielle Sprecher, der Elite-Schiedsrichter Alex Feuerherd, meint:
11: Ohne VAR im professionellen Sport wird es nicht mehr gehen.
7: In der Fußball-Bundesliga soll der VAR seit der Saison 2017-18 auf Fehlentscheidung des Schiedsrichters im Zuge eines erzielten Tores oder bei Strafraumsituationen hinweisen. Das Regelwerk wird jedoch laufend angepasst und sieht weitere Zuständigkeiten vor. Als Synonym für den VAR hat sich in Deutschland der sogenannte Kölner Keller etabliert. Dort sitzen bis zum Ende der aktuellen Saison die Video Assistant Referees, die gekommen sind, um zu bleiben. Und erstmals im Profifußball am 21. September 2016 in der Amsterdam Arena eingesetzt wurden. Das war heute vor 10 Jahren.
25: Kein Schuss, abseits.
3: Das war der Stichtag von Norbert Kunze. Und das war auch die ARD-Infonacht mit Sven Hasenclever. Ich hoffe, es war eine spannende Wahlsendung für Sie. Um 6 geht es hier wie gewohnt weiter mit den Nachrichten. Heute ist Montag, der 21. September 2026. Kommen Sie gut in die neue Woche. Die Zeit jetzt, gleich 5:58 Uhr.

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1: 6 Uhr. CDU fliegt aus Landtag in Mecklenburg-Vorpommern. Linke gewinnt in Berlin mit großem Vorsprung. Zelensky kündigt Treffen mit Trump an. Das Wetter, Sonne und Wolken, 15 bis 21 Grad. Mein Name ist Sevilay Sace. Guten Morgen. Die Landtagswahl in Mecklenburg-Vorpommern ist zum Desaster für die CDU geworden. Nach dem vorläufigen amtlichen Endergebnis verpasst sie mit 4,9% der Stimmen zum ersten Mal in ihrer Geschichte den Einzug in einen Landtag. Die meisten Stimmen holte die AfD mit 38,2%. Das sind mehr als doppelt so viele wie vor 5 Jahren. Die SPD von Ministerpräsidentin Schwesig verlor leicht und kam auf 35,5%. Die Linke erreichte 6,5%, die Grünen 5,7%. Damit ist in Mecklenburg-Vorpommern eine rot-rot-grüne Koalition möglich. Das BSW und die FDP scheiterten an der 5%-Hürde. Die Wahl in Berlin hat die Linke klar gewonnen, zum ersten Mal überhaupt. Die Partei um Spitzenkandidatin Elif Erdal kommt auf 25,7%. Theoretisch könnte die Linke mit den Grünen und der SPD den Senat bilden und die Bürgermeisterin wählen. Aus der Nachrichtenredaktion Andrea Schnelzer.
2: Die CDU mit Frontmann Evers liegt abgeschlagen auf Platz 2. Sie kommt nur noch auf 18,8%. Im neuen Abgeordnetenhaus sitzen werden auch die AfD mit 16,3 und die Grünen mit 14,3%. Die bisher mitregierende SPD sackt auf 12,1% ab. Den Einzug ins Landesparlament verpasst haben das BSW mit 4,7 und die FDP mit 2,5%.
1: Kanzler Merz hat sich schon kurz nach Schließung der Wahllokale geäußert, als das Aus für die CDU in Mecklenburg-Vorpommern noch nicht feststand. In seinem Statement hatte er angekündigt, dass er an seiner Reformpolitik festhalten will. Später äußerte sich CDU-Bundesschatzmeister Mittelberg, ARD-Korrespondentin Dagmar Pepping.
3: Der Kanzler sehe die Wahlergebnisse als dramatische Zäsur. Die Stimmung im Parteipräsidium am Abend sei ernst gewesen, berichtete Mittelberg in der ARD-Sendung Mioska. Sie sei sehr irritiert über dieses Statement, sagte Manuela Schwesig. Es sei mehr Demut angebracht. Der Kanzler müsse sich fragen, ob er so weitermachen könne, so Schwesig. SPD-Generalsekretär Klüssendorf drängte in der Mioska-Sendung auf Gespräche in der Koalition über die geplante Rentenreform.
1: Der ukrainische Präsident Zelensky und US-Präsident Trump treffen sich offenbar diese Woche. Zelensky teilte mit, er habe mit Trump telefoniert und mehrere Themen mit ihm besprochen. Es gebe eine diplomatische Dynamik. Die USA vermitteln zwischen der Ukraine und Russland, um den Krieg zu beenden. Nachdem die Gespräche zwischenzeitlich unterbrochen waren, hatten US-Vermittler zuletzt wieder Gespräche in Moskau und Kiew geführt. Der frühere Verkehrsminister Scheuer steht heute vor Gericht wegen möglicher Falschaussage. Die Staatsanwaltschaft wirft dem CSU-Politiker vor, vor dem Mautuntersuchungsausschuss des Bundestags gelogen zu haben. Scheuer hatte damals gesagt, er könne sich nicht an ein Angebot der Mautfirmen erinnern, die Verträge erst nach einer europäischen Gerichtsentscheidung zu unterschreiben. Weil die Mautpläne vom Gericht kassiert wurden, musste der Bund fast 250 Millionen Euro Schadenersatz zahlen. In der Fußball-Bundesliga hat Paderborn gegen Hoffenheim gewonnen mit 3:1. Schalke und Elversberg trennten sich 0:0. Leverkusen besiegte Leipzig mit 2:0. In der deutschen Eishockey-Liga haben die Frankfurter Löwen bei den Kölner Haien verloren mit 3:4 nach Verlängerung. In der DEL2 besiegten die Kassel Huskies zu Hause Rosenheim mit 4:3. Und auch Bad Nauheim hat einen Heimsieg gefeiert. Die Roten Teufel bezwangen Weiden mit 4:3 nach Penaltyschießen. Und das steht heute noch an. Die IG Metall kämpft gegen weitere Einschnitte für Beschäftigte in der Autoindustrie. Sie hat zu einem bundesweiten Aktionstag aufgerufen. Neues S-Bahn-Design beim RMV. In Frankfurt werden am Vormittag die neuen Wagen vorgestellt und um Mitternacht endet die Abstimmung über das Design der neuen Euroscheine. Bis dahin können die Menschen im Euroraum noch über die 10 Vorschläge online abstimmen. Das waren die Nachrichten. Das Wetter. Heute wechseln sich Sonne und dichte Wolken ab. Es bleibt trocken bei Höchstwerten zwischen 15 Grad im Norden und 21 Grad am Rhein. Morgen auch trocken und vor allem im Süden länger sonnig, 21 Grad maximal. Die weiteren Aussichten: am Mittwoch erst Nebel, dann sehr sonnig und trocken bis 23 Grad. Donnerstag dann wechselhaft mit Schauern bis 21 Grad. Die Zeit, es wird 6.05 Uhr.
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1: Meldungen habe ich aktuell keine für Sie. Gute Fahrt.
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4: Guten Morgen, herzlich willkommen. Ja, es ist was passiert, das ich, also seitdem ich wählen darf, noch nie erlebt habe und was auch noch nicht vorgekommen ist. Die CDU ist an der 5%-Hürde gescheitert.
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4: Ja, das mit der CDU ist sicherlich eine der größten Nachrichten nach diesen beiden Wahlen in Berlin und in Mecklenburg-Vorpommern. Beide Wahlen haben deutliche Gewinner hervorgebracht, links und rechts. Beide Wahlen verzeichnen aber auch deutliche Verlierer. Der Bundeskanzler sprach gestern kurz nach der ersten Prognose von einem Desaster.

0: bekommen, zum Beispiel von Lars Klingbeil gestern Abend, dem SPD-Co-Chef. Aber die SPD hat eben auch nicht gewonnen in Mecklenburg-Vorpommern und sie hat in Berlin ein historisch schlechtes Ergebnis. Und die CDU, du hast es gerade schon gesagt, sie ist raus aus dem Landtag in Mecklenburg-Vorpommern. In Berlin ist es ein deutlicher Platz zwei, also auch nicht Kopf-an-Kopf-Rennen oder sowas. Und das Statement von Bundeskanzler Merz, was du gerade auch kurz eingespielt hast, er bleibt dabei, die Reformen müssen jetzt kommen. Küssendorf von der SPD wiederum hat gestern Abend gesagt, so an einzelnen Punkten müssen wir nachschärfen, wie bei der Rente nach 45 Beitragsjahren.
1: Ja, es ist ein Albtraum natürlich vor allem für Friedrich Merz, trotz Durchhalteparolen von ihm. Kann er das? Kann die Bundesregierung das durchhalten?
0: Er hat ja gestern Abend was sehr Bemerkenswertes getan. Er hat sich kurz nach 18 Uhr in den Medien geäußert. Und das ist deswegen bemerkenswert, weil ein Bundeskanzler auf eine Landtagswahl an einem Sonntag eigentlich nicht reagiert. Also das hat es quasi noch nie gegeben. Es ist ja immer so, dass montags dann viele Pressekonferenzen hier in Berlin stattfinden, wo dann auch eben die jeweiligen Spitzenkandidaten nach Berlin kommen und man sich da äußert. Und er hat das gestern Abend schon getan. Gleichzeitig hat er auch das Präsidium noch mal einberufen. Also er hat gestern alle CDU-Ministerpräsidenten anreisen lassen und wird sich da auch noch mal die Rückendeckung abgeholt haben. Wenn du mich jetzt aber fragst, kann die Bundesregierung das durchhalten, dann kann ich mir vorstellen, dass er auf so eine Erzählung für sich selbst vielleicht kommt, in die Richtung, diese Reformen sind notwendig und ich habe nichts mehr zu verlieren. Meine Umfragewerte sind so historisch schlecht. Ich opfer mich jetzt für diese Reformen, weil die müssen sein.
1: Ja, die müssen sein. Die Frage ist, wie sie denn kommen. Lass uns noch mal kurz auf Manuela Schwesig von der SPD in Mecklenburg-Vorpommern schauen. Sie hat das in der Tat geschafft, was von einem Jahr noch undenkbar war, diese Aufholjagd nah ran, aber eben nicht über die AfD hinaus. Sie hat ja vor allem damit gepunktet, dass sie die Reformvorhaben im Bund nicht einfach abnicken will. Steht da jetzt schon wieder neuer Streit an zwischen Schwarz und Rot im Bund?
0: Ja, das war ganz interessant. Gestern Abend bei Karin Mioska war Tim Klüssendorf von der SPD, SPD-Generalsekretär, der gesagt hat, wir sind uns ja bei diesen Rentenreformen in fast allen Punkten einig. Und er hat auch noch mal deutlich gemacht, das ist ein großer Wert, dass wir diese Einigkeit erzielen konnten. Er hat aber auch gesagt, der eine Punkt ist diese Rente nach 45 Beitragsjahren. Und da müssen wir noch mal ran. Und da hat er im Hinterkopf sicherlich Manuela Schwesig, die nämlich dieses sehr gute Wahlergebnis auch geholt hat, weil sie sich ganz klar gegen die Bundesregierung positioniert hat an der Stelle.
1: Vielen Dank, Bianca Schwarz, live aus unserem Hauptstadtstudio in Berlin, der morgen nach den Landtags- bzw. Abgeordnetenhauswahlen in Berlin und in Mecklenburg-Vorpommern haben wir natürlich heute Morgen sehr, sehr viel zu bereden und tun das nachher auch noch mit Thorsten Faas, dem Berliner Politikwissenschaftler, der uns bestimmt auch noch einordnen kann, was diese Ergebnisse bedeuten kann, So gegen 6.50 Uhr spreche ich mit ihm. Wir haben also jetzt das Wahljahr 2026 mit dem gestrigen Abend geschafft. Wieder, wir haben schon gehört, haben die extremen Ränder links und rechts deutlich gewonnen. Wieder haben SPD, aber vor allem die CDU Verluste hinnehmen müssen. Friedrich Merz sprach von Desaster, auch darüber haben wir gerade noch geredet und ruft zur Unterstützung für seine Reformvorhaben auf. Die Frage ist, wie geht das alles weiter?
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1: Von Benjamin Großkopf in Berlin.
3: Bundeskanzler Friedrich Merz hat direkt nach Schließung der Wahllokale ein für seine Verhältnisse ganz ordentliches Statement abgegeben. Überraschend der Zeitpunkt, weil noch nicht einmal klar war, ob seine Partei zum ersten Mal aus einem Landtag fliegt. Aber verbindend der Inhalt, nach vorne sollte es erkennbar gehen, Reformen umsetzen, Wachstum ermöglichen, standhaft sein. Das Problem daran ist, es war ein Statement, das vielleicht vor einem Jahr gepasst hätte. So allerdings konnte man an diesem Sonntagabend um 18.14 Uhr einem Kanzler im qualifizierten Selbstgespräch mit sich und seiner Partei zusehen. An sich selbst die Botschaft, Friedrich, du bist es jetzt nun mal. Und an seine Partei, ihr habt doch niemand anderen, der das gerade kann bzw. will. Also hört auf, über mein Ende zu raunen. Das Ende der Kanzlerschaft von Friedrich Merz ist sowieso besiegelt. Die Union wird ihn nicht mehr für eine neue Amtszeit aufstellen. Die Frage ist jetzt nur, ob Merz bis zu einer regulären Bundestagswahl Kanzler bleibt. Oder habt ihr jemand anderen? Die Frage hat er nicht gestellt, aber so habe ich Merz verstanden. Er weiß, dass er bei weiten Teilen der Deutschen so unbeliebt ist wie kein Kanzler vor ihm. Dass seine Partei an zwei Wahlwochenenden drei deftige bis desaströse Niederlagen eingesteckt hat. Dass seine Bundesregierung zurzeit mehr trennt als eint. Und dass alle seine Ankündigungen bisher nicht Realität geworden sind.

0: worden sind. Übrigens egal ob innenpolitisch oder in der Außenpolitik, was ja das große Steckenpferd dieses Kanzlers sein soll. Kann es trotzdem noch was werden mit dieser Regierung? Aus Friedrich Merz' Sicht ja. Allerdings unter einer Bedingung, er muss die Chance nutzen, die er eigentlich nicht mehr hat. Befreit aufspielen oder, anderer Sport, gleiches Prinzip, die Zügel in die Hand nehmen. Dem Pferd die Sporen geben und nicht Richtung Sonnenuntergang reiten, sondern Richtung Zielgerade. Reformen umsetzen, Regierung verändern, wenn es nicht vorwärts geht. Reden auf ein Minimum beschränken, denn von diesem Kanzler wollen viele gerade nicht mehr viel hören. Ist das gut für die politische Stimmung eines Landes, in dem immer mehr Menschen am Rand oder weit über die Ränder hinaus wählen, weil sie keinen anderen Ausweg sehen? Wahrscheinlich nicht. Eine Neuwahl oder merkwürdige Gedankenspiele über Minderheitenregierung sind es aber jetzt noch weniger. Merz hat klar gesagt, dass er weitermachen will. Ob seine Partei das auch will, das müssen ihre Spitzen nun schnell sagen. Und schnell meint nicht schnell im Sinne der bisherigen Regierungsentscheidungen, sondern schnell meint heute, morgen, diese Woche. Denn das Schlimmste wäre ein monatelanges Hin und Her. Klarheit, wer dieses Land führt, wenn das aus diesem Wahlabend entsteht, dann wäre das doch mal ein Achtungserfolg.
1: Meinung in HR Info von Benjamin Großkopf in Berlin um 13 Minuten nach 6.
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1: Um es ganz klar zu sagen, sie steht im Koalitionsvertrag und sie wird kommen. Wenn Sie Spaß an Politik und an die jüngere Geschichte haben, dann wissen Sie vielleicht sofort, wer diesen Satz gesagt hat. Es war die Bundeskanzlerin damals, Angela Merkel. Gesagt hat sie ihn so ziemlich genau vor 12 Jahren, diesen Satz. Damals stand sie einer großen Koalition vor. Und was da kommen sollte, war die sogenannte Infrastrukturabgabe, kennen wir alle als Pkw-Maut. Wir wissen auch, dass diese Maut niemals gekommen ist. Sie machte aber sehr, sehr viel Ärger, vor allem dem früheren Bundesverkehrsminister Andreas Scheuer von der CSU. Heute nun beginnt ein Prozess gegen Scheuer. Es geht um den Verdacht der Falschaussage. Warum und wie das alles kam, Birte Sönnigsen nimmt uns noch mal mit in die Geschichte dieser gescheiterten Maut.
3: Es ist das vielleicht letzte Kapitel einer langen Geschichte um die Pkw-Maut, die 2013 beginnt, als der damalige CSU-Chef Horst Seehofer mit einer Idee in den Wahlkampf zog. Autofahrer aus dem Ausland sollten dafür bezahlen, wenn sie deutsche Autobahnen nutzen.
4: Diese Maut für Ausländer muss kommen und sie wird kommen. Das ist eine Frage der Gerechtigkeit.
3: Doch schon damals gab es rechtliche Bedenken, ob die Mautidee der CSU mit EU-Recht vereinbar ist. Das sieht nämlich vor, dass Menschen aus anderen EU-Ländern nicht benachteiligt werden dürfen. Zwar sollten alle die Pkw-Maut bezahlen, deutsche Fahrer aber über die Kfz-Steuer entlastet werden. Der damalige CSU-Verkehrsminister Alexander Dobrindt hat das Gesetz trotz aller Bedenken auf den Weg gebracht.
5: Die Pkw-Maut ist fair, sie ist sinnvoll und sie ist gerecht.
3: 2015 hat der Bundestag das Gesetz verabschiedet und Alexander Dobrindt hatte keine Bedenken, dass die Maut noch scheitern könnte.
6: Sie ist europarechtskonform.
3: Damit lag Dobrindt falsch. Jahre später reichte Österreich Klage ein und bekam Recht. Der Europäische Gerichtshof hat die deutschen Pläne 2019 gestoppt. Die Pkw-Maut der schwarz-roten Regierung würde Fahrer aus dem EU-Ausland diskriminieren, urteilte das Gericht. Zu dem Zeitpunkt hatte längst Andreas Scheuer das Amt des Verkehrsministers übernommen.
7: Ich habe ein Gesetz vorgefunden, das vorher von der Bundesregierung, vom Bundestag, vom Bundesrat beschlossen wurde, von 2 Bundespräsidenten geprüft und unterzeichnet wurde.
3: Scheuers Problem war allerdings, er hatte das Urteil des Europäischen Gerichtshofs nicht abgewartet, sondern schon vorher die millionenschweren Verträge mit den Mautbetreibern abgeschlossen. Diese musste der Bund nach dem Urteil kündigen. Die Betreiber forderten Schadensersatz. Am Ende hat die Maut die Steuerzahler rund 270 Millionen Euro gekostet. Ein Untersuchungsausschuss des Bundestages sollte aufarbeiten, wie es zu dieser Verschwendung von Steuergeld kommen konnte. Damals betonte Scheuer:
7: Es ist mir ein Anliegen, den Abgeordneten Auskunft zu geben. Das werde ich auch heute vollumfänglich machen. nach bestem Wissen und Gewissen.
3: Doch die Berliner Staatsanwaltschaft glaubt nicht, dass Scheuer damals tatsächlich nach bestem Wissen und Gewissen ausgesagt hat. Konkret ging es im Untersuchungsausschuss auch um die Frage, warum die Mautverträge unterschrieben wurden, obwohl nicht klar war, wie das Urteil des Gerichts aussehen wird. Mautbetreiberfirmen sollen Scheuer auch angeboten haben, zunächst das EuGH-Urteil abzuwarten, bevor Verträge unterschrieben werden. So haben es Firmenvertreter im Untersuchungsausschuss ausgesagt. Scheuer hat hingegen immer wieder abgestritten, dass es dieses Angebot gab.
8: Das war nicht Thema, das war überhaupt nicht Thema. Drehen Sie mir doch das Wort nicht im Mund
9: um. Ich habe Sie gefragt,
8: nein, dieses Angebot gab es nicht.
3: Im Untersuchungsausschuss hat Scheuer ausgesagt, er könne sich nicht an ein solches Angebot erinnern. Doch daran zweifelt die Berliner Staatsanwaltschaft, sieht Widersprüche in Scheuers Aussagen und hat Anklage erhoben.
1: Heute beginnt ein Prozess gegen Andreas Scheuer, früherer Bundesverkehrsminister von der CSU. Es geht um den Verdacht der Falschaussage und es geht mal wieder um die gescheiterte Pkw-Maut. Einzelheiten aus Berlin waren das von Birte Sönnigsen. 6.17 Uhr ist es.
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1: Vielleicht machen Sie es ja so, das Auto wird zurzeit nicht bewegt und wenn, dann nur, wenn unbedingt nötig. Ziel, nicht mehr vor dem 1. Oktober tanken, dann gibt's Entlastung. Das kann man natürlich so machen, ob es realistisch ist, ist eine andere Frage. Also ab Oktober greifen die Entlastungen, zu denen sich die Bundesregierung ja nach langen Überlegungen und Diskussionen hat durchringen können, letzte Woche Freitag. Teil 1 greift, um ganz präzise zu sein, denn erst einmal kommt was Altbekanntes, was wir aus dem Frühsommer schon kennen, als der Iran Krieg die Preise hat in die Höhe schienen lassen. Ein Tankrabatt. Also wie gehabt, die Energiesteuer wird gesenkt, dann wird es billiger an der Zapfsäule. Der zweite Teil kommt dann zu Jahresbeginn. Der Spritpreisdeckel soll da helfen. Die Meinungen, ob das jetzt der große Wurf ist, gehen auseinander. Zu teuer, zu ungerecht, sagen viele. Andere meinen, naja, wenigstens passiert irgendwas. Ich habe vor der Sendung mit Professor David Stadelmann gesprochen, Volkswirtschaftler an der Uni Bayreuth. Ich habe ihn gefragt, also der Tankrabatt soll eine Entlastung von knapp 17 Cent pro Liter bringen. Bund und Länder kostet es rund 2,5 Milliarden Euro. Ist das eine gute Idee?
10: Ich glaube, was wir jetzt gesehen haben, ist, dass die Spritpreise nochmals angezogen sind. Die Bundesregierung hat bereits versucht, eine Entlastung zu machen. Aber insgesamt, insbesondere aufgrund der relativ hohen Besteuerung von Sprit in Deutschland, sind die Preise eben besonders hoch im internationalen Vergleich. Insofern kann ich es verstehen, dass eine Entlastung angedacht ist. Ich würde aber eher sagen, dass wenn man über eine Entlastung denkt, dann sollte die auch längerfristiger sein, weil das relativ hohe Spritpreisniveau im Vergleich zu den europäischen Konkurrenten bleibt ja weiterhin bestehen.
1: Mhm. Gucken wir noch mal kurz auf den Tankrabatt. Die Kritik, die hier vor allem kommt, ist, das ist Gießkanne. Ne? Also alle werden gleich behandelt, Vielfahrer haben am meisten davon, weil sie sich eh Benzin besser leisten können. Also viel Fahrer mit viel Geld, Entschuldigung. Wäre es nicht gerechter gewesen, die wirtschaftlich schwächeren Haushalte ganz gezielt zu entlasten?
10: Ich glaube das eigentlich nicht. Und zwar, wenn es darum geht, die wirtschaftlich schwächeren Haushalte zu entlasten, dann sollte man das nicht damit tun, dass man sie günstig tanken lässt, sondern dann sollte man wirklich versuchen, über das Steuersystem Geld umzuverteilen. Hier haben wir jetzt ein spezifisches Problem, dass nämlich die hohen Preise für Sprit jene belasten, die viel fahren und die viel fahren müssen. Ich glaube, niemand fährt oder fast niemand fährt einfach nur zum Spaß so. Und wenn diese Leute zum Spaß erfahren, dann ist es ja offenbar ein Spaß für sie. Also hier geht es vor allem darum, die Wirtschaft und auch die Konsumenten zu entlasten, die viel fahren müssen.
1: Jetzt gilt dieser Tankrabatt, den wir ja aus dem Frühsommer schon kennen, bis zum Jahresende, also ab dem 1. Oktober. Sie haben eingangs gesagt, man müsste langfristiger denken. Ist dann vielleicht Teil 2, was die Bundesregierung geplant hat, nämlich den Spritpreisdeckel zu Jahresbeginn 2027, die bessere Idee?
10: Nein, das sehe ich nicht so und zwar gar nicht. Ich glaube, ein Spritpreisdeckel als Eingriff in den Markt hat vor allem Wohlfahrtskosten. In jedem Fall hat er bürokratische Kosten. Ist der Deckel wirksam, dann drohen Versorgungsengpässe. Ist er hingegen nicht wirksam, weil die Preise sowieso unter dem Höchstpreis liegen. Ja, dann bräuchte es diesen Spritpreisdeckel gar nicht. Wir haben gesehen, dass Versorgungsengpässe realistisch sein können. Ungarn hatte einen Spritpreisdeckel in 2022 und hatte Versorgungsengpässe. Also das sehe ich sehr, sehr skeptisch.
1: Was machen andere europäische Länder besser als Deutschland? Ich war auch gerade in Österreich im Urlaub, da war Tanken noch, ich sag mal, bezahlbarer. Es war auch nicht billig. Meine Schwester wohnt in Frankreich, unfassbar teuer da auch an der Zapfsäule. Aber irgendwie hat man das Gefühl, Deutschland ist das teuerste Land, wenn es um Tanken geht und tut am wenigsten, um das zu ändern. Ist das so oder täuscht das?
10: Also der Hauptunterschied zu anderen europäischen Ländern liegt einfach in der etwas höheren Besteuerung von Sprit in Deutschland. Das ist einerseits die Energiesteuer, auf die nachher ja noch die Mehrwertsteuer draufkommt. Und das zweite ist der CO2-Preis, auf den ebenfalls noch die Mehrwertsteuer kommt. Mhm. Also ich glaube, hier muss man vor allem überlegen, wenn man jetzt mal entlasten will direkt. Das hebt aber noch nicht das Grundproblem auf. Nämlich das Grundproblem ist natürlich, das knappe Rohöl, aber andererseits auch, und das ist fast noch wichtiger, die knappen Raffineriekapazitäten in Europa. Und da muss auch die öffentliche Hand wieder überlegen, die Politik überlegen, inwiefern sie das auch selbst mit verursacht hat, nämlich durch relativ hohe Umweltauflagen.
1: Es gibt ja noch eine Taskforce der Regierung, die sollte beispielsweise auch eine Übergewinnsteuer prüfen. Ein wichtiger Begriff, der auch letzte Woche beim EU-Finanzministertreffen in Dublin auf den Tisch kam, weil da nämlich Lars Klingbeil, der Bundesfinanzminister, gesagt hat, ich will das unbedingt, hat aber keine Mehrheit dafür bekommen. Wäre das ein geeignetes Instrument, um Spritpreise zu senken, diese Übergewinnsteuer?
10: Also auch da wäre ich sehr, sehr skeptisch. Das scheint mir eher wieder eine Ad-hoc-Aktion zu sein. Erstens ist es wahnsinnig schwierig festzustellen, was Übergewinne tatsächlich bedeuten. Und das Zweite, was man auch sehen muss, ist, dass wer jetzt vielleicht etwas höhere Gewinne macht, der hat ja auch in der Vergangenheit in Raffineriekapazitäten investiert, als es sich nicht unbedingt rentiert hat. Und wenn Unternehmen wissen, dass sich ihre Investitionen nicht mehr rentieren, weil einfach die Gewinne dann abgeschöpft werden in der guten Zeit, dann werden sie auch in Zukunft nicht mehr so investieren. Also wäre ich ebenfalls vorsichtig, nochmals, die hohen Preise hängen primär an den hohen Abgaben und Steuern in Deutschland.
1: Sagt der Bayreuther Volkswirtschaftler David Stadelmann, die Entlastung an der Zapfsäule, die die Bundesregierung ab 1. Oktober plant. Darüber haben wir heute Morgen gesprochen, um 6.24 Uhr. Weltweit begehen Jüdinnen und Juden seit gestern Abend Yom Kippur. Das ist der höchste Feiertag. Natürlich vor allem in Israel wird der begangen. Das ganze Land steht mehr oder weniger still. Und es ist eine Stille, die sich diesmal anders anfühlt für viele Menschen in Israel, weil eben die Zeiten so schwierig sind. Der Krieg, Spannungen in der Gesellschaft und in der Politik, die bevorstehenden Wahlen, das sind alles Themen, die die Menschen beschäftigen. Bettina Meyer in Tel Aviv nimmt uns mit in die Bedeutung von Yom Kippur, ein Feiertag, an dem nicht wirklich gefeiert wird.
9: Kinder auf Fahrrädern klingeln ausgelassen. Sie haben die Straßen in der Stadt Herzliya übernommen. Nicht nur hier nahe Tel Aviv, in ganz Israel steht der Alltag für 25 Stunden still. An Yom Kippur fahren keine Autos, Geschäfte bleiben geschlossen, auch der internationale Flughafen. Straßen und Autobahnen im Land gehören an einem der höchsten jüdischen Feiertage Spaziergängern und Fahrradfahrern wie Asaf. Mitten auf der Autobahn macht der Familienvater einen Ausflug mit seinen vier Kindern. Ich habe gesagt, ich kaufe ihnen ein Eis, wenn sie mit mir Fahrrad fahren. Aber ich habe nur Spaß gemacht. Wir haben Spaß an Yom Kippur. Es herrscht eine Ausgelassenheit, wie sie länger nicht mehr in Israel zu spüren war. Und doch wirkt der Vater nachdenklich. Yom Kippur findet 10 Tage nach dem jüdischen Neujahrsfest statt. Nach jüdischer Tradition geht es um Reue, Vergebung und Versöhnung, erklärt Asaf.
11: The world is a balagan. Ukraine, in Russland, in Pakistan, in Iran.
9: In der Welt herrscht Chaos. Ukraine, Russland, Pakistan, Iran, USA, Saudi-Arabien. Ich mache mir dauernd Sorgen. Aber heute an Yom Kippur hören wir keine Nachrichten. Ur und Galia, zwei Freundinnen, spazieren auf der leeren Autobahn. Im vergangenen Jahr um diese Zeit hätten es ihre Kinder gerade noch nach Hause geschafft, als die Sirenen wegen eines Raketenangriffs heulten, erinnert sich Ur. Da war die Sirene, sie kamen zur Tür rein und ich dachte, Gott sei Dank. Jetzt macht mir die Wahl in Israel Sorgen. Wenn Bibi Netanyahu an der Macht bleibt, wird es schlimm für uns. Hoffentlich eine Chance auf Frieden, sagen die beiden. Doch davon kann derzeit keine Rede sein. Die israelischen Luftangriffe im Gazastreifen halten trotz geltender Waffenruhe an. Die Gewalt im von Israel besetzten Westjordanland ufert weiter aus. In den gemischten Städten Israels, in denen Juden und arabische Israelis zusammenleben, arrangiert man sich an Yom Kippur. Für arabische Israelis ist Yom Kippur kein Feiertag. Ganz in der Nähe hat eine Familie Zelte am Strand aufgebaut. Sie wollen bis zum Ende von Yom Kippur campen, bevor der Alltag in Israel bei Sonnenuntergang wieder zurückkehrt.
3: Bettina Meyer war das in Tel Aviv um 6.27 Uhr, 3 Minuten vor 6:30.
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3: Eine Woche nach seinem US Open-Triumph in New York hat Alexander Zverev das deutsche Davis Cup-Team zur Endrunde nach Bologna geführt. Der Weltranglistenzweite gewann im westfälischen Halle gegen Kroatien seine beiden Einzelspiele und hat damit den Grundstein für das Weiterkommen gelegt. Das Doppel, Krawitz und Pütz, holte dann den dritten Punkt zum 3:1-Sieg. Die Niederlage von Daniel Altmaier am Samstag, die fiel da jetzt nicht mehr so ins Gewicht. Deshalb war der deutsche Tennis-Superstar danach auch allerbester Laune, wie Uli Schäfer berichtet.
12: Ich bin super glücklich, auf dem Platz zu sein. Ich bin super glücklich, in Deutschland zu spielen, für Deutschland zu spielen und dass wir jetzt uns qualifiziert haben.
13: Das war vor allem Alexander Sascha Zverev zu verdanken. Der US Open-Sieger gewann seine beiden Einzel und holte für Deutschland am zweiten Tag den entscheidenden dritten Punkt gegen Kroatien. Wie erwartet, auch von seinem Teamkollegen Kevin Krawitz.
14: Sascha, Weltklasse-Spieler, schlägt fast keiner. Der Sascha, der wird es schon machen, ja, auf jeden Fall.
13: Ein Sascha alleine hätte aber nicht gereicht zum Einzug ins Davis Cup Finalturnier. Der Erfolg im Doppel von Kevin Krawitz und Tim Pütz war genauso wichtig. Er hatte das deutsche Team auf die Siegerstraße gebracht.
15: Klar war das heute sehr viel Druck bei 1-1. Von daher sind wir sehr froh, dass wir es heute auch dann wieder so gut hinbekommen haben.
13: Und jetzt steht Deutschland zum dritten Mal in Serie im Finalturnier der besten 8 Teams Ende November in Bologna. In den letzten beiden Jahren scheiterte das Team von Kapitän Michael Kohlmann jeweils im Halbfinale. Vielleicht klappt es ja diesmal mit dem Titel.
16: Wenn Sascha dabei ist und so weiterspielt das Jahr und wir eine Top-Nummer 2 haben und das Doppel, dann habe ich auch ein ganz gutes Gefühl.
13: Teamchef Michael Kohlmann ist noch ganz entspannt.
16: Ich mache mir da jetzt keine großen Gedanken, sondern ich werde mit den Jungs so wie bisher auch immer in Kontakt bleiben und dann schauen wir mal. Ich glaube, 4 Wochen vorher muss ich nominieren und dann bin ich mir ziemlich sicher, dass ich weiß, wer dann mit nach Bologna fährt.
15: Wir werden sehen.
13: Eins ist klar, um den ersten Davis-Cup-Titel für Deutschland seit 1993 zu holen, braucht es den Topstar im Team, Alexander Zverev.
3: Deutschland ist im Finalturnier im Davis-Cup. Informationen waren das von Uli Schäfer.
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2: 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Nachrichten. 6.30 Uhr. CDU fliegt aus Landtag in Nordosten. Linke gewinnt in Berlin mit großem Vorsprung. Endspurt beim Abstimmen über Design der neuen Euroscheine. Das Wetter, Sonne und Wolken, 15 bis 21 Grad. Mein Name ist Servilay Sarce. Guten Morgen. Bei der Landtagswahl in Mecklenburg-Vorpommern ist die AfD stärkste Kraft geworden. Laut dem vorläufigen amtlichen Endergebnis kommt sie auf 38,2% der Stimmen. Mehr als doppelt so viele wie zuvor. Dagegen ist die CDU zum ersten Mal an der 5%-Hürde gescheitert. Aus der Nachrichtenredaktion Jana Schwarzer.
0: 4,9%, das ist das schlechteste Ergebnis der CDU bei einer Landtagswahl überhaupt. Sie wird genau wie das BSW und die FDP nicht im neuen Schweriner Landtag vertreten. Sein. Die beiden bisherigen Regierungsparteien, SPD und Linke, haben Verluste gemacht. Die SPD kommt auf 35,5% der Stimmen, die Linke auf 6,5%. Denkbar ist ein Dreierbündnis mit den Grünen, die 5,7% erreicht haben. Mit der AfD will keine der Parteien zusammenarbeiten.
2: In Berlin hat die Linke die Wahl mit klarem Abstand gewonnen. Sie kommt laut dem vorläufigen Ergebnis auf 25,7%. Spitzenkandidatin Elif Erdal möchte nun die erste linke Bürgermeisterin der Hauptstadt werden. ARD Berlin-Reporterin Ute Schumacher.
4: Als Koalitionspartner bieten sich Grüne und SPD an. Die drei Parteien zusammen hätten eine stabile Mehrheit. Allerdings ist der SPD-Spitzenkandidat Steffen Krach gegen die Vergesellschaftung großer Wohnungskonzerne. Ein Wahlversprechen der Linken, das die auch unbedingt durchsetzen will. Sollten sie sich nicht einigen können, wäre auch eine Koalition zwischen CDU, Grünen und SPD möglich, deren Mehrheit allerdings nicht ganz so komfortabel wäre.
2: Und hier die genauen Ergebnisse aus Berlin. Die CDU sinkt ab auf 18,8%. Auf Platz 3 kommt die AfD mit 16,3%. Dahinter die Grünen mit 14,3%. Die SPD steht bei 12,1%. Der ukrainische Präsident Zelensky und US-Präsident Trump treffen sich offenbar diese Woche. Zelensky teilte mit, er habe mit Trump telefoniert und mehrere Themen mit ihm besprochen. Es gebe eine diplomatische Dynamik. Die USA vermitteln zwischen der Ukraine und Russland, um den Krieg zu beenden. Nachdem die Gespräche zwischenzeitlich unterbrochen waren, hatten US-Vermittler zuletzt wieder Gespräche in Moskau und Kiew geführt. Der frühere Verkehrsminister Scheuer steht heute vor Gericht, wegen möglicher Falschaussage. Die Staatsanwaltschaft wirft dem CSU-Politiker vor, vor dem Mautuntersuchungsausschuss des Bundestags gelogen zu haben. Scheuer hatte damals gesagt, er könne sich nicht an ein Angebot der Mautfirmen erinnern, die Verträge erst nach einer europäischen Gerichtsentscheidung zu unterschreiben. Weil die Mautpläne vom Gericht kassiert wurden, musste der Bund fast eine Viertelmilliarde Euro Schadenersatz zahlen. Wie sollen die neuen Euro-Geldscheine aussehen? Darüber können die Menschen im Euroraum heute noch bis Mitternacht online abstimmen. 10 Designvorschläge stehen zur Auswahl. HR-Reporterin Ursula Mayer.
22: Dabei geht es einerseits um die Natur, um Vögel und Flüsse und andererseits um die europäische Kultur, repräsentiert durch Wissenschaftler, Autoren und Komponisten. Zu sehen sind beispielsweise die Chemikerin und Physikerin Marie Curie und der Komponist Ludwig van Beethoven. Auf anderen Scheinen sind etwa Mauerläufer, Eisvögel und Weißstörche abgebildet, für Europa typische Vögel. An der Umfrage haben laut EZB bisher 9 Millionen Menschen teilgenommen.
2: In der Fußball-Bundesliga hat Paderborn gegen Hoffenheim gewonnen mit 3:1. Schalke und Elversberg trennten sich 0:0. Leverkusen besiegte Leipzig mit 2:0. In der Handball-Bundesliga hat Melsungen zu Hause gegen Magdeburg gewonnen mit 37:34. Wetzlar verlor in Gummersbach mit 33:36. Und das steht heute noch an. Ein Teil der Edersee-Randstraße wird ab heute für 9 Monate gesperrt. Im Abschnitt zwischen der Talsperre und Hemfurt wird die Fahrbahn erneuert und der Schutz vor Steinschlag verbessert. Neu ist die S-Bahn-Design beim RMV. In Frankfurt werden am Vormittag die neuen Wagen vorgestellt und Versteigerung aus dem Nachlass von Brigitte Bardot. In Paris kommen etwa 280 persönliche Gegenstände der verstorbenen Schauspielerin unter den Hammer. Das waren die Nachrichten.
5: Das Wetter. Heute wechseln sich Sonne und dichte Wolken ab. Es bleibt trocken bei Höchstwerten zwischen 15 Grad im Norden und 21 Grad am Rhein. Morgen auch trocken und vor allem im Süden länger sonnig. 21 Grad maximal. Die Zeit 6.35 Uhr.
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5: B45 Hanau Richtung Dieburg zwischen Hanau, Kleinauheim und der A3 Anschlussstelle Hanau. 2 Kilometer stockend.
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6: Guten Morgen, willkommen an diesem Tag danach, nach den Wahlen in Mecklenburg-Vorpommern und Berlin. Die setzen die Bundesregierung in Berlin ganz schön unter Druck.
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6: Die CDU von Bundeskanzler und Parteichef Friedrich Merz hat gestern bei beiden Wahlen dramatisch verloren. Natürlich vor allem in Schwerin, denn da ist die CDU nicht über die 5%-Klausel gekommen, ist aus dem Landtag geflogen. Und die Umfragen geben dem Bundeskanzler eine große Mitschuld für diese ganze Misere. Fast 30% derjenigen, die andere Parteien gewählt haben, hätten ohne Merz vielleicht die CDU gewählt. Der trat gestern kurz nach der ersten Prognose in Berlin vor die Kameras.
7: Die Antwort darauf kann kein Zurück in die gute alte Zeit sein. Die Antwort kann aber auch nicht sein, alles Gute immerzu nur schlecht zu reden. Die Antwort muss sein, unser Land fit zu machen für die Zukunft.
6: Und damit meint er natürlich die anstehenden Reformen. Und überdenken will Friedrich Merz seine Politik und diese Reformen, wenn man ihm so zuhört, wohl eher nicht. Im Gegenteil. Maximilian Ulrich berichtet aus Berlin.
23: In Mecklenburg-Vorpommern geht die CDU baden.
24: Das schlechteste Ergebnis in der bundesdeutschen Geschichte, das die CDU jemals bei einer Wahl geholt hat.
23: In dieser ersten Prognose beim ARD-Wahlexperten Jörg Schönborn steht die Partei noch bei 5,5%. Parteichef und Bundeskanzler Merz sagt dazu:
7: Das Ergebnis in Mecklenburg-Vorpommern können wir nicht schönreden. Es ist ein Desaster.
23: Im Laufe des Abends rutscht die CDU dann unter die 5%-Hürde und fliegt zum ersten Mal in ihrer Geschichte aus einem Landtag. Doch Merz will weitermachen, vor allem mit seinen Reformen.
7: Was jetzt zu tun ist, erfordert Rückgrat, Standhaftigkeit und Geduld. Ich werde das aufbringen. Als Parteivorsitzender der CDU und vor allem als Bundeskanzler unseres Landes.
23: Für die CDU ebenfalls bitter. Nach Sachsen-Anhalt hat es die AfD auch in Mecklenburg-Vorpommern zur stärksten Kraft geschafft, auch wenn sie zum Regieren wohl nicht genügend Koalitionspartner finden dürfte. Die Partei, die Merz halbieren wollte, hat ihr Ergebnis in Mecklenburg-Vorpommern also mehr als verdoppelt und in Berlin stark dazugewonnen. Parteichefin Alice Weidel:
25: Und ich glaube nicht, dass Friedrich Merz sich wird halten können mit irgendwelchen Floskeln. Also er verspricht ja schon seit fast 2 Jahren irgendwelche Reformen und es ist ja bisher nichts gekommen. Kann ja auch nichts kommen, wenn man sich der SPD unterwirft. Und dementsprechend ist Friedrich Merz der falsche Kanzler für die CDU.
23: Auch in der Bundeshauptstadt hat die CDU verloren und wird das Amt des regierenden Bürgermeisters wahrscheinlich an die Linken verlieren. An Elif Eralp, die Berliner Gewinnerin des Abends. Zum ersten Mal könnte die deutsche Hauptstadt mit ihr eine linke Bürgermeisterin bekommen. Für die Partei ein großer Erfolg.
26: In unserer Stadt hat die Liebe und die Gerechtigkeit über den Hass gewonnen. Das haben wir heute alle gemeinsam gezeigt. Und dieses Signal geht raus in die Welt.
23: Weniger Selbstliebe kommt vom Berliner SPD-Kandidaten Steffen Krach, dessen Partei in Berlin stark verloren hat.
27: Liebe Genossinnen und Genossen, das ist kein Abend für Jubel. Das ist ein katastrophales Ergebnis für die Berliner SPD. Es gibt nichts schön zu reden.
23: Außer vielleicht in Mecklenburg-Vorpommern. Da kann Manuela Schwesig wohl Ministerpräsidentin bleiben. Die SPD kann also noch gewinnen. Nur das Parteilogo fehlte auf Schwesigs Wahlplakaten. Sie trommelte außerdem laut gegen die Pläne der schwarz-roten Koalition im Bund, die abschlagsfreie Rente nach 45 Beitragsjahren abzuschaffen.
28: Das war die schwerste Landtagswahl. Eine Landtagswahl in schwierigen Zeiten, mit ziemlich viel Gegenwind aus dem Bund.
23: Friedrich Merz wirkte schon fast erleichtert, als er direkt nach Schließung der Wahllokale sagte:
7: Mit dem heutigen Wahltag endet das Wahljahr 2026.
23: Das Wahljahr 2027 startet dann mit Landtagswahlen Ende April im Saarland, in Schleswig-Holstein und in Nordrhein-Westfalen.
6: Ja, nach der Wahl ist vor der Wahl. Aber jetzt sind erstmal die Wahlen für dieses Jahr gelaufen mit den gestrigen Landtagswahlen bzw. Abgeordnetenhauswahlen in Berlin und in Mecklenburg-Vorpommern. Die Misere der Kanzlerpartei CDU aus Berlin war das. Max Ulrich um 6.40 Uhr, 20 vor 7.
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6: Banknoten, Scheine sind für viele aus dem Alltag nicht wegzudenken. Aber das Design der Euroscheine ist ein bisschen in die Jahre gekommen. Es ist ja auch schon ein knappes Vierteljahrhundert alt. Für die EZB, also die Europäische Zentralbank, ist es das Grund genug, die Scheine mal ein bisschen neu zu gestalten. Über die eingereichten Vorschläge durften die fast 360 Millionen Menschen im Euroraum seit Juli abstimmen. Und bis heute, kurz vor Mitternacht, geht das auch noch. Wie das neue Design bisher ankommt, Ursula Meyer hat mal nachgefragt.
1: Mal aquarellartig, mit wenigen Pinselstrichen, mal naturgetreu wie aus einem Biologiebuch, mal völlig abstrakt und kaum zu erkennen. Über insgesamt 10 Designvorschläge für neue Banknoten können Europäerinnen und Europäer online abstimmen. Im Kern geht es um 2 große, übergeordnete Themen, sagte die Chefin der Europäischen Zentralbank Christine Lagarde beim Start der Umfrage im Juli. Nämlich um die Natur, Vögel und Flüsse und Europas Kultur, repräsentiert etwa durch Wissenschaftler und Komponisten.
8: Sie sehen wichtige Berühmtheiten aus der europäischen Geschichte, etwa Marie Curie auf dem 20-Euro-Schein und Ludwig van Beethoven auf dem 10-Euro-Schein.
1: Auf anderen Scheinen sind Mauerläufer, Eisvögel und Weißstörche zu sehen, also für Europa typische Vögel. In der Frankfurter Fußgängerzone ist man geteilter Meinung.
9: Ich finde es auch von großer Wichtigkeit, eben, dass wir die Persönlichkeiten der heutigen Jugend eben auch nahebringen.
10: Die Köpfe. Vielleicht auch, weil man es gewohnt ist.
11: Ich finde tatsächlich die Designs mit den Vögeln und den Flüssen um einiges besser.
1: Viele Passanten haben bei der Umfrage bereits mitgemacht. Im Euroraum waren es bisher insgesamt 9 Millionen Menschen, berichtet Nils Gerhardt bei der Zentralbank, Experte für Banknoten.
12: Man könnte jetzt sagen, 9 Millionen, das sind nicht so viele, wenn man vor allem denkt, wir haben 359 Millionen Menschen, die allein im Euroraum leben.
1: Aber im Vergleich zu anderen Umfragen sei man damit sehr erfolgreich. Während manche begeistert sind, dass sie bei ihrem künftigen Geld mitreden können, wollen andere die alten Banknoten am liebsten behalten. Dazu zählt etwa die 20-jährige Shirley Laumburger, wobei sie spontan gar nicht weiß, was darauf zu sehen ist.
14: Warte mal, muss ich erst mal ganz kurz schauen. Ja, also unsere Banknoten bestehen aus Fenster und Toren.
1: Fenster, Tore und Brücken in den Baustilen verschiedener Epochen, alles frei erfunden. Seit 2002 sind diese Banknoten im Umlauf. Auf konkrete Gebäude wurde bewusst verzichtet, um keines der Euro-Länder zu bevorzugen. Sollten auf die neuen Banknoten nun Berühmtheiten kommen, dürfte es mit dieser Neutralität vorbei sein. Aber Banknotenexperte Gerhard erklärt:
12: Man hat beispielsweise Leonardo da Vinci zwar eine Person, die in Italien geboren wurde, die aber weit darüber hinaus gewirkt hat und bekannt ist. Gleiches gilt auch für Marie Curie Sklodowska, die in Polen geboren wurde, deren Wirken auch weltweit bekannt ist.
1: Damit würden sie die Kultur in ganz Europa repräsentieren. Was aber haben Vögel mit Europa zu tun? Bei der Vorstellung der neuen Banknoten erklärte Lagarde damals:
8: Vögel, wie auch Flüsse, kennen keine Grenzen. Sie symbolisieren Freiheit und Verbundenheit in Europa, auch mit der Natur.
1: Das Ergebnis der Umfrage ist noch offen. Es wird dann dem Rat der EZB vorgelegt. Der wird zum Ende des Jahres eine Entscheidung treffen. Es werde aber noch Jahre dauern, bis Verbraucher die neuen Scheine in der Hand halten könnten. Und die würden die alten Scheine nach und nach ersetzen.
6: Die Euroscheine kriegen ein neues Design. Wie es aussieht, wie es ankommt. Informationen waren das von Ursula Meyer. 6.44 Uhr ist es.
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6: In der Fußball-Bundesliga sind 4 Spieltage in dieser Saison absolviert und es ist nicht alles wie immer. Nicht der FC Bayern ist Tabellenführer, sondern Borussia Dortmund. 4 Spiele, 4 Siege. Und Fußballfans Land auf, Land ab, sofern sie natürlich nicht Bayern-Fans sind, haben die leise Hoffnung, dass es diesmal ein etwas spannenderer Meisterschaftskampf werden könnte als in den letzten Jahren. Tim Brockmeier aus unserer Sportredaktion. Tim, guten Morgen. Ist es wirklich möglich? Wird Dortmund wirklich zu einem ernsthaften Bayern-Konkurrenten?
15: Guten Morgen. Wäre das nicht schön? Ja. Wäre das nicht mal was Tolles? Ein spannender Meisterkampf in der Bundesliga. Also ehrlicherweise muss man ja sagen, es ist leider erst der 4. Spieltag, noch nicht der 32. Aber es ist eine berechtigte Frage, denn der BVB liefert schon so ein paar Anhaltspunkte dafür, dass er sehr gefestigt ist und dass er zumindest bereit ist für einen echten Meisterschaftskampf. Also beispielsweise der 1-0-Sieg am Samstagabend beim VfB Stuttgart, das war ein schwieriges Spiel, das war viel Aufwand, robuster Gegner, am Ende trotzdem knapp gewonnen, Sieg ins Ziel gebracht. Das war in der letzten Saison nicht so oft der Fall. Also diese Mannschaft scheint A, sehr, sehr gut zusammengestellt, guter Kader, junge, frische, hungrige Spieler, dazu B, sehr resilient. Er musste ja schon in dieser jetzt noch jungen Saison den ein oder anderen Tiefschlag einstecken, zum Beispiel die schwere Verletzung des jungen Griechen Konstantelias. Der sollte eigentlich eine ganz tragende Rolle spielen beim BVB, fällt jetzt lange aus. Das hat das Team auch weggesteckt. Also ja, mit dem BVB muss man rechnen und ich glaube, das sehen auch die Bayern. Bin mal gespannt.
6: Mhm. Wir müssen kurz mal zurückblicken auf den letzten Donnerstag, auf den neuen Bundestrainer Jürgen Klopp, der ja da seinen allerersten XXXXL-Kader vorgestellt hat. Insgesamt 44 Spieler für die jetzt anstehende Länderspiele. Und es ist fast schon unheimlich, was allein diese Nominierung mit einem Großteil der Spieler dann am Wochenende gemacht hat, oder?
15: Also ich muss ehrlicherweise sagen, jetzt fange ich auch langsam an die Messias-Fähigkeiten des Jürgen Klopp zu glauben. Also früher mussten die Heiligen ja immerhin noch eine Hand auflegen, um irgendwie Wunder zu bewirken. Jetzt muss Klopp muss einfach nur Namen nennen und es passiert schon Außergewöhnliches. Also diese nominierten Spieler, die sind durchgestartet, aber sowas von. Nur ein paar Beispiele. Er nominiert Eintrachts Younes Ebnotalib, der schießt direkt ein Tor am Samstag gegen Freiburg. Er nominiert Eintrachts Stürmer Johnny Burkhardt, der schießt direkt ein Tor gegen Freiburg. Er nominiert Eintracht-Keeper Noah Adebolo, der macht ein Riesenspiel gegen Freiburg, hält der Eintracht den Punkt fest. Und das kannst du so weitererzählen. Ja. Er nominiert Freiburgs Derry Scherhand, der macht ein Tor, eine Torvorlage, ein sensationelles Spiel am Samstag in Freiburg. Er nominiert Nick Woltemade, der ist ja zu Juventus Turin gewechselt. Da lief bis jetzt gar nichts. Die sagten schon alle, oh, Fehleinkauf, was will der hier? Zack, Klopp nominiert ihn, er macht sein erstes Saisontor. Also wenn das so weitergeht, dann wir werden Europameister, Weltmeister und alles.
6: Wenn wir schon bei der DFB 11 sind, die startet heute in eine zweiwöchige Länderspielpause mit insgesamt 4 Spielen in der Nations League. Tim, das Team kommt heute in Herzogenaurach zusammen, natürlich zum 1. Mai jetzt unter Jürgen Klopp. Was wird der neu oder anders oder besonders machen, was glaubst du?
15: Also er ist vor allen Dingen schon mal seit Freitag dort in diesem Teamcamp in Herzogenaurach mit seinem Trainerteam, um alles vorzubereiten, um top vorbereitet zu sein, wenn die Spieler jetzt ankommen. Er wird einiges ändern rund um die Nationalelf, hat er zumindest angekündigt. Abläufe zwischen den Spielen will er anders machen. Er will auch die Verhaltensweisen und Regeln neben dem Platz ändern. Er hat Details dazu nicht verraten, aber er will dort doch wirklich für neuen Wind sorgen. Er wird auf alle Fälle das gesamte Team heute Abend zusammenrufen und so eine Art Grundsatzrede halten, hat er erzählt. Also er will zum einen genau erklären, was er von jedem jetzt erwartet, auf und neben dem Platz, was er sehen will. Er will aber auch die Spieler ganz klar in die Pflicht nehmen. Er sagt, im DFB und auch im Team hinter dem Team der Nationalmannschaft geben alle 100%, mehr als 100% und ihr Bestes, damit die Spieler sich rein auf ihren Job, nämlich gut Fußball zu spielen, konzentrieren können. Und Klopp sagt, daraus entsteht schlichtweg eine Verantwortung für jeden Spieler, alles reinzuhauen, alles zu geben. Also das ist schon ein sehr, sehr spannender Ansatz. Und er sagt, mit Blick auf das Spiel am Donnerstag gegen Holland, in Amsterdam. Das ist ja dann das erste unter seiner Ägide. Also ich werde jetzt in der kurzen Zeit, wir haben anderthalb Trainingseinheiten, nicht Wunder bewirken können. Man wird jetzt nicht sofort dort sehen können, was für eine Idee ich vom Fußball habe. Aber was man sehen wird, und das hat er versprochen fast schon den Fans, dass jeder sich reinhaut, dass jeder bis zum Ende marschiert und sich zerreißt für das DFB-Trikot. Also ich würde sagen, wir können sehr gespannt sein auf den Kick da am Donnerstag. Kick Nummer 1 unter Jürgen Klopp.
6: Ja, absolut. Vielleicht ist es ja doch was Messiashaftes. Das an ihm. Tim Brockmeier, vielen Dank für den Bundesliga-Talk an diesem Montagmorgen. Ja. Mach's gut, tschüss. 6.49 Uhr ist es.
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6: Wir schauen jetzt in ein großes Land, nach Russland. Da ging nach 3 Tagen am Abend gestern die Wahl zur Duma. Das ist das Unterhaus im Föderationsrat, also sowas wie das Parlament, zu Ende. Diese Wahl war übrigens die erste seit Beginn des Krieges gegen die Ukraine 2022. Sie fand zwischen Wladiwostok im fernen Osten und Kaliningrad an der Ostsee in insgesamt sage und schreibe 11 Zeitzonen statt. 10 Parteien waren angetreten. Die Liste der einzigen oppositionellen Partei mit einer offenen Antikriegshaltung, ist aber kurz Jabloko, hatte das oberste Gericht nicht zur Wahl zugelassen. Viele ihrer Mitglieder wurden strafrechtlich verfolgt. Alle anderen machen mehr oder weniger das, was Kreml-Chef Wladimir Putin vorgibt. Ergebnisse gibt es noch nicht, aber Björn Blaschke nimmt uns mal mit in diese Duma-Wahl.
0: Die letzten Wahllokale des russischen Riesenreiches zwischen Ostsee und Japanischem Meer schlossen um 20 Uhr deutscher Zeit. Das amtliche Endergebnis wird erst kommenden Freitag erwartet, aber erste Hochrechnungen aus Moskau liegen schon vor, von der Zentralen Wahlkommission und deren Leiterin Ella Pamphilova. Wie erwartet ist die regierende Partei Geeintes Russland, der Kreml-Chef Wladimir Putin nahesteht, eindeutig Siegerin. Und das mit einer höheren Wahlbeteiligung als bei der Duma-Wahl vor 5 Jahren, nämlich jetzt mehr als 56%. Begleitet war die Wahl von mehr als 1600 Drohnenangriffen aus der Ukraine, allein auf Moskau, so der Bürgermeister der Stadt. Die meisten seien zerstört worden, aber einige forderten mehrere Menschenleben. 2 Reaktionen an einem Wahllokal in Moskau. Die Situation ist schrecklich. Was soll ich sagen? Nun, die Drohnenangriffe sind natürlich unangenehm, aber wir leben in dieser Realität schon ziemlich lange. Jedenfalls hält uns das nicht auf. Kreml-Chef Putin, der seinerseits hinter den russischen Attacken auf die Ukraine steht, verurteilte die Attacken der Kiewer Führung und ihrer Streitkräfte. Und Putin stellte sein Land als beispielhaft dar, als ein Land, das selbst unter schwierigsten Bedingungen Wahlen abhalten könne. Wie wir wissen, hat die ukrainische Führung es nicht eilig, Wahlen abzuhalten, aber sie versucht gleichzeitig, uns daran zu hindern. Die hohe Wahlbeteiligung genügt Putin als neue Legitimierung seiner Politik. Denn alle 10 Parteien mit landesweiten Listen sind ganz auf Putins Linie, zumindest was den Krieg gegen die Ukraine betrifft. Die Liste der einzigen Partei mit einer offenen Antikriegshaltung, Jabloko, war nicht zur Duma-Wahl zugelassen. Die Parteiführung hatte ihre Anhängerschaft und andere Pazifisten dazu aufgefordert, am Wahlsonntag, Punkt 12 Uhr, in den Wahllokalen ihre Stimmzettel ungültig zu machen. Ein Ansturm blieb aus, aber in manchen Wahllokalen erschienen um 12 Uhr kritische Wählerinnen und Wähler, wie hier in Moskau. Vielleicht haben wir nicht die beste Demokratie, aber wir streben danach. Wir haben uns engagiert, weil hier über die Zukunft des Landes entschieden wird. Und insgesamt befinden wir uns gerade in einer Situation, in der man nicht schweigen darf. Das ist die einzige Möglichkeit, die uns noch bleibt, um unseren Standpunkt zu vertreten. Allerdings kam es zu Klagen über sogenannte Unregelmäßigkeiten bei der Duma-Wahl. Zum Beispiel sei Beobachtern der Jabloko-Partei der Zutritt zu Wahllokalen verwehrt worden. Das elektronische Abstimmungssystem steht im Mittelpunkt der Kritik. Oppositionspolitiker verweisen auf mangelnde Transparenz und eingeschränkte Nachprüfbarkeit der Online-Stimmen. Gleichzeitig sei die traditionelle Abstimmung über Papierwahlzettel schwierig gewesen. Diese Mitarbeiterin des staatsnahen Meinungsforschungsinstituts FOM hält dagegen. Ich habe nicht das Gefühl, ich bin mir absolut sicher, dass alles korrekt und gesetzestreu abläuft. Die recht hohe Wahlbeteiligung und die erneute Pro-Putin-Zusammensetzung der künftigen Duma bedeutet jedenfalls kein erwartbarer Widerspruch aus den Reihen der russischen Volksvertretung.
6: Björn Blaschke war das aus Moskau über die Duma-Wahl, also die Parlamentswahl in Russland, die gestern Abend zu Ende gegangen ist. 6.53 Uhr ist es.
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6: Ja, das ist ein spannender Morgen. Die letzten Wahlen in diesem Jahr waren das gestern. Und wieder sind es Wahlen, deren Ergebnisse bemerkenswert sind. Wir haben sehr starke Gewinner links und rechts außen. Wir haben eine Wahl der echten Desaster, zumindest aus bestimmten Blickwinkeln. Die CDU zum Beispiel, die fliegt aus einem Landtag, scheitert an der 5%-Hürde in Mecklenburg-Vorpommern. Sowas gab es noch nie. Auch in Berlin musste sie deutliche Verluste hinnehmen. Die AfD, klare Siegerin in Schwerin, und auch in Berlin hat sie stark abgeschnitten. Wir sprechen mit Thorsten Faas, Politikwissenschaftler an der FU in Berlin und in diesen Tagen natürlich ein sehr gefragter Mann wegen seiner Expertise. Guten Morgen nach Berlin.
3: Guten Morgen, ich grüße Sie.
6: Herr Faas, hätten Sie das eigentlich für möglich gehalten, dass die CDU tatsächlich mal an der 5%-Hürde scheitert?
3: Mittelfristig nicht. Kurzfristig hatte sich das tatsächlich angedeutet. Die Werte der CDU in Mecklenburg-Vorpommern waren wirklich im freien Fall, kann man sagen. Sie kamen so in Umfragen von 15% und es ging einfach immer weiter nach unten. Und dann ist es durchaus typisch, dass auf der Zielgeraden, also wirklich zum Wahltag hin, diese Trends sich fortsetzen, manchmal sogar beschleunigen. Also die Option stand auf jeden Fall im Raum. Aber trotzdem, dass die Kanzlerpartei, die CDU, nicht in einen deutschen Landtag einzieht, das ist schon bemerkenswert und wirklich nochmal, könnte man sagen, eine Zäsur bei all den Dingen, die wir ohnehin schon dieses Jahr erlebt haben.
6: Schauen wir mal auf die extremen Ränder, die ja wirklich deutlich gewonnen haben. Wir fangen an mit der Linken in Berlin. Die wird ziemlich sicher die regierende Bürgermeisterin stellen. Wie bemerkenswert ist das?
3: Ja, die Linke war in Berlin auch bei der Bundestagswahl 25, also vor rund anderthalb Jahren, schon die stärkste Kraft hier in der Stadt Berlin. Also das ist einfach ein Umfeld, das der Linken sehr zugute oder sehr günstig für sie ist. Sie ist einfach in diesen Tagen auch eine sehr, sehr wahlkampfstarke Partei. Sehr, sehr viele neue, junge Mitglieder hinzugewonnen in jüngerer Vergangenheit. Und diese Mitglieder sind einfach bereit und auch in der Lage dazu, einen sehr fulminanten Wahlkampf hinzulegen, von Tür zu Tür ziehen. Aber auch in sozialen Netzwerken ist sie sehr, sehr präsent. Und es hat hier in Berlin sehr, sehr gut funktioniert. Gleichwohl, diese über 25%, die sind sehr, sehr bemerkenswert. Und man darf gespannt sein, was die Partei jetzt daraus macht. Sie muss ja jetzt erstmal ein Bündnis schmieden. Sie hat interne Dinge, die doch auch herausfordern für die Partei und eine Koalition auch sind. Insofern bleiben da durchaus offene Fragen, ob und wie es gelingt, dieses sehr, sehr gute Wahlergebnis dann auch in Regierungshandeln zu übersetzen.
6: Die AfD ist auf jeden Fall auch die Siegerin des Wahlabends gestern. Vor allem im Nordosten unter Leif-Erik Heum in Mecklenburg-Vorpommern hat sie sich mehr als verdoppelt. Aber eine Regierungsbildung, das wird sie nicht hinkriegen können, wegen der Unvereinbarkeitsklauseln der anderen demokratischen Parteien. Oder bröckelt vielleicht doch jetzt eine Brandmauer?
3: Nein, für Mecklenburg-Vorpommern sehe ich das tatsächlich nicht. Die Brandmauer wäre ja vor allem eine Frage der CDU, die ist dort nicht in den Landtag eingezogen. Also es fehlen der AfD tatsächlich in Mecklenburg-Vorpommern jeglicher von Partnern, wo das auch nur theoretisch vorstellbar wäre. Aber gleichwohl ist das Ergebnis für die AfD, gerade wenn wir Sachsen-Anhalt und Mecklenburg-Vorpommern anschauen, schon eines, wo man sehen kann, dass sie in diesen ländlichen Räumen, insbesondere auch in Ostdeutschland, offenkundig ein Gefühl bei Menschen ansprechen und diese Menschen auch mobilisieren kann, wie es aktuell dort kaum einer anderen Partei gelingt. In Berlin ist es ansatzweise gelungen, in einigen Bezirken außerhalb des unmittelbaren Innenstadtrings, aber doch bei weitem nicht so stark wie in Mecklenburg-Vorpommern, Sachsen-Anhalt. Insofern sehen wir auch da nochmal, wie sehr sich das Wahlverhalten doch ausdifferenziert und wie unterschiedlich es da noch ist. Wir sehen das innerhalb von Berlin, aber wir sehen es auch durchaus im Vergleich der drei Landtagswahlen der letzten beiden Wochen.
6: Kommen wir nochmal zum Kanzler, der ja direkt nach der ersten Prognose in Berlin vor die Kameras getreten ist. Auch das ist ja eigentlich ungewöhnlich. Und er hat gesagt, die CDU im Norden sei zerrieben worden im Zweikampf zwischen der AfD und der SPD und meint natürlich auch die Aufholjagd von Manuela Schwesig, die sich ja auch ganz offen gegen bestimmte Vorhaben im Bund gestellt hat, beispielsweise die Rentenreform. Macht ihr gutes Abschneiden jetzt Merz das Leben noch schwerer und schwarz-rot im Bund?
3: Ja, durchaus. Das sind Werte und Ergebnisse, die wir jetzt bei diesen drei Landtagswahlen und eben nochmal sehr, sehr zugespitzt in Mecklenburg-Vorpommern mit dem Nicht-Einzug in den Landtag, also da haben wir es einfach nochmal besonders dramatisch gesehen. Aber insgesamt ist diese Bundesregierung, ist der Bundeskanzler wirklich in schwierigstem Fahrwasser. Die Muster waren durchaus bei allen drei Landtagswahlen ähnlich. Die Wählerinnen und Wähler der CDU, die früheren sollte man sagen, sind zum Teil Richtung AfD abgewandert. Dort wünscht man sich also offenkundig eine rechtere Politik, aber sie sind eben auch zum Teil in Richtung in Mecklenburg-Vorpommern, SPD, ja auch an anderen Stellen in Richtung SPD-Grüne abgewandert. Dort wünscht man sich also offenkundig eine stärkere Hinwendung hin zur Mitte, zu anderen politischen Kräften der Mitte. Beides zugleich ist nicht möglich, aber das genau ist das Dilemma der CDU, dass sie eben zerrieben, zerrissen wird in diese beiden Richtungen und es kurzfristig keine einfache Lösung geben, gerade auch, weil es keine Person gibt, die eine Autorität hat, das zusammenzuhalten. Der Kanzler ist es nicht und das ist und bleibt sicher schwierig.
6: Es war ein spannender Wahlabend und es bleibt auch noch spannend. Eine erste Einschätzung heute Morgen war das vom Berliner Politikwissenschaftler Thorsten Faas. Herr Faas, und jetzt mal was trinken. winken. Ihre Stimme ist genauso angegriffen wie meine. Alles Gute Ihnen, vielen Dank für Ihre Zeit.
3: Danke, danke Ihnen auch, alles Gute.
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0: 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Nachrichten. 7 Uhr. CDU scheitert an 5%-Hürde im Nordosten. Linke klar stärkste Kraft in Berlin. Archäologen entdecken antiken Tempel in der Wetterau. Das Wetter, Sonne und Wolken, 15 bis 21 Grad. Mein Name ist Sevilay Sace. Guten Morgen. Bei der Landtagswahl in Mecklenburg-Vorpommern ist die AfD stärkste Kraft geworden. Laut dem vorläufigen amtlichen Endergebnis kommt sie auf 38,2% der Stimmen, mehr als doppelt so viele wie zuvor. Dagegen ist die CDU zum ersten Mal an der 5%-Hürde gescheitert. Aus der Nachrichtenredaktion Jana Schwarzer.
1: 4,9%, das ist das schlechteste Ergebnis der CDU bei einer Landtagswahl überhaupt. Sie wird genau wie das BSW und die FDP nicht im neuen Schweriner Landtag vertreten sein. Die beiden bisherigen Regierungsparteien, SPD und Linke, haben Verluste gemacht. Die SPD kommt auf 35,5% der Stimmen, die Linke auf 6,5%. Denkbar ist ein Dreierbündnis mit den Grünen, die 5,7% erreicht haben. Mit der AfD will keine der Parteien zusammenarbeiten.
0: Bei der Wahl in Berlin hat die Linke ihr Ergebnis mehr als verdoppelt und wird so stark wie noch nie in der Hauptstadt. Große Wahlverlierer sind die bisherigen Regierungsparteien CDU und SPD. ARD Berlin-Reporterin Sabine Müller.
2: Sie verlieren jeweils ein Drittel ihrer Wählerinnen und Wähler und stürzen auf 18,8 bzw. 12,1% ab. Für die SPD ist das ein historisches Tief. Verluste auch bei den Grünen mit 14,3%, während die AfD mit deutlichen Gewinnen auf 16,3 und Platz 3 kommt. Das BSW verpasste mit 4,7% den Einzug ins Abgeordnetenhaus. Mit diesem Ergebnis sind zwei Dreierbündnisse realistisch. Die Linke könnte mit Grünen und SPD regieren oder die CDU mit Grünen und SPD.
0: Welche Konsequenzen zieht die Bundespolitik aus den Wahlergebnissen? Bundeskanzler und CDU-Chef Merz hatte gestern Abend nach der ersten Prognose ein Statement abgegeben, als noch gar nicht feststand, dass die CDU in Mecklenburg-Vorpommern aus dem Landtag fliegt. Er sprach mit Blick auf das Ergebnis schon in diesem Moment von einem Desaster. Außerdem kündigte er an, den Reformkurs der Regierung fortsetzen zu wollen. SPD-Generalsekretär Klüssendorf stellte das in der ARD allerdings in Frage. Er sagte, die Regierung könne nach diesen Wahlergebnissen nicht einfach so weitermachen. Der ukrainische Präsident Zelensky und US-Präsident Trump treffen sich offenbar diese Woche. Zelensky teilte mit, er habe mit Trump telefoniert und mehrere Themen mit ihm besprochen. Es gebe eine diplomatische Dynamik. Die USA vermitteln zwischen der Ukraine und Russland, um den Krieg zu beenden. In zwei hessischen Kommunen hat es gestern Bürgermeisterwahlen gegeben. In Stockstadt am Rhein hat Maike Hebermehl von der SPD die Stichwahl gewonnen mit 53% der Stimmen. In Babenhausen im Kreis Darmstadt-Dieburg bleibt der parteilose Dominik Stadler Bürgermeister. Er bekam 66% der Stimmen. In der Wetterau haben Archäologen im Wald die Reste eines antiken Tempels gefunden. Außerdem entdeckten sie Teile von Götterstatuen. HR-Reporter Thomas Corella.
3: Die Grundmauern des Tempelbaus sind nach Einschätzung der Archäologen außergewöhnlich gut erhalten. Der Tempel war Teil einer Militärsiedlung des Römerkastells Kapersburg bei Rosbach in der Zeit des 2. und 3. Jahrhunderts nach Christus. Im zentralen Tempelraum fanden sich Reste von Statuen der Gottheiten Mars und Victoria. Wie genau der Bau gestaltet war, sollen weitere Forschungen zeigen.
0: In der Fußball-Bundesliga hat Paderborn gegen Hoffenheim gewonnen mit 3:1. Schalke und Elversberg trennten sich 0:0. Leverkusen besiegte Leipzig mit 2:0. Und das passiert heute noch. In Berlin beginnt der Prozess gegen den früheren Bundesverkehrsminister Scheuer. Die Anklage wirft dem CSU-Politiker vor, im Untersuchungsausschuss zum Pkw-Mautdebakel gelogen zu haben. Ein Teil der Edersee-Randstraße wird ab heute für 9 Monate gesperrt. Im Abschnitt zwischen der Talsperre und Hempfurt wird die Fahrbahn erneuert und der Schutz vor Steinschlag verbessert. Und neues S-Bahn-Design beim RMV. In Frankfurt werden am Vormittag die neuen Wagen vorgestellt. Das waren die Nachrichten. Das Wetter. Noch ist es ziemlich frisch draußen, teils unter 10 Grad. Später dann scheint mal die Sonne oder mal ist es bewölkt. Im Norden auch windig. Später wird es dann 15 bis 21 Grad warm. Morgen auch trocken und vor allem im Süden länger sonnig. 21 Grad maximal. Die weiteren Aussichten. Am Mittwoch erst Nebel, dann sehr sonnig und trocken bis 23 Grad. Donnerstag dann wechselhaft mit Schauern bis 21 Grad. Die Zeit 7.05 Uhr wird es.
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0: Vorsicht auf der A5 Frankfurt Richtung Kassel. Zwischen Alsfeld-Ost und Hattenbacher Dreieck liegt ein Reifen. B45 Hanau Richtung Dieburg. Zwischen Hanau-Kleinauheim und der A3 Anschlussstelle Hanau 2 Kilometer stockend.
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5: Guten Morgen, herzlich willkommen bei uns. Das Wahljahr 2026 ist jetzt rum und der Abend gestern hat wieder mal gezeigt, nichts ist mehr so wirklich in Stein gemeißelt. Zumindest nicht mehr für die Parteien, die es irgendwie immer schon gab.
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5: Und da stellen wir fest, auch diesmal haben die extremen Ränder wieder gewonnen. Etablierte Parteien lecken sich die Wunden, manche mehr, manche weniger. Besonders gebeutelt, ganz klar, geht sicher die CDU aus diesen Wahlen in Berlin und in Mecklenburg-Vorpommern. Aber auch die SPD kann nicht wirklich glücklich sein. Ich spreche jetzt mit Kaveh Mansouri, Wirtschaftsminister hier in Hessen, stellvertretender Vorsitzender der Landes-SPD. Guten Morgen.
6: Guten Morgen, Frau Schmeck, ich grüße Sie.
5: Schauen wir doch erstmal auf Berlin. Seit 2001 war Ihre Partei Teil der Regierung. Damit ist nach gestern jedenfalls Schluss. Schwarz-Rot ist klar abgewählt worden. Wie sehr schmerzt das?
6: Das ist ein historisch schlechtes Ergebnis für die SPD in Berlin. Da gibt es überhaupt nichts dran zu deuten.
5: Okay, das ist ja mal eine Selbsterkenntnis. Aber kommt nicht noch was hinterher nach dem Motto, aber so ganz so schlimm war es doch nicht?
6: Nein, es ist ein schlimmes Ergebnis.

0: Menschen in den Mittelpunkt zu rücken, über die viel zu wenig gesprochen wird. Damit meine ich, dass es um das gehen muss, was die Menschen im Alltag umtreibt. Werden die Kinder gut beschult? Ist mein Arbeitsplatz sicher? Kann ich meine Wohnung bezahlen? Wer sorgt für mich, wenn ich alt werde? Werden meine Lebensleistungen in der Rente gewürdigt, wo sie sich übrigens auch klar abgegrenzt hat von Entwicklung auf der Bundesebene? Und vor allem hat sie mit die Frage beantwortet, werde ich abgehängt auf dem Land? Und sie hat das mit einem klaren Nein beantwortet. Und nur so ist zu erklären, dass sie einen solchen fulminanten Wahlkampf hingelegt hat.
1: Aber am Ende hat es dann doch nicht gereicht, die AfD zu überholen. Was hat die AfD dann doch stärker sein lassen?
0: Es ist zumindest gelungen, deutlich aufzuholen. Und das ist ja das, worum es in den nächsten Monaten gehen muss. Es ist meines Erachtens viel zu lange schon über die AfD gesprochen worden. Die AfD bekommt eine Aufmerksamkeit, die viele Themen, die die Menschen im Alltag bekommen, nicht erhalten. Und deswegen muss genau auf die Frage zugespitzt werden, wer kann den Menschen eigentlich eine Antwort geben auf ihre Altersprobleme? Und ich glaube, das ist das beste Rezept auch gegen die AfD.
1: Sie haben erwähnt, dass Manuela Schwesig auch die Bundespolitik kritisiert hat. Stichwort Rentenreform, da hat sie auch enorm mit gepunktet bei ihrem eigenen Wahlkampf. Die Frage ist aber natürlich, ist ihr Erfolg nicht gleichzeitig eine Niederlage für die SPD? Und was heißt das eigentlich alles für die Bundesregierung?
0: Schauen Sie, es geht in der Diskussion meines Erachtens viel zu häufig darum, wer hat sich eigentlich gegen wen gestellt und was bedeutet das für wen. Es wird zu wenig darüber gesprochen, was ist eigentlich mit den Bürgerinnen und Bürgern in diesem Land, für die wir das machen. Ich war selbst vor einigen Wochen bei Volkswagen in Baunatal und wenn Sie die Rente nach 45 Beitragsjahren abschaffen oder die Altersteilzeit im Blockmodell, dann ist das eine Schmälerung der Lebensleistung, die die Menschen dort im Werk erbracht haben. Das empfindet dann niemand als Fortschritt. Und deswegen ist es zwar gut, wenn die zwei großen Parteien auf der Bundesebene bei all dem, was vor uns liegt, jetzt große Pakete auf den Tisch legen, aber damit muss man sich differenziert auseinandersetzen. Manches geht in die richtige Richtung, manches auch nicht. Deswegen kann man auch nicht alles im Block umsetzen. Und das hat in dieser Differenziertheit Manuela Schwesig auch deutlich gemacht.
1: Noch eine letzte Frage. In Mecklenburg-Vorpommern und auch in Berlin geht es ja jetzt ans Koalitionsverhandeln. Wie schwierig wird das Regieren, egal wer sich am Ende zusammentut, auch mit der SPD?
0: Bei diesen Wahlergebnissen sind Regierungen naturgemäß schwer zu bilden und deswegen ist, glaube ich, das, was wir vor allem aus beiden Wahlen rausziehen müssen, es muss eine stärkere Auseinandersetzung mit dem geben, was die Menschen im Alltag umtreibt. Da müssen demokratische Parteien untereinander auch wieder unterscheidbarer werden und da hilft es, wenn man einen klaren Standpunkt bezieht, gar nicht in Abgrenzung zu anderen, sondern damit man selber erklären kann, wofür steht denn die eigene Partei, was bedeutet 100% SPD aus unserer Sicht.
1: Sagt der hessische Wirtschaftsminister und stellvertretender Vorsitzender der hessischen SPD, Kaveh Mansouri, am Morgen nach diesen beiden Landtagswahlen, die doch sehr bemerkenswert waren. Herr Mansouri, vielen Dank für Ihre Zeit bei uns.
0: Herzlichen Dank.
1: Ja, es ist der Morgen danach. Ich habe es jetzt schon mehrfach betont. Und diese beiden Wahlen haben uns doch gezeigt, dass die Ränder wieder stark gewachsen sind, links und rechts. Wir wollen jetzt mal in die einzelnen Wahlen genauer schauen, wie das Wahlergebnis dort ankommt, was passieren wird oder könnte. Tun das jetzt mit Petra Künzer in Schwerin. Guten Morgen.
2: Guten Morgen.
1: Kommentatoren sprechen ja schon von einem Wahlbeben, denn dort ist die AfD nicht nur stärkste Kraft geworden, die CDU hat die 5%-Hürde nicht geschafft. Wie historisch ist das in Schwerin heute?
2: Das ist sehr historisch, das hat es noch nie gegeben in Deutschland. Bisher waren sie immer im Landtag vertreten. Das ist hier auch noch der Landesverband der ehemaligen Bundeskanzlerin Angela Merkel. Nach der Wende 1990 gab es hier auch Ministerpräsidenten der CDU. Also das ist wirklich ein Debakel. Das hat Bundeskanzler Merz ja schon nach 18 Uhr angedeutet, als er noch nicht wusste, dass die CDU wirklich unter die 5%-Hürde rutscht.
1: Die Frage ist natürlich auch, wie schwer es vor allem einen Mann hatte in Schwerin, Daniel Peters, den viele noch gar nicht kannten, der CDU-Spitzenkandidat. Der hat ziemlich erschöpft nach der Wahl in die Kameras gesagt, wir sind zerrieben worden in diesem hochpolarisierten Wahlkampf. Wir hatten keinen Rückenwind aus Berlin. Ist die Bundespolitik auch schuld?
2: Die Bundespolitik ist auch schuld, aber auch der Wahlkampf hier, das hat er schon ganz richtig gesagt, es sind alle zerrieben worden, alle anderen Parteien zwischen AfD und SPD. Manuela Schwesig, die Ministerpräsidentin, hat ja ganz klar einen Wahlkampf geführt. Ich bin die Frau gegen Blau, ich bin hier bekannt, mehr als 60% mögen mich, wollen mich als Ministerpräsidentin behalten, wählt mich, damit das auch so bleibt. Und da sind alle anderen.

0: demokratischen Parteien, CDU, Linke, Grüne und auch das BSW, weggerutscht. Auch die Linke hat die historisch schlechtesten Ergebnisse eingefahren mit 6,5%. Die Grünen haben es gerade so in den Landtag geschafft. Das ist der eine Grund. Das andere ist natürlich die Bundespolitik mit Bundeskanzler Merz. Nicht unbedingt Rückenwind, aber man muss auch sagen, dass Daniel Peters, der Spitzenkandidat, nun auch nicht wahnsinnig stark war. Er hatte keine eigenen Themen entgegenzusetzen. Er war, wie es schon hieß, sehr unbekannt hier und er hat dann mit so einem Fischbrötchen-Slogan "Das Beste ist in der Mitte" versucht zu prunken. Das ist ihm halt auch nicht gelungen.
1: Ziemlich viel gelungen ist aber Leif-Erik Holm, der Spitzenkandidat der AfD. Mehr als verdoppelt hat die AfD dort ihr Ergebnis in Schwerin. Kommt man in der Partei nicht vorbei? Wird sie jetzt eine sehr, sehr starke Opposition? Denn mit ihr koalieren will ja eigentlich niemand.
0: Sie wird die einzige Opposition und sie hat 32 Sitze von 71 im neuen Landtag. Das heißt, es wird für Manuela Schwesig sicher schwerer zu regieren. Sie wird es mutmaßlich, eventuell, höchstwahrscheinlich, sag ich mal, hinkriegen, eine rot-rot-grüne Koalition zu bilden. Aber das Arbeiten wird nicht leichter. Leif-Erik Holm selber hat aber auch gesagt, er macht Angebot an alle Parteien. Wir haben einen Regierungsauftrag, wir sind die stärkste Partei, hat er gesagt. Aber alle anderen haben schon gesagt, nein, wir reden nicht und wir machen schon gar keine Koalition.
1: Nach der Landtagswahl gestern Abend in Mecklenburg-Vorpommern eine Einschätzung heute Morgen aus Schwerin von Petra Künzer. Vielen Dank. 7:14 ist es. Und bevor wir gleich auch noch mal nach Berlin schalten, um uns von dort ein bisschen die Ergebnisse erklären und aufdröseln zu lassen, wechseln wir an dieser Stelle gerade mal das Thema. Wir haben es ja eben schon gehört, dass Russland an diesem Wochenende die Duma gewählt hat. Also das Parlament. So eine richtige Wahl war es ja nicht, weil die Opposition ausgeschlossen war. Ob Russland tatsächlich so geeint ist, wie die durchregierende Krimmelpartei geeintes Russland immer darstellt, darf bezweifelt werden. Auch die Russinnen und Russen spüren den Krieg, den Putin in der Ukraine führt, der im kommenden Februar ja 5 Jahre lang geht. Ein Frieden wünschen sich auch die meisten Russinnen und Russen, würde ich mal sagen. Aber wie kann der aussehen? Wer muss als Vermittler helfen? US-Präsident Trump, der ja nur wenig Interesse an einer Beilegung von Konflikten hat, betont immer wieder seinen guten Draht zu Putin. Allein nur gut zuzureden, das scheint auch nicht zu reichen. Trumps Bemühungen scheinen keiner wirklichen Strategie zu folgen. Er handelt fast immer impulsiv. Neue Hilfe für die Ukraine gibt es schon lange nicht mehr aus Washington. Carsten Kühntorp über die Ukraine-Politik von Donald Trump.
2: In Sachen Ukraine-Krieg verfolgt US-Präsident Trump keine konsequente Strategie, sondern er handelt impulsiv und ändert immer wieder den Kurs. Offiziell haben die USA in diesem Konflikt nicht die Seiten gewechselt, faktisch läuft es darauf aber hinaus. Direkt mit seinem Amtsantritt übernimmt Trump russische Argumente.
3: A dictator without elections. Zelensky better move fast or he's not going to have a country left. You should have never started it. You could have made a deal.
2: Der ukrainische Präsident Zelensky sei ein Diktator und habe den Krieg angefangen. Das erste Treffen der beiden Staatschefs kurz darauf im Oval Office endet mit einem Eklat.
4: You don't have the cards right now. You're gambling with World War III. You're gambling with World War III.
2: Trump putzt Zelensky runter vor laufenden Kameras. Spätere Treffen sind dann höflicher. Doch neue Unterstützung für die Ukraine, Waffen, Munition, Kredite, genehmigt Trump nicht. Vorübergehend stoppt er auch das Teilen von Geheimdienstinformationen. Und er drängt die Ukraine einer faktischen Überschreibung von 50% ihrer Bodenschätze an die USA zuzustimmen, zuzüglich einer Zahlung von $300 Milliarden. Monate später stimmt Zelensky einer viel faireren Rohstoffvereinbarung zu. Diplomatisch setzt Trump auf seinen Draht zu Kremlchef Putin. Von ihm verlangt er ultimativ einen Waffenstillstand. Kurz vor Ablauf der Frist lässt Trump das Ultimatum aber fallen und rollt Putin stattdessen den roten Teppich aus in Alaska.
3: Again, Mr. President, I'd like to thank you very much and we'll speak to you very soon and probably see you again very soon. Thank you very much, Vladimir.
5: Next time in Moscow.
2: Das Ergebnis des Gipfels: Trump übernimmt Putins Position. Nicht zuerst eine Waffenruhe, sondern gleich Verhandlungen über eine Gesamtlösung für den Konflikt. Immer wieder sind die US-Gesandten Witkoff und Kushner in Moskau. Die Europäer lässt Trump dabei weitgehend außen vor. Ihnen gesteht er allerdings zu, dass sie Waffen und Munition in den USA einkaufen für die Ukraine. Manchmal ist Trump frustriert über Putin, den er eigentlich für seinen Freund hält.
3: We get a lot of bullshit thrown at us by Putin, for you want to know the truth. He's very nice all the time, but it turns out to be meaningless.
2: Vom Kreml-Chef komme viel Bullshit, so der Präsident. Wohl in solch einem Frustmoment verhängt Trump seine bisher einzigen neuen Sanktionen gegen Russland. Sie richten sich gegen Ölkonzerne dort. Schon ein Jahr ist das her, nachgelegt hat Trump bisher nicht. Mit Beginn des Iran-Kriegs legen Amerikas Diplomaten das Thema Ukraine zur Seite. Erst vor wenigen Tagen kommt wieder Bewegung rein. Mit einem Besuch von Trumps Unterhändlern in Kiew, ihrem ersten dort überhaupt.
1: Carsten Kühntop in Washington über die Ukraine-Politik des amerikanischen Präsidenten. 18 Minuten nach 7 ist es. Ich zitiere mal jemanden, und vielleicht erkennen Sie das Zitat sofort. Um es ganz klar zu sagen, sie steht im Koalitionsvertrag und sie wird kommen. Gesagt hat diesen Satz die damalige Bundeskanzlerin Angela Merkel, so ziemlich genau vor 12 Jahren. Was da kommen sollte, war die sogenannte Infrastrukturabgabe, kennen wir besser als die Pkw-Maut. Und wir wissen auch, dass die bekanntlich niemals kam. Sie machte aber sehr, sehr viel Ärger, vor allem für einen früheren Bundesverkehrsminister namens Andreas Scheuer von der CSU. Heute beginnt ein Prozess gegen ihn. Es geht um den Verdacht der Falschaussage. Birte Sönnigsen nimmt uns nochmal mit in die lange Geschichte dieser gescheiterten Maut.
6: Es ist das vielleicht letzte Kapitel einer langen Geschichte um die Pkw-Maut, die 2013 beginnt, als der damalige CSU-Chef Horst Seehofer mit einer Idee in den Wahlkampf zog. Autofahrer aus dem Ausland sollten dafür bezahlen, wenn sie deutsche Autobahnen nutzen.
7: Diese Maut für Ausländer muss kommen und sie wird kommen. Das ist eine Frage der Gerechtigkeit.
6: Doch schon damals gab es rechtliche Bedenken, ob die Mautidee der CSU mit EU-Recht vereinbar ist. Das sieht nämlich vor, dass Menschen aus anderen EU-Ländern nicht benachteiligt werden dürfen. Zwar sollten alle die Pkw-Maut bezahlen, deutsche Fahrer aber über die Kfz-Steuer entlastet werden. Der damalige CSU-Verkehrsminister Alexander Dobrindt hat das Gesetz trotz aller Bedenken auf den Weg gebracht.
8: Die Pkw-Maut ist fair, sie ist sinnvoll und sie ist gerecht.
6: 2015 hat der Bundestag das Gesetz verabschiedet und Alexander Dobrindt hatte keine Bedenken, dass die Maut noch scheitern könnte.
9: Sie ist europarechtskonform.
6: Damit lag Dobrindt falsch. Jahre später reichte Österreich Klage ein und bekam Recht. Der Europäische Gerichtshof hat die deutschen Pläne 2019 gestoppt. Die Pkw-Maut der schwarz-roten Regierung würde Fahrer aus dem EU-Ausland diskriminieren, urteilte das Gericht. Zu dem Zeitpunkt hatte längst Andreas Scheuer das Amt des Verkehrsministers übernommen.
10: Ich habe ein Gesetz vorgefunden, das vorher von der Bundesregierung, vom Bundestag, vom Bundesrat beschlossen wurde, von zwei Bundespräsidenten geprüft und unterzeichnet wurde.
6: Scheuers Problem war allerdings, er hatte das Urteil des Europäischen Gerichtshofs nicht abgewartet, sondern schon vorher die millionenschweren Verträge mit den Mautbetreibern abgeschlossen. Diese musste der Bund nach dem Urteil kündigen. Die Betreiber forderten Schadensersatz. Am Ende hat die Maut die Steuerzahler rund 270 Millionen Euro gekostet. Ein Untersuchungsausschuss des Bundestages sollte aufarbeiten, wie es zu dieser Verschwendung von Steuergeld kommen konnte. Damals betonte Scheuer:
10: Es ist mir ein Anliegen, den Abgeordneten Auskunft zu geben. Das werde ich auch heute vollumfänglich machen, nach bestem Wissen und Gewissen.
6: Doch die Berliner Staatsanwaltschaft glaubt nicht, dass Scheuer damals tatsächlich nach bestem Wissen und Gewissen ausgesagt hat. Konkret ging es im Untersuchungsausschuss auch um die Frage, warum die Mautverträge unterschrieben wurden, obwohl nicht klar war, wie das Urteil des Gerichts aussehen wird. Mautbetreiberfirmen sollen Scheuer auch angeboten haben, zunächst das EuGH-Urteil abzuwarten, bevor Verträge unterschrieben werden. So haben es Firmenvertreter im Untersuchungsausschuss ausgesagt. Scheuer hat sie hingegen immer wieder abgestritten, dass es dieses Angebot gab.
11: Das war nicht Thema, das war überhaupt nicht Thema. Drehen Sie mir doch das Wort nicht im
12: ich
11: Mund um.
12: Ich habe Sie gefragt,
11: nein, das nein, dieses Angebot gab es nicht.
6: Im Untersuchungsausschuss hat Scheuer ausgesagt, er könne sich nicht an ein solches Angebot erinnern. Doch daran zweifelt die Berliner Staatsanwaltschaft, sieht Widersprüche in Scheuers Aussagen und hat Anklage erhoben.
13: Die Staatsanwaltschaft geht davon aus, dass es sich dabei um eine bewusste Falschaussage handelt. Und es wird jetzt die Aufgabe des Gerichts sein, aufzuklären, ob den Angeklagten diese Tat tatsächlich nachzuweisen ist oder nicht.
6: Andreas Scheuer bestreitet die Vorwürfe und lässt über seinen Anwalt ausrichten, dass er zuversichtlich sei, dass das Gericht seine Unschuld bestätigen wird.
1: Immer dieser Ärger mit der Pkw-Maut, die gar nicht gekommen ist. Heute beginnt ein Prozess gegen Andreas Scheuer von der CSU, der frühere Bundesverkehrsminister. Warum, was da verhandelt wird, um was es geht, Birte Sönnigsen hat uns nochmal da mitgenommen in die Geschichte dieser gescheiterten Maut. 7.23 Uhr ist es. Berlin ist anders. Auch das hätte ein Slogan sein können bei der Wahl zum Abgeordnetenhaus gestern. Es gibt einen klaren Wahlsieger, obwohl vorher immer von so einem Kopf-an-Kopf-Rennen zwischen der Linken und der CDU die Rede war. Aber die Partei des Bundeskanzlers wurde auch in Berlin überhaupt nicht glücklich. Ein Kandidat, der erst im Sommer zum Spitzenkandidat gewählt wurde und der offenbar dann doch zu wenig Charisma entwickeln konnte, um gegenzuhalten gegen Elif Erhardt, der Spitzenkandidaten der Linken. Wir sind verabredet mit meinem Kollegen Thorsten Gabriel, der die Landespolitik in Berlin gut kennt und beobachtet. Guten Morgen, Thorsten. Also Elif Erhardt hat vor der Wahl immer wieder gesagt, Menschen wie ich sollen in diesem Land eigentlich nicht Bürgermeisterin werden. Jetzt wird sie es wahrscheinlich. Hat sie damit die Wahl gewonnen?
9: Ja, also die Wahl gewonnen hat sie in jedem Fall und das natürlich mit einem überraschenden Vorsprung vor der CDU. Du hast es gesagt, Kopf-an-Kopf-Rennen war immer vorausgesagt worden, aber so deutlich, das hatte dann doch keiner erwartet. Jetzt ist die Phase, in der man ganz kurz durchatmet und dann werden die Parteien in die Konsultationen gehen. Man wird sondieren und natürlich wird die Linke dabei zuallererst und überhaupt mit Grünen und SPD reden über eine Neuauflage ihres gemeinsamen Bündnisses, was es schon mal gab. Natürlich damals nicht unter linken Führung. Und dann muss man sehen, theoretisch gibt es noch eine zweite Option, nämlich dass Grüne und SPD auch sagen, vielleicht wollen wir es ja auch mit der CDU versuchen.
1: Also Elif Erhardt hat immer, da hat man ganz stark das Gefühl, sie will regieren, sie will regierende Bürgermeister werden. Die Frage ist manchmal, will ihre Partei das auch? Was sagst du?
9: Also es gibt vereinzelt Stimmen in der Linken, vor allen Dingen im Bezirk Neukölln, die das in Frage stellen und die Frage stellen müssen, müssen wir regieren oder sind wir nicht diejenigen, die eher auf die Missstände hinweisen sollten? Im Großen aber gibt es schon das Bedürfnis zu sagen, es sind Forderungen aufgestellt worden und jetzt will die Partei auch gucken und zeigen, dass sie das, was sie versprochen hat, auch umsetzen kann. Mit einem, muss man sagen, sehr jungen Apparat an Abgeordneten und auch wenig Erfahrung, was Regieren angeht.
1: Mhm. Und mit großen Versprechungen, ne? Ich sage nur Enteignungen von privaten Wohnungsbaukonzernen. Das ist eine schwierige Sache, ein schwieriges Versprechen.
9: Ein schwieriges Versprechen und auch vermutlich der Knackpunkt in den Verhandlungen mit Grünen und SPD. Die Grünen sind zwar prinzipiell auch dafür, dass der Volksentscheid von 2021, den es hier in Berlin gab und der genau das erfolgreich gefordert hatte, auch umgesetzt wird. Bei der SPD, die hat sich so drumherum gemogelt, aber ihr Spitzenkandidat Steffen Krach, der hat klar gesagt, mit mir gibt es keine Enteignung. Jetzt muss man abwarten, wie die Zukunft von Steffen Krach aussieht. Aber dass es ein Knackpunkt werden wird und dass man da einen guten Kompromiss finden wird, das wird einigermaßen schwierig.
1: Gucken wir nochmal auf Stefan Evers, der CDU-Spitzenkandidat, der ja auch, möchte ich sagen, eingesprungen ist, so ein bisschen auf halber Strecke. Erklärtes Ziel von ihm war, das Rote Rathaus für die Union zu verteidigen. Das hat nun so gar nicht geklappt. Warum eigentlich nicht? Was ist los mit der CDU in Berlin?
9: Also man kann zumindest festhalten, dass Stefan Evers den Abwärtstrend, den es noch unter dem Vorgängerspitzenkandidaten, dem regierenden Bürgermeister, dem noch regierenden Bürgermeister Kai Wegner gab, den hat er durchaus gestoppt. Also in den Umfragen stand die CDU auch noch mal manchmal deutlich schlechter da. Trotz allem hat er in den wenigen Wochen und Monaten seit seiner Ernennung dann eben nicht die Strahlkraft besessen, da das Ruder noch mal rumzureißen. Auch weil die Linke eben gerade mit dem Thema, wir wollen das Wohnen in der Stadt wieder bezahlbar machen, so authentisch auch dastand, wie es die CDU gar nicht geschafft hätte.
1: Mhm. Thorsten, du hast schon gesagt, jetzt wird sondiert, ne? Jetzt geht so dieses gegenseitige Beschnuppern und so los. Wann werden wir wissen, welches Dreierbündnis es schlussendlich geworden ist und was können die Grünen da in Sachen Königsmacher machen?
9: Tja, wann, das kann sich durchaus hinziehen. Also wir haben hier schon Koalitionsverhandlungen in Berlin erlebt, wenn im September gewählt wurde, dass dann im Januar oder Dezember eine neue Regierung stand. Ich würde jetzt mal prognostizieren, dass es vermutlich auch bis Dezember dauern könnte, wenn man davon ausgeht, dass jetzt eben erstmal Linke, Grüne und SPD miteinander reden. Dann wird sicherlich auch werden Grüne und SPD auch mit der CDU reden. Dann werden die großen Knackpunkte auf den Tisch kommen. Also das wird sich nochmal hinziehen und dann wird sich eben herausstellen, mit wem am Ende des Tages Grüne und SPD ein Bündnis eingehen werden.
1: Nach den Wahlen in Mecklenburg-Vorpommern und in Berlin, über die Wahl in Berlin zum Abgeordnetenhaus und was da jetzt ansteht, habe ich mit Thorsten Gabriel gesprochen um 7.27 Uhr, 7:03, 7:45. Vielen Dank.
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14: Am deutschen Aktienmarkt werden die Wahlergebnisse in Mecklenburg-Vorpommern und in Berlin offenbar gelassen aufgenommen. Der DAX dürfte heute mit leichten Kursgewinnen in den Handel starten. Damit können die Anleger auf eine Stabilisierung hoffen. In der vergangenen Woche hatte der deutsche Leitindex rund 1% eingebüßt. Bei den Einzelwerten könnten aber die Titel der Wohnungskonzerne Vonovia und Deutsche Wohnen im Blickpunkt stehen. Die Partei Die Linke hat die Wahl in Berlin mit großem Vorsprung gewonnen. Ein wichtiges Thema im Berliner Wahlkampf waren Wohnungsmangel und überhöhte Mieten. Die Linke fordert, große Wohnungsunternehmen zu enteignen. Außerdem plant sie, einen Mietendeckel für landeseigene Wohnungen einzuführen. Abgesehen vom Ausgang der Wahlen werden die Investoren in dieser Woche die konjunkturelle Lage genau beobachten. Sie fragen sich, ob sich die Hoffnung auf ein solides Wirtschaftswachstum bestätigen. Ökonomen sehen Grund zum Optimismus. Das Institut der deutschen Wirtschaft verdreifacht seine Wachstumsprognose für dieses Jahr. Die Experten rechnen nun mit einem Wachstum von 1,2%. Risiken für die Konjunktur sieht das IW in den Kriegen in der Ukraine und im Nahen Osten. Die höheren Energiepreise bekommen Verbraucher und Unternehmen zu spüren. Das IW rechnet für dieses Jahr mit einer Inflation von gut 2,5%.
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20: 7.30 Uhr. CDU fliegt aus Landtag im Nordosten. Linke gewinnt in Berlin mit großem Vorsprung. Endspurt beim Abstimmen über Design der neuen Euroscheine. Das Wetter, Sonne und Wolken, 15 bis 21 Grad. Mein Name ist Servilay Sace. Guten Morgen. Die AfD hat bei der Landtagswahl in Mecklenburg-Vorpommern die meisten Stimmen bekommen. 38,2%. Da die anderen Parteien eine Zusammenarbeit ausschließen, wird sie aber nicht regieren können. ARD-Schwerin-Reporterin Anna-Lu Beckmann.
21: Die SPD von Ministerpräsidentin Manuela Schwesig landet auf Platz 2, erhält 35,5% der Stimmen. Der bisherige Koalitionspartner, Die Linke, steht mit 6,5% der Stimmen vor dem schlechtesten Landesergebnis der Partei. Für eine weitere rot-rote Koalition reicht das nicht mehr. Die CDU scheitert erstmals in der Geschichte der Bundesrepublik an der 5%-Hürde und fliegt mit 4,9% aus dem Landtag in Schwerin. Die Bündnisgrünen hingegen ziehen mit 5,7% erneut ins Landesparlament ein. Sie könnten eine rot-rot-grüne Koalition ermöglichen.
20: Bei der Wahl in Berlin hat die Linke ihr Ergebnis mehr als verdoppelt und wird so stark wie noch nie in der Hauptstadt. Große Wahlverlierer sind die bisherigen Regierungsparteien CDU und SPD. ARD-Berlin-Reporterin Sabine Müller.
22: Sie verlieren jeweils ein Drittel ihrer Wählerinnen und Wähler und stürzen auf 18,8 bzw. 12,1% ab. Für die SPD ist das ein historisches Tief. Verluste auch bei den Grünen mit 14,3%, während die AfD mit deutlichen Gewinnen auf 16,3 und Platz 3 kommt. Das BSW verpasste mit 4,7% den Einzug ins Abgeordnetenhaus. Mit diesem Ergebnis sind zwei Dreierbündnisse realistisch. Die Linke könnte mit Grünen und SPD regieren oder die CDU mit Grünen und SPD.
0: Der ukrainische Präsident Zelensky und US-Präsident Trump treffen sich offenbar diese Woche. Zelensky teilte mit, er habe mit Trump telefoniert und mehrere Themen mit ihm besprochen. Es gebe eine diplomatische Dynamik. Die USA vermitteln zwischen der Ukraine und Russland, um den Krieg zu beenden. Nachdem die Gespräche zwischenzeitlich unterbrochen waren, hatten US-Vermittler zuletzt wieder Gespräche in Moskau und Kiew geführt. An der Edertalsperre wird ab heute die Randstraße am Edersee voll gesperrt. Für 9 Monate. Die Behörde Hessen Mobil will auf dem 2 Kilometer langen Abschnitt bis Hempfurt unter anderem die Fahrbahn erneuern. HR-Reporterin Silvia Ritter.
4: Ein langer Umweg steht bis Juni nächstes Jahr am Edersee an. Heute wird die schmale, kurvige Straße gesperrt. Die Umleitung erfolgt über Affoldern, Buhlen und Netze nach Waldeck. Hessen Mobil investiert 6 Millionen Euro auch in eine neue Fahrbahn und einen Fußgängerweg. Um Steinschlag an der Randstraße zu vermeiden, werden die Hangnetze an den 15 Meter hohen Felswänden erneuert und erweitert. Auch Felsbrocken werden abgetragen.
0: In 2 hessischen Kommunen hat es gestern Bürgermeisterwahlen gegeben. In Stockstadt am Rhein hat Maike Hebermehl von der SPD die Stichwahl gewonnen mit 53% der Stimmen. In Babenhausen im Kreis Darmstadt-Dieburg bleibt der parteilose Dominik Stadler Bürgermeister. Er bekam 66% der Stimmen. Wie sollen die neuen Euro-Geldscheine aussehen? Darüber können die Menschen im Euro-Raum heute noch bis Mitternacht online abstimmen. 10 Designvorschläge stehen zur Auswahl. HR-Reporterin Ursula Mayer.
5: Dabei geht es einerseits um die Natur, um Vögel und Flüsse und andererseits um die europäische Kultur, repräsentiert durch Wissenschaftler, Autoren und Komponisten. Zu sehen sind beispielsweise die Chemikerin und Physikerin Marie Curie und der Komponist Ludwig van Beethoven. Auf anderen Scheinen sind etwa Mauerläufer, Eisvögel und Weißstörche abgebildet, für Europa typische Vögel. An der Umfrage haben laut EZB bisher 9 Millionen Menschen teilgenommen.
0: In der Fußball-Bundesliga hat Paderborn gegen Hoffenheim gewonnen mit 3:1. Schalke und Elversberg trennten sich 0:0. Leverkusen besiegte Leipzig mit 2:0. Und das steht heute noch an. In Berlin beginnt der Prozess gegen den früheren Verkehrsminister Scheuer. Die Anklage wirft dem CSU-Politiker vor, im Untersuchungsausschuss zur Pkw-Maut gelogen zu haben. Und die IG Metall kämpft gegen weitere Einschnitte für Beschäftigte in der Autoindustrie. Sie hat zu einem bundesweiten Aktionstag aufgerufen. Das waren die Nachrichten. Das Wetter. Noch ist es ziemlich frisch draußen, teils unter 10 Grad. Später dann scheint mal die Sonne, mal ist es bewölkt, im Norden auch windig. Nachmittags dann 15 bis 21 Grad warm. Morgen auch trocken und vor allem im Süden länger sonnig, 21 Grad maximal. Die weiteren Aussichten: am Mittwoch erst Nebel, dann sehr sonnig und trocken bis 23 Grad. Die Zeit 7.35 Uhr.
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0: A5 Kassel Richtung Frankfurt zwischen Obenthal-Dreieck und Homberg-Ohm stockender Verkehr. Hier gab es einen Unfall auf der linken Spur. A5 Darmstadt Richtung Heidelberg zwischen Dossenheim und Kreuz Heidelberg. 4 Kilometer stockend. Auch hier ein Unfall. Der Verkehr wird auf dem linken Fahrstreifen an der Unfallstelle vorbeigeführt. A6 Heilbronn Richtung Mannheim. Zwischen Schwetzingen-Hockenheim und Mannheim-Schwetzingen steht ein defekter LKW auf der rechten Spur. Dadurch 4 Kilometer Stau. A60 Mainz Richtung Rüsselsheim. Zwischen Mainspitz-Dreieck und Rüsselsheim-Mitte stockt es streckenweise. Und noch die B49 Limburg Richtung Gießen. Zwischen Oberbiel und Wetzlar-Dahlheim 2 Kilometer Stau.
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23: Guten Morgen. Gestern ist was passiert, was noch nie passiert ist. Die CDU ist an der 5%-Hürde gescheitert.
12: 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Die Wahlen in Mecklenburg-Vorpommern und Berlin.
1: Ja, beide Wahlen haben deutliche Gewinner hervorgebracht, links und rechts. Beide Wahlen verzeichnen aber auch deutliche Verlierer, vor allem natürlich die CDU. Ich habe es schon angedeutet. Der Kanzler sprach ja gestern kurz nach der ersten Prognose schon von einem Desaster, gab sich aber auch entschlossen und fast ein bisschen angriffslustig.
24: Die Antwort darauf kann kein Zurück in die gute alte Zeit sein. Die Antwort kann aber auch nicht sein, alles Gute immerzu nur schlecht zu reden. Die Antwort muss sein, unser Land fit zu machen für die Zukunft.
1: Ja, wir haben viel Redebedarf am Morgen nach diesen zwei großen Wahlen, den letzten Jahr in diesem Jahr. Ich habe mit Bianca Schwarz in unserem Hauptstadtstudio von der Stunde schon drüber gesprochen. Beginnen wir mit den Gewinnern dieser Wahlen, die unterschiedlicher kaum sein könnten. In Mecklenburg-Vorpommern ist es ganz klar die AfD, die sich mehr als verdoppeln konnte. In Berlin ist es die Linke, die jetzt eine regierende Bürgermeisterin stellen kann und wahrscheinlich auch wird. Wie blickt man in Berlin in der Bundespolitik auf diesen Wahlabend?
2: Naja, zumindest von den beiden Regierungsparteien SPD und CDU ist so ganz zufrieden keiner. Ne? Für die SPD ist das natürlich ein großer Erfolg in Mecklenburg-Vorpommern. Also da darf man nicht vergessen, dass Manuela Schwesig in den Umfragen vor einem Jahr bei 19% stand und dann diese wahnsinnige Aufholjagd hingelegt hat. Dafür hat sie großen Respekt bekommen, zum Beispiel von Lars Klingbeil gestern Abend, dem SPD-Co-Chef. Aber die SPD hat eben auch nicht gewonnen in Mecklenburg-Vorpommern und sie hat in Berlin ein historisch schlechtes Ergebnis. Und die CDU, du hast es gerade schon gesagt, sie ist raus aus dem Landtag in Mecklenburg-Vorpommern. In Berlin ist es ein deutlicher Platz zwei, also auch nicht Kopf-an-Kopf-Rennen oder sowas. Und das Statement von Bundeskanzler Merz, was du gerade auch kurz eingespielt hast, er bleibt dabei, die Reformen müssen jetzt kommen. Küssendorf von der SPD wiederum hat gestern Abend gesagt, so an einzelnen Punkten müssen wir nachschärfen, wie bei der Rente nach 45 Beitragsjahren.
1: Ja, es ist ein Albtraum natürlich vor allem für Friedrich Merz, trotz Durchhalteparolen von ihm. Kann er das? Kann die Bundesregierung das durchhalten?
2: Er hat ja gestern Abend was sehr Bemerkenswertes getan. Er hat sich kurz nach 18 Uhr in den Medien geäußert. Und das ist deswegen bemerkenswert, weil ein Bundeskanzler auf eine Landtagswahl an einem Sonntag eigentlich nicht reagiert. Also das hat es quasi noch nie gegeben. Es ist ja immer so, dass montags dann viele Pressekonferenzen hier in Berlin stattfinden, wo dann auch eben die jeweiligen Spitzenkandidaten nach Berlin kommen und man sich da äußert. Und er hat das gestern Abend schon getan. Gleichzeitig hat er auch das Präsidium nochmal einberufen. Also er hat gestern alle CDU-Ministerpräsidenten anreisen lassen und wird sich da auch nochmal die Rückendeckung abgeholt haben. Wenn du mich jetzt aber fragst, kann die Bundesregierung das durchhalten, dann kann ich mir vorstellen, dass er auf so eine Erzählung für sich selbst vielleicht kommt, in die Richtung, diese Reformen sind notwendig und ich habe nichts mehr zu verlieren. Meine Umfragewerte sind so historisch schlecht. Ich opfere mich jetzt für diese Reformen, weil die müssen sein.
1: Ja, die müssen sein. Die Frage ist, wie sie denn kommen. Lass uns noch mal kurz auf Manuela Schwesig von der SPD in Mecklenburg-Vorpommern schauen. Sie hat das in der Tat geschafft, was vor einem Jahr noch undenkbar war, diese Aufholjagd nah ran, aber eben nicht über die AfD hinaus. Sie hat ja vor allem damit gepunktet, dass sie die Reformvorhaben im Bund nicht einfach abnicken will. Steht da jetzt schon wieder neuer Streit an zwischen Schwarz und Rot im Bund?
2: Ja, das war ganz interessant. Gestern Abend bei Karin Mioska war Tim Klüssendorf von der SPD, SPD-Generalsekretär, der gesagt hat, wir sind uns ja bei diesen Rentenreformen in fast allen Punkten einig. Und er hat auch noch mal deutlich gemacht, das ist ein großer Wert, dass wir diese Einigkeit erzielen konnten. Er hat aber auch gesagt, der eine Punkt ist diese Rente nach 45 Beitragsjahren. Und da müssen wir noch mal ran. Und da hat er im Hinterkopf sicherlich Manuela Schwesig, die nämlich dieses sehr gute Wahlergebnis auch geholt hat, weil sie sich ganz klar gegen die Bundesregierung positioniert hat an der Stelle.
1: Bianca Schwarz war das in unserem Hauptstadtstudio in Berlin. Wir haben das Wahljahr jetzt 2026 geschafft mit diesen beiden Landtags- bzw. also Abgeordnetenhauswahlen gestern. Wieder haben die extremen Ränder links und rechts deutlich gewonnen. Wieder haben SPD und vor allem CDU Verluste hinnehmen müssen. Und der Parteichef und der Bundeskanzler Friedrich Merz sprach von einem Desaster, ruft zur Unterstützung für seine Reformvorhaben auf.
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1: Von Benjamin Großkopf in Berlin.
3: Bundeskanzler Friedrich Merz hat direkt nach Schließung der Wahllokale ein für seine Verhältnisse ganz ordentliches Statement abgegeben. Überraschend der Zeitpunkt, weil noch nicht einmal klar war, ob seine Partei zum ersten Mal aus einem Landtag fliegt. Aber verbindend der Inhalt, nach vorne sollte es erkennbar gehen, Reformen umsetzen, Wachstum ermöglichen, standhaft sein. Das Problem daran ist, es war ein Statement, das vielleicht vor einem Jahr gepasst hätte. So allerdings konnte man an diesem Sonntagabend um 18.14 Uhr einem Kanzler im qualifizierten Selbstgespräch mit sich und seiner Partei zusehen. An sich selbst die Botschaft, Friedrich, du bist es jetzt nun mal. Und an seine Partei, ihr habt doch niemand anderen, der das gerade kann bzw. will. Also hört auf, über mein Ende zu raunen. Das Ende der Kanzlerschaft von Friedrich Merz ist sowieso besiegelt. Die Union wird ihn nicht mehr für eine neue Amtszeit aufstellen. Die Frage ist jetzt nur, ob Merz bis zu einer regulären Bundestagswahl Kanzler bleibt. Oder habt ihr jemand anderen? Die Frage hat er nicht gestellt, aber so habe ich Merz verstanden. Er weiß, dass er bei weiten Teilen der Deutschen so unbeliebt ist wie kein Kanzler vor ihm. Dass seine Partei an zwei Wahlwochenenden drei deftige bis desaströse Niederlagen eingesteckt hat. Dass seine Bundesregierung zurzeit mehr trennt als eint. Und dass alle seine Ankündigungen bisher nicht Realität geworden sind. Übrigens egal ob innenpolitisch oder in der Außenpolitik, was ja das große Steckenpferd dieses Kanzlers sein soll. Kann es trotzdem noch was werden mit dieser Regierung? Aus Friedrich Merz' Sicht ja. Allerdings unter einer Bedingung, er muss die Chance nutzen, die er eigentlich nicht mehr hat. Befreit aufspielen oder, anderer Sport, gleiches Prinzip, die Zügel in die Hand nehmen. Dem Pferd die Sporen geben und nicht Richtung Sonnenuntergang reiten, sondern Richtung Zielgerade. Reformen umsetzen, Regierung verändern, wenn es nicht vorwärts geht. Reden auf ein Minimum beschränken, denn von diesem Kanzler wollen viele gerade nicht mehr viel hören. Ist das gut für die politische Stimmung eines Landes, in dem immer mehr Menschen am Rand oder weit über die Ränder hinaus wählen, weil sie keinen anderen Ausweg sehen? Wahrscheinlich nicht. Eine Neuwahl oder merkwürdige Gedankenspiele über Minderheitenregierung sind es aber jetzt noch weniger. Merz hat klar gesagt, dass er weitermachen will. Ob seine Partei das auch will, das müssen ihre Spitzen nun schnell sagen. Und schnell meint nicht schnell im Sinne der bisherigen Regierungsentscheidungen, sondern schnell meint heute, morgen, diese Woche. Denn das Schlimmste wäre ein monatelanges Hin und Her. Klarheit, wer dieses Land führt, wenn das aus diesem Wahlabend entsteht, dann wäre das doch mal ein Achtungserfolg.
1: Das Dilemma des Friedrich Merz, Meinung in HR Info von Benjamin Großkopf in Berlin.
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1: 7.44 Uhr ist es. Noch ist es ziemlich schlimm, der Blick auf die Zapfsäule an der Tankstelle, was da so an Preisen aufgerufen wird. Ab Oktober sollen ja dann die Entlastungen greifen, zu denen sich die Bundesregierung nach langen Überlegungen und Diskussionen hat durchringen können und dann letzten Freitag auch verkündet hat. Teil 1 greift, um ganz präzise zu sein. Ab 1. Oktober dann kommt was Altbekanntes, was wir schon aus dem Frühsommer kennen, nämlich der Tankrabatt, also die Energiesteuer wird gesenkt und dann soll es billiger werden für uns. Teil 2 kommt danach, wenn das Jahr zu Ende ist, dann soll der Spritpreisdeckel helfen. Die Meinungen, ob das jetzt alles der ganz große Wurf ist, die gehen auseinander. Zu teuer, zu ungerecht, das ist eigentlich der Hauptvorwurf, den man hört. Andere wiederum meinen, ja, aber wenigstens passiert irgendwas. Ich habe mit Professor David Stadelmann gesprochen, Volkswirtschaftler an der Uni Bayreuth, und ich wollte von ihm wissen, also der Tankrabatt soll eine Entlastung von so ungefähr 17 Cent pro Liter bringen. Bund und Länder kostet es rund 2,5 Milliarden Euro. Ist das eine gute Idee?
7: Ich glaube, was wir jetzt gesehen haben, ist, dass die Spritpreise nochmals angezogen sind. Die Bundesregierung hat bereits versucht, eine Entlastung zu machen. Aber insgesamt, insbesondere aufgrund der relativ hohen Besteuerung von Sprit in Deutschland, sind die Preise eben besonders hoch im internationalen Vergleich. Insofern kann ich es verstehen, dass eine Entlastung angedacht ist. Ich würde aber eher sagen, dass wenn man über eine Entlastung denkt, dann sollte die auch längerfristiger sein, weil das relativ hohe Spritpreisniveau im Vergleich zu den europäischen Konkurrenten bleibt ja weiterhin bestehen.
1: Mhm. Gucken wir noch mal kurz auf den Tankrabatt. Die Kritik, die hier vor allem kommt, ist, das ist Gießkanne, ne? Also alle werden gleich behandelt. Vielfahrer haben am meisten davon, weil sie sich eh Benzin besser leisten können. Also Vielfahrer mit viel Geld, Entschuldigung. Wäre es nicht gerechter gewesen, die wirtschaftlich schwächeren Haushalte ganz gezielt zu entlasten?
7: Ich glaube das eigentlich nicht. Und zwar, wenn es darum geht, die wirtschaftlich schwächeren Haushalte zu entlasten, dann sollte man das nicht damit tun, dass man sie günstig tanken lässt, sondern dann sollte man wirklich versuchen, über das Steuersystem Geld umzuverteilen. Hier haben wir jetzt ein spezifisches Problem, dass nämlich die hohen Preise für Sprit jene belasten, die viel fahren und die viel fahren müssen. Ich glaube, niemand fährt oder fast niemand fährt einfach nur zum Spaß so. Und wenn diese Leute zum Spaß fahren, dann ist es ja offenbar ein Spaß für sie. Also hier geht es vor allem darum, die Wirtschaft und auch die Konsumenten zu entlasten, die viel fahren müssen.
1: Jetzt gilt dieser Tankrabatt, den wir ja aus dem Frühsommer schon kennen, bis zum Jahresende, also ab dem 1. Oktober. Sie haben eingangs gesagt, man müsste langfristiger denken. Ist dann vielleicht Teil 2, was die Bundesregierung geplant hat, nämlich den Spritpreisdeckel zu Jahresbeginn 2027, die bessere Idee?
7: Nein, das sehe ich nicht so und zwar gar nicht. Ich glaube, ein Spritpreisdeckel als Eingriff in den Markt hat vor allem Wohlfahrtskosten. In jedem Fall hat er bürokratische Kosten. Ist der Deckel wirksam, dann drohen Versorgungsengpässe. Ist er hingegen nicht wirksam, weil die Preise sowieso unter dem Höchstpreis liegen, ja, dann bräuchte es diesen Spritpreisdeckel gar nicht. Wir haben gesehen, dass Versorgungsengpässe realistisch sein können. Ungarn hatte einen Spritpreisdeckel in 2022 und hatte Versorgungsengpässe. Also das sehe ich sehr, sehr skeptisch.
1: Was machen andere europäische Länder besser als Deutschland? Ich war auch gerade in Österreich im Urlaub, da war Tanken noch, ich sag mal, bezahlbarer. Es war auch nicht billig. Meine Schwester wohnt in Frankreich, unfassbar teuer da auch an der Zapfsäule. Aber irgendwie hat man das Gefühl, Deutschland ist das teuerste Land, wenn es um Tanken geht und tut am wenigsten, um das zu ändern. Ist das so oder täuscht das?
7: Also der Hauptunterschied zu anderen europäischen Ländern liegt einfach in der etwas höheren Besteuerung von Sprit in Deutschland. Das ist einerseits die Energiesteuer, auf die nachher ja noch die Mehrwertsteuer draufkommt. Und das zweite ist der CO2-Preis, auf den ebenfalls noch die Mehrwertsteuer kommt. Also ich glaube, hier muss man vor allem überlegen, wenn man jetzt mal entlasten will direkt. Das hebt aber noch nicht das Grundproblem auf. Nämlich das Grundproblem ist natürlich, als knappe Rohöl, aber andererseits auch, und das ist fast noch wichtiger, die knappen Raffineriekapazitäten in Europa. Und da muss auch die öffentliche Hand wieder überlegen, die Politik überlegen, inwiefern sie das auch selbst mit verursacht hat, nämlich durch relativ hohe Umweltauflagen.
1: Es gibt ja noch eine Taskforce der Regierung, die sollte beispielsweise auch eine Übergewinnsteuer prüfen, ein wichtiger Begriff, der auch letzte Woche beim EU-Finanzministertreffen in Dublin auf den Tisch kam, weil da nämlich Lars Klingbeil, der Bundesfinanzminister, gesagt hat, ich will das unbedingt, hat aber keine Mehrheit dafür bekommen. Wäre das ein geeignetes Instrument, um Spritpreise zu senken, diese Übergewinnsteuer?
7: Also auch da wäre ich sehr, sehr skeptisch. Das scheint mir eher wieder eine Ad-hoc-Aktion zu sein. Erstens ist es wahnsinnig schwierig festzustellen, was Übergewinne tatsächlich bedeuten. Und das Zweite, was man auch sehen muss, ist, dass wer jetzt vielleicht etwas höhere Gewinne macht, der hat ja auch in der Vergangenheit in Raffineriekapazitäten investiert, als es sich nicht unbedingt rentiert hat. Und wenn Unternehmen wissen, dass sich ihre Investitionen nicht mehr rentieren, weil einfach die Gewinne dann abgeschöpft werden in der guten Zeit, dann werden sie auch in Zukunft nicht mehr so investieren. Also wäre ich ebenfalls vorsichtig, nochmals, die hohen Preise hängen primär an den hohen Abgaben und Steuern in Deutschland.
1: Sagt der Bayreuther Volkswirtschaftler David Stadelmann, die Entlastung an der Zapfsäule, die Pläne, die die Bundesregierung letztes Wochenende, letzten Freitag vorgestellt hat, waren unser Thema um 7.50 Uhr, 10 Minuten vor 8.
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1: Wir reden heute Morgen ja viel über die Wahlen gestern in Mecklenburg-Vorpommern und in Berlin. An dieser Stelle geht es um eine andere Wahl, die schon ein bisschen zurückliegt. Wir haben bereits darüber berichtet, dass es bei der Kommunalwahl in Frankfurt Mitte März zu Auffälligkeiten gekommen ist. Auffälligkeiten, die Wahlforscher für außergewöhnlich und bislang auch für nicht plausibel erklärt halten. Ein Beispiel: In einem Briefwahlbezirk in Sossenheim kam die kleine Wählerliste Ich bin ein Frankfurter, kurz IBF, bei der Briefwahl auf 13% der Stimmen im Wahllokal der selben Gegend, aber nur auf 0,4%. Volker Siefert ist der Frage mal nachgegangen, was dahinter steckt und wer überhaupt hinter dieser Wählerliste IBF steht.
6: Diese Auffälligkeit ist der Grund, warum die Wählerliste IBF überhaupt zum Thema wurde. Durch das Panaschieren ihrer Briefwähler haben es vier Kandidaten anderer Parteien ins Stadtparlament geschafft. Ein auffälliges Muster, das die befragten Experten nicht überzeugend mit zufälligem Wahlverhalten erklären können. Belege für Absprachen gibt es nicht. Der Jurist Heribert Hirte, stellvertretender Vorsitzender von Transparency International Deutschland, hält entsprechende Gegengeschäfte dennoch für möglich und formuliert ausdrücklich eine persönliche Vermutung.
8: Panaschieren, kumulieren war mal eingeführt worden, um kleinen Parteien bessere Chancen zu geben. Was wir hier sehen, ist, dass es genau umgekehrt läuft. Dass unter dem Deckmantel von Kleinparteien vielleicht sogar Einzelpersonen, die behaupten, dass sie eine Partei seien, in die großen Parteien hineingewirkt wird. Das war sicherlich nicht die Vorstellung des Gesetzgebers. Wenn Sie fragen, ob es da Gegengeschäfte gab, da würde ich sagen, ziemlich sicher gab es die. Jedenfalls ist das meine Vermutung. Aber nachzuweisen ist das fast nicht.
6: Belege für solche Absprachen gibt es bislang nicht. Die vier betroffenen Stadtverordneten von Grünen, SPD und CDU weisen entsprechende Vermutungen zurück. Auch IBF-Gründer Jumas Medow bestreitet jede Form von Vereinbarungen oder politischer Gefälligkeiten. Er erklärt die ungewöhnliche Stimmenverteilung damit, dass er seinen Wählern Empfehlungen zum Panaschieren gegeben habe. Für den Schweizer Wahlrechtsexperten Andreas Glaser greift diese Erklärung allein allerdings zu kurz. Er hält vor allem zwei Punkte für ungewöhnlich. Erstens, dass die Wähler einer Liste in großem Umfang Kandidaten anderer Parteien unterstützt haben, während die eigenen Kandidaten, bis auf Medow, so gut wie leer ausgingen. Zweitens wundert sich Glaser, dass davon fast ausschließlich vier bestimmte Politiker profitieren.
9: Die Parteien sollten das größte Interesse daran haben, hier proaktiv Transparenz zu schaffen, offen zu kommunizieren und offen zu legen, was da abgelaufen sein könnte. Ich denke, das ist ganz wichtig, um das Vertrauen der Wählerinnen und Wähler zu stärken.
6: Wer hinter der Wählerliste steht, ist öffentlich allerdings nur bedingt nachvollziehbar. Nach außen tritt die IBF fast ausschließlich durch ihren Gründer Jumas Medow in Erscheinung. Auf der Internetseite finden sich kaum Hinweise auf Unterstützer oder Mitstreiter. Auch der Wahlkampf lief vor allem über Medows persönliche Social-Media-Auftritte. Ein Bild nach dem erfolgreichen Wiedereinzug Medows in den Römer zeigte ihn vor einer Gruppe von Menschen. Auf Nachfrage bestätigt Medow, dass es sich dabei um ein mit KI generiertes Bild handelt. Inzwischen hat er das Bild mit einem entsprechenden Hinweis versehen. Medow sagt, dass so wenig IBF-Unterstützer öffentlich zu sehen seien, habe Sicherheitsgründe. Er verweist auf Bedrohungen gegen seine Familie und auf frühere antisemitische Vorfälle. Viele Unterstützer wollten deshalb nicht stärker in der Öffentlichkeit erscheinen. Die Staatsanwaltschaft führte in diesem Zusammenhang zwei Ermittlungsverfahren, stellte beide später jedoch ein. Medow hält seine Sicherheitsbedenken dennoch aufrecht. Offen bleibt, warum sich die Panaschierstimmen von IBF-Briefwählern in dieser Größenordnung auf vier Kandidaten anderer Parteien konzentrieren, während die meisten Bewerber der eigenen Liste deutlich weniger profitierten. Medow verweist auf seine Wahlempfehlungen. Die befragten Experten halten diese Erklärung angesichts der Größenordnung und Gleichförmigkeit des Musters bislang nicht für ausreichend.
23: Panaschieren, kumulieren und was da bei der Kommunalwahl Mitte März in Frankfurt passiert ist, das hat Volker Siefert erklärt. Um 7 Uhr und gleich 55 Minuten. Ah, jetzt habe ich hier natürlich den falschen Zettel. Ich wollte eigentlich bei den Yom Kippur reden, aber es geht natürlich jetzt um den Euro, der ja ein bisschen in die Jahre gekommen ist, was das Design angeht, weil die ist schon ein Vierteljahrhundert alt ist. Die EZB will die Scheine jetzt neu gestalten und über die eingereichten Vorschläge durften die fast 360 Millionen Menschen im Euroraum auch seit Juli schon abstimmen. Heute bei Mitternacht endet das. Wie das neue Design bisher ankommt, Ursula Mayer hat die Einzelheiten.
10: Mal aquarellartig, mit wenigen Pinselstrichen, mal naturgetreu wie aus einem Biologiebuch, mal völlig abstrakt und kaum zu erkennen. Über insgesamt 10 Designvorschläge für neue Banknoten können Europäerinnen und Europäer online abstimmen. Im Kern geht es um zwei große, übergeordnete Themen, sagte die Chefin der Europäischen Zentralbank Christine Lagarde beim Start der Umfrage im Juli. Nämlich um die Natur, Vögel und Flüsse und Europas Kultur, repräsentiert etwa durch Wissenschaftler und Komponisten.
11: Sie sehen wichtige Berühmtheiten aus der europäischen Geschichte, etwa Marie Curie auf dem 20-Euro-Schein und Ludwig van Beethoven auf dem 10-Euro-Schein.
10: Auf anderen Scheinen sind Mauerläufer, Eisvögel und Weißstörche zu sehen, also für Europa typische Vögel. In der Frankfurter Fußgängerzone ist man geteilter Meinung.
13: Ich finde es auch von großer Wichtigkeit, eben, dass wir die Persönlichkeiten der heutigen Jugend eben auch nahebringen.
25: Die Köpfe.
14: Vielleicht auch, weil man es gewohnt ist.
15: Ich finde tatsächlich die Designs mit den Vögeln und den Flüssen um einiges besser.
10: Viele Passanten haben bei der Umfrage bereits mitgemacht. Im Euroraum waren es bisher insgesamt 9 Millionen Menschen, berichtet Nils Gerhardt bei der Zentralbank, Experte für Banknoten.
16: Man könnte jetzt sagen, 9 Millionen, das sind nicht so viele, wenn man vor allem denkt, wir haben 359 Millionen Menschen, die allein im Euroraum leben.
10: Aber im Vergleich zu anderen Umfragen sei man damit sehr erfolgreich. Während manche begeistert sind, dass sie bei ihrem künftigen Geld mitreden können, wollen andere die alten Banknoten am liebsten behalten. Dazu zählt etwa die 20-jährige Shirley Laumburger, wobei sie spontan gar nicht weiß, was darauf zu sehen ist.
17: Warte mal, muss ich erstmal ganz kurz schauen. Ja, also unsere Banknoten bestehen aus Fenster und Toren.
10: Fenster, Tore und Brücken in den Baustilen verschiedener Epochen, alles frei erfunden. Seit 2002 sind diese Banknoten im Umlauf. Auf konkrete Gebäude wurde bewusst verzichtet, um keines der Euro-Länder zu bevorzugen. Sollten auf die neuen Banknoten nun Berühmtheiten kommen, dürfte es mit dieser Neutralität vorbei sein. Aber Banknotenexperte Gerhard erklärt:
16: Man hat beispielsweise Leonardo da Vinci zwar eine Person, die in Italien geboren wurde, die aber weit darüber hinaus gewirkt hat und bekannt ist. Gleiches gilt auch für Marie Curie Sklodowska, die in Polen geboren wurde, deren Wirken auch weltweit bekannt ist.
10: Damit würden sie die Kultur in ganz Europa repräsentieren. Was aber haben Vögel mit Europa zu tun? Bei der Vorstellung der neuen Banknoten erklärte Lagarde damals:
11: Vögel wie auch Flüsse kennen keine Grenzen. Sie symbolisieren Freiheit und Verbundenheit in Europa, auch mit der Natur.
10: Das Ergebnis der Umfrage ist noch offen. Es wird dann dem Rat der EZB vorgelegt. Der wird zum Ende des Jahres eine Entscheidung treffen. Es werde aber noch Jahre dauern, bis Verbraucher die neuen Scheine in der Hand halten könnten. Und die würden die alten Scheine nach und nach ersetzen.
23: Geld im neuen Design, wie die neuen Euro-Scheine aussehen und ankommen. Einzelheiten waren das von Ursula Mayer.
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1: 8 Uhr. CDU scheitert an 5%-Hürde im Nordosten. Linke klar stärkste Kraft in Berlin. Archäologen entdecken antiken Tempel in der Wetterau. Das Wetter, Sonne und Wolken, 15 bis 21 Grad. Mein Name ist Sevilay Sace. Guten Morgen. Die Landtagswahl in Mecklenburg-Vorpommern ist zum Desaster für die CDU geworden. Nach dem vorläufigen amtlichen Endergebnis verpasst sie mit 4,9% der Stimmen zum ersten Mal in ihrer Geschichte den Einzug in einen Landtag. Die meisten Stimmen holte die AfD mit 38,2%. Das sind mehr als doppelt so viele wie vor 5 Jahren. Die SPD von Ministerpräsidentin Schwesig verlor leicht und kam auf 35,5%. Die Linke erreichte 6,5%, die Grünen 5,7%. Damit ist in Mecklenburg-Vorpommern eine rot-rot-grüne Koalition möglich. Bei der Wahl in Berlin hat die Linke ihr Ergebnis mehr als verdoppelt und wird so stark wie noch nie in der Hauptstadt. Große Wahlverlierer sind die bisherigen Regierungsparteien CDU und SPD. ARD-Berlin-Reporterin Sabine Müller.
2: Sie verlieren jeweils ein Drittel ihrer Wählerinnen und Wähler und stürzen auf 18,8 bzw. 12,1% ab. Für die SPD ist das ein historisches Tief. Verluste auch bei den Grünen mit 14,3%, während die AfD mit deutlichen Gewinnen auf 16,3 und Platz 3 kommt. Das BSW verpasste mit 4,7% den Einzug ins Abgeordnetenhaus. Mit diesem Ergebnis sind 2 Dreierbündnisse realistisch. Die Linke könnte mit Grünen und SPD regieren oder die CDU mit Grünen und SPD.
1: Der hessische Wirtschaftsminister und Vizechef der Landes-SPD Mansouri zieht eine gemischte Bilanz nach den Wahlen in Berlin und Mecklenburg-Vorpommern. Er sagte in HR Info, in Berlin habe seine Partei ein historisch schlechtes Ergebnis eingefahren. Sorge mache ihm aber vor allem das gute Abschneiden der AfD.
3: Wir sehen bei beiden Landtagswahlen besorgniserregende Ergebnisse für die AfD. Für die SPD war es in Mecklenburg-Vorpommern eine fulminante Aufholjagd. Aber was beide Wahlen ja verbindet, ist, wer es schafft, eine Idee von guter Zukunft und von einem bezahlbaren Leben zu verkörpern, der punktet. In Berlin war es nicht die SPD, sondern die Linken. In Mecklenburg-Vorpommern war es die SPD.
1: In Berlin steht ab heute Ex-Bundesverkehrsminister Scheuer vor Gericht. Im Zusammenhang mit der gescheiterten Pkw-Maut. Die Anklage wirft dem CSU-Politiker und seinem damaligen Staatssekretär Schulz vor, dass sie im Untersuchungsausschuss zu dem Thema gelogen haben. Beide bestreiten die Vorwürfe. Aus Berlin oder Tischewski.
4: Die Pkw-Maut scheiterte 2019 vor dem Europäischen Gerichtshof in Luxemburg. Zu diesem Zeitpunkt allerdings hatte der damalige Bundesverkehrsminister bereits Betreiberverträge in Höhe von 2 Milliarden Euro abgeschlossen. Den entstandenen Schadenersatzanspruch schaffte die Bundesregierung später mit einem Vergleich aus der Welt, der sie 243 Millionen Euro kostete. Vor dem Untersuchungsausschuss sollen Scheuer und Schulz dann bewusst falsch ausgesagt haben. An das Angebot der Betreiber, die Vertragsunterzeichnung zu verschieben, bis nach der EuGH-Entscheidung, könnten sie sich nicht erinnern. Die Staatsanwaltschaft bezweifelt diese Darstellung.
1: Seit Jahren schon graben Frankfurter Archäologinnen und Archäologen in der Wetterau bei Rosbach nach Spuren der Antike und haben auch schon einiges gefunden. Jetzt haben sie auch die Reste eines römischen Tempels und Teile von Götterstatuen entdeckt. Die Grundmauern des Tempels sollen außergewöhnlich gut erhalten sein. Der Tempel war Teil einer Militärsiedlung des Römerkastells Kapersburg. In der Fußball-Bundesliga hat Paderborn gegen Hoffenheim gewonnen mit 3:1. Schalke und Elversberg trennten sich 0:0. Leverkusen besiegte Leipzig mit 2:0. Und in der Handball-Bundesliga hat Melsungen zu Hause gegen Magdeburg gewonnen mit 37:34. Wetzlar verlor in Gummersbach mit 33:36. Und das steht heute noch an. Die IG Metall kämpft gegen weitere Einschnitte für Beschäftigte in der Autoindustrie. Sie hat zu einem bundesweiten Aktionstag aufgerufen. Um Mitternacht endet die Abstimmung über das Design der neuen Euroscheine. Bis dahin kann jeder im Euroraum noch über die 10 Vorschläge abstimmen. Und beim RMV gibt's ein neues S-Bahn-Design. In Frankfurt werden die neuen Wagen vorgestellt. Das waren die Nachrichten.
5: Das Wetter. Noch ist es ziemlich frisch draußen, teils unter 10 Grad. Noch später, dann scheint mal die Sonne, mal ist es bewölkt, im Norden auch windig. Nachmittags dann 15 bis 21 Grad warm. Kommende Nacht bildet sich stellenweise Nebel, es kühlt ab auf 10 bis 4 Grad. Morgen auch trocken und vor allem im Süden länger sonnig, 21 Grad maximal. Die weiteren Aussichten, am Mittwoch erst Nebel, dann sehr sonnig und trocken bis 23 Grad. Die Zeit 8.05 Uhr genau.
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5: Vorsicht auf der A661 Egelsbach Richtung Oberursel. In der Abfahrt Bad Homburg steht ein defekter LKW in der Kurve. Vorsicht auch auf der B260 Wiesbaden-Lahnstein. Zwischen der B275 nach Hettenhain und dem Abzweig nach Langenseifen laufen mehrere Ziegen im Bereich der Fahrbahn herum. Vorsicht auf der B448 Offenbach Richtung Obertshausen. Zwischen Offenbach-Waldhof und der Schönbornstraße in Obertshausen liegt ein Feuerlöscher. A5, Kassel Richtung Frankfurt. Zwischen Alsfeld West und Homberg oben 2 Kilometer Stock und hier gab es einen Unfall. A5, Darmstadt Richtung Heidelberg. Zwischen Dossenheim und Kreuz Heidelberg 4 Kilometer Stock und auch hier ein Unfall. Der Verkehr wird auf dem linken Fahrstreifen an der Unfallstelle vorbeigeführt. A6, Heilbronn Richtung Mannheim. Zwischen Dreieck Hockenheim und Mannheim-Schwetzingen steht ein defekter LKW auf der rechten Spur. Dadurch 5 Kilometer Stau. A643, Mainz Richtung Wiesbaden, zwischen Dreieck Mainz und Schiersteiner Kreuz stockt es. Und 2 Kilometer Stau haben wir auf der B49, Limburg Richtung Gießen, zwischen Oberbiel und Wetzlar-Dahlheim.
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6: Guten Morgen. Berlin und Mecklenburg-Vorpommern, beide Bundesländer, haben gestern gewählt. Die letzten Wahlen in diesem Jahr und Wiederwahlen, deren Ergebnisse schon bemerkenswert sind.
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6: Es gibt sehr starke Gewinner links und rechts außen. Die CDU fliegt in Mecklenburg-Vorpommern aus dem Landtag, scheitert an der 5%-Hürde. Sowas gab es noch nie. Auch in Berlin bei der Wahl zum Abgeordnetenhaus muss sie deutliche Verluste hinnehmen. Die AfD, klare Siegerin in Schwerin und auch in Berlin hat sie stark abgeschnitten. Ich habe mit Thorsten Faas darüber gesprochen, Politikwissenschaftler an der FU in Berlin. Und ich habe ihn erstmal gefragt, ob er das eigentlich für möglich gehalten hätte, dass die CDU tatsächlich mal an der 5%-Hürde scheitert.
7: Mittelfristig nicht. Kurzfristig hatte sich das tatsächlich angedeutet. Die Werte der CDU in Mecklenburg-Vorpommern waren wirklich im freien Fall, kann man sagen. Sie kamen so in Umfragen von 15% und es ging einfach immer weiter nach unten. Und dann ist

0: Frage dazu, einen sehr fulminanten Wahlkampf hinzulegen, von Tür zu Tür ziehen, aber auch in sozialen Netzwerken ist sie sehr, sehr präsent. Und es hat hier in Berlin sehr, sehr gut funktioniert. Gleichwohl, diese über 25%, die sind sehr, sehr bemerkenswert. Und man darf gespannt sein, was die Partei jetzt daraus macht. Sie muss ja jetzt erstmal ein Bündnis schmieden. Sie hat interne Dinge, die doch auch herausfordernd für die Partei und eine Koalition auch sind. Insofern bleiben da durchaus offene Fragen, ob und wie es gelingt, dieses sehr, sehr gute Wahlergebnis dann auch in Regierungshandeln zu übersetzen.
1: Die AfD ist auf jeden Fall auch die Siegerin des Wahlabends gestern. Vor allem im Nordosten unter Leif-Erik Holm in Mecklenburg-Vorpommern hat sie sich mehr als verdoppelt. Aber eine Regierungsbildung, das wird sie nicht hinkriegen können wegen der Unvereinbarkeitsklauseln der anderen demokratischen Parteien. Oder bröckelt vielleicht doch jetzt eine Brandmauer?
0: Nein, für Mecklenburg-Vorpommern sehe ich das tatsächlich nicht. Die Brandmauer wäre ja vor allem eine Frage der CDU, die ist dort nicht in den Landtag eingezogen. Also es fehlen der AfD tatsächlich in Mecklenburg-Vorpommern jeglicher von Partnern, wo das auch nur theoretisch vorstellbar wäre. Aber gleichwohl ist das Ergebnis für die AfD, gerade wenn wir Sachsen-Anhalt und Mecklenburg-Vorpommern anschauen, schon eines, wo man sehen kann, dass sie in diesen ländlichen Räumen, insbesondere auch in Ostdeutschland, offenkundig ein Gefühl bei Menschen ansprechen und diese Menschen auch mobilisieren kann, wie es aktuell dort kaum einer anderen Partei gelingt. In Berlin ist es ansatzweise gelungen, in einigen Bezirken außerhalb des unmittelbaren Innenstadtrings, aber doch bei weitem nicht so stark wie in Mecklenburg-Vorpommern, Sachsen-Anhalt. Insofern sehen wir auch da nochmal, wie sehr sich das Wahlverhalten doch ausdifferenziert und wie unterschiedlich es da noch ist. Wir sehen das innerhalb von Berlin, aber wir sehen es auch durchaus im Vergleich der drei Landtagswahlen der letzten beiden Wochen.
1: Mhm. Kommen wir noch mal zum Kanzler, der ja direkt nach der ersten Prognose in Berlin vor die Kameras getreten ist. Auch das ist ja eigentlich ungewöhnlich. Und er hat gesagt, die CDU im Norden sei zerrieben worden im Zweikampf zwischen der AfD und der SPD und meint natürlich auch die Aufholjagd von Manuela Schwesig, die sich ja auch ganz offen gegen bestimmte Vorhaben im Bund gestellt hat, beispielsweise die Rentenreform. Macht ihr gutes Abschneiden jetzt Merz das Leben noch schwerer und schwarz-rot im Bund?
0: Ja, durchaus. Das sind Werte und Ergebnisse, die wir jetzt bei diesen drei Landtagswahlen und eben nochmal sehr, sehr zugespitzt in Mecklenburg-Vorpommern mit dem Nicht-Einzug in den Landtag, also da haben wir es einfach nochmal besonders dramatisch gesehen. Aber insgesamt ist diese Bundesregierung, ist der Bundeskanzler wirklich in schwierigstem Fahrwasser. Die Muster waren durchaus bei allen drei Landtagswahlen ähnlich. Die Wählerinnen und Wähler der CDU, die früheren sollte man sagen, sind zum Teil Richtung AfD abgewandert. Dort wünscht man sich also offenkundig eine rechtere Politik, aber sie sind eben auch zum Teil in Richtung, in Mecklenburg-Vorpommern, ja auch an anderen Stellen in Richtung SPD-Grüne abgewandert. Dort wünscht man sich also offenkundig eine stärkere Hinwendung hin zur Mitte, zu anderen politischen Kräften der Mitte. Beides zugleich ist nicht möglich, aber das genau ist das Dilemma der CDU, dass sie eben zerrieben, zerrissen wird in diese beiden Richtungen und es kurzfristig keine einfache Lösung geben, gerade auch, weil es keine Person gibt, die eine Autorität hat, das zusammenzuhalten. Der Kanzler ist es nicht und das ist und bleibt sicher schwierig.
1: Nach den Wahlen gestern in Mecklenburg-Vorpommern und in Berlin war das die Analyse von Thorsten Faas, Berliner Politikwissenschaftler in HR Info.
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1: Heute Abend, wenn die Sonne untergegangen ist, dann endet Yom Kippur. Das ist einer der höchsten jüdischen Feiertage, wird vor allem begangen in Israel. Das ganze Land steht dann mehr oder weniger still. Und es ist eine Stille, die sich diesmal anders anfühlt für viele Menschen in Israel, weil eben die Zeiten so schwierig sind. Der Krieg, Spannungen in der Gesellschaft, in der Politik, die bevorstehenden Wahlen, das sind alles Themen, die die Menschen sehr beschäftigen. Bettina Meyer in Tel Aviv nimmt uns mit in die Bedeutung von Yom Kippur, ein Feiertag, an dem eigentlich nicht wirklich gefeiert wird.
3: Kinder auf Fahrrädern klingeln ausgelassen. Sie haben die Straßen in der Stadt Herzliya übernommen. Nicht nur hier nahe Tel Aviv. In ganz Israel steht der Alltag für 25 Stunden still. An Yom Kippur fahren keine Autos. Geschäfte bleiben geschlossen, auch der internationale Flughafen. Straßen und Autobahnen im Land gehören an einem der höchsten jüdischen Feiertage Spaziergängern und Fahrradfahrern wie Asaf. Mitten auf der Autobahn macht der Familienvater einen Ausflug mit seinen vier Kindern.
4: I told them I buy an ice cream.

0: But is it just a joke?
1: Ich habe gesagt, ich kaufe Ihnen ein Eis, wenn Sie mit mir Fahrrad fahren. Aber ich habe nur Spaß gemacht. Wir haben Spaß an Yom Kippur. Es herrscht eine Ausgelassenheit, wie sie länger nicht mehr in Israel zu spüren war. Und doch wirkt der Vater nachdenklich. Yom Kippur findet 10 Tage nach dem jüdischen Neujahrsfest statt. Nach jüdischer Tradition geht es um Reue, Vergebung und Versöhnung, erklärt Asaf.
2: The world is a balagan. Ukraine, in Russland, Pakistan, in Iran.
1: In der Welt herrscht Chaos. Ukraine, Russland, Pakistan, Iran, USA, Saudi-Arabien. Ich mache mir dauernd Sorgen. Aber heute an Yom Kippur hören wir keine Nachrichten. Wir haben Spaß mit den Kindern, gehen in die Synagoge zum Beten für Frieden in der Welt.
2: Peace in the world.
1: Or und Galia, 2 Freundinnen, spazieren auf der leeren Autobahn. Im vergangenen Jahr um diese Zeit hätten es ihre Kinder gerade noch nach Hause geschafft, als die Sirenen wegen eines Raketenangriffs heulten, erinnert sich Or. Da war die Sirene, sie kamen zur Tür rein und ich dachte, Gott sei Dank. Jetzt macht mir die Wahl in Israel Sorgen. Wenn Bibi Netanyahu an der Macht bleibt, wird es schlimm für uns. Ich habe das Gefühl, dass wir nach dem Krieg eine Veränderung bekommen. Hoffentlich eine Chance auf Frieden, sagen die beiden. Doch davon kann derzeit keine Rede sein. Die israelischen Luftangriffe im Gazastreifen halten trotz geltender Waffenruhe an. Die Gewalt im von Israel besetzten Westjordanland ufert weiter aus. In den gemischten Städten Israels, in denen Juden und arabische Israelis zusammenleben, arrangiert man sich an Yom Kippur. Für arabische Israelis ist Yom Kippur kein Feiertag. Auch an diesem Yom Kippur ist zu spüren, dass das Trauma des 7. Oktober tief sitzt in der israelischen Bevölkerung, auch bei Zohar. Die junge Frau ist 1 Stunde lang zum Strand nach Herzliya gelaufen und blickt aufs Meer. Die letzten Jahre waren sehr schwierig. Genau vor 1 Jahr sind die letzten Geiseln aus Gaza zurückgekommen. Dieser Schmerz hat uns lange begleitet. Wir haben dafür gekämpft, dass sie zurückkommen. Ganz in der Nähe hat eine Familie Zelte am Strand aufgebaut. Sie wollen bis zum Ende von Yom Kippur campen, bevor der Alltag in Israel bei Sonnenuntergang wieder zurückkehrt.
3: Yom Kippur in schwierigen Zeiten in Israel. Eine Reportage war das von Entschuldigung, Bettina Meyer in Tel Aviv um 8:16.
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3: Berlin ist anders. Das hätte auch ein Slogan sein können bei der Wahl zum Abgeordnetenhaus. Es gibt einen klaren Wahlsieger, obwohl vorher immer von einem Kopf-an-Kopf-Rennen zwischen der Linken und der CDU die Rede war. Aber die Partei des Bundeskanzlers wurde auch in Berlin nicht glücklich. Ein Kandidat, der erst im Sommer zum Spitzenkandidat gewählt wurde und der offenbar auch zu wenig Charisma entwickeln konnte, um Elif Erhaib, der Spitzenkandidatin der Linken, Paroli bieten zu können. Ich habe mit Thorsten Gabriel gesprochen in der Landespolitik in Berlin und in gefragt. Also Elif Erhaib hat vor der Wahl immer wieder gesagt, Menschen wie ich sollen in diesem Land eigentlich nicht Bürgermeisterin werden. Hat sie vielleicht damit die Wahl gewonnen?
5: Ja, also die Wahl gewonnen hat sie in jedem Fall und das natürlich mit einem überraschenden Vorsprung vor der CDU. Du hast es gesagt, Kopf-an-Kopf-Rennen war immer vorausgesagt worden, aber so deutlich, das hatte dann doch keiner erwartet. Jetzt ist die Phase, in der man ganz kurz durchatmet und dann werden die Parteien in die Konsultationen gehen. Man wird sondieren und natürlich wird die Linke dabei zuallererst mit Grünen und SPD reden über eine Neuauflage ihres gemeinsamen Bündnisses, was es schon mal gab. Natürlich damals nicht unter linken Führung. Und dann muss man sehen, theoretisch gibt es noch eine zweite Option, nämlich dass Grüne und SPD auch sagen, vielleicht wollen wir es ja auch mit der CDU versuchen.
3: Also Elif Erhaib, da hat man ganz stark das Gefühl, sie will regieren, sie will regierende Bürgermeister werden. Die Frage ist manchmal, will ihre Partei das auch? Was sagst du?
5: Also es gibt vereinzelt Stimmen in der Linken, vor allen Dingen im Bezirk Neukölln, die das in Frage stellen und die Frage stellen, müssen wir regieren oder sind wir nicht diejenigen, die eher auf die Missstände hinweisen sollten. Im Großen aber gibt es schon das Bedürfnis zu sagen, es sind Forderungen aufgestellt worden und jetzt will die Partei auch gucken und zeigen, dass sie das, was sie versprochen hat, auch umsetzen kann. Mit einem, muss man sagen, sehr jungen Apparat an Abgeordneten und auch wenig Erfahrung, was Regieren angeht.
3: Und mit großen Versprechungen, ne? Ich sage nur Enteignungen von privaten Wohnungsbaukonzernen, das ist eine schwierige Sache, ein schwieriges Versprechen.
5: Ein schwieriges Versprechen und auch vermutlich der Knackpunkt in den Verhandlungen mit Grünen und SPD. Die Grünen sind zwar prinzipiell auch dafür, dass der Volksentscheid von 2021, den es hier in Berlin gab und der genau das erfolgreich gefordert hatte, auch umgesetzt wird. Bei der SPD, die hat sich so drumherum gemogelt, aber ihr Spitzenkandidat Steffen Krach, der hat klar gesagt, mit mir gibt es keine Enteignung. Jetzt muss man abwarten, wie die Zukunft von Steffen Krach aussieht. Aber dass es ein Knackpunkt werden wird und dass man da einen guten Kompromiss finden wird, das wird einigermaßen schwierig.
3: Gucken wir nochmal auf Stefan Evers, der CDU-Spitzenkandidat, der ja auch, möchte ich sagen, eingesprungen ist, so ein bisschen auf halber Strecke. Erklärtes Ziel von ihm war, das Rote Rathaus für die Union zu verteidigen. Das hat nun so gar nicht geklappt. Warum eigentlich nicht? Was ist los mit der CDU in Berlin?
5: Also man kann zumindest festhalten, dass Stefan Evers den Abwärtstrend, den es noch unter dem Vorgängerspitzenkandidaten, dem regierenden Bürgermeister, dem noch regierenden Bürgermeister Kai Wegner gab, den hat er durchaus gestoppt. Also in den Umfragen stand die CDU auch noch manchmal deutlich schlechter da. Trotz allem hat er in den wenigen Wochen und Monaten seit seiner Ernennung dann eben nicht die Strahlkraft besessen, da das Ruder nochmal rumzureißen. Auch weil die Linke eben gerade mit dem Thema, wir wollen das Wohnen in der Stadt wieder bezahlbar machen, so authentisch auch dastand, wie es die CDU gar nicht geschafft hätte.
3: Thorsten, du hast schon gesagt, jetzt wird sondiert, ne? Jetzt geht so dieses gegenseitige Beschnuppern und so los. Wann werden wir wissen, welches Bündnis, welches Dreierbündnis es schlussendlich geworden ist und was können die Grünen da in Sachen Königsmacher machen?
5: Tja, wann, das kann sich durchaus hinziehen. Also wir haben hier schon Koalitionsverhandlungen in Berlin erlebt, wenn im September gewählt wurde, dass dann im Januar oder Dezember eine neue Regierung stand. Ich würde jetzt mal prognostizieren, dass es vermutlich auch bis Dezember dauern könnte, wenn man davon ausgeht, dass jetzt eben erstmal Linke, Grüne und SPD miteinander reden. Dann wird sicherlich auch werden Grüne und SPD auch mit der CDU reden. Dann werden die großen Knackpunkte auf den Tisch kommen. Also das wird sich nochmal hinziehen und dann wird sich eben herausstellen, mit wem am Ende des Tages Grüne und SPD ein Bündnis eingehen werden.
3: Thorsten Gabriel war das in Berlin über den Ausgang der Wahl zum Abgeordnetenhaus gestern in Berlin. Und da war ja noch die andere Wahl in Mecklenburg-Vorpommern. Der Landtag dort wurde auch neu gewählt. Und wir gucken eben heute Morgen da ganz ausgeruht mal drauf. Wir sind jetzt in Schwerin bei Petra Künzer. Kommentatoren sprechen schon von einem Wahlbeben, denn dort ist die AfD ja nicht nur stärkste Kraft geworden. Die CDU hat die 5%-Hürde nicht geschafft. Ich habe Petra gefragt, wie historisch ist das bitte?
6: Das ist sehr historisch. Das hat es noch nie gegeben in Deutschland. Bisher waren sie immer im Landtag vertreten. Das ist hier auch noch der Landesverband der ehemaligen Bundeskanzlerin Angela Merkel. Nach der Wende 1990 gab es hier auch Ministerpräsidenten der CDU. Also das ist wirklich ein Debakel. Das hat Bundeskanzler Merz ja schon nach 18 Uhr angedeutet, als er noch nicht wusste, dass die CDU wirklich unter die 5%-Hürde rutscht.
3: Die Frage ist natürlich auch, wie schwer es vor allem einen Mann hatte in Schwerin, Daniel Peters, den viele noch gar nicht kannten, der CDU-Spitzenkandidat. Der hat ziemlich erschöpft nach der Wahl in die Kameras gesagt, wir sind zerrieben worden in diesem hochpolarisierten Wahlkampf. Wir hatten keinen Rückenwind aus Berlin. Ist die Bundespolitik auch schuld?
6: Die Bundespolitik ist auch schuld, aber auch der Wahlkampf hier, das hat er schon ganz richtig gesagt, es sind alle zerrieben worden, alle anderen Parteien zwischen AfD und SPD. Manuela Schwesig, die Ministerpräsidentin, hat ja ganz klar einen Wahlkampf geführt. Ich bin die Frau gegen Blau, ich bin hier bekannt, mehr als 60% mögen mich, wollen mich als Ministerpräsidentin behalten, wählt mich, damit das auch so bleibt. Und da sind alle anderen demokratischen Parteien, CDU, Linke, Grüne und auch das BSW, weggerutscht. Auch die Linke hat die historisch schlechtesten Ergebnisse eingefahren mit 6,5%. Die Grünen haben es gerade so in den Landtag geschafft. Das ist der eine Grund. Das andere ist natürlich die Bundespolitik mit Bundeskanzler Merz. Nicht unbedingt Rückenwind, aber man muss auch sagen, dass Daniel Peters, der Spitzenkandidat, nun auch nicht wahnsinnig stark war. Er hatte keine eigenen Themen entgegenzusetzen. Er war, wie es schon hieß, sehr unbekannt hier und er hat dann mit so einem Fischbrötchen-Slogan »Das Beste ist in der Mitte« versucht zu prunken. Das ist ihm halt auch nicht gelungen.
3: Ziemlich viel gelungen ist aber Leif Erik Holm, der Spitzenkandidat der AfD. Mehr als verdoppelt hat die AfD dort ihr Ergebnis in Schwerin. Kommt man denn der Partei nicht vorbei? Wird sie jetzt eine sehr, sehr starke Opposition? Denn mit ihr koalieren will ja eigentlich niemand.
6: Sie wird die einzige Opposition und sie hat 32 Sitze von 71 im neuen Landtag. Das heißt, es wird für Manuela Schwesig sicher schwerer zu regieren. Sie wird es mutmaßlich, eventuell, höchstwahrscheinlich, sage ich mal, hinkriegen, eine rot-rot-grüne Koalition zu bilden. Aber das Arbeiten wird nicht leichter. Leif Erik Holm selber hat aber auch gesagt, er macht Angebot an alle Parteien. Wir haben einen Regierungsauftrag, wir sind die stärkste Partei, hat er gesagt. Aber alle anderen haben schon gesagt, nein, wir reden nicht und wir machen schon gar keine Koalition.
3: Petra Künzer war das aus Schwerin, der morgen nach der Landtagswahl in Mecklenburg-Vorpommern aus der Brille von dort sehr schwierige und wahrscheinlich auch spannende Regierungsbildung mal sehen, was passiert. Wir kommen an dieser Stelle zu einer anderen Wahl, die auch stattgefunden hat, 3 ganze Tage lang. Die Duma-Wahl in Russland. Die Duma, das ist das Unterhaus im Föderationsrat, also man kann auch sagen das russische Parlament. Die Wahl war die erste seit Kriegsbeginn gegen die Ukraine im Februar 2022 und sie fand zwischen Wladiwostok im fernsten Osten und Kaliningrad an der Ostsee in sage und schreibe 11 Zeitzonen statt. 10 Parteien waren angetreten, aber die Liste der einzigen Oppositionspartei mit einer offenen Antikriegshaltung, Jabloko, die hatte das oberste Gericht überhaupt gar nicht erst zur Wahl zugelassen. Viele ihrer Mitglieder wurden strafrechtlich verfolgt. Allen anderen machten mehr oder weniger das, was Kreml-Chef Wladimir Putin vorgibt. Noch haben wir keine Ergebnisse, aber Björn Blaschke nimmt uns mal mit in 3 Tage Duma-Wahl in Russland.
7: Die letzten Wahllokale des russischen Riesenreiches zwischen Ostsee und Japanischem Meer schlossen um 20 Uhr deutscher Zeit. Das amtliche Endergebnis wird erst kommenden Freitag erwartet, aber erste Hochrechnungen aus Moskau liegen schon vor, von der Zentralen Wahlkommission und deren Leiterin Ella Pamphilova. Wie erwartet ist die regierende Partei Geeintes Russland, der Kreml-Chef Wladimir Putin nahesteht, eindeutig Siegerin. Und das mit einer höheren Wahlbeteiligung als bei der Duma-Wahl vor 5 Jahren, nämlich jetzt mehr als 56%. Begleitet war die Wahl von mehr als 1600 Drohnenangriffen aus der Ukraine, allein auf Moskau, so der Bürgermeister der Stadt. Die meisten seien zerstört worden, aber einige forderten mehrere Menschenleben. 2 Reaktionen an einem Wahllokal in Moskau. Die Situation ist schrecklich. Was soll ich sagen? Nun, die Drohnenangriffe sind natürlich unangenehm. Aber wir leben in dieser Realität schon ziemlich lange. Jedenfalls hält uns das nicht auf. Kreml-Chef Putin, der seinerseits hinter den russischen Attacken auf die Ukraine steht, verurteilte die Attacken der Kiewer Führung und ihrer Streitkräfte. Und Putin stellte sein Land als beispielhaft dar, als ein Land, das selbst unter schwierigsten Bedingungen Wahlen abhalten könne. Wie wir wissen, hat die ukrainische Führung es nicht eilig, Wahlen abzuhalten. Aber sie versucht gleichzeitig, uns daran zu hindern. Die hohe Wahlbeteiligung genügt Putin als neue Legitimierung seiner Politik. Denn alle 10 Parteien mit landesweiten Listen sind ganz auf Putins Linie, zumindest was den Krieg gegen die Ukraine betrifft. Die Liste der einzigen Partei mit einer offenen Antikriegshaltung, Jabloko, war nicht zur Duma-Wahl zugelassen. Die Parteiführung hatte ihre Anhängerschaft und andere Pazifisten dazu aufgefordert, am Wahlsonntag, Punkt 12 Uhr, in den Wahllokalen ihre Stimmzettel ungültig zu machen. Ein Ansturm blieb aus. Allerdings kam es zu Klagen über sogenannte Unregelmäßigkeiten bei der Duma-Wahl. Zum Beispiel sei Beobachtern der Jabloko-Partei der Zutritt zu Wahllokalen verwehrt worden. Das elektronische Abstimmungssystem steht im Mittelpunkt der Kritik. Oppositionspolitiker verweisen auf mangelnde Transparenz und eingeschränkte Nachprüfbarkeit der Online-Stimmen. Gleichzeitig sei die traditionelle Abstimmung über Papierwahlzettel schwierig gewesen. Diese Mitarbeiterin des staatsnahen Meinungsforschungsinstituts FOM hält dagegen. Ich habe nicht das Gefühl, ich bin mir absolut sicher, dass alles korrekt und gesetzestreu abläuft. Die recht hohe Wahlbeteiligung und die erneute Pro-Putin-Zusammensetzung der künftigen Duma bedeutet jedenfalls kein erwartbarer Widerspruch aus den Reihen der russischen Volksvertretung.
3: Björn Blaschke war das in Moskau über die Duma-Wahl in Russland, also die Wahl des Parlaments. 3 Tage ging sie. Am Freitag wird es erste offizielle Ergebnisse geben. Und Oppositionsparteien waren nicht erlaubt. 8.27 Uhr ist es.
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1: 8.29 Uhr. CDU scheitert an 5% Hürde im Nordosten. Linke klar stärkste Kraft in Berlin. Geisterfahrerin fährt auf der A7 42 Kilometer in die falsche Richtung. Das Wetter, Sonne und Wolken, 15 bis 21 Grad. Mein Name ist Sevilay Sace. Guten Morgen. Die AfD hat bei der Landtagswahl in Mecklenburg-Vorpommern die meisten Stimmen geholt. 38,2%. Da die anderen Parteien eine Zusammenarbeit ausschließen, wird sie aber nicht regieren können. ARD-Schwerin-Reporterin Anna-Lu Beckmann.
14: Die SPD von Ministerpräsidentin Manuela Schwesig landet auf Platz 2, erhält 35,5% der Stimmen. Der bisherige Koalitionspartner, die Linke, steht mit 6,5% der Stimmen vor dem schlechtesten Landesergebnis der Partei. Für eine weitere rot-rote Koalition reicht das nicht mehr. Die CDU scheitert erstmals in der Geschichte der Bundesrepublik an der 5%-Hürde und fliegt mit 4,9% aus dem Landtag in Schwerin. Die Bündnisgrünen hingegen ziehen mit 5,7% erneut ins Landesparlament ein. Sie könnten eine rot-rot-grüne Koalition ermöglichen.
1: Die Wahl in Berlin hat die Linke klar gewonnen. Zum ersten Mal überhaupt. Die Partei um Spitzenkandidatin Elif Eralp kommt auf 25,7%. Theoretisch könnte die Linke mit den Grünen und der SPD den Senat bilden und die Bürgermeisterin wählen. Aus der Nachrichtenredaktion Andrea Schnelzer.
15: Die CDU mit Frontmann Evers liegt abgeschlagen auf Platz 2. Sie kommt nur noch auf 18,8%. Im neuen Abgeordnetenhaus sitzen werden auch die AfD mit 16,3 und die Grünen mit 14,3%. Die bisher mitregierende SPD sackt auf 12,1% ab. Den Einzug ins Landesparlament verpasst haben das BSB mit 4,7 und die FDP mit 2,5%.
1: AfD-Chef Chrupalla zeigte sich am Morgen nach den Wahlen zufrieden. Er sagte in der ARD, die Ergebnisse von Berlin müssten die AfD-Gremien noch genauer analysieren. Aber der Wahlsieg in Mecklenburg-Vorpommern zeige, dass die Menschen Vertrauen in seine Partei hätten.
16: Und es sind eben nicht nur Protestwähler, die uns gewählt haben, sondern viele Überzeugungswähler, die wir mittlerweile an die Urne gebracht haben, Arbeiter, Mittelstand. Wir wollen einen Politikwechsel in diesem Land erreichen. Das, was Friedrich Merz als versprochen hat und nicht eingehalten hat, wir wollen wirklich, dass die Menschen entlastet sind. Wir wollen für die sozialen Probleme in diesem Land endlich Lösungen finden und vor allen Dingen auch für Mittelstand und Handwerk.
1: Der ukrainische Präsident Zelensky trifft sich nach eigenen Angaben am Rande der UN-Vollversammlung mit US-Präsident Trump. Das schrieb Zelensky nach einem Telefonat mit Trump. Das Treffen könne mit Blick auf ein Ende des Krieges mit Russland viel verändern. Zelensky sprach von einer diplomatischen Dynamik.
17: Gleich zwei Falschfahrer haben die Autobahnpolizei letzte Nacht in Nordhessen beschäftigt. Auf der A7 fuhr eine Frau mehr als 40 Kilometer in die entgegengesetzte Richtung. HR-Reporterin Daniela Möllenkamp.
18: Die 68-Jährige, die in Niedersachsen aufgefahren war, ließ sich zunächst nicht stoppen. Erst als die Beamten eine Nagelleiste auslegten, endete die Irrfahrt gegen 2 Uhr in der Nacht zwischen Kassel-Süd und Guxhagen. Die Frau machte einen stark verwirrten Eindruck und kam ins Krankenhaus. Außerdem fuhr am Sonntagabend ein Mann am Lohfeldener Rüssel falsch auf die A49 auf. Eine Polizeistreife kam ihm zufällig entgegen und konnte ihn anhalten.
17: Seit Jahren schon graben Frankfurter Archäologinnen und Archäologen in der Wetterau bei Rosbach nach Spuren der Antike und haben auch schon einiges gefunden. Jetzt haben sie auch die Reste eines römischen Tempels und Teile von Götterstatuen entdeckt. Die Grundmauern des Tempels sollen außergewöhnlich gut erhalten sein. In der Fußball-Bundesliga hat Paderborn gegen Hoffenheim gewonnen mit 3:1. Schalke und Elversberg trennten sich 0:0. Leverkusen besiegte Leipzig mit 2:0. Und das passiert heute noch. In Berlin beginnt der Prozess gegen den früheren Verkehrsminister Scheuer. Die Anklage wirft dem CSU-Politiker vor, im Untersuchungsausschuss zur Pkw-Maut gelogen zu haben. Um Mitternacht endet die Abstimmung über das Design der neuen Euroscheine. Bis dahin kann jeder im Euroraum noch über die 10 Vorschläge abstimmen. Und die Vorbereitung auf die Nations League-Spiele beginnt. Fußballnationaltrainer Klopp trifft sich mit dem ersten Teil seines großen Kaders. Das waren die Nachrichten. Das Wetter. Heute wechseln sich Sonne und dichte Wolken ab. Es bleibt trocken bei Höchstwerten zwischen 15 Grad im Norden und 21 Grad am Rhein. Kommende Nacht bildet sich stellenweise Nebel. Es kühlt ab auf 10 bis 4 Grad. Morgen auch trocken und vor allem im Süden länger sonnig. 21 Grad maximal. Die weiteren Aussichten. Am Mittwoch erst Nebel, dann sehr sonnig und trocken bis 23 Grad. Donnerstag dann wechselhaft mit Schauern bis 21 Grad. Die Zeit 8.35 Uhr wird's.
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17: A5 Kassel Richtung Frankfurt zwischen Alsfeld West und Homberg Ohm 3 Kilometer Stau wegen Bergungsarbeiten in Höhe Ohmtal Dreieck auf dem linken Fahrstreifen. A6 Heilbronn Richtung Mannheim zwischen Dreieck Hockenheim und Mannheim Schwetzingen steht ein defekter LKW auf der rechten Spur, dadurch 5 Kilometer Stau. Streckenweise stockt es auf der A643 Mainz Richtung Wiesbaden zwischen Dreieck Mainz und Schiersteiner Kreuz. Landkreis Marburg-Biedenkopf, die L3048 ist zwischen dem Kreisverkehr in Ebsdorfer Grund Heskem und der Gießener Straße wegen Bergungsarbeiten in beiden Richtungen gesperrt. Bitte weiträumig umfahren. Landkreis Waldeck-Frankenberg, die L3076 ist zwischen dem Abzweig nach Burgwald-Bottendorf und der Verbindung zur B253 in beiden Richtungen gesperrt. Auch hier laufen Bergungsarbeiten und wenn Sie sich auskennen, umfahren Sie den Bereich weiträumig. A45 Dortmund Richtung Gießen zwischen Ehringshausen und Wetzlar Ost, 3 Kilometer stockend, hier laufen Grünpflegearbeiten.
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3: Guten Morgen, ein spannender Wahlabend liegt hinter uns. Die letzten beiden Wahlen des Jahres standen an.
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3: Ganz links und ganz rechts, das sind die Gewinner, das haben wir heute auch schon ausgearbeitet. Die Kanzlerpartei, die CDU, verliert in Berlin auch mehr als erwartet und in Schwerin war es ganz fürchterlich. In Mecklenburg-Vorpommern wird die CDU nicht Teil des neuen Landtags sein. Das gab es noch nie, da darf der Kanzler auch mal klare Worte sagen, er sprach von einem Desaster gestern. Was macht denn die andere Regierungspartei im Bund, die SPD? Die schwankt ein bisschen zwischen Enttäuschung in Berlin und verhaltenem Jubel in Mecklenburg-Vorpommern. Nicole Marquardt berichtet.
19: Erleichterung in Schwerin bei Manuela Schwesig.
20: Was für eine Aufholjagd. Vielen Dank.
19: Erschütterung in Berlin bei SPD-Spitzenkandidat Steffen Krach.
21: Es ist eine Zäsur für die Berliner SPD, denn wir waren Jahre, Jahrzehnte die Berlin-Partei.
19: Die Sozialdemokraten holten in der Hauptstadt ihr mit Abstand bislang schlechtestes Ergebnis. Eine versuchte sich in der Analyse. die ehemalige Bürgermeisterin und Bundesfamilienministerin Franziska Giffey.
0: Ein wesentlicher Unterschied ist schon, dass die Berliner SPD keinen Dafürwahlkampf gemacht hat, also nicht auch mal ihre Erfolge nach vorne gestellt hat, das vermittelt hat, wofür wir wirklich uns einsetzen wollen, ein klares, stringentes Thema.
19: Diesen Dafürwahlkampf, den gab es ihrer Meinung nach bei den Genossinnen und Genossen in Mecklenburg-Vorpommern. Manuela Schwesig sprach von ihrem bisher schwersten Wahlkampf. Noch vor einem Jahr lag sie scheinbar abgeschlagen bei 19%. Zwar liegt die AfD nun knapp vor der SPD, aber Schwesig hebt hervor.
2: Uns ist gelungen, die AfD zu stoppen, denn sie wollte die absolute Mehrheit, sie wollte die Alleinregierung, das wird die AfD nicht bekommen.
19: Schwesig profitiert von ihrem hohen Bekanntheitsgrad. Sie sieht das Ergebnis aber auch als Bestätigung für ihren Kurs gegen die Bundes-SPD. Die 52-Jährige hatte sich zum Beispiel demonstrativ gegen die Abschaffung der abschlagsfreien Rente nach 45 Beitragsjahren ausgesprochen. Ihren Erfolg können die Parteichefs nicht ignorieren. Vizekanzler Lars Klingbeil sagte in der ARD:
22: Ich nehme das sehr ernst, dass da eine Verunsicherung bei den Menschen ist. Und es gibt Punkte, die Altersteilzeit, die Rente nach 45 Beitragsjahren. Da müssen wir jetzt Lösungen finden, die die Menschen nicht verunsichern, sondern die für alle verständlich sind und allen noch zeigen, wir wollen die Rente reformieren. Wir wollen, dass die Rente auch für künftige Generationen gerecht ist. Aber ich nehme ernst, dass Menschen sich Sorgen machen. Und ich nehme auch den Widerstand ernst, der da ist.
19: Manuela Schwesig ist nach diesem Wahltag vielleicht die mächtigste Frau in der SPD. Sie zeigt, die Sozialdemokraten können noch mobilisieren. Die Arbeit der Parteien der Bundesregierung könnte allerdings noch schwieriger als ohnehin schon werden.
3: Die gestrigen Landtags- bzw. Abgeordnetenhauswahlen waren für die SPD eine Art emotionale Achterbahnfahrt. Frust in Berlin, verhaltener Optimismus in Mecklenburg-Vorpommern mit einer doch sehr starken Persönlichkeit dort an der Spitze. Nicole Markwald berichtete. Kaveh Mansouri ist der Wirtschaftsminister hier in Hessen und stellvertretender Vorsitzender der Landes-SPD. Ich habe heute mit ihm gesprochen und habe gesagt, seit 2001 hat die Berliner SPD regiert. Damit ist nach gestern auf alle Fälle Schluss. Abgewählt wurde Schwarz-Rot. Wie sehr schmerzt das?
23: Das ist ein historisch schlechtes Ergebnis für die SPD in Berlin. Da gibt es überhaupt nichts dran zu deuten.
3: Okay, das ist ja mal eine Selbsterkenntnis. Aber kommt nicht noch was hinterher nach dem Motto, aber so ganz so schlimm war es doch nicht?
23: Nein, es ist ein schlimmes Ergebnis. Da gibt es überhaupt nichts zu relativieren. Wir sehen bei beiden Landtagswahlen besorgniserregende Ergebnisse für die AfD. Für die SPD war es in Mecklenburg-Vorpommern eine fulminante Aufholjagd. Aber was beide Ballen ja verbindet, ist, wer es schafft, eine Idee von guter Zukunft und von einem bezahlbaren Leben zu verkörpern, der punktet. In Berlin war es nicht die SPD, sondern die Linken. In Mecklenburg-Vorpommern war es die SPD.
3: Bleiben wir gerade mal bei der SPD in Mecklenburg-Vorpommern und bleiben wir vor allem bei Manuela Schwesig, weil irgendwie hat jeder das Gefühl, heute Morgen ohne die wäre das auch nicht passiert, diese unfassbare Aufholjagd in Richtung AfD. Vor einem Jahr war das noch komplett undenkbar. Was kann die SPD von Frau Schwesig lernen? Was muss sie von Frau Schwesig lernen?
23: Manuela Schwesig und ihre SPD haben es in den letzten Monaten geschafft, die Alltagsthemen der Menschen in den Mittelpunkt zu rücken, über die viel zu wenig gesprochen wird. Damit meine ich, dass es um das gehen muss, was die Menschen im Alltag umtreibt. Werden die Kinder gut beschult? Ist mein Arbeitsplatz sicher? Kann ich meine Wohnung bezahlen? Wer sorgt für mich, wenn ich alt werde? Werden meine Lebensleistungen in der Rente gewürdigt, wo sie sich übrigens auch klar abgegrenzt hat von Entwicklung auf der Bundesebene? Und vor allem hat sie mit die Frage beantwortet, werde ich abgehängt auf dem Land? Und sie hat das mit einem klaren Nein beantwortet. Und nur so ist zu erklären, dass sie einen solchen fulminanten Wahlkampf hingelegt hat.
3: Aber am Ende hat es dann doch nicht gereicht, die AfD zu überholen. Was hat die AfD dann doch stärker sein lassen?
23: Es ist zumindest gelungen, deutlich aufzuholen. Und das ist ja das, worum es in den nächsten Monaten gehen muss. Es ist meines Erachtens viel zu lange schon über die AfD gesprochen worden. Die AfD bekommt eine Aufmerksamkeit, die viele Themen, die die Menschen im Alltag bekommen, nicht erhalten. Und deswegen muss genau auf die Frage zugespitzt werden, wer kann den Menschen eigentlich eine Antwort geben auf ihre Altersprobleme? Und ich glaube, das ist das beste Rezept auch gegen die AfD.
3: Sie haben erwähnt, dass Manuela Schwesig auch die Bundespolitik kritisiert hat. Stichwort Rentenreform, da hat sie auch enorm mit gepunktet bei ihrem eigenen Wahlkampf. Die Frage ist aber natürlich, ist ihr Erfolg nicht gleichzeitig eine Niederlage für die SPD. Und was heißt das eigentlich alles für die Bundesregierung?
23: Schauen Sie, es geht in der Diskussion meines Erachtens viel zu häufig darum, wer hat sich eigentlich gegen wen gestellt und was bedeutet das für wen. Es wird zu wenig darüber gesprochen, was ist eigentlich mit den Bürgerinnen und Bürgern in diesem Land, für die wir das machen. Ich war selbst vor einigen Wochen bei Volkswagen in Baunatal und wenn Sie die Rente nach 45 Beitragsjahren abschaffen oder die Altersteilzeit im Blockmodell, dann ist das eine Schmälerung der Lebensleistung, die die Menschen dort im Werk erbracht haben. Das empfindet dann niemand als Fortschritt. Und deswegen ist es zwar gut, wenn die zwei großen Parteien auf der Bundesebene bei all dem, was vor uns liegt, jetzt große Pakete auf den Tisch legen, aber damit muss man sich differenziert auseinandersetzen. Manches geht in die richtige Richtung, manches auch nicht. Deswegen kann man auch nicht alles im Block umsetzen. Und das hat in dieser Differenziertheit Manuela Schwesig auch deutlich gemacht.
3: Noch eine letzte Frage. In Mecklenburg-Vorpommern und auch in Berlin geht es ja jetzt ans Koalitionsverhandeln. Wie schwierig wird das Regieren, egal wer sich am Ende zusammentut, auch mit der SPD?
23: Bei diesen Wahlergebnissen sind Regierungen naturgemäß schwer zu bilden und deswegen ist, glaube ich, das, was wir vor allem aus beiden Wahlen rausziehen müssen, es muss eine stärkere Auseinandersetzung mit dem geben, was die Menschen im Alltag umtreibt. Da müssen demokratische Parteien untereinander auch wieder unterscheidbarer werden und da hilft es, wenn man einen klaren Standpunkt bezieht, gar nicht in Abgrenzung zu anderen, sondern damit man selber erklären kann, wofür steht denn die eigene Partei, was bedeutet 100% SPD aus unserer Sicht.
3: In der Info war das der hessische Wirtschaftsminister und stellvertretender Chef der Hessen-SPD, Kaveh Mansouri. Und mein Kollege Dirk Wagner, der spricht um nach neun mit Ines Klaus von der CDU. Sie ist die Chefin der CDU-Fraktion hier in Hessen. Das Thema ist natürlich auch die Wahl.
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3: 8.44 Uhr ist es, um es ganz klar zu sagen, sie steht im Koalitionsvertrag und sie wird kommen. Gesagt hat diesen Satz die damalige Bundeskanzlerin Angela Merkel. Damals stand sie einer großen Koalition vor und was da kommen sollte, war die sogenannte Infrastrukturabgabe. Kennt auch kaum jemand, aber wenn ich Pkw-Maut sage, dann wissen Sie Bescheid. Und dann wissen Sie auch, dass es diese Maut niemals gegeben hat. Sie machte aber sehr, sehr viel Ärger, auch einem früheren Bundesverkehrsminister Andreas Scheuer von der CSU. Und der muss sich jetzt vor Gericht verantworten. Heute beginnt ein Prozess und da geht es um den Verdacht der Falschaussage. Birte Sönnigsen nimmt uns noch mal mit, was da alles passiert ist mit dieser gescheiterten Maut.
5: Es ist das vielleicht letzte Kapitel einer langen Geschichte um die Pkw-Maut, die 2013 beginnt, als der damalige CSU-Chef Horst Seehofer mit einer Idee in den Wahlkampf zog. Autofahrer aus dem Ausland sollten dafür bezahlen, wenn sie deutsche Autobahnen nutzen.
6: Diese Maut für Ausländer muss kommen und sie wird kommen. Das ist eine Frage der Gerechtigkeit.
5: Doch schon damals gab es rechtliche Bedenken, ob die Mautidee der CSU mit EU-Recht vereinbar ist. Das sieht nämlich vor, dass Menschen aus anderen EU-Ländern nicht benachteiligt werden dürfen. Zwar sollten alle die Pkw-Maut bezahlen, deutsche Fahrer aber über die Kfz-Steuer entlastet werden. Der damalige CSU-Verkehrsminister Alexander Dobrindt hat das Gesetz trotz aller Bedenken auf den Weg gebracht.
7: Die Pkw-Maut ist fair, sie ist sinnvoll und sie ist gerecht.
5: 2015 hat der Bundestag das Gesetz verabschiedet und Alexander Dobrindt hatte keine Bedenken, dass die Maut noch scheitern könnte.
7: Sie ist europarechtskonform.
5: Damit lag Dobrindt falsch. Jahre später reichte Österreich Klage ein und bekam Recht. Der Europäische Gerichtshof hat die deutschen Pläne 2019 gestoppt. Die Pkw-Maut der schwarz-roten Regierung würde Fahrer aus dem EU-Ausland diskriminieren, urteilte das Gericht. Zu dem Zeitpunkt hatte längst Andreas Scheuer das Amt des Verkehrsministers übernommen.
9: Ich habe ein Gesetz vorgefunden, das vorher von der Bundesregierung, vom Bundestag, vom Bundesrat beschlossen wurde, von zwei Bundespräsidenten geprüft und unterzeichnet wurde.
5: Scheuers Problem war allerdings, er hatte das Urteil des Europäischen Gerichtshofs nicht abgewartet, sondern schon vorher die millionenschweren Verträge mit den Mautbetreibern abgeschlossen. Diese musste der Bund nach dem Urteil kündigen. Die Betreiber forderten Schadensersatz. Am Ende hat die Maut die Steuerzahler rund 270 Millionen Euro gekostet. Ein Untersuchungsausschuss des Bundestages sollte aufarbeiten, wie es zu dieser Verschwendung von Steuergeld kommen konnte. konnte. Damals betonte Scheuer:
9: Es ist mir ein Anliegen, den Abgeordneten Auskunft zu geben. Das werde ich auch heute vollumfänglich machen, nach bestem Wissen und Gewissen.
5: Doch die Berliner Staatsanwaltschaft glaubt nicht, dass Scheuer damals tatsächlich nach bestem Wissen und Gewissen ausgesagt hat. Konkret ging es im Untersuchungsausschuss auch um die Frage, warum die Mautverträge unterschrieben wurden, obwohl nicht klar war, wie das Urteil des Gerichts aussehen wird. Mautbetreiberfirmen sollen Scheuer auch angeboten haben, zunächst das EuGH-Urteil abzuwarten, bevor Verträge unterschrieben werden. So haben es Firmenvertreter im Untersuchungsausschuss ausgesagt. Scheuer hat hingegen immer wieder abgestritten, dass es dieses Angebot gab.
8: Das war nicht Thema, das war überhaupt nicht Thema. Drehen Sie mir doch das Wort nicht im
10: Mund
8: um.
10: Ich habe Sie gefragt,
8: nein, das nein, dieses Angebot gab es nicht.
5: Im Untersuchungsausschuss hat Scheuer ausgesagt, er könne sich nicht an ein solches Angebot erinnern. Doch daran zweifelt die Berliner Staatsanwaltschaft, sieht Widersprüche in Scheuers Aussagen und hat Anklage erhoben.
0: Die Staatsanwaltschaft geht davon aus, dass es sich dabei um eine bewusste Falschaussage handelt. Und es wird jetzt die Aufgabe des Gerichts sein, aufzuklären, ob den Angeklagten diese Tat tatsächlich nachzuweisen ist oder nicht.
5: Andreas Scheuer bestreitet die Vorwürfe und lässt über seinen Anwalt ausrichten, dass er zuversichtlich sei, dass das Gericht seine Unschuld bestätigen wird.
3: Birte Sonnigsen war das aus Berlin um 8:48 Uhr.

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1: Tut mir leid, das geht nicht so schnell, wir haben Fachkräftemangel. Wer in Deutschland zum Beispiel einen Handwerker sucht, kriegt diesen Satz öfters zu hören. Und weil eben so viele gut Ausgebildete auf dem Arbeitsmarkt bei uns fehlen, waren Experten ja schon länger, wollen wir den hohen Standard der Wirtschaft bei uns halten oder verbessern, brauchen wir eben dringend Fachkräfte und dann eben auch aus dem Ausland. So kamen vor knapp 20 Jahren auf dem Höhepunkt der Eurokrise zum Beispiel Zehntausende Griechinnen und Griechen nach Deutschland, darunter viele Ärzte, Ingenieure, ITler. Das war ja so eine Art Win-Win-Situation, weil sie im hochverschuldeten Griechenland keine guten Stellen mehr bekamen. Das ist jetzt alles eine Weile her und in Athen merkt man jetzt, oh, wir wollen unsere Fachleute jetzt mal zurückhaben. Die griechische Regierung wirbt jetzt mit Karrieremessen, Steuervorteilen, auch in Deutschland. Jasper Riemann berichtet.
2: Sie behandelt wieder Griechen. Irini Kapoyani, Kieferorthopädin, ihre Praxis in Athen, erste Berufserfahrungen sammelte sie in Düsseldorf.
3: Ich weiß noch, wie wir uns sonntags in griechischen Cafés trafen und Nachrichten und Zeitungen lasen und uns fragten, ob wir jemals in unser Land zurückkehren könnten. Es waren also harte Jahre.
2: Nach Regierungsangaben haben ab 2010 während der Staatsschuldenkrise deutlich mehr als eine halbe Million Griechinnen und Griechen ihre Heimat verlassen. Ein Braindrain katastrophalen Ausmaßes für die griechische Wirtschaft. Die meisten gingen nach Deutschland. So wie Irini, die ihre Karriere in Düsseldorf als Traum beschreibt, den sie nie für möglich gehalten hätte.
3: Auf der anderen Seite fehlte mir die Wärme meines Zuhauses und meiner Familie. Das Dilemma war also groß. Ich habe viele Jahre gebraucht, um die Entscheidung zu treffen, zurückzukehren oder zu bleiben.
2: Erleichtert hatte die Entscheidung, dass sich die griechische Wirtschaft erholt hat. Mittlerweile wächst sie schneller als der EU-Durchschnitt. Die Arbeitslosigkeit ist gesunken. Und so hat sich das Bild verändert. So kamen 2024 erstmals seit der Krise weniger Griechen nach Deutschland, als Griechen das Land verließen. Julia Reinhold, Expertin vom Nürnberger Institut für Arbeitsmarkt- und Berufsforschung.
4: Deswegen kann man schon sagen, dass es eine Art Warnsignal oder exemplarisch für europäische Migration allgemein ist, wenn die Griechen nicht mehr nach Deutschland kommen, weil die Arbeitskräfte natürlich auch in den Heimatländern innerhalb der EU immer mehr gebraucht werden, weil wir auch dort sehen, dass der demografische Wandel immer mehr Probleme auf Arbeitsmärkten verursacht.
2: Die griechische Regierung will jetzt ihre Talente zurück. Auf Karrieremessen im Ausland spricht sie gezielt hochqualifizierte Fachkräfte an. Motto: Rebrain Greece. Konstantinos Agrapidas, ein hochrangiger Beamter aus dem Arbeitsministerium, spricht von Plänen, demnächst eine Veranstaltung in Deutschland organisieren zu wollen.
5: Nach dem, was wir aus den Statistiken gesehen haben, ist München eine mögliche Stadt. Dort leben viele Griechen. Es gibt 8.500 bis 9.000 Hochqualifizierte aus den Bereichen Medizin, Informatik, Cybersicherheit und sogar aus dem verarbeitenden Gewerbe.
2: Die Regierung verspricht Rückkehrern zum Beispiel, dass sie 7 Jahre lang nur die Hälfte der Einkommensteuer zahlen müssen. Außerdem sollen ausländische Abschlüsse leichter anerkannt werden. Agrapidas aus dem Arbeitsministerium sieht einen Umkehrtrend. Mittlerweile seien rund 2 von 3 Griechen zurückgekehrt, die seit der Krise gegangen waren. Doch der Ökonom Yorgos Ioannidis vom Zentrum für Planungs- und Wirtschaftsforschung KEPE bestreitet dieses Bild. Die Wirtschaft mit dem Schwerpunkt Tourismus bietet weiterhin zu wenig Chancen für Hochqualifizierte. Viele Rückkehrer beklagten sich über niedrige Löhne.
6: Ich glaube, fast 6 von 10 geben an, dass sie sich in einer schwierigen oder eher schwierigen finanziellen Situation befinden. Es ist also nicht so, dass sie zurückgekommen sind und sich sozusagen in einer viel besseren Situation wiedergefunden hätten.
2: Die Kieferorthopädin Irini Kapoyani hat durch ihre Rückkehr auch auf Geld verzichtet. Sie hat das Netzwerk Back to Greece gegründet. Rückkehrer tauschen sich aus und helfen sich gegenseitig. Auf Instagram hat der Account schon mehr als 27.000 Follower.
3: Ich glaube aufrichtig, dass auch andere junge Leute aus dem Ausland zurückkommen sollten, um unserem Land zu helfen, das seit so vielen Jahren in Schwierigkeiten steckt.
1: Jasper Riemann berichtete in hr-info um 8.53 Uhr.
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1: In der Bundesliga sind 4 Spieltage in dieser Saison absolviert und es ist nicht alles wie immer. Nicht Bayern München führt die Tabelle an, sondern Borussia Dortmund. 4 Spiele, 4 Siege und Fans Land auf Land ab, sofern sie eben nicht Bayern-Fans sind, haben die leise Hoffnung, dass es diesmal vielleicht ein bisschen spannender werden könnte im Meisterschaftskampf als in den letzten Jahren. Tim Brockmeier aus unserer Sportredaktion, ist das wirklich möglich? Wird Borussia Dortmund wirklich zu einem ernsthaften FC Bayern-Konkurrenten?
7: Wäre das nicht schön? Ja. Wäre das nicht mal was Tolles, ein spannender Meisterkampf in der Bundesliga? Also ehrlicherweise muss man ja sagen, es ist leider erst der 4. Spieltag, noch nicht der 32. Aber es ist eine berechtigte Frage, denn der BVB liefert schon so ein paar Anhaltspunkte dafür, dass er sehr gefestigt ist und dass er zumindest bereit ist für einen echten Meisterschaftskampf. Also beispielsweise der 1-0-Sieg am Samstagabend beim VfB Stuttgart, das war ein schwieriges Spiel, das war viel Aufwand, robuster Gegner, am Ende trotzdem knapp gewonnen, Sieg ins Ziel gebracht. Das war in der letzten Saison nicht so oft der Fall. Also diese Mannschaft scheint sehr, sehr gut zusammengestellt, guter Kader, junge, frische, hungrige Spieler, dazu B sehr resilient, der musste ja schon in dieser jetzt noch jungen Saison den ein oder anderen Tiefschlag einstecken, zum Beispiel die schwere Verletzung des jungen Griechen Konstantelias, der sollte eigentlich eine ganz tragende Rolle spielen beim BVB, fällt jetzt lange aus, das hat das Team auch weggesteckt, also ja, mit dem BVB muss man rechnen und ich glaube, das sehen auch die Bayern, bin mal gespannt.
1: Mhm. Wir müssen kurz mal zurückblicken auf den letzten Donnerstag, auf den neuen Bundestrainer Jürgen Klopp, der ja da seinen allerersten XXXXL-Kader vorgestellt hat, insgesamt 44 Spieler für die jetzt anstehende Länderspiele. Und es ist fast schon unheimlich, was allein diese Nominierung mit einem Großteil der Spieler dann am Wochenende gemacht hat, oder?
7: Also ich muss ehrlicherweise sagen, jetzt fange ich auch langsam an die Messias-Fähigkeiten des Jürgen Klopp zu glauben. Also früher mussten die Heiligen ja immerhin noch eine Hand auflegen, um irgendwie Wunder zu bewirken. Klopp muss einfach nur Namen nennen und es passiert schon Außergewöhnliches. Also diese nominierten Spieler, die sind durchgestartet, aber sowas von, nur ein paar Beispiele. Er nominiert Eintrachts Younes Ebnotalib, der schießt direkt ein Tor am Samstag gegen Freiburg. Er nominiert Eintracht-Stürmer Johnny Burkhardt, der schießt direkt ein Tor gegen Freiburg. Er nominiert Eintracht-Keeper Noah Adubolo, der macht ein Riesenspiel gegen Freiburg, hält der Eintracht den Punkt fest. Und das kannst du so weitererzählen. Ja. Er nominiert Freiburgs Derry Scherhand, der macht ein Tor, eine Torvorlage, ein sensationelles Spiel am Samstag in Freiburg. Er nominiert Nick Woltemade, der ist ja zu Juventus Turin gewechselt. Da lief bis jetzt gar nichts. Die sagten schon alle, oh, Fehleinkauf, was will der hier? Zack, Klopp nominiert ihn, er macht sein erstes Saisontor. Also wenn das so weitergeht, dann wir werden Europameister, Weltmeister und alles.
1: Wenn wir schon bei der DFB-Elf sind, die startet heute in eine 2-wöchige Länderspielpause mit insgesamt 4 Spielen in der Nations League. Tim, das Team kommt heute in Herzogenaurach zusammen, natürlich zum ersten Mal jetzt unter Jürgen Klopp. Was wird der neu oder anders oder besonders machen, was glaubst du?
7: Also er ist vor allen Dingen schon mal seit Freitag dort in diesem Teamcamp in Herzogenaurach mit seinem Trainerteam, um alles vorzubereiten, um top vorbereitet zu sein, wenn die Spieler jetzt ankommen. Er wird einiges ändern rund um die Nationalelf, hat er zumindest angekündigt. Abläufe zwischen den Spielen will er anders machen. Er will auch die Verhaltensweisen und Regeln neben dem Platz ändern. Er hat Details dazu nicht verraten, aber er will dort doch wirklich für neuen Wind sorgen. Er wird auf alle Fälle das gesamte Team heute Abend zusammenrufen und so eine Art Grundsatzrede halten, hat er erzählt. Also er will zum einen genau erklären, was er von jedem jetzt erwartet, auf und neben dem Platz, was er sehen will. Er will aber auch die Spieler ganz klar in die Pflicht nehmen. Er sagt, im DFB und auch im Team hinter dem Team der Nationalmannschaft geben alle 100%, mehr als 100% und ihr Bestes, damit die Spieler sich rein auf ihren Job, nämlich gut Fußball zu spielen, konzentrieren können. Und Klopp sagt, daraus entsteht schlichtweg eine Verantwortung für jeden Spieler, alles reinzuhauen, alles zu geben. Also das ist schon ein sehr, sehr spannender Ansatz. Und er sagt, mit Blick auf das Spiel am Donnerstag gegen Holland in Amsterdam, das ist ja dann das erste unter seiner Ägide. Also ich werde jetzt in der kurzen Zeit, wir haben 1,5 Trainingseinheiten, nicht Wunder bewirken können. Man wird jetzt nicht sofort dort sehen können, was für eine Idee ich vom Fußball habe. Aber was man sehen wird, und das hat er versprochen fast schon den Fans, dass jeder sich reinhaut, dass jeder bis zum Ende marschiert und sich zerreißt für das DFB-Trikot. Also ich würde sagen, wir können sehr gespannt sein auf den Kick da am Donnerstag. Kick Nummer 1 unter Jürgen Klopp.
1: Der Bundesliga-Talk am Montag mit Tim Brockmeier aus dem hr-Info-Sport. 8:58 ist es.
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1: 9 Uhr. Bundesparteien arbeiten Wahlergebnisse auf. Falschfahrerin auf A7 mehr als 40 Kilometer unterwegs. Archäologen entdecken antiken Tempel in der Wetterau. Das Wetter, Sonne und Wolken, 15 bis 21 Grad. Mein Name ist Sevilay Sace. Guten Morgen. Nach den Wahlen in Berlin und Mecklenburg-Vorpommern werten die Gremien der Bundesparteien die Ergebnisse aus. Als erstes kommt jetzt das CDU-Präsidium zusammen. Die parlamentarische Geschäftsführerin der Unionsfraktion, Dos Santos Vinz, sagte in der ARD, dass man das Abschneiden der CDU nicht schönreden dürfe.
2: Und trotzdem wissen wir, was wir für eine Verantwortung haben. Was können wir tun, wenn wir sehen, wir sind offensichtlich gerade nicht gut genug? Das hat auch Friedrich Merz gestern ja nicht weggeredet, sondern wir müssen unsere Verantwortung übernehmen, wie wir besser werden in dem, was wir hier tun.
1: In Mecklenburg-Vorpommern ist die AfD stärkste Kraft geworden. Die SPD von Ministerpräsidentin Schwesig kam auf Platz 2. Wahrscheinlich wird sie jetzt mit Linken und Grünen zusammenarbeiten. Alle anderen Parteien haben den Einzug in den Schweriner Landtag verpasst, auch die CDU. In Berlin hat die Linke die meisten Stimmen geholt. Die bisherigen Regierungsparteien CDU und SPD verloren deutlich. Die AfD kam auf Platz 3 vor den Grünen. Jetzt strebt die Linke in Berlin ein Bündnis mit SPD und Grünen an. Gleich zwei Falschfahrer haben die Autobahnpolizei letzte Nacht in Nordhessen beschäftigt. Auf der A7 fuhr eine Frau mehr als 40 Kilometer in die entgegengesetzte Richtung. HR-Sportreporterin Daniela Möllenkamp.
3: Die 68-Jährige, die in Niedersachsen aufgefahren war, ließ sich zunächst nicht stoppen. Erst als die Beamten eine Nagelleiste auslegten, endete die Irrfahrt gegen 2 Uhr in der Nacht zwischen Kassel-Süd und Guxhagen. Die Frau machte einen stark verwirrten Eindruck und kam ins Krankenhaus. Außerdem fuhr am Sonntagabend ein Mann am Lohfeldener Rüssel falsch auf die A49 auf. Eine Polizeistreife kam ihm zufällig entgegen und konnte ihn anhalten.
1: Der ukrainische Präsident Zelensky trifft sich nach eigenen Angaben am Rande der UN-Vollversammlung mit US-Präsident Trump. Das schrieb Zelensky nach einem Telefonat mit Trump. Das Treffen könne mit Blick auf ein Ende des Krieges mit Russland viel verändern. Zelensky sprach von einer diplomatischen Dynamik. Der frühere Bundesverkehrsminister Scheuer steht ab heute in Berlin vor Gericht wegen der gescheiterten Pkw-Maut. Er soll im Untersuchungsausschuss zu diesem Thema gelogen haben. Die Mautpläne waren 2019 vom Europäischen Gerichtshof gestoppt worden. ARD-Korrespondent Jan Zimmermann.
4: Scheuer hatte schon vor dieser Gerichtsentscheidung millionenschwere Verträge mit den vorgesehenen Betreibern unterschrieben. Und das hätte er offenbar nicht tun müssen, weil Manager der Betreiberfirmen ihm angeboten haben sollen, die Verträge erst nach der Gerichtsentscheidung zu unterschreiben. Scheuer kann sich daran nicht erinnern, sagt er, und das soll falsch sein, glaubt die Staatsanwaltschaft. Ihm droht eine Freiheitsstrafe zwischen 3 Monaten und 5 Jahren.
1: In der Wetterau haben Archäologen im Wald die Reste eines antiken Tempels gefunden. Außerdem entdeckten sie Teile von Götterstatuen. HR-Reporter Thomas Corella.
5: Die Grundmauern des Tempelbaus sind nach Einschätzung der Archäologen außergewöhnlich gut erhalten. Der Tempel war Teil einer Militärsiedlung des Römerkastells Kapersburg bei Rosbach in der Zeit des 2. und 3. Jahrhunderts nach Christus. Im zentralen Tempelraum fanden sich Reste von Statuen der Gottheiten Mars und Victoria. Wie genau der Bau gestaltet war, sollen weitere Forschungen zeigen.
1: Der neue Bundestrainer Jürgen Klopp startet heute mit den ersten Profis der Fußballnationalmannschaft in die Vorbereitung auf die anstehenden Länderspiele. Bis zum Mittag sollen die Spieler im DFB-Hauptquartier in Herzogenaurach anreisen. ARD-Sportreporterin Kerstin von Kalkreuth.
6: Seit Freitag bereitet Jürgen Klopp mit seinen Kollegen im Frankenland die gleich 4 Länderspiele vor. Ab sofort geht es darum, sich Neubundestrainer Klopp zu zeigen und einen Stammplatz zu ergattern für das Nations League-Spiel am Donnerstag in Amsterdam gegen die Niederlande. Am Sonntag spielt die Nationalmannschaft in Augsburg dann gegen Griechenland. Danach wird der Kader ausgetauscht. Nur Torwart Damen bleibt für die nächsten Spiele gegen Serbien und in Griechenland dabei.
1: Das waren die Nachrichten. Das Wetter. Noch ist es ziemlich frisch draußen, teils unter 10 Grad. Dann wechseln sich heute Sonne und Wolken ab. Im Norden wird es auch windig. Nachmittags dann 15 bis 21 Grad warm. Kommende Nacht bildet sich stellenweise Nebel. Es kühlt ab auf 10 bis 4 Grad. Morgen auch trocken und vor allem im Süden länger sonnig. 21 Grad maximal. Die weiteren Aussichten. Am Mittwoch erst Nebel, dann sehr sonnig und trocken bis 23 Grad. Donnerstag dann wechselhaft mit Schauern bis 21 Grad. Die Zeiten 9.05 Uhr ganz genau.
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1: Vorsicht auf der A7 Kassel Richtung Hannover. In Höhe Kassel-Nord liegen Reifenteile. A5 Heidelberg Richtung Darmstadt. Zwischen Zwingenberg und Darmstadt-Eberstadt 4 Kilometer Stau wegen eines defekten LKW. A6 Heilbronn Richtung Mannheim. Zwischen Dreieck Hockenheim und Mannheim-Schwetzingen steht ein defekter LKW auf der rechten Spur. Dadurch 3 Kilometer Stau. A45 Dortmund Richtung Gießen. Zwischen Ehringshausen und Wetzlar Ost 3 Kilometer stockend. Hier werden die Hecken geschnitten auf dem linken Fahrstreifen. A643 Mainz Richtung Wiesbaden. Zwischen Mainz-Mombach und Schiersteiner Kreuz 2 Kilometer stockend. Landkreis Marburg-Biedenkopf. Die L3048 ist zwischen dem Kreisverkehr in Ebsdorfer Grund-Heskem und der Gießener Straße in beiden Richtungen gesperrt. Hier laufen Bergungsarbeiten, bitte weiträumig umfahren. Das gleiche gilt auch für den Landkreis Waldeck-Frankenberg. Die L3076 ist zwischen dem Abzweig nach Burgwald-Bottendorf und der Verbindung zur B253 gesperrt in beide Richtungen.
7: Dankeschön, Sevilay.
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7: Einen schönen guten Morgen. Es gab mal eine Zeit, da hieß es, ach, Landtagswahlen haben so gar nichts zu tun mit der Bundespolitik. Die Zeiten sind längst vorbei.
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7: Wie wichtig die Bundespolitik ist für Landtagswahlen, das haben wir an diesem Sonntag gesehen. Manuela Schwesig von der SPD hat einen Wahlkampf gemacht, auch gegen die Reformpläne der Bundesregierung. Und damit hat sie offenbar viele Menschen erreicht. Sie ist mit ihrer SPD auf Rang 2 gekommen hinter der AfD in Mecklenburg-Vorpommern. Die CDU dagegen hat massiv verloren. Für Bundeskanzler Friedrich Merz jedenfalls ist es jetzt ganz klar, wie es weitergehen soll.
8: Was jetzt zu tun ist, erfordert Rückgrat, Standhaftigkeit und Geduld. Ich werde das aufbringen, als Parteivorsitzender der CDU und vor allem als Bundeskanzler unseres Landes.
7: So hat er das gestern Abend gesagt, als noch nicht klar gewesen ist, dass die CDU zum ersten Mal aus einem Landesparlament fliegt. 4,9% nur in Mecklenburg-Vorpommern. Auch in Berlin hat sie Stimmen verloren. Und deswegen habe ich darüber vorhin gesprochen mit Ines Klaus. Sie ist stellvertretende Bundesvorsitzende ihrer Partei und Chefin der CDU-Fraktion im Hessischen Landtag. Frau Klaus, wie haben Sie dieses historisch schlechte Ergebnis von gestern denn verdaut?
9: Na, das ist ein ganz schwieriger Montagmorgen für uns. Insoweit weiß ich nicht, ob ich das Ergebnis schon verdaut habe. Das wäre sicherlich auch zu schnell. Wir müssen uns das sehr genau anschauen, aber auch jetzt klar nach vorne denken und für Stabilität stehen. Denn wir hatten jetzt ganz viele Landtagswahlen in diesem Jahr. Es wird in ganz vielen Ländern bei uns in Deutschland regiert und darauf kommt es jetzt an. Also insoweit, es ist ein schwieriger Tag für uns. Er ist auch historisch, wenn ich mir Mecklenburg-Vorpommern anschaue. Aber ich finde ihn auch aus der anderen Sicht noch historisch, denn wenn ich mir anschaue, dass in Berlin und in Mecklenburg-Vorpommern ganz radikale Parteien einmal ganz links, einmal ganz rechts gewonnen haben an einem Tag, dann ist das doch etwas, wo

0: kann man denn entlasten? Und wenn man sich nicht um das Thema, jetzt nehme ich mal die Rente, kümmert, dann steigen die Beiträge weiter und dann wird es noch teurer für die Menschen. Insoweit sind es Punkte, die jetzt wesentlich sind und da muss man auch Signale geben, ja, auch an den Koalitionspartner, dass man sich auf ein Paket verständigt hat und dass man dieses Paket jetzt ins Parlament bringt und da, wenn es noch Redebedarf gibt, auch parlamentarische Veränderungen vornimmt. Aber es sind 30 Punkte dort drin. Also ich denke, auch da gilt das Großpaket und auch der Punkt nach vorne. Insoweit, ich hielt es für richtig, dass er gestern vor die Presse gegangen ist. Ja.
1: Ja, wobei natürlich dieses Wahlergebnis auch von allen so interpretiert wird, dass die Bundespolitik und diese Reformagenda eine große Rolle gespielt hat und sich die Menschen auch dagegen ausgesprochen haben bei ihrer Wahlentscheidung. Ist es da wirklich der richtige Weg zu sagen, weiter so?
0: Das ist ja kein weiter so. Wir können ja nicht einfach die Hände vor die Augen nehmen und denken, jetzt sind die Probleme weg. Die Probleme sind da. Wir stehen geopolitisch unter Druck, wir stehen wirtschaftspolitisch unter Druck, innenpolitisch sind wir polarisiert und da muss man Antworten drauf finden. Und Antworten sind zum Beispiel Entlastungen, wie sie jetzt bei den Spritpreisen erfolgen, oder wir müssen uns um Themen wie Sozialleistungsmissbrauch kümmern, weil viele Menschen das Gefühl haben, es geht ungerecht zu in dieser Gesellschaft.
1: Das heißt, aber viele fürchten auch Einschnitte offensichtlich.
0: Ja, deswegen müssen wir auch bei der Rente drüber sprechen, da haben Sie ja recht, dass da eine Chance drin steckt. In diesem Rentenpaket steckt keine Kürzung, wie wir sie die ganze Zeit beraten, sondern es steckt eine riesige Chance drin, dass die Generation später weniger Beiträge und höhere Renten bekommen. Da steckt die Chance drin, dass junge Menschen jetzt 10 Euro monatlich bekommen, ab dem 18. Lebensjahr dann einen Kapitalstock haben, den sie weiter kapitalisieren können, dass wenn sie in Rente gehen, einen hohen Betrag von 50.000 Euro haben, wenn die Eltern noch 10 Euro drauflegen, sind es 100.000 Euro einer kapitalgedeckten Rente. All das sind Chancen, über die wir jetzt sprechen müssen. Und wir müssen über die Möglichkeiten sprechen und vor allen Dingen über die Verantwortung, die die Mitte jetzt hat, weil wir einfach, das haben wir jetzt nach dem gestrigen Abend gesehen, unheimlich polarisiert sind.
1: Wir haben vor 2 Wochen hier in hr-info schon mal miteinander gesprochen über das Wahlergebnis damals in Sachsen-Anhalt und da haben Sie gesagt, es sollte jetzt zu keinen Personaldiskussionen kommen. Jetzt 2 Wochen später, nach 2 weiteren Landtagswahlen, sehen Sie das immer noch so?
0: Also ich habe in der letzten Woche ein starkes Schreiben unserer Ministerpräsidenten wahrgenommen, aller Ministerpräsidenten, die gesagt haben, es soll keine Personalspekulationen geben, wir haben einen Kanzler, wir brauchen keine Minderheitenregierung. Also insoweit fühle ich mich da in guter Gesellschaft.
1: Das heißt, es gilt nach wie vor, was Sie gesagt haben?
0: Das gilt nach wie vor, denn wir müssen ja auch sehen, wenn wir uns darüber auch einig sind, dass es tektonische Verschiebungen im Wählerverhalten gibt, dann liegt das nicht an einer Person, sondern das sind allgemeine Ursachen, um die wir uns auch kümmern müssen. Also wir machen es uns auch zu einfach, wenn wir sagen, da ist eine Person, da ist der Kanzler dran schuld. Also wir müssen uns schon sehr genau anschauen, warum ist das Wahlverhalten so, dass in der Hauptstadt die Linken gewinnen und mit Enteignungen siegen und in Mecklenburg-Vorpommern die ganz Rechten. Also ich würde sagen, der Auftrag ist größer, als dass wir uns ums Personal kümmern, sondern gerade jetzt braucht es doch Stabilität und vor allen Dingen ein Zusammenhalten der Koalitionäre und ein Umsetzen dessen, was wir auch versprochen haben.
1: Die Einschätzung von Ines Klaus. Sie ist stellvertretende Bundesvorsitzende der CDU und außerdem Fraktionsvorsitzende der CDU im Hessischen Landtag. Auch gestern Abend ist das Wort Zäsur wieder häufig bemüht worden. Bundeskanzler Friedrich Merz ist ja sogar noch weitergegangen. Das Ergebnis für seine CDU in Mecklenburg-Vorpommern hat er ein Desaster genannt. Und da wusste er noch gar nicht, dass die CDU am Ende bei 4,9% landen würde und damit raus ist aus dem Landtag in Schwerin. Das ist historisch und auch, dass ein Bundeskanzler nur wenige Minuten nach Schließung der Wahllokale vor die Kameras tritt bei so einer Landtagswahl und eine Ansprache hält. Haben wir so auch noch nie gesehen bislang. Aber was sollen wir jetzt damit anfangen?
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1: Von unserem Hauptstadtkorrespondenten Benjamin Großkopf.
3: Bundeskanzler Friedrich Merz hat direkt nach Schließung der Wahllokale ein für seine Verhältnisse ganz ordentliches Statement abgegeben. Überraschend der Zeitpunkt, weil noch nicht einmal klar war, ob seine Partei zum ersten Mal aus einem Landtag fliegt. Aber verbindend der Inhalt, nach vorne sollte es erkennbar gehen, Reformen umsetzen, Wachstum ermöglichen, standhaft sein. Das Problem daran ist, es war ein Statement, das vielleicht vor einem Jahr gepasst hätte. So allerdings konnte man an diesem Sonntagabend um 18.14 Uhr einem Kanzler im qualifizierten Selbstgespräch mit sich und seiner Partei zusehen. An sich selbst die

0: Botschaft Friedrich, du bist es jetzt nun mal. Und an seine Partei, ihr habt doch niemand anderen, der das gerade kann bzw. will. Also hört auf, über mein Ende zu raunen. Das Ende der Kanzlerschaft von Friedrich Merz ist sowieso besiegelt. Die Union wird ihn nicht mehr für eine neue Amtszeit aufstellen. Die Frage ist jetzt nur, ob Merz bis zu einer regulären Bundestagswahl Kanzler bleibt. Oder habt ihr jemand anderen? Die Frage hat er nicht gestellt, aber so habe ich Merz verstanden. Er weiß, dass er bei weiten Teilen der Deutschen so unbeliebt ist wie kein Kanzler vor ihm, dass seine Partei an 2 Wahlwochenenden 3 deftige bis desaströse Niederlagen eingesteckt hat, dass seine Bundesregierung zurzeit mehr trennt als eint und dass alle seine Ankündigungen bisher nicht Realität geworden sind. Übrigens egal ob innenpolitisch oder in der Außenpolitik, was ja das große Steckenpferd dieses Kanzlers sein soll. Kann es trotzdem noch was werden mit dieser Regierung? Aus Friedrich Merz Sicht ja. Allerdings unter einer Bedingung, er muss die Chance nutzen, die er eigentlich nicht mehr hat. Befreit aufspielen oder, anderer Sport, gleiches Prinzip, die Zügel in die Hand nehmen. Dem Pferd die Sporen geben und nicht Richtung Sonnenuntergang reiten, sondern Richtung Zielgerade. Reformen umsetzen, Regierung verändern, wenn es nicht vorwärts geht. Reden auf ein Minimum beschränken, denn von diesem Kanzler wollen viele gerade nicht mehr viel hören. Ist das gut für die politische Stimmung eines Landes, in dem immer mehr Menschen am Rand oder weit über die Ränder hinaus wählen, weil sie keinen anderen Ausweg sehen? Wahrscheinlich nicht. Eine Neuwahl oder merkwürdige Gedankenspiele über Minderheitenregierung sind es aber jetzt noch weniger. Merz hat klar gesagt, dass er weitermachen will. Ob seine Partei das auch will, das müssen ihre Spitzen nun schnell sagen. Und schnell meint nicht schnell im Sinne der bisherigen Regierungsentscheidungen, sondern schnell meint heute, morgen, diese Woche. Denn das Schlimmste wäre ein monatelanges Hin und Her. Klarheit, wer dieses Land führt, wenn das aus diesem Wahlabend entsteht, dann wäre das doch mal ein Achtungserfolg.
1: Die Meinung unseres Hauptstadtkorrespondenten Benjamin Großkopf. Jetzt haben wir viel über die CDU gesprochen. Die SPD ist aber natürlich auch Mitglied dieser Bundesregierung. Deswegen in etwa einer halben Stunde ein Gespräch mit Alexander Schweizer von der SPD. Der war bis zum Frühjahr Ministerpräsident in Rheinland-Pfalz und ist auch stellvertretender Parteichef der SPD im Bund.
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1: Jetzt haben wir es 9.17 Uhr. Wichtige Meldung aus dem HR Info Verkehrszentrum. Bitte Vorsicht auf der A5, Darmstadt Richtung Heidelberg. Zwischen Heppenheim und Hemsbach, da fährt ein Fahrradfahrer auf der Fahrbahn. Da gehört er nicht hin. Bitte fahren Sie entsprechend vorsichtig an dieser Stelle. Normalerweise verirren sich nur wenige nach Valle Castellana, mitten in den Bergen der Abruzzen in Italien. Vor ein paar Monaten hat ausgerechnet dieser Ort aber international Schlagzeilen gemacht. Menschen aus der ganzen Region sind da hingekommen und auch Kamerateams. Und der Grund ist eine Tankstelle, wo das Benzin so billig ist wie sonst nirgendwo in der Umgebung. Im Sommer lag der Preis mal bei geradezu traumhaften 1,75 Euro pro Liter. Auch unsere Korrespondentin Judith Rubatscher war dort und sie hatte ihr Mikrofon dabei.
3: Bar Dolce Vita steht auf einem großen Schild, von dem der Lack blättert. 2 zottelige Hunde laufen an der leeren Dorfstraße entlang. Ein paar Meter weiter eine kleine Zapfsäule, an der gerade eine Rentnerin ihren alten PKW tankt. Es ist diese Zapfsäule, die das 800-Seelendorf Valle Castellana diesen Sommer berühmt gemacht hat. Es kommen jetzt mehr Menschen vorbei und es ist mehr los im Dorf, im Geschäft, in der Bar. Der Grund? Tanken kostet hier deutlich weniger als in weiten Teilen Italiens. 1,94 Euro pro Liter Benzin sind es heute, um die 15 Cent weniger als an anderen Tankstellen im Umkreis. Celestina Arcangeli ist zum Tanken fast eine halbe Stunde hergefahren. Ihre Enkelin im Grundschulalter hüpft fröhlich um den weißen PKW, während ihre Oma einen Geldschein in den Automaten schiebt. Es kostet gerade alles so viel, man kommt kaum noch über die Runden. Wenn man ein bisschen was sparen kann, tut man's. Deswegen kommen die Leute gern hierher. Warum die niedrigen Preise? Die Antwort findet man auf der Zapfsäule selbst. Groß ist da das Gemeindewappen aufgeklebt. Eine dunkle Ritterburg, über der ein goldener Stern prangt. Die Tankstelle wird nämlich vom Rathaus betrieben. Vor 4 Jahren ließ sich kein Pächter mehr finden, weil das Geschäft nicht mehr rentabel war. Seit den 1960er Jahren wandern immer mehr Menschen aus dieser entlegenen Berggegend ab. Inzwischen ist die Bevölkerungszahl auf etwa ein Fünftel geschrumpft. Bürgermeister Camillo D'Angelo dachte sich deshalb, das ist der x-te Dienst, der in dieser Gegend schließt. Und es führt dazu, dass noch mehr Leute wegziehen. Deswegen haben wir beschlossen, die Tankstelle zu übernehmen, damit sie überlebt. Weil eben kein privater Betreiber das Geschäft übernehmen wollte, durfte die Gemeinde ran. Sie kauft das Benzin jetzt direkt über die staatliche Beschaffungszentrale. Meist, wenn der Preis besonders niedrig ist. Auf den schlägt sie dann nur die laufenden Kosten auf, erzielt also selbst keinen Gewinn. Die günstigen Preise hätten im Sommer zu Schlangen vor der Zapfsäule geführt, sagt Bürgermeister D'Angelo. Ein dynamischer Typ mit rasierter Glatze in einem modisch geschnittenen Anzug. Er glaubt an die Zukunft seiner Gemeinde, die in der Vergangenheit so viele verlassen haben, um in der Stadt ihr Glück zu finden. Heute sieht Glück, glaube ich, anders aus. Ein Ort, an dem man friedlich und ruhig leben kann, mit sauberer Luft, umgeben von Natur. In Großstädten kann man ja inzwischen fast nicht mehr wohnen, weil sie so stressig geworden sind. D'Angelo träumt davon, die Outdoor-Aktivitäten hier auszubauen, plant ein riesiges Netz aus Wanderwegen. Das Konzept mit der Tankstelle, er hat es nicht selbst erfunden. Es gibt in Italien noch andere Gemeinden, die es ähnlich machen. Auch der Medienhype flaut gerade wieder ab, sagen sie im Dorf. Da sind keine Schlangen mehr vor der Zapfsäule. Doch für ein paar Monate war die Geschichte eine perfekte Werbung für Valle Castellana.
1: Denn so billig wie an dieser Tankstelle in den Bergen von Italien konnten sie nirgendwo ihr Auto voll tanken im Land. Das liegt auch daran, dass diese Tankstelle von der Gemeinde betrieben wird. Judith Rubatscher, unsere Korrespondentin, hat erklärt, was es damit auf sich hat.
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1: Gleich 9.22 Uhr. Wer ist eigentlich schuld an den hohen Preisen an der Tankstelle? Da gibt's ganz verschiedene Antworten, je nachdem, wen Sie fragen. Eine Sache ist aber klar, der Konflikt im Nahen und Mittleren Osten, der Krieg gegen den Iran vor allem, der hat dazu geführt, dass die Preise in diesem Jahr dermaßen nach oben geschnellt sind. Jetzt kommen auch noch die Kämpfe im Jemen dazu, zwischen der Regierung dort und den radikal-islamischen Houthi-Milizen. Die sind mit dem Iran verbündet und haben jetzt weitgehende Kontrolle über eine wichtige Meerenge in der Region. Und Sie sehen schon, da hängt das eine mit dem anderen zusammen. Wie diese Verbindungen genau aussehen und wer hinter diesen Milizen steckt, das erläutert unser Korrespondent Jürgen Striak.
4: Die Houthi-Volksgruppe, zu der die sogenannte Houthi-Miliz gehört, lebt im Nordwesten des Jemen. Als sich dort im Jahr 2004 Menschen dagegen wehrten, von der Zentralregierung benachteiligt zu werden, warf diese dem Houthi-Stamm separatistische Ziele vor und reagierte mit großer Brutalität. Hunderte Angehörige des Stamms landeten im Gefängnis, Stammesoberhaupt Hussein al-Houthi wurde getötet. Der Konflikt, der damals begann, beherrscht den Jemen bis heute. In den Jahren nach 2004 entwickelten der Houthi-Stamm und seine bewaffnete Miliz Ansarullah, auf Deutsch die Partisanen Gottes, im Kampf gegen die Regierung eine Guerillataktik, die jener der Hisbollah ähnelt. Das ist kein Zufall. Ebenso wie die libanesische Hisbollah ist auch die Houthi-Volksgruppe schiitisch, gehört allerdings einer Sonderform des schiitischen Islams an. Die Houthi sind Saiditen und damit den sunnitischen Landsleuten eigentlich religiös näher als etwa den Schiiten des Iran. Die Unterstützung der Houthi durch den Iran begann erst 2011 und wurde ab 2014 intensiviert. Damals war es der Houthi-Miliz gelungen, die Hauptstadt Sanaa einzunehmen und die international anerkannte Regierung zu vertreiben. 2015 begann Saudi-Arabien deshalb einen brutalen Krieg gegen die Houthi, der den bettelarmen Jemen weiter ins Elend stürzte. Da ein Sieg über die Houthi nicht möglich war, beschloss Saudi-Arabien 2022, sich aus dem kostspieligen Jemen-Konflikt zurückzuziehen. In den vergangenen Jahren galt eine ungeschriebene Waffenruhe, die nun gebrochen wurde. Die Houthi sehen sich als Teil einer iranischen Achse des Widerstands gegen Israel, die sich von Teheran über Sanaa, Bagdad, Beirut und Palästina erstreckt und die bis zum Sturz Assads auch Syrien einschloss. Nun mischen die Houthi erneut auf der internationalen Weltkarte mit. In dem von den USA und Israel begonnenen Krieg gegen den Iran zeigen sich die Houthi solidarisch mit Teheran und wenden sich gegen Saudi-Arabien. Denn Riad hatte im Juli einen Luftangriff auf den Flughafen Sanaas geflogen, um einen Flieger aus Teheran zu treffen. Das sahen die Houthi als erneute Kriegserklärung und setzen das reiche Königreich Saudi-Arabien nun in mehrfacher Hinsicht unter Druck. Die Miliz hat die Kontrolle über die wichtige Meerenge Bab el-Mandab erklärt und blockiert saudische Schiffe, die bislang über die Wasserstraße Öl exportieren konnten. Auch wurde eine wichtige saudische Pipeline zerstört, sodass der Rohstofftransport für die wichtigste Ölexportnation der Welt deutlich eingeschränkt ist. Und die Houthi greifen mit Drohnen in Saudi-Arabien an, unter anderem am Wochenende den Flughafen der saudischen Hauptstadt Riad.
1: Eine Hintergrundinformation bzw. Hintergrundbericht von Jürgen Striak, unserem Korrespondenten. Es ging um die Houthi-Milizen im Jemen und wie deren Verbindungen sind in der Region, warum sie gerade so eine große Macht dort haben. 9.25 Uhr haben wir's.
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1: Alexander Zverev ist sowas wie der neue Boris Becker. Der Vergleich ist vielleicht ein bisschen weit hergeholt, aber der Mann ist nun mal der erfolgreichste Tennisspieler aus Deutschland aktuell. Eine Woche nach seinem Sieg bei den US Open in New York hat Alexander Zverev jetzt auch das deutsche Davis Cup Team zur Endrunde geführt nach Bologna. Zverev hat im Westfälischen Halle gegen Kroatien gewonnen, also seine beiden Einzelspiele. Und damit hat er den Grundstein gelegt für das Weiterkommen des deutschen Teams. Das Doppel Kevin Kawitz und Tim Pütz hat dann den dritten Punkt geholt zum 3:1 Sieg. Die Niederlage von Daniel Altmaier am Samstag ist damit also nicht ins Gewicht gefallen und deswegen war der deutsche Tennis-Superstar auch allerbester Laune nach dem Spiel.
5: Ich bin super glücklich, auf dem Platz zu sein. Ich bin super glücklich, in Deutschland zu spielen, für Deutschland zu spielen und dass wir jetzt uns qualifiziert haben.
6: Das war vor allem Alexander Sascha Zverev zu verdanken. Der US Open-Sieger gewann seine beiden Einzel und holte für Deutschland am zweiten Tag den entscheidenden dritten Punkt gegen Kroatien. Wie erwartet, auch von seinem Teamkollegen Kevin Kravitz.
7: Sascha, Weltklasse-Spieler, schlägt fast keiner. Der Sascha, der wird es schon machen, ja, auf jeden Fall.
6: Ein Sascha alleine hätte aber nicht gereicht zum Einzug ins Davis Cup Finalturnier. Der Erfolg im Doppel von Kevin Kravitz und Tim Pütz war genauso wichtig. Er hatte das deutsche Team auf die Siegerstraße gebracht. Hätten Pütz und sein Partner nicht gewonnen, hätte auch alles anders enden können.
8: Klar war das heute sehr viel Druck bei 1-1. Von daher sind wir sehr froh, dass wir es heute auch dann wieder so gut hinbekommen haben.
6: Und jetzt steht Deutschland zum dritten Mal in Serie im Finalturnier der besten 8 Teams Ende November in Bologna. In den letzten beiden Jahren scheiterte das Team von Kapitän Michael Kohlmann jeweils im Halbfinale. Vielleicht klappt es ja diesmal mit dem Titel.
9: Wenn Sascha dabei ist und so weiterspielt das Jahr und wir eine Top-Nummer 2 haben und das Doppel, dann habe ich auch ein ganz gutes Gefühl.
6: Die Frage ist nur, ob der Topstar auch beim Finalturnier im November mitspielt. Zverev hat in Halle dazu nur so viel gesagt.
10: Ich gehe mal davon aus, aber bis Bologna sind noch 2 Monate Zeit. Ich habe noch viele Turniere vor mir.
6: Und das große Ziel, möglichst noch in diesem Jahr die Nummer 1 der Welt zu werden. Teamchef Michael Kohlmann ist noch ganz entspannt.
9: Ich mache mir da jetzt keine großen Gedanken, sondern ich werde mit den Jungs so wie bisher auch immer in Kontakt bleiben. Und dann schauen wir mal. Ich glaube, 4 Wochen vorher muss ich nominieren. Und dann bin ich mir ziemlich sicher, dass ich weiß, wer dann mit nach Bologna fährt.
10: Wir werden sehen.
6: Eins ist klar, um den ersten Davis-Cup-Titel für Deutschland seit 1993 zu holen, braucht es den Topstar im Team, Alexander Zverev.
1: Unser Sportreporter Uli Schäfer über den Erfolg des deutschen Teams beim Davis-Cup bislang und den großen Anteil, den Alexander Zverev daran hat.
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17: 9.29 Uhr. Bundesparteien arbeiten Wahlergebnisse auf. Ex-Verkehrsminister Scheuer wegen mutmaßlicher Falschaussage vor Gericht. Klopp startet mit Teil seines Kaders in Fußball-Länderspielvorbereitung. Das Wetter, Sonne und Wolken, 15 bis 21 Grad. Mein Name ist Sevilay Sarce. Nach den Wahlen in Berlin und Mecklenburg-Vorpommern werten mehrere Bundesparteien heute die Ergebnisse aus. SPD-Fraktionschef Miersch ist dafür, am Reformkurs der Bundesregierung festzuhalten. Er sagte in der ARD, man müsse aber auch die Sorgen der Menschen sehr ernst nehmen. Es müsse deutlich werden, dass mit den Reformen auch positive Veränderungen verbunden seien.
18: Dass wir beispielsweise beim Thema Rente auch andere Berufsgruppen mit einbeziehen. Dass wir im Bereich der Gesundheitsversorgung für eine Facharztgarantie für gesetzlich Versicherte streiten. Das ist das, was wir jetzt in Berlin auch liefern müssen.
17: AfD-Chef Chrupalla sagte, das Ergebnis in Mecklenburg-Vorpommern zeige, dass die Menschen Vertrauen in seine Partei hätten.
19: Und es sind eben nicht nur Protestwähler, die uns gewählt haben, sondern viele Überzeugungswähler, die wir mittlerweile an die Urne gebracht haben, Arbeiter, Mittelstand. Wir wollen einen Politikwechsel in diesem Land erreichen. Das, was Friedrich Merz als versprochen hat.
17: In Mecklenburg-Vorpommern ist die AfD stärkste Kraft geworden. Die SPD von Ministerpräsidentin Schwesig kam auf Platz 2. Wahrscheinlich wird sie jetzt mit Linken und Grünen zusammenarbeiten. Alle anderen Parteien haben den Einzug in den Schweriner Landtag verpasst, auch die CDU. In Berlin hat die Linke die meisten Stimmen geholt. Die bisherigen Regierungsparteien CDU und SPD verloren deutlich. Die AfD kam auf Platz 3 vor den Grünen. Jetzt strebt die Linke in Berlin ein Bündnis mit SPD und Grünen an. Der frühere Bundesverkehrsminister Scheuer steht ab heute in Berlin vor Gericht wegen der gescheiterten Pkw-Maut. Er soll im Untersuchungsausschuss zu diesem Thema gelogen haben. Die Mautpläne waren 2019 vom Europäischen Gerichtshof gestoppt worden. ARD-Korrespondent Jan Zimmermann.
20: Scheuer hatte schon vor dieser Gerichtsentscheidung millionenschwere Verträge mit den vorgesehenen Betreibern unterschrieben. Und das hätte er offenbar nicht tun müssen, weil Manager der Betreiberfirmen ihm angeboten haben sollen, die Verträge erst nach der Gerichtsentscheidung zu unterschreiben. Scheuer kann sich daran nicht erinnern, sagt er. Und das soll falsch sein, glaubt die Staatsanwaltschaft. Ihm droht eine Freiheitsstrafe zwischen 3 Monaten und 5 Jahren.
17: In Weilmünster im Kreis Limburg-Weilburg gibt es ab heute einen neuen Erinnerungsort. Eine Ausstellung in der ehemaligen Klinikkapelle der Vitos-Klinik befasst sich mit der Ermordung kranker Menschen in der NS-Zeit. HR-Reporter Benjamin Müller.
21: Träger des Projekts ist der Verein Weilburg erinnert. Gemeinsam mit der Gedenkstätte Hadamar und Vitos ist in den vergangenen Monaten ein Ort geschaffen worden, der an die Schicksale und Opfer erinnert und zugleich Bildungsarbeit leisten soll. Während der NS-Zeit wurden in der damaligen Landesheilanstalt Weilmünster tausende Menschen mit Behinderungen und psychischen Erkrankungen entrechtet. Misshandelt und ermordet.
17: Seit Jahren schon graben Frankfurter Archäologinnen und Archäologen in der Wetterau bei Rossbach nach Spuren der Antike und haben auch schon einiges gefunden. Jetzt haben sie auch die Reste eines römischen Tempels und Teile von Götterstatuen entdeckt. Die Grundmauern des Tempels sollen außergewöhnlich gut erhalten sein. Der Tempel war Teil einer Militärsiedlung des Römerkastells Kapersburg. Der neue Bundestrainer Jürgen Klopp startet heute mit den ersten Profis der Fußballnationalmannschaft in die Vorbereitung auf die anstehenden Länderspiele. Bis zum Mittag sollen die Spieler im DFB-Hauptquartier in Herzogenaurach anreisen. ARD-Sportreporterin Kerstin von Kalkreuth.
22: Seit Freitag bereitet Jürgen Klopp mit seinen Kollegen im Frankenland die gleich 4 Länderspiele vor. Ab sofort geht es darum, sich neu Bundestrainer Klopp zu zeigen und einen Stammplatz zu ergattern für das Nations League-Spiel am Donnerstag in Amsterdam. Gegen die Niederlande. Am Sonntag spielt die Nationalmannschaft in Augsburg dann gegen Griechenland. Danach wird der Kader ausgetauscht. Nur Torwart Dahmen bleibt für die nächsten Spiele gegen Serbien und in Griechenland dabei.
17: Das waren die Nachrichten. Das Wetter. Heute wechseln sich Sonne und dichte Wolken ab. Es bleibt trocken bei Höchstwerten zwischen 15 Grad im Norden und 21 Grad am Rhein. Morgen auch trocken und vor allem im Süden länger sonnig. 21 Grad maximal. Die weiteren Aussichten: am Mittwoch erst Nebel, dann sehr sonnig und trocken bis 23 Grad. Donnerstag dann wechselhaft mit Schauern bis 21 Grad. Die Zeit 9.34 Uhr.
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17: Vorsicht auf der A661 Egelsbach Richtung Oberursel. Zwischen Frankfurt-Friedberger Landstraße und Preungesheimer Dreieck sind an einer ungesicherten Unfallstelle auf der linken Spur Personen auf der Straße. A5 Heidelberg Richtung Darmstadt zwischen Seeheim-Jugendheim und Darmstadt-Eberstadt 2 Kilometer stockend. A6 Heilbronn Richtung Mannheim zwischen Dreieck-Hockenheim und Mannheim-Schwetzingen steht ein defekter LKW, dadurch 3 Kilometer Stau. A45 Dortmund Richtung Gießen zwischen Ehringshausen und Wetzlar Ost 3 Kilometer Stau. Hier laufen Grünpflegearbeiten. Und noch die A67 Darmstadt Richtung Mannheim zwischen Pfungstadt und Lorsch 2 Kilometer stockend. Schuld ist eine Tagesbaustelle. Und eben kommt noch eine Warnmeldung: Vorsicht auf der A67 Mönchhof Dreieck Richtung Darmstadt. Am Rüsselsheimer Dreieck liegen Reifenteile in der Verbindung zur A60 Richtung Mainz.
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1: Einen guten Montagmorgen. Es sind eher kleine Bundesländer, in denen in diesem Herbst Landtagswahlen angestanden haben. Der Einfluss auf die politische Stimmungslage insgesamt ist aber riesengroß.
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1: Sogar der Bundeskanzler hat sich direkt geäußert nach den Wahlen bei einer Ansprache in Berlin. Das haben wir so auch noch nicht erlebt. Da gibt's also jede Menge Futter für die Bundespolitik, immer verbunden mit dieser Frage: Wie soll's jetzt weitergehen mit Union und SPD? Wir schauen uns jetzt erstmal nacheinander die Ergebnisse an dieser beiden Wahlen und wir beginnen mit der Wahl zum Abgeordnetenhaus in Berlin. Dort ist die Linkspartei die große Gewinnerin und Kirsten Buchmann ist unsere Korrespondentin in Berlin. Die hat gestern Abend Folgendes beobachtet.
0: Tanz, Jubel, Umarmungen auf der Wahlparty der Linken in Berlin. Für sie ist die Wahl gut gelaufen. Spitzenkandidatin Elif Erhal feiert das Ergebnis.
3: Lasst uns rausgehen und Berlin und alles drumherum verändern für ein besseres, bezahlbares Berlin, das gerechter und sozialer wird.
0: Die Linke hat ihr Ergebnis gegenüber der vorherigen Wahl auf mehr als 25% verdoppelt. Mit Grünen und SPD könnte sie künftig ein Dreierbündnis eingehen, mit der linken Politikerin Elif Erhal an der Spitze der Landesregierung. Punkten konnte die Linke bei den Wählerinnen und Wählern vor allem mit ihrem Fokus auf dem Thema Mieten. Ein Kernthema: sie will große Wohnungskonzerne vergesellschaften. Ein Knackpunkt könnte das allerdings in Sondierungen und Koalitionsverhandlungen für ein mögliches Dreierbündnis mit Grünen und SPD werden. Zwar sind auch die Grünen dafür, das Thema voranzutreiben, doch der SPD-Spitzenkandidat Steffen Krach hatte Vergesellschaftungen im Wahlkampf stets abgelehnt. Auch nach der Wahl bleibt er dabei.
4: Ich habe da eine klare Position und ich bin mir auch sehr sicher, wir fangen jetzt wieder an, sachlich über Themen zu sprechen, dass sich das relativ schnell erledigt hat, dieses Thema, weil es einfach nicht bezahlbar ist und juristisch auch nicht umsetzbar ist.
0: Die SPD verzeichnet mit 12,1% in Berlin einen historischen Tiefstand, ein Verlust von rund 6 Prozentpunkten. Die Grünen verloren weniger stark und kommen auf 14,3%. Rechnerisch wäre mit den Zahlen auch eine Kenia-Koalition aus CDU, Grünen und SPD möglich. Die CDU sackte allerdings gegenüber der letzten Wahl mehr als 9 Prozentpunkte ab und landet bei knapp 19%. Alle Parteien der gesellschaftlichen Mitte hätten bei dieser Wahl verloren, sagt CDU-Spitzenkandidat Stefan Evers.
23: Ich glaube, wir müssen alles daran setzen, im Miteinander zu schaffen, die Polarisierung dieser Stadt und unserer Gesellschaft zu überwinden, das Erstarken der politischen Ränder. Es ist kein gutes Zeichen.
0: Die AfD legte bei der Berliner Abgeordnetenhauswahl auf rund 16% zu. Das BSW scheiterte an der 5%-Hürde. Weiterhin werden damit 5 Parteien im Landesparlament vertreten sein. Die Kräfteverhältnisse haben sich allerdings verschoben. Anders als bei der bisherigen schwarz-roten Koalition wird künftig kein Zweierbündnis mehr möglich sein, sondern nur eine 3-Parteien-Koalition. In welcher Konstellation, das werden die Sondierungen und Koalitionsverhandlungen ergeben.
1: So sieht's also in Berlin aus nach der Wahl. In Mecklenburg-Vorpommern ist die Lage ein bisschen übersichtlicher. Da ist die AfD der Gewinner vor der SPD. Wahrscheinlich wird aber niemand mit der AfD zusammen regieren wollen und deswegen läuft's wahrscheinlich auf eine Koalition aus SPD und Linken hinaus. Die braucht aber die Grünen, damit's dann reicht für die Mehrheit im Landtag. Die CDU dagegen ist rausgeflogen und das beschäftigt alle, auch im Bund nach diesem Wahlsonntag. Der Bericht unserer Korrespondentin Annalou Beckmann beginnt aber erstmal mit dem Jubel bei der AfD.
5: Die AfD in Schwerin auf ihrer Wahlparty im Freudenrausch. Mit 38,2% ist sie in Mecklenburg-Vorpommern stärkste Kraft und damit Wahlsieger. Ministerpräsidentenkandidat Leif-Erik Holm muss dennoch einräumen, dass das selbstgesteckte Ziel verfehlt wurde.
7: Nun hat es zur Alleinregierung tatsächlich nicht gereicht. Es war ein schwerer Kampf, dieser Wahlkampf, das muss man ganz klar sagen, gegen eine langjährige Amtsinhaberin. Aber dennoch, wir sind vorne und wir wollen natürlich nach Möglichkeit auch regieren können.
5: Allerdings will keine Partei mit ihr koalieren. Und auch die SPD verpasst ihr selbst vorgegebenes Ziel. Obwohl die Sozialdemokraten in den vergangenen Monaten in den Umfragen immer weiter in der Wählergunst stiegen und eine Aufholjagd hinlegten, am Ende verpassen sie die Spitzenposition, landen mit 35,5% auf Platz 2 hinter der AfD. Dazu Spitzenkandidatin Manuela Schwesig.
8: Ich habe so zwei Herzen in meiner Brust. Das Wahlergebnis für die SPD von wenigstens 36% ist ein starkes Ergebnis. Damit hätte man früher locker den Wahlsieg feiern können. Aber wir sehen, dass wahrscheinlich die AfD vorne liegt. Und das zeigt, dass die AfD sehr groß geworden ist. In Ostdeutschland hat sie ein Potenzial von 45%. Aber auch der Westen sollte diese Kraft der AfD nicht unterschätzen.
5: Bisher waren 34 der 36 Direktmandate im Land in SPD-Hand. Jetzt sind nur noch 14 Wahlkreise rot. Die anderen 22 gehen komplett an die AfD. Deutlich härter trifft es noch die Christdemokraten im Nordosten. Sie fahren das schlechteste CDU-Wahlergebnis in der Geschichte der Bundesrepublik ein. Von schweren Stunden spricht Spitzenkandidat Daniel Peters kurz nach 18 Uhr auf der Wahlparty.
9: Wir führen hier einen Überlebenskampf und deswegen wird das ein sehr, sehr langer Wahlabend.
5: An dessen Ende feststeht, die CDU fliegt zum ersten Mal überhaupt aus einem Landtag. Lange Gesichter auch bei der Linkspartei. Sie kommt mit 6,5% auf ihr schlechtestes Ergebnis im Nordosten. Ihre Spitzenkandidatin Simone Oldenburg sichtlich unzufrieden.
24: Es ärgert mich so insofern, dass dieser polarisierende Wahlkampf niemandem genutzt hat, keiner demokratischen Partei, weder der SPD noch uns, sondern einzig und allein der AfD. Das ist in die falsche Richtung gegangen und da haben alle demokratischen Parteien Federn gelassen.
5: Die Bündnisgrünen schaffen es mit 5,7% wieder in den Landtag und könnten damit eine rot-rot-grüne Koalition ermöglichen, für die sich Spitzenkandidatin Claudia Müller offen zeigt.
25: Wir haben weiterhin die Chance, stabile demokratische Mehrheiten im Landtag zu bekommen. Dafür stehen wir auch bereit. Aber wir haben auch gesehen, die Polarisierung hat auch wieder die AfD stärker gemacht, wie wir es auch schon in den anderen Landtagswahlen in den letzten Jahren gesehen haben.
5: Während das BSW und auch die FDP den Einzug ins Landesparlament verpassen, bleibt der Spielraum bei den Regierungskonstellationen in Mecklenburg-Vorpommern stark beschränkt.
1: Die Lage nach der Landtagswahl in Mecklenburg-Vorpommern. Die SPD hat dort zwar auch Stimmen verloren im Vergleich zur letzten Landtagswahl, aber sie kann insgesamt aufatmen, denn Manuela Schwesig wird wohl Ministerpräsidentin bleiben, auch wenn sie jetzt die Grünen braucht als weiteren Koalitionspartner neben der Linkspartei. Gleichzeitig zeigt dieses Ergebnis aber auch, wie stark Wahlen inzwischen abhängen von bestimmten Persönlichkeiten. Während Manuela Schwesig von der SPD erfolgreich war, hat Alexander Schweizer im Mai trotz guter persönlicher Werte das Amt des Ministerpräsidenten verloren in Rheinland-Pfalz, und zwar an den CDU-Mann Gordon Schnieder. Alexander Schweizer ist auch stellvertretender Bundesvorsitzender der SPD und deswegen habe ich vorhin mit ihm gesprochen über diese Wahl in Mecklenburg-Vorpommern. Herr Schweizer, was ist denn Ihre wichtigste Lehre aus diesem Wahlergebnis?
26: Also zunächst mal ist es wirklich beachtlich, was Manu Schwesig erreicht hat, nämlich eine riesen Aufholjagd. Aber es zeigt natürlich auch, es geht um die Themen und es war sehr viel Protest und ja auch Ablehnung und Wut gegenüber der Politik der CDU-geführten Bundesregierung mit im Spiel. Das hat sich sehr, sehr deutlich auch in den Zahlen gezeigt, im ganzen Wahlkampf. Und insofern ist das ein tolles Ergebnis für Manu Schwesig, aber natürlich ein Ergebnis, was die Bundesregierung in allen Teilen jetzt sehr, sehr nachdenklich machen sollte.
1: Und das Ergebnis zeigt ja auch, dass der Kurs von Manuela Schwesig, da sie sich nämlich auch sehr kritisch geäußert hat gegenüber den Reformen auf Bundesebene, dass dieser Kurs offenbar erfolgreich gewesen ist. Aber das zeigt auf der anderen Seite auch, dass es da um bundespolitische Themen vor allen Dingen ging.
26: Ja, das kennen wir ja aus Landtagswahlen. Das habe ich in Rheinland-Pfalz ganz ähnlich erlebt.
1: Ja.
26: Und natürlich war das Hauptmotiv für viele Menschen in Mecklenburg-Vorpommern, eine Botschaft nach Berlin zu geben. Und ich glaube vor allem einen Denkzettel nach Berlin zu geben. Und insofern ist es auch absolut verwunderlich, dass sich der Bundeskanzler dann am Wahlabend hinstellt und sagt, alles gut, alles weiter. Ich glaube, das ist nicht die richtige Geste der Demut, auf die die Menschen jetzt gehofft haben.
1: Was hätten Sie denn von ihm erwartet?
26: Ich glaube, dass er jetzt nachdenklich auch mit dem eigenen CDU-Ergebnis umgehen muss. Historisch noch nie vorgekommen in der Geschichte der Bundesrepublik Deutschland, dass die CDU aus einem Landtag fliegt. Ich glaube, das ist noch nicht richtig angekommen bei der CDU, was das bedeutet, was die Menschen damit auch signalisieren wollten. Ja, wir brauchen Reformen, aber wir brauchen Reformen, die nicht permanent den Menschen Angst machen, sondern wir brauchen Reformen, die das Land voranbringen, die Wirtschaft voranbringen und die Lebenswege absichern. Und genau darum geht es. Und die Bundesregierung hätte die Möglichkeit dazu, muss sie jetzt aber nutzen, weil dieses, wir bleiben auf einem Kurs, den alle Menschen für falsch halten, daraus kann ich keine gute Politik entwickeln.
1: Sie sind ja auch stellvertretender SPD-Vorsitzender im Bund. Um nochmal auf das zurückzukommen, was Manuela Schwesig im Wahlkampf verfolgt hat, diese Strategie, also sich ganz klar auch zu positionieren gegen bestimmte Reformen. Ist das der Kurs, den die SPD jetzt weiter fahren muss, Ihrer Meinung nach?
26: Ja, worum muss es gehen? Es muss darum gehen, dass die Wirtschaft wieder flott wird in Deutschland.
1: Ja, das sagt Friedrich Merz auch, dass er das vorhat.
26: Ja, aber ich glaube, er hat noch nicht die richtigen Mittel in die Hand genommen. Ich frage mich manchmal auch, was unsere Bundeswirtschaftsministerin eigentlich den ganzen Tag macht. Wo sind die Schlüsselbranchen, die wir stark unterstützen wollen? Wo ist der wirklich spürbare Bürokratieabbau? Wie sorgen wir dafür, dass Leistungsgerechtigkeit eine Rolle spielt? Warum soll jemand, der ein Leben lang gearbeitet hat, am Ende weniger haben, als wenn er nicht gearbeitet hätte oder doch zumindest sich Sorgen machen müssen um den Lebensabend? Das sind doch die wirklich falschen Signale. Und alles, was jetzt passiert, muss sich daran messen, ob die Wirtschaft wieder flott wird. Und Rentnerinnen und Rentner, die 45 Jahre und mehr gearbeitet haben, am Ende in erstmal Unsicherheit zu schicken, das macht der Wirtschaft nicht wirklich Rückenwind, sondern es verunsichert breite Teile der Bevölkerung. Das sind schon ein paar Themen, da könnte sich Friedrich Merz nun dran machen, zusammen mit dem Koalitionspartner, da müssen sich alle bewegen. Aber diese Wahl in Mecklenburg-Vorpommern hat ein klares Signal gegeben, wohin die Reise gehen sollte.
1: Wenn wir das aber weiterdenken, was Sie gerade sagen, also da höre ich auch raus, dass zwischen SPD und Union im Bund es viel Gesprächsbedarf gibt, um das mal vorsichtig zu formulieren. Spaltet das nicht am Ende auch diese Bundesregierung, die ja sowieso schon genug Probleme hat? Also wenn Sie als SPD sich jetzt noch stärker positionieren gegen diesen bislang eingeschlagenen Reformkurs?
26: Nein, es ist ja keine Positionierung gegen einen Reformkurs, sondern es ist eine Positionierung gegen Reformen, die nur Kürzungen darstellen. Wir müssen doch auch gucken, wie wir das Land nach vorne bringen. Und da sehe ich nicht in allen Vorschlägen tatsächlich einen klugen Weg. Ich glaube, dass diese Bundesregierung mit CDU, CSU und SPD einen starken Auftrag hat, Wirtschaft voranzubringen, das Land zusammenzuhalten, das Land nach vorne zu bringen. Und alles, was jetzt passiert, muss sich daran messen lassen. Ich glaube, dass es da ganz viel Gutes an Konsensmöglichkeiten gibt. Und man sollte nicht zunächst mal betonen, was einen auseinandertreibt, aber man muss eben auch die Unterschiede deutlich machen. Und etwa bei der Rente nach 45 Beitragsjahren sage ich ganz deutlich, das werden die Menschen nicht akzeptieren. Und ich finde, diese Botschaft geht von Mecklenburg-Vorpommern und sicherlich auch ein ganzes Stück von der Abgeordnetenhauswahl in Berlin aus.
1: Und wir haben gesehen, dass in Mecklenburg-Vorpommern eben vor allem auch die Person von Manuela Schwesig eine große Rolle gespielt hat. Der Wahlkampf war ja sehr auf sie zugeschnitten. Ist es also am Ende doch eher ein Erfolg dieser Frau und nicht so sehr der SPD? Die hatte ja auf ihren Plakaten zum Teil gar nicht mehr das SPD-Logo drauf.
26: Es ist zunächst mal ein Erfolg von Manu Schwesig und ihrem Team. Aber nun ist Manu Schwesig schon seit vielen, vielen Jahren in der Politik auf großer Bühne und in der ersten Reihe. Und jeder weiß, dass sie Sozialdemokratin ist. Insofern kann man, glaube ich, daraus jetzt keinen Vorwurf entwickeln. Im Gegenteil, sie hat für eine sozialdemokratische Partei in Mecklenburg-Vorpommern ein starkes Ergebnis geholt. Aber sie hat auch eben deutlich gemacht, worum es jetzt geht in diesen Zeiten. Leistungsgerechtigkeit auf wirtschaftliches Wachstum setzen und dabei das Land zusammenhalten. Das ist, glaube ich, eine ganz gute Botschaft.
1: Auch für den Bund, also wenn wir über die Attraktivität des Personals reden?
26: Ich glaube, es ist insgesamt für die SPD eine gute Botschaft. Und da können viele jetzt einfach auch was draus ziehen. Auch wenn die Situation in Mecklenburg-Vorpommern sehr, sehr spezifisch ist. Und lassen Sie mich das nicht vergessen. Wir haben einen wirklich richtig schwieriges Ergebnis auch wieder für die AfD bekommen. In Mecklenburg-Vorpommern stärkste Kraft. Manu Schwesig hat sie davon abhalten können, auch überhaupt nur in die Nähe der absoluten Mehrheit zu kommen. Das ist ihr großes Verdienst. Selbst in Berlin ist sie sehr stark, die AfD. Das heißt, da steckt eine Riesenherausforderung. Und das ist der Appell an SPD, CDU und CSU, was hinzubekommen, aber nicht permanent das Land gegen sich aufzubringen. Weil das merken wir gerade von Wahl zu Wahl. Es gibt eine Botschaft nach der anderen aus den Landtagswahlen. Dieser Kurs der Bundesregierung wird nicht unterstützt.
1: Die Einschätzung des stellvertretenden SPD-Bundesvorsitzenden Alexander Schweizer. Bis zum Frühjahr war er Ministerpräsident in Rheinland-Pfalz. Wir haben gesprochen über das Ergebnis der Landtagswahlen gestern und was das jetzt heißt für die Bundespolitik. Darum geht's bei uns heute Morgen.
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1: Gleich 9.50 Uhr. Nicht nur bei uns in Deutschland ist gewählt worden am vergangenen Wochenende. Auch in Russland gab es eine Wahl. 3 Tage lang hat die gedauert. Da waren mehr als 110 Millionen Menschen aufgerufen, ein neues Parlament zu wählen. Schon vor diesem Termin wurde das Ergebnis aber als weitgehend vorhersehbar eingestuft. Die Partei Geeintes Russland von Präsident Wladimir Putin wurde als Favorit gesehen, auch weil die Opposition weitgehend von der Wahl ausgeschlossen wurde. Darüber habe ich heute Morgen gesprochen mit unserem Russland-Korrespondenten Björn Blaschke in Moskau. Herr Blaschke, nach den Zahlen, die bislang vorliegen, hat die Partei Geeintes Russland auch gewonnen. Wie deutlich ist denn der Sieg?
6: Na, es ist ja noch nicht alles ausgezählt. Bisher sind es gut 90% der Stimmen. Und ihnen zufolge ist die Partei Geeintes Russland ganz klar auf der Siegergeraden. Die Nachrichtenagentur TASS spricht sogar davon, dass die Partei Geeintes Russland möglicherweise so viel Stimmen erreicht hat, dass sie auf eine Zweidrittelmehrheit kommt. Und das würde ihr natürlich Verfassungsänderungen ermöglichen. Damit überhöhe ich das Ganze jetzt. Das klingt total gut. Zweidrittelmehrheit, Verfassungsänderung. Aber man muss sich dabei immer klar machen, dass zumindest außenpolitisch alle 10 Parteien, die mit Landeslisten angetreten waren, eigentlich kremltreu sind.
1: War diese Wahl denn überhaupt noch ein echter politischer Wettbewerb?
6: Nein, nach westlichen Standards nicht. Das ist, glaube ich, relativ klar. Aber da hält ja Russland immer entgegen, beziehungsweise die Politiker des Landes, die Kreml nahe sind oder im Kreml sitzen, dass man ja in Russland eine historische, souveräne Demokratie habe, also seinen eigenen Weg einschlägt. Und insofern würde man hier immer sagen, alles ist gut.
1: Es gibt erste Berichte über Unregelmäßigkeiten oder Unstimmigkeiten bei dieser Wahl. Was ist denn da bislang bekannt geworden?
6: Naja, was ich Ihnen sagen kann aus den Wahllokalen, die ich besucht habe, sehr fragwürdig finde ich natürlich, dass Wahlurnen transparent sind. Also man konnte in diese Plexiglaskästen hineinschauen und wer nicht richtig seine Wahlzettel zusammengefaltet hat, dessen Stimme war dann natürlich klar zu erkennen. Also das ist so ein Punkt, den ich anmerken würde. Dann hat es Unregelmäßigkeiten offensichtlich bei der elektronischen Stimmabgabe gegeben. Das hat für Kritik gesorgt. Umgekehrt hat dann allerdings die Wahlkommission immer wieder gesagt, dass sie Ziel von Hackerangriffen gewesen sei. Also insbesondere eben diese elektronische Stimmabgabe. Da hat man sozusagen das von vornherein umgekehrt. Also die gesamte Wahldauer über 3 Tage lang habe es diese Attacke gegeben. Aber das habe alles keinerlei Auswirkungen gehabt auf die Stimmabgabe als solche. Dann gab es auf jeden Fall Kritik daran, dass überhaupt nicht genügend Plätze eingerichtet worden waren für die papierene Wahlzettelabgabe. Da mussten die Menschen relativ lange warten zum Teil, was dann Leute dazu bewegt hat, auch wieder umzukehren und zu sagen, okay, dann wähle ich eben nicht.
1: Mal abgesehen von dieser Wahl an sich, wie erleben Sie denn die Stimmung in Russland? Also inwiefern trägt die Bevölkerung denn den Kurs der Regierung aktuell noch mit?
6: Naja, wenn man tatsächlich mit echten Fans redet, hört man das heraus. Also die wiederholen dann im Prinzip das, was Kreml-Chef Putin, aber auch andere Leute aus der, sagen wir mal, Regierungsebene gesagt haben. Nämlich, dass man auf jeden Fall sich hinter den Präsidenten und seine Politik stellen müsse. Wladimir Putin hatte das selber nochmal eingefordert am Samstag und hat gesagt, wer die Wahl mitträgt, wer seine Stimme abgibt, der wird auf jeden Fall die Soldaten des Landes unterstützen. Das ist natürlich ein klarer Hinweis gewesen in Richtung Ukraine-Krieg. Er hat es sozusagen eigentlich zu einem Referendum erklärt, was da passiert ist in den vergangenen 3 Tagen. die Leute, die dem anhängen, die haben das auch wirklich an den Wahllokalen verteidigt. Es gab dann aber eben auch Leute, mit denen ich gesprochen habe, die relativ kritisch waren, die eben gesagt haben, wir haben eigentlich keine echte Wahl. Die 10 Parteien, die angetreten sind, sind jeweils keine Alternative zueinander. Mhm. Alle tragen die Kreml-Politik mit. Und die Oppositionspartei Jabloko war ja im letzten August dann auch noch von der Wahl ausgeschlossen worden. Die durfte jetzt gar nicht antreten mit einer landesweiten Liste. Diese Leute sind natürlich frustriert gewesen.
1: Die Einschätzung unseres Russland-Korrespondenten Björn Blaschke. Wir haben heute Morgen mit ihm gesprochen zur Wahl, die in Russland stattgefunden hat. Die Parlamentswahl, die Duma-Wahl. Da ist noch nicht alles ausgezählt, aber wir haben es gehört. Erwartungsgemäß liegt die Partei Geeintes Russland von Wladimir Putin vorne.
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1: Und damit zu uns nach Hessen. Wir haben hier in HR Info auch schon mal darüber berichtet. Es gab Auffälligkeiten bei der letzten hessischen Kommunalwahl in Frankfurt. Da sind Dinge passiert, die Wahlforscher für außergewöhnlich halten und auch für nicht wirklich plausibel. Folgendes Beispiel macht das deutlich. In einem Briefwahlbezirk im Stadtteil Sossenheim, da kam die kleine Wählerliste Ich bin ein Frankfurter, kurz IBF, auf 13% der Stimmen bei der Briefwahl. In einem Wahllokal quasi direkt daneben hat sie aber nur 0,4% bekommen. Darüber hinaus wurden 4 Stadtverordnete, 2 von den Grünen und je einer von der SPD und der CDU, durch mehr als 2000 Wähler der IBF nach oben gewählt. Da geht es um die sogenannten panaschierten Stimmen. Die Wähler haben die Kandidaten ihrer eigenen Liste dagegen fast vollkommen ignoriert. Unser Reporter Volker Siefert ist deswegen mal der Frage nachgegangen, wer hinter dieser Wählerliste IBF eigentlich steht und wie transparent die Beteiligten mit möglichen Gründen für dieses auffällige Wahlverhalten umgehen.
10: Diese Auffälligkeit ist der Grund, warum die Wählerliste IBF überhaupt zum Thema wurde. Durch das Panaschieren ihrer Briefwähler haben es 4 Kandidaten anderer Parteien ins Stadtparlament geschafft. Ein auffälliges Muster, das die befragten Experten nicht überzeugend mit zufälligem Wahlverhalten erklären können. Belege für Absprachen gibt es nicht. Der Jurist Heribert Hirte, stellvertretender Vorsitzender von Transparency International Deutschland, hält entsprechende Gegengeschäfte dennoch für möglich und formuliert ausdrücklich eine persönliche Vermutung.
11: Panaschieren, kumulieren war mal eingeführt worden, um kleinen Parteien bessere Chancen zu geben. Was wir hier sehen, ist, dass es genau umgekehrt läuft. Dass unter dem Deckmantel von Kleinparteien vielleicht sogar Einzelpersonen, die behaupten, dass sie eine Partei seien, in die großen Parteien hineingewirkt wird. Das war sicherlich nicht die Vorstellung des Gesetzgebers. Wenn Sie fragen, ob es da Gegengeschäfte gab, da würde ich sagen, ziemlich sicher gab es die. Jedenfalls ist das meine Vermutung. Aber nachzuweisen ist das fast nicht.
10: Belege für solche Absprachen gibt es bislang nicht. Die 4 betroffenen Stadtverordneten von Grünen, SPD und CDU weisen entsprechende Vermutungen zurück. Auch IBF-Gründer Jumas Medov bestreitet jede Form von Vereinbarungen oder politischer Gefälligkeiten. Er erklärt die ungewöhnliche Stimmenverteilung damit, dass er seinen Wählern Empfehlungen zum Panaschieren gegeben habe. Für den Schweizer Wahlrechtsexperten Andreas Glaser greift diese Erklärung allein allerdings zu kurz. Er hält vor allem 2 Punkte für ungewöhnlich. Erstens, dass die Wähler einer Liste in großem Umfang Kandidaten anderer Parteien unterstützt haben, während die eigenen Kandidaten, bis auf Medov, so gut wie leer ausgingen. Zweitens wundert sich Glaser, dass davon fast ausschließlich 4 bestimmte Politiker profitieren.
12: Die Parteien sollten das größte Interesse daran haben, hier proaktiv Transparenz zu schaffen, offen zu kommunizieren und offenzulegen, was da abgelaufen sein könnte. Ich denke, das ist ganz wichtig, um das Vertrauen der Wählerinnen und Wähler zu stärken.
10: Wer hinter der Wählerliste steht, ist öffentlich allerdings nur bedingt nachvollziehbar. Nach außen tritt die IBF fast ausschließlich durch ihren Gründer Jumas Medov in Erscheinung. Auf der Internetseite finden sich kaum Hinweise auf Unterstützer oder Mitstreiter. Auch der Wahlkampf lief vor allem über Medovs persönliche Social-Media-Auftritte. Ein Bild nach dem erfolgreichen Wiedereinzug Medovs in den Römer zeigte ihn vor einer Gruppe von Menschen. Auf Nachfrage bestätigt Medov, dass es sich dabei um ein mit KI generiertes Bild handelt. Inzwischen hat er das Bild mit einem entsprechenden Hinweis versehen. Medov sagt, dass so wenig IBF-Unterstützer öffentlich zu sehen seien, habe Sicherheitsgründe. Er verweist auf Bedrohungen gegen seine Familie und auf frühere antisemitische Vorfälle. Viele Unterstützer wollten deshalb nicht stärker in der Öffentlichkeit erscheinen.
1: Unser Reporter Volker Siefert über die Auffälligkeiten bei der Kommunalwahl in Frankfurt rund um die Wählerliste IBF. Das steht für Ich bin ein Frankfurter.
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17: 10 Uhr. Bundesparteien arbeiten Wahlergebnisse auf. Ex-Verkehrsminister Scheuer wegen mutmaßlicher Falschaussage vor Gericht. Klopp startet mit Teil seines Kaders in Fußball-Länderspielvorbereitung. Das Wetter, Sonne und Wolken, 15 bis 21 Grad. Mein Name ist Sevilay Sace. Nach den schlechten Wahlergebnissen für die CDU in Mecklenburg-Vorpommern und Berlin hat die Chefin der hessischen CDU-Fraktion und Bundesvize Klaus Kanzler und Parteichef Merz noch einmal unterstützt. Sie sagte in HR Info, die tektonischen Verschiebungen im Wählerverhalten lägen nicht an einer Person.
14: Sondern das sind allgemeine Ursachen, um die wir uns auch kümmern müssen. Also wir machen es uns auch zu einfach, wenn wir sagen, da ist eine Person, da ist der Kanzler dran schuld. Also wir müssen uns schon sehr genau anschauen, warum ist das Wahlverhalten so, dass in der Hauptstadt die Linken gewinnen und mit Enteignungen siegen und in Mecklenburg-Vorpommern die ganz Rechten.
17: In Mecklenburg-Vorpommern ist die AfD stärkste Kraft geworden. Die SPD von Ministerpräsidentin Schwesig kam auf Platz 2. Wahrscheinlich wird sie jetzt mit Linken und Grünen zusammenarbeiten. Alle anderen Parteien haben den Einzug in den Schweriner Landtag verpasst, auch die CDU. In Berlin hat die Linke die meisten Stimmen geholt. Die bisherigen Regierungsparteien CDU und SPD verloren deutlich. Die AfD kam auf Platz 3 vor den Grünen. Jetzt strebt die Linke in Berlin ein Bündnis mit SPD und Grünen an. In Berlin steht seit heute Ex-Verkehrsminister Scheuer vor Gericht im Zusammenhang mit der gescheiterten Pkw-Maut. Die Anklage wirft dem CSU-Politiker und seinem damaligen Staatssekretär Schulz vor, dass sie im Untersuchungsausschuss zu dem Thema gelogen haben. Beide bestreiten die Vorwürfe. Aus Berlin Oda Tischewski.
15: Die Pkw-Maut scheiterte 2019 vor dem Europäischen Gerichtshof in Luxemburg. Zu diesem Zeitpunkt allerdings hatte der damalige Bundesverkehrsminister bereits Betreiberverträge in Höhe von 2 Milliarden Euro abgeschlossen. Den entstandenen Schadenersatzanspruch schaffte die Bundesregierung später mit einem Vergleich aus der Welt, der sie 243 Millionen Euro kostete. Vor dem Untersuchungsausschuss sollen Scheuer und Schulz dann bewusst falsch ausgesagt haben. An das Angebot der Betreiber, die Vertragsunterzeichnung zu verschieben, bis nach der EuGH-Entscheidung, könnten sie sich nicht erinnern. Die Staatsanwaltschaft bezweifelt diese Darstellung.
17: In Wallmünster im Kreis Limburg-Weilburg gibt es ab heute einen neuen Erinnerungsort. Eine Ausstellung in der ehemaligen Klinikkapelle der Vitos-Klinik befasst sich mit der Ermordung kranker Menschen in der NS-Zeit. HR-Reporter Benjamin Müller.
21: Träger des Projekts ist der Verein Weilburg Erinnert. Gemeinsam mit der Gedenkstätte Hadamar und Vitos ist in den vergangenen Monaten ein Ort geschaffen worden, der an die Schicksale und Opfer erinnert und zugleich Bildungsarbeit leisten soll. Während der NS-Zeit wurden in der damaligen Landesheilanstalt Wallmünster tausende Menschen mit Behinderungen und psychischen Erkrankungen entrechtet, misshandelt und ermordet.
17: Die deutschen Obstbauern haben die beste Kirschernte seit Jahren erlebt. 48.500 Tonnen Süß- und Sauerkirschen holten sie nach Angaben des Statistischen Bundesamts von den Bäumen. 3% mehr als vergangenes Jahr und fast 8% mehr als in den letzten 10 Jahren. Vor allem die Süßkirschen profitierten von milden Frühjahrstemperaturen. Es gab aber regionale Unterschiede. Baden-Württemberg erntete mit seinen großen Anbauflächen dieses Jahr die meisten Kirschen, Thüringen die wenigsten. Hessen liegt im Mittelfeld. Der neue Bundestrainer Jürgen Klopp startet heute mit den ersten Profis der Fußballnationalmannschaft in die Vorbereitung auf die anstehenden Länderspiele. Bis zum Mittag sollen die Spieler im DFB-Hauptquartier in Herzogenaurach anreisen. ARD-Sportreporterin Kerstin von Kalkreuth.
3: Seit Freitag bereitet Jürgen Klopp mit seinen Kollegen im Frankenland die gleich 4 Länderspiele vor. Ab sofort geht es darum, sich Neu-Bundestrainer Klopp zu zeigen und einen Stammplatz zu ergattern für das Nations League-Spiel am Donnerstag in Amsterdam gegen die Niederlande. Am Sonntag spielt die Nationalmannschaft in Augsburg dann gegen Griechenland. Danach wird der Kader ausgetauscht. Nur Torwart Dahmen bleibt für die nächsten Spiele gegen Serbien und in Griechenland dabei.
17: Das waren die Nachrichten. Das Wetter. Heute wechseln sich Sonne und dichte Wolken ab. Es bleibt trocken bei Höchstwerten zwischen 15 Grad im Norden und 21 Grad am Rhein. Morgen auch trocken und vor allem im Süden länger sonnig, 21 Grad maximal. Die weiteren Aussichten: am Mittwoch erst Nebel, dann sehr sonnig und trocken bis 23 Grad. Donnerstag dann wechselhaft mit Schauern bis 21 Grad. Die Zeit 10.04 Uhr.
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17: A6 Heilbronn Richtung Mannheim. Zwischen Dreieck Hockenheim und Mannheim-Schwetzingen steht ein defekter LKW auf der rechten Spur, dadurch 2 Kilometer Stau. A7 Kassel Richtung Fulda. Zwischen Fulda Nord und Mitte 2 Kilometer Stau wegen einer Tagesbaustelle. Und noch die A67 Darmstadt Richtung Mannheim zwischen Pfungstadt und Lorsch. 3 Kilometer Stau und stockend, auch hier eine Tagesbaustelle.
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1: Einen guten Montag. Das war keine Bundestagswahl gestern, es fühlt sich aber so an. Das liegt vor allem daran, dass sich der Bundeskanzler kurz danach zu Wort gemeldet hat in einer Ansprache. Das passiert normalerweise deutlich später oder auch erst am Tag danach. Dieses Mal war das anders und das zeigt schon, wie sehr diese Landtagswahlen von der Bundespolitik beeinflusst worden sind und umgekehrt, zumal die Kanzlerpartei, die CDU, zum ersten Mal rausgeflogen ist aus einem Landesparlament. Nur 4,9% der Stimmen in Mecklenburg-Vorpommern. Darüber habe ich vorhin gesprochen mit unserer Hauptstadtkorrespondentin Nicole Markwald in Berlin. Das ist ein historisch schlechtes Ergebnis für die CDU in Mecklenburg-Vorpommern. Auch in Berlin hat sie stark verloren. Wie hat die Bundes-CDU dieses Ergebnis bislang verarbeitet?
4: Naja, also Präsidium und Fraktionen kommen ja heute und morgen zusammen. Da wird das sicherlich nochmal durchanalysiert und besprochen. Aber der Bundeskanzler hat ja schon sofort versucht, Wind aus den Segeln zu nehmen, indem er sich schon kurz nach 6 abends hingestellt hat, um nochmal zu erklären, dass er dabei bleiben möchte bei den Reformplänen. Sie vertritt, sie durchführen möchte, denn das ist das, was Deutschland brauche. Und er hat eben auch nochmal betont, er möchte dabei bleiben, nicht nur als Bundeskanzler, sondern eben auch als Parteichef. Und das war natürlich auch eine Nachricht, eine Botschaft an die eigene Partei, dass er eben den Vorsitz behalten möchte und dieser Debatte um einen möglichen Kanzlertausch da eben den Wind aus den Segeln zu nehmen.
1: Also im Prinzip hat er ja gesagt, er will weitermachen und auch an den Reformen soll festgehalten werden. Wie kommt denn dieser Auftritt an im politischen Berlin?
4: Naja, also man kann sich ja vorstellen, dass die Unruhe in der Union sehr groß ist. Also das ist ja ein absoluter Tiefpunkt in der Geschichte der Partei, dass man nicht in ein Landesparlament hineinkommt, wie in Mecklenburg-Vorpommern. Zumal es sah ja am Anfang noch eben so aus, als würde es gerade so klappen. Und je weiter der Abend voranschritt, desto deutlicher wurde, das wird ganz eng. Und dann stand eben fest, nein, sie schaffen es nicht mehr. Und der Kandidat in Mecklenburg-Vorpommern, der hat ja gesagt, er möchte die Schuld gar nicht hier nach Berlin richten. Also ja, man habe da Gegenwind gehabt und es sei einfach sehr, sehr schwer. Aber man müsse insgesamt auch überlegen, als Union, ist das der richtige Weg? Also Karin Prien, die Familienministerin, die hat sich heute Morgen zu Wort gemeldet und meinte, es müsse anders werden. Wir müssen die berechtigten Ängste von vielen Menschen ernst nehmen. Und das weiß, wisse der Kanzler eben auch selbst. Und Karin Prien sagte, CDU pur ist nicht die Lösung.
1: Jetzt reden natürlich alle oder zumindest viele über die CDU nach diesen Landtagswahlen. Aber wie steht denn eigentlich die SPD da nach diesem Abend?
4: Ja, das ist die große Frage und das ist wirklich spannend, was für die SPD gestern geschehen ist, denn eigentlich hat sie Grund zur Freude. Manuela Schwesig bleibt sehr wahrscheinlich weiterhin Ministerpräsidentin in Mecklenburg-Vorpommern, wenn sie eine Koalition findet. Zwar hat die AfD da mit ihrem Gewinn das Vorrecht, aber da gibt es keine Partner, niemand, der sich bereit erklärt hatte, im Vorfeld mit der AfD zu koalieren. Also wird es wahrscheinlich wieder auf Manuela Schwesig hinauslaufen. Ja, und ihr Arm, der reicht jetzt wirklich von Schwerin bis nach Berlin, denn sie hat ihren Wahlkampf nicht nur gewonnen, weil weil sie sehr populär ist, weil sie einen Amtsbonus hat und weil sie eben diesen sehr zugespitzten Wahlkampf gegen die AfD geführt hat, sondern sie hat eben auch gewonnen, weil sie sich offen und auch früh gegen die Bundes-SPD positioniert hat. Also Thema Sozialreform, ne? Sie hat sich ja demonstrativ gegen die Abschaffung der abschlagsfreien Rente nach 45 Beitragsjahren ausgesprochen. Und diese Folgen, die merkte man gestern Abend schon. Also da gibt es diese leichte Öffnung hin zu Kurskorrekturen, zu einer Richtungsänderung. Diese Botschaft ist angekommen. Das sagte nicht nur Tim Klüssendorf, der Generalsekretär, sondern auch Lars Klingbeil, der Parteivize. Da gibt es wirklich Grummeln in der Partei, können sich die beiden Parteivorsitzenden halten. Also Lars Klingbeil und Bärbel Baas, die führen die Partei jetzt quasi im Schatten von Manuela Schwes.

0: Eben die Union. Also interessant wird es wirklich zu sehen, wie diese Koalition wieder zueinander kommen will und einen gemeinsamen Pfad finden möchte für diese Reform. Insofern dürften die nächsten Wochen und Monate wirklich schwierig werden, zumal ja all diese Riesengeschichten, also nicht nur die Rentenreform, sondern auch Gesundheitsreform, die Pflegereform, auch ein ganz großer Brocken, das steht ja jetzt alles erst an.
1: Die beiden Landtagswahlen gestern haben eine große Bedeutung auch für die Bundespolitik. Darüber gesprochen habe ich mit unserer Hauptstadtkorrespondentin Birte Sönnigsen.
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1: Das war natürlich Nicole Markwald, unsere Hauptstadtkorrespondentin. Aber Birte Sönnigsen kommt jetzt allerdings zu einem anderen Thema. Wenn Sie mit dem Auto im Ausland unterwegs sind und eine Autobahn benutzen, dann müssen Sie dafür eine Gebühr bezahlen. Das ist nicht in allen Ländern so, aber halt in den meisten. Da wird dann eine Maut fällig. Hier bei uns in Deutschland gibt es sowas nicht. Das sollte sich vor einigen Jahren allerdings ändern. Unter dem damaligen CSU-Bundesverkehrsminister Andreas Scheuer, der wollte eine Maut für die Autobahnen einführen. Das Problem war allerdings, dass diese Maut quasi nur für Autofahrer aus dem Ausland gelten sollte. Und das wiederum verstößt gegen europäisches Recht. Damit war die Maut dann auch vom Tisch. Das Thema an sich köchelt allerdings weiter. In Berlin beginnt heute vor Gericht der Prozess gegen den ehemaligen Bundesverkehrsminister. Die Anklage wirft ihm Falschaussage vor. So, und jetzt kommt unsere Hauptstadtkorrespondentin Birte Sönnigsen ins Spiel. Die beschreibt, wie es denn dazu kam.
3: Es ist das vielleicht letzte Kapitel einer langen Geschichte um die Pkw-Maut, die 2013 beginnt, als der damalige CSU-Chef Horst Seehofer mit einer Idee in den Wahlkampf zog. Autofahrer aus dem Ausland sollten dafür bezahlen, wenn sie deutsche Autobahnen nutzen.
4: Diese Maut für Ausländer muss kommen und sie wird kommen. Das ist eine Frage der Gerechtigkeit.
3: Doch schon damals gab es rechtliche Bedenken, ob die Mautidee der CSU mit EU-Recht vereinbar ist. Das sieht nämlich vor, dass Menschen aus anderen EU-Ländern nicht benachteiligt werden dürfen. Zwar sollten alle die Pkw-Maut bezahlen, deutsche Fahrer aber über die Kfz-Steuer entlastet werden. Der damalige CSU-Verkehrsminister Alexander Dobrindt hat das Gesetz trotz aller Bedenken auf den Weg gebracht.
5: Die Pkw-Maut ist fair, sie ist sinnvoll und sie ist gerecht.
3: 2015 hat der Bundestag das Gesetz verabschiedet und Alexander Dobrindt hatte keine Bedenken, dass die Maut noch scheitern könnte.
6: Sie ist europarechtskonform.
3: Damit lag Dobrindt falsch. Jahre später reichte Österreich Klage ein und bekam Recht. Der Europäische Gerichtshof hat die deutschen Pläne 2019 gestoppt. Die Pkw-Maut der schwarz-roten Regierung würde Fahrer aus dem EU-Ausland diskriminieren, urteilte das Gericht. Zu dem Zeitpunkt hatte längst Andreas Scheuer das Amt des Verkehrsministers übernommen.
7: Ich habe ein Gesetz vorgefunden, das vorher von der Bundesregierung, vom Bundestag, vom Bundesrat beschlossen wurde, von zwei Bundespräsidenten geprüft und unterzeichnet wurde.
3: Scheuers Problem war allerdings, er hatte das Urteil des Europäischen Gerichtshofs nicht abgewartet, sondern schon vorher die millionenschweren Verträge mit den Mautbetreibern abgeschlossen. Diese musste der Bund nach dem Urteil kündigen. Die Betreiber forderten Schadensersatz. Am Ende hat die Maut die Steuerzahler rund 270 Millionen Euro gekostet. Ein Untersuchungsausschuss des Bundestages sollte aufarbeiten, wie es zu dieser Verschwendung von Steuergeld kommen konnte. Damals betonte Scheuer:
7: Es ist mir ein Anliegen, den Abgeordneten Auskunft zu geben. Das werde ich auch heute vollumfänglich machen, nach bestem Wissen und Gewissen.
3: Doch die Berliner Staatsanwaltschaft glaubt nicht, dass Scheuer damals tatsächlich nach bestem Wissen und Gewissen ausgesagt hat. Konkret ging es im Untersuchungsausschuss auch um die Frage, warum die Mautverträge unterschrieben wurden, obwohl nicht klar war, wie das Urteil des Gerichts aussehen wird. Mautbetreiberfirmen sollen Scheuer auch angeboten haben, zunächst das EuGH-Urteil abzuwarten, bevor Verträge unterschrieben werden. So haben es Firmenvertreter im Untersuchungsausschuss ausgesagt. Scheuer hat es hingegen immer wieder abgestritten, dass es dieses Angebot gab.
8: Das war nicht Thema, das war überhaupt nicht Thema. Drehen Sie mir doch das Wort nicht den
9: Mund
8: um.
9: Ich habe Sie gefragt,
8: dieses Angebot gab es nicht.
3: Im Untersuchungsausschuss hat Scheuer ausgesagt, er könne sich nicht an ein solches Angebot erinnern. Doch daran zweifelt die Berliner Staatsanwaltschaft, sieht Widersprüche in Scheuers Aussagen und hat Anklage erhoben.
1: Und deswegen muss sich Alexander Scheuer heute vor Gericht verantworten in Berlin, der ehemalige Bundesverkehrsminister. Der Bericht kam von unserer Korrespondentin Birte Sönnigsen. Für alle Menschen jüdischen Glaubens steht gerade der höchste Feiertag des Jahres.

0: Jahres an, auch der heiligste. Es ist Yom Kippur. Da schalten dann alle einen Gang runter oder auch zwei oder drei. Yom Kippur hat am Sonntagabend begonnen bei Sonnenuntergang und endet heute am Montag bei Sonnenuntergang. Normalerweise steht dann auch in Israel alles still im Alltag, wobei so ganz ruhig ist es dann doch nicht.
1: Kinder auf Fahrrädern klingeln ausgelassen. Sie haben die Straßen in der Stadt Herzliya übernommen. Nicht nur hier nahe Tel Aviv. In ganz Israel steht der Alltag für 25 Stunden still. An Yom Kippur fahren keine Autos. Geschäfte bleiben geschlossen, auch der internationale Flughafen. Straßen und Autobahnen im Land gehören an einem der höchsten jüdischen Feiertage Spaziergängern und Fahrradfahrern wie Asaf. Mitten auf der Autobahn macht der Familienvater einen Ausflug mit seinen vier Kindern. Ich habe gesagt, ich kaufe ihnen ein Eis, wenn sie mit mir Fahrrad fahren. Aber ich habe nur Spaß gemacht. Wir haben Spaß an Yom Kippur. Es herrscht eine Ausgelassenheit, wie sie länger nicht mehr in Israel zu spüren war. Und doch wirkt der Vater nachdenklich. Yom Kippur findet 10 Tage nach dem jüdischen Neujahrsfest statt. Nach jüdischer Tradition geht es um Reue, Vergebung und Versöhnung, erklärt Asaf. In der Welt herrscht Chaos. Ukraine, Russland, Pakistan, Iran, USA, Saudi-Arabien. Ich mache mir dauernd Sorgen. Aber heute an Yom Kippur hören wir keine Nachrichten. Ur und Galia, zwei Freundinnen, spazieren auf der leeren Autobahn. Im vergangenen Jahr um diese Zeit hätten es ihre Kinder gerade noch nach Hause geschafft, als die Sirenen wegen eines Raketenangriffs heulten, erinnert sich Ur. Da war die Sirene, sie kamen zur Tür rein und ich dachte, Gott sei Dank. Jetzt macht mir die Wahl in Israel Sorgen. Wenn Bibi Netanyahu an der Macht bleibt, wird es schlimm für uns. Hoffentlich eine Chance auf Frieden, sagen die beiden, doch davon kann derzeit keine Rede sein. Die israelischen Luftangriffe im Gazastreifen halten trotz geltender Waffenruhe an. Die Gewalt im von Israel besetzten Westjordanland ufert weiter aus. In den gemischten Städten Israels, in denen Juden und arabische Israelis zusammenleben, arrangiert man sich an Yom Kippur. Für arabische Israelis ist Yom Kippur kein Feiertag. Ganz in der Nähe hat eine Familie Zelte am Strand aufgebaut. Sie wollen bis zum Ende von Yom Kippur campen, bevor der Alltag in Israel bei Sonnenuntergang wieder zurückkehrt.
0: Eine Reportage von unserer Korrespondentin Bettina Meyer aus Israel über den höchsten jüdischen Feiertag Yom Kippur. Der dauert noch bis heute Abend, also bis Sonnenuntergang. Sie hören HR Info um gleich 19 Minuten nach 10. Eine Rolltreppe, eine Maschine in der Fabrik oder auch ein Jetski, die haben alle eines gemeinsam. Alle haben einen Notausknopf. Damit wird dann sofort die Stromzufuhr unterbrochen oder es wird alles runtergefahren, ruckzuck, um Gefahren zu vermeiden. Sowas wünschen sich manche jetzt auch für Systeme mit künstlicher Intelligenz. Gavin Newsom, der kalifornische Gouverneur, der will genau sowas, er fordert schärfere Gesetze für den Umgang mit dieser Technik und eben den besagten Notschalter. Wie realistisch ist das eigentlich?
2: Ein Notschalter für künstliche Intelligenz klingt erstmal ziemlich einfach und sinnvoll. Ein Modell oder einen KI-Agenten, der gefährlich wird, einfach abschalten. In der Praxis könnte das deutlich schwieriger sein, sagen Experten. KI-Politikforscher Miles Brundage beschrieb eines der Probleme im Gespräch mit dem US-Sender Bloomberg so.
3: Wenn zum Beispiel in ein paar Jahren alle möglichen Krankenhäuser KI verwenden und wir sagen, oh, mit dem neuesten Modell ist was nicht okay, aber wenn wir es abschalten, dann sterben jede Menge Leute, weil unsere Gesundheitsversorgung oder unser Finanzsystem davon gesteuert werden, dann ist das vielleicht keine wirkliche Option.
2: Auch technisch ist die Frage, ob so etwas wie das Abschalten zum Beispiel von einzelnen Datenzentren ausreichen würde, bestenfalls wohl bei begrenzten Problemen. Oder ob man eine Hardware-Lösung bräuchte, zum Beispiel direkt auf den verwendeten Chips, sagt KI-Sicherheitsforscher Mark Nitzberg von der Universität Berkeley beim Sender CNBC.
4: Standard, ideally hardware-based.
3: Jeder Chip könnte so geliefert werden, dass er jede Minute einen bestimmten Code braucht. Und wenn der Code nicht kommt, dann arbeitet der Chip nicht mehr.
2: Die weitere wichtige Frage, wenn es einen Notschalter gäbe, in welcher Form auch immer, wer entscheidet darüber, ob er tatsächlich aktiviert wird? Viele Experten und Politiker wollen diese Entscheidung nicht den Unternehmen überlassen. Der KI-Pionier Geoffrey Hinton gibt sich bei CNN außerdem wenig optimistisch, dass das Konzept auch dann noch funktionieren würde, wenn KI erstmal schlauer sei als Menschen. KI könne sehr überzeugend sein und werde den Verantwortlichen einreden, es gebe keinen Grund zum Abschalten.
5: A kill switch is no good for that, because the AI will be much better than people at persuading people of things. So it will be able to persuade the people in charge of the switch not to pull the switch.
2: Ohnehin ist der gerade viel zitierte Notschalter nur einer von vielen geforderten Kontrollmechanismen. Es sei sehr schwierig, die Sicherheit von KI vorab nachzuweisen, weil sie immer noch eine Black Box sei, sagt Stuart Russell von der Universität Berkeley, Präsident der Internationalen Vereinigung für sichere und ethische KI.
6: The nature of that technology makes it extraordinarily hard to present scientifically valid evidence of safety.
2: Trotzdem müssten die Firmen dafür verantwortlich gemacht werden, die Sicherheit ihrer Modelle wissenschaftlich nachzuweisen, bevor sie auf den Markt kämen, genauso wie das bei Medikamenten gemacht werde.
6: It's the developer's responsibility to present scientifically valid evidence to the regulator of compliance with whatever the requirement is.
2: Viele Fachleute weisen auch darauf hin, dass bei der KI-Sicherheit internationale Übereinkommen nötig sind. Trotzdem pocht Kaliforniens Gouverneur Gavin Newsom darauf, dass auch Regelungen in Kalifornien wichtig seien. Dort haben etwa mit OpenAI, Anthropic oder Google viele der fortgeschrittenen KI-Entwickler ihren Sitz. Gavin Newsom steht als kalifornischer Gouverneur am Ende seiner Amtszeit. Er wird aber als möglicher Kandidat der Demokraten für die nächste Präsidentschaftswahl 2028 diskutiert.
0: In den USA wird darüber debattiert, ob es denn einen Notschalter braucht für künstliche Intelligenz, um die im Fall der Fälle schnell abschalten zu können. Aus Los Angeles war das unsere menschliche Korrespondentin Antje Sieb.
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0: Und damit zurück nach Europa. Normalerweise verirren sich nur wenige nach Valle Castellana. Das liegt mitten in den Bergen der Abruzzen in Italien. Vor ein paar Monaten hat aber ausgerechnet dieser Ort international Schlagzeilen gemacht. Menschen aus der ganzen Region waren da zu Besuch und auch Kamerateams. Der Grund dafür ist eine Tankstelle, an der ist das Benzin so billig gewesen wie sonst nirgendwo in der Umgebung. Im Sommer lag der Preis sogar mal bei geradezu traumhaften 1,75 Euro pro Liter. Auch unsere Korrespondentin Judith Rubatscher war dort und sie hatte auch ihr Mikrofon dabei.
8: Bar Dolce Vita steht auf einem großen Schild, von dem der Lack blättert. Zwei zottelige Hunde laufen an der leeren Dorfstraße entlang. Ein paar Meter weiter eine kleine Zapfsäule, an der gerade eine Rentnerin ihren alten PKW tankt. Es ist diese Zapfsäule, die das 800-Seelendorf Valle Castellana diesen Sommer berühmt gemacht hat. Es kommen jetzt mehr Menschen vorbei und es ist mehr los im Dorf, im Geschäft, in der Bar. Der Grund? Tanken kostet hier deutlich weniger als in weiten Teilen Italiens. 1,94 Euro pro Liter Benzin sind es heute, um die 15 Cent weniger als an anderen Tankstellen im Umkreis. Celestina Arcangeli ist zum Tanken fast eine halbe Stunde hergefahren. Ihre Enkelin im Grundschulalter hüpft fröhlich um den weißen PKW, während ihre Oma einen Geldschein in den Automaten schiebt. Es kostet gerade alles so viel, man kommt kaum noch über die Runden. Wenn man ein bisschen was sparen kann, tut man's. Deswegen kommen die Leute gern hierher. Warum die niedrigen Preise? Die Antwort findet man auf der Zapfsäule selbst. Groß ist da das Gemeindewappen aufgeklebt. Eine dunkle Ritterburg, über der ein goldener Stern prangt. Die Tankstelle wird nämlich vom Rathaus betrieben. Vor 4 Jahren ließ sich kein Pächter mehr finden, weil das Geschäft nicht mehr rentabel war. Seit den 1960er Jahren wandern immer mehr Menschen aus dieser entlegenen Berggegend ab. Inzwischen ist die Bevölkerungszahl auf etwa ein Fünftel geschrumpft. Bürgermeister Camillo D'Angelo dachte sich deshalb, das ist der x-te Dienst, der in dieser Gegend schließt. Und es führt dazu, dass noch mehr Leute wegziehen. Deswegen haben wir beschlossen, die Tankstelle zu übernehmen, damit sie überlebt. Weil eben kein privater Betreiber das Geschäft übernehmen wollte, durfte die Gemeinde ran. Sie kauft das Benzin jetzt direkt über die staatliche Beschaffungszentrale. Meist, wenn der Preis besonders niedrig ist. Auf den schlägt sie dann nur die laufenden Kosten auf, erzielt also selbst keinen Gewinn. Die günstigen Preise hätten im Sommer zu Schlangen vor der Zapfsäule geführt, sagt Bürgermeister D'Angelo. Ein dynamischer Typ mit rasierter Glatze in einem modisch geschnittenen Anzug. Er glaubt an die Zukunft seiner Gemeinde, die in der Vergangenheit so viele verlassen haben, um in der Stadt ihr Glück zu finden. Heute sieht Glück, glaube ich, anders aus. Ein Ort, an dem man friedlich und ruhig leben kann, mit sauberer Luft, umgeben von Natur. In Großstädten kann man ja inzwischen fast nicht mehr wohnen, weil sie so stressig geworden sind. D'Angelo träumt davon, die Outdoor-Aktivitäten hier auszubauen, plant ein riesiges Netz aus Wanderwegen. Das Konzept mit der Tankstelle, er hat es nicht selbst erfunden. Es gibt in Italien noch andere Gemeinden, die es ähnlich machen. Auch der Medienhype flaut gerade wieder ab, sagen sie im Dorf. Da sind keine Schlangen mehr vor der Zapfsäule. Doch für ein paar Monate war die Geschichte eine perfekte Werbung für Valle Castellana.
0: So billig wie an dieser Tankstelle in den Bergen von Italien können Sie nirgendwo sonst Ihr Auto voll tanken im Land, denn diese Tankstelle wird von der Gemeinde betrieben, die damit auch keinen Gewinn erwirtschaften will. Judith Rubatscher, unsere Korrespondentin, hat erklärt, was es damit auf sich hat. Ob wir jemanden spontan sympathisch finden oder nicht, das hängt auch davon ab, ob wir denjenigen riechen können, also gut riechen können. Der Geruchssinn wird dabei gerne unterschätzt. Das passiert ja alles sekundenschnell und unbewusst. Dass der Geruch der Mütter großen Einfluss hat auf Babys, das hat die Wissenschaft schon längst rausgefunden. Jetzt gibt's aber neue Ergebnisse und die zeigen, auch der Geruch der Väter hat einen großen Einfluss auf Babys, konkret auf deren Gehirn.
9: In der aktuellen Studie hat eine Forschungsgruppe der Universität Washington die Wirkung des väterlichen Geruchs auf Babys in drei unterschiedlichen Situationen getestet. Studienautorin Jara Endewald-Shapira erforscht, wie das Gehirn Gerüche verarbeitet. Im Interview mit der US-Radiosendung NPR Science sagt sie:
10: Ich verstehe Körpergerüche gerne als nonverbale Sprache, die ständig genutzt wird, um Informationen zwischen uns zu vermitteln. Durch den Vergleich der verschiedenen Bedingungen konnten wir untersuchen, wie der Körpergeruch des Vaters die Synchronität der Gehirnaktivität während sozialer Interaktionen beeinflusst. Die Ergebnisse legen nahe, dass Säuglinge den Duft ihres Vaters verarbeiten und dass der väterliche Körpergeruch als sensorischer Hinweis dienen kann, der soziale Interaktionen unterstützt, selbst wenn der Vater nicht körperlich anwesend ist.
9: In der Studie gab es drei Versuchsanordnungen. Die Babys waren im Labor erst mit ihrem Vater, dann mit fremden Personen in einem Raum. Diese fremden Testpersonen trugen erst ein T-Shirt mit Vatergeruch, dann ein T-Shirt mit neutralem Duft. Das Ergebnis: War der Vaterduft im Raum, glichen sich die Hirnaktivitäten der Babys und der fremden Testpersonen an. Wenn sich menschliche Gehirne synchronisieren, stärkt das Nähe und Vertrauen und erleichtert gegenseitiges Verstehen. Zugleich gab es Hinweise, dass der väterliche Geruch frühe Hirnprozesse unterstützt, etwa die Reifung bestimmter Hirnrhythmen und dass er die Regulation von Aufmerksamkeit fördert. Der Fokus auf den Vater ist vergleichsweise neu in der Bindungsforschung, erklärt Sarah Jessen vom Babylab der Universität Lübeck.
11: Wir interessieren uns hauptsächlich dafür, wie nehmen Babys Emotionen bei anderen Menschen wahr und kann das beeinflusst werden durch den sozialen Geruch. Bis dieses Jahr tatsächlich ging alles immer um den Muttergeruch. Die Frage ist natürlich berechtigterweise, was ist mit dem Vater? Und das sind jetzt eben die ersten Hinweise darauf, dass der Vater da auch schon eine ähnliche Funktion erfüllen kann wie die Mutter.
9: Was neuere Forschung auch zeigt, nicht nur der Geruch des Vaters löst beim Baby etwas aus, sondern auch umgekehrt der Geruch des Babys beim Vater. Das konnte ein Team von Neurowissenschaftlerinnen der Uniklinik Aachen erstmals in einer Langzeitstudie zeigen. Studienautorin Negin Daneshnya hat dafür untersucht, was im Gehirn frischgebackener Väter passiert.
12: Nach Kindsgeburt beginnt in der 6. Woche eine Veränderung. Das heißt, das Volumen der grauen Substanz wird weniger. Und das sehen wir in Arealen, die wir interessanterweise auch schon aus der mütterlichen Gehirnforschung sehen. Das sind Areale, die sind für soziale Wahrnehmung zuständig, aber auch für Emotionen. Und diese Reduktionen, die stabilisieren sich, sodass wir ab der 12. Woche dann eine sehr lokale Zunahme an Volumen in frontalen Bereichen sehen.
9: Die Forschungsergebnisse zeigen, Mütter spielen zwar eine besonders wichtige Rolle für die Entwicklung ihrer Babys, aber auch Väter haben großen Einfluss auf Säuglinge und ihre Fähigkeit zur Bindung und die Gehirnentwicklung.
0: Also wie der Papa riecht, das nehmen auch Babys schon wahr und das beeinflusst sogar das Gehirn. So lesen wir das in einer neuen Studie. Monika Haas hat die Ergebnisse zusammengefasst.
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13: 10.30 Uhr. Bundesparteien arbeiten Wahlergebnisse auf. Bundesregierung will Schutzstatus vieler Syrer aberkennen. Wetter sorgt für beste Kirschernte seit Jahren. Unser Wetter, Sonne und Wolken, 15 bis 21 Grad. Mein Name ist Volker Kienke. Am Tag nach den Wahlen in Mecklenburg-Vorpommern und Berlin werden die Ergebnisse auf Bundesebene diskutiert, unter anderem von den Parteigremien in Berlin. Eine zentrale Frage dabei ist, wie es mit den geplanten Reformen weitergeht. Aus Berlin, Katrin Aue.
14: Die Reformen bei Rente, Pflege und Steuern. Wenn es nach dem Kanzler geht, gibt es dabei kein Zurück. Grundsätzlich Rückendeckung bekommt Friedrich Merz von der stellvertretenden CDU-Vorsitzenden Karin Prien. Allerdings betont die Bundesfamilienministerin, es gebe Gesprächsbedarf mit der SPD, insbesondere beim Thema Rente. Die SPD-Vizevorsitzende Anke Rehlinger sagte im Deutschlandfunk, ja, es brauche Reformen, aber sozial gerechte Reformen. Die Grünen-Chefin Franziska Brandner sagte, sie halte es für verantwortungslos, einfach so weiterzumachen.
13: In Mecklenburg-Vorpommern ist die AfD stärkste Kraft geworden. Die SPD von Ministerpräsidentin Schwesig kam auf Platz 2. Wahrscheinlich wird sie jetzt mit Linken und Grünen zusammenarbeiten. Alle anderen Parteien haben den Einzug in den Schweriner Landtag verpasst, auch die CDU. In Berlin hat die Linke die meisten Stimmen geholt. Die bisherigen Regierungsparteien CDU und SPD verloren deutlich. Die AfD kam auf Platz 3 vor den Grünen. Viele Flüchtlinge aus Syrien könnten demnächst ihren Schutzstatus verlieren. Denn nach dem Willen von Innenminister Dobrindt soll das Bundesamt für Migration und Flüchtlinge jetzt verstärkt die sogenannte Widerrufsprüfung durchführen. Das hat der innenpolitische Sprecher der Unionsfraktion Trom dem Redaktionsnetzwerk Deutschland gesagt. Dabei gehe es vor allem um alleinreisende junge Männer aus Syrien, die Sozialhilfe beziehen würden, also nicht arbeiteten und, so Dobrindt wörtlich, dem Staat auf der Tasche lägen. Dagegen könnte man beispielsweise für syrische Ärzte oder Pfleger andere Möglichkeiten für den Aufenthaltstitel finden. Der frühere Verkehrsminister Scheuer steht seit heute vor Gericht wegen möglicher Falschaussage. Die Staatsanwaltschaft wirft dem CSU-Politiker vor dem Mautuntersuchungsausschuss des Bundestags gelogen zu haben. Scheuer hatte damals gesagt, er könne sich nicht an ein Angebot der Mautfirmen erinnern, die Verträge erst nach einer europäischen Gerichtsentscheidung zu unterschreiben. Weil die Mautpläne vom Gericht kassiert wurden, musste der Bund fast eine Viertelmilliarde Euro Schadenersatz zahlen. Gleich zwei Falschfahrer haben die Autobahnpolizei letzte Nacht in Nordhessen beschäftigt. Auf der A7 fuhr eine Frau mehr als 40 Kilometer in die entgegengesetzte Richtung. HR-Reporterin Daniela Möllenkamp.
15: Die 68-Jährige, die in Niedersachsen aufgefahren war, ließ sich zunächst nicht stoppen. Erst als die Beamten eine Nagelleiste auslegten, endete die Irrfahrt gegen 2 Uhr in der Nacht zwischen Kassel-Süd und Guxhagen. Die Frau machte einen stark verwirrten Eindruck und kam ins Krankenhaus. Außerdem fuhr am Sonntagabend ein Mann am Lohfeldener Rüssel falsch auf die A49 auf. Eine Polizeistreife kam ihm zufällig entgegen und konnte ihn anhalten.
13: Alkohol oder andere Drogen waren laut Polizei in beiden Fällen nicht im Spiel. Wie sollen die neuen Euro-Geldscheine aussehen? Darüber können die Menschen im Euroraum heute noch bis Mitternacht online abstimmen. 10 Designvorschläge stehen zur Auswahl. HR-Reporterin Ursula Mayer.
16: Dabei geht es einerseits um die Natur, um Vögel und Flüsse und andererseits um die europäische Kultur, repräsentiert durch Wissenschaftler, Autoren und Komponisten. Zu sehen sind beispielsweise die Chemikerin und Physikerin Marie Curie und der Komponist Ludwig van Beethoven. Auf anderen Scheinen sind etwa Mauerläufer, Eisvögel und Weißstörche abgebildet, für Europa typische Vögel. An der Umfrage haben laut EZB bisher 9 Millionen Menschen teilgenommen.
13: Die deutschen Obstbauern haben die beste Kirschernte seit Jahren erlebt. 48.500 Tonnen Süß- und Sauerkirschen holten sie nach Angaben des Statistischen Bundesamts von den Bäumen. 3% mehr als vergangenes Jahr und fast 8% mehr als in den letzten 10 Jahren. Vor allem die Süßkirschen profitierten von milden Frühjahrstemperaturen. Es gab aber regionale Unterschiede. Baden-Württemberg erntete mit seinen großen Anbauflächen dieses Jahr die meisten Kirschen, Thüringen die wenigsten. Hessen liegt im Mittelfeld. Das waren die Nachrichten. Das Wetter? Heute wechseln sich Sonne und dichte Wolken ab. Es bleibt trocken bei Höchstwerten zwischen 15 Grad im Norden und 21 Grad am Rhein. In der kommenden Nacht bildet sich stellenweise Nebel. Es kühlt ab auf 10 bis 4 Grad. Morgen ist es dann trocken, vor allem im Süden noch länger sonnig, bei 21 Grad maximal. Und die weiteren Aussichten, am Mittwoch erst Nebel, dann sehr sonnig und trocken bis 23 Grad. Donnerstag wieder wechselhaft mit Schauern und bis 21 Grad. Die Zeit 10.35 Uhr.
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13: Vorsicht auf der A7, Fulda Richtung Kassel. Dreieck Kassel-Süd in der Verbindung zur A44 Richtung Dortmund. Da liegen mehrere Spanngurte auf der Fahrbahn. Vorsicht auch auf der A66 Wiesbaden Richtung Frankfurt. Zwischen Frankfurt-Ludwig-Landmann-Straße und Frankfurt-Miquel-Allee ist ein E-Scooter unterwegs. A3 Köln Richtung Frankfurt. Zwischen Mönchhof-Dreieck und Kelsterbach stockender Verkehr wegen Grünpflegearbeiten auf dem linken Fahrstreifen. A6 Heilbronn Richtung Mannheim. Zwischen Dreieck-Hockenheim und Mannheim-Schwetzingen steht ein defekter LKW auf dem rechten Fahrstreifen, dadurch 2 Kilometer Stau. A7, Kassel Richtung Fulda, zwischen Fulda Nord und Fulda Mitte, 2 Kilometer Stau wegen einer Tagesbaustelle auf dem linken Fahrstreifen. Und A67, Darmstadt Richtung Mannheim, zwischen Pfungstadt und Lorsch, 3 Kilometer Stau und stockender Verkehr wegen einer Tagesbaustelle auf dem linken Fahrstreifen.
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0: Einen schönen Montagvormittag. Es gab mal eine Zeit, da hieß es, ach, Landtagswahlen, die haben sowieso nichts zu tun mit der Bundespolitik. Die Zeiten sind längst vorbei. Wie wichtig die Bundespolitik ist für Landtagswahlen und auch umgekehrt, das haben wir an diesem Sonntag gesehen. Manuela Schwesig von der SPD hat zum Beispiel einen Wahlkampf gemacht, auch gegen die Reformpläne der Bundesregierung, an der die SPD ja beteiligt ist. Und damit hat sie offenbar viele Menschen erreicht in Mecklenburg-Vorpommern. Sie ist mit ihrer SPD auf Rang 2 gekommen, hinter der AfD. Die CDU dagegen hat massiv verloren. Für Bundeskanzler Friedrich Merz jedenfalls ist es ganz klar, wie es nun weitergehen soll.
17: Was jetzt zu tun ist, erfordert Rückgrat, Standhaftigkeit und Geduld. Ich werde das aufbringen, als Parteivorsitzender der CDU und vor allem als Bundeskanzler unseres Landes.
0: So hat er das gestern Abend gesagt, als noch nicht mal klar war, dass die CDU zum ersten Mal rausfliegt aus einem Landesparlament. Nur 4,9% in Mecklenburg-Vorpommern. Auch in Berlin hat sie Stimmen verloren. Über die Ergebnisse wird heute beraten auf Bundesebene. SPD und CDU kommen schon am Vormittag zusammen zu ihren Gremiensitzungen. Später sind dann mehrere Pressekonferenzen angesagt. Und am Mittag wird sich dann der Bundeskanzler den Fragen der Medien stellen. Erste Reaktionen von heute Morgen zeigen, das Regieren in der schwarz-roten Koalition wird nach den Wahlergebnissen von gestern wahrscheinlich noch schwieriger. Und insbesondere die Kanzlerpartei, die CDU, steht nun unter Druck.
18: Bundesfamilienministerin Karin Prien von der CDU schwankt am Morgen nach dem neuerlichen Wahldebakel ihrer Partei zwischen Trotz und Nachdenklichkeit. Klar, bei der CDU müsse sich etwas ändern, nach dem Scheitern an der 5%-Hürde in Mecklenburg-Vorpommern. Es gelte aber zu unterscheiden zwischen Partei und Regierung.
19: Die Regierung ist gewählt, die ist für 4 Jahre gewählt. Und wir haben verdammt nochmal den Auftrag, dieses Land wieder nach vorne zu bringen. Wir dürfen jetzt auch nicht nachlassen im Reformtempo.
18: Also weiter so, wie der Kanzler das im Prinzip schon am Wahlabend sehr früh gesagt hat. Im Interview mit dem Deutschlandfunk räumt die Ministerin ein, dass die CDU die Sorgen der Menschen offensichtlich nicht ernst genug genommen habe und dass es den Christdemokraten an Empathie, also Einfühlungsvermögen, mangele. Das geht auch an die Adresse des Kanzlers.
19: Der Kanzler weiß selber, dass er sich wird ändern müssen, zumindest in der Ansprache der Menschen. Und für die Partei heißt das, wir müssen uns wieder breiter aufstellen. CDU pur ist nicht die Lösung.
18: Was das inhaltlich bedeuten könnte, da bleibt Karin Prien im Ungefähren. Grünen-Co-Chefin Franziska Brandner hat als Oppositionspolitikerin weniger Probleme, den Finger in die Wunde zu legen. Sie glaubt, dass die Konsequenzen aus dem Wahlergebnis für die Bundesregierung noch gar nicht absehbar seien und mahnt Änderungen an.
20: Angesichts dieser Wahlergebnisse kann man nicht einfach weitermachen wie bisher. Ja, also wir sehen, dass wenn Herr Merz Reformen sagt, dann denkt das ganze Land an Kahlschlag und denkt daran, es wird bei Ihnen gekürzt, gerade bei denjenigen, die sich am wenigsten wehren können. Es braucht da wirklich eine Korrektur.
18: Korrekturen fordern auch Politiker vom Koalitionspartner der Kanzlerpartei im Bund, der SPD, jetzt ein. Die einen offensiver, andere mit mehr Zurückhaltung, wie etwa Fraktionschef Matthias Miersch.
21: Jetzt liegen die großen Klopfer, sage ich mal, vor uns. Das Thema Gesundheit, Pflege,
1: Rente, die müssen wir anpacken, aber wir müssen die Sorgen auch der Leute ernst nehmen. Es geht nicht nach dem Motto mit dem Kopf durch die Wand.
18: Anke Rehlinger, SPD-Ministerpräsidentin aus dem Saarland, wird konkreter. Das geplante Rentenpaket der Bundesregierung müsse nachgebessert werden, verlangt sie. Vor allem die geplante Abschaffung der sogenannten Rente mit 63 dürfe so nicht bleiben.
21: Man muss deshalb das Rentenpaket nicht komplett aufschnüren. Aber der mangelnde Respekt, der durch diesen Vorschlag zum Ausdruck kommt, der muss nochmal raus aus diesem Paket.
18: Es ist nicht die einzige Diskussion, die auf den Bundeskanzler jetzt wartet. Durch das Scheitern der Partei an der 5%-Hürde in Mecklenburg-Vorpommern ist seine persönliche Zukunft nicht sicherer geworden. Auffällig ist, anders als nach der Wahl in Sachsen-Anhalt wurden bislang noch keine nennenswerten Rücktrittsforderungen aus der eigenen Partei gegen ihn laut.
0: Soweit der Bericht unseres Hauptstadtkorrespondenten Chris Berdrow. Über das Ergebnis in Mecklenburg-Vorpommern und die Bedeutung für die Bundespolitik habe ich heute Morgen mit Ines Klaus gesprochen. Sie ist stellvertretende Bundesvorsitzende ihrer Partei und auch Chefin der CDU-Fraktion im Hessischen Landtag in Wiesbaden. Frau Klaus, wie haben Sie denn dieses historisch schlechte Ergebnis von gestern verdaut?
22: Na, das ist ein ganz schwieriger Montagmorgen für uns. Insoweit weiß ich nicht, ob ich das Ergebnis schon verdaut habe. Das wäre sicherlich auch zu schnell. Wir müssen uns das sehr genau anschauen, aber auch jetzt klar nach vorne denken und für Stabilität stehen. Denn wir hatten jetzt ganz viele Landtagswahlen in diesem Jahr. Es wird in ganz vielen Ländern bei uns in Deutschland regiert und darauf kommt es jetzt an. Also insoweit, es ist ein schwieriger Tag für uns. Er ist auch historisch, wenn ich mir Mecklenburg-Vorpommern anschaue. Aber ich finde ihn auch aus einer anderen Sicht noch historisch, denn wenn ich mir anschaue, dass in Berlin und in Mecklenburg-Vorpommern ganz radikale Parteien einmal ganz links, einmal ganz rechts gewonnen haben an einem Tag, dann ist das doch etwas, wo man noch stärker die Verantwortung in der Mitte bündeln muss und die Antworten suchen muss, ja.
0: Kommen wir nochmal zurück zur CDU. Da hat sich ja Ihr Parteivorsitzender und Bundeskanzler Friedrich Merz schon wenige Minuten nach Schließung der Wahllokale vor die Kameras gestellt und im Prinzip ja gesagt, er macht weiter, nicht nur in seinem Amt, sondern auch mit der Reformpolitik. Ist das das, was Sie erwartet haben von ihm als Reaktion? Ist das in Ihrem Sinne?
22: Ja, Friedrich Merz übernimmt Verantwortung. Das ist jetzt ganz wesentlich, so eine Verantwortung und so eine Ansprache gibt auch Orientierung und sie ordnet ein. Er hat gesagt, wir brauchen jetzt auch Geduld. Wir brauchen auch Standhaftigkeit und Rückgrat. Also alles Punkte, auf die es jetzt ankommt. Denn klar ist auch, wir haben uns da ja nichts ausgedacht, dass wir jetzt Reform machen wollen, sondern wenn wir wahrnehmen, und es ist ja so, dass die Menschen wenig Geld im Portemonnaie haben, dann muss man schauen, wie kann man denn entlasten. Und wenn man sich nicht um das Thema, jetzt nehme ich mal die Rente, kümmert, dann steigen die Beiträge weiter und dann wird es noch teurer für die Menschen. Insoweit sind es Punkte, die jetzt wesentlich sind und da muss man auch Signale geben, ja, auch an den Koalitionspartner, dass man sich auf ein Paket verständigt hat und dass man dieses Paket jetzt ins Parlament bringt und da, wenn es noch Redebedarf gibt, auch parlamentarische Veränderungen vornimmt. Aber es sind 30 Punkte dort drin. Also ich denke, auch da gilt das Großpaket und auch der Punkt nach vorne. Insoweit, ich hielt es für richtig, dass er gestern vor die Presse gegangen ist.
0: Ja, wobei natürlich dieses Wahlergebnis auch von allen so interpretiert wird, dass die Bundespolitik und diese Reformagenda eine große Rolle gespielt hat und sich die Menschen auch dagegen ausgesprochen haben bei ihrer Wahlentscheidung. Ist es da wirklich der richtige Weg zu sagen, weiter so?
22: Das ist ja kein weiter so. Wir können ja nicht einfach die Hände vor die Augen nehmen und denken, jetzt sind die Probleme weg. Die Probleme sind da. Wir stehen geopolitisch unter Druck. Wir stehen wirtschaftspolitisch unter Druck. Innenpolitisch sind wir polarisiert. Und da muss man Antworten drauf finden. Und Antworten sind zum Beispiel Entlastungen, wie sie jetzt bei den Spritpreisen erfolgen. Oder wir müssen uns um Themen wie Sozialleistungsmissbrauch kümmern, weil viele Menschen das Gefühl haben, es geht ungerecht zu in dieser Gesellschaft.
0: Das heißt, aber viele fürchten auch Einschnitte offensichtlich.
22: Ja, deswegen müssen wir auch bei der Rente drüber sprechen, da haben Sie ja recht, dass da eine Chance drin steckt. In diesem Rentenpaket steckt keine Kürzung, wie wir sie die ganze Zeit beraten, sondern es steckt eine riesige Chance drin, dass die Generation später weniger Beiträge und höhere Renten bekommen. Da steckt die Chance drin, dass junge Menschen jetzt 10 Euro monatlich bekommen, ab dem 18. Lebensjahr dann einen Kapitalstock haben, den sie weiter kapitalisieren können, dass wenn sie in Rente gehen, einen hohen Betrag von 50.000 Euro haben, wenn die Eltern später noch 10 Euro drauflegen, sind es 100.000 Euro einer kapitalgedeckten Rente. All das sind Chancen, über die wir jetzt sprechen müssen. Und wir müssen über die Möglichkeiten sprechen und vor allen Dingen über die Verantwortung, die die Mitte jetzt hat, weil wir einfach, das haben wir jetzt nach dem gestrigen Abend gesehen, unheimlich polarisiert sind.
0: Wir haben vor 2 Wochen hier in hr-info schon mal miteinander gesprochen über das Wahlergebnis damals in Sachsen-Anhalt und da haben Sie gesagt, es sollte jetzt zu keinen Personaldiskussionen kommen. Jetzt 2 Wochen später, nach 2 weiteren Landtagswahlen, sehen Sie das immer noch so?
22: Also ich habe in der letzten Woche ein starkes Schreiben unserer Ministerpräsidenten wahrgenommen, aller Ministerpräsidenten, die gesagt haben, es soll keine Personalspekulationen geben, wir haben einen Kanzler, wir brauchen keine Minderheitenregierung. Also insoweit fühle ich mich da in guter Gesellschaft.
0: Das heißt, das gilt nach wie vor, was Sie gesagt haben?
22: Das gilt nach wie vor, denn wir müssen ja auch sehen, wenn wir uns darüber auch einig sind, dass es tektonische Verschiebungen im Wählerverhalten gibt, dann liegt das nicht an einer Person, sondern das sind allgemeine Ursachen, um die wir uns auch kümmern müssen. Also wir machen es uns auch zu einfach, wenn wir sagen, da ist eine Person, da ist der Kanzler dran schuld. Also wir müssen uns schon sehr genau anschauen, warum ist das Wahlverhalten so, dass in der Hauptstadt die Linken gewinnen und mit Enteignungen siegen und in Mecklenburg-Vorpommern die ganz Rechten. Also ich würde sagen, der Auftrag ist größer, als dass wir uns ums Personal kümmern, sondern gerade jetzt braucht es doch Stabilität und vor allen Dingen ein Zusammenhalten der Koalitionäre und ein Umsetzen dessen, was wir auch versprochen haben.
0: Die Einschätzung von Ines Klaus, sie ist stellvertretende Bundesvorsitzende der CDU und außerdem Fraktionsvorsitzende der CDU im Hessischen Landtag in Wiesbaden. Wir haben über das Ergebnis vor allem auch der Landtagswahl in Mecklenburg-Vorpommern gesprochen. Da ist die CDU ja nicht mehr im Parlament vertreten, sie ist nur auf 4,9% der Stimmen gekommen. Und um dieses Thema kümmern wir uns natürlich weiter im Laufe des Tages.
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0: Jetzt haben wir es 10.47 Uhr. Ja, es gibt EC-Karten, es gibt Kreditkarten oder auch die schicken Apps auf dem Handy. Trotzdem schwören viele hier in Deutschland noch auf das Bargeld. Geldscheine sind für viele aus dem Alltag nicht wegzudenken. Das Design der Euroscheine ist allerdings in die Jahre gekommen. Das ist schon fast 25 Jahre alt. Für die Europäische Zentralbank ist das ein Grund, die Scheine jetzt neu zu gestalten. Da gab es verschiedene Vorschläge. Darüber können Sie auch noch abstimmen, wenn Sie mögen. Die Frist dafür läuft heute um Mitternacht ab.
16: Mal aquarellartig mit wenigen Pinselstrichen, mal naturgetreu wie aus einem Biologiebuch, mal völlig abstrakt und kaum zu erkennen. Über insgesamt 10 Designvorschläge für neue Banknoten können Europäerinnen und Europäer online abstimmen. Im Kern geht es um 2 große, übergeordnete Themen, sagte die Chefin der Europäischen Zentralbank Christine Lagarde beim Start der Umfrage im Juli. Nämlich um die Natur, Vögel und Flüsse und Europas Kultur, repräsentiert etwa durch Wissenschaftler und Komponisten.
3: Sie sehen wichtige Berühmtheiten aus der europäischen Geschichte, etwa Marie Curie auf dem 20-Euro-Schein und Ludwig van Beethoven auf dem 10-Euro-Schein.
16: Auf anderen Scheinen sind Mauerläufer, Eisvögel und Weißstörche zu sehen, also für Europa typische Vögel. In der Frankfurter Fußgängerzone ist man geteilter Meinung.
4: Ich finde es auch von großer Wichtigkeit, eben, dass wir die Persönlichkeiten der heutigen Jugend eben auch nahebringen.
5: Die Köpfe. Vielleicht auch, weil man es gewohnt ist.
23: Ich finde tatsächlich die Designs mit den Vögeln und den Flüssen um einiges besser.
16: Viele Passanten haben bei der Umfrage bereits mitgemacht. Im Euroraum waren es bisher insgesamt 9 Millionen Menschen, berichtet Nils Gerhardt bei der Zentralbank Experte für Banknoten.
24: Man könnte jetzt sagen, 9 Millionen, das sind nicht so viele, wenn man vor allem denkt, wir haben 359 Millionen Menschen, die allein im Euroraum leben.
16: Aber im Vergleich zu anderen Umfragen sei man damit sehr erfolgreich. Während manche begeistert sind, dass sie bei ihrem künftigen Geld mitreden können, wollen andere die alten Banknoten am liebsten behalten. Dazu zählt etwa die 20-jährige Shirley Laumburger, wobei sie spontan gar nicht weiß, was darauf zu sehen ist.
25: Warte mal, müssen wir erstmal ganz kurz schauen. Ja, also unsere Banknoten bestehen aus Fenster und Toren.
16: Fenster, Tore und Brücken in den Baustilen verschiedener Epochen, alles frei erfunden. Seit 2002 sind diese Banknoten im Umlauf. Auf konkrete Gebäude wurde bewusst verzichtet, um keines der Euro-Länder zu bevorzugen. Sollten auf die neuen Banknoten nun Berühmtheiten kommen, dürfte es mit dieser Neutralität vorbei sein. Aber Banknotenexperte Gerhard erklärt:
24: Man hat beispielsweise mit Leonardo da Vinci zwar eine Person, die in Italien geboren wurde, die aber weit darüber hinaus gewirkt hat und bekannt ist. Gleiches gilt auch für Marie Curie Sklodowska, die in Polen geboren wurde, deren Wirken auch weltweit bekannt ist.
16: Damit würden sie die Kultur in ganz Europa repräsentieren. Was aber haben Vögel mit Europa zu tun? Bei der Vorstellung der neuen Banknoten erklärte Lagarde damals:
3: Vögel wie auch Flüsse kennen keine Grenzen. Sie symbolisieren Freiheit und Verbundenheit in Europa, auch mit der Natur.
16: Das Ergebnis der Umfrage ist noch offen. Es wird dann dem Rat der EZB vorgelegt. Der wird zum Ende des Jahres eine Entscheidung treffen. Es werde aber noch Jahre dauern, bis Verbraucher die neuen Scheine in der Hand halten könnten. Und die würden die alten Scheine nach und nach ersetzen.
0: Unsere Wirtschaftsreporterin Ursula Mayer über das neue Design für die Euro-Geldscheine. Wenn Sie wollen, können Sie darüber auch noch abstimmen. Die Frist dafür läuft genau um Mitternacht ab. Das Ganze geht online.
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0: An diesem Montag heute reden alle über die beiden Landtagswahlen in Deutschland und was die denn bedeuten für die Bundespolitik. Die Menschen in Russland treiben aber ganz andere Wahlergebnisse um. In den vergangenen 3 Tagen ist dort ein neues Parlament gewählt worden, die Staatsduma. Das Ergebnis wird wohl so ausfallen, wie das schon vorher erwartet wurde.
2: Bei der Duma-Wahl in Russland geht die regierende Kreml-Partei Geeintes Russland wie erwartet als klare Siegerin hervor. Einer ersten Hochrechnung zufolge kommt sie auf 57,5% der Stimmen. Zweitstärkste Kraft werden die Kommunisten mit 13,6%, gefolgt von der rechtspopulistischen LDPR mit 9,2%. Die Partei Neue Menschen erhält knapp 8% der Stimmen und Gerechtes Russland 5,1%. Damit gelingt sämtlichen bisher in der Duma vertretenen Kräften der Wiedereinzug. Alle zugelassenen Parteien gelten als kremlnah und unterstützen den militärischen Kurs gegen die Ukraine. Ob die Partei Geeintes Russland ihre bisherige Zweidrittelmehrheit verteidigen kann, steht noch nicht fest. Die Hälfte der insgesamt 450 Abgeordnetensitze wird über die Parteilisten, die andere Hälfte über Direktmandate vergeben. Die endgültigen Ergebnisse der Parlamentswahlen werden voraussichtlich nicht vor dem 25. September bekannt gegeben, teilte Wahlleiterin Ella Pamfilova mit. Präsident Wladimir Putin hatte die Stimmabgabe im Vorfeld zur patriotischen Bürgerpflicht erhoben und sie indirekt mit einer Zustimmung zur sogenannten Spezialoperation verknüpft, während die russischen Soldaten an der Front kämpften. Die einzige echte Antikriegs-Oppositionspartei Jabloko war bereits im Vorfeld von der Wahl ausgeschlossen worden. Die offizielle Wahlbeteiligung lag mit über 56% über dem Niveau der vergangenen Parlamentswahlen. Nach Angaben der Zentralen Wahlkommission nutzten rund 7 Millionen der insgesamt 110 Millionen Wahlberechtigten die Möglichkeit der elektronischen Stimmabgabe. Obwohl das digitale Wahlsystem laut Behörden von massiven Hackerangriffen mit über 1000 Wellen ins Visier genommen wurde, seien keine nennenswerten Schäden entstanden. Flankiert wurde das Geschehen von Vorwürfen des russischen Verteidigungsministeriums. Die Ukraine habe versucht, den Urnengang durch massive Angriffe mit rund 2000 Drohnen und Marschflugkörpern binnen 24 Stunden gezielt zu untergraben.
0: Bei der Parlamentswahl in Russland liegt die Partei Geeintes Russland vorne von Präsident Wladimir Putin. Stefan Lag, unser Korrespondent zum aktuellen Stand. Damit zurück nach Deutschland. Wer ist eigentlich schuld an den hohen Preisen an der Tankstelle? Da gibt's verschiedene Antworten, je nachdem, wen Sie fragen. Eine Sache ist aber klar, der Konflikt im Nahen Osten, der Krieg gegen den Iran vor allem, der hat dazu geführt, dass die Preise in diesem Jahr dermaßen nach oben geschossen sind. Jetzt kommen auch noch die Kämpfe im Jemen dazu, zwischen der Regierung dort und den radikal-islamischen Houthi-Milizen. Die sind verbündet mit dem Iran und haben jetzt auch weitgehende Kontrolle über eine wichtige Meerenge in der Region. Deswegen hängt das eine mit dem anderen direkt zusammen. Wie diese Verbindungen aussehen und wer eigentlich hinter diesen Milizen steht, das erläutert unser Korrespondent Jürgen Stryak.
6: Die Houthi-Volksgruppe, zu der die sogenannte Houthi-Miliz gehört, lebt im Nordwesten des Jemen. Als sich dort im Jahr 2004 Menschen dagegen wehrten, von der Zentralregierung benachteiligt zu werden, warf diese dem Houthi-Stamm separatistische Ziele vor und reagierte mit großer Brutalität. Hunderte Angehörige des Stamms landeten im Gefängnis, Stammesoberhaupt Hussein al-Houthi wurde getötet. Der Konflikt, der damals begann, beherrscht den Jemen bis heute. In den Jahren nach 2004 entwickelten der Houthi-Stamm und seine bewaffnete Miliz Ansarullah, auf Deutsch die Partisanen Gottes, im Kampf gegen die Regierung eine Guerillataktik, die jener der Hisbollah ähnelt. Das ist kein Zufall. Ebenso wie die libanesische Hisbollah ist auch die Houthi-Volksgruppe schiitisch, gehört allerdings einer Sonderform des schiitischen Islams an. Die Houthi sind Saiditen und damit den sunnitischen Landsleuten eigentlich religiös näher als etwa den Schiiten des Iran. Die Unterstützung der Houthi durch den Iran begann erst 2011 und wurde ab 2014 intensiviert. Damals war es der Houthi-Miliz gelungen, die Hauptstadt Sanaa einzunehmen und die international anerkannte Regierung zu vertreiben. 2015 begann Saudi-Arabien deshalb einen brutalen Krieg gegen die Houthi, der den bettelarmen Jemen weiter ins Elend stürzte. Da ein Sieg über die Houthi nicht möglich war, beschloss Saudi-Arabien 2022, sich aus dem kostspieligen Jemen-Konflikt zurückzuziehen. In den vergangenen Jahren galt eine ungeschriebene Waffenruhe, die nun gebrochen wurde. Die Houthi sehen sich als Teil einer iranischen Achse des Widerstands gegen Israel, die sich von Teheran über Sanaa, Bagdad, Beirut und Palästina erstreckt und die bis zum Sturz Assads auch Syrien einschloss. Nun mischen die Houthi erneut auf der internationalen Weltkarte mit. In dem von den USA und Israel begonnenen Krieg gegen den Iran zeigen sich die Houthi solidarisch mit Teheran und wenden sich gegen Saudi-Arabien. Denn Riad hatte im Juli einen Luftangriff auf den Flughafen Sanaa geflogen, um einen Flieger aus Teheran zu treffen. Das sahen die Houthi als erneute Kriegserklärung und setzen das reiche Königreich Saudi-Arabien nun in mehrfacher Hinsicht unter Druck. Die Miliz hat die Kontrolle über die wichtige Meerenge Bab el-Mandab erklärt und blockiert saudische Schiffe, die bislang über die Wasserstraße Öl exportieren konnten. Auch wurde eine wichtige saudische Pipeline zerstört, sodass der Rohstofftransport für die wichtigste Ölexportnation der Welt deutlich eingeschränkt ist. Und die Houthi greifen mit Drohnen Saudi-Arabien an, unter anderem am Wochenende den Flughafen der saudischen Hauptstadt Riad.
0: Wissenswertes zu den Houthi-Milizen im Jemen, zusammengefasst von unserem Korrespondenten Jürgen Striak. So, was haben Schokoriegel, Chips und Zigaretten gemeinsam? Alle sind jetzt nicht wirklich gesund, das ist klar. Und häufig sind gerade diese Produkte im Kassenbereich zu finden, im Supermarkt. Auch schön platziert, damit Kinder das auch sofort sehen, wird deswegen auch die sogenannte Quengelware genannt. Soll uns zum spontanen Kauf verleiten. Da sind jede Menge Tricks, die da angewendet werden. Wie das funktioniert, hat sich Wiebke Nielsen angeschaut aus unserer Verbraucherredaktion. Und die beweist, in dem Thema ist Musik drin.
8: Fast überall, also an mehr als 80% der bei einer Stichprobe untersuchten Kassen in Supermärkten, Discountern, Drogerien und Biomärkten liegen Süßigkeiten aus. Das hat die Verbraucherzentrale Hamburg jüngst ermittelt. Und bei mehr als der Hälfte der untersuchten Handelsketten sind sie sogar an jeder Kasse zu finden. Warum, weiß Jana Fischer von der Verbraucherzentrale.
9: Kinder werden natürlich hungrig, wenn sie Süßigkeiten sehen. Und wenn ein Kind im Einkaufswagen sitzt und Langeweile hat, dann ja, geht genau die Quengelei los, nach der die Quengelware benannt wird.
8: Und auch bei Erwachsenen lösen diese Produkte möglicherweise einen inneren Quengler aus, in Form von einem plötzlichen Verlangen, sagt Stefan Meierding, Professor für Marktforschung und Konsumentenverhalten an der Uni Hamburg. Deswegen ist der Kassenbereich für den Einzelhandel so wichtig.
10: Und weil wir es mit relativ kleinen Packungseinheiten und relativ günstigen Preisen zu tun haben, ist dann die Hürde eben gering, dort das Geld zu lassen und zu den Produkten zu greifen.
8: Stichwort günstige Preise. Die sind ein Trugschluss, denn als Einzelstück oder in kleineren Packungen im Kassenbereich sind die Waren meist teurer als anderswo im Markt. Außerdem auffällig: Bei Rewe, Edeka und auch beim Discounter Lidl stehen neben dem Kassenband große Regale, die meist bis zum Boden gehen und sich somit direkt auf Augenhöhe von Kindern befinden. So ist das auch bei Rossmann. Viele Süßigkeiten in Kinderhöhe. Bei Aldi und Penny hingegen liegen die Süßigkeiten oberhalb des Kassenbandes und damit für Kinder schwerer einsehbar. Dafür befindet sich in diesen beiden Handelsketten an beinahe jeder Kasse Alkohol. Und bei Aldi liegen auch Zigaretten offen neben dem Kassenband, also nicht in einem Automaten oder nur teilweise einsehbar in Vitrinen wie bei Penny oder hinter einer Jalousie wie bei Rossmann. Die Drogerie schreibt auf Anfrage: Man möchte den Kundinnen und Kunden ein umfassendes und vor allem selbstbestimmtes Einkaufserlebnis ermöglichen. Herausgestochen ist in der Untersuchung der Verbraucherzentrale die Drogeriekette DM. Nur an einer Kasse gab es Proteinriegel im Kassenbereich. Der Einzelhändler bestätigte auf Nachfrage die Rechercheergebnisse und den Verzicht auf klassische Quengelware.
0: Wiebke Nielsen aus unserer Verbraucherredaktion über die Quengelzone im Supermarkt und wie die funktioniert.
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11: 11 Uhr. Bundesparteien arbeiten Wahlergebnis auf. Putin-Partei gewinnt Duma-Wahl in Russland. Bundesregierung will Schutzstatus vieler Syrer aberkennen. Das Wetter, Sonne und Wolken, 15 bis 21 Grad. Mein Name ist Volker Kienkel. Am Tag nach den Wahlen in Mecklenburg-Vorpommern und Berlin werden die Ergebnisse auf Bundesebene diskutiert. Unter anderem von den Parteigremien in Berlin. Eine zentrale Frage dabei ist, wie es mit den geplanten Reformen weitergeht. Aus Berlin, Katrin Aue.
12: Die Reformen bei Rente, Pflege und Steuern. Wenn es nach dem Kanzler geht, gibt es dabei kein Zurück. Grundsätzlich Rückendeckung bekommt Friedrich Merz von der stellvertretenden CDU-Vorsitzenden Karin Prien. Allerdings betont die Bundesfamilienministerin, es gebe Gesprächsbedarf mit der SPD, insbesondere beim Thema Rente. Die SPD-Vizevorsitzende Anke Rehlinger sagte im Deutschlandfunk, ja, es brauche Reformen, aber sozial gerechte Reformen. Die Grünen-Chefin Franziska Brandner sagte, sie halte es für verantwortungslos, einfach so weiterzumachen.
11: Mit wem könnte die Linke in Berlin regieren? Sie hatte im Wahlkampf angekündigt, große Immobilienkonzerne enteignen zu wollen. Dafür hatte schon vor Jahren eine Mehrheit der Menschen in Berlin in einem Volksentscheid gestimmt. Mögliche Bündnispartner wie SPD oder Grüne lehnen das allerdings ab. Dazu sagte linken Co-Chefin Schwertner in der ARD.
13: Also wir müssen jetzt erstmal Gespräche führen. Und ich würde mir von den anderen Parteien auch ein bisschen Demut wünschen und zu sagen, es gab in Berlin einen Volksentscheid mit einer breiten Mehrheit der Bevölkerung. Über 1 Million Berlinerinnen haben dafür gestimmt. Mir müssten die anderen Parteien erstmal erklären, warum sie das nicht umsetzen wollen. Und ich finde, dazu gehört es seriös, einmal darüber zu sprechen. Bei Gesprächen werden wir das tun. Und ich glaube, RFRAP ist jetzt sehr gestärkt daraus hervorgegangen.
11: Elif Erhalb könnte die erste regierende Bürgermeisterin der Linken in Berlin werden und die erste mit Migrationsgeschichte. Die Kreml-Partei Geeintes Russland hat die Parlamentswahl erwartungsgemäß gewonnen mit knapp 58% der Stimmen. Das hat die Wahlkommission offiziell mitgeteilt. Damit hat die Partei ihre Mehrheit im Parlament, der Duma, noch einmal ausgebaut. Zu der Wahl waren aber ohnehin nur linientreue Parteien zugelassen. Russlands Präsident Putin dürfte das Ergebnis als klares Signal werten, den Angriffskrieg gegen die Ukraine fortzusetzen. Der frühere Verkehrsminister Scheuer steht seit heute vor Gericht wegen möglicher Falschaussage. Die Staatsanwaltschaft wirft dem CSU-Politiker vor dem Mautuntersuchungsausschuss des Bundestags gelogen zu haben. Scheuer hatte damals gesagt, er könne sich nicht an ein Angebot der Mautfirmen erinnern, die Verträge erst nach einer europäischen Gerichtsentscheidung zu unterschreiben. Weil die Mautpläne vom Gericht kassiert wurden, musste der Bund fast 250 Millionen Euro Schadenersatz zahlen. Viele Flüchtlinge aus Syrien könnten demnächst ihren Schutzstatus verlieren. Denn nach dem Willen von Innenminister Dobrindt soll das Bundesamt für Migration und Flüchtlinge jetzt verstärkt die sogenannte Widerrufsprüfung durchführen. Das hat der innenpolitische Sprecher der Unionsfraktion Trom dem Redaktionsnetzwerk Deutschland gesagt. Dabei geht es vor allem um alleinreisende junge Männer aus Syrien, die Sozialhilfe beziehen, also nicht arbeiteten und so wörtlich von Dobrindt dem Staat auf der Tasche legen. Gute Kirschernte in Deutschland. Laut dem Statistischen Bundesamt haben die Obstbauern rund 48.500 Tonnen Süß- und Sauerkirschen geerntet. 3% mehr als im vergangenen Jahr und ein Plus von fast 8% im 10-Jahres-Vergleich. HR-Reporterin Ursula Mayer.
14: Dank milder Temperaturen und wenigen Frostschäden konnten die Obstbetriebe vor allem viele Süßkirschen ernten. Damit allein kamen sie bereits auf fast 39.000 Tonnen. Allerdings gab es regional Unterschiede. Während die Landwirte im wichtigen Anbauland Baden-Württemberg besonders viele Kirschen ernteten, sah es in Rheinland-Pfalz deutlich schlechter aus als in den vergangenen Jahren. Hessen bewegt sich mit seiner Süßkirschernte im Mittelfeld.
11: Das waren die Nachrichten. Das Wetter. Heute scheint oft die Sonne, vor allem im Süden. Es ziehen aber auch immer wieder Wolken durch. Trotzdem bleibt es trocken bei 15 bis 21 Grad. In der kommenden Nacht bildet sich in der Früh Nebel. Die Werte sinken auf 10 bis 5 Grad. Morgen am Tag ist es ähnlich wie heute. Mal Sonne, mal Wolken, trocken, 15 bis 21 Grad. Die weiteren Aussichten: am Mittwoch oft Sonne, im Norden ein paar mehr Wolken, 17 bis 22 Grad, am Donnerstag wieder wechselhafter, gelegentlich Schauer und 14 bis 20 Grad. Die Zeit 11.04 Uhr.
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11: A7, Kassel Richtung Fulda, zwischen Fulda Nord und Fulda Mitte, 2 Kilometer stockender Verkehr wegen einer Tagesbaustelle auf dem linken Fahrstreifen. Und das war's auch schon.
0: Ja, vielen Dank, nicht so viel los auf der Straße.
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0: Einen schönen guten Tag. Die SPD hat zwar auch Stimmen verloren in Mecklenburg-Vorpommern im Vergleich zur letzten Landtagswahl, aber insgesamt kann sie heute aufatmen. Denn Manuela Schwesig wird wohl Ministerpräsidentin bleiben, auch wenn sie jetzt die Grünen braucht als weiteren Koalitionspartner neben der Linkspartei. Die AfD ist der klare Gewinner dieser Wahl, auch wenn sie wahrscheinlich keinen Koalitionspartner finden wird zum Regieren. Gleichzeitig zeigt das Ergebnis aber auch, wie stark Wahlen inzwischen geprägt werden von bestimmten Persönlichkeiten. Denn während Manuela Schwesig von der SPD erfolgreich war, hat Alexander Schweizer im Mai trotz guter persönlicher Werte das Amt des Ministerpräsidenten verloren. Das war in Rheinland-Pfalz. Und der Posten ging dann an den CDU-Mann Gordon Schnieder. Alexander Schweizer ist aber auch stellvertretender Bundesvorsitzender der SPD. Deswegen habe ich vorhin mit ihm gesprochen über diese Wahl in Mecklenburg-Vorpommern. Herr Schweizer, was ist denn Ihre wichtigste Lehre aus dem Wahlergebnis?
1: Also zunächst mal ist es wirklich beachtlich, was Manu Schwesig erreicht hat, nämlich eine riesen Aufholjagd. Aber es zeigt natürlich auch, es geht um die Themen und es war sehr viel Protest und ja auch Ablehnung und Wut gegenüber der Politik der CDU-geführten Bundesregierung mit im Spiel. Das hat sich sehr, sehr deutlich auch in den Zahlen gezeigt, im ganzen Wahlkampf. Und insofern ist das ein tolles Ergebnis für Manu Schwesig, aber natürlich ein Ergebnis, was die Bundesregierung in allen Teilen jetzt sehr, sehr nachdenklich machen sollte.
0: Und das Ergebnis zeigt ja auch, dass der Kurs von Manuela Schwesig, dass sie sich nämlich auch sehr kritisch geäußert hat gegenüber den Reformen auf Bundesebene, dass dieser Kurs offenbar erfolgreich gewesen ist. Aber das zeigt auf der anderen Seite auch, dass es da um bundespolitische Themen vor allen Dingen ging.
1: Ja, das kennen wir ja aus Landtagswahlen. Das habe ich in Rheinland-Pfalz ganz ähnlich erlebt.
0: Ja.
1: Und natürlich war das Hauptmotiv für viele Menschen in Mecklenburg-Vorpommern, eine Botschaft nach Berlin zu geben. Und ich glaube vor allem einen Denkzettel nach Berlin zu geben. Und insofern ist es auch absolut verwunderlich, dass sich der Bundeskanzler dann am Wahlabend hinstellt und sagt, alles gut, alles weiter. Ich glaube, das ist nicht die richtige Geste der Demut, auf die die Menschen jetzt gehofft haben.
0: Was hätten Sie denn von ihm erwartet?
1: Ich glaube, dass er jetzt nachdenklich auch mit dem eigenen CDU-Ergebnis umgehen muss. Historisch noch nie vorgekommen in der Geschichte der Bundesrepublik Deutschland, dass die CDU aus einem Landtag fliegt. Ich glaube, das ist noch nicht richtig angekommen bei der CDU, was das bedeutet, was die Menschen damit auch signalisieren wollten. Ja, wir brauchen Reformen, aber wir brauchen Reformen, die nicht permanent den Menschen Angst machen, sondern wir brauchen Reformen, die das Land voranbringen, die Wirtschaft voranbringen und die Lebenswege absichern. Und genau darum geht es. Und die Bundesregierung hätte die Möglichkeit dazu, muss sie jetzt aber nutzen, weil dieses, wir bleiben auf einem Kurs, den alle Menschen für falsch halten, daraus kann ich keine gute Politik entwickeln.
0: Sie sind ja auch stellvertretender SPD-Vorsitzender im Bund. Um nochmal auf das zurückzukommen, was Manuela Schwesig im Wahlkampf verfolgt hat, diese Strategie, also sich ganz klar auch zu positionieren gegen bestimmte Reformen. Ist das der Kurs, den die SPD jetzt weiter fahren muss, Ihrer Meinung nach?
1: Ja, worum muss es gehen? Es muss darum gehen, dass die Wirtschaft wieder flott wird in Deutschland.
0: Ja, das sagt Friedrich Merz auch, dass er das vorhat.
1: Ja, aber ich glaube, er hat noch nicht die richtigen Mittel in die Hand genommen. Ich frage mich manchmal auch, was unsere Bundeswirtschaftsministerin eigentlich den ganzen Tag macht. Wo sind die Schlüsselbranchen, die wir stark unterstützen wollen? Wo ist der wirklich spürbare Bürokratieabbau? Wie sorgen wir dafür, dass Leistungsgerechtigkeit eine Rolle spielt? Warum soll jemand, der ein Leben lang gearbeitet hat, am Ende weniger haben, als wenn er nicht gearbeitet hätte oder doch zumindest sich Sorgen machen müssen um den Lebensabend? Das sind doch die wirklich falschen Signale und alles, was jetzt passiert, muss sich daran messen, ob die Wirtschaft wieder flott wird. Und Rentnerinnen und Rentner, die 45 Jahre und mehr gearbeitet haben, am Ende in erstmal Unsicherheit zu schicken, das macht der Wirtschaft nicht wirklich Rückenwind, sondern es verunsichert breite Teile der Bevölkerung. Das sind schon ein paar Themen, Da könnte sich Friedrich Merz nun dran machen, zusammen mit dem Koalitionspartner. Da müssen sich alle bewegen. Aber diese Wahl in Mecklenburg-Vorpommern hat ein klares Signal gegeben, wohin die Reise gehen sollte.
0: Wenn wir das aber weiterdenken, was Sie gerade sagen, also da höre ich auch raus, dass zwischen SPD und Union im Bund es viel Gesprächsbedarf gibt, um das mal vorsichtig zu formulieren. Spaltet das nicht am Ende auch diese Bundesregierung, die ja sowieso schon genug Probleme hat? Also wenn Sie als SPD sich jetzt noch stärker positionieren gegen diesen bislang eingeschlagenen Reformkurs?
1: Nein, es ist ja keine Positionierung gegen einen Reformkurs, sondern es ist eine Positionierung gegen Reformen, die nur Kürzungen darstellen. Wir müssen doch auch gucken, wie wir das Land nach vorne bringen. Und da sehe ich nicht in allen Vorschlägen tatsächlich einen klugen Weg. Ich glaube, dass diese Bundesregierung mit CDU, CSU und SPD einen starken Auftrag hat, Wirtschaft voranzubringen, das Land zusammenzuhalten, das Land nach vorne zu bringen. Und alles, was jetzt passiert, muss sich daran messen lassen. Ich glaube, dass es da ganz viel Gutes an Konsensmöglichkeiten gibt. Und man sollte nicht zunächst mal betonen, was einen auseinandertreibt, aber man muss eben auch die Unterschiede deutlich machen. Und etwa bei der Rente nach 45 Beitragsjahren sage ich ganz deutlich, das werden die Menschen nicht akzeptieren.

0: dabei das Land zusammenhalten. Das ist, glaube ich, eine ganz gute Botschaft.
1: Auch für den Bund, also wenn wir über die Attraktivität des Personals reden?
0: Ich glaube, es ist insgesamt für die SPD eine gute Botschaft. Und da können viele jetzt einfach auch was draus ziehen. Auch wenn die Situation in Mecklenburg-Vorpommern sehr, sehr spezifisch ist. Und lassen Sie mich das nicht vergessen. Wir haben einen wirklich richtig schwieriges Ergebnis auch wieder für die AfD bekommen. In Mecklenburg-Vorpommern stärkste Kraft. Manu Schwesig hat sie davon abhalten können, auch überhaupt nur in die Nähe der absoluten Mehrheit zu kommen. Das ist ihr großes Verdienst. Selbst in Berlin ist sie sehr stark, die AfD. Das heißt, da steckt eine Riesenherausforderung. Und das ist der Appell an SPD, CDU und CSU, was hinzubekommen, aber nicht permanent das Land gegen sich aufzubringen. Weil das merken wir gerade von Wahl zu Wahl. Es gibt eine Botschaft nach der anderen aus den Landtagswahlen. Dieser Kurs der Bundesregierung wird nicht unterstützt.
1: Die Einschätzung des stellvertretenden SPD-Bundesvorsitzenden Alexander Schweizer. Er war bis zum Frühjahr Ministerpräsident in Rheinland-Pfalz. Und wir haben gesprochen über das Ergebnis der Landtagswahlen gestern und was das nun heißt für die Bundespolitik. Und auch gestern Abend ist das Wort Zäsur wieder häufig bemüht worden. Bundeskanzler Friedrich Merz ist sogar noch weiter gegangen. Das Ergebnis für seine CDU in Mecklenburg-Vorpommern hat er ein Desaster genannt. Da wusste er noch gar nicht, dass die CDU am Ende bei nur 4,9% landen würde und damit rausfliegt aus dem Landtag in Schwerin. Alleine das ist schon historisch. Und auch, dass ein Bundeskanzler nur wenige Minuten nach einer Landtagswahl vor die Kameras tritt und eine Ansprache hält, das haben wir so auch noch nie gesehen bislang. Was aber sollen wir damit anfangen?
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1: Von unserem Hauptstadtkorrespondenten Benjamin Großkopf.
3: Bundeskanzler Friedrich Merz hat direkt nach Schließung der Wahllokale ein für seine Verhältnisse ganz ordentliches Statement abgegeben. Überraschend der Zeitpunkt, weil noch nicht einmal klar war, ob seine Partei zum ersten Mal aus einem Landtag fliegt. Aber verbindend der Inhalt, nach vorne sollte es erkennbar gehen, Reformen umsetzen, Wachstum ermöglichen, standhaft sein. Das Problem daran ist, es war ein Statement, das vielleicht vor einem Jahr gepasst hätte. So allerdings konnte man an diesem Sonntagabend um 18.14 Uhr einem Kanzler im qualifizierten Selbstgespräch mit sich und seiner Partei zusehen. An sich selbst die Botschaft: Friedrich, du bist es jetzt nun mal. Und an seine Partei: Ihr habt doch niemand anderen, der das gerade kann bzw. will. Also hört auf, über mein Ende zu raunen. Das Ende der Kanzlerschaft von Friedrich Merz ist sowieso besiegelt. Die Union wird ihn nicht mehr für eine neue Amtszeit aufstellen. Die Frage ist jetzt nur, ob Merz bis zu einer regulären Bundestagswahl Kanzler bleibt. Oder habt ihr jemand anderen? Die Frage hat er nicht gestellt, aber so habe ich Merz verstanden. Er weiß, dass er bei weiten Teilen der Deutschen so unbeliebt ist wie kein Kanzler vor ihm. Dass seine Partei an zwei Wahlwochenenden drei deftige bis desaströse Niederlagen eingesteckt hat. Dass seine Bundesregierung zurzeit mehr trennt als eint. Und dass alle seine Ankündigungen bisher nicht Realität geworden sind. Übrigens egal ob innenpolitisch oder in der Außenpolitik, was ja das große Steckenpferd dieses Kanzlers sein soll. Kann es trotzdem noch was werden mit dieser Regierung? Aus Friedrich Merz' Sicht ja. Allerdings unter einer Bedingung: Er muss die Chance nutzen, die er eigentlich nicht mehr hat. Befreit aufspielen oder, anderer Sport, gleiches Prinzip, die Zügel in die Hand nehmen. Dem Pferd die Sporen geben und nicht Richtung Sonnenuntergang reiten, sondern Richtung Zielgerade. Reformen umsetzen, Regierung verändern, wenn es nicht vorwärts geht. Reden auf ein Minimum beschränken, denn von diesem Kanzler wollen viele gerade nicht mehr viel hören. Ist das gut für die politische Stimmung eines Landes, in dem immer mehr Menschen am Rand oder weit über die Ränder hinaus wählen, weil sie keinen anderen Ausweg sehen? Wahrscheinlich nicht. Eine Neuwahl oder merkwürdige Gedankenspiele über Minderheitenregierung sind es aber jetzt noch weniger. Merz hat klar gesagt, dass er weitermachen will. Ob seine Partei das auch will, das müssen ihre Spitzen nun schnell sagen. Und schnell meint nicht schnell im Sinne der bisherigen Regierungsentscheidungen, sondern schnell meint heute, morgen, diese Woche. Denn das Schlimmste wäre ein monatelanges Hin und Her. Klarheit, wer dieses Land führt, wenn das aus diesem Wahlabend entsteht, dann wäre das doch mal ein Achtungserfolg.
1: Die Meinung unseres Hauptstadtkorrespondenten Benjamin Großkopf.
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1: 16 Minuten nach 11 haben wir's. Nicht nur bei uns in Deutschland ist gewählt worden am vergangenen Wochenende. Auch in Russland gab es eine Wahl. Die hat allerdings 3 Tage lang gedauert. Dort waren mehr als 100

0: 10 Millionen Menschen aufgerufen, ein neues Parlament zu wählen. Schon vor diesem Termin war das Ergebnis weitgehend vorhersehbar. Die Partei Geeintes Russland von Präsident Wladimir Putin wurde als Favorit angesehen, auch weil die Opposition weitgehend von dieser Wahl ausgeschlossen wurde. Darüber habe ich heute Morgen gesprochen mit unserem Russland-Korrespondenten Björn Blaschke in Moskau. Herr Blaschke, nach den Zahlen, die bislang vorliegen, da hat die Partei Geeintes Russland diese Wahl auch gewonnen, wie erwartet. Wie deutlich ist denn dieser Sieg?
1: Na, es ist ja noch nicht alles ausgezählt. Bisher sind es gut 90% der Stimmen. Und ihnen zufolge ist die Partei Geeintes Russland ganz klar auf der Siegergeraden. Die Nachrichtenagentur TASS spricht sogar davon, dass die Partei Geeintes Russland möglicherweise so viel Stimmen erreicht hat, dass sie auf eine Zweidrittelmehrheit kommt. Und das würde ihr natürlich Verfassungsänderungen ermöglichen. Damit überhöhe ich das Ganze jetzt. Das klingt total gut. Zweidrittelmehrheit, Verfassungsänderung. Aber man muss sich dabei immer klar machen, dass zumindest außenpolitisch alle 10 Parteien, die mit Landeslisten angetreten waren, eigentlich kremltreu sind.
0: War diese Wahl denn überhaupt noch ein echter politischer Wettbewerb?
1: Nein, nach westlichen Standards nicht. Das ist, glaube ich, relativ klar. Aber da hält ja Russland immer entgegen, beziehungsweise die Politiker des Landes, die Kreml nahe sind oder im Kreml sitzen, dass man ja in Russland eine historische, souveräne Demokratie habe, also seinen eigenen Weg einschlägt. Und insofern würde man hier immer sagen, alles ist gut.
0: Es gibt erste Berichte über Unregelmäßigkeiten oder Unstimmigkeiten bei dieser Wahl. Was ist denn da bislang bekannt geworden?
1: Naja, was ich Ihnen sagen kann aus den Wahllokalen, die ich besucht habe, sehr fragwürdig finde ich natürlich, dass Wahlurnen transparent sind. Also man konnte in diese Plexiglaskästen hineinschauen und wer nicht richtig seine Wahlzettel zusammengefaltet hat, dessen Stimme war dann natürlich klar zu erkennen. Also das ist so ein Punkt, den ich anmerken würde. Dann hat es Unregelmäßigkeiten offensichtlich bei der elektronischen Stimmabgabe gegeben. Das hat für Kritik gesorgt. Umgekehrt hat dann allerdings die Wahlkommission immer wieder gesagt, dass sie Ziel von Hackerangriffen gewesen sei. Also insbesondere eben diese elektronische Stimmabgabe. Da hat man sozusagen das von vornherein umgekehrt. Also die gesamte Wahldauer über 3 Tage lang habe es diese Attacke gegeben. Aber das habe alles keinerlei Auswirkungen gehabt auf die Stimmabgabe. Abgabe als solche. Dann gab es auf jeden Fall Kritik daran, dass überhaupt nicht genügend Plätze eingerichtet worden waren für die papierene Wahlzettelabgabe. Da mussten die Menschen relativ lange warten zum Teil, was dann Leute dazu bewegt hat, auch wieder umzukehren und zu sagen, okay, dann wähle ich eben nicht.
0: Mal abgesehen von dieser Wahl an sich, wie erleben Sie denn die Stimmung in Russland? Also inwiefern trägt die Bevölkerung denn den Kurs der Regierung aktuell noch mit?
1: Naja, wenn man tatsächlich mit echten Fans redet, hört man das heraus. Also die wiederholen dann im Prinzip das, was Kremlchef Putin, aber auch andere Leute aus der, sagen wir mal, Regierungsebene gesagt haben, nämlich, dass man auf jeden Fall sich hinter den Präsidenten und seine Politik stellen müsse. Wladimir Putin hatte das selber nochmal eingefordert am Samstag und hat gesagt, wer die Wahl mitträgt, wer seine Stimme abgibt, der wird auf jeden Fall die Soldaten des Landes unterstützen. Das ist natürlich ein klarer Hinweis gewesen in Richtung Ukraine-Krieg. Er hat es sozusagen eigentlich zu einem Referendum erklärt, was da passiert ist in den vergangenen 3 Tagen. Die Leute, die dem anhängen, die haben das auch wirklich an den Wahllokalen verteidigt. Es gab dann aber eben auch Leute, mit denen ich gesprochen habe, die relativ kritisch waren, die eben gesagt haben, wir haben eigentlich keine echte Wahl. Die 10 Parteien, die angetreten sind, sind jeweils keine Alternative zueinander. Alle tragen die Kreml-Politik mit. Und die Oppositionspartei Jabloko war ja im letzten August dann auch noch von der Wahl ausgeschlossen worden. Die durfte jetzt gar nicht antreten mit einer landesweiten Liste. Diese Leute sind natürlich frustriert gewesen.
0: Nochmal ganz kurz auf einen Punkt von gestern geschaut. Da gab es massive Drohnenangriffe der ukrainischen Armee auf die Region Moskau, also während diese Wahl noch stattgefunden hat. Welche Rolle hat das gespielt?
1: Das hat, das sagte zumindest der Vorsitzende der wahrscheinlichen Gewinnerpartei Geeintes Russland, Dmitri Medvedev, heute Morgen noch ganz klar gesagt. Er meinte, dass das die Menschen geeint habe. und dass sie deshalb an die Wahlurnen nochmal erhöht gestrebt seien. Das kann tatsächlich der Fall sein. Man sieht hier alle Probleme des Landes, wirtschaftliche beispielsweise oder auch Internetprobleme, stellt man ganz klar in Zusammenhang mit der Ukraine. Und zwar insofern, als sich Russland oder seine Bürgerinnen und Bürger angegriffen fühlen von der Ukraine und das Land sich verteidigen müsse und dass das geeinte Russland, also die Regierungspartei und Staatschef Wladimir Putin, dieses Land verteidigten. Und deshalb, so viele Leute, müsse man ihnen eben auch eine Stimme geben.
0: Die Einschätzung unseres Russland-Korrespondenten Björn Blaschke zur Parlamentswahl in Russland, die hat nach den bislang vorliegenden Ergebnissen die Partei Geeintes Russland gewonnen von Wladimir Putin. 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Eine Rolltreppe, eine Maschine in der Fabrik und ein Jetski, die haben eines gemeinsam. Alle haben einen Notausknopf. Damit wird dann sofort die Stromzufuhr gestoppt oder es wird halt alles runtergefahren, um Gefahren zu vermeiden. So etwas wünschen sich manche nun auch für Systeme mit künstlicher Intelligenz. Gavin Newsom zum Beispiel, der Gouverneur von Kalifornien, will schärfere Gesetze durchsetzen in diesem Bereich und eben auch so einen Notschalter für KI. Wie realistisch ist das überhaupt?
2: Ein Notschalter für künstliche Intelligenz klingt erstmal ziemlich einfach und sinnvoll. Ein Modell oder einen KI-Agenten, der gefährlich wird, einfach abschalten. In der Praxis könnte das deutlich schwieriger sein, sagen Experten. KI-Politikforscher Miles Brundage beschrieb eines der Probleme im Gespräch mit dem US-Sender Bloomberg so.
3: Wenn zum Beispiel in ein paar Jahren alle möglichen Krankenhäuser KI verwenden und wir sagen, oh, mit dem neuesten Modell ist was nicht okay, aber wenn wir es abschalten, dann sterben jede Menge Leute, weil unsere Gesundheitsversorgung oder unser Finanzsystem davon gesteuert werden, dann ist das vielleicht keine wirkliche Option.
2: Auch technisch ist die Frage, ob so etwas wie das Abschalten zum Beispiel von einzelnen Datenzentren ausreichen würde, bestenfalls wohl bei begrenzten Problemen. Oder ob man eine Hardware-Lösung bräuchte, zum Beispiel direkt auf den verwendeten Chips, sagt KI-Sicherheitsforscher Mark Nitzberg von der Universität Berkeley beim Sender CNBC.
4: Standard, ideally hardware-based kill switch.
3: Jeder Chip könnte so geliefert werden, dass er jede Minute einen bestimmten Code braucht. Und wenn der Code nicht kommt, dann arbeitet der Chip nicht mehr.
4: And if it doesn't get its operational code, it simply ceases to operate.
2: Die weitere wichtige Frage, wenn es einen Notschalter gäbe, in welcher Form auch immer, wer entscheidet darüber, ob er tatsächlich aktiviert wird? Viele Experten und Politiker wollen diese Entscheidung nicht den Unternehmen überlassen. Der KI-Pionier Geoffrey Hinton gibt sich bei CNN außerdem wenig optimistisch, dass das Konzept auch dann noch funktionieren würde, wenn KI erstmal schlauer sei als Menschen. KI könne sehr überzeugend sein und werde den Verantwortlichen einreden, es gebe keinen Grund zum Abschalten.
5: A kill switch is no good for that, because the AI will be much better than people at persuading people of things. So it will be able to persuade the people in charge of the switch not to pull the switch.
2: Ohnehin ist der gerade viel zitierte Notschalter nur einer von vielen geforderten Kontrollmechanismen. Es sei sehr schwierig, die Sicherheit von KI vorab nachzuweisen, weil sie immer noch eine Black Box sei, sagt Stuart Russell von der Universität Berkeley, Präsident der Internationalen Vereinigung für sichere und ethische KI.
6: The nature of that technology makes it extraordinarily hard to present scientifically valid evidence of safety.
2: Trotzdem müssten die Firmen dafür verantwortlich gemacht werden, die Sicherheit ihrer Modelle wissenschaftlich nachzuweisen, bevor sie auf den Markt kämen, genauso wie das bei Medikamenten gemacht werde.
6: It's the developer's responsibility to present scientifically valid evidence to the regulator of compliance with whatever the requirement is.
2: Viele Fachleute weisen auch darauf hin, dass bei der KI-Sicherheit internationale Übereinkommen nötig sind. Trotzdem pocht Kaliforniens Gouverneur Gavin Newsom darauf, dass auch Regelungen in Kalifornien wichtig seien. Dort haben etwa mit OpenAI, Anthropic oder Google viele der fortgeschrittenen KI-Entwickler ihren Sitz. Gavin Newsom steht als kalifornischer Gouverneur am Ende seiner Amtszeit. Er wird aber als möglicher Kandidat der Demokraten für die nächste Präsidentschaftswahl 2028 diskutiert.
0: In den USA wird darüber debattiert, ob es einen Notausschalter braucht für künstliche Intelligenz, um die im Fall der Fälle eben schnell abschalten zu können. Aus Los Angeles war das unsere Korrespondentin Antje Sieb. Damit haben wir es 11.26 Uhr.
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0: Alexander Zverev ist sowas wie der neue Boris Becker. Der Vergleich ist ein bisschen weit hergeholt, aber der Mann ist nun mal der erfolgreichste Tennisspieler aus Deutschland momentan. Eine Woche nach seinem Sieg bei den US Open in New York, da hat Alexander Zverev jetzt auch das deutsche Davis Cup Team zur Endrunde nach Bologna geführt. Zverev hat in Halle gewonnen gegen die Spieler aus Kroatien bei seinen beiden Einzel. Damit hat er den Grundstein gelegt für das Team Deutschland, um weiterzukommen beim Davis Cup. Das Doppel Kevin Krawitz und Tim Pütz hat dann den dritten Punkt geholt. Also am Ende hieß es 3:1 für Deutschland. Die Niederlage von Daniel Altmaier am Samstag ist damit gar nicht mehr ins Gewicht gefallen. Deswegen war Zverev dann auch allerbester Laune.
8: Ich bin super glücklich, auf dem Platz zu sein. Ich bin super glücklich, in Deutschland zu spielen, für Deutschland zu spielen und dass wir jetzt uns qualifiziert haben.
9: Das war vor allem Alexander Sascha Zverev zu verdanken. Der US Open-Sieger gewann seine beiden Einzel und holte für Deutschland am zweiten Tag den entscheidenden dritten Punkt gegen Kroatien. Wie erwartet, auch von seinem Teamkollegen Kevin Krawitz.
10: Sascha, Weltklasse-Spieler, schlägt fast keiner. Der Sascha, der wird es schon machen, ja, auf jeden Fall.
9: Ein Sascha alleine hätte aber nicht gereicht zum Einzug ins Davis Cup Finalturnier. Der Erfolg im Doppel von Kevin Krawitz und Tim Pütz war genauso wichtig. Er hatte das deutsche Team auf die Siegerstraße gebracht.
11: Klar war das heute sehr viel Druck bei 1-1. Von daher sind wir sehr froh, dass wir es heute auch dann wieder so gut hinbekommen haben.
9: Und jetzt steht Deutschland zum dritten Mal in Serie im Finalturnier der besten 8 Teams Ende November in Bologna. In den letzten beiden Jahren scheiterte das Team von Kapitän Michael Kohlmann jeweils im Halbfinale. Vielleicht klappt es ja diesmal mit dem Titel.
12: Wenn Sascha dabei ist und so weiterspielt das Jahr und wir eine Top-Nummer 2 haben und das Doppel, dann habe ich auch ein ganz gutes Gefühl.
9: Teamchef Michael Kohlmann ist noch ganz entspannt.
12: Ich mache mir da jetzt keine großen Gedanken, sondern ich werde mit den Jungs so wie bisher auch immer in Kontakt bleiben und dann schauen wir mal. Ich glaube, 4 Wochen vorher muss ich nominieren und dann bin ich mir ziemlich sicher, dass ich weiß, wer dann mit nach Bologna fährt.
13: Wir werden sehen.
9: Eins ist klar, um den ersten Davis-Cup-Titel für Deutschland seit 1993 zu holen, braucht es den Topstar im Team, Alexander Zverev.
0: Unser Sportreporter Uli Schäfer über den Erfolg des deutschen Teams bislang beim Davis-Cup und den großen Anteil, den Alexander Zverev daran hat. Mit ihm ist Deutschland nun in die Endrunde eingezogen.
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0: So heißt das Programm und jetzt kommt ein bisschen Eigenwerbung um 11.28 Uhr.
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19: 11.30 Uhr. Parteien analysieren Wahlergebnisse in Berlin und Mecklenburg-Vorpommern. Putin-Partei gewinnt Duma-Wahl in Russland. DFB 11 startet in die Länderspielvorbereitung. Das Wetter, Sonne und Wolken, 15 bis 21 Grad. Mein Name ist Volker Kinkel. AfD-Chef Chrupalla sieht die Ergebnisse der Landtagswahlen in Mecklenburg-Vorpommern und Berlin als Bestätigung für die Linie seiner Partei. Er sagte am Vormittag in Berlin, die Bürger hätten gleichzeitig die Politik der Bundesregierung abgewählt. Das zeige sich auch daran, dass die CDU in Mecklenburg-Vorpommern an der 5%-Hürde gescheitert sei. Chrupalla weiter.
20: Wir haben die CDU pulverisiert, die jetzt außerparlamentarisch ihre Fischbrötchen in Mecklenburg-Vorpommern isst. Und wenn man sich die Themen auch anschaut, dann sieht man eigentlich, dass innere Sicherheit, sozialer Frieden, aber auch Frieden in Europa, das war mit zum Beispiel in Mecklenburg-Vorpommern die wahlentscheidenden Themen. Und dass die Bürger sich endlich eine Politikwende in diesem Land erhoffen und nicht bloß einen Personalwechsel.
19: Nach den schlechten Wahlergebnissen für die CDU in Mecklenburg-Vorpommern und Berlin hat die Chefin der hessischen CDU-Fraktion und Bundesvize Klaus Kanzler und Parteichef Merz noch einmal unterstützt. Sie sagte in HR Info, die tektonischen Verschiebungen im Wählerverhalten lägen nicht an einer Person.
13: Sondern das sind allgemeine Ursachen, um die wir uns auch kümmern müssen. Also wir machen es uns auch zu einfach, wenn wir sagen, da ist eine Person, da ist der Kanzler dran schuld. Also wir müssen uns schon sehr genau anschauen, warum ist das Wahlverhalten so, dass in der Hauptstadt die Linken gewinnen und mit Enteignungen siegen und in Mecklenburg-Vorpommern die ganz Rechten.
19: Die Kreml-Partei Geeintes Russland hat die Parlamentswahl erwartungsgemäß gewonnen mit knapp 58% der Stimmen. Das hat die Wahlkommission offiziell mitgeteilt. Damit hat die Partei ihre Mehrheit im Parlament, der Duma, noch einmal ausgebaut. Zu der Wahl waren aber ohnehin nur linientreue Parteien zugelassen. Russlands Präsident Putin dürfte das Ergebnis als klares Signal werten, den Angriffskrieg gegen die Ukraine fortzusetzen. In Riedstadt im Kreis Groß-Gerau ist am Schwarzbach eine Panzergranate gefunden worden. Nach Angaben der Polizei wurde der Fundort westlich der Vitos-Klinik abgesperrt. Es gibt einen Sicherheitsbereich im Radius von 300 Metern. Der Kampfmittelräumdienst will die Granate im Laufe des Tages sprengen. Eine Gefahr für die Menschen in der Klinik nebenan gibt es laut den Experten nicht. In Weilmünster im Kreis Limburg-Weilburg gibt es ab heute einen neuen Erinnerungsort. Eine Ausstellung in der ehemaligen Klinikkapelle der Vitos-Klinik befasst sich mit der Ermordung kranker Menschen in der NS-Zeit. HR-Reporter Benjamin Müller.
15: Träger des Projekts ist der Verein Weilburg erinnert. Gemeinsam mit der Gedenkstätte Hadamar und Vitos ist in den vergangenen Monaten ein Ort geschaffen worden, der an die Schicksale und Opfer erinnert und zugleich Bildungsarbeit leisten soll. Während der NS-Zeit wurden in der damaligen Landesheilanstalt Weilmünster tausende Menschen mit Behinderungen und psychischen Erkrankungen entrechtet, misshandelt und ermordet.
19: Der neue Bundestrainer Jürgen Klopp startet heute mit den ersten Profis der Fußballnationalmannschaft in die Vorbereitung auf die anstehenden Länderspiele. Bis zum Mittag sollen die Spieler im DFB-Hauptquartier in Herzogenaurach anreisen. ARD-Sportreporterin Kerstin von Kalkreuth.
17: Seit Freitag bereitet Jürgen Klopp mit seinen Kollegen im Frankenland die gleich 4 Länderspiele vor. Ab sofort geht es darum, sich Neu-Bundestrainer Klopp zu zeigen und einen Stammplatz zu ergattern für das Nations League-Spiel am Donnerstag in Amsterdam gegen die Niederlande. Am Sonntag spielt die Nationalmannschaft in Augsburg dann gegen Griechenland. Danach wird der Kader ausgetauscht. Nur Torwart Dahmen bleibt für die nächsten Spiele gegen Serbien und in Griechenland dabei.
19: Das waren die Nachrichten. Das Wetter? Heute scheint oft die Sonne, vor allem im Süden. Es ziehen aber auch immer wieder Wolken durch. Trotzdem bleibt es trocken bei 15 bis 21 Grad. In der kommenden Nacht bildet sich in der Früh Nebel. Die Werte sinken auf 10 bis 5 Grad. Morgen am Tag ist es ähnlich wie heute. Mal Sonne, mal Wolken. Trocken und auch 15 bis 21 Grad. Die weiteren Aussichten? Am Mittwoch oft Sonne, im Norden ein paar mehr Wolken. 17 bis 22 Grad. Am Donnerstag wieder wechselhafter. Gelegentlich Schauer und 14 bis 20 Grad. Die Zeit 11.34 Uhr.
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19: A7, Kassel Richtung Fulda, zwischen Fulda Nord und Fulda Mitte. 2 Kilometer stockender Verkehr wegen einer Tagesbaustelle auf dem linken Fahrstreifen. Und A7 Fulda Richtung Würzburg, zwischen Fulda A3 und Bad Brückenau-Volkers. 4 Kilometer Stau ab der Raststätte Utrichshausen.
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0: Einen guten Montag. Gestern war nachweislich keine Bundestagswahl. Es fühlt sich aber so an. Das liegt vor allem daran, dass sich der Bundeskanzler kurz danach schon zu Wort gemeldet hat in einer Ansprache. Das passiert normalerweise deutlich später oder sogar erst am Tag drauf. Dieses Mal war das anders und alleine das zeigt schon, wie sehr diese Landtagswahlen von der Bundespolitik beeinflusst worden sind oder auch umgekehrt. Zumal die Kanzlerpartei, die CDU, zum ersten Mal rausgeflogen ist aus einem Landesparlament. Nur 4,9% in Mecklenburg-Vorpommern. Darüber habe ich gesprochen mit unserer Hauptstadtkorrespondentin Nicole Markwald. Nicole, ein historisch schlechtes Ergebnis für die CDU in Mecklenburg-Vorpommern. Auch in Berlin hat sie stark verloren. Wie hat denn die CDU im Bund dieses Ergebnis bislang verarbeitet?
1: Naja, also Präsidium und Fraktionen kommen ja heute und morgen zusammen. Da wird das sicherlich nochmal durchanalysiert und besprochen. Aber der Bundeskanzler hat ja schon sofort versucht, Wind aus den Segeln zu nehmen, indem er sich schon kurz nach 6 abends hingestellt hat, um nochmal zu erklären, dass er dabei bleiben möchte, bei den Reformplänen sie vertritt, sie durchführen möchte, denn das ist das, was Deutschland brauche. Und er hat eben auch nochmal betont, er möchte dabei bleiben, nicht nur als Bundeskanzler, sondern eben auch als Parteichef. Und das war natürlich auch eine Nachricht, eine Botschaft an die eigene Partei, dass er eben den Vorsitz behalten möchte und dieser Debatte um einen möglichen Kanzlertausch da eben den Wind aus den Segeln zu nehmen.
0: Also im Prinzip hat er ja gesagt, er will weitermachen und auch an den Reformen soll festgehalten werden. Wie kommt denn dieser Auftritt an im politischen Berlin?
1: Naja, also man kann sich ja vorstellen, dass die Unruhe in der Union sehr groß ist. Also das ist ja ein absoluter Tiefpunkt in der Geschichte der Partei, dass man nicht in ein Landesparlament hineinkommt, wie in Mecklenburg-Vorpommern, zumal es sah ja am Anfang noch eben so aus, als würde es gerade so klappen und je weiter der Abend voranschritt, desto deutlicher wurde, das wird ganz eng und dann stand eben fest, nein, sie schaffen es nicht mehr. Und der Kandidat in Mecklenburg-Vorpommern, der hat ja gesagt, er möchte die Schuld gar nicht hier nach Berlin richten. Also ja, man habe da Gegenwind gehabt und es sei einfach sehr, sehr schwer. Aber man müsse insgesamt auch überlegen, als Union, ist das der richtige Weg? Also Karin Prien, die Familienministerin, die hat sich heute Morgen zu Wort gemeldet und meinte, es müsse anders werden. Wir müssen die berechtigten Ängste von vielen Menschen ernst nehmen. Und das weiß, wisse der Kanzler eben auch selbst. Und Karin Prien sagte, CDU pur ist nicht die Lösung.
0: Jetzt reden natürlich alle oder zumindest viele über die CDU nach diesen Landtagswahlen. Aber wie steht denn eigentlich die SPD da nach diesem Abend?
1: Ja, das ist die große Frage und das ist wirklich spannend, was für die SPD gestern geschehen ist, denn eigentlich hat sie Grund zur Freude. Manuela Schwesig bleibt sehr wahrscheinlich weiterhin Ministerpräsidentin in Mecklenburg-Vorpommern, wenn sie eine Koalition findet. Zwar hat die AfD da mit ihrem Gewinn das Vorrecht, aber da gibt es keine Partner, niemand, der sich bereit erklärt hatte, im Vorfeld mit der AfD zu koalieren. Also wird es wahrscheinlich wieder auf Manuela Schwesig hinauslaufen. Ja, und ihr Arm, der reicht jetzt wirklich von Schwerin bis nach Berlin, denn sie hat ihren Wahlkampf nicht nur gewonnen, weil sie sehr populär ist, weil sie einen Amtsbonus hat und weil sie eben diesen sehr zugespitzten Wahlkampf gegen die AfD geführt hat, sondern sie hat eben auch gewonnen, weil sie sich offen und auch früh gegen die Bundes-SPD positioniert hat. Also Thema Sozialreform, ne? Sie hat sich ja demonstrativ gegen die Abschaffung der abschlagsfreien Rente nach 45 Beitragsjahren ausgesprochen. Und diese Folgen, die merkte man gestern Abend schon. Also da gibt es diese leichte Öffnung hin zu Kurskorrekturen, zu einer Richtungsänderung. Diese Botschaft ist angekommen. Das sagte nicht nur Tim Klüssendorf, der Generalsekretär, sondern auch Lars Klingbeil, der Parteivize. Da gibt es wirklich Grummeln in der Partei, können sich die beiden Parteivorsitzenden halten. Also Lars Klingbeil und Bärbel Baas, die führen die Partei jetzt quasi im Schatten von Manuela Schwesig und das wird wirklich spannend zu sehen, wie groß ihr Einfluss sein wird.
0: Ja, und das, was zum Beispiel Tim Klüssendorf gestern gesagt hat, der Generalsekretär der SPD, das war ja interessant, das war nur relativ kurz nach dem Auftritt von Friedrich Merz und da hat er gesagt, der Tim Klüssendorf, sinngemäß, so kann das nicht weitergehen, man müsse über diese Reformen nochmal reden. Ist das eigentlich ein Widerspruch zu dem, was der Kanzler gesagt hat?
1: Friedrich Merz wollte, glaube ich, einfach nur sagen, Reformen müssen sein. Wir kommen daran nicht vorbei. Wir können Deutschland nur voranbringen, wenn wir wirklich hier mal rangehen. Es ist zu lange nichts getan worden. Und in der SPD sieht man das ja ähnlich. Ich glaube, die beiden Parteien unterscheiden sich einfach darin, wie sie vorgehen möchten. Also wo nimmt man Reformen vor und wen trifft es? Und da hat ja die SPD immer gesagt, sie müssen sozial verträglich sein. Und wir müssen eben auch an das Vermögen der ganz Reichen ran, zum Beispiel bei der Steuerreform. Da sperrt sich halt eben die Union. Also interessant wird es wirklich zu sehen, wie diese Koalition wieder zueinander kommen will und einen gemeinsamen Pfad finden möchte für diese Reform. Insofern dürften die nächsten Wochen und Monate wirklich schwierig werden, zumal ja all diese Riesengeschichten, also nicht nur die Rentenreform, sondern auch Gesundheitsreform, die Pflegereform, auch ein ganz großer Brocken, das steht ja jetzt alles erst an.
0: Die beiden Landtagswahlen gestern haben auch eine große Bedeutung für die Bundespolitik. Das ist überall zu spüren und deswegen habe ich darüber gesprochen mit unserer Hauptstadtkorrespondentin Nicole Markwald.
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0: Für alle Menschen jüdischen Glaubens steht gerade der höchste und auch heiligste Feiertag des Jahres an, Yom Kippur. Da schalten dann alle einen Gang runter oder auch zwei oder drei. Yom Kippur hat gestern Abend schon angefangen bei Sonnenuntergang und endet heute am Montag bei Sonnenuntergang. Normalerweise steht dann auch in Israel alles still im Alltag, wobei so ganz ruhig ist es dann doch nicht.
17: Kinder auf Fahrrädern klingeln ausgelassen. Sie haben die Straßen in der Stadt Herzliya übernommen. Nicht nur hier nahe Tel Aviv. In ganz Israel steht der Alltag für 25 Stunden still. An Yom Kippur fahren keine Autos, Geschäfte bleiben geschlossen, auch der internationale Flughafen. Straßen und Autobahnen im Land gehören an einem der höchsten jüdischen Feiertage Spaziergängern und Fahrradfahrern wie Asaf. Mitten auf der Autobahn macht der Familienvater einen Ausflug mit seinen vier Kindern.
3: I told them I buy them ice cream, but it's just a joke.
17: Ich habe gesagt, ich kaufe ihnen ein Eis, wenn sie mit mir Fahrrad fahren. Aber ich habe nur Spaß gemacht. Wir haben Spaß an Yom Kippur. Es herrscht eine Ausgelassenheit, wie sie länger nicht mehr in Israel zu spüren war. Und doch wirkt der Vater nachdenklich. Yom Kippur findet 10 Tage nach dem jüdischen Neujahrsfest statt. Nach jüdischer Tradition geht es um Reue, Vergebung und Versöhnung, erklärt Asaf.
3: The world is a balagan. Ukraine, in Russland, Pakistan, in Iran.
17: In der Welt herrscht Chaos. Ukraine, Russland, Pakistan, Iran, USA, Saudi-Arabien. Ich mache mir dauernd Sorgen. Aber heute an Yom Kippur hören wir keine Nachrichten. Wir haben Spaß mit den Kindern, gehen in die Synagoge zum Beten für Frieden in der Welt. Or und Galia, zwei Freundinnen, spazieren auf der leeren Autobahn. Im vergangenen Jahr um diese Zeit hätten es ihre Kinder gerade noch nach Hause geschafft, als die Sirenen wegen eines Raketenangriffs heulten, erinnert sich Or. Da war die Sirene, sie kamen zur Tür rein und ich dachte, Gott sei Dank. Jetzt macht mir die Wahl in Israel Sorgen. Wenn Bibi Netanyahu an der Macht bleibt, wird es schlimm für uns. Ich habe das Gefühl, dass wir nach dem Krieg eine Veränderung bekommen. Hoffentlich eine Chance auf Frieden, sagen die beiden. Doch davon kann derzeit keine Rede sein. Die israelischen Luftangriffe im Gazastreifen halten trotz geltender Waffenruhe an. Die Gewalt im von Israel besetzten Westjordanland ufert weiter aus. In den gemischten Städten Israels, in denen Juden und arabische Israelis zusammenleben, arrangiert man sich an Yom Kippur. Für arabische Israelis ist Yom Kippur kein Feiertag. Auch an diesem Yom Kippur ist zu spüren, dass das Trauma des 7. Oktober tief sitzt in der israelischen Bevölkerung, auch bei Zohar. Die junge Frau ist eine Stunde lang zum Strand nach Herzliya gelaufen und blickt aufs Meer. Die letzten Jahre waren sehr schwierig. Genau vor einem Jahr sind die letzten Geiseln aus Gaza zurückgekommen. Dieser Schmerz hat uns lange begleitet. Wir haben dafür gekämpft, dass sie zurückkommen. Ganz in der Nähe hat eine Familie Zelte am Strand aufgebaut. Sie wollen bis zum Ende von Yom Kippur campen, bevor der Alltag in Israel bei Sonnenuntergang wieder zurückkehrt.
0: Eine Reportage von unserer Korrespondentin Bettina Meyer aus Israel über den höchsten jüdischen Feiertag Yom Kippur. Der dauert noch bis heute Abend. Einen schönen Montag mit HR Info. Ja, es gibt EC-Karten, es gibt Kreditkarten oder schicke Apps auf dem Handy. Trotzdem schwören viele hierzulande noch auf das Bargeld. Geldscheine sind für viele aus dem Alltag auch gar nicht wegzudenken. Das Design der Euroscheine ist allerdings in die Jahre gekommen. Das ist schon fast 25 Jahre alt. Für die Europäische Zentralbank ist das jetzt ein Grund gewesen, die Scheine neu zu gestalten. Da gibt's verschiedene Vorschläge und darüber können Sie auch noch abstimmen, wenn Sie möchten. Die Frist dafür läuft allerdings schon heute um Mitternacht ab. Und das sieht dann folgendermaßen aus.
21: Mal aquarellartig mit wenigen Pinselstrichen, mal naturgetreu wie aus einem Biologiebuch, mal völlig abstrakt und kaum zu erkennen. Über insgesamt 10 Designvorschläge für neue Banknoten können Europäerinnen und Europäer online abstimmen. Im Kern geht es um zwei große, übergeordnete Themen, sagte die Chefin der Europäischen Zentralbank Christine Lagarde beim Start der Umfrage im Juli. Nämlich um die Natur, Vögel und Flüsse und Europas Kultur, repräsentiert etwa durch Wissenschaftler und Komponisten.
4: Sie sehen wichtige Berühmtheiten aus der europäischen Geschichte, etwa Marie Curie auf dem 20-Euro-Schein und Ludwig van Beethoven auf dem 10-Euro-Schein.
21: Auf anderen Scheinen sind Mauerläufer, Eisvögel und Weißstörche zu sehen, also für Europa typische Vögel. In der Frankfurter Fußgängerzone ist man geteilter Meinung.
5: Ich finde es auch von großer Wichtigkeit, eben, dass wir die Persönlichkeiten der heutigen Jugend eben auch nahebringen.
22: Die Köpfe. Vielleicht auch, weil man es gewohnt ist.
23: Ich finde tatsächlich die Designs mit den Vögeln und den Flüssen um einiges besser.
21: Viele Passanten haben bei der Umfrage bereits mitgemacht. Im Euroraum waren es bisher insgesamt 9 Millionen Menschen, berichtet Nils Gerhardt bei der Zentralbank, Experte für Banknoten.
24: Man könnte jetzt sagen, 9 Millionen, das sind nicht so viele, wenn man vor allem denkt, wir haben 359 Millionen Menschen, die allein im Euroraum leben.
21: Aber im Vergleich zu anderen Umfragen sei man damit sehr erfolgreich. Während manche begeistert sind, dass sie bei ihrem künftigen Geld mitreden können, wollen andere die alten Banknoten am liebsten behalten. Dazu zählt etwa die 20-jährige Shirley Laumburger, wobei sie spontan gar nicht weiß, was darauf zu sehen ist.
25: Warte mal, müssen wir erstmal ganz kurz schauen. Ja, also unsere Banknoten bestehen aus Fenster und Toren.
21: Fenster, Tore und Brücken in den Baustilen verschiedener Epochen, alles frei erfunden. Seit 2002 sind diese Banknoten im Umlauf. Auf konkrete Gebäude wurde bewusst verzichtet, um keines der Euro-Länder zu bevorzugen. Sollten auf die neuen Banknoten nun Berühmtheiten kommen, dürfte es mit dieser Neutralität vorbei sein. Aber Banknotenexperte Gerhard erklärt:
24: Man hat beispielsweise mit Leonardo da Vinci zwar eine Person, die in Italien geboren wurde, die aber weit darüber hinaus gewirkt hat und bekannt ist. Gleiches gilt auch für Marie Curie Sklodowska, die in Polen geboren wurde, deren Wirken auch weltweit bekannt ist.
21: Damit würden sie die Kultur in ganz Europa repräsentieren. Was aber haben Vögel mit Europa zu tun? Bei der Vorstellung der neuen Banknoten erklärte Lagarde damals:
4: Vögel, wie auch Flüsse, kennen keine Grenzen. Sie symbolisieren Freiheit und Verbundenheit in Europa, auch mit der Natur.
21: Etwas, das zumindest nicht alle Leute anspricht. Die 48-jährige Frankfurterin Lela Kokier ist skeptisch. Auch ansonsten findet sie das Design mancher Scheine ungewöhnlich, denn nicht alle sind wie bisher im Querformat gestaltet, sondern manche im Hochformat.
26: Ich glaube nicht, dass etwas, was jahrhundertelang schon Bestand hat, jetzt auf einmal auf Hochkant gestellt werden soll.
21: Das Ergebnis der Umfrage ist noch offen. Es wird dann dem Rat der EZB vorgelegt. Der wird zum Ende des Jahres eine Entscheidung treffen. Es werde aber noch Jahre dauern, bis Verbraucher die neuen Scheine in der Hand halten könnten. Und die würden die alten Scheine nach und nach ersetzen.
0: Unsere Wirtschaftsreporterin Ursula Mayer über das neue Design für die Euro-Geldscheine. Wenn Sie Lust haben, können Sie noch bis heute Nacht mit abstimmen, wie diese Scheine dann aussehen sollen. Das Ganze funktioniert über das Internet.
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0: Wenn Sie häufig mit dem Auto unterwegs sind im Ausland, dann werden Sie schon gemerkt haben, wenn Sie eine Autobahn benutzen, dann müssen Sie dafür eine Gebühr zahlen. Das ist jetzt nicht in allen Ländern so, aber in den meisten, da wird dann eine Maut fällig. Hier bei uns in Deutschland gibt's aber keine Pkw-Maut. Das sollte vor einigen Jahren geändert werden, unter dem damaligen Bundesverkehrsminister Andreas Scheuer von der CSU. Der wollte eine Autobahnmaut einführen. Das Problem war allerdings, dass diese Maut quasi nur für Autofahrer aus dem Ausland gelten sollte. Und das wiederum verstößt gegen europäisches Recht. Damit war diese Maut dann auch schnell wieder vom Tisch. Das Thema an sich köchelt aber weiter. Vor einem Gericht in Berlin beginnt heute der Prozess gegen den ehemaligen Bundesverkehrsminister. Die Anklage wirft ihm eine Falschaussage vor. Unsere Hauptstadtkorrespondentin Birte Sönnigsen beschreibt, wie es zu all dem kam.
27: Es ist das vielleicht letzte Kapitel einer langen Geschichte um die Pkw-Maut, die 2013 beginnt, als der damalige CSU-Chef Horst Seehofer mit einer Idee in den Wahlkampf zog. Autofahrer aus dem Ausland sollten dafür bezahlen, wenn sie deutsche Autobahnen nutzen.
28: Diese Maut für Ausländer
2: muss kommen und sie wird kommen. Das ist eine Frage der Gerechtigkeit.
27: Doch schon damals gab es rechtliche Bedenken, ob die Mautidee der CSU mit EU-Recht vereinbar ist. Das sieht nämlich vor, dass Menschen aus anderen EU-Ländern nicht benachteiligt werden dürfen. Zwar sollten alle die Pkw-Maut bezahlen, deutsche Fahrer aber über die Kfz-Steuer entlastet werden. Der damalige CSU-Verkehrsminister Alexander Dobrindt hat das Gesetz trotz aller Bedenken auf den Weg gebracht.
6: Die Pkw-Maut ist fair, sie ist sinnvoll und sie ist gerecht.
27: 2015 hat der Bundestag das Gesetz verabschiedet und Alexander Dobrindt hatte keine Bedenken, dass die Maut noch scheitern könnte.
8: Sie ist europarechtskonform.
27: Damit lag Dobrindt falsch. Jahre später reichte Österreich Klage ein und bekam Recht. Der Europäische Gerichtshof hat die deutschen Pläne 2019 gestoppt. Die Pkw-Maut der schwarz-roten Regierung würde Fahrer aus dem EU-Ausland diskriminieren, urteilte das Gericht. Zu dem Zeitpunkt hatte längst Andreas Scheuer das Amt des Verkehrsministers übernommen.
9: Ich habe ein Gesetz vorgefunden, das vorher von der Bundesregierung, vom Bundestag, vom Bundesrat beschlossen wurde, von zwei Bundespräsidenten geprüft und unterzeichnet wurde.
27: Scheuers Problem war allerdings, er hatte das Urteil des Europäischen Gerichtshofs nicht abgewartet, sondern schon vorher die millionenschweren Verträge mit den Mautbetreibern abgeschlossen. Diese musste der Bund nach dem Urteil kündigen. Die Betreiber forderten Schadensersatz. Am Ende hat die Maut die Steuerzahler rund 270 Millionen Euro gekostet. Ein Untersuchungsausschuss des Bundestages sollte aufarbeiten, wie es zu dieser Verschwendung von Steuergeld kommen konnte. Damals betonte Scheuer:
9: Es ist mir ein Anliegen, den Abgeordneten Auskunft zu geben. Das werde ich auch heute vollumfänglich machen. Nach bestem Wissen und Gewissen.
27: Doch die Berliner Staatsanwaltschaft glaubt nicht, dass Scheuer damals tatsächlich nach bestem Wissen und Gewissen ausgesagt hat. Konkret ging es im Untersuchungsausschuss auch um die Frage, warum die Mautverträge unterschrieben wurden, obwohl nicht klar war, wie das Urteil des Gerichts aussehen wird. Mautbetreiberfirmen sollen Scheuer auch angeboten haben, zunächst das EuGH-Urteil abzuwarten, bevor Verträge unterschrieben werden. So haben es Firmenvertreter im Untersuchungsausschuss ausgesagt. Scheuer hat es hingegen immer wieder abgestritten, dass es dieses Angebot gab.
9: Das war nicht Thema, das war überhaupt nicht Thema. Drehen Sie mir doch das Wort nicht den Mund um.
10: Ich habe Sie gefragt,
9: dieses Angebot gab es nicht.
27: Im Untersuchungsausschuss hat Scheuer ausgesagt, er könne sich nicht an ein solches Angebot erinnern. Doch daran zweifelt die Berliner Staatsanwaltschaft, sieht Widersprüche in Scheuers Aussagen und hat Anklage erhoben.
11: Die Staatsanwaltschaft geht davon aus, dass es sich dabei um eine bewusste Falschaussage handelt. Und es wird jetzt die Aufgabe des Gerichts sein, aufzuklären, ob den Angeklagten diese Tat tatsächlich nachzuweisen ist oder nicht.
27: Andreas Scheuer bestreitet die Vorwürfe und lässt über seinen Anwalt ausrichten, dass er zuversichtlich sei, dass das Gericht seine Unschuld bestätigen wird.
0: Trotzdem muss sich Alexander Scheuer, der ehemalige Bundesverkehrsminister, ab heute verantworten vor Gericht in Berlin. Von dort hat unsere Korrespondentin Birte Sönnigsen berichtet.

0: HR-Info am Montag, 11.54 Uhr haben wir es gleich. Und noch ein kleines Rätsel zum Start in den Mittag. Was haben Schokoriegel, Chips und Zigaretten gemeinsam? Alle sind jetzt nicht wirklich gesund natürlich und alle sind häufig direkt vor der Kasse zu finden im Supermarkt. Gut sichtbar, auch für Kinder. Deswegen wird das auch gerne die Quengelzone genannt, bestückt mit der entsprechenden Quengelware. Was da rumsteht im Regal, soll uns oder unsere Kinder zu einem spontanen Kauf verleiten. Dabei sind die Sachen häufig teurer als im normalen Regal ein paar Gänge weiter. Wiebke Nielsen aus unserer Verbraucherredaktion zeigt, mit welchen Tricks damit untergearbeitet wird. Und sie beweist, in dem Thema ist Musik drin.
1: Fast überall, also an mehr als 80% der bei einer Stichprobe untersuchten Kassen in Supermärkten, Discountern, Drogerien und Biomärkten liegen Süßigkeiten aus. Das hat die Verbraucherzentrale Hamburg jüngst ermittelt. Und bei mehr als der Hälfte der untersuchten Handelsketten sind sie sogar an jeder Kasse zu finden. Warum, weiß Jana Fischer von der Verbraucherzentrale.
2: Kinder werden natürlich hungrig, wenn sie Süßigkeiten sehen. Und wenn ein Kind im Einkaufswagen sitzt und Langeweile hat, dann ja, geht genau die Quengelei los, nach der die Quengelware benannt wird.
1: Und auch bei Erwachsenen lösen diese Produkte möglicherweise einen inneren Quengler aus, in Form von einem plötzlichen Verlangen, sagt Stefan Meierding, Professor für Marktforschung und Konsumentenverhalten an der Uni Hamburg. Deswegen ist der Kassenbereich für den Einzelhandel so wichtig.
3: Und weil wir es mit relativ kleinen Packungseinheiten und relativ günstigen Preisen zu tun haben, ist dann die Hürde eben gering, dort das Geld zu lassen und zu den Produkten zu greifen.
1: Stichwort günstige Preise. Die sind ein Trugschluss, denn als Einzelstück oder in kleineren Packungen im Kassenbereich sind die Waren meist teurer als anderswo im Markt. So kostet ein einzelner Kinderriegel 140% mehr als in der 10er-Packung. Auch bei einer kleinen Haribo-Packung und dem einzelnen Snickers-Riegel sind es 79% mehr als in einer größeren Verpackungsversion. Außerdem auffällig, bei Rewe, Edeka und auch beim Discounter Lidl stehen neben dem Kassenband große Regale, die meist bis zum Boden gehen und sich somit direkt auf Augenhöhe von Kindern befinden. So ist das auch bei Rossmann. Viele Süßigkeiten in Kinderhöhe. Bei Aldi und Penny hingegen liegen die Süßigkeiten oberhalb des Kassenbandes und damit für Kinder schwerer einsehbar. Dafür befindet sich in diesen beiden Handelsketten an beinahe jeder Kasse Alkohol. Und bei Aldi liegen auch Zigaretten offen neben dem Kassenband, also nicht in einem Automaten oder nur teilweise einsehbar in Vitrinen wie bei Penny oder hinter einer Jalousie wie bei Rossmann. Die Drogerie schreibt auf Anfrage, man möchte den Kundinnen und Kunden ein umfassendes und vor allem selbstbestimmtes Einkaufserlebnis ermöglichen. Jana Fischer von der Verbraucherzentrale sieht den Verkauf von Alkohol und Zigaretten im Kassenbereich kritisch, da sie suchterzeugende Produkte sind.
2: Das heißt, wenn man eine Sucht hat, ist es umso schwerer, da zu widerstehen. Und insofern ist es ein Problem, dass man eben die Wartezeit an der Kasse dann teilweise mit Blick auf genau dieses Produkt verbringen muss.
1: Herausgestochen ist in der Untersuchung der Verbraucherzentrale die Drogeriekette DM. Nur an einer Kasse gab es Proteinriegel im Kassenbereich. Der Einzelhändler bestätigte auf Nachfrage die Rechercheergebnisse und den Verzicht auf klassische Quengelware. So wünscht es sich auch Verbraucherschützerin Fischer.
2: Der Handel könnte hier selber eben gesündere Produkte oder zumindest weniger von den ungesunden Produkten im Kassenbereich anbieten.
1: Lidl schreibt auf Anfrage, man plane das Angebot an der Kasse künftig, um zusätzliche gesunde Snackoptionen zu ergänzen. Die Verbraucherschützerin sieht auch die Politik in der Pflicht, Rahmenbedingungen zu setzen. In England, Wales und Schottland hat die Regierung den Verkauf besonders ungesunder Produkte im Kassenbereich bereits verboten.
0: Wiebke Nielsen aus der ARD Verbraucherredaktion über die sogenannten Quengelzonen im Supermarkt und was damit unter auch getan wird, um genau das auszunutzen. Also, wenn Sie das nächste Mal vorbeilaufen, möglicherweise lohnt es sich, standhaft zu bleiben.
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0: In einer halben Minute gibt's hier die hr-Info-Nachrichten mit Volker Kinkel und dann begleitet sie Barbara Pieroth in hr-Info am Mittag. Und ich schaue natürlich auch auf die Nachwehen dieser beiden Landtagswahlen in Mecklenburg-Vorpommern und in Berlin und wie das die Bundespolitik weiter beeinflusst.
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7: 12 Uhr. Schwesig will mit Linken und Grünen über Koalition verhandeln. Putin-Partei gewinnt Duma-Wahl in Russland. Panzergranate soll in Riedstadt gesprengt werden. Das Wetter, Sonne und Wolken, 15 bis 21 Grad. Mein Name ist Volker Kinkel. Nach der Landtagswahl in Mecklenburg-Vorpommern setzt SPD-Ministerpräsidentin Schwesig auf eine Koalition mit den Linken und den Grünen. Sie sagte in Berlin, dass sie das heute Abend den Parteigremien vorschlagen werde. SPD-Chef und Vizekanzler Klingbeil lobte Schwesig für ihren Wahlkampf und ihre Aufholjagd, mit der sie 35,5% der Stimmen holte. Klingbeil sieht den Bund in der Verantwortung, dass es nicht für einen Sieg gereicht hat. Schuld sei die Reformpolitik.
8: Wenn die Bürgerinnen und Bürger in unserem Land Reformen wahrnehmen als etwas, das ihr Leben bedroht und das nur zur Verschlechterung führt, dann ist es nicht nur die Kommunikation bei uns, die besser werden muss, sondern an der einen oder anderen Stelle auch die Substanz der Reform. Und gerade die Rentendebatte ist dafür das wichtigste Beispiel. Wir brauchen eine Rentenreform. Gerade in Fragen wie der Rente mit 45 Beitragsjahren müssen wir jetzt schnell zur Lösung auch in der Koalition kommen.
7: AfD-Chef Chrupalla sieht die Ergebnisse der Landtagswahlen in Mecklenburg-Vorpommern und Berlin als Bestätigung für die Linie seiner Partei. Chrupalla sagte am Vormittag in Berlin, vor allem bei den Themen innere Sicherheit, sozialer Friede und Frieden in Europa habe sich die AfD durchgesetzt. Gleichzeitig hätten die Bürger die Politik der Bundesregierung abgewählt. Das zeige sich auch daran, dass die CDU in Mecklenburg-Vorpommern an der 5%-Hürde gescheitert sei. Deutlicher Sieg für Putins Partei bei der Parlamentswahl in Russland. Die Partei Geeintes Russland bekam knapp 58% der Stimmen. Die Wahlkommission teilte mit, das sei das vorläufige Ergebnis. Aus Moskau, ARD-Korrespondent Björn Blaschke.
9: 355 von 450 Mandaten. Das wären deutlich mehr als zwei Drittel der Duma-Sitze, sodass die amtierende Regierungspartei weiterhin künftig die Möglichkeit haben sollte, Änderungen an der Verfassung vorzunehmen. Die genaue Verteilung der Sitze fällt jedoch ohnehin kaum ins Gewicht. Denn alle vier Parteien, die mit landesweiten Listen in der neuen Legislatur der Duma vertreten sein werden, sind kremltreu.
7: In Riedstadt im Kreis Groß-Gerau ist seit heute Vormittag der Kampfmittelräumdienst im Einsatz. In den nächsten Stunden soll am Schwarzbach eine Panzergranate kontrolliert gesprengt werden. Bevor wir damit weitermachen, müssen wir kurz unterbrechen für eine wichtige Verkehrsmeldung. Vorsicht auf der B49 Limburg-Gießen. Zwischen Solms-Niederbiel und Wetzlar-Ost kommt Ihnen ein Fahrzeug entgegen. Bitte in beiden Richtungen äußerst vorsichtig fahren und nicht überholen. Vorsicht auf der B49 Limburg-Gießen. Zwischen Solms-Niederbiel und Wetzlar-Ost kommt Ihnen ein Fahrzeug entgegen. Bitte in beiden Richtungen äußerst vorsichtig fahren und nicht überholen. Und jetzt kommen wir zu dem Bericht zu Riedstadt im Kreis Groß-Gerau, wo der Kampfmittelräumdienst im Einsatz ist. HR-Reporterin Anna Vogel.
10: Moment. Die Panzergranate aus dem Zweiten Weltkrieg liegt im trockenen Bachbett des Schwarzbachs, westlich der Vitos-Klinik in Riedstadt. Ein Spaziergänger und sein Sohn haben die längliche Munition gestern Nachmittag gefunden. Laut einem Polizeisprecher soll der Kampfmittelräumdienst die Panzergranate heute unschädlich machen. Bis Entwarnung gegeben werden kann, hat die Polizei den Bereich rund um den Schwarzbach mit einem Radius von 300 Metern abgesperrt. Eine Gefahr für die Menschen in der Klinik nebenan gibt es laut den Experten nicht.
11: Seit Jahren schon graben Frankfurter Archäologinnen und Archäologen in der Wetterau bei Rossbach nach Spuren der Antike. Sie haben dort auch schon einiges gefunden. Jetzt haben sie auch die Reste eines römischen Tempels und Teile von Götterstatuen entfernt. Das waren die Nachrichten. Das Wetter. Heute scheint oft die Sonne, vor allem im Süden. Es ziehen aber auch immer wieder Wolken durch. Trotzdem bleibt es trocken bei 15 bis 21 Grad. In der kommenden Nacht bildet sich erst Nebel. Die Werte sinken dann auf 10 bis 5 Grad. Morgen am Tag ist es ähnlich wie heute. Mal Sonne, mal Wolken und auch 15 bis 21 Grad. Die weiteren Aussichten. Am Mittwoch oft Sonne, im Norden ein paar Wolken bis 22 Grad. Am Donnerstag wieder wechselhafter und bis 20 Grad. Die Zeit 12.04 Uhr.
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11: Nochmal Vorsicht auf der B49 Limburg-Gießen. Zwischen Solms-Niederbiel und Wetzlar-Ost kommt Ihnen ein Fahrzeug entgegen. Bitte in beiden Richtungen äußerst vorsichtig fahren, nicht überholen. A7, Kassel Richtung Fulda. Zwischen Fulda-Nord und Fulda-Mitte 2 Kilometer stockender Verkehr wegen einer Tagesbaustelle auf dem linken Fahrstreifen. Und A7 Fulda Richtung Würzburg. Zwischen Fulda-Dreieck und Bad Brückenau-Volkers 2 Kilometer Stau ab der Raststätte Utrichshausen.
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12: Willkommen bei uns. Fast wirkte es so, als wäre der Kanzler froh, dass dieses Wahljahr jetzt zu Ende ist. Nach etlichen Pleiten und endlich rund ein halbes Jahr, bevor die nächste Abstimmung ins Haus steht, im April in Nordrhein-Westfalen. Offenbar, um die Deutungshoheit zu erlangen und Kanzlertauschdiskussionen im Keim abzuwürgen, ist Friedrich Merz dann gestern Abend direkt um kurz nach 18 Uhr vor die Presse getreten. Da dachten viele Beobachter, jetzt sagt er, dass er zurücktritt. Stattdessen aber hat der Kanzler die Botschaft gesendet, wir müssen ins Handeln kommen, wir brauchen Reformen. Das erfordert Geduld und Zuversicht und dem stelle ich mich. Zu dem Zeitpunkt wusste Merz allerdings noch nicht, dass seine Partei, die CDU in Mecklenburg-Vorpommern, an der 5%-Hürde gescheitert ist. Und auch in Berlin gab es Verluste, knapp 18% insgesamt, damit minus 9 Prozentpunkte. Philipp Eckstein in Berlin, das hat es in der Nachkriegsgeschichte noch nicht gegeben, dass die ehemals stolze Volkspartei CDU aus einem Landtag fliegt. Das kennt man eher von Parteien wie der FDP. Wie groß ist denn das Entsetzen in den Reihen der CDU?
13: Also das Entsetzen ist groß, das kann man auch nicht kleinreden. Der Bundeskanzler und CDU-Vorsitzende Friedrich Merz sprach ja am Abend selbst von Desaster und das wohlgemerkt noch bevor überhaupt bekannt war, dass die CDU sogar an der 5%-Hürde in Mecklenburg-Vorpommern gescheitert ist. Und das sorgt natürlich für Diskussionen. Und auch dafür, dass eben auch diese Gespräche darüber im Hintergrund, ob Friedrich Merz noch der Richtige ist, zumindest nicht abgeebbt sind, sondern man merkt schon, das ist eine Partei, die gerade stark verunsichert ist.
12: Friedrich Merz hat, wie gesagt, gestern um kurz nach 18 Uhr Durchhalteparolen ausgegeben. Kurze Zeit davor war er noch im selben Gebäude, 2 Stockwerke höher beim CDU-Präsidium. Jetzt lässt der zeitliche Ablauf darauf schließen, dass sich Merz vor seinem Statement eben auch die Unterstützung der CDU-Granten abgeholt hat. Hat er die denn wirklich?
13: Also es gab ja einige Tage zuvor auch das Schreiben der CDU-Ministerpräsidenten, wo sie dem Kanzler, ohne seinen Namen zu nennen, nochmal die Unterstützung zugesichert haben. Insofern, ich habe schon das Gefühl, das ist eine Unterstützung auf Bewährung. Er ist ja gestern Abend auch alleine vor die Presse getreten. Man hätte ja auch ein anderes Bild erzeugen können, eben das Präsidium hinter ihm, was dann auch bildlich noch einmal ihm den Rücken stärkt. Er stand da aber ganz alleine und kündigte dort dann auch unter anderem an,
14: die Reformen müssen kommen.
13: Und ich habe so das Gefühl, das ist so ein bisschen auch die Erzählung, an die sich der Kanzler und CDU-Vorsitzende jetzt klammert. Er hat ja auch gesagt, man wird dann erst mit etwas zeitlichem Abstand merken, dass sie wirken und wie gut sie auch sind. Das sagt er so nicht, aber das ist natürlich die Botschaft, die da mitschwingt. Aber man sieht schon, der Kanzler ist mächtig unter Druck. Morgen wird es ja auch eine Sitzung der CDU-CSU-Bundestagsfraktion geben. Die Fraktionsgeschäftsführerin Katharina dos Santos-Vinz, sie sagte heute Morgen im ARD-Morgenmagazin,
15: Friedrich Merz hat unser Vertrauen.
13: Und sie sagte auch, auch.
15: Er ist unser Bundeskanzler.
13: Und doch dürften das auch morgen diese Fraktionssitzungen für den Kanzler alles andere als gemütlich werden.
12: Der Kanzler sagt, regieren heißt zu Ergebnissen kommen, die Reformen umsetzen. Aber ganz anders hat das dann gestern Abend geklungen in der sogenannten Elefantenrunde bei SPD-Generalsekretär Klüstendorf, weil seine Parteifreundin Schwiesig in Mecklenburg-Vorpommern ja erfolgreich Wahlkampf gemacht hat, durchaus auch gegen die Bundesregierung. Stichwort Rente mit 63, sagt nun Klüstendorf, dann müssen wir eben noch mal uns über die großen Reformpakete beugen. Das heißt, die SPD wird das, was schon längst beschlossen worden ist, jetzt tatsächlich wieder aufschnüren?
13: Also diese Diskussion läuft jetzt. Also die Frage, weiter so oder braucht es einen Kurswechsel? Lars Klingbeil, einer der SPD-Vorsitzenden, hat sich dazu auch gerade in Berlin geäußert und gesagt,
8: auf der Bundesebene bleibt das klare Signal der Wählerinnen und Wähler in allen drei Landtagswahlen. Wir sind nicht einverstanden mit dem, was ihr da tut in Berlin.
13: Und beispielsweise Stichwort Rentenreform, abschlagsfreie Rente nach mindestens 45 Beitragsjahren, auch bekannt als Rente mit 63. Die SPD hat jetzt in mehreren Statements schon deutlich gemacht, sie möchte da nachverhandeln.
12: Schauen wir am Ende auf den Erfolg der AfD. In Mecklenburg-Vorpommern ist sie stärkste Kraft geworden. In Berlin hat sie ihr Ergebnis verdoppelt. Aber so eine Art Siegmund-Effekt wie in Sachsen-Anhalt scheint ausgeblieben.
13: Ja, also man hat immer mal auch kokettiert, dass man ja eigentlich die absolute Mehrheit holen wollte oder auch gedacht, dass man in Berlin doch noch mehr Prozentpunkte holen können. Trotzdem präsentiert sich die Spitze der AfD hier in Berlin heute wirklich sehr, sehr selbstbewusst. Alice Weidel sagte am Vormittag,
16: die CDU wird Richtung 5% gehen. Und die CDU wird nie mehr wieder in ihrer Parteigeschichte eine Bundestagswahl gewinnen.
13: Und das ist etwas, was wir ja schon länger bei der AfD beobachten können. Man arbeitet sich doch sehr, sehr stark und hart an der CDU und auch an der CSU ab, treibt die Union vor sich her. Und mein Eindruck ist, genau diese Strategie, die ja auch erfolgreich für die AfD ist, wird sie weiter verfolgen.
12: Philipp Eckstein, Korrespondent im ARD-Hauptstadtstudio. Gemeinsam haben wir auf die Ergebnisse der beiden Wahlen gestern geschaut, in Mecklenburg-Vorpommern und in Berlin. Die Reaktionen in der Hauptstadt, die reichen von politischem Tiefschlag, Desaster bis hin zu Euphorie und Höhenflug, je nach Lager.
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12: Jetzt haben wir auf die Reaktion aus der Bundespolitik geschaut. Steigen wir noch mal detaillierter ein am Tag danach in Schwerin. Dort ist ja, wie gesagt, die AfD stärkste Kraft geworden. Und für eine Aufholjagd der SPD hat es nicht gereicht. Sie landet auf Platz 2. Überhaupt war der Wahlkampf von diesen beiden Polen umschrieben. Wählt man die Sozialdemokraten oder die Blauen? Bei dieser Zuspitzung sind dann viele andere Parteien unter die Räder geraten, allen voran die CDU. Welche Erklärungen und Konsequenzen gibt es auf den Wahlabend und das Wahlergebnis? Stimmen dazu aus Schwerin hat Stefan Ludmann.
17: Die Wähler und Wählerinnen haben die Verhältnisse im Schweriner Landtag auf den Kopf gestellt. Drei künftige Regierungsfraktionen stehen einer starken AfD-Opposition gegenüber. Dass sich SPD, Linke und Grüne auf eine Koalition einigen, das steht für den Greifswalder Politikwissenschaftler

0: Peters weitermacht. Bisher gehen er und seine Vertrauten auf Tauchstation. Sein Parteifreund Lars Schwarz, Arbeitgeberpräsident in Mecklenburg-Vorpommern, fürchtet nach dem Absturz Folgen für die Wirtschaft.
1: Die einzige Oppositionspartei ist die AfD und ich habe wirklich Befürchtung, dass die Spaltung der Gesellschaft, dass die sich eher manifestiert und dass der Ton deutlich rauer werden wird und dass sehe ich tatsächlich mit Sorge.
0: Daniel Tabrocke, Vizechef des DGB Nord, sieht in dem Scheitern der CDU vor allem eine Denkzettelwahl gegen den Kanzler und dessen Reformpolitik im Bund. Eine erstarkte AfD könnte, so Tabrocke, am Ende die Verhältnisse destabilisieren.
2: Ich glaube, das wird eine härtere Polarisierung die nächsten Jahre und das können wir uns eigentlich gar nicht leisten. Wirtschaft ist ja ein bisschen Psychologie und Unternehmen siedeln sich nicht da an, wo es heiß hergeht. Und die AfD hat ja schon gezeigt, die letzten Jahre, dass sie hier sehr hart polarisiert. Das lässt mich etwas problematisch in die Zukunft blicken.
0: Tabrocke forderte ein Umsteuern im Bund, eine Umverteilung von oben nach unten statt neuer Belastungen für die breite Gesellschaft. Auch CDU-Landesvize Schomann will Veränderungen, allerdings nicht in der politischen Agenda von Schwarz-Rot in Berlin, sondern an ihrer Spitze bei Kanzler Friedrich Merz.
3: Die CDU ist in schwerem Fahrwasser. Sie muss doch da wieder rauskommen, aber das geht eben nur, wenn man konservative bürgerliche Politik macht, die auch vermittelbar ist, durch empathische Persönlichkeiten, die Vertrauen und Sicherheit auch vermitteln.
0: Das könne Merz nicht, so Schomann. Er erneuerte am Tag nach dem CDU-Desaster in Mecklenburg-Vorpommern seine Forderung nach einem Rücktritt des Kanzlers.
4: Nach dem Sieg in Sachsen-Anhalt hat die AfD auch in Mecklenburg-Vorpommern ein Rekordergebnis erzielt. Die SPD wiederum hat zuletzt enorm Boden gut gemacht und die CDU ein Desaster erlebt. Die Frage ist nun, ob es für die SPD zum Weiterregieren reicht. Deutschlands Bevölkerung wird immer älter und Experten sagen schon lange, um die Wirtschaft am Laufen zu halten, braucht es Fachkräfte, auch aus dem Ausland. So hat Deutschland zum Beispiel von Zehntausenden Griechinnen und Griechen profitiert. Die sind während der Euro-Krise gekommen. Darunter waren viele Ärzte, Ingenieure, ITler. Aber diese Ära scheint vorbei. Denn um junge, frische Talente wirbt nun auch Griechenland selbst mit Karrieremessen und mit Steuervorteilen. Und diese Umwerbungsversuche, diesen ist auch eine Ärztin gefolgt, die von Deutschland aus wieder in die alte Heimat zurückgekehrt ist.
5: Sie behandelt wieder Griechen. Irini Kapoyani, Kieferorthopädin, ihre Praxis in Athen, erste Berufserfahrungen sammelte sie in Düsseldorf.
6: Ich weiß noch, wie wir uns sonntags in griechischen Cafés trafen und Nachrichten und Zeitungen lasen und uns fragten, ob wir jemals in unser Land zurückkehren könnten. Es waren also harte Jahre.
5: Nach Regierungsangaben haben ab 2010 während der Staatsschuldenkrise deutlich mehr als eine halbe Million Griechinnen und Griechen ihre Heimat verlassen. Ein Braindrain katastrophalen Ausmaßes für die griechische Wirtschaft. Die meisten gingen nach Deutschland. So wie Irini, die ihre Karriere in Düsseldorf als Traum beschreibt, den sie nie für möglich gehalten hätte.
6: Auf der anderen Seite fehlte mir die Wärme meines Zuhauses und meiner Familie. Das Dilemma war also groß. Ich habe viele Jahre gebraucht, um die Entscheidung zu treffen, zurückzukehren oder zu bleiben.
5: Erleichtert hatte die Entscheidung, dass sich die griechische Wirtschaft erholt hat. Mittlerweile wächst sie schneller als der EU-Durchschnitt. Die Arbeitslosigkeit ist gesunken. Und so hat sich das Bild verändert. So kamen 2024 erstmals seit der Krise weniger Griechen nach Deutschland, als Griechen das Land verließen. Julia Reinhold, Expertin vom Nürnberger Institut für Arbeitsmarkt- und Berufsforschung.
7: Deswegen kann man schon sagen, dass es eine Art Warnsignal oder exemplarisch für europäische Migration allgemein ist, wenn die Griechen nicht mehr nach Deutschland kommen, weil die Arbeitskräfte natürlich auch in den Heimatländern innerhalb der EU immer mehr gebraucht werden, weil wir auch dort sehen, dass der demografische Wandel immer mehr Probleme auf Arbeitsmärkten verursacht.
5: Die griechische Regierung will jetzt ihre Talente zurück. Auf Karrieremessen im Ausland spricht sie gezielt hochqualifizierte Fachkräfte an. Motto: Rebrain Greece. Agrapidas aus dem Arbeitsministerium sieht einen Umkehrtrend. Mittlerweile seien rund 2 von 3 Griechen zurückgekehrt, die seit der Krise gegangen waren. Doch der Ökonom Yorgos Ioannidis vom Zentrum für Planungs- und Wirtschaftsforschung KEPE bestreitet dieses Bild. Die Wirtschaft mit dem Schwerpunkt Tourismus bietet weiterhin zu wenig Chancen für Hochqualifizierte. Viele Rückkehrer beklagten sich über niedrige Löhne.

0: Ich glaube, fast 6 von 10 geben an, dass sie sich in einer schwierigen oder eher schwierigen finanziellen Situation befinden. Es ist also nicht so, dass sie zurückgekommen sind und sich sozusagen in einer viel besseren Situation wiedergefunden hätten.
1: Die Kieferorthopädin Irini Kapoyani hat durch ihre Rückkehr auch auf Geld verzichtet. Sie hat das Netzwerk Back to Greece gegründet. Rückkehrer tauschen sich aus und helfen sich gegenseitig. Auf Instagram hat der Account schon mehr als 27.000 Follower.
2: Ich glaube aufrichtig, dass auch andere junge Leute aus dem Ausland zurückkommen sollten, um unserem Land zu helfen, das seit so vielen Jahren in Schwierigkeiten steckt.
3: Griechenland will Fachkräfte zurück und umwirbt diese gezielt aus Athen, dazu mit dem Beispiel einer jungen Ärztin Jasper Riemann. Sie hören HR Info, jetzt ist es 18 Minuten nach 12. Der Geruchssinn ist ja der älteste Sinn des Menschen. Aber als wir aufgehört haben, auf allen Vieren zu gehen und angefangen haben, senkrecht zu laufen, wurde die Nase immer unwichtiger. Dennoch ist Riechen eine tief eingegebene, eine archaische Fähigkeit. Das kennen wir vom Geruch der Mutter, der auf Babys großen Einfluss hat. Er beruhigt und er kann sogar Schmerzen lindern. Nun kommt eine Studie aber zu dem Schluss, dass auch der Geruch von Vätern eine Wirkung hat auf Babys, speziell auf deren Gehirn. Zu den Ergebnissen im Einzelnen Monika Haas.
4: In der aktuellen Studie hat eine Forschungsgruppe der Universität Washington die Wirkung des väterlichen Geruchs auf Babys in 3 unterschiedlichen Situationen getestet. Studienautorin Jara Endival-Shapira erforscht, wie das Gehirn Gerüche verarbeitet. Im Interview mit der US-Radiosendung NPR Science sagt sie:
5: Ich verstehe Körpergerüche gerne als nonverbale Sprache, die ständig genutzt wird, um Informationen zwischen uns zu vermitteln. Durch den Vergleich der verschiedenen Bedingungen konnten wir untersuchen, wie der Körpergeruch des Vaters die Synchronität der Gehirnaktivität während sozialer Interaktionen beeinflusst. Die Ergebnisse legen nahe, dass Säuglinge den Duft ihres Vaters verarbeiten und dass der väterliche Körpergeruch als sensorischer Hinweis dienen kann, der soziale Interaktionen unterstützt, selbst wenn der Vater nicht körperlich anwesend ist.
4: In der Studie gab es 3 Versuchsanordnungen. Die Babys waren im Labor erst mit ihrem Vater, dann mit fremden Personen in einem Raum. Diese fremden Testpersonen trugen erst ein T-Shirt mit Vatergeruch, dann ein T-Shirt mit neutralem Duft. Das Ergebnis: War der Vaterduft im Raum, glichen sich die Hirnaktivitäten der Babys und der fremden Testpersonen an. Wenn sich menschliche Gehirne synchronisieren, stärkt das Nähe und Vertrauen und erleichtert gegenseitiges Verstehen. Zugleich gab es Hinweise, dass der väterliche Geruch frühe Hirnprozesse unterstützt, etwa die Reifung bestimmter Hirnrhythmen, und dass er die Regulation von Aufmerksamkeit fördert. Der Fokus auf den Vater ist vergleichsweise neu in der Bindungsforschung, erklärt Sarah Jessen vom Babylab der Universität Lübeck.
6: Wir interessieren uns hauptsächlich dafür, wir nehmen Babys Emotionen bei anderen Menschen wahr und kann das beeinflusst werden durch den sozialen Geruch. Bis dieses Jahr tatsächlich ging alles immer um den Muttergeruch. Die Frage ist natürlich berechtigterweise, was ist mit dem Vater? Und das sind jetzt eben die ersten Hinweise darauf, dass der Vater da auch schon eine ähnliche Funktion erfüllen kann wie die Mutter.
4: Was neuere Forschung auch zeigt: Nicht nur der Geruch des Vaters löst beim Baby etwas aus, sondern auch umgekehrt der Geruch des Babys beim Vater. Das konnte ein Team von Neurowissenschaftlerinnen der Uniklinik Aachen erstmals in einer Langzeitstudie zeigen. Studienautorin Negin Daneshnya hat dafür untersucht, was im Gehirn frischgebackener Väter passiert.
7: Nach Kindsgeburt beginnt in der 6. Woche eine Veränderung. Das heißt, das Volumen der grauen Substanz wird weniger. Und das sehen wir in Arealen, die wir interessanterweise auch schon aus der mütterlichen Gehirnforschung sehen. Das sind Areale, die sind für soziale Wahrnehmung zuständig, aber auch für Emotionen. Und diese Reduktionen, die stabilisieren sich, sodass wir ab der 12. Woche dann eine sehr lokale Zunahme an Volumen in frontalen Bereichen sehen.
4: Die Forschungsergebnisse zeigen, Mütter spielen zwar eine besonders wichtige Rolle für die Entwicklung ihrer Babys, aber auch Väter haben großen Einfluss auf Säuglinge und ihre Fähigkeit zur Bindung und die Gehirnentwicklung.
3: Auch Väter und Babys reagieren biologisch aufeinander und beeinflussen ihr Sozialverhalten gegenseitig positiv, weil sie sich buchstäblich gut riechen können. So das Ergebnis einer neuen Studie aus Washington, die uns Monika Haas vorgestellt hat aus der ARD-Wissenschaftsredaktion.
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3: Wenn von Wahlen die Rede ist, dann schließt das ja ein, dass man auch eine Wahl hat. Anders allerdings bei der Duma-Wahl in Russland von Freitag bis Sonntag, also der Parlamentswahl im Land. Da hat der nächste Sieg der Putin-Partei einiges Russland, nämlich schon von vornherein festgestanden. Denn die Obrigkeit kontrolliert das Ergebnis. Es wurden nur linientreue Parteien zugelassen. Und die einzige politische Kraft, die ein Ende des Krieges gefordert hatte, die Partei Jablonko, ist kurzfristig ausgeschlossen worden. Wenig erstaunlich deshalb das Ergebnis. Einiges Russland hat gewonnen und gut ein Dutzend Sitze mehr als bisher. Stefan Lag ist unser Korrespondent für Moskau. Herr Lag, das vorläufige Endergebnis liegt nun vor. Knapp 58% der Stimmen für Putins Partei. Damit hat sie die Prognosen sogar noch übertroffen. Ist jetzt der Rückhalt in der Bevölkerung tatsächlich so groß oder waren die Alternativen so klein?
9: Ja, Sie haben es ja schon erwähnt, die Alternativen waren nicht wirklich da, wenn die einzige richtige Oppositionspartei im Vorfeld der Wahl ausgeschlossen wird. Und was die Stimmungslage der Bevölkerung angeht, ist das natürlich schon schwierig in einem autoritären System, diese genau zu erfassen. Viele Menschen haben Angst, offen ihre Meinung zu sagen. Und das merken auch unsere Kolleginnen und Kollegen vor Ort, zum Beispiel bei Umfragen auf der Straße. Da sind viele sehr zurückhaltend. Offene Kritik am Krieg gegen die Ukraine kann sehr gefährlich sein. Da landet man dafür unter Umständen in Haft. Insofern schauen wir dann auch auf die Umfragen der Meinungsforschungsinstitute, die im Übrigen auch für den Kreml wichtig sind, da sie eben gewissen Einblick in die Stimmungslage der Bevölkerung geben. Und da finde ich interessant, dass laut Meinungsforschungsinstitut Levada die meisten Russinnen und Russen den außenpolitischen Kurs von Kremlchef Putin mittragen. Und was die wirtschaftliche Lage, also die Probleme, Inflation und so weiter angeht, das kreidet man dann eventuell der Regierung an.
3: Wir hören ja hierzulande auch immer wieder davon, dass die Russinnen und Russen müde sind, dass sie unter dem Krieg, unter der Wirtschaftskrise, unter den hohen Preisen leiden. Wie passt das denn zusammen dann mit dem Wahlergebnis?
9: Also zum einen würde ich hier nochmal gerne auf die Wahlbeteiligung schauen, die jetzt in Russland als sehr stark eingeordnet wird. Es sei der höchste Wert seit 15 Jahren, heißt es da. Allerdings waren es nur 59%, oder anders gesagt kann man auch feststellen, dass 41% sich nicht an dieser Wahl beteiligt haben und das trotz des ganzen Drucks, der da im Vorfeld aufgebaut worden war. Kremlchef Putin, der hat ja in seiner Ansprache vor der Wahl die Abstimmung mit einem Votum zur Spezialoperation, wie es immer offiziell heißt, also zum Krieg gegen die Ukraine verknüpft. Und da muss man feststellen, dass das wohl auch zu einem gewissen Maße gezogen hat. Allerdings waren ja, wie ich schon gesagt habe, wirkliche Alternativen zu den kremlnahen Parteien nicht vorhanden, da diejenigen, die jetzt auf dem Wahlzettel standen, allesamt Putins Kriegskurs unterstützen. Also die einzige wirkliche Oppositionspartei, Jablonko, war ja von der Wahl ausgeschlossen worden.
3: Und die berichtet nun davon, dass Wahlbeobachter aus ihren Reihen in den Wahllokalen behindert wurden. Darüber hinaus, gibt es denn Anzeichen für Wahlmanipulation?
9: Ja, zum einen durften nicht nur die Wahlbeobachter von Jablonko nicht in die Wahllokale. Es gibt auch Berichte darüber, dass zum Beispiel Beobachter der Kommunistischen Partei teilweise der Zugang verwehrt wurde. Dann gab es Berichte darüber, dass Angestellte von Staatsbetrieben oder aus dem öffentlichen Dienst genötigt worden seien, zur Wahl zu gehen beziehungsweise dort auch elektronisch abzustimmen. Und es gab Beschwerden, dass den Wählerinnen und Wählern nicht überall in den Wahllokalen Stimmzettel ausgehändigt wurden, mit der Begründung, sie sollten auch elektronisch abstimmen. Dabei hat jeder Wähler das Recht, zwischen elektronischer Stimmabgabe, Briefwahl und Wahllokal zu wählen. Und diese elektronische Abstimmung, die da so gepusht worden ist, die ist vielen Wählern nicht geheuer, weil dort anscheinend die einfachste Möglichkeit besteht zu manipulieren. Da gibt es keine wirkliche Kontrolle, was mit den Stimmen passiert, das sagen unabhängige Wahlbeobachter. Und dieses Mal kam ja dann auch noch hinzu, dass eben dieses elektronische Wahlsystem massiven Hackerattacken ausgesetzt war. Es hieß, es habe über 1000 Angriffswellen gegeben am Wochenende, die man aber allesamt habe abwehren können. Das ist natürlich insgesamt auch nicht besonders vertrauenserweckend.
3: Die Partei Einiges Russland regiert seit mehr als 20 Jahren und weitet jetzt ihre bisherige Zweidrittelmehrheit in der Staatsduma nochmal massiv aus. Ist das vor allen Dingen ein symbolischer Sieg oder hat diese große Mehrheit in der Duma auch praktische Auswirkungen aufs Regieren?
9: Also ich denke, was das praktische Regieren angeht, wird sich jetzt erstmal nicht viel ändern. Auch schon vorher hatte geeintes Russland dort eine Zweidrittelmehrheit. Insofern bleibt da erstmal alles beim Alten. Aber diese Wahl, die dient zur Legitimation nach innen und nach außen. Es wird jetzt nach der Wahl die Geschlossenheit der russischen Gesellschaft betont, die große Einigkeit und dass man sich von außen jedwede Einmischung verbiete und mit der Wahl auch bewiesen habe, dass man sich den äußeren Feinden gegenüber zur Wehr setze. Und vor allem kam die Wahl von Putin jetzt auch gegenüber der Ukraine als Argument dienen, nach dem Motto, seht her, wir haben hier trotz massiver Angriffe mit Drohnen und Marschflugkörpern eine Wahl abgehalten, anders als die Ukraine. Dieses Narrativ nutzt der Kreml ja schon seit Jahren, um die Legitimität des ukrainischen Präsidenten Selenskyj in Frage zu stellen und dass die Ukraine als angegriffenes Land in weitaus stärkerem Maße vom Krieg betroffen ist und die Verfassung Wahlen unter Kriegsrecht nicht vorsieht, das bleibt dabei unerwähnt.
3: Es war ja auch die erste Duma-Wahl in Russland seit Beginn von Putins Krieg gegen die Ukraine. Das Ergebnis dürfte er nun deuten, auch als klarer Sieg für die Fortsetzung des Ukraine-Kriegs. Dazu war das Stefan Lark für das Studio Moskau gesprochen. Haben wir über den Ausgang der Duma-Wahl in Russland. Ist 3 Tage lang gewählt worden. Gesiegt hat, wie erwartet, die Kreml-Partei Geeintes Russland. Und Präsident Putin sieht das eben als Zeichen dafür, dass er seinen Krieg unbeirrt fortsetzen soll. Kritiker betrachten die Wahlen allerdings als Farce.
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16: 12.30 Uhr. Schwesig will mit Linken und Grünen über Koalition verhandeln. Wahlsieg für Putin-Partei in Russland. Panzergranate in Riedstadt gesprengt. Das Wetter, Sonne und Wolken, 15 bis 21 Grad. Mein Name ist Volker Kinkel. Mecklenburg-Vorpommerns Ministerpräsidentin Schwesig setzt nach den Landtagswahlen auf eine Koalition mit der Linken und den Grünen. Die SPD-Politikerin sagte im Willy-Brandt-Haus in Berlin, das werde sie den Parteigremien vorschlagen. SPD-Bundeschefin Baas dankte Schwesig für ihren erfolgreichen Wahlkampf. Trotzdem zeigten die Wahlergebnisse, auch in Sachsen-Anhalt und Berlin, dass die Menschen mit den anstehenden Reformen der Bundesregierung nicht zufrieden seien.
17: Das heißt für uns auch, dass wir gemeinsam mit dem Koalitionspartner nach Lösungen suchen müssen, wie wir am Ende auch den Menschen, die bezahlbares Leben wollen, die vor allen Dingen aber auch wollen, dass ihre Arbeitsplätze sicher sind, dass das Wirtschaftswachstum auch herbeigeführt wird. Wir haben ein Infrastrukturpaket, wir haben die ersten Zahlen, die langsam auch nach oben zeigen, aber wir müssen auch Lösungen für die anstehenden Reformen finden.
16: AfD-Chef Chrupalla sieht die Ergebnisse der Landtagswahlen in Mecklenburg-Vorpommern und Berlin als Bestätigung für die Linie seiner Partei. Chrupalla sagte am Vormittag in Berlin, vor allem bei den Themen innere Sicherheit, sozialer Friede und Frieden in Europa habe sich die AfD durchgesetzt. Gleichzeitig hätten die Bürger die Politik der Bundesregierung abgewählt. Das zeige sich auch daran, dass die CDU in Mecklenburg-Vorpommern an der 5%-Hürde gescheitert sei. Deutlicher Sieg für Putins Partei bei der Parlamentswahl in Russland. Die Partei Geeintes Russland bekam knapp 58% der Stimmen. Die Wahlkommission teilte mit, das sei das vorläufige Ergebnis. Aus Moskau, ARD-Korrespondent Björn Plaschke.
18: 355 von 450 Mandaten. Das wären deutlich mehr als zwei Drittel der Duma-Sitze, sodass die amtierende Regierungspartei weiterhin künftig die Möglichkeit haben sollte, Änderungen an der Verfassung vorzunehmen. Die genaue Verteilung der Sitze fällt jedoch ohnehin kaum ins Gewicht. Denn alle vier Parteien, die mit landesweiten Listen in der neuen Legislatur der Duma vertreten sein werden, sind kremltreu.
16: Die IG Metall hat Beschäftigte in der Autobranche heute zu einem bundesweiten Protesttag aufgerufen, auch in Hessen. Beim Zulieferer Aumovio in Frankfurt-Rödelheim demonstrieren gerade mehrere hundert Mitarbeiter. Von dort HR-Reporter Lars Hofmann.
19: Sie wehren sich gegen Pläne des Unternehmens, die Arbeitszeit von 35 Stunden auf 40 pro Woche zu erhöhen, ohne Lohnausgleich. Das Ganze ist Teil eines bundesweiten Aktionstages der IG Metall, um Standorte und Arbeitsplätze zu erhalten. Ähnliche Aktionen gibt es auch bei Zulieferern in Offenbach, in Wiesbaden, Neu-Isenburg, auch noch bei anderen Unternehmen in Frankfurt.
16: Demonstriert wird auch bei Opel in Rüsselsheim und bei VW in Kassel. Entwarnung in Riedstadt im Kreis Groß-Gerau. Dort hat der Kampfmittelräumdienst eine Panzergranate aus dem Zweiten Weltkrieg kontrolliert gesprengt. Die Experten waren mehrere Stunden im Einsatz. Den Sicherheitsbereich um den Fundort hat die Polizei inzwischen wieder freigegeben. Die Granate war gestern im trockenen Bachbett des Schwarzbachs gefunden worden, in der Nähe der Vitos-Klinik in Riedstadt. Laut Polizei waren die Menschen in der Klinik zu keiner Zeit in Gefahr. Das waren die Nachrichten. Das Wetter? Heute scheint mal die Sonne, mal ist es bewölkt, aber trocken. Die Temperaturen liegen zwischen 15 und 21 Grad. In der Nacht sinken die Werte auf 10 bis 5 Grad. Zum Morgen hin kann sich Nebel bilden. Am Tag ist es dann ähnlich wie heute. Mal gibt es Sonne, mal Wolken, es ist trocken und auch wieder 15 bis 21 Grad. Die weiteren Aussichten? Am Mittwoch oft Sonne, im Norden ein paar mehr Wolken, 17 bis 22 Grad. Am Donnerstag wieder wechselhafter, gelegentlich Schauer und 14 bis 20 Grad. Die Zeit 12.34 Uhr.
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16: Erstmal noch die Entwarnung für die B49 Limburg-Gießen. Die Gefahr durch ein entgegenkommendes Fahrzeug zwischen Solms-Niederbiel und Wetzlar-Ost besteht nicht mehr. A7, Kassel Richtung Fulda, zwischen Fulda Nord und Fulda Mitte, 2 Kilometer stockender Verkehr wegen einer Tagesbaustelle auf dem linken Fahrstreifen. Und A7 Fulda Richtung Würzburg, zwischen Fulda A3 und Bad Brückenau-Volkers, 2 Kilometer Stau ab der Raststätte Utrichshausen.
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3: Guten Tag und schön, dass Sie mit dabei sind. Krankenhäuser bieten uns schnelle medizinische Hilfe bei Notfällen. Viele Kliniken kämpfen aber gerade selbst ums Überleben. Ein Großteil der deutschen Krankenhäuser schreibt schon jetzt rote Zahlen, Tendenz steigend. Und weil es auch den Krankenkassen finanziell schlecht geht, müssen die Kliniken noch mehr sparen. Eine aktuelle Studie des RWI, Leibniz-Institut für Wirtschaftsforschung, prognostiziert deshalb einen Verlustanalysen von 8% im kommenden Jahr. Bis 2030 könnten demnach sogar rund 70% aller deutschen Kliniken rote Zahlen schreiben. Wie diese Krise überwunden werden kann, ist heute auch Thema beim Krankenhausgipfel der Deutschen Krankenhausgesellschaft. Ich konnte vorab mit dem Vorstandsvorsitzenden der Deutschen Krankenhausgesellschaft sprechen, mit Dr. Gerald Gass. Ich habe ihn gefragt, die Zahlen klingen ziemlich erschreckend. Wie besorgniserregend ist die Situation denn tatsächlich? Also wie gefährdet ist unsere Krankenhausversorgung?
21: Die Zahlen sind wirklich besorgniserregend und sie sind valide. Sie kommen aus einer unabhängigen Studie. Die Zahlen sind die Jahresergebnisse, die von Wirtschaftsprüfern geprüft wurden. Insofern müssen wir davon ausgehen, dass das tatsächlich so stimmt. Und ich darf das noch um eine Zahl ergänzen aus dieser Studie, dass demnächst 400 Krankenhäuser vor der Insolvenz stehen. Dann müssen wir uns natürlich die Frage stellen, wie gelingt eigentlich dieses große Projekt einer planvollen Umsetzung Umgestaltung der Krankenhauslandschaft, diese große Krankenhausreform, die die Politik ja vorhat. Und das ist unsere große Sorge, die uns umtreibt.
3: Bevor wir auf die Umsetzung oder auf Lösungsmodelle schauen, lassen Sie uns doch mal über die größten Probleme sprechen. Denn diese Krise vieler Krankenhäuser, die verschärft sich zwar immer weiter, aber sie dauert ja auch schon seit mehreren Jahren an. Woran liegt das denn größtenteils?
21: In der Tat, man kann sagen, dass die Krise im Prinzip begonnen hat mit dem Ukraine-Krieg. Dort sind die Preise enorm in die Höhe geschossen und die Krankenhausvergütungen, die staatlich reglementiert sind, konnten diese Preissprünge nicht nachvollziehen. Das heißt, wir haben seit dieser Zeit eine Kostenerlösschere, die auseinandergegangen ist. Wir bekommen zu wenig für die Patientenbehandlung, um unsere Kosten zu decken. Und das ist das, was wir quasi als Ballast mitschleppen seit einigen Jahren. Und jetzt kommt auch noch das Spargesetz, das zuletzt ja Frau Waken noch auf den Weg gebracht hat.
3: Die Politik hat sich der Thematik in den vergangenen Jahren auch immer wieder angenommen. Also denken wir an die Krankenhausreform von Herrn Lauterbach oder GKV-Beitragsstabilisierungsgesetz von Frau Waken. Das ist auf den Weg gebracht worden. Davon ist keine Reform auf Gegenliebe gestoßen. Taugen jetzt wirklich alle diese Ansätze nichts oder sind die Krankenhäuser auch schlicht nicht bereit für notwendige Reformen und Sparmaßnahmen?
21: Nein, da muss man tatsächlich differenzieren. Zunächst mal die Krankenhausreform, die ja inhaltlich das Ziel hat, Versorgung stärker zu konzentrieren. Vor allem dort, wo es um sehr komplexe, aufwendige Eingriffe geht, sollen die stärker in Zentren konzentriert werden, aus Qualitätsgesichtspunkten. Das ist ein Weg, den wir auch unterstützen. Und deshalb haben wir immer gesagt, wir können uns gut vorstellen, dass in einem planvollen Transformationsprozess am Ende auch weniger Krankenhausstandorte für die Versorgung bereitstehen. Und wir sind in der Lage, dennoch die Patientenversorgung flächendeckend aufrechtzuerhalten. Diese Reform hat uns aber auch nicht die Freiheit gegeben, über das selbst zu entscheiden, über das ich gesprochen habe, nämlich Einsatz von Ressourcen und Kosten. Und genauso wenig dann die zweite Reform, die gar keine Reform ist, sondern ein reines Spargesetz von Frau Waken. Auch dort wurde einfach nur an den Erlösen gekürzt. Es hieß, ihr dürft jetzt nicht mehr bekommen, als die Krankenkassen einnehmen, sogar noch einen Abschlag obendrauf. Aber die Frage, wie wir bei den Kosten runterkommen, hat auch diese Reform nicht beantwortet. Das liegt jetzt nach unserer Einschätzung bei Herrn Linnemann als neuem Gesundheitsminister. Er muss jetzt diesen fehlenden Bestandteil dieser Reformen unbedingt ergänzen.
3: Das deutsche Krankenhaussystem gilt Kritikern aber insgesamt als zu teuer. Gleichzeitig hat man ja als Patient oder Patientin nicht gerade das Gefühl, im Krankenhaus immer besonders gut und vertrauensvoll aufgehoben zu sein. Ich weiß nicht, ob Sie mal in der Kindernotaufnahme der Frankfurter Uniklinik waren. Da sitzt man schon mal 4-5 Stunden im Zimmer, klebt der Boden. Das Kind wird ohne Kontrolluntersuchung einfach wegen Platzmangels nach Hause geschickt. Und anderes Beispiel bei Bettlägerigen, da werden über Wochen keine Thrombosestrümpfe angezogen und so weiter. Da haben viele bestimmt ihre eigenen Beispiele. Warum diese Diskrepanz zwischen Kosten, Personal und Leistung?
21: Also grundsätzlich ist es natürlich so, dass insbesondere Notaufnahmen in den Krankenhäusern überlastet sind. Und das, was Sie beschreiben, ist leider in vielen Notaufnahmen nahezu der Alltag, weil die Krankenhäuser an dieser Stelle ein Stück weit auch den Ersatz stellen müssen für ein nicht funktionierendes, niedergelassenes Versorgungssystem. Die Qualität in den Kliniken in Deutschland ist nicht flächendeckend schlecht. Das bestätigen auch nationale und internationale Studien. Auch die OECD bestätigt das, dass man an vielen Stellen besser werden kann und dass die Punkte, die Sie jetzt als Beispiele genannt haben, natürlich nicht akzeptabel sind. Das ist völlig richtig und da müssen wir auch ran, da müssen wir für sorgen, dass diese Defizite beseitigt werden.
3: Fassen wir nochmal zusammen. Sie sagen, weniger Regulierung, Defizite, die es gibt, beseitigen. Sie sprechen sich aber auch für mehr Ergebnisorientierung aus. Wie genau soll das aussehen?
21: Der Patient will ja nicht wissen, mit welchem Personaleinsatz an welcher Stelle Krankenhausbehandlung stattgefunden hat, sondern er will wissen, geht es mir hinterher gut? Ist meine Operation erfolgreich verlaufen? Ist meine Lebensqualität wiederhergestellt? Bin ich wieder mobil? Und dafür müssen wir Kriterien entwickeln, um sozusagen am Ende der Behandlung beurteilen zu können, wie erfolgreich und wie gut die Versorgung war, um dann am Anfang bei Struktur- und Prozessvorgaben locker zu lassen, denn wir machen im Moment das Umgekehrte. Wir schauen, was sollen die Krankenhäuser alles tun, welche Strukturen sollen sie vorhalten, welches Personal. Aber wir schauen zu wenig auf den Vergleich der Ergebnisse.
3: Klinikverbandschef Gerald Gass fordert weniger Dokumentationspflichten, mehr Gestaltungsspielraum und mehr Ergebnisorientierung. Thema und Forderung auch heute beim Krankenhausgipfel in Berlin.
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3: In Berlin hat Friedrich Merz ja und nicht nur dort, sondern in der ganzen Republik in den vergangenen Monaten einen Ansehensverlust erlebt, wie ihn wahrscheinlich nie zuvor bei einem Kanzler in der Geschichte der Bundesrepublik ihn gegeben hat. In diesen Abwärtszug des Kanzlers sind gestern dann auch die CDU-Landesverbände in Berlin und Mecklenburg-Vorpommern geraten. Sie müssen schmerzliche Verluste verkraften. In der Hauptstadt verlieren sie den Posten des regierenden Bürgermeisters. In Schwerin sind sie sogar an der 5%-Hürde gescheitert. Nun gehört zum gesamten Bild dieses Wahljahres natürlich auch, dass die CDU immer noch siegen kann. Das ist ihr gelungen in Rheinland-Pfalz. Da ist Gordon Schnieder Ministerpräsident geworden. Die CDU hatte auch gerade bei den Kommunalwahlen in Niedersachsen die Nase vorn. Auf diese Erfolge hat Merz gestern auch verwiesen. Aber aktuell herrscht bei vielen, auch in seiner Partei, der Eindruck vor, der Kanzler und die Koalition sind gerade enorm unter Druck. Dazu Chris Berdrow mit Stimmen aus der CDU.
0: Bundesfamilienministerin Karin Prien von der CDU schwankt am Morgen nach dem neuerlichen Wahldebakel ihrer Partei zwischen Trotz und Nachdenklichkeit. Klar, bei der CDU müsse sich etwas ändern, nach dem Scheitern an der 5%-Hürde in Mecklenburg-Vorpommern. Es gelte aber zu unterscheiden zwischen Partei und Regierung.
1: Die Regierung ist gewählt, die ist für 4 Jahre gewählt. Und wir haben verdammt nochmal den Auftrag, dieses Land wieder nach vorne zu bringen. Wir dürfen jetzt auch nicht nachlassen im Reformtempo.
0: Also weiter so, wie der Kanzler das im Prinzip schon am Wahlabend sehr früh gesagt hat. Im Interview mit dem Deutschlandfunk räumt die Ministerin ein, dass die CDU die Sorgen der Menschen offensichtlich nicht ernst genug genommen habe und dass es den Christdemokraten an Empathie, also Einfühlungsvermögen, mangele. Das geht auch an die Adresse des Kanzlers.
1: Der Kanzler weiß selber, dass er sich wird ändern müssen, zumindest in der Ansprache der Menschen. Und für die Partei heißt das, wir müssen uns wieder breiter aufstellen. CDU pur ist nicht die Lösung.
0: Was das inhaltlich bedeuten könnte, da bleibt Karin Prien im Ungefähren. Grünen-Co-Chefin Franziska Brandner hat als Oppositionspolitikerin weniger Probleme, den Finger in die Wunde zu legen. Sie glaubt, dass die Konsequenzen aus dem Wahlergebnis für die Bundesregierung noch gar nicht absehbar seien und mahnt Änderungen an.
22: Angesichts dieser Wahlergebnisse kann man nicht einfach weitermachen wie bisher. Ja? Also wir sehen, dass wenn Herr Merz Reformen sagt, dann denkt das ganze Land an Kahlschlag und denkt daran, es wird bei Ihnen gekürzt, gerade bei denjenigen, die sich am wenigsten wehren können. Es braucht da wirklich eine Korrektur.
0: Korrekturen fordern auch Politiker vom Koalitionspartner der Kanzlerpartei im Bund, der SPD, jetzt ein. Die einen offensiver, andere mit mehr Zurückhaltung, wie etwa Fraktionschef Matthias Miersch.
23: Jetzt liegen die großen Klopfer, sage ich mal, vor uns. Das Thema Gesundheit, Pflege, Rente, die müssen wir anpacken. Aber wir müssen die Sorgen auch der Leute ernst nehmen. Es geht nicht nach dem Motto mit dem Kopf durch die Wand.
0: Anke Rehlinger, SPD-Ministerpräsidentin aus dem Saarland, wird konkreter. Das geplante Rentenpaket der Bundesregierung müsse nachgebessert werden, verlangt sie. Vor allem die geplante Abschaffung der sogenannten Rente mit 63 dürfe so nicht bleiben.
24: Man muss deshalb das Rentenpaket nicht komplett aufschnüren. Aber der mangelnde Respekt, der durch diesen Vorschlag zum Ausdruck kommt, der muss nochmal raus aus diesem Paket.
0: Es ist nicht die einzige Diskussion, die auf den Bundeskanzler jetzt wartet. Durch das Scheitern der Partei an der 5%-Hürde in Mecklenburg-Vorpommern ist seine persönliche Zukunft nicht sicherer geworden. Auffällig ist, anders als nach der Wahl in Sachsen-Anhalt wurden bislang noch keine nennenswerten Rücktrittsforderungen aus der eigenen Partei gegen ihn laut.
3: Nach den Wahlen. Kanzler und Koalition sind unter Druck, so Chris Berdrow aus Berlin. Der Motor der deutschen Wirtschaft, das war jahrzehntelang die deutsche Automobilindustrie mit ihren Herstellern, aber auch ihren vielen, vielen Zulieferern. Diese Branche steht auch nach wie vor für viele gut bezahlte Jobs in Deutschland. Aber um im Bild zu bleiben, der Motor stottert. Bekanntlich sind deutsche Autos im internationalen Vergleich zu teuer. Es gibt Überkapazitäten, wachsende Konkurrenz aus China. Kurzum, die deutsche Autoindustrie steckt in der Krise. Ganze Autofabriken mit tausenden Jobs stehen vor einer ungewissen Zukunft. Daher gibt es Stimmen aus den Reihen der Arbeitgeber, die sagen, 35-Stunden-Woche, das ist zu wenig, 40 Stunden wären realistisch. Aber da warnen Gewerkschafter vor Einschnitten für die Beschäftigten und sie bekräftigen das heute mit einem bundesweiten Aktionstag der IG Metall. Zu einer Kundgebung nach Rödelheim ist Lars Hofmann gefahren, Kollege aus der hr-info Wirtschaftsredaktion. Ich habe ihn gefragt, wer ist da heute auf den Beinen und auf der Straße?
2: Also hier in Frankfurt-Rödelheim sind das Beschäftigte von Aumovio, einer der größten Automobilzulieferer der Welt. Bis vor kurzem hieß er noch Continental. Da sind wirklich mehrere hundert Beschäftigte jetzt vor der Firmenzentrale. Es sind deutlich mehr, als die Gewerkschaft selbst erwartet hatte. Ich habe mit ein paar gesprochen und da ist es tatsächlich so, dass die Angst um ihre Jobs haben. Die befürchten, dass sie eben Opfer dieser Krise werden, wenn nichts passiert, dass auch hier der Standort im schlimmsten Fall in den nächsten Jahren dicht gemacht wird. Hier wurde schon in den letzten Jahren massiv abgebaut. Aber nicht nur in Frankfurt gibt es diese Proteste in Hessen, auch bei VW in Kassel zum Beispiel, bei Opel in Rüsselsheim, in Mittelhessen ist es bei einem großen Gießereiunternehmen in Wetzlar, also an vielen Orten in Hessen und auch bei vielen kleinen Zulieferern gibt es diese Proteste, weil die Beschäftigten schlicht und ergreifend Angst haben.
3: Das reiht sich ein in viele weitere Aktionen heute im gesamten Bundesgebiet, ob in Wolfsburg, in Zwickau oder im Ruhrgebiet. Mehr als 280 Aktionen sind geplant und da heißt es dann vielerorts Finger weg von der 35-Stunden-Woche. Mit welchem Argument?
2: Das ist auch hier bei Aumovio so. Der Vorstand hat in einem Zeitungsinterview angekündigt, dass sie gerne statt 35 40 Stunden pro Woche arbeiten lassen wollen und zwar nicht mehr Geld dafür bezahlen. Und da sagen viele, nee, ohne mehr Geld machen sie das auf gar keinen Fall. Man muss auch sagen, demnächst wird die IG Metall auch ihre Tarifforderung für die anstehende Tarifrunde vorlegen. Da dürfte das auch eine Rolle spielen. Ich habe aber auch mit ein paar Leuten gesprochen, die haben Verständnis dafür, dass es eine wirtschaftlich schwierige Situation ist. Die sagen, mehr arbeiten wäre schon okay, aber das müsse bezahlt werden. Also da kommt, glaube ich, schon einiger Streit auf Unternehmen und auch auf die Gewerkschaften, Arbeitnehmervertreter zu. Das muss man so sagen. Das Argument der Gewerkschaft IG Metall ist, warum sollten die Leute mehr arbeiten, wenn im Moment nicht mal genug Arbeit für die da ist, die jetzt 35 Stunden pro Woche arbeiten. Also das wird, glaube ich, eine ganz harte Auseinandersetzung.
3: Nun ist es aber so aus Arbeitgebersicht, dass die gar nicht so eine große Wahl haben, wenn deutsche Autos nicht mehr gekauft werden, zu teuer sind, wenn sie ohne Abnehmer rumstehen und es Überkapazitäten gibt, dann müssen sie ja an irgendeiner Stellschraube drehen. Was also entgegnen die Arbeitgeber den Protestierenden?
2: Die haben sich schon geäußert und die wollen eben nicht so pauschale Vorwürfe, dass einfach gespart wird auf Kosten der Beschäftigten. Man müsse gemeinsam an Lösungen arbeiten. Ich glaube, da ist auch die Gewerkschaft dazu bereit. Aber das, was bis jetzt von Arbeitgeberseite vorgeschlagen worden ist, eben ohne Lohnausgleich länger zu arbeiten, das ist ein No-Go für die Gewerkschaft. Aber es gibt natürlich auch viele andere Möglichkeiten, sich hier zu einigen. Die Gewerkschaft fordert vor allem auch von der Politik hier zu unterstützen, dass eben das Produzieren, das Entwickeln in Deutschland auch wieder wettbewerbsfähig wird im Vergleich zum Beispiel zu China, dass es zum Beispiel einen günstigeren Industriestrompreis gibt, dass es Subventionen für Elektroautos gibt, wie in vielen anderen Ländern. Also da ist, glaube ich, auch die Politik aus Sicht der Gewerkschaft hier gefragt, das muss man sagen. Und die Situation spitzt sich im Moment immer noch zu. Gerade heute gab es Zahlen, dass die Exporte der deutschen Autohersteller gesunken sind in den ersten 7 Monaten des Jahres und die Importe deutlich zugelegt haben. Vor allem China mit Elektroautos macht ihnen hier zu schaffen. Also da muss, glaube ich, und das wissen alle, tatsächlich was getan werden, um hier nicht zu viele Arbeitsplätze und Produktionsstätten zu verlieren.
3: Heute ist Automobilaktionstag aufgerufen. Dazu hat die IG Metall. Sie fordert von den Arbeitgebern unter anderem, dass sie nicht an der 35-Stunden-Woche sägen. Die Arbeitgeber wiederum fordern in dieser wirtschaftlich schwierigen Situation dagegen mehr Veränderungswillen bei den Arbeitnehmervertretern. Eindrücke vom hessischen Protest in Rödelheim hatte Lars Hofmann aus der HR Info Wirtschaftsredaktion.
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3: Heute ist Welt-Alzheimer-Tag und aus diesem Anlass schauen wir auf eine mögliche interessante Wechselwirkung. Denn seit Jahren schon kursiert in der Medizin eine Beobachtung. Menschen, die eine Krebserkrankung überstanden haben, scheinen seltener an einer Alzheimer-Demenz zu erkranken als andere. Wenn dem wirklich so wäre, könnte dieser Zusammenhang nicht genutzt werden, um in Zukunft wirksamere Medikamente zu entwickeln. Zugespitzt gefragt, schützt Krebs vor Alzheimer? Zum aktuellen Stand der Forschung Informationen von Daniela Remus aus der Redaktion ARD Gesund.
4: Ob Leukämie, Magenkrebs oder Brustkrebs. Epidemiologische Studien weltweit zeigen, dass Menschen, die eine Tumorerkrankung überleben, ein geringeres Risiko haben, dement zu werden. Also zum Beispiel eine Alzheimer-Erkrankung zu entwickeln. Auch Professor Stefan Teipel, der die Abteilung Klinische Demenz an der Uni Rostock leitet, hat zu diesem Phänomen Ende 2025 eine Studie veröffentlicht. Mit seinem Team analysierte er dafür die Daten von rund 15 Millionen Krankenkassenversicherten in Deutschland. Wer hat eine Demenzdiagnose, wer nicht? Und wie ist die Krankengeschichte in den 10 Jahren davor gewesen?
5: Beim Krebs war es aber so, dass das Risiko für eine Demenzerkrankung geringer war nach den 10 Jahren. Und das war jetzt auch nicht das erste Mal, das hat man auch in vielen anderen Studien gesehen. Und das ist ja erstmal keine Kausalität, sondern nur eine Assoziation sozusagen.
4: Die Untersuchung hat also bestätigt, dass es einen sogenannten inversen Zusammenhang zu geben scheint zwischen Krebs und einer Alzheimer-Demenz, dass also das eine das andere tendenziell verhindert. Stefan Teipel spricht von einer Risikoreduktion von ungefähr 20-30%. Trotzdem dürfe das Ergebnis nicht voreilig interpretiert werden, denn statistisch bergen diese epidemiologischen Untersuchungen viele Fallstricke, zum Beispiel den, dass nicht alle Menschen eine Krebserkrankung um 10 oder mehr Jahre überleben. Sie werden also gar nicht so alt, dass sich eine Demenz zeigen könnte.
5: Umgekehrt sind diejenigen, die eine Krebserkrankung überleben, möglicherweise auch bezüglich der Risikofaktoren für eine Demenz etwas besser aufgestellt.
4: Denn viele Menschen, die den Krebs überwunden haben, ernähren sich womöglich gesünder, rauchen nicht und bewegen sich ausreichend. Und diesen Effekt gibt es in der Statistik auch in beide Richtungen. Wer gesünder lebt, erkrankt statistisch betrachtet seltener an Krebs, aber eben auch seltener an einer Demenz. Vor kurzem haben chinesische Forschende aber darüber hinaus einen ersten Hinweis auf die Ursache für die Wechselwirkung von Krebs und Alzheimer veröffentlicht. Sie haben gezeigt, wenn auch nur in Tierversuchen, dass es ein spezielles Protein gibt, das vor einer Alzheimer-Demenz schützt. Es ist gewissermaßen das Nebenprodukt einer Krebserkrankung. Das sei eine wertvolle Information, sagt Professor Tom Lüde, Onkologe am Uniklinikum in Düsseldorf.
6: Und die Studie jetzt aktuell hat auf jeden Fall einen interessanten Mechanismus gezeigt, dass Tumorzellen Stoffe aussenden können, die das Immunsystem im Gehirn beeinflussen und dazu führen können, dass Alzheimer-Plaques verstärkt abgebaut werden.
4: Zu sagen, Krebs schütze vor Alzheimer, das sei zu einfach, da sind sich die Forschenden einig. Jetzt sei es nötig, diesen vielversprechenden Ansatz auch bei Menschen weiter zu untersuchen, um daraus möglicherweise neue Therapien zu entwickeln.
3: Seit Jahrzehnten forscht die Wissenschaft an den Ursachen und möglichen Behandlungen von Demenzerkrankungen wie Alzheimer. Allein in Deutschland sind 1,8 Millionen Menschen betroffen, Tendenz steigend. Aber vielleicht gibt es ja in Zukunft einen Durchbruch bei der Behandlung über einen vielversprechenden Ansatz, Daniela Remus. Dass Einkaufen Spaß macht, ist ja nur die halbe Wahrheit. Klar, in aller Ruhe durch Boutiquen zu flanieren auf der Suche nach einem neuen Lieblingsteil, das kann Freude bereiten, aber mit Kleinkindern in den Supermarkt zu gehen, das kann wiederum extrem stressig werden. Vor allen Dingen, wenn es sich vorne staut. Steht man in der Schlange, dauert es nicht lange, da haben die Kinderaugen zielsicher all die ungesunden Sachen im Kassenbereich entdeckt. Riegel, Schokoteefällchen und Chips und dann geht die Diskutiererei los. Weswegen diese Artikel auch Quengelware und der Bereich Quengelzone genannt werden. Dort kämpfen aber auch Erwachsene oft mit dem Gefühl, zugreifen zu müssen bei den Snacks, obwohl sie das doch eigentlich gar nicht wollen.
7: Ich will Snacks. fast überall. Also an mehr als 80% der bei einer Stichprobe untersuchten Kassen in Supermärkten, Discountern, Drogerien und Biomärkten liegen Süßigkeiten aus. Das hat die Verbraucherzentrale Hamburg jüngst ermittelt. Und bei mehr als der Hälfte der untersuchten Handelsketten sind sie sogar an jeder Kasse zu finden. Warum, weiß Jana Fischer von der Verbraucherzentrale.
9: Kinder werden natürlich hungrig, wenn sie Süßigkeiten sehen. Und wenn ein Kind im Einkaufswagen sitzt und Langeweile hat, dann ja, geht genau die Quengelei los, nach der die Quengelware benannt wird.
7: Und auch bei Erwachsenen lösen diese Produkte möglicherweise einen inneren Quengler aus, in Form von einem plötzlichen Verlangen, sagt Stefan Meierding, Professor für Marktforschung und Konsumentenverhalten an der Uni Hamburg. Deswegen ist der Kassenbereich für den Einzelhandel so wichtig.
10: Und weil wir es mit relativ kleinen Packungseinheiten und relativ günstigen Preisen zu tun haben, ist dann die Hürde eben gering, dort das Geld zu lassen und zu den Produkten zu greifen.
7: Stichwort günstige Preise. Die sind ein Trugschluss, denn als Einzelstück oder in kleineren Packungen im Kassenbereich sind die Waren meist teurer als anderswo im Markt. So kostet ein einzelner Kinderriegel 140% mehr als in der 10er-Packung. Auch bei einer kleinen Haribo-Packung und dem einzelnen Snickers-Riegel sind es 79% mehr als in einer größeren Verpackungsversion. Außerdem auffällig, bei Rewe, Edeka und auch beim Discounter Lidl stehen neben dem Kassenband große Regale, die meist bis zum Boden gehen und sich somit direkt auf Augenhöhe von Kindern befinden. Auf genau diese sei das Marketing ausgerichtet, sagt Meierding.
10: Wir haben schöne bunte Farben, wir haben Geschichten, wir haben vielleicht Figuren, die die Kinder aus Filmen und aus Serien sehen. Das heißt, das Produkt ist für sie sehr, sehr attraktiv.
7: So ist das auch bei Rossmann. Viele Süßigkeiten in Kinderhöhe. Bei Aldi und Penny hingegen liegen die Süßigkeiten oberhalb des Kassenbandes und damit für Kinder schwerer einsehbar. Dafür befindet sich in diesen beiden Handelsketten an beinahe jeder Kasse Alkohol. Und bei Aldi liegen auch Zigaretten offen neben dem Kassenband, also nicht in einem Automaten oder nur teilweise einsehbar in Vitrinen wie bei Penny oder hinter einer Jalousie wie bei Rossmann. Die Drogerie schreibt auf Anfrage, man möchte den Kundinnen und Kunden ein umfassendes und vor allem selbstbestimmtes Einkaufserlebnis ermöglichen. Jana Fischer von der Verbraucherzentrale sieht den Verkauf von Alkohol und Zigaretten im Kassenbereich kritisch, da sie suchterzeugende Produkte sind.
9: Das heißt, wenn man eine Sucht hat, ist es umso schwerer, da zu widerstehen. Und insofern ist es ein Problem, dass man eben die Wartezeit an der Kasse dann teilweise mit Blick auf genau dieses Produkt verbringen muss.
7: Herausgestochen ist in der Untersuchung der Verbraucherzentrale die Drogeriekette DM. Nur an einer Kasse gab es Proteinriegel im Kassenbereich. Der Einzelhändler bestätigte auf Nachfrage die Rechercheergebnisse und den Verzicht auf klassische Quengelware. So wünscht es sich auch Verbraucherschützerin Fischer.
9: Der Handel könnte hier selber eben gesündere Produkte oder zumindest weniger von den ungesunden Produkten im Kassenbereich anbieten.
7: Lidl schreibt auf Anfrage, man plane das Angebot an der Kasse künftig, um zusätzliche gesunde Snackoptionen zu ergänzen. Die Verbraucherschützerin sieht auch die Politik in der Pflicht, Rahmenbedingungen zu setzen. In England, Wales und Schottland hat die Regierung den Verkauf besonders ungesunder Produkte im Kassenbereich bereits verboten.
3: Sogenannte Quengelware soll zum spontanen Kauf verleiten. Das sind aber oft teurere Produkte als im normalen Verkauf außerhalb dieser Quengelzone. Wilke Nielsen berichtete auch, dass andernorts solche Verkaufsstrategien schon reglementierter sind.

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1: 13 Uhr. Schwesig will mit Linken und Grünen über Koalition sprechen. Demonstrationen bei Autozulieferern auch in Hessen. Panzergranate in Riedstadt gesprengt. Das Wetter, Sonne und Wolken, 15 bis 21 Grad. Mein Name ist Volker Kinkel. In Mecklenburg-Vorpommern will Ministerpräsidentin Schwesig von der SPD eine rot-rot-grüne Regierung bilden. In Berlin sagte sie, sie werde den Gremien ihrer Partei vorschlagen, Koalitionsgespräche mit der Linken und den Grünen zu führen. Bei der Landtagswahl in Mecklenburg-Vorpommern war die SPD zweitstärkste Kraft geworden, hinter der AfD. Die CDU war an der 5%-Hürde gescheitert. Dafür macht Schwesig auch Kanzler Merz verantwortlich.
2: Dieser Bundeskanzler sollte sich selbstkritisch fragen, was er vielleicht bisher falsch gemacht hat. Ich rate dem Bundeskanzler, wenn er wieder Vertrauen zurückgewinnen will, wo ich nicht weiß, ob das nochmal gelingt, dass er sich mit der Lage vor Ort auseinandersetzt. Und ich bin sehr dankbar, dass die Bürgerinnen und Bürger in Mecklenburg-Vorpommern ein klares Zeichen gesetzt haben.
1: Auch in Hessen haben die Parteien auf den Wahlausgang in Mecklenburg-Vorpommern und Berlin reagiert. Die Fraktionsvorsitzende der hessischen CDU, Klaus, wandte sich in HR Info gegen Personalspekulationen um Bundeskanzler Merz. Aus Wiesbaden, HR-Reporter Erik Hane.
3: Man mache es sich zu einfach, wenn man behauptet, der Kanzler sei schuld. Der Wirtschaftsminister und stellvertretende Ministerpräsident Kaveh Mansouri von der SPD sagte, viele Menschen sähen die Abschaffung der Rente nach 45 Beitragsjahren als Schmälerung der Lebensleistung. Damit müsse sich die Politik auseinandersetzen. Für die AfD sind die Wahlergebnisse in Mecklenburg-Vorpommern und Berlin auch ein Weckruf an die hessische CDU. Eine Politik für die Mehrheit der Bürger gehe nur mit Hilfe der AfD.
1: Die Kreml-Partei Geeintes Russland hat die Duma-Wahl wie erwartet gewonnen, mit knapp 58% der Stimmen. Das hat die Wahlkommission offiziell mitgeteilt. Damit hat die Partei ihre Mehrheit im Parlament noch einmal ausgebaut. Zu der Wahl waren aber ohnehin nur linientreue Parteien zugelassen. Russlands Präsident Putin dürfte das Ergebnis als klares Signal werten, den Angriffskrieg gegen die Ukraine fortzusetzen. Die IG Metall hat Beschäftigte in der Autobranche heute zu einem bundesweiten Protesttag aufgerufen, auch in Hessen. Beim Zulieferer Omovio in Frankfurt-Rödelheim demonstrieren gerade mehrere hundert Mitarbeiter. Von dort HR-Reporter Lars Hofmann.
4: Sie wehren sich gegen Pläne des Unternehmens, die Arbeitszeit von 35 Stunden auf 40 pro Woche zu erhöhen, ohne Lohnausgleich. Das Ganze ist Teil eines bundesweiten Aktionstages der IG Metall, um Standorte und Arbeitsplätze zu erhalten. Ähnliche Aktionen gibt es auch bei Zulieferern in Offenbach, in Wiesbaden, Neu-Isenburg, auch noch bei anderen Unternehmen in Frankfurt.
1: Und demonstriert wird auch bei Opel in Rüsselsheim und bei VW in Kassel. In Riedstadt im Kreis Groß-Gerau hat der Kampfmittelräumdienst eine Panzergranate aus dem Zweiten Weltkrieg kontrolliert gesprengt. Die Granate lag im Bachbett des Schwarzbachs in der Nähe der Vitos-Klinik in Riedstadt. HR-Reporterin Anna Vogel.
5: Die Panzergranate aus dem Zweiten Weltkrieg liegt im trockenen Bachbett des Schwarzbachs, westlich der Vitos-Klinik in Riedstadt. Ein Spaziergänger und sein Sohn haben die längliche Munition gestern Nachmittag gefunden. Laut einem Polizeisprecher soll der Kampfmittelräumdienst die Panzergranate heute unschädlich machen. Bis Entwarnung gegeben werden kann, hat die Polizei den Bereich rund um den Schwarzbach mit einem Radius von 300 Metern abgesperrt. Eine Gefahr für die Menschen in der Klinik nebenan gibt es laut den Experten nicht.
1: Das waren die Nachrichten. Das Wetter? Heute scheint mal die Sonne, mal ist es bewölkt, aber trocken. Die Temperaturen liegen zwischen 15 und 21 Grad. In der Nacht sinken die Werte auf 10 bis 5 Grad. Morgen ist es ähnlich wie heute, mal Sonne, mal Wolken, trocken, wieder bis 21 Grad. Und die weiteren Aussichten: am Mittwoch oft Sonne, im Norden ein paar Wolken, 17 bis 22 Grad, am Donnerstag wieder wechselhafter und 14 bis 20 Grad. Die Zeit 13.04 Uhr.
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1: A7 Kassel Richtung Fulda, zwischen Fulda Nord und Fulda Mitte. 2 Kilometer stockender Verkehr wegen einer Tagesbaustelle auf dem linken Fahrstreifen. A7 Fulda Richtung Würzburg, zwischen Fulda A3 und Bad Brückenau-Volkers. 4 Kilometer stauender Verkehr ab der Raststätte Utrichshausen. Und A44 Kassel Richtung Dortmund, zwischen Diemelstadt und Marsberg. 2 Kilometer Stau nach einem Unfall auf dem rechten Fahrstreifen.
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6: Willkommen. Die letzten Landtagswahlen des Jahres liegen hinter uns und da hat das Wundenlecken bei den Regierungsparteien längst begonnen. Denn auch wenn die SPD in Mecklenburg-Vorpommern zweite Kraft geworden ist, beide, Sozialdemokraten und CDU, können mit den Ergebnissen nicht zufrieden sein. Vor allem die CDU hat es schwer getroffen. In Schwerin ist sie aus dem Landtag geflogen, das hat es bei den Christdemokraten noch nie gegeben. Und in Berlin sind die Konservativen nicht mehr stärkste Kraft. Die Gewinner der beiden Landtagswahlen finden sich an den Rändern. Die AfD ist in Meckpom auf Platz 1, in Berlin hat sie ihr Ergebnis verdoppelt, wenngleich dort vor allen Dingen die Linke einen großen Sieg eingefahren hat. Das bedeutet, in allen Bundesparteizentralen dürfte es heute viel zu besprechen gegeben. Das weiß auch unsere Hauptstadtkorrespondentin Ruth Kirchner. Sie beginnt ihren Bericht mit der CDU.
7: Der Tag danach. Bei der CDU sitzt der Schock tief über ihr schlechtes Abschneiden in Berlin und vor allem in Mecklenburg-Vorpommern, wo sie aus dem Landtag flog. Dass es insbesondere für CDU-Chef und Bundeskanzler Friedrich Merz kein einfacher Tag wird, zeigt sich schon vor der Präsidiumssitzung im Konrad-Adenauer-Haus. Es gibt zwar Rückendeckung.
8: Die Parteispitze steht hier, die Kanzler,
7: sagt Parteivize Karl-Josef Laumann, zugleich Sozialminister in Nordrhein-Westfalen. Aber Laumann hat auch Ermahnungen für den Kanzler und die CDU mitgebracht. Sie müsse sich mehr um die Lebensrealität der Menschen kümmern, fordert er.
8: Reformen müssen auch so gemacht werden, dass sie für die Leute passen. Und es wird keine Reform so den Deutschen Bundestag verlassen, wie sie reinkommt.
7: Soll wohl heißen, Laumann, Vertreter des Sozialflügels in der Union, kann sich Kurskorrekturen vorstellen. Die werden mittlerweile sehr deutlich vom Koalitionspartner SPD eingefordert. SPD-Vizechefin Anke Rehlinger, Ministerpräsidentin im Saarland, erneuert am Morgen ihre Kritik an der geplanten Streichung der abschlagsfreien Rente nach 45 Beitragsjahren. Auch Parteichef Lars Klingbeil wird für seine Verhältnisse ziemlich deutlich.
9: Wenn die Bürgerinnen und Bürger in unserem Land Reformen wahrnehmen als etwas, das ihr Leben bedroht und das nur zur Verschlechterung führt, dann ist es nicht nur die Kommunikation bei uns, die besser werden muss, sondern an der einen oder anderen Stelle auch die Substanz der Reform.
7: Die AfD schaut feixend auf das Ringen in der schwarz-roten Koalition, aber vor allem auf die Krise in der CDU.
10: Wir haben die CDU pulverisiert, die jetzt außerparlamentarisch ihre Fischbrötchen in Mecklenburg-Vorpommern isst,
7: höhnt AfD-Chef Tino Chrupalla. Und Co-Chefin Alice Weidel bezeichnet den Wahlausgang als Minitekel für die CDU im Bund.
11: Die CDU wird Richtung 5% gehen. Und die CDU wird nie mehr wieder in ihrer Parteigeschichte eine Bundestagswahl gewinnen.
7: Sogar aus der SPD weht ein scharfer Wind Richtung Kanzleramt. Nach ihrem 35%-Ergebnis in Mecklenburg-Vorpommern bekommt die Stimme von Manuela Schwesig mehr Gewicht. Sie hält mit ihrer Kritik an Merz nicht zurück.
2: Nach den Ergebnissen dieser verschiedenen Landtagswahlen, nach der Feststellung, dass die AfD überall eine sehr große Kraft geworden ist und es viel Unzufriedenheit gibt, muss sich vor allem der Kanzler fragen, was anders werden soll. Ein weiter so kann es nicht geben.
7: Kein einfacher Tag also für den Kanzler und die CDU. Nach den Diskussionen in den Parteispitzen heute gehen morgen in den Bundestagsfraktionen die Debatten um seine Person wohl weiter.
6: Nach den Wahlen in Mecklenburg-Vorpommern und Berlin, wie reagiert die Bundesrepublik und Bundespolitik? Ruth Kirchner aus Berlin mit Reaktionen, die reichen von Euphorie bis hin zu bitterer Enttäuschung. Jetzt haben wir auf die Reaktionen aus der Bundespolitik geschaut, aber steigen wir nochmal detaillierter ein in die Lage am Tag danach in Schwerin, denn dort ist ja, wie gesagt, die AfD stärkste Kraft geworden. Für eine Aufholjagd der SPD hat es nicht gereicht. Sie landet auf Platz 2. Überhaupt war der Wahlkampf von diesen beiden Polen geprägt. Also wählt man die Sozialdemokraten oder die Blauen. Bei dieser Zuspitzung sind dann viele andere Parteien unter die Räder geraten, allen voran die CDU. Welche Erklärungen für und welche Konsequenzen aus dem Wahlabend gibt es und auch aus dem Wahlergebnis? Stimmen dazu aus Schwerin hat Stefan Ludmann.
12: Die Wähler und Wählerinnen haben die Verhältnisse im Schweriner Landtag auf den Kopf gestellt. Drei künftige Regierungsfraktionen stehen einer starken AfD-Opposition gegenüber. Dass sich SPD, Linke und Grüne auf eine Koalition einigen, das steht für den Greifswalder Politikwissenschaftler Jochen Müller außer Frage.
13: Die Parteien sind inhaltlich einander ähnlich. Ich glaube, da gibt es durchaus persönliche Spannungen, aber die werden nicht relevant sein, wenn es hier um die Koalitionsbildung geht.
12: Die CDU spielt keine Rolle mehr. Ihr Scheitern an der 5%-Hürde führt bereits zu politischen Beileidskundgebungen. Der Konkurrenz. Ein Landtag ohne die CDU sei ein Schaden für die Demokratie, sagte die Spitzenkandidatin der Linken Simone Oldenburg. Der Vize-Landesvorsitzende der CDU Tino Schomann, Landrat in Nordwestmecklenburg, ist am Tag danach noch fassungslos.
14: Seine Katastrophe, dass die CDU-MV nicht mehr im Landtag vertreten ist. Da hat niemand mit gerechnet. Und das Weitere werden wir heute Abend im Landesvorstand miteinander besprechen. Es muss alles auf den Tisch. Es darf keine Denkverbote geben. Es muss eine offene, ehrliche, schonungslose Diskussion geben. Und dann werden wir sehen, was dabei rauskommt.
12: Noch ist offen, ob der CDU-Landesvorstand mit dem gescheiterten Spitzenkandidaten Daniel Peters weitermacht. Bisher gehen er und seine Vertrauten auf Tauchstationen. Sein Parteifreund Lars Schwarz, Arbeitgeberpräsident in Mecklenburg-Vorpommern, fürchtet nach dem Absturz Folgen für die Wirtschaft.
15: Die einzige Oppositionspartei ist die AfD. Und ich habe wirklich Befürchtung, dass die Spaltung der Gesellschaft, dass die sich eher manifestiert und dass der Ton deutlich rauer werden wird und das sehe ich tatsächlich mit Sorge.
12: Daniel Tabrocke, Vizechef des DGB Nord, sieht in dem Scheitern der CDU vor allem eine Denkzettelwahl gegen den Kanzler und dessen Reformpolitik im Bund. Eine erstarkte AfD könnte, so Tabrocke, am Ende die Verhältnisse destabilisieren.
16: Ich glaube, das wird eine härtere Polarisierung die nächsten Jahre und das können wir uns eigentlich gar nicht leisten. Wirtschaft ist ja ein bisschen Psychologie und Unternehmen siedeln sich nicht da an, wo es heiß hergeht. Und die AfD hat ja schon gezeigt, die letzten Jahre, dass sie hier sehr hart polarisiert. Das lässt mich etwas problematisch in die Zukunft blicken.
12: Tabrocke forderte ein Umsteuern im Bund, eine Umverteilung von oben nach unten statt neuer Belastungen für die breite Gesellschaft. Auch CDU-Landesvize Schomann will Veränderungen, allerdings nicht in der politischen Agenda von Schwarz-Rot in Berlin, sondern an ihrer Spitze bei Kanzler Friedrich Merz.
14: Die CDU ist im schweren Fahrwasser. Sie muss doch da wieder rauskommen, aber das geht eben nur, wenn man konservative bürgerliche Politik macht, die auch vermittelbar ist, durch empathische Persönlichkeiten, die Vertrauen und Sicherheit auch vermitteln.
12: Das könne Merz nicht, so Schomann. Er erneuerte am Tag nach dem CDU-Desaster in Mecklenburg-Vorpommern seine Forderung nach einem Rücktritt des Kanzlers.
6: Nach dem Sieg in Sachsen-Anhalt hat die AfD auch in Mecklenburg-Vorpommern ein Rekordergebnis erzielt. Die

0: Und Jürgen Striack.
1: Die Houthi-Volksgruppe, zu der die sogenannte Houthi-Miliz gehört, lebt im Nordwesten des Jemen. Als sich dort im Jahr 2004 Menschen dagegen wehrten, von der Zentralregierung benachteiligt zu werden, warf diese dem Houthi-Stamm separatistische Ziele vor und reagierte mit großer Brutalität. Hunderte Angehörige des Stamms landeten im Gefängnis, Stammesoberhaupt Hussein al-Houthi wurde getötet. Der Konflikt, der damals begann, beherrscht den Jemen bis heute. In den Jahren nach 2004 entwickelten der Houthi-Stamm und seine bewaffnete Miliz Ansarullah, auf Deutsch die Partisanen Gottes, im Kampf gegen die Regierung eine Guerillataktik, die jener der Hisbollah ähnelt. Das ist kein Zufall. Ebenso wie die libanesische Hisbollah ist auch die Houthi-Volksgruppe schiitisch, gehört allerdings einer Sonderform des schiitischen Islams an. Die Houthi sind Saiditen und damit den sunnitischen Landsleuten eigentlich religiös näher als etwa den Schiiten des Iran. Die Unterstützung der Houthi durch den Iran begann erst 2011 und wurde ab 2014 intensiviert. Damals war es der Houthi-Miliz gelungen, die Hauptstadt Sanaa einzunehmen und die international anerkannte Regierung zu vertreiben. 2015 begann Saudi-Arabien deshalb einen brutalen Krieg gegen die Houthi, der den bettelarmen Jemen weiter ins Elend stürzte. Da ein Sieg über die Houthi nicht möglich war, beschloss Saudi-Arabien 2022, sich aus dem kostspieligen Jemen-Konflikt zurückzuziehen. In den vergangenen Jahren galt eine ungeschriebene Waffenruhe, die nun gebrochen wurde. Die Houthi sehen sich als Teil einer iranischen Achse des Widerstands gegen Israel, die sich von Teheran über Sanaa, Bagdad, Beirut und Palästina erstreckt und die bis zum Sturz Assads auch Syrien einschloss. Nun mischen die Houthi erneut auf der internationalen Weltkarte mit. In dem von den USA und Israel begonnenen Krieg gegen den Iran zeigen sich die Houthi solidarisch mit Teheran und wenden sich gegen Saudi-Arabien. Denn Riad hatte im Juli einen Luftangriff auf den Flughafen Sanaas geflogen, um einen Flieger aus Teheran zu treffen. Das sahen die Houthi als erneute Kriegserklärung und setzen das reiche Königreich Saudi-Arabien nun in mehrfacher Hinsicht unter Druck. Die Miliz hat die Kontrolle über die wichtige Meerenge Bab el-Mandab erklärt und blockiert saudische Schiffe, die bislang über die Wasserstraße Öl exportieren konnten. Auch wurde eine wichtige saudische Pipeline zerstört, sodass der Rohstofftransport für die wichtigste Ölexportnation der Welt deutlich eingeschränkt ist. Und die Houthi greifen mit Drohnen in Saudi-Arabien an, unter anderem am Wochenende den Flughafen der saudischen Hauptstadt Riad.
0: Wissenswertes zu den Houthi-Milizen im Jemen von Jürgen Striack. Deutschlands Bevölkerung wird immer älter und Experten sagen schon lange, um die Wirtschaft am Laufen zu halten, braucht es Fachkräfte auch aus dem Ausland. So hat Deutschland zum Beispiel von Zehntausenden Griechinnen und Griechen profitiert. Die sind während der Euro-Krise gekommen. Darunter waren viele Ärzte, Ingenieure und ITler. Aber diese Ära scheint vorbei, denn um junge, frische Talente wirbt nun auch Griechenland selbst. Mit Karrieremessen und mit Steuervorteilen. Und diesen Umwerbungsversuchen ist auch diese Ärztin hier gefolgt, die von Deutschland aus wieder in die alte Heimat zurückgekehrt ist.
2: Sie behandelt wieder Griechen. Irini Kapoyani, Kieferorthopädin, ihre Praxis in Athen. Erste Berufserfahrungen sammelte sie in Düsseldorf.
3: Ich weiß noch, wie wir uns sonntags in griechischen Cafés trafen und Nachrichten und Zeitungen lasen und uns fragten, ob wir jemals in unser Land zurückkehren könnten. Es waren also harte Jahre.
2: Nach Regierungsangaben haben ab 2010 während der Staatsschuldenkrise deutlich mehr als eine 500.000 Griechinnen und Griechen ihre Heimat verlassen. Ein Braindrain katastrophalen Ausmaßes für die griechische Wirtschaft. Die meisten gingen nach Deutschland. So wie Irini, die ihre Karriere in Düsseldorf als Traum beschreibt, den sie nie für möglich gehalten hätte.
3: Auf der anderen Seite fehlte mir die Wärme meines Zuhauses und meiner Familie. Das Dilemma war also groß. Ich habe viele Jahre gebraucht, um die Entscheidung zu treffen, zurückzukehren oder zu bleiben.
2: Erleichtert hatte die Entscheidung, dass sich die griechische Wirtschaft erholt hat. Mittlerweile wächst sie schneller als der EU-Durchschnitt. Die Arbeitslosigkeit ist gesunken. Und so hat sich das Bild verändert. So kamen 2024 erstmals seit der Krise weniger Griechen nach Deutschland, als Griechen das Land verließen. Julia Reinhold, Expertin vom Nürnberger Institut für Arbeitsmarkt- und Berufsforschung.
4: Deswegen kann man schon sagen, dass es eine Art Warnsignal oder exemplarisch für europäische Migration allgemein ist, wenn die Griechen nicht mehr nach Deutschland kommen, weil die

0: Arbeitskräfte natürlich auch in den Heimatländern innerhalb der EU immer mehr gebraucht werden, weil wir auch dort sehen, dass der demografische Wandel immer mehr Probleme auf Arbeitsmärkten verursacht.
1: Die griechische Regierung will jetzt ihre Talente zurück. Auf Karrieremessen im Ausland spricht sie gezielt hochqualifizierte Fachkräfte an. Motto: Rebrain Greece. Agrapidas aus dem Arbeitsministerium sieht einen Umkehrtrend. Mittlerweile seien rund 2 von 3 Griechen zurückgekehrt, die seit der Krise gegangen waren. Doch der Ökonom Yorgos Ioannidis vom Zentrum für Planungs- und Wirtschaftsforschung KEPE bestreitet dieses Bild. Die Wirtschaft mit dem Schwerpunkt Tourismus bietet weiterhin zu wenig Chancen für Hochqualifizierte. Viele Rückkehrer beklagten sich über niedrige Löhne.
2: Ich glaube, fast 6 von 10 geben an, dass sie sich in einer schwierigen oder eher schwierigen finanziellen Situation befinden. Es ist also nicht so, dass sie zurückgekommen sind und sich sozusagen in einer viel besseren Situation wiedergefunden hätten.
1: Die Kieferorthopädin Irini Kapoyani hat durch ihre Rückkehr auch auf Geld verzichtet. Sie hat das Netzwerk Back to Greece gegründet. Rückkehrer tauschen sich aus und helfen sich gegenseitig. Auf Instagram hat der Account schon mehr als 27.000 Follower.
3: Ich glaube aufrichtig, dass auch andere junge Leute aus dem Ausland zurückkommen sollten, um unserem Land zu helfen, das seit so vielen Jahren in Schwierigkeiten steckt.
4: Griechenland will Fachkräfte zurück und umwirbt diese gezielt. Aus Athen dazu mit dem Beispiel einer jungen Ärztin, Jasper Riemann. Wenn von Wahlen die Rede ist, dann schließt das ja ein, dass man auch eine Wahl hat. Anders allerdings bei der Duma-Wahl in Russland von Freitag bis Sonntag, also der Parlamentswahl im Land. Da hat der nächste Sieg der Putin-Partei einiges Russland nämlich schon von vornherein festgestanden. Denn die Obrigkeit kontrolliert das Ergebnis. Es wurden nur linientreue Parteien zugelassen. Und die einzige politische Kraft, die ein Ende des Krieges gefordert hatte, die Partei Jabloko, ist kurzfristig ausgeschlossen worden. Wenig erstaunlich deshalb das Ergebnis. Einiges Russland hat gewonnen und gut 1 Dutzend Sitze mehr als bisher. Stefan Lag ist unser Korrespondent für Moskau. Ich habe ihn gefragt, das vorläufige Endergebnis liegt nun vor. Knapp 58% der Stimmen für Putins Partei. Damit hat sie die Prognosen sogar noch übertroffen. Ist der Rückhalt in der Bevölkerung tatsächlich so groß oder waren die Alternativen so klein?
5: Ja, Sie haben es ja schon erwähnt, die Alternativen waren nicht wirklich da, wenn die einzige richtige Oppositionspartei im Vorfeld der Wahl ausgeschlossen wird. Und was die Stimmungslage der Bevölkerung angeht, ist das natürlich schon schwierig in einem autoritären System, diese genau zu erfassen. Viele Menschen haben Angst, offen ihre Meinung zu sagen. Und das merken auch unsere Kolleginnen und Kollegen vor Ort, zum Beispiel bei Umfragen auf der Straße. Da sind viele sehr zurückhaltend. Offene Kritik am Krieg gegen die Ukraine kann sehr gefährlich sein. Da landet man dafür unter Umständen in Haft. Insofern schauen wir dann auch auf die Umfragen der Meinungsforschungsinstitute, die im Übrigen auch für den Kreml wichtig sind, da sie eben gewissen Einblick in die Stimmungslage der Bevölkerung geben. Und da finde ich interessant, dass laut Meinungsforschungsinstitut Levada die meisten Russinnen und Russen den außenpolitischen Kurs von Kremlchef Putin mittragen. Und was die wirtschaftliche Lage, also die Probleme, Inflation und so weiter angeht, das kreidet man dann eventuell der Regierung an.
4: Wir hören ja hierzulande auch immer wieder davon, dass die Russinnen und Russen müde sind, dass sie unter dem Krieg, unter der Wirtschaftskrise, unter den hohen Preisen leiden. Wie passt das denn zusammen dann mit dem Wahlergebnis?
5: Also zum einen würde ich hier nochmal gerne auf die Wahlbeteiligung schauen, die jetzt in Russland als sehr stark eingeordnet wird. Es sei der höchste Wert seit 15 Jahren, heißt es da. Allerdings waren es nur 59% oder anders gesagt kann man auch feststellen, dass 41% sich nicht an dieser Wahl beteiligt haben und das trotz des ganzen Drucks, der da im Vorfeld aufgebaut worden war. Kremlchef Putin, der hat ja in seiner Ansprache vor der Wahl die Abstimmung mit einem Votum zur Spezialoperation, wie es immer offiziell heißt, also zum Krieg gegen die Ukraine verknüpft. Und da muss man feststellen, dass das wohl auch zu einem gewissen Maße gezogen hat. Allerdings waren ja, wie ich schon gesagt habe, wirkliche Alternativen zu den kremlnahen Parteien nicht vorhanden, da diejenigen, die jetzt auf dem Wahlzettel standen, allesamt Putins Kriegskurs unterstützen. Also die einzige wirkliche Oppositionspartei, Jabloko, war ja von der Wahl ausgeschlossen worden.
4: Und die berichtet nun davon, dass Wahlbeobachter aus ihren Reihen in den Wahllokalen behindert wurden. Darüber hinaus gibt es denn Anzeichen für Wahlmanipulation?
5: Ja, zum einen durften nicht nur die Wahlbeobachter von Jabloko nicht in die Wahllokale. Es gibt auch Berichte darüber, dass zum Beispiel Beobachter der kommunistischen Partei teilweise der Zugang verwehrt wurde. Dann gab es Berichte darüber, dass Angestellte von Staatsbetrieben oder aus dem öffentlichen Dienst genötigt worden seien, zur Wahl zu gehen beziehungsweise dort auch elektronisch abzustimmen. Und es gab Beschwerden, dass den Wählerinnen und Wählern nicht überall in den Wahllokalen Stimmzettel ausgehändigt wurden, mit der Begründung, sie sollten auch elektronisch abstimmen. Dabei hat jeder Wähler das Recht, zwischen elektronischer Stimmabgabe, Briefwahl und Wahllokal zu wählen. Und diese elektronische Abstimmung, die da so gepusht worden ist, die ist vielen Wählern nicht geheuer, weil dort anscheinend die einfachste Möglichkeit besteht zu manipulieren. Da gibt es keine wirkliche Kontrolle, was mit den Stimmen passiert, das sagen unabhängige Wahlbeobachter. Und dieses Mal kam ja dann auch noch hinzu, dass eben dieses elektronische Wahlsystem massiven Hackerattacken ausgesetzt war. Es hieß, es habe über 1000 Angriffswellen gegeben am Wochenende, die man aber allesamt habe abwehren können. Das ist natürlich insgesamt auch nicht besonders vertrauenserweckend.
4: Die Partei Einiges Russland regiert seit mehr als 20 Jahren und weitet jetzt ihre bisherige Zweidrittelmehrheit in der Staatsduma nochmal massiv aus. Ist das vor allen Dingen ein symbolischer Sieg oder hat diese große Mehrheit in der Duma auch praktische Auswirkungen aufs Regieren?
5: Also ich denke, was das praktische Regieren angeht, wird sich jetzt erstmal nicht viel ändern. Auch schon vorher hatte Geeintes Russland dort eine Zweidrittelmehrheit. Insofern bleibt da erstmal alles beim Alten. Aber diese Wahl, die dient zur Legitimation nach innen und nach außen. Es wird jetzt nach der Wahl die Geschlossenheit der russischen Gesellschaft betont, die große Einigkeit und dass man sich von außen jedwede Einmischung verbiete und mit der Wahl auch bewiesen habe, dass man sich den äußeren Feinden gegenüber zur Wehr setze. Und vor allem kam die Wahl von Putin jetzt auch gegenüber der Ukraine als Argument dienen, nach dem Motto, seht her, wir haben hier trotz massiver Angriffe mit Drohnen und Marschflugkörpern eine Wahl abgehalten, anders als die Ukraine. Dieses Narrativ nutzt der Kreml ja schon seit Jahren, um die Legitimität des ukrainischen Präsidenten Selenskyj in Frage zu stellen. Und dass die Ukraine als angegriffenes Land in weitaus stärkerem Maße vom Krieg betroffen ist und die Verfassung Wahlen unter Kriegsrecht nicht vorsieht, das bleibt dabei unerwähnt.
4: Stefan Lack für das Studio Moskau. Gesprochen haben wir über den Ausgang der Duma-Wahl. In Russland ist 3 Tage lang gewählt worden, gesiegt hat. Wie erwartet die Kreml-Partei Geeintes Russland? Präsident Putin sieht nun auch ein Zeichen darin und dafür, dass er seinen Krieg gegen die Ukraine unbeirrt fortsetzen soll. Kritiker betrachten die Wahlen allerdings als Farce. 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Jetzt haben wir es 13 Uhr und exakt 26 Minuten.
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4: Man kennt's, da zieht man die eben gerade frisch gewaschene Wäsche aus der Maschine und irgendwie riecht die gar nicht so nach Frühling oder Winterzauber, wie es die Werbung gerne verspricht. Manchmal riecht es aus der Maschine selbst sogar irgendwie nach Keller oder altem Holzfass. Dafür verantwortlich sind ziemlich kleine Lebewesen, Mikroben. Welcher Keim aber genau der Keim ist, der für den Muff verantwortlich ist, das haben Wissenschaftler der Hochschule Furtwangen versucht herauszufinden. Kleiner Spoiler, es ist nicht eine Mikrobe, sondern eine ganze WG von Mikroben, die sich pudelwohl fühlen in der Waschmaschine.
7: Bei Familie Späth in der Ortenau ist fast jeder Tag ein Waschtag. Bei 2 Erwachsenen und 4 sportlichen Kindern kommt einiges an Wäsche zusammen.
8: Radtrikots, Handballtrikots, Jeanshosen, ganz viel Socken.
7: Zählt Karin Späth auf und füttert die Waschmaschine. Die hat schon einige Jahre auf dem Buckel oder vielmehr auf der Trommel. Deshalb hatte die Maschine neulich angefangen zu sabbern. Eine neue Dichtung war fällig.
8: Dann dachte ich schon beim Rausnehmen, apropos Hygiene, boah, sieht halt schon nach ein paar Jahren, was da immer, sieht schon heftig aus. Also ich freue mich jetzt über unseren neuen Gummi.
7: Die alte Gummidichtung war innen übersät mit dunklen Flecken, Stockflecken. Die kommen durch Beläge, die sich mit der Zeit bilden. Von außen war das überhaupt nicht aufgefallen. Ein Zufall. Denn viele Maschinen fangen dann an zu müffeln. Kein Wunder, sagt Markus Eggert. Er ist Professor für Mikrobiologie an der Hochschule Furtwangen und hat für eine Studie über Stinkerkeime verschiedene Waschmaschinen genauer untersucht.
9: Waschmaschinen sind für Mikroben tatsächlich ein toller Lebensraum. Und zwar, sie sind warm, sie sind feucht. Feucht ist wahrscheinlich sogar das Wichtigste. Und es gibt für die Mikroben jede Menge Zeugs zu fressen. Also zum Beispiel der Dreck, der über die Wäsche reinkommt. Aber vielleicht auch das Waschmittel oder der Weichspüler. Mikroben können nahezu alles verdauen. Und in der Summe, muss man sagen, ist so eine Waschmaschine wirklich attraktiv für eine Mikrobengemeinschaft.
7: Dass dieser Lebensraum in einer Waschmaschine, die er eigentlich sauber machen soll, eben nicht mit ausgewaschen wird, liegt unter anderem an den geänderten Waschgewohnheiten. Gewaschen wird bei immer niedrigeren Temperaturen, bei 20, 30 oder 40 Grad. Das sind fast paradiesische Wohlfühltemperaturen für Keime und ideal für deren Vermehrung, sagt der Mikrobiologe. Und auch die Waschmittel selbst spielen eine Rolle. Flüssigwaschmittel, am besten farbschonend, werden immer beliebter. Die aber enthalten keine Bleichmittel. Dabei wären es gerade die Bleichmittel, die den Mikroben quasi ins Futter spucken und die Keime töten. Den einen Stinkekeim, das hat die Studie ergeben, gibt es dabei gar nicht. Markus Eggert.
9: Wir haben festgestellt, schon in früheren Untersuchungen, es kommen hunderte verschiedener Mikroben in solchen Waschmaschinen vor, also ein ganzer Zoo. Die kommen aus der Luft, aus dem Wasser, natürlich von der Wäsche und bilden da eine Lebensgemeinschaft. Und es ist also kein einzelner Übeltäter, sondern die Gemeinschaft, die sozusagen ein bisschen aus dem Ruder läuft.
7: Es ist also quasi bakterielles Teamwork. Für Abhilfe gegen den Mief bietet der Handel allerlei Mittelchen an. Der Mikrobiologe winkt aber ab. Die schaden zwar nicht, aber die braucht es eigentlich gar nicht, sagt er. Eine Passantin vor einem Villinger Drogeriemarkt weiß, was hilft.
10: Dann muss man halt die auch mal wieder auf 95 Grad oder so durchlaufen lassen, Schublade ab und zu rausmachen, Auswaschetür auflassen. Und das muss man halt pflegen und das machen die wenigsten. Und Weichspüler und so Zeug, das braucht man nicht.
4: 60 Grad oder etwas drüber reichen dabei auch schon. Unser Wissenschaftsreporter Hardy Feist über Müffelmikroben in der Waschmaschine und was dagegen hilft.
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12: In einer halben Minute, 13.31 Uhr. Schwesig strebt rot-rot-grüne Koalition an. Putin-Partei gewinnt Duma-Wahl in Russland. Panzergranate in Riedstadt gesprengt. Das Wetter, Sonne und Wolken, 15 bis 21 Grad. Mein Name ist Mike Oeske. Nach der Landtagswahl in Mecklenburg-Vorpommern setzt SPD-Ministerpräsidentin Schwesig auf eine Koalition mit den Linken und den Grünen. Sie sagt in Berlin, dass sie das heute Abend den Parteigremien vorschlagen werde. SPD-Chef und Vizekanzler Klingbeil lobte Schwesig für ihren Wahlkampf und ihre Aufholjagd, mit der sie 35,5% der Stimmen holte. Klingbeil sieht den Bund in der Verantwortung, dass es nicht für einen Sieg gereicht hat. Schuld sei die Reformpolitik.
13: Wenn die Bürgerinnen und Bürger in unserem Land Reformen wahrnehmen als etwas, das ihr Leben bedroht und das nur zur Verschlechterung führt, dann ist es nicht nur die Kommunikation bei uns, die besser werden muss, sondern an der einen oder anderen Stelle auch die Substanz der Reform. Und gerade die Rentendebatte ist dafür das wichtigste Beispiel. Wir brauchen eine Rentenreform. Gerade in Fragen wie der Rente mit 45 Beitragsjahren müssen wir jetzt schnell zur Lösung auch in der Koalition kommen.
12: AfD-Chef Chrupalla sieht die Ergebnisse der Landtagswahlen in Mecklenburg-Vorpommern und Berlin als Bestätigung für die Linie seiner Partei. Chrupalla sagt am Vormittag in Berlin, vor allem bei den Themen innere Sicherheit, sozialer Frieden und Frieden in Europa habe sich die AfD durchgesetzt. Gleichzeitig hätten die Bürger die Politik der Bundesregierung abgewählt. Das zeige sich auch daran, dass die CDU in Mecklenburg-Vorpommern an der 5%-Hürde gescheitert sei. Deutlicher Sieg für Staatschef Putins Partei bei der Parlamentswahl in Russland. Die Partei Geeintes Russland bekam knapp 58% der Stimmen. Die Wahlkommission teilte mit, das sei das vorläufige Ergebnis. Aus Moskau ARD-Korrespondent Björn Blaschke.
14: 355 von 450 Mandaten. Das wären deutlich mehr als zwei Drittel der Duma-Sitze, sodass die amtierende Regierungspartei weiterhin künftig die Möglichkeit haben sollte, Änderungen an der Verfassung vorzunehmen. Die genaue Verteilung der Sitze fällt jedoch ohnehin kaum ins Gewicht. Denn alle vier Parteien, die mit landesweiten Listen in der neuen Legislatur der Duma vertreten sein werden, sind kremltreu.
15: In Riedstadt im Kreis Groß-Gerau hat der Kampfmittelräumdienst eine Panzergranate aus dem Zweiten Weltkrieg kontrolliert gesprengt. Die Granate lag im Bachbett des Schwarzbachs in der Nähe der Vitos-Klinik in Riedstadt. HR-Reporterin Anna Vogel.
3: Ein Spaziergänger und sein Sohn hatten die längliche Munition schon gestern Nachmittag gefunden und die Polizei gerufen. Laut einem Polizeisprecher hat die kontrollierte Sprengung der Panzergranate heute ohne Komplikationen geklappt. Der Sicherheitsbereich im Radius von rund 300 Metern um die Fundstelle der Granate ist wieder frei. Gefahr für Menschen in der Klinik habe zu keiner Zeit bestanden.
15: Nach dem schweren Verkehrsunfall auf der B252 bei Diemelstadt in Nordhessen sind inzwischen alle Verletzten außer Lebensgefahr. Die Polizei sagt, die drei seien zwar schwer verletzt, ihr Zustand sei aber stabil. Am Freitag waren auf der Bundesstraße ein Auto und ein Wohnmobil frontal zusammengestoßen. Zwei Menschen starben. Die Ermittlungen zur Unfallursache laufen. Die deutschen Obstbauern haben die beste Kirschernte seit Jahren erlebt. 48.500 Tonnen Süß- und Sauerkirschen holten sie nach Angaben des Statistischen Bundesamts von den Bäumen. 3% mehr als vergangenes Jahr und fast 8% mehr als in den letzten 10 Jahren. Vor allem die Süßkirschen profitierten von milden Frühjahrstemperaturen. Es gab aber regionale Unterschiede. Baden-Württemberg erntete mit seinen großen Anbauflächen dieses Jahr die meisten Kirschen, Thüringen die wenigsten. Hessen liegt im Mittelfeld. Das waren die Nachrichten. Das Wetter. Heute scheint mal die Sonne, mal ist es bewölkt, aber trocken. Die Temperaturen liegen zwischen 15 und 21 Grad. In der Nacht sinken die Werte auf 10 bis 5 Grad. Zum Morgen hin kann sich Nebel bilden. Am Tag ist es dann ähnlich wie heute. Mal Sonne, mal Wolken, trocken und auch wieder 15 bis 21 Grad. Die weiteren Aussichten: am Mittwoch oft Sonne, im Norden ein paar Wolken, 17 bis 22 Grad. Am Donnerstag wieder wechselhafter, gelegentlich Schauer, 14 bis 20 Grad. Die Zeit 13.35 Uhr.
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15: Vorsicht bitte auf der A671 Mainz Richtung Wiesbaden. Zwischen Mainz-Kastell und Mainz-Amöhnenburg liegen Metallteile auf dem rechten Fahrstreifen. A3 Würzburg Richtung Frankfurt. Zwischen Hanau und Obertshausen 2 Kilometer Stau nach einem Unfall auf dem linken Fahrstreifen. A7 Kassel Richtung Fulda. Zwischen Fulda Nord und Fulda Mitte 2 Kilometer stockender Verkehr wegen einer Tagesbaustelle auf dem linken Fahrstreifen. A7 Fulda Richtung Würzburg, zwischen Fulda Dreieck und Bad Brückenau-Volkers 4 Kilometer Stau und stockender Verkehr ab der Raststätte Utrichshausen. Und A44 Kassel Richtung Dortmund, zwischen Diemelstadt und Marsberg 2 Kilometer Stau nach einem Unfall auf dem rechten Fahrstreifen.
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4: Guten Tag und schön, dass Sie mit dabei sind. Fast wirkte es so, als wäre der Kanzler froh, dass dieses Wahljahr jetzt endlich zu Ende ist. Nach etlichen Pleiten ist nun rund ein halbes Jahr, bevor dann die nächste Abstimmung ins Haus steht, im April in Nordrhein-Westfalen. Offenbar, um die Deutungshoheit zu erlangen und Kanzlertauschdiskussionen im Keim zu erwürgen, ist Friedrich Merz dann gestern Abend direkt kurz nach 18 Uhr vor die Presse getreten. Da dachten viele Beobachter, jetzt sagt er, dass er zurücktritt. Stattdessen aber hat der Kanzler die Botschaft gesendet, wir müssen ins Handeln kommen, wir brauchen Reformen, das erfordert Geduld und Zuversicht und dem stelle ich mich. Zu diesem Zeitpunkt wusste Merz allerdings noch nicht, dass seine Partei, die CDU in Mecklenburg-Vorpommern, an der 5%-Hürde gescheitert ist. Und auch in Berlin gab es Verluste, knapp 18% wurden es insgesamt, damit minus 9 Prozentpunkte. Philipp Eckstein in Berlin habe ich gefragt, es hat in der Nachkriegsgeschichte noch nicht gegeben, dass die ehemals stolze Volkspartei CDU aus einem Landtag fliegt. Das kennt man eher von Parteien wie der FDP. Wie groß ist das Entsetzen in den Reihen der CDU?
16: Also das Entsetzen ist groß, das kann man auch nicht kleinreden. Der Bundeskanzler und CDU-Vorsitzende Friedrich Merz sprach ja am Abend selbst von Desaster und das wohlgemerkt noch bevor überhaupt bekannt war, dass die CDU sogar an der 5%-Hürde in Mecklenburg-Vorpommern gescheitert ist. Und das sorgt natürlich für Diskussionen und ja, auch dafür, dass eben auch diese Gespräche darüber im Hintergrund, ob Friedrich Merz noch der Richtige ist, zumindest nicht abgeebbt sind, sondern man merkt schon, das ist eine Partei, die gerade stark verunsichert ist.
4: Friedrich Merz hat, wie gesagt, gestern um kurz nach 18 Uhr Durchhalteparolen ausgegeben. Kurze Zeit davor war er noch im selben Gebäude, 2 Stockwerke höher beim CDU-Präsidium. Jetzt lässt der zeitliche Ablauf darauf schließen, dass sich Merz vor seinem Statement eben auch die Unterstützung der CDU-Granden abgeholt hat. Hat er die denn wirklich?
16: Also es gab ja einige Tage zuvor auch das Schreiben der CDU-Ministerpräsidenten, wo sie dem Kanzler, ohne seinen Namen zu nennen, nochmal die Unterstützung zugesichert haben. Insofern, ich habe schon das Gefühl, das ist eine Unterstützung auf Bewährung. Er ist ja gestern Abend auch alleine vor die Presse getreten. Man hätte ja auch ein anderes Bild erzeugen können, eben das Präsidium hinter ihm, was dann auch bildlich noch einmal ihm den Rücken stärkt. Er stand da aber ganz alleine und kündigte dort dann auch unter anderem an:
17: Die Reformen müssen kommen.
16: Und ich habe so das Gefühl, das ist so ein bisschen auch die Erzählung, an die sich der Kanzler und CDU-Vorsitzende jetzt klammert. Er hat ja auch gesagt, man wird dann erst mit etwas zeitlichem Abstand merken, dass sie wirken und wie gut sie auch sind. Das sagt er so nicht, aber das ist natürlich die Botschaft, die da mitschwingt. Aber man sieht schon, der Kanzler ist mächtig unter Druck. Morgen wird es ja auch eine Sitzung der CDU-CSU-Bundestagsfraktion geben. Die Fraktionsgeschäftsführerin Katharina dos Santos-Vinz, sie sagte heute Morgen im ARD-Morgenmagazin:
18: Friedrich Merz hat unser Vertrauen.
16: Und sie sagte auch:
18: Er ist unser Bundeskanzler.
16: Und doch dürften das auch morgen, diese Fraktionssitzungen, für den Kanzler alles andere als gemütlich werden.
4: Der Kanzler sagt, regieren heißt zu Ergebnissen kommen, die Reformen umsetzen. Aber ganz anders hat das dann gestern Abend geklungen in der sogenannten Elefantenrunde bei SPD-Generalsekretär Klüstendorf, weil seine Parteifreundin Schwiesig in Mecklenburg-Vorpommern ja erfolgreich Wahlkampf gemacht hat, durchaus auch gegen die Bundesregierung. Stichwort Rente mit 63, sagt nun Klüstendorf, dann müssen wir eben nochmal uns über die großen Reformpakete beugen. Das heißt, die SPD wird das, was schon längst beschlossen worden ist, jetzt tatsächlich wieder aufschnüren?
16: Also diese Diskussion läuft jetzt. Also die Frage, weiter so oder braucht es einen Kurswechsel? Lars Klingbeil, einer der SPD-Vorsitzenden, hat sich dazu auch gerade in Berlin geäußert und gesagt:
13: Auf der Bundesebene bleibt das klare Signal der Wählerinnen und Wähler in allen 3 Landtagswahlen: Wir sind nicht einverstanden mit dem, was ihr da tut in Berlin.
16: Und beispielsweise Stichwort Rentenreform, abschlagsfreie Rente nach mindestens 45 Beitragsjahren, auch bekannt als Rente mit 63. Die SPD hat jetzt in mehreren Statements schon deutlich gemacht, sie möchte danach verhandeln.
4: Schauen wir am Ende auf den Erfolg der AfD. In Mecklenburg-Vorpommern ist sie stärkste Kraft geworden. In Berlin hat sie ihr Ergebnis verdoppelt. Aber so eine Art Siegmund-Effekt wie in Sachsen-Anhalt scheint ausgeblieben.
16: Ja, also man hat immer mal auch kokettiert, dass man ja eigentlich die absolute Mehrheit holen wollte oder auch gedacht, dass man in Berlin doch noch mehr Prozentpunkte holen können. Trotzdem präsentiert sich die Spitze der AfD hier in Berlin heute wirklich sehr, sehr selbstbewusst. Alice Weidel sagte am Vormittag:
19: Die CDU wird Richtung 5% gehen. Und die CDU wird nie mehr wieder in ihrer Parteigeschichte eine Bundestagswahl gewinnen.
16: Und das ist etwas, was wir ja schon länger bei der AfD beobachten können. Man arbeitet sich doch sehr, sehr stark und hart an der CDU und auch an der CSU ab, treibt die Union vor sich her. Und mein Eindruck ist, genau diese Strategie, die ja auch erfolgreich für die AfD ist, wird sie weiter verfolgen.
4: Philipp Eckstein, Korrespondent im ARD-Hauptstadtstudio. Wir haben auf die Ergebnisse der beiden Wahlen gestern geschaut, in Mecklenburg-Vorpommern und in Berlin. Die Reaktionen in der Hauptstadt reichen von politischem Tiefschlag, Desaster bis hin zu Euphorie und Höhenflug, je nach Lager.
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4: Heute gibt es viele Verlage, die von Frauen geleitet werden. Aber vor 50 Jahren war Antje Kunstmann eine Pionierin in der damals noch von Männern dominierten deutschen Buchbranche. Damals, als sie ihren Kunstmann-Verlag gründete, der ein beeindruckendes Portfolio von internationalen und deutschen Autorinnen und Autoren aufweist. Wie der Verlag heute bekannt gegeben hat, ist die Münchner Verlegerin bereits am vergangenen Mittwoch gestorben, im Alter von 77 Jahren. Knut Kortzen mit einem Nachruf auf die Verlegerin Antje Kunstmann.
20: Sie war eine Vorreiterin, aber machte kein Aufhebens darum. Antje Kunstmann war alles Großspurige fremd, weshalb sie einem, wenn man sie darauf ansprach, dass sie doch eine der allerersten Verlegerinnen hierzulande gewesen ist, lakonisch antwortete:
21: Naja, objektiv war ich das vielleicht.
20: Bis zuletzt war Antje Kunstmann, wiewohl sie 2023 die Amtsgeschäfte an ihren Sohn übergeben hatte, eine Verlegerin, die voller Neugier nach Stimmen, Stoffen und Themen Ausschau hielt. Neugier, das war ohnehin die wichtigste Eigenschaft für diese Frau, die als eine der ersten überhaupt in der Bundesrepublik 1976 einen unabhängigen Verlag gründete, dessen 50-jähriges Bestehen in diesem Herbst sie nun nicht mehr mitfeiern kann. Die leise lächelnde, Lebensfreude ausstrahlende Verlegerin, die Feste zu feiern verstand wie keine andere. Ob in den Münchner Verlagsräumen mit der hochbetagten, Zigarre rauchenden US-amerikanischen Radiolegende Studs Terkel, dessen Interviewbuch »Gespräche um Leben und Tod« sie Anfang des Jahrtausends auf Deutsch herausbrachte, oder bei sich zu Hause. Als sie 2022 auf der Leipziger Buchmesse mit dem renommierten Kurt-Wolf-Preis dafür geehrt wurde, dass sich ihr Münchner Verlag durch alle Branchenkrisen hindurch die Unabhängigkeit bewahrt hatte, gab sie als Maxime ihres Handelns aus:
21: Erstens mal muss man in seiner Zeit aufmerksam leben, politisch. Das, glaube ich, ist eine wichtige Sache. Und dann ist es so, dass man, wenn man auch alles gut macht und professionell macht, immer noch dieses Glück dazu braucht.
20: Dass sie es war, die Christoph Magnusson und Axel Hacke zu Bestseller-Autoren machte, bewies ihr feines verlegerisches Gespür, zu dem sich ein Faible für alles Humoristische gesellte, wie die von ihr etablierte Reihe »Meister der komischen Kunst« zeigt. Antje Kunstmann verlegte die Karikaturisten Achim Gräser und Heribert Lenz, komische Dichtungen von Fritz Ekenga und Zeichnungen von Marie Marx. Feministische Gedichte finden bis heute im facettenreichen Kunstmann-Programm genauso Platz wie üppig illustrierte Kinder- und Kochbücher sowie international herausragende Romane der anglophonen und spanischen Welt. Dabei war die literarische Relevanz dieser engagierten Verlegerin ebenso wichtig wie die gesellschaftliche. Die Zeitläufte begleitete sie stets kritisch, auch mit Mammut-Editionen wie den 2018 von Kunstmann verlegten Protokollen des NSU-Prozesses.
21: Das ist mir ein großes Anliegen gewesen, diese Protokolle in einem Buch haltbar zu machen, weil ich glaube, dass man darin sehr, sehr viel nachlesen kann. Einmal irgendwie die ganze Geschichte der Wiedervereinigung und auch diese Geschichte des Rechtsradikalismus, die uns wirklich noch lange beschäftigen wird. Das ist leider eine traurige Tatsache, glaube ich.
20: Ihren Verlag, den Kunstmann Verlag, führte Antje Kunstmann jahrzehntelang wie eine Familie.
21: Es ist in der Tat so, dass es ein sehr persönliches Verhältnis ist und das ist, glaube ich, auch was ganz Entscheidendes. Es hat was mit Motivation zu tun und es hat natürlich auch was mit der Anzahl der Leute zu tun. Wenn das größer wird, geht es ja gar nicht mehr. Ja, dann sind ja irgendwelche Abteilungsleiter da oder frag mich was. Ja, und dann wird es deutlich anonymer. Im Umkehrschluss finde ich gerade, dass dieses Persönliche, dass jeder die Autoren kennt, dass jeder sich so engagiert, etwas ist, das in einer Welt, die immer anonymer wird, in ihren Strukturen auch, gerade für die Bücher und für die Autoren immer bedeutender wird. Weil das heißt, der Mensch und das Buch hat alle Aufmerksamkeit von allen Leuten, die da sind.
4: Ein Nachruf auf Antje Kunstmann von Knut Kortzen. Sie wurde auch als Verlegerin mit dem langen Atem und dem großen Herzen ausgezeichnet. Seit jeher sind Menschen unterwegs. Sie gingen auf die Jagd, sie gingen als Handwerker auf Wanderschaft oder sie fahren einfach in den Urlaub, studieren woanders und bleiben dann manchmal auch an einem ganz anderen Ort hängen, den sie dann ihr Zuhause nennen. Zuwanderung ist also kein neues Phänomen und so vielfältig wie die Anlässe, so vielfältig sind auch die damit verbundenen Erfahrungen. Eine grenzüberschreitende Ausstellungsreihe im Dreiländereck Deutschland, Frankreich, Schweiz beschäftigt sich nun mit dem facettenreichen Thema, was Menschen bewegt. Und diese Bewegung, die kennt man ja vor allen Dingen auch im Elsass.
0: Für Frank Birkel ist das Elsass so etwas wie die Vorzeigeregion, wenn es um Einwanderung geht. Denn kaum eine elsässische Familie sei schon immer hier.
2: Erst kamen mal die Römer, dann kamen die Alamanen, dann später im Mittelalter kamen die Juden auch ins Elsass. Und in der Neuzeit Gastarbeit aus Polen, die Italiener, Portugiese, Spanier und in der jüngeren Zeit natürlich Leute aus Nordafrika und aus der Türkei.
0: Genau das mache das Elsass so spannend, sagt der Leiter des Museums Le Seigneurie in Andlau am Fuße der Vogesen. Deshalb geht die Ausstellung dort auch auf Spurensuche nach dem Einfluss, den die Neuankömmlinge auf die elsässische Identität hatten.
2: Ob es jetzt die Sprache ist, das ist mit den Alamanen ganz klar, mit dem Elsässischen. Oder mit der Gastronomie, mit dem Essen. Zum Beispiel jetzt kürzlich, jetzt bei uns gibt es auch überall Döner oder Pizzas zum Beispiel. Also ist das Elsass ein großer Melting Pot. Und wir würden zeigen, wer was letztendlich gebracht hat und wann.
0: Das Museum im französischen Andlau ist nur eine von insgesamt 30 Einrichtungen, die sich an der Ausstellungsreihe beteiligen. Das Augustinermuseum in Freiburg zum Beispiel beschäftigt sich mit erst jüngst Zugezogenen. Verlust, Aufbruch, Zukunft, Ukrainerinnen in Freiburg heißt die Ausstellung, die der Frage nachgeht, was bleibt, wenn man geht? Manchmal sind es die kleinen Dinge, die eine große Geschichte erzählen, sagt Kuratorin Carola Freund.
1: Eine Ukrainerin wollte gerne einen Hausschlüssel bei uns in der Ausstellung zeigen. Das ist ein Schlüssel, zu dem es aber allerdings kein Haus mehr gibt. Also es ist ein Schlüssel, der de facto aber nichts mehr aufschließen kann, den sie aber trotzdem bei ihrer Flucht schnell eingesteckt hat. Und dieser Schlüssel steht natürlich auch für ein Zuhause. Ein Zuhause, das es zwar nicht mehr gibt, aber für ein gewisses Heimatgefühl.
0: Der Schlüssel bildet den Auftakt der Ausstellung. Aber auch andere Objekte erzählen Geschichten von Flucht, Ankunft und Integration der Ukrainer.
1: Wir arbeiten mit der Samstagsschule der Ukrainischen zusammen, haben den Kindern die Frage gestellt, wie sie Freiburg als neues Zuhause wahrnehmen, als neue Stadt. Und da sind ganz tolle Zeichnungen entstanden. Davon werden wir auch eine in die Ausstellung integrieren. Also diese Flucht betrifft Familien, Kinder und die Perspektiven wollen wir alle mit aufnehmen.
0: Das Thema Zuhause und unterwegs aus verschiedenen Blickwinkeln zu erleben, das ist die Stärke der Ausstellungsreihe im Dreiländereck. Davon ist Jan Merck überzeugt. Er koordiniert das Museumsnetzwerk, das alle 4 Jahre eine Ausstellungsreihe zu einem gemeinsamen Thema auf die Beine stellt.
5: Wir sind dann tatsächlich zum Thema gekommen, dass der Oberrhein auch eine Region ist, wo immer wieder ein Austausch von Menschen, ein Zuzug, ein Wegzug stattgefunden hat. Wir wollten das aber nicht zu eng fassen, nur auf das Thema Migration und Mobilität, sondern breiter. Und deswegen haben wir den Titel gewählt, Zuhause, unterwegs, ici et ailleurs.
0: Ein Jahr lang läuft die Ausstellungsreihe in Museen zwischen Mannheim, Straßburg und Laufenburg. Es ist das bislang größte grenzüberschreitende Kulturprojekt zum Thema, was Menschen bewegt.
4: Ganz buchstäblich ist das gemeint über diese Ausstellungsreihe im Dreiländereck. Daniel Friedrich. Kennen Sie Kill Switch? Das ist ein Mechanismus, der soll ein KI-System bei Gefahr stoppen oder isolieren. Es wird dann gewissermaßen abgedreht. Die Idee ist, einen Schutz zu haben vor KI-Agenten, die sich in die Systeme anderer Unternehmen hacken oder gar kritische Infrastruktur gefährden. Denn dass KI über den Zaun drüber hüpfen kann, das hat sie bewiesen. Deshalb schlägt Kaliforniens Gouverneur Gavin Newsom nun diesen Notschalter vor, wobei noch ziemlich unklar ist, ob ein solcher technisch überhaupt umgesetzt werden kann. Dazu Antje Sieb.
22: Ein Notschalter für künstliche Intelligenz klingt erstmal ziemlich einfach und sinnvoll. Ein Modell oder einen KI-Agenten, der gefährlich wird, einfach abschalten. In der Praxis könnte das deutlich schwieriger sein, sagen Experten. KI-Politikforscher Miles Brundage beschrieb eines der Probleme im Gespräch mit dem US-Sender Bloomberg so.
23: Wenn zum Beispiel in ein paar Jahren alle möglichen Krankenhäuser KI verwenden und wir sagen, oh, mit dem neuesten Modell ist was nicht okay, aber wenn wir es abschalten, dann sterben jede Menge Leute, weil unsere Gesundheitsversorgung oder unser Finanzsystem davon gesteuert werden, dann ist das vielleicht keine wirkliche Option.
22: Auch technisch ist die Frage, ob so etwas wie das Abschalten zum Beispiel von einzelnen Datenzentren ausreichen würde, bestenfalls wohl bei begrenzten Problemen. Oder ob man eine Hardware-Lösung bräuchte, zum Beispiel direkt auf den verwendeten Chips, sagt KI-Sicherheitsforscher Mark Nitzberg von der Universität Berkeley beim Sender CNBC.
24: Standard, ideally hardware-based kill switch.
23: Jeder Chip könnte so geliefert werden, dass er jede Minute einen bestimmten Code braucht. Und wenn der Code nicht kommt, dann arbeitet der Chip nicht mehr.
24: And if it doesn't get its operational code, it simply ceases to operate.
22: Die weitere wichtige Frage, wenn es einen Notschalter gäbe, in welcher Form auch immer, wer entscheidet darüber, ob er tatsächlich aktiviert wird? Viele Experten und Politiker wollen diese Entscheidung nicht den Unternehmen überlassen. Der KI-Pionier Geoffrey Hinton gibt sich bei CNN außerdem wenig optimistisch, dass das Konzept auch dann noch funktionieren würde, wenn KI erstmal schlauer sei als Menschen. KI könne sehr überzeugend sein und werde den Verantwortlichen einreden, es gebe keinen Grund zum Abschalten.
25: A kill switch is no good for that, because the AI will be much better than people at persuading people of things. So it will be able to persuade the people in charge of the switch not to pull the switch.
22: Ohnehin ist der gerade viel zitierte Notschalter nur einer von vielen geforderten Kontrollmechanismen. Es sei sehr schwierig, die Sicherheit von KI vorab nachzuweisen, weil sie immer noch eine Black Box sei, sagt Stuart Russell von der Universität Berkeley, Präsident der Internationalen Vereinigung für sichere und ethische KI.
26: The nature of that technology makes it extraordinarily hard
7: to present scientifically valid evidence of safety.
22: Trotzdem müssten die Firmen dafür verantwortlich gemacht werden, die Sicherheit ihrer Modelle wissenschaftlich nachzuweisen, bevor sie auf den Markt kämen, genauso wie das bei Medikamenten gemacht werde.
7: It's the developer's responsibility to present scientifically valid evidence to the regulator of compliance with whatever the requirement is.
22: Viele Fachleute weisen auch darauf hin, dass bei der KI-Sicherheit internationale Übereinkommen nötig sind. Trotzdem pocht Kaliforniens Gouverneur Gavin Newsom darauf, dass auch Regelungen in Kalifornien wichtig seien. Dort haben etwa mit OpenAI, Anthropic oder Google viele der fortgeschrittenen KI-Entwickler ihren Sitz. Gavin Newsom steht als kalifornischer Gouverneur am Ende seiner Amtszeit. Er wird aber als möglicher Kandidat der Demokraten für die nächste Präsidentschaftswahl 2028 diskutiert.
4: Und dass dieser Vorschlag für einen KI-Notschalter nun gerade aus Kalifornien kommt, ist kein Zufall, denn der Bundesstaat ist ja der wichtigste Standort bei der Entwicklung von künstlicher Intelligenz mit San Francisco und dem Silicon Valley, mit OpenAI, Anthropic und Google. Das heißt, Kalifornien könnte eines Tages vielleicht auch bei der Regulierung eine zentrale Rolle spielen.

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1: Der Geruchssinn ist der älteste Sinn des Menschen. Aber als wir aufgehört haben, auf allen Vieren zu gehen und angefangen haben, senkrecht zu laufen, wurde die Nase immer unwichtiger. Dennoch ist Riechen eine tief eingegebene, eine archaische Fähigkeit. Das kennen wir vom Geruch der Mutter, der auf Babys großen Einfluss hat. Er beruhigt und er kann sogar Schmerzen lindern. Nun kommt eine Studie aber zum Schluss, dass auch der Geruch von Vätern eine Wirkung hat auf Babys, speziell auf deren Gehirn. Zu den Ergebnissen im Einzelnen Monika Haas.
2: In der aktuellen Studie hat eine Forschungsgruppe der Universität Washington die Wirkung des väterlichen Geruchs auf Babys in drei unterschiedlichen Situationen getestet. Studienautorin Jara Endewald-Shapira erforscht, wie das Gehirn Gerüche verarbeitet. Im Interview mit der US-Radiosendung NPR Science sagt sie:
3: Ich verstehe Körpergerüche gerne als nonverbale Sprache, die ständig genutzt wird, um Informationen zwischen uns zu vermitteln. Durch den Vergleich der verschiedenen Bedingungen konnten wir untersuchen, wie der Körpergeruch des Vaters die Synchronität der Gehirnaktivität während sozialer Interaktionen beeinflusst. Die Ergebnisse legen nahe, dass Säuglinge den Duft ihres Vaters verarbeiten und dass der väterliche Körpergeruch als sensorischer Hinweis dienen kann, der soziale Interaktionen unterstützt, selbst wenn der Vater nicht körperlich anwesend ist.
2: In der Studie gab es drei Versuchsanordnungen. Die Babys waren im Labor erst mit ihrem Vater, dann mit fremden Personen in einem Raum. Diese fremden Testpersonen trugen erst ein T-Shirt mit Vatergeruch, dann ein T-Shirt mit neutralem Duft. Das Ergebnis: War der Vaterduft im Raum, glichen sich die Hirnaktivitäten der Babys und der fremden Testpersonen an. Wenn sich menschliche Gehirne synchronisieren, stärkt das Nähe und Vertrauen und erleichtert gegenseitiges Verstehen. Zugleich gab es Hinweise, dass der väterliche Geruch frühe Hirnprozesse unterstützt, etwa die Reifung bestimmter Hirnrhythmen und dass er die Regulation von Aufmerksamkeit fördert. Der Fokus auf den Vater ist vergleichsweise neu in der Bindungsforschung, erklärt Sarah Jessen vom Baby Lab der Universität Lübeck.
4: Wir interessieren uns hauptsächlich dafür. Wir nehmen Babys Emotionen bei anderen Menschen wahr und kann das beeinflusst werden durch den sozialen Geruch. Bis dieses Jahr tatsächlich ging alles immer um den Muttergeruch. Die Frage ist natürlich berechtigterweise, was ist mit dem Vater? Und das sind jetzt eben die ersten Hinweise darauf, dass der Vater da auch schon eine ähnliche Funktion erfüllen kann wie die Mutter.
2: Was neuere Forschung auch zeigt, nicht nur der Geruch des Vaters löst beim Baby etwas aus, sondern auch umgekehrt der Geruch des Babys beim Vater. Das konnte ein Team von Neurowissenschaftlerinnen der Uniklinik Aachen erstmals in einer Langzeitstudie zeigen. Studienautorin Negin Daneshnya hat dafür untersucht, was im Gehirn frischgebackener Väter passiert.
5: Nach Kindsgeburt beginnt in der 6. Woche eine Veränderung. Das heißt, das Volumen der grauen Substanz wird weniger. Und das sehen wir in Arealen, die wir interessanterweise auch schon aus der mütterlichen Gehirnforschung sehen. Das sind Areale, die sind für soziale Wahrnehmung zuständig, aber auch für Emotionen. Und diese Reduktionen, die stabilisieren sich, sodass wir ab der 12. Woche dann eine sehr lokale Zunahme an Volumen in frontalen Bereichen sehen.
2: Die Forschungsergebnisse zeigen, Mütter spielen zwar eine besonders wichtige Rolle für die Entwicklung ihrer Babys, aber auch Väter haben großen Einfluss auf Säuglinge und ihre Fähigkeit zur Bindung und die Gehirnentwicklung.
1: Also, wir haben gehört und gelernt, auch Väter und Babys reagieren biologisch aufeinander und beeinflussen ihr Sozialverhalten gegenseitig positiv, weil sie sich buchstäblich gut riechen können. So das Ergebnis einer neuen Studie aus Washington, die uns Monika Haas aus der ARD-Wissenschaftsredaktion vorgestellt hat.
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1: 14 Uhr. SPD verlangt von Union Änderungen an geplanten Reformen. Sieg für Putin-Partei bei Duma-Wahl in Russland. Panzergranat in Riedstadt erfolgreich gesprengt. Das Wetter, Sonne und Wolken, 15 bis 21 Grad. Mein Name ist Mike Oeske. Nach den Landtagswahlen in Mecklenburg-Vorpommern und Berlin wird auch in der Bundespolitik über Ergebnisse diskutiert. Thema sind vor allem die deutlichen Verluste für die CDU. In der Bundes-SPD gibt es deshalb Kritik an der Koalitionspartei. SPD-Chefin Baas stellt unter anderem geplante Reformen in Frage. ARD-Korrespondent Dietrich Karl Meurer.
2: Die Menschen sind mit den anstehenden Reformen nicht zufrieden, sagt sie nach Beratungen der Parteispitze im Willy-Brandt-Haus. Über Rente, Pflege und Gesundheit müsse die Koalition jetzt sprechen. Auch der SPD-Co-Vorsitzende und Bundesfinanzminister Lars Klingbeil verlangt Änderungen. Auch für ihn gilt, Reformen sind nötig, müssen aber gerecht sein. Bundeskanzler Friedrich Merz von der CDU hatte gestern Abend erklärt, an seinem Reformkurs festzuhalten.
1: Bei der Landtagswahl in Mecklenburg-Vorpommern war die CDU an der 5%-Hürde gescheitert. Die SPD wurde zweitstärkste Kraft hinter der AfD. SPD-Ministerpräsidentin Schwesig plant, eine Regierung mit der Linken und den Grünen zu bilden. Sie will den SPD-Gremien entsprechende Koalitionsgespräche vorschlagen. Der frühere Verkehrsminister Scheuer hat bestritten, im Untersuchungsausschuss zur gescheiterten PKW-Maut gelogen zu haben. Zum Auftakt des Prozesses gegen ihn sagte der CSU-Politiker vor dem Berliner Landgericht, er habe auf die Fragen wahrheitsgemäß geantwortet. Scheuer hatte damals gesagt, er könne sich nicht an ein Angebot der Mautfirmen erinnern, die Verträge erst nach einer europäischen Gerichtsentscheidung zu unterschreiben. Weil die Mautpläne vom Gericht kassiert wurden, musste der Bund fast eine Viertelmilliarde Euro Schadensersatz zahlen. Deutlicher Sieg für Staatschef Putins Partei bei der Parlamentswahl in Russland. Die Partei Geeintes Russland bekam knapp 58% der Stimmen. Die Wahlkommission teilte mit, das sei das vorläufige Ergebnis. Aus Moskau ARD-Korrespondent Björn Blaschke.
3: 355 von 450 Mandaten. Das wären deutlich mehr als zwei Drittel der Duma-Sitze, sodass die amtierende Regierungspartei weiterhin künftig die Möglichkeit haben sollte, Änderungen an der Verfassung vorzunehmen. Die genaue Verteilung der Sitze fällt jedoch ohnehin kaum ins Gewicht, denn alle vier Parteien, die mit landesweiten Listen in der neuen Legislatur der Duma vertreten sein werden, sind kremltreu.
1: Haftbefehl nach tödlichem Streit in Darmstädter Asylbewerberunterkunft. Polizei und Staatsanwaltschaft haben mitgeteilt, dass sein 28 Jahre alter Mann in Untersuchungshaft sitzt. Er soll am Freitag einen 68-Jährigen in der Unterkunft erstochen haben, nach einem Streit. In Riedstadt im Kreis Groß-Gerau hat der Kampfmittelräumdienst eine Panzergranate aus dem Zweiten Weltkrieg kontrolliert gesprengt. Die Granate lag im Bachbett des Schwarzbachs in der Nähe der Vitos-Klinik in Riedstadt. HR-Reporterin Anna Vogel.
4: Ein Spaziergänger und sein Sohn hatten die längliche Munition schon gestern Nachmittag gefunden und die Polizei gerufen. Laut einem Polizeisprecher hat die kontrollierte Sprengung der Panzergranate heute ohne Komplikationen geklappt. Der Sicherheitsbereich im Radius von rund 300 Metern um die Fundstelle der Granate ist wieder frei. Gefahr für Menschen in der Klinik habe zu keiner Zeit bestanden.
1: Das waren die Nachrichten. Das Wetter. Heute scheint mal die Sonne, mal ist es bewölkt, aber trocken. Die Temperaturen liegen zwischen 15 und 21 Grad. In der Nacht sinken die Werte auf 10 bis 5 Grad. Zum Morgen hin kann sich Nebel bilden. Am Tag ist es dann ähnlich wie heute. Mal Sonne, mal Wolken, trocken und auch wieder 15 bis 21 Grad. Die weiteren Aussichten. Am Mittwoch oft Sonne, im Norden ein paar mehr Wolken bis 22 Grad. Am Donnerstag wieder wechselhafter, gelegentlich Schauer, höchstens 20 Grad. Die Zeit 14.04 Uhr.
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1: Vorsicht bitte auf der A5 Darmstadt Richtung Heidelberg. Zwischen Darmstädter Kreuz und Darmstadt-Eberstadt liegt eine Leitbarke auf dem linken Fahrstreifen. Vorsicht auch auf der A661 Egelsbach Richtung Oberursel. Zwischen Frankfurt, Niedereschbach und Bad Homburger Kreuz. Dort liegen mehrere Holzbretter auf der Fahrbahn. A3 Würzburg Richtung Frankfurt. Zwischen Hanau und Obertshausen 2 Kilometer stockender Verkehr. Die Unfallstelle ist geräumt. A7 Würzburg Richtung Fulda. Zwischen Bad Brückenau-Wildflecken und Bad Brückenau-Volkers 3 Kilometer Stau. A7 Kassel Richtung Fulda zwischen Fulda Nord und Fulda Mitte. 2 Kilometer stockender Verkehr wegen einer Tagesbaustelle auf dem linken Fahrstreifen. A7 Fulda Richtung Würzburg zwischen Fulda Dreieck und Bad Brückenau-Wildflecken. 5 Kilometer Stau und stockender Verkehr ab der Raststätte Utrichshausen. A44 Kassel Richtung Dortmund zwischen Diemelstadt und Marsberg 2 Kilometer Stau nach einem Unfall auf dem rechten Fahrstreifen. Und die A661 Oberursel Richtung Egelsbach ist zwischen Frankfurt-Friedberger Landstraße und Frankfurt-Ost wegen eines brennenden LKW gesperrt. Dadurch 3 Kilometer Stau ab dem Preungesheimer Dreieck. Der Rauch zieht in den Seckbach-Tunnel. Im Tunnel bitte Fenster geschlossen halten und die Lüftungen ausschalten.
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5: Willkommen bei uns. Friedrich Merz hat in den vergangenen Monaten ja einen Ansehensverlust erlebt, wie es ihn wahrscheinlich nie zuvor bei einem Kanzler in der Geschichte der Bundesrepublik gegeben hat. In diesem Abwärtssog des Kanzlers sind gestern dann auch die CDU-Landesverbände in Berlin und Mecklenburg-Vorpommern geraten. Sie müssen schmerzliche Verluste verkraften. In der Hauptstadt verlieren sie den Posten des regierenden Bürgermeisters. In Schwerin sind sie sogar an der 5%-Hürde gescheitert. Nun gehört zum gesamten Bild dieses Wahljahres natürlich auch, dass die CDU immer noch siegen kann. Das ist ihr gelungen in Rheinland-Pfalz. Da ist Gordon Schnieder Ministerpräsident geworden und die CDU hatte auch gerade bei den Kommunalwahlen in Niedersachsen die Nase vorn. Auf diese Erfolge hat Merz gestern verwiesen, aber aktuell herrscht bei vielen, auch in seiner Partei, der Eindruck vor, der Kanzler und die Koalition sind gerade enorm unter Druck. Dazu Chris Berdroh mit Stimmen aus der CDU.
6: Bundesfamilienministerin Karin Prien von der CDU schwankt am Morgen nach dem neuerlichen Wahldebakel ihrer Partei zwischen Trotz und Nachdenklichkeit. Klar, bei der CDU müsse sich etwas ändern, nach dem Scheitern an der 5%-Hürde in Mecklenburg-Vorpommern. Es gelte aber zu unterscheiden zwischen Partei und Regierung.
7: Die Regierung ist gewählt, die ist für 4 Jahre gewählt. Und wir haben verdammt nochmal den Auftrag, dieses Land wieder nach vorne zu bringen. Wir dürfen jetzt auch nicht nachlassen im Reformtempo.
6: Also weiter so, wie der Kanzler das im Prinzip schon am Wahlabend sehr früh gesagt hat. Im Interview mit dem Deutschlandfunk räumt die Ministerin ein, dass die CDU die Sorgen der Menschen offensichtlich nicht ernst genug genommen habe und dass es den Christdemokraten an Empathie, also Einfühlungsvermögen, mangele. Das geht auch an die Adresse des Kanzlers.
7: Der Kanzler weiß selber, dass er sich wird ändern müssen, zumindest in der Ansprache der Menschen. Und für die Partei heißt das, wir müssen uns wieder breiter aufstellen. CDU pur ist nicht die Lösung.
6: Was das inhaltlich bedeuten könnte, da bleibt Karin Prien im Ungefähren. Grünen-Co-Chefin Franziska Brandner hat als Oppositionspolitikerin weniger Probleme, den Finger in die Wunde zu legen. Sie glaubt, dass die Konsequenzen aus dem Wahlergebnis für die Bundesregierung noch gar nicht absehbar seien und mahnt Änderungen an.
8: Angesichts dieser Wahlergebnisse kann man nicht einfach weitermachen wie bisher. Ja? Also wir sehen, dass wenn Herr Merz Reformen sagt, dann denkt das ganze Land an Kahlschlag und denkt daran, es wird bei Ihnen gekürzt, gerade bei denjenigen, die sich am wenigsten wehren können. Es braucht da wirklich eine Korrektur.
6: Korrekturen fordern auch Politiker vom Koalitionspartner der Kanzlerpartei im Bund, der SPD, jetzt ein. Die einen offensiver, andere mit mehr Zurückhaltung, wie etwa Fraktionschef Matthias Miersch.
9: Jetzt liegen die großen Klopfer, sage ich mal, vor uns. Das Thema Gesundheit, Pflege, Rente, die müssen wir anpacken. Aber wir müssen die Sorgen auch der Leute ernst nehmen. Es geht nicht nach dem Motto mit dem Kopf durch die Wand.
6: Anke Rehlinger, SPD-Ministerpräsidentin aus dem Saarland, wird konkreter. Das geplante Rentenpaket der Bundesregierung müsse nachgebessert werden, verlangt sie. Vor allem die geplante Abschaffung der sogenannten Rente mit 63 dürfe so nicht bleiben.
10: Man muss deshalb das Rentenpaket nicht komplett aufschnüren. Aber der mangelnde Respekt, der durch diesen Vorschlag zum Ausdruck kommt, der muss nochmal raus aus diesem Paket.
6: Es ist nicht die einzige Diskussion, die auf den Bundeskanzler jetzt wartet. Durch das Scheitern der Partei an der 5%-Hürde in Mecklenburg-Vorpommern ist seine persönliche Zukunft nicht sicherer geworden. Auffällig ist, anders als nach der Wahl in Sachsen-Anhalt wurden bislang noch keine nennenswerten Rücktrittsforderungen aus der eigenen Partei gegen ihn laut.
5: Nach den Wahlen. Kanzler und Koalition sind unter Druck, so Chris Berdroh. Krankenhäuser bieten uns schnelle medizinische Hilfe bei Notfällen. Viele Kliniken kämpfen aber gerade selbst ums Überleben. Ein Großteil der deutschen Krankenhäuser schreibt schon jetzt rote Zahlen, Tendenz steigend. Und weil es auch den Krankenkassen finanziell schlecht geht, müssen die Kliniken noch mehr sparen. Eine aktuelle Studie des RWE, Leibniz-Institut für Wirtschaftsforschung, prognostiziert deshalb einen Verlust an Erlösen von 8% im kommenden Jahr. Bis 2030 könnten demnach sogar rund 70% aller deutschen Kliniken rote Zahlen schreiben. Wie diese Krise überwunden werden kann, ist heute auch Thema beim Krankenhausgipfel der Deutschen Krankenhausgesellschaft. Wir konnten davor mit dem Vorstandsvorsitzenden der Klinikgesellschaft sprechen, Dr. Gerald Gasse. Ich habe ihn gefragt, die Zahlen klingen erschreckend. Wie besorgniserregend ist die Situation tatsächlich? Also wie gefährdet ist unsere Krankenhausversorgung?
11: Die Zahlen sind wirklich besorgniserregend und sie sind valide. Sie kommen aus einer unabhängigen Studie. Die Zahlen sind die Jahresergebnisse, die von Wirtschaftsprüfern geprüft wurden. Insofern müssen wir davon ausgehen, dass das tatsächlich so stimmt. Und ich darf das noch um eine Zahl ergänzen aus dieser Studie, dass demnächst 400 Krankenhäuser vor der Insolvenz stehen. Dann müssen wir uns natürlich die Frage stellen, wie gelingt eigentlich dieses große Projekt einer planvollen Umgestaltung der Krankenhauslandschaft, diese große Krankenhausreform, die die Politik ja vorhat. Und das ist unsere große Sorge, die uns umtreibt.
5: Bevor wir auf die Umsetzung oder auf Lösungsmodelle schauen, lassen Sie uns doch mal über die größten Probleme sprechen. Denn diese Krise vieler Krankenhäuser, die verschärft sich zwar immer weiter, aber sie dauert ja auch schon seit mehreren Jahren an. Woran liegt das denn größtenteils?
11: In der Tat, man kann sagen, dass die Krise im Prinzip begonnen hat mit dem Ukraine-Krieg. Dort sind die Preise enorm in die Höhe geschossen und die Krankenhausvergütungen, die staatlich reglementiert sind, konnten diese Preissprünge nicht nachvollziehen. Das heißt, wir haben seit dieser Zeit eine Kostenerlösschere, die auseinandergegangen ist. Wir bekommen zu wenig für die Patientenbehandlung, um unsere Kosten zu decken. Und das ist das, was wir quasi als Ballast mitschleppen seit einigen Jahren. Und jetzt kommt auch noch das Spargesetz, das zuletzt ja Frau Waken noch auf den Weg gebracht hat.
5: Die Politik hat sich der Thematik ja in den vergangenen Jahren auch immer wieder angenommen. Also denken wir an die Krankenhausreform von Herrn Lauterbach oder GKV-Beitragsstabilisierungsgesetz von Frau Waken. Das ist auf den Weg gebracht worden. Davon ist keine Reform auf Gegenliebe gestoßen. Taugen jetzt wirklich alle diese Ansätze nichts oder sind die Krankenhäuser auch schlicht nicht bereit für notwendige Reformen und Sparmaßnahmen?
11: Nein, da muss man tatsächlich differenzieren. Zunächst mal die Krankenhausreform, die ja inhaltlich das Ziel hat, Versorgung stärker zu konzentrieren. Vor allem dort, wo es um sehr komplexe, aufwendige Eingriffe geht, sollen die stärker in Zentren konzentriert werden. Aus Qualitätsgesichtspunkten, das ist ein Weg, den wir auch unterstützen. Und deshalb

0: Das deutsche Krankenhaussystem gilt Kritikern aber insgesamt als zu teuer. Gleichzeitig hat man ja als Patient oder Patientin nicht gerade das Gefühl, im Krankenhaus immer besonders gut und vertrauensvoll aufgehoben zu sein. Ich weiß nicht, ob Sie mal in der Kindernotaufnahme der Frankfurter Uniklinik waren. Da sitzt man schon mal 4-5 Stunden. Im Zimmer klebt der Boden. Das Kind wird ohne Kontrolluntersuchung einfach wegen Platzmangels nach Hause geschickt. Und anderes Beispiel bei Bettlägerigen, da werden über Wochen keine Thrombosestrümpfe angezogen und so weiter. Da haben viele bestimmt ihre eigenen Beispiele. Warum diese Diskrepanz zwischen Kosten, Personal und Leistung?
1: Also grundsätzlich ist es natürlich so, dass insbesondere Notaufnahmen in den Krankenhäusern überlastet sind. Und das, was Sie beschreiben, ist leider in vielen Notaufnahmen nahezu der Alltag, weil die Krankenhäuser an dieser Stelle ein Stück weit auch den Ersatz stellen müssen für ein nicht funktionierendes, niedergelassenes Versorgungssystem. Die Qualität in den Kliniken in Deutschland ist nicht flächendeckend schlecht. Das bestätigen auch nationale und internationale Studien. Auch die OECD bestätigt das, dass man an vielen Stellen besser werden kann und dass die Punkte, die Sie jetzt als Beispiele genannt haben, natürlich nicht akzeptabel sind. Das ist völlig richtig und da müssen wir auch ran. Da müssen wir für sorgen, dass diese Defizite beseitigt werden.
0: Fassen wir nochmal zusammen. Sie sagen, weniger Regulierung, Defizite, die es gibt, beseitigen. Sie sprechen sich aber auch für mehr Ergebnisorientierung aus. Wie genau soll das aussehen?
1: Der Patient will ja nicht wissen, mit welchem Personaleinsatz an welcher Stelle Krankenhausbehandlung stattgefunden hat, sondern er will wissen, geht es mir hinterher gut? Ist meine Operation erfolgreich verlaufen? Ist meine Lebensqualität wiederhergestellt? Bin ich wieder mobil? Und dafür müssen wir Kriterien entwickeln, um sozusagen am Ende der Behandlung beurteilen zu können, wie erfolgreich und wie gut die Versorgung war, um dann am Anfang bei Struktur- und Prozessvorgaben locker zu lassen, denn wir machen im Moment das Umgekehrte. Wir schauen, was sollen die Krankenhäuser alles tun, welche Strukturen sollen sie vorhalten, welches Personal. Aber wir schauen zu wenig auf den Vergleich der Ergebnisse.
0: Klinikverbandchef Gerald Gass fordert weniger Dokumentationspflichten, mehr Gestaltungsspielraum und mehr Ergebnisorientierung. Thema und Forderung auch heute beim Krankenhausgipfel in Berlin.
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0: Wer ist schuld an den hohen Preisen an der Tankstelle? Da gibt es verschiedene Antworten, je nachdem, wen Sie fragen. Aber eine Sache ist klar, der Konflikt im Mittleren Osten, der Krieg gegen den Iran vor allem, hat dazu geführt, dass die Preise in diesem Jahr dermaßen nach oben geschnellt sind. Jetzt kommen auch noch die Kämpfe im Jemen dazu, zwischen der Regierung dort und den radikal-islamistischen Houthi-Milizen. Die sind mit dem Iran eng verbündet und kontrollieren jetzt so ziemlich vollständig eine wichtige Meerenge in der Region. Deswegen hängt das eine mit dem anderen zusammen. Wie genau diese Verbindungen ausschauen und wer hinter diesen Milizen steckt, das erklärt unser Korrespondent Jürgen Strüak.
3: Die Houthi-Volksgruppe, zu der die sogenannte Houthi-Miliz gehört, lebt im Nordwesten des Jemen. Als sich dort im Jahr 2004 Menschen dagegen wehrten, von der Zentralregierung benachteiligt zu werden, warf diese dem Houthi-Stamm separatistische Ziele vor und reagierte mit großer Brutalität. Hunderte Angehörige des Stamms landeten im Gefängnis, Stammesoberhaupt Hussein al-Houthi wurde getötet. Der Konflikt, der damals begann, beherrscht den Jemen bis heute. In den Jahren nach 2004 entwickelten der Houthi-Stamm und seine bewaffnete Miliz Ansarullah, auf Deutsch die Partisanen Gottes, im Kampf gegen die Regierung eine Guerillataktik, die jener der Hisbollah ähnelt. Das ist kein Zufall. Ebenso wie die libanesische Hisbollah ist auch die Houthi-Volksgruppe schiitisch, gehört allerdings einer Sonderform des schiitischen Islams an. Die Houthi sind Saiditen und damit den sunnitischen Landsleuten eigentlich religiös näher als etwa den Schiiten des Iran. Die Unterstützung der Houthi durch den Iran begann erst 2011 und wurde ab 2014 intensiviert. Damals war es der Houthi-Miliz gelungen, die Hauptstadt Sanaa einzunehmen und die international anerkannte Regierung zu vertreiben. 2015 begann Saudi-Arabien deshalb einen brutalen Krieg gegen die Houthi, der den bettelarmen Jemen weiter ins Elend stürzte. Da ein Sieg über die Houthi nicht möglich war, beschloss Saudi-Arabien 2022, sich aus dem kostspieligen Jemen-Konflikt zurückzuziehen. In den vergangenen Jahren galt eine ungeschriebene Waffenruhe, die nun gebrochen wurde. Die Houthi sehen sich als Teil einer iranischen Achse des Widerstands gegen Israel, die sich von Teheran über Sanaa, Bagdad, Beirut und Palästina erstreckt.

0: und die bis zum Sturz Assads auch Syrien einschloss. Nun mischen die Houthi erneut auf der internationalen Weltkarte mit. In dem von den USA und Israel begonnenen Krieg gegen den Iran zeigen sich die Houthi solidarisch mit Teheran und wenden sich gegen Saudi-Arabien. Denn Riad hatte im Juli einen Luftangriff auf den Flughafen Sanaa geflogen, um einen Flieger aus Teheran zu treffen. Das sahen die Houthi als erneute Kriegserklärung und setzen das reiche Königreich Saudi-Arabien nun in mehrfacher Hinsicht unter Druck. Die Miliz hat die Kontrolle über die wichtige Meerenge Bab el-Mandab erklärt und blockiert saudische Schiffe, die bislang über die Wasserstraße Öl exportieren konnten. Auch wurde eine wichtige saudische Pipeline zerstört, sodass der Rohstofftransport für die wichtigste Ölexportnation der Welt deutlich eingeschränkt ist. Und die Houthi greifen mit Drohnen in Saudi-Arabien an, unter anderem am Wochenende den Flughafen der saudischen Hauptstadt Riad.
1: Wissenswertes zu den Houthi-Milizen im Jemen von Jürgen Striak.
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1: Heute ist Welt-Alzheimer-Tag und aus diesem Anlass schauen wir auf eine mögliche interessante Wechselwirkung. Denn seit Jahren schon kursiert in der Medizin eine Beobachtung. Menschen, die eine Krebserkrankung überstanden haben, scheinen seltener an einer Alzheimer-Demenz zu erkranken als andere. Wenn dem wirklich so wäre, könnte dieser Zusammenhang nicht genutzt werden, um in Zukunft wirksamere Medikamente zu entwickeln? Überspitzt gefragt, schützt Krebs vor Alzheimer? Zum aktuellen Stand der Forschung Informationen von Daniela Rimus aus der Redaktion ARD Gesund.
3: Ob Leukämie, Magenkrebs oder Brustkrebs. Epidemiologische Studien weltweit zeigen, dass Menschen, die eine Tumorerkrankung überleben, ein geringeres Risiko haben, dement zu werden, also zum Beispiel eine Alzheimer-Erkrankung zu entwickeln. Auch Professor Stefan Teipel, der die Abteilung Klinische Demenz an der Uni Rostock leitet, hat zu diesem Phänomen Ende 2025 eine Studie veröffentlicht. Mit seinem Team analysierte er dafür die Daten von rund 15 Millionen Krankenkassenversicherten in Deutschland. Wer hat eine Demenzdiagnose, wer nicht? Und wie ist die Krankengeschichte in den 10 Jahren davor gewesen?
4: Beim Krebs war es aber so, dass das Risiko für eine Demenzerkrankung geringer war nach den 10 Jahren. Und das war jetzt auch nicht das erste Mal, das hat man auch in vielen anderen Studien gesehen. Und das ist ja erstmal keine Kausalität, sondern nur eine Assoziation sozusagen.
3: Die Untersuchung hat also bestätigt, dass es einen sogenannten inversen Zusammenhang zu geben scheint zwischen Krebs und einer Alzheimer-Demenz, dass also das eine das andere tendenziell verhindert. Stefan Teipel spricht von einer Risikoreduktion von ungefähr 20-30%. Trotzdem dürfe das Ergebnis nicht voreilig interpretiert werden, denn statistisch bergen diese epidemiologischen Untersuchungen viele Fallstricke, zum Beispiel den, dass nicht alle Menschen eine Krebserkrankung um 10 oder mehr Jahre überleben. Sie werden also gar nicht so alt, dass sich eine Demenz zeigen könnte.
4: Umgekehrt sind diejenigen, die eine Krebserkrankung überleben, möglicherweise auch bezüglich der Risikofaktoren für eine Demenz etwas besser aufgestellt.
3: Denn viele Menschen, die den Krebs überwunden haben, ernähren sich womöglich gesünder, rauchen nicht und bewegen sich ausreichend. Und diesen Effekt gibt es in der Statistik auch in beide Richtungen. Wer gesünder lebt, erkrankt statistisch betrachtet seltener an Krebs, aber eben auch seltener an einer Demenz. Vor kurzem haben chinesische Forschende aber darüber hinaus einen ersten Hinweis auf die Ursache für die Wechselwirkung von Krebs und Alzheimer veröffentlicht. Sie haben gezeigt, wenn auch nur in Tierversuchen, dass es ein spezielles Protein gibt, das vor einer Alzheimer-Demenz schützt. Es ist gewissermaßen das Nebenprodukt einer Krebserkrankung. Das sei eine wertvolle Information, sagt Professor Tom Lüde, Onkologe am Uniklinikum in Düsseldorf.
5: Und die Studie jetzt aktuell hat auf jeden Fall einen interessanten Mechanismus gezeigt, dass Tumorzellen Stoffe aussenden können, die das Immunsystem im Gehirn beeinflussen und dazu führen können, dass Alzheimer-Plaques verstärkt abgebaut werden.
3: Zu sagen, Krebs schütze vor Alzheimer, das sei zu einfach, da sind sich die Forschenden einig. Jetzt sei es nötig, diesen vielversprechenden Ansatz auch bei Menschen weiter zu untersuchen, um daraus möglicherweise neue Therapien zu entwickeln.
1: Seit Jahrzehnten forscht die Wissenschaft an den Ursachen und möglichen Behandlungen von Demenzerkrankungen wie Alzheimer. Allein in Deutschland sind 1,8 Millionen Menschen betroffen, Tendenz steigend. Aber vielleicht gibt es ja in Zukunft einen Durchbruch bei der Behandlung über einen vielversprechenden Ansatz. Daniela Remus. Dass Einkaufen Spaß macht, das kann man so sagen. Wenn man zum Beispiel in Ruhe durch Boutiquen flaniert, auf der Suche nach einem neuen Lieblingsteil, dann kann das Freude bereiten. Aber mit Kleinkindern zum Beispiel in den Supermarkt zu gehen, das wiederum kann extrem stressig werden. Vor allen Dingen, wenn es sich vorne staut. Steht man in der Schlange, dauert es nicht lange. Da haben die Kinderaugen zielsicher all die ungesunden Sachen im Kassenbereich entdeckt. Also zum Beispiel Riegel, Schokotäfelchen und Chips. Und dann geht die Diskutiererei los. Weswegen diese Artikel auch Quengelware und der Bereich Quengelzone genannt werden. Dort kämpfen aber auch Erwachsene oft mit dem Gefühl, zugreifen zu müssen, zum Beispiel bei den Snacks. Ich will
6: Snacks. Fast überall, also an mehr als 80% der bei einer Stichprobe untersuchten Kassen in Supermärkten, Discountern, Drogerien und Biomärkten liegen Süßigkeiten aus. Das hat die Verbraucherzentrale Hamburg jüngst ermittelt. Und bei mehr als der Hälfte der untersuchten Handelsketten sind sie sogar an jeder Kasse zu finden. Warum, weiß Jana Fischer von der Verbraucherzentrale.
7: Kinder werden natürlich hungrig, wenn sie Süßigkeiten sehen. Und wenn ein Kind im Einkaufswagen sitzt und Langeweile hat, dann ja, geht genau die Quengelei los, nach der die Quengelware benannt wird.
6: Und auch bei Erwachsenen lösen diese Produkte möglicherweise einen inneren Quengler aus, in Form von einem plötzlichen Verlangen, sagt Stefan Meierding, Professor für Marktforschung und Konsumentenverhalten an der Uni Hamburg. Deswegen ist der Kassenbereich für den Einzelhandel so wichtig.
8: Und weil wir es mit relativ kleinen Packungseinheiten und relativ günstigen Preisen zu tun haben, ist dann die Hürde eben gering, dort das Geld zu lassen und zu den Produkten zu greifen.
6: Stichwort günstige Preise. Die sind ein Trugschluss, denn als Einzelstück oder in kleineren Packungen im Kassenbereich sind die Waren meist teurer als anderswo im Markt. So kostet ein einzelner Kinderriegel 140% mehr als in der 10er-Packung. Auch bei einer kleinen Haribo-Packung und dem einzelnen Snickers-Riegel sind es 79% mehr als in einer größeren Verpackungsversion. Außerdem auffällig, bei Rewe, Edeka und auch beim Discounter Lidl stehen neben dem Kassenband große Regale, die meist bis zum Boden gehen und sich somit direkt auf Augenhöhe von Kindern befinden. Auf genau diese sei das Marketing ausgerichtet, sagt Meierding.
8: Wir haben schöne bunte Farben, wir haben Geschichten, wir haben vielleicht Figuren, die Kinder aus Filmen und aus Serien sehen. Das heißt, das Produkt ist für sie sehr, sehr attraktiv.
6: So ist das auch bei Rossmann. Viele Süßigkeiten in Kinderhöhe. Bei Aldi und Penny hingegen liegen die Süßigkeiten oberhalb des Kassenbandes und damit für Kinder schwerer einsehbar. Dafür befindet sich in diesen beiden Handelsketten an beinahe jeder Kasse Alkohol. Und bei Aldi liegen auch Zigaretten offen neben dem Kassenband, also nicht in einem Automaten oder nur teilweise einsehbar in Vitrinen wie bei Penny oder hinter einer Jalousie wie bei Rossmann. Die Drogerie schreibt auf Anfrage, man möchte den Kundinnen und Kunden ein umfassendes und vor allem selbstbestimmtes Einkaufserlebnis ermöglichen. Jana Fischer von der Verbraucherzentrale sieht den Verkauf von Alkohol und Zigaretten im Kassenbereich kritisch, da sie suchterzeugende Produkte sind.
7: Das heißt, wenn man eine Sucht hat, ist es umso schwerer, da zu widerstehen. Und insofern ist es ein Problem, dass man eben die Wartezeit an der Kasse dann teilweise mit Blick auf genau dieses Produkt verbringen muss.
6: Herausgestochen ist in der Untersuchung der Verbraucherzentrale die Drogeriekette DM. Nur an einer Kasse gab es Proteinriegel im Kassenbereich. Der Einzelhändler bestätigte auf Nachfrage die Rechercheergebnisse und den Verzicht auf klassische Quengelware. So wünscht es sich auch Verbraucherschützerin Fischer.
7: Der Handel könnte hier selber eben gesündere Produkte oder zumindest weniger von den ungesunden Produkten im Kassenbereich anbieten.
6: Lidl schreibt auf Anfrage, man plane das Angebot an der Kasse künftig, um zusätzliche gesunde Snackoptionen zu ergänzen. Die Verbraucherschützerin sieht auch die Politik in der Pflicht, Rahmenbedingungen zu setzen. In England, Wales und Schottland hat die Regierung den Verkauf besonders ungesunder Produkte im Kassenbereich bereits verboten.
1: Sogenannte Quengelware soll zum spontanen Kauf verleiten. Das ist aber oft viel teurer als im normalen Verkauf außerhalb der Quengelzone. Wiebke Nielsen berichtete auch, dass andernorts solche Verkaufsstrategien reglementierter sind.
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13: 14.29 Uhr. SPD verlangt von Union Kurskorrektur bei geplanten Reformen. EU kündigt nach Duma-Wahl neue Russland-Sanktionen an. Neues Design für S-Bahnen im Rhein-Main-Gebiet. Das Wetter, Sonne und Wolken, 15 bis 21 Grad. Mein Name ist Mike Oeske. Nach den Landtagswahlen in Mecklenburg-Vorpommern und Berlin wird auch in der Bundespolitik über die Ergebnisse diskutiert. Thema sind vor allem die deutlichen Verluste für die CDU. In der Bundes-SPD gibt es deshalb Kritik an der Koalitionspartei. SPD-Chefin Baas stellt unter anderem geplante Reformen in Frage. ARD-Korrespondent Dietrich Karl Meurer.
14: Die Menschen sind mit den anstehenden Reformen nicht zufrieden, sagt sie nach Beratungen der Parteispitze im Willy-Brandt-Haus. Über Rente, Pflege und Gesundheit müsse die Koalition jetzt sprechen. Auch der SPD-Co-Vorsitzende und Bundesfinanzminister Lars Klingbeil verlangt Änderungen. Auch für ihn gilt, Reformen sind nötig, müssen aber gerecht sein. Bundeskanzler Friedrich Merz von der CDU hatte gestern Abend erklärt, an seinem Reformkurs festzuhalten.
13: Bei der Landtagswahl in Mecklenburg-Vorpommern war die CDU an der 5%-Hürde gescheitert. Die SPD wurde zweitstärkste Kraft hinter der AfD. SPD-Ministerpräsidentin Schwesig plant, eine Regierung mit der Linken und den Grünen zu bilden. Sie will den SPD-Gremien entsprechende Koalitionsgespräche vorschlagen. Auch in Hessen haben die Parteien auf den Wahlausgang in Mecklenburg-Vorpommern und Berlin reagiert. Die Fraktionsvorsitzende der hessischen CDU Klaus wandte sich in HR Info gegen Personalspekulationen um Bundeskanzler Merz. Aus Wiesbaden HR-Reporter Erik Hane.
15: Man mache es sich zu einfach, wenn man behauptet, der Kanzler sei schuld. Der Wirtschaftsminister und stellvertretende Ministerpräsident Kaveh Mansouri von der SPD sagte, viele Menschen sähen die Abschaffung der Rente nach 45 Beitragsjahren als Schmälerung der Lebensleistung. Damit müsse sich die Politik auseinandersetzen. Für die AfD sind die Wahlergebnisse in Mecklenburg-Vorpommern und Berlin auch ein Weckruf an die hessische CDU. Eine Politik für die Mehrheit der Bürger gehe nur mit Hilfe der AfD.
13: In Russland hat die Kreml-Partei Geeintes Russland die Parlamentswahl gewonnen. Die EU reagiert darauf mit neuen Sanktionen. Das kündigte EU-Außenbeauftragte Kallas in einer Erklärung an. Die Sanktionen sollten vor allem Menschen treffen, die freie und faire Wahlen in Russland behindert hätten. Die EU-Mitgliedstaaten sprechen von Scheinwahlen. Oppositionskandidaten seien ausgeschlossen und unabhängige Wahlbeobachter nicht zugelassen worden. Nach einem tödlichen Streit in einer Asylbewerberunterkunft in Darmstadt sitzt ein 28 Jahre alter Mann in Untersuchungshaft. Das haben Polizei und Staatsanwaltschaft mitgeteilt. Der Mann soll am Freitagabend einen 68-Jährigen erstochen haben. HR-Reporterin Marit Tesar.
16: Der 68-Jährige war wohl zu Besuch in der Unterkunft. Nach ersten Ermittlungen sind die beiden Männer in einen heftigen Streit geraten. Warum, ist noch unklar. Das Opfer hat die Wohnung noch schwer verletzt verlassen können, starb aber wenig später trotz Reanimationsversuchen. Der 28-Jährige hat sich laut Polizei widerstandslos festnehmen lassen. Die mutmaßliche Tatwaffe, ein Messer, wurde laut Staatsanwaltschaft sichergestellt.
13: Die S-Bahnen im Rhein-Main-Gebiet bekommen ein neues Design. Heute haben die Bahn und der Rhein-Main-Verkehrsverbund gezeigt, wie die Züge in Zukunft aussehen sollen. Nicht mehr rot, sondern grau, grün und blau. HR-Reporter Roman Warschauer berichtet, dass es auch Innenveränderungen gibt.
17: Mein Eindruck, es ist deutlich mehr Platz. Das wirkt alles sehr viel luftiger. So gibt es zum Beispiel keine Vierersitzgruppen mehr, sondern maximal drei. So soll ein schnelleres Ein- und Aussteigen möglich sein. Steckdosen zum Laden von Handys und Laptops gehören ebenfalls dazu, wie bessere Abstellmöglichkeiten etwa für Fahrräder. In den kommenden 3 Jahren sollen die S-Bahnen ausgetauscht werden.
13: Das waren die Nachrichten. Das Wetter. Heute scheint mal die Sonne, mal ist es bewölkt, aber trocken. Die Temperaturen liegen zwischen 15 und 21 Grad. In der Nacht sinken die Werte auf 10 bis 5 Grad. Zum Morgen hin kann sich Nebel bilden. Am Tag ist es dann ähnlich wie heute, mal Sonne, mal Wolken, trocken und auch wieder 15 bis 21 Grad. Die weiteren Aussichten: am Mittwoch oft Sonne, im Norden ein paar mehr Wolken bis 22 Grad. Am Donnerstag wieder wechselhafter, gelegentlich Schauer, maximal 20 Grad. Die Zeit 14.34 Uhr.
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13: A7 Würzburg Richtung Fulda, zwischen Bad Brückenau-Wildflecken und Bad Brückenau-Volkers 3 Kilometer Stau. A7 Fulda Richtung Würzburg, zwischen Fulda-Dreieck und Bad Brückenau-Wildflecken 5 Kilometer Stau und stockender Verkehr ab der Raststätte Utrichshausen. A44 Dortmund Richtung Kassel, zwischen Kreuz Wünnenberg-Haaren und Lichtenau 2 Kilometer Stau. Und die A661 Oberursel Richtung Egelsbach ist zwischen Frankfurt-Friedberger Landstraße und Frankfurt-Ost nach einem LKW-Brand gesperrt. Dadurch 3 Kilometer Stau ab dem Preungesheimer Dreieck. Unsere Umleitungsempfehlung: fahren Sie ab dem Bad Homburger Kreuz über die A5 und die A3.
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1: Ihnen einen schönen Nachmittag. Die letzten Landtagswahlen des Jahres liegen hinter uns und da hat das Wundenlecken bei den Regierungsparteien längst begonnen. Denn auch wenn die SPD in Mecklenburg-Vorpommern zweite Kraft geworden ist, beide, Sozialdemokraten und CDU, können mit den Ergebnissen nicht zufrieden sein. Vor allem die CDU hat es schwer getroffen. In Schwerin ist sie aus dem Landtag geflogen. Das hat es bei den Christdemokraten noch nie gegeben. Und in Berlin sind die Konservativen nicht mehr stärkste Kraft. Die Gewinner der beiden Landtagswahlen finden sich an den Rändern. Die AfD ist in Meckpomm auf Platz 1. In Berlin hat sie ihr Ergebnis verdoppelt, wenngleich dort vor allen Dingen die Linke einen großen Sieg eingefahren hat. Das bedeutet, in allen Bundesparteizentralen dürfte es heute viel zu besprechen geben. Das weiß auch Hauptstadtkorrespondentin Ruth Kirchner. Sie beginnt ihren Bericht mit der CDU.
10: Der Tag danach. Bei der CDU sitzt der Schock tief über ihr schlechtes Abschneiden in Berlin und vor allem in Mecklenburg-Vorpommern, wo sie aus dem Landtag flog. Dass es insbesondere für CDU-Chef und Bundeskanzler Friedrich Merz kein einfacher Tag wird, zeigt sich schon vor der Präsidiumssitzung im Konrad-Adenauer-Haus. Es gibt zwar Rückendeckung.
11: Die Parteispitze steht hier, die Kanzler,
10: sagt Parteivize Karl-Josef Laumann, zugleich Sozialminister in Nordrhein-Westfalen. Aber Laumann hat auch Ermahnungen für den Kanzler und die CDU mitgebracht. Sie müsse sich mehr um die Lebensrealität der Menschen kümmern, fordert er.
11: Reformen müssen auch so gemacht werden, dass sie für die Leute passen. Und es wird keine Reform so den Deutschen Bundestag verlassen, wie sie reinkommt.
10: Soll wohl heißen, Laumann, Vertreter des Sozialflügels in der Union, kann sich Kurskorrekturen vorstellen. Die werden mittlerweile sehr deutlich vom Koalitionspartner SPD eingefordert. SPD-Vizechefin Anke Rehlinger, Ministerpräsidentin im Saarland, erneuert am Morgen ihre Kritik an der geplanten Streichung der abschlagsfreien Rente nach 45 Beitragsjahren. Auch Parteichef Lars Klingbeil wird für seine Verhältnisse ziemlich deutlich.
12: Wenn die Bürgerinnen und Bürger in unserem Land Reformen wahrnehmen als etwas, das ihr Leben bedroht und das nur zur Verschlechterung führt, dann ist es nicht nur die Kommunikation bei uns, die besser werden muss, sondern an der einen oder anderen Stelle auch die Substanz der Reform.
10: Die AfD schaut feixend auf das Ringen in der schwarz-roten Koalition, aber vor allem auf die Krise in der CDU.
18: Wir haben die CDU pulverisiert, die jetzt außerparlamentarisch ihre Fischbrötchen in Mecklenburg-Vorpommern isst,
10: höhnt AfD-Chef Tino Chrupalla. Und Co-Chefin Alice Weidel bezeichnet den Wahlausgang als Minitekel für die CDU im Bund.
19: Die CDU wird Richtung 5% gehen. Und die CDU wird nie mehr wieder in ihrer Parteigeschichte eine Bundestagswahl gewinnen.
10: Sogar aus der SPD weht ein scharfer Wind Richtung Kanzleramt. Nach ihrem 35%-Ergebnis in Mecklenburg-Vorpommern bekommt die Stimme von Manuela Schwesig mehr Gewicht. Sie hält mit ihrer Kritik an Merz nicht zurück.
20: Nach den Ergebnissen dieser verschiedenen Landtagswahlen, nach der Feststellung, dass die AfD überall eine sehr große Kraft geworden ist und es viel Unzufriedenheit gibt, muss sich vor allem der Kanzler fragen, was anders werden soll. Ein weiter so kann es nicht geben.
10: Kein einfacher Tag also für den Kanzler und die CDU. Nach den Diskussionen in den Parteispitzen heute gehen morgen in den Bundestagsfraktionen die Debatten um seine Person wohl weiter.
1: Nach den Wahlen in Mecklenburg-Vorpommern und Berlin, wie reagiert die Bundespolitik? Ruth Kirchner aus Berlin mit Reaktionen. Die reichen von Euphorie bis hin zu bitterer Enttäuschung.
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1: Jetzt haben wir auf die Reaktionen aus der Bundespolitik geschaut. Steigen wir nochmal detaillierter ein in die Lage am Tag danach in Schwerin. Denn dort ist ja, wie gesagt, die AfD stärkste Kraft geworden. Für eine Aufholjagd der SPD hat es nicht gereicht. Sie landet auf Platz 2. Überhaupt war der Wahlkampf von diesen beiden Polen geprägt. Wählt man die Sozialdemokraten oder die Blauen? Bei dieser Zuspitzung sind dann viele andere Parteien unter die Räder geraten. Allen voran, wie gesagt, die CDU. Welche Erklärungen für und welche Konsequenzen aus dem Wahlabend gibt es und aus dem Wahlergebnis? Stimmen aus Schwerin dazu hat Stefan Ludmann.
0: Die Wähler und Wählerinnen haben die Verhältnisse im Schweriner Landtag auf den Kopf gestellt. Drei künftige Regierungsfraktionen stehen einer starken AfD-Opposition gegenüber. Dass sich SPD, Linke und Grüne auf eine Koalition einigen, das steht für den Greifswalder Politikwissenschaftler Jochen Müller außer Frage.
21: Die Parteien sind inhaltlich einander ähnlich. Ich glaube, da gibt es durchaus persönliche Spannungen, aber die werden nicht relevant sein, wenn es hier um die Koalitionsbildung geht.
0: Die CDU spielt keine Rolle mehr. Ihr Scheitern an der 5%-Hürde führt bereits zu politischen Beileidskundgebungen. Der Konkurrenz. Ein Landtag ohne die CDU sei ein Schaden für die Demokratie, sagte die Spitzenkandidatin der Linken Simone Oldenburg. Der Vize-Landesvorsitzende der CDU Tino Schomann, Landrat in Nordwestmecklenburg, ist am Tag danach noch fassungslos.
22: Es ist eine Katastrophe, dass die CDU am V nicht mehr im Landtag vertreten ist. Da hat niemand mit gerechnet. Und das Weitere werden wir heute Abend im Landesvorstand miteinander besprechen. Es muss alles auf den Tisch. Es darf keine Denkverbote geben. Es muss eine offene, ehrliche, schonungslose Diskussion geben. Und dann werden wir sehen, was dabei rauskommt.
0: Noch ist offen, ob der CDU-Landesvorstand mit dem gescheiterten Spitzenkandidaten Daniel Peters weitermacht. Bisher gehen er und seine Vertrauten auf Tauchstation. Sein Parteifreund Lars Schwarz, Arbeitgeberpräsident in Mecklenburg-Vorpommern, fürchtet nach dem Absturz Folgen für die Wirtschaft.
23: Die einzige Oppositionspartei ist die AfD. Und ich habe wirklich Befürchtung, dass die Spaltung der Gesellschaft, dass die sich eher manifestiert und dass der Ton deutlich rauer werden wird und sehe ich tatsächlich mit Sorge.
0: Daniel Tabrocke, Vizechef des DGB Nord, sieht in dem Scheitern der CDU vor allem eine Denkzettelwahl gegen den Kanzler und dessen Reformpolitik im Bund. Eine erstarkte AfD könnte, so Tabrocke, am Ende die Verhältnisse destabilisieren.
24: Ich glaube, das wird eine härtere Polarisierung die nächsten Jahre und das können wir uns eigentlich gar nicht leisten. Wirtschaft ist ja ein bisschen Psychologie und Unternehmen siedeln sich nicht da an, wo es heiß hergeht. Und die AfD hat ja schon gezeigt, die letzten Jahre, dass sie hier sehr hart polarisiert. Das lässt mich etwas problematisch in die Zukunft blicken.
0: Tabrocke forderte ein Umsteuern im Bund, eine Umverteilung von oben nach unten statt neuer Belastungen für die breite Gesellschaft. Auch CDU-Landesvize Schomann will Veränderung, allerdings nicht in der politischen Agenda von Schwarz-Rot in Berlin, sondern an ihrer Spitze bei Kanzler Friedrich Merz.
22: Die CDU ist in schwerem Fahrwasser. Sie muss doch da wieder rauskommen, aber das geht eben nur, wenn man konservative bürgerliche Politik macht, die auch vermittelbar ist, durch empathische Persönlichkeiten, die Vertrauen und Sicherheit auch vermitteln.
0: Das könne Merz nicht, so Schomann. Er erneuerte am Tag nach dem CDU-Desaster in Mecklenburg-Vorpommern seine Forderung nach einem Rücktritt des Kanzlers.
1: Die CDU hat ein Desaster erlebt, wie der Kanzler sagt. Nach dem Sieg in Sachsen-Anhalt hat die AfD auch in Mecklenburg-Vorpommern ein Rekordergebnis erzielt. Die SPD wiederum hat enorm dort an Boden gut gemacht. Da ist nun die Frage, ob das auch zum Weiterregieren reicht. Wenn von Wahlen die Rede ist, dann schließt das ja ein, dass man eine Wahl hat. Anders allerdings bei der Duma-Wahl in Russland. Die war von Freitag bis Sonntag, also die Parlamentswahl im Land. Da hat der nächste Sieg der Putin-Partei einiges Russland nämlich schon von vornherein festgestanden. Denn die Obrigkeit kontrolliert das Ergebnis. Es wurden nur linientreue Parteien zugelassen. Und die einzige politische Kraft, die ein Ende des Krieges gefordert hatte, die Partei Jabloko, ist kurzfristig ausgeschlossen worden. Wenig erstaunlich deshalb das Ergebnis. Einiges Russland hat gewonnen und gut ein Dutzend Sitze mehr als bisher. Stefan Lag ist unser Korrespondent für Moskau. Ich habe ihn gefragt, das vorläufige Endergebnis liegt nun vor. Knapp 58% der Stimmen für Putins Partei. Damit hat sie die Prognosen sogar noch übertroffen. Ist der Rückhalt in der Bevölkerung tatsächlich so groß oder waren einfach die Alternativen so klein?
2: Ja, Sie haben es ja schon erwähnt, die Alternativen waren nicht wirklich da, wenn die einzige richtige Oppositionspartei im Vorfeld der Wahl ausgeschlossen wird. Und was die Stimmungslage der Bevölkerung angeht, ist das natürlich schon schwierig in einem autoritären System, diese genau zu erfassen. Viele Menschen haben Angst, offen ihre Meinung zu sagen. Und das merken auch unsere Kolleginnen und Kollegen vor Ort, zum Beispiel bei Umfragen auf der Straße. Da sind viele sehr zurückhaltend. Offene Kritik am Krieg gegen die Ukraine kann sehr gefährlich sein. Da landet man dafür unter Umständen in Haft. Insofern schauen wir dann auch auf die Umfragen der Meinungsforschungsinstitute, die im Übrigen auch für den Kreml wichtig sind, da sie eben gewissen Einblick in die Stimmungslage der Bevölkerung geben. Und da finde ich interessant, dass laut Meinungsforschungsinstitut Levada die meisten Russinnen und Russen den außenpolitischen Kurs von Kreml-Chef Putin mittragen. Und was die wirtschaftliche Lage, also die Probleme, Inflation und so weiter angeht, das kreidet man dann eventuell der Regierung an.
1: Wir hören ja hierzulande auch immer wieder davon, dass die Russinnen und Russen müde sind, dass sie unter dem Krieg, unter der Wirtschaftskrise, unter den hohen Preisen leiden. Wie passt das denn zusammen dann mit dem Wahlergebnis?
2: Also zum einen würde ich hier nochmal gerne auf die Wahlbeteiligung schauen, die jetzt in Russland als sehr stark eingeordnet wird. Es sei der höchste Wert seit 15 Jahren, heißt es da. Allerdings waren es nur 59% oder anders gesagt, kann man auch feststellen, dass 41% sich nicht an dieser Wahl beteiligt haben und das trotz des ganzen Drucks, der da im Vorfeld aufgebaut worden war. Kreml-Chef Putin, der hat ja in seiner Ansprache vor der Wahl die Abstimmung mit einem Votum zur Spezialoperation, wie es immer offiziell heißt, also zum Krieg gegen die Ukraine verknüpft. Und da muss man feststellen, dass das wohl auch zu einem gewissen Maße gezogen hat. Allerdings waren ja, wie ich schon gesagt habe, wirkliche Alternativen zu den kremlnahen Parteien nicht vorhanden, da diejenigen, die jetzt auf dem Wahlzettel standen, allesamt Putins Kriegskurs unterstützen. Also die einzige wirkliche Oppositionspartei, Jabloko, war ja von der Wahl ausgeschlossen worden.
1: Und die berichtet nun davon, dass Wahlbeobachter aus ihren Reihen in den Wahllokalen behindert wurden. Darüber hinaus gibt es denn Anzeichen für Wahlmanipulation?
2: Ja, zum einen durften nicht nur die Wahlbeobachter von Jabloko nicht in die Wahllokale. Es gibt auch Berichte darüber, dass zum Beispiel Beobachter der Kommunistischen Partei teilweise der Zugang verwehrt wurde. Dann gab es Berichte darüber, dass Angestellte von Staatsbetrieben oder aus dem öffentlichen Dienst genötigt worden seien, zur Wahl zu gehen beziehungsweise dort auch elektronisch abzustimmen. Und es gab Beschwerden, dass den Wählerinnen und Wählern nicht überall in den Wahllokalen Stimmzettel ausgehändigt wurden mit der Begründung, sie sollten auch elektronisch abstimmen. Dabei hat jeder Wähler das Recht, zwischen elektronischer Stimmabgabe, Briefwahl und Wahllokal zu wählen. Und diese elektronische Abstimmung, die da so gepusht worden ist, die ist vielen Wählern nicht geheuer, weil dort anscheinend die einfachste Möglichkeit besteht zu manipulieren. Da gibt es keine wirkliche Kontrolle, was mit den Stimmen passiert, das sagen unabhängige Wahlbeobachter. Und dieses Mal kam ja dann auch noch hinzu, dass eben dieses elektronische Wahlsystem massiven Hackerattacken ausgesetzt war. Es hieß, es habe über 1000 Angriffswellen gegeben am Wochenende, die man aber allesamt habe abwehren können. Das ist natürlich insgesamt auch nicht besonders vertrauenserweckend.
1: Die Partei Einiges Russland regiert seit mehr als 20 Jahren und weitet jetzt ihre bisherige Zweidrittelmehrheit in der Staatsduma noch mal massiv aus. Ist das vor allen Dingen ein symbolischer Sieg oder hat diese große Mehrheit in der Duma auch praktische Auswirkungen aufs Regieren?
2: Also ich denke, was das praktische Regieren angeht, wird sich jetzt erstmal nicht viel ändern. Auch schon vorher hatte Geeintes Russland dort eine Zweidrittelmehrheit. Insofern bleibt da erstmal alles beim Alten. Aber diese Wahl, die dient zur Legitimation nach innen und nach außen. Es wird jetzt nach der Wahl die Geschlossenheit der russischen Gesellschaft betont, die große Einigkeit und dass man sich von außen jedwede Einmischung verbiete und mit der Wahl auch bewiesen habe, dass man sich den äußeren Feinden gegenüber zur Wehr setze. Und vor allem kam die Wahl von Putin jetzt auch gegenüber der Ukraine als Argument dienen, nach dem Motto, seht her, wir haben hier trotz massiver Angriffe mit Drohnen und Marschflugkörpern eine Wahl abgehalten, anders als die Ukraine. Dieses Narrativ nutzt der Kreml ja schon seit Jahren, um die Legitimität des ukrainischen Präsidenten Selenskyj in Frage zu stellen. Und dass die Ukraine als angegriffenes Land in weitaus stärkerem Maße vom Krieg betroffen ist und die Verfassung Wahlen unter Kriegsrecht nicht vorsieht, das bleibt dabei unerwähnt.
1: Stefan Lag für das Studio Moskau. Gesprochen haben wir über den Ausgang der Duma-Wahl. In Russland ist 3 Tage lang gewählt worden. Gesiegt hat, wie erwartet, die Kreml-Partei Geeintes Russland. Präsident Putin sieht das auch als Zeichen dafür, dass er seinen Krieg gegen die Ukraine unbeirrt fortsetzen soll. Kritiker betrachten die Wahlen allerdings als Farce.
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1: Deutschlands Bevölkerung wird immer älter und Experten sagen schon lange, um die Wirtschaft am Laufen zu halten, braucht es Fachkräfte auch aus dem Ausland. So hat Deutschland zum Beispiel von Zehntausenden Griechinnen und Griechen profitiert. Die sind während der Euro-Krise gekommen. Darunter waren viele Ärzte, Ingenieure und ITler. Aber diese Ära scheint vorbei, denn um junge, frische Talente wirbt nun auch Griechenland selbst. Mit Karrieremessen zum Beispiel oder Steuervorteilen. Und diesen Umwerbungsversuchen ist auch diese Ärztin hier gefolgt, die von Deutschland aus wieder in die alte Heimat zurückgekehrt ist.
3: Sie behandelt wieder Griechen. Irini Kapoyani, Kieferorthopädin, ihre Praxis in Athen. Erste Berufserfahrungen sammelte sie in Düsseldorf.
4: Ich weiß noch, wie wir uns sonntags in griechischen Cafés trafen und Nachrichten und Zeitungen lasen und uns fragten, ob wir jemals in unser Land zurückkehren könnten. Es waren also harte Jahre.
3: Nach Regierungsangaben haben ab 2010 während der Staatsschuldenkrise deutlich mehr als 500.000 Griechinnen und Griechen ihre Heimat verlassen. Ein Braindrain katastrophalen Ausmaßes für die griechische Wirtschaft. Die meisten gingen nach Deutschland. So wie Irini, die ihre Karriere in Düsseldorf als Traum beschreibt, den sie nie für möglich gehalten hätte.
4: Auf der anderen Seite fehlte mir die Wärme meines Zuhauses und meiner Familie. Das Dilemma war also groß. Ich habe viele Jahre gebraucht, um die Entscheidung zu treffen, zurückzukehren oder zu bleiben.
3: Erleichtert hatte die Entscheidung, dass sich die griechische Wirtschaft erholt hat. Mittlerweile wächst sie schneller als der EU-Durchschnitt. Die Arbeitslosigkeit ist gesunken. Und so hat sich das Bild verändert. So kamen 2024 erstmals seit der Krise weniger Griechen nach Deutschland, als Griechen das Land verließen. Julia Reinhold, Expertin vom Nürnberger Institut für Arbeitsmarkt- und Berufsforschung.
5: Deswegen kann man schon sagen, dass es eine Art Warnsignal oder exemplarisch für europäische Migration allgemein ist, wenn die Griechen nicht mehr nach Deutschland kommen, weil die Arbeitskräfte natürlich auch in den Heimatländern innerhalb der EU immer mehr gebraucht werden, weil wir auch dort sehen, dass der demografische Wandel immer mehr Probleme auf Arbeitsmärkten verursacht.
3: Die griechische Regierung will jetzt ihre Talente zurück. Auf Karrieremessen im Ausland spricht sie gezielt hochqualifizierte Fachkräfte an. Motto: Rebrain Greece. Agrapidas aus dem Arbeitsministerium sieht einen Umkehrtrend. Mittlerweile seien rund 2 von 3 Griechen zurückgekehrt, die seit der Krise gegangen waren. Doch der Ökonom Yorgos Ioannidis vom Zentrum für Planungs- und Wirtschaftsforschung KEPE bestreitet dieses Bild. Die Wirtschaft mit dem Schwerpunkt Tourismus bietet weiterhin zu wenig Chancen für Hochqualifizierte. Viele Rückkehrer beklagten sich über niedrige Löhne.
7: Ich glaube, fast 6 von 10 geben an, dass sie sich in einer schwierigen oder eher schwierigen finanziellen Situation befinden. Es ist also nicht so, dass sie zurückgekommen sind und sich sozusagen in einer viel besseren Situation wiedergefunden hätten.
3: Die Kieferorthopädin Irini Kapoyani hat durch ihre Rückkehr auch auf Geld verzichtet. Sie hat das Netzwerk Back to Greece gegründet. Rückkehrer tauschen sich aus und helfen sich gegenseitig. Auf Instagram hat der Account schon mehr als 27.000 Follower.
4: Ich glaube aufrichtig, dass auch andere junge Leute aus dem Ausland zurückkommen sollten, um unserem Land zu helfen, das seit so vielen Jahren in Schwierigkeiten steckt.
1: Griechenland will Fachkräfte zurück, wie diese Ärztin aus Athen, Jasper Riemann. Kennen Sie Kill Switch? Das ist ein Mechanismus, der soll ein KI-System bei Gefahr stoppen oder isolieren. Die Idee ist, einen Schutz zu haben vor KI-Agenten, die sich in die Systeme anderer Unternehmen hacken oder gar kritische Infrastruktur gefährden. Denn dass KI über den Zaun drüber hüpfen kann, das hat sie bewiesen. Deshalb schlägt Kaliforniens Gouverneur Gavin Newsom nun diesen Notschalter vor, wobei noch ziemlich unklar ist, ob ein solcher technisch überhaupt umgesetzt werden kann. Dazu Antje Sieb.
6: Ein Notschalter für künstliche Intelligenz klingt erstmal ziemlich einfach und sinnvoll. Ein Modell oder einen KI-Agenten, der gefährlich wird, einfach abschalten. In der Praxis könnte das deutlich schwieriger sein, sagen Experten. KI-Politikforscher Miles Brundage beschrieb eines der Probleme im Gespräch mit dem US-Sender Bloomberg so.
8: Wenn zum Beispiel in ein paar Jahren alle möglichen Krankenhäuser KI verwenden und wir sagen, oh, mit dem neuesten Modell ist was nicht okay, aber wenn wir es abschalten, dann sterben jede Menge Leute, weil unsere Gesundheitsversorgung oder unser Finanzsystem davon gesteuert werden, dann ist das vielleicht keine wirkliche Option.
6: Auch technisch ist die Frage, ob so etwas wie das Abschalten zum Beispiel von einzelnen Datenzentren ausreichen würde, bestenfalls wohl bei begrenzten Problemen. Oder ob man eine Hardware-Lösung bräuchte, zum Beispiel direkt auf den verwendeten Chips, sagt KI-Sicherheitsforscher Mark Nitzberg von der Universität Berkeley beim Sender CNBC.
14: Standard, ideally hardware-based.
8: Jeder Chip könnte so geliefert werden, dass er jede Minute einen bestimmten Code braucht. Und wenn der Code nicht kommt, dann arbeitet der Chip nicht mehr.
6: Die weitere wichtige Frage, wenn es einen Notschalter gäbe, in welcher Form auch immer, wer entscheidet darüber, ob er tatsächlich aktiviert wird? Viele Experten und Politiker wollen diese Entscheidung nicht den Unternehmen überlassen. Der KI-Pionier Geoffrey Hinton gibt sich bei CNN außerdem wenig optimistisch, dass das Konzept auch dann noch funktionieren würde, wenn KI erstmal schlauer sei als Menschen. KI könne sehr überzeugend sein und werde den Verantwortlichen einreden, es gebe keinen Grund zum Abschalten.
15: A kill switch is no good for that, because the AI will be much better than people at persuading people of things, so it will be able to persuade the people in charge of the switch not to pull the switch.
6: Ohnehin ist der gerade viel zitierte Notschalter nur einer von vielen geforderten Kontrollmechanismen. Es sei sehr schwierig, die Sicherheit von KI vorab nachzuweisen, weil sie immer noch eine Black Box sei, sagt Stuart Russell von der Universität Berkeley, Präsident der Internationalen Vereinigung für sichere und ethische KI.
16: The nature of that technology makes it extraordinarily hard to present scientifically valid evidence of safety.
6: Trotzdem müssten die Firmen dafür verantwortlich gemacht werden, die Sicherheit ihrer Modelle wissenschaftlich nachzuweisen, bevor sie auf den Markt kämen, genauso wie das bei Medikamenten gemacht werde.
16: It's the developer's responsibility to present scientifically valid evidence to the regulator of compliance with whatever the requirement is.
6: Viele Fachleute weisen auch darauf hin, dass bei der KI-Sicherheit internationale Übereinkommen nötig sind. Trotzdem pocht Kaliforniens Gouverneur Gavin Newsom darauf, dass auch Regelungen in Kalifornien wichtig seien. Dort haben etwa mit OpenAI, Anthropic oder Google viele der fortgeschrittenen KI-Entwickler ihren Sitz. Gavin Newsom steht als kalifornischer Gouverneur am Ende seiner Amtszeit. Er wird aber als möglicher Kandidat der Demokraten für die nächste Präsidentschaftswahl 2028 diskutiert.
1: Nun gehen wir nach Italien. Da gibt es einen kleinen Ort in den Bergen der Abruzzen, Valle Castellana. Dorthin verirren sich normalerweise nur wenige. Aber vor ein paar Monaten hat ausgerechnet diese Gemeinde international Schlagzeilen gemacht. Menschen aus der ganzen Region und Kamerateams waren zu Besuch. Der Grund dafür ist eine Tankstelle, an der das Benzin so billig ist wie sonst nirgendwo in der Umgebung. Im Sommer lag der Preis sogar mal bei geradezu traumhaften 1,75 Euro pro Liter. Auch unsere Korrespondentin Judith Robatsch war dort und sie hatte ihr Mikrofon dabei.
25: Bar Dolce Vita steht auf einem großen Schild, von dem der Lack blättert. Zwei zottelige Hunde laufen an der leeren Dorfstraße entlang. Ein paar Meter weiter eine kleine Zapfsäule, an der gerade eine Rentnerin ihren alten PKW tankt. Es ist diese Zapfsäule, die das 800-Seelendorf Valle Castellana diesen Sommer berühmt gemacht hat. Es kommen jetzt mehr Menschen vorbei und es ist mehr los im Dorf, im Geschäft, in der Bar. Der Grund? Tanken kostet hier deutlich weniger als in weiten Teilen Italiens. 1,94 Euro pro Liter Benzin sind es heute, um die 15 Cent weniger als an anderen Tankstellen im Umkreis. Celestina Arcangeli ist zum Tanken fast eine halbe Stunde hergefahren. Ihre Enkelin im Grundschulalter hüpft fröhlich um den weißen PKW, während ihre Oma einen Geldschein in den Automaten schiebt. Es kostet gerade alles so viel, man kommt kaum noch über die Runden. Wenn man ein bisschen was sparen kann, tut man's. Deswegen kommen die Leute gern hierher. Warum die niedrigen Preise? Die Antwort findet man auf der Zapfsäule selbst. Groß ist da das Gemeindewappen aufgeklebt. Eine dunkle Ritterburg, über der ein goldener Stern prangt. Die Tankstelle wird nämlich vom Rathaus betrieben. Vor 4 Jahren ließ sich kein Pächter mehr finden, weil das Geschäft nicht mehr rentabel war. Seit den 1960er Jahren wandern immer mehr Menschen aus dieser entlegenen Berggegend ab. Inzwischen ist die Bevölkerungszahl auf etwa ein Fünftel geschrumpft. Bürgermeister Camillo D'Angelo dachte sich deshalb, das ist der x-te Dienst, der in dieser Gegend schließt. Und es führt dazu, dass noch mehr Leute wegziehen. Deswegen haben wir beschlossen, die Tankstelle zu übernehmen, damit sie überlebt. Weil eben kein privater Betreiber das Geschäft übernehmen wollte, durfte die Gemeinde ran. Sie kauft das Benzin jetzt direkt über die staatliche Beschaffungszentrale, meist wenn der Preis besonders niedrig ist. Auf den schlägt sie dann nur die laufenden Kosten auf, erzielt also selbst keinen Gewinn. Die günstigen Preise hätten im Sommer zu Schlangen vor der Zapfsäule geführt, sagt Bürgermeister D'Angelo. Ein dynamischer Typ mit rasierter Glatze in einem modisch geschnittenen Anzug. Er glaubt an die Zukunft seiner Gemeinde, die in der Vergangenheit so viele verlassen haben, um in der Stadt ihr Glück zu finden. Heute sieht Glück, glaube ich, anders aus. Ein Ort, an dem man friedlich und ruhig leben kann, mit sauberer Luft, umgeben von Natur. In Großstädten kann man ja inzwischen fast nicht mehr wohnen, weil sie so stressig geworden sind. D'Angelo träumt davon, die Outdoor-Aktivitäten hier auszubauen, plant ein riesiges Netz aus Wanderwegen. Das Konzept mit der Tankstelle, er hat es nicht selbst erfunden. Es gibt in Italien noch andere Gemeinden, die es ähnlich machen.
11: So billig wie an dieser Tankstelle in den Bergen von Italien können Sie wahrscheinlich nirgendwo Ihr Auto volltanken im Land, denn diese Tankstelle wird von der Gemeinde betrieben. Vor Ort umgesehen hat sich Judith Robertstar.
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12: 15 Uhr. Merz kündigt Aufarbeitung der Wahlergebnisse an. Scheuer weist Vorwürfe im Prozess zu Mautdebakel zurück. Neues Design für S-Bahnen im Rhein-Main-Gebiet. Das Wetter teils sonnig, teils bewölkt, 15 bis 21 Grad. Mein Name ist Mike Oeske. Die beiden Wahlen auf Landesebene gestern werden die CDU noch lange beschäftigen. CDU-Chef und Bundeskanzler Merz hat angekündigt, dass die Partei sich mit ihren Fehlern, aber auch Strukturen und Inhalten befassen wird. In der Bundesregierung werde die Partei genauso wie die SPD bleiben, denn die geplanten Reformen seien nötig, um die Probleme des Landes zu lösen.
13: Es ist die historische Aufgabe der Koalition hier in Berlin und der politischen Mitte insgesamt, unser Land mit allen diesen Fragen fit zu machen für die nächsten Jahre. Die Extremisten suggerieren, dass es einfache Lösungen gibt, aber jeder, der einmal regiert hat, weiß, es gibt keine einfachen Lösungen.
12: Der frühere Verkehrsminister Scheuer hat bestritten, im Untersuchungsausschuss zur gescheiterten PKW-Maut gelogen zu haben. Zum Auftakt des Prozesses gegen ihn sagte der CSU-Politiker vor dem Berliner Landgericht, er habe auf die Fragen wahrheitsgemäß geantwortet. Scheuer hatte damals gesagt, er könne sich nicht an ein Angebot der Mautfirmen erinnern, die Verträge erst nach einer europäischen Gerichtsentscheidung zu unterschreiben. Weil die Mautpläne vom Gericht kassiert wurden, musste der Bund fast eine 250 Milliarden Euro Schadensersatz zahlen. In Russland hat die Kreml-Partei Geeintes Russland die Parlamentswahl gewonnen. Die EU reagiert darauf mit neuen Sanktionen. Das kündigte die EU-Außenbeauftragte Kallas in einer Erklärung an. Die Sanktionen sollten vor allem Menschen treffen, die freie und faire Wahlen in Russland behindert hätten. Die EU-Mitgliedstaaten sprechen von Scheinwahlen. Oppositionskandidaten seien ausgeschlossen und unabhängige Wahlbeobachter nicht zugelassen worden. Nach einem tödlichen Streit in einer Asylbewerberunterkunft in Darmstadt sitzt ein 28 Jahre alter Mann in Untersuchungshaft. Das haben Polizei und Staatsanwaltschaft mitgeteilt. Der Mann soll am Freitagabend einen 68-Jährigen erstochen haben. HR-Reporterin Marit Tesar.
10: Der 68-Jährige war wohl zu Besuch in der Unterkunft. Nach ersten Ermittlungen sind die beiden Männer in einen heftigen Streit geraten. Warum, ist noch unklar. Das Opfer hat die Wohnung noch schwer verletzt verlassen können, starb aber wenig später trotz Reanimationsversuchen. Der 28-Jährige hat sich laut Polizei widerstandslos festnehmen lassen. Die mutmaßliche Tatwaffe, ein Messer, wurde laut Staatsanwaltschaft sichergestellt.
12: Die S-Bahnen im Rhein-Main-Gebiet bekommen ein neues Design. Heute haben die Bahn und der Rhein-Main-Verkehrsverbund gezeigt, wie die Züge in Zukunft aussehen sollen. Nicht mehr rot, sondern grau, grün und blau. HR-Reporter Roman Warschauer berichtet, dass es auch Innenveränderungen gibt.
17: Mein Eindruck, es ist deutlich mehr Platz. Das wirkt alles sehr viel luftiger. So gibt es zum Beispiel keine Vierersitzgruppen mehr, sondern maximal drei. So soll ein schnelleres Ein- und Aussteigen möglich sein. Steckdosen zum Laden von Handys und Laptops gehören ebenfalls dazu, wie bessere Abstellmöglichkeiten etwa für Fahrräder. In den kommenden 3 Jahren sollen die S-Bahnen ausgetauscht werden.
12: Das waren die Nachrichten. Das Wetter. Heute scheint mal die Sonne, mal ist es bewölkt, aber trocken. Die Temperaturen liegen zwischen 15 und 21 Grad. In der Nacht sinken die Werte auf 10 bis 5 Grad. Zum Morgen hin kann sich Nebel bilden. Am Tag ist es dann ähnlich wie heute. Mal Sonne, mal Wolken, trocken und auch wieder 15 bis 21 Grad. Die weiteren Aussichten. Am Mittwoch oft Sonne, im Norden ein paar Wolken bis 22 Grad. Am Donnerstag wieder wechselhafter, gelegentlich Schauer, höchstens 20 Grad. Die Zeit 15.04 Uhr.
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12: Vorsicht bitte auf der A67 Darmstadt Richtung Mönchhof-Dreieck. In der Auffahrt Rüsselsheim-Ost liegt eine Metallstange auf dem Beschleunigungsstreifen. Vorsicht auch auf der B3 Marburg Richtung Gießen. Zwischen Frohnhausen-Bellenhausen und Lolla-Süd-Stauffenberg liegen 2 Eimer auf der Fahrbahn. A7 Würzburg Richtung Fulda, zwischen Bad Brückenau-Wildflecken und Bad Brückenau-Volkers 3 Kilometer Stau. A7 Fulda Richtung Würzburg, zwischen Fulda-Dreieck und Bad Brückenau-Wildflecken 5 Kilometer Stau und stockender Verkehr ab der Raststätte Utrichshausen. A44 Dortmund Richtung Kassel, zwischen Büren und Lichtenau 9 Kilometer Stau nach einem Unfall, es ist nur ein Fahrstreifen frei. Und die A661 Oberursel Richtung Egelsbach ist zwischen Frankfurt-Friedberger Landstraße und Frankfurt-Ost wegen Bergungs- und Reinigungsarbeiten gesperrt. Ein LKW hatte gebrannt. Dadurch 6 Kilometer Stau ab Frankfurt-Heddernheim. Unsere Umleitungsempfehlung: ab dem Bad Homburger Kreuz über die A5 und die A3 ausweichen.
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11: Willkommen bei uns. Fast wirkte es so, als wäre der Kanzler froh, dass dieses Wahljahr endlich zu Ende ist. Nach etlichen Pleiten nun endlich rund ein halbes Jahr, bevor die nächste Abstimmung ins Haus steht, im April in Nordrhein-Westfalen. Offenbar, um die Deutungshoheit zu erlangen und Kanzlertauschdiskussionen im Keim abzuwürgen, ist Friedrich Merz dann am Abend direkt kurz nach 18 Uhr vor die Presse getreten. Da dachten erstmal viele Beobachter, jetzt sagt er, dass er zurücktritt. Stattdessen aber hat der Kanzler die Botschaft gesendet, wir müssen ins Handeln kommen. Wir brauchen Reformen. Das erfordert Geduld und Zuversicht und dem stelle ich mich. Zu diesem Zeitpunkt wusste Merz allerdings noch nicht, dass seine Partei, die CDU in Mecklenburg-Vorpommern, an der 5%-Hürde gescheitert ist. Und auch in Berlin gab es Verluste, knapp 18% insgesamt, damit ein Minus von 9 Prozentpunkten. Philipp Eckstein, in Berlin habe ich gefragt, das hat es in der Nachkriegsgeschichte noch nicht gegeben, dass die ehemals stolze Volkspartei CDU aus einem Landtag fliegt. Das kennt man eher von Parteien wie der FDP. Wie groß ist denn das Entsetzen in den Reihen der CDU?
18: Also das Entsetzen ist groß, das kann man auch nicht kleinreden. Der Bundeskanzler und CDU-Vorsitzende Friedrich Merz sprach ja am Abend selbst von Desaster und das wohlgemerkt noch bevor überhaupt bekannt war, dass die CDU sogar an der 5%-Hürde in Mecklenburg-Vorpommern gescheitert ist. Und das sorgt natürlich für Diskussionen. Und ja, auch dafür, dass eben auch diese Gespräche darüber im Hintergrund, ob Friedrich Merz noch der Richtige ist, zumindest nicht abgeebbt sind, sondern man merkt schon, das ist eine Partei, die gerade stark verunsichert ist.
11: Friedrich Merz hat, wie gesagt, gestern um kurz nach 18 Uhr Durchhalteparolen ausgegeben. Kurze Zeit davor war er noch im selben Gebäude, 2 Stockwerke höher beim CDU-Präsidium. Jetzt lässt der zeitliche Ablauf darauf schließen, dass sich Merz vor seinem Statement eben auch die Unterstützung der CDU-Granten abgeholt hat. Hat er die denn wirklich?
18: Also es gab ja einige Tage zuvor auch das Schreiben der CDU-Ministerpräsidenten, wo sie dem Kanzler, ohne seinen Namen zu nennen, nochmal die Unterstützung zugesichert haben. Insofern, ich habe schon das Gefühl, das ist eine Unterstützung auf Bewährung. Er ist ja gestern Abend auch alleine vor die Presse getreten. Man hätte ja auch ein anderes Bild erzeugen können, eben das Präsidium hinter ihm, was dann auch bildlich noch einmal ihm den Rücken stärkt. Er stand da aber ganz alleine und kündigte dort dann auch unter anderem an:
19: Die Reformen müssen kommen.
18: Und ich habe so das Gefühl, das ist so ein bisschen auch die Erzählung, an die sich der Kanzler und CDU-Vorsitzende jetzt klammert. Er hat ja auch gesagt, man wird dann erst mit etwas zeitlichem Abstand merken, dass sie wirken und wie gut sie auch sind. Das sagt er so nicht, aber das ist natürlich die Botschaft, die da mitschwingt. Aber man sieht schon, der Kanzler ist mächtig unter Druck. Morgen wird es ja auch eine Sitzung der CDU-CSU-Bundestagsfraktion geben. Die Fraktionsgeschäftsführerin Katharina dos Santos-Vinz, sie sagte heute Morgen im ARD-Morgenmagazin:
20: Friedrich Merz hat unser Vertrauen.
18: Und sie sagte auch:
20: Er ist unser Bundeskanzler.
18: Und doch dürften das auch morgen, diese Fraktionssitzungen, für den Kanzler alles andere als gemütlich werden.
11: Der Kanzler sagt, regieren heißt zu Ergebnissen kommen, die Reformen umsetzen. Aber ganz anders hat das dann gestern Abend geklungen in der sogenannten Elefantenrunde bei SPD-Generalsekretär Klüstendorf, weil seine Parteifreundin Schwiesig in Mecklenburg-Vorpommern ja erfolgreich Wahlkampf gemacht hat, durchaus auch gegen die Bundesregierung. Stichwort Rente mit 63, sagt nun Klüstendorf, dann müssen wir eben nochmal uns über die großen Reformpakete beugen. Das heißt, die SPD wird das, was schon längst beschlossen worden ist, jetzt tatsächlich wieder aufschnüren?
18: Also diese Diskussion läuft jetzt. Also die Frage, weiter so oder braucht es einen Kurswechsel? Lars Klingbeil, einer der SPD-Vorsitzenden, hat sich dazu auch gerade in Berlin geäußert und gesagt:
21: Auf der Bundesebene bleibt das klare Signal der Wählerinnen und Wähler in allen drei Landtagswahlen: Wir sind nicht einverstanden mit dem, was ihr da tut in Berlin.
18: Und beispielsweise Stichwort Rentenreform, abschlagsfreie Rente nach mindestens 45 Beitragsjahren, auch bekannt als Rente mit 63. Die SPD hat jetzt in mehreren Statements schon deutlich gemacht, sie möchte danach verhandeln.
11: Schauen wir am Ende auf den Erfolg der AfD. In Mecklenburg-Vorpommern ist sie stärkste Kraft geworden. In Berlin hat sie ihr Ergebnis verdoppelt. Aber so eine Art Siegmund-Effekt wie in Sachsen-Anhalt scheint ausgeblieben.
18: Ja, also man hat immer mal auch kokettiert, dass man ja eigentlich die absolute Mehrheit holen wollte oder auch gedacht, dass man in Berlin doch noch mehr Prozentpunkte holen können. Trotzdem präsentiert sich die Spitze der AfD hier in Berlin heute wirklich sehr, sehr selbstbewusst. Alice Weidel sagte am Vormittag:
22: Die CDU wird Richtung 5% gehen. Und die CDU wird nie mehr wieder in ihrer Parteigeschichte eine Bundestagswahl gewinnen.
18: Und das ist etwas, was wir ja schon länger bei der AfD beobachten können. Man arbeitet sich doch sehr, sehr stark und hart an der CDU und auch an der CSU ab, treibt die Union vor sich her. Und mein Eindruck ist, genau diese Strategie, die ja auch erfolgreich für die AfD ist, wird sie weiter verfolgen.
11: Philipp Eckstein, Korrespondent im ARD-Hauptstadtstudio. Wir haben geschaut auf die Ergebnisse der beiden Wahlen gestern in Mecklenburg-Vorpommern und in Berlin. Die Reaktionen in der Hauptstadt reichen von politischem Tiefschlag, Desaster bis zu Euphorie und Höhenflug, je nach Lager.
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11: Heute gibt es viele Verlage, die von Frauen geleitet werden. Aber vor 50 Jahren war Antje Kunstmann eine Pionierin in der damals noch von Männern dominierten deutschen Buchbranche. Damals, als sie ihren Kunstmann-Verlag gründete, der ein beeindruckendes Portfolio von internationalen und deutschen Autorinnen und Autoren aufweist. Wie der Verlag heute bekannt gegeben hat, ist die Münchner Verlegerin bereits am vergangenen Mittwoch gestorben, im Alter von 77 Jahren. Knut Korzen mit einem Nachruf auf die Verlegerin Antje Kunstmann.
23: Sie war eine Vorreiterin, aber machte kein Aufhebens darum. Antje Kunstmann war alles Großspurige fremd, weshalb sie einem, wenn man sie darauf ansprach, dass sie doch eine der allerersten Verlegerinnen hierzulande gewesen ist, lakonisch antwortete:
24: Naja, objektiv war ich das vielleicht.
23: Bis zuletzt war Antje Kunstmann, wiewohl sie 2023 die Amtsgeschäfte an ihren Sohn übergeben hatte, eine Verlegerin, die voller Neugier nach Stimmen, Stoffen und Themen Ausschau hielt. Neugier, das war ohnehin die wichtigste Eigenschaft für diese Frau, die als eine der ersten überhaupt in der Bundesrepublik 1976 einen unabhängigen Verlag gründete, dessen 50-jähriges Bestehen in diesem Herbst sie nun nicht mehr mitfeiern kann. Die leise lächelnde, Lebensfreude ausstrahlende Verlegerin, die Feste zu feiern verstand wie keine andere. Ob in den Münchner Verlagsräumen mit der hochbetagten, Zigarre rauchenden US-amerikanischen Radiolegende Studs Terkel, dessen Interviewbuch Gespräche um Leben und Tod sie Anfang des Jahrtausends auf Deutsch herausbrachte, oder bei sich zu Hause. Als sie 2022 auf der Leipziger Buchmesse mit dem renommierten Kurt-Wolff-Preis dafür geehrt wurde, dass sich ihr Münchner Verlag durch alle Branchenkrisen hindurch die Unabhängigkeit bewahrt hatte, gab sie als Maxime ihres Handelns aus:
24: Erstens mal muss man in seiner Zeit aufmerksam leben, politisch. Das, glaube ich, ist eine wichtige Sache. Und dann ist es so, dass man, wenn man auch alles gut macht und professionell macht, immer noch dieses Glück dazu braucht.
23: Dass sie es war, die Christoph Magnusson und Axel Hacke zu Bestseller-Autoren machte, bewies ihr feines, verlegerisches Gespür, zu dem sich ein Faible für alles Humoristische gesellte, wie die von ihr etablierte Reihe »Meister der komischen Kunst« zeigt. Antje Kunstmann verlegte die Karikaturisten Achim Gräser und Heribert Lenz, komische Dichtungen von Fritz Ekenga und Zeichnungen von Marie Marx. Feministische Gedichte finden bis heute im facettenreichen Kunstmann-Programm genauso Platz wie üppig illustrierte Kinder- und Kochbücher sowie international herausragende Romane der anglophonen und spanischen Welt. Dabei war die literarische Relevanz dieser engagierten Verlegerin ebenso wichtig wie die gesellschaftliche. Die Zeitläufte begleitete sie stets kritisch, auch mit Mammut-Editionen wie den 2018 von Kunstmann verlegten Protokollen des NSU-Prozesses.
24: Das ist mir ein großes Anliegen gewesen, diese Protokolle in einem Buch haltbar zu machen, weil ich glaube, dass man darin sehr, sehr viel nachlesen kann. Einmal irgendwie die ganze Geschichte der

0: Aufmerksamkeit von allen Leuten, die da sind.
1: Ein Nachruf auf Antje Kunstmann von Knut Korzen. Die wurde auch als Verlegerin mit dem langen Atem und dem großen Herzen ausgezeichnet. Der Motor der deutschen Wirtschaft, das war jahrzehntelang die deutsche Automobilindustrie mit ihren Herstellern, aber auch mit ihren vielen, vielen Zulieferern. Diese Branche steht auch nach wie vor für viele gut bezahlte Jobs in Deutschland. Aber um im Bild zu bleiben, der Motor stottert. Bekanntlich sind deutsche Autos im internationalen Vergleich zu teuer. Es gibt Überkapazitäten. Es gibt wachsende Konkurrenz aus China. Und ganze Autofabriken mit tausenden Jobs stehen vor einer ungewissen Zukunft. Daher kommen nun Stimmen aus den Reihen der Arbeitgeber, die sagen, 35-Stunden-Woche, das ist zu wenig, 40 Stunden wären realistisch. Aber da warnen Gewerkschafter vor Einschnitten für die Beschäftigten und sie haben das heute bekräftigt mit einem bundesweiten Aktionstag der IG Metall. Zu einer Kundgebung nach Rödelheim ist Lars Hofmann gefahren, Kollege aus der hr-info-Wirtschaftsredaktion. Ich habe ihn vorhin gefragt, wer ist denn da heute auf den Beinen und auf der Straße?
2: Also hier in Frankfurt-Rödelheim sind das Beschäftigte von Aumovio, einer der größten Automobilzulieferer der Welt. Bis vor kurzem hieß er noch Continental. Da sind wirklich mehrere hundert Beschäftigte jetzt vor der Firmenzentrale. Es sind deutlich mehr, als die Gewerkschaft selbst erwartet hatte. Ich habe mit ein paar gesprochen und da ist es tatsächlich so, dass die Angst um ihre Jobs haben. Die befürchten, dass sie eben Opfer dieser Krise werden, wenn nichts passiert, dass auch hier der Standort im schlimmsten Fall in den nächsten Jahren dicht gemacht wird. Hier wurde schon in den letzten Jahren massiv abgebaut, aber nicht nur in Frankfurt gibt es diese Proteste in Hessen, auch bei VW in Kassel zum Beispiel, bei Opel in Rüsselsheim, in Mittelhessen ist es bei einem großen Gießereiunternehmen in Wetzlar, also an vielen Orten in Hessen und auch bei vielen kleinen Zulieferern gibt es diese Proteste, weil die Beschäftigten schlicht und ergreifend Angst haben.
1: Das reiht sich ein in viele weitere Aktionen heute im gesamten Bundesgebiet, ob in Wolfsburg, in Zwickau oder im Ruhrgebiet. Mehr als 280 Aktionen sind geplant und da heißt es dann vielerorts Finger weg von der 35-Stunden-Woche. Mit welchem Argument?
2: Das ist auch hier bei Aumovio so. Der Vorstand hat in einem Zeitungsinterview angekündigt, dass sie gerne statt 35 40 Stunden pro Woche arbeiten lassen wollen und zwar nicht mehr Geld dafür bezahlen. Und da sagen viele, nee, ohne mehr Geld machen sie das auf gar keinen Fall. Man muss auch sagen, demnächst wird die IG Metall auch ihre Tarifforderung für die anstehende Tarifrunde vorlegen. Da dürfte das auch eine Rolle spielen. Ich habe aber auch mit ein paar Leuten gesprochen, die haben Verständnis dafür, dass es eine wirtschaftlich schwierige Situation ist. Die sagen, mehr arbeiten wäre schon okay, aber das müsse bezahlt werden. Also da kommt, glaube ich, schon einiger Streit auf Unternehmen und auch auf die Gewerkschaften, Arbeitnehmervertreter zu. Das muss man so sagen. Das Argument der Gewerkschaft IG Metall ist, warum sollten die Leute mehr arbeiten, wenn im Moment nicht mal genug Arbeit für die da ist, die jetzt 35 Stunden pro Woche arbeiten. Also das wird, glaube ich, eine ganz harte Auseinandersetzung.
1: Nun ist es aber so aus Arbeitgebersicht, dass die gar nicht so eine große Wahl haben, wenn deutsche Autos nicht mehr gekauft werden, zu teuer sind, wenn sie ohne Abnehmer rumstehen und es Überkapazitäten gibt, dann müssen sie ja an irgendeiner Stellschraube drehen. Was also entgegnen die Arbeitgeber den Protestierenden?
2: Die haben sich schon geäußert und die wollen eben nicht so pauschale Vorwürfe, dass einfach gespart wird auf Kosten der Beschäftigten. Man müsse gemeinsam an Lösungen arbeiten. Ich glaube, da ist auch die Gewerkschaft dazu bereit. Aber das, was bis jetzt von Arbeitgeberseite vorgeschlagen worden ist, eben ohne Lohnausgleich länger zu arbeiten, das ist ein No-Go für die Gewerkschaft. Aber es gibt natürlich auch viele andere Möglichkeiten, sich hier zu einigen. Die Gewerkschaft fordert vor allem auch von der Politik hier zu unterstützen, dass eben das Produzieren, das Entwickeln in Deutschland auch wieder wettbewerbsfähig wird im Vergleich zum Beispiel zu China, dass es zum Beispiel einen günstigeren Industriestrompreis gibt, dass es Subventionen für Elektroautos gibt, wie in vielen anderen Ländern. Also da ist, glaube ich, auch die Politik aus Sicht der Gewerkschaft hier gefragt, das muss man sagen. Und die Situation spitzt sich im Moment immer noch zu. Gerade heute gab es Zahlen, dass die Exporte der deutschen Autohersteller gesunken sind in den ersten 7 Monaten des Jahres und die Importe deutlich zugelegt haben, vor allem China mit Elektroautos, macht ihn hier zu schaffen. Also da muss, glaube ich, und das wissen alle, tatsächlich was getan werden, um hier nicht zu viele Arbeitsplätze und Produktionsstätten zu verlieren.
1: Heute ein Automobil-Aktionstag aufgerufen, dazu hat die IG Metall ein

0: Rücke vom hessischen Protest in Rödelheim hatte Lars Hofmann aus der HR Info Wirtschaftsredaktion.
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0: Heute ist auch Welt-Alzheimer-Tag und aus diesem Anlass schauen wir auf eine mögliche interessante Wechselwirkung. Denn seit Jahren schon kursiert in der Medizin eine Beobachtung. Menschen, die eine Krebserkrankung überstanden haben, scheinen seltener an einer Alzheimer-Demenz zu erkranken als andere. Wenn dem wirklich so wäre, könnte dieser Zusammenhang nicht genutzt werden, um in Zukunft wirksamere Medikamente zu entwickeln? Zugespitzt gefragt, schützt Krebs vor Alzheimer? Zum aktuellen Stand der Forschung Informationen von Daniela Remus aus der Redaktion ARD Gesund.
2: Ob Leukämie, Magenkrebs oder Brustkrebs. Epidemiologische Studien weltweit zeigen, dass Menschen, die eine Tumorerkrankung überleben, ein geringeres Risiko haben, dement zu werden. Also zum Beispiel eine Alzheimer-Erkrankung zu entwickeln. Auch Professor Stefan Teipel, der die Abteilung Klinische Demenz an der Uni Rostock leitet, hat zu diesem Phänomen Ende 2025 eine Studie veröffentlicht. Mit seinem Team analysierte er dafür die Daten von rund 15 Millionen Krankenkassenversicherten in Deutschland. Wer hat eine Demenzdiagnose, wer nicht? Und wie ist die Krankengeschichte in den 10 Jahren davor gewesen?
3: Beim Krebs war es aber so, dass das Risiko für eine Demenzerkrankung geringer war nach den 10 Jahren. Und das war jetzt auch nicht das erste Mal, das hat man auch in vielen anderen Studien gesehen. Und das ist ja erstmal keine Kausalität, sondern nur eine Assoziation sozusagen.
2: Die Untersuchung hat also bestätigt, dass es einen sogenannten inversen Zusammenhang zu geben scheint zwischen Krebs und einer Alzheimer-Demenz, dass also das eine das andere tendenziell verhindert. Stefan Teipel spricht von einer Risikoreduktion von ungefähr 20-30%. Trotzdem dürfe das Ergebnis nicht voreilig interpretiert werden, denn statistisch bergen diese epidemiologischen Untersuchungen viele Fallstricke, zum Beispiel den, dass nicht alle Menschen eine Krebserkrankung um 10 oder mehr Jahre überleben. Sie werden also gar nicht so alt, dass sich eine Demenz zeigen könnte.
3: Umgekehrt sind diejenigen, die eine Krebserkrankung überleben, möglicherweise auch bezüglich der Risikofaktoren für eine Demenz etwas besser aufgestellt.
2: Denn viele Menschen, die den Krebs überwunden haben, ernähren sich womöglich gesünder, rauchen nicht und bewegen sich ausreichend. Und diesen Effekt gibt es in der Statistik auch in beide Richtungen. Wer gesünder lebt, erkrankt statistisch betrachtet seltener an Krebs, aber eben auch seltener an einer Demenz. Vor kurzem haben chinesische Forschende aber darüber hinaus einen ersten Hinweis auf die Ursache für die Wechselwirkung von Krebs und Alzheimer veröffentlicht. Sie haben gezeigt, wenn auch nur in Tierversuchen, dass es ein spezielles Protein gibt, das vor einer Alzheimer-Demenz schützt. Es ist gewissermaßen das Nebenprodukt einer Krebserkrankung. Das sei eine wertvolle Information, sagt Professor Tom Lüde, Onkologe am Uniklinikum in Düsseldorf.
4: Und die Studie jetzt aktuell hat auf jeden Fall einen interessanten Mechanismus gezeigt, dass Tumorzellen Stoffe aussenden können, die das Immunsystem im Gehirn beeinflussen und dazu führen können, dass Alzheimer-Plaques verstärkt abgebaut werden.
2: Zu sagen, Krebs schütze vor Alzheimer, das sei zu einfach, da sind sich die Forschenden einig. Jetzt sei es nötig, diesen vielversprechenden Ansatz auch bei Menschen weiter zu untersuchen, um daraus möglicherweise neue Therapien zu entwickeln.
0: Seit Jahrzehnten forscht die Wissenschaft an den Ursachen und möglichen Behandlungen von Demenzerkrankungen wie Alzheimer. Allein in Deutschland sind 1,8 Millionen Menschen betroffen, Tendenz steigend. Aber vielleicht gibt es ja in Zukunft einen Durchbruch bei der Behandlung über einen Ansatz, hat berichtet Daniela Remus. Einkaufen macht den einen Spaß, wenn sie in aller Ruhe durch Boutiquen flanieren auf der Suche nach einem neuen Lieblingsteil zum Beispiel. Aber einkaufen mit Kleinkindern im Supermarkt, das kann wiederum extrem stressig werden. Vor allen Dingen, wenn es sich vorne staut. Steht man da in der Schlange, dauert es nicht lange, da haben die Kinder Augen zielsicher all die ungesunden Sachen im Kassenbereich entdeckt. Riegel, Schokotäfelchen und Chips. Und dann geht die Diskussion Tiererei los, weswegen diese Artikel auch Quengelware heißen und der Bereich Quengelzone genannt wird. Dort kämpfen aber auch Erwachsene oft mit dem Gefühl, zugreifen zu müssen, zum Beispiel bei Snacks.
5: Ich will Snacks. fast überall. Also an mehr als 80% der bei einer Stichprobe untersuchten Kassen in Supermärkten, Discountern, Drogerien und Biomärkten liegen Süßigkeiten aus. Das hat die Verbraucherzentrale Hamburg jüngst ermittelt. Und bei mehr als der Hälfte der untersuchten Handelsketten sind sie sogar an jeder Kasse zu finden. Warum, weiß Jana Fischer von der Verbraucherzentrale.
6: Kinder werden natürlich hungrig, wenn sie Süßigkeiten sehen. Und wenn ein Kind im Einkaufswagen sitzt und Langeweile hat, dann ja, geht genau die Quengelei los, nach der die Quengelware benannt wird.
5: Und auch bei Erwachsenen lösen diese Produkte möglicherweise einen inneren Quengler aus, in Form von einem plötzlichen Verlangen, sagt Stefan Meierding, Professor für Marktforschung und Konsumentenverhalten an der Uni Hamburg. Deswegen ist der Kassenbereich für den Einzelhandel so wichtig.
7: Und weil wir es mit relativ kleinen Packungseinheiten und relativ günstigen Preisen zu tun haben, ist dann die Hürde eben gering, dort das Geld zu lassen und zu den Produkten zu greifen.
5: Stichwort günstige Preise. Die sind ein Trugschluss, denn als Einzelstück oder in kleineren Packungen im Kassenbereich sind die Waren meist teurer als anderswo im Markt. So kostet ein einzelner Kinderriegel 140% mehr als in der 10er-Packung. Auch bei einer kleinen Haribo-Packung und dem einzelnen Snickers-Riegel sind es 79% mehr als in einer größeren Verpackungsversion. Außerdem auffällig, bei Rewe, Edeka und auch beim Discounter Lidl stehen neben dem Kassenband große Regale, die meist bis zum Boden gehen und sich somit direkt auf Augenhöhe von Kindern befinden. Auf genau diese sei das Marketing ausgerichtet, sagt Meierding.
7: Wir haben schöne bunte Farben, wir haben Geschichten, wir haben vielleicht Figuren, die die Kinder aus Filmen und aus Serien sehen. Das heißt, das Produkt ist für sie sehr, sehr attraktiv.
5: So ist das auch bei Rossmann. Viele Süßigkeiten in Kinderhöhe. Bei Aldi und Penny hingegen liegen die Süßigkeiten oberhalb des Kassenbandes und damit für Kinder schwerer einsehbar. Dafür befindet sich in diesen beiden Handelsketten an beinahe jeder Kasse Alkohol. Und bei Aldi liegen auch Zigaretten offen neben dem Kassenband, also nicht in einem Automaten oder nur teilweise einsehbar in Vitrinen wie bei Penny oder hinter einer Jalousie wie bei Rossmann. Die Drogerie schreibt auf Anfrage, man möchte den Kundinnen und Kunden ein umfassendes und vor allem selbstbestimmtes Einkaufserlebnis ermöglichen. Jana Fischer von der Verbraucherzentrale sieht den Verkauf von Alkohol und Zigaretten im Kassenbereich kritisch, da sie suchterzeugende Produkte sind.
6: Das heißt, wenn man eine Sucht hat, ist es umso schwerer, da zu widerstehen. Und insofern ist es ein Problem, dass man eben die Wartezeit an der Kasse dann teilweise mit Blick auf genau dieses Produkt verbringen muss.
5: Herausgestochen ist in der Untersuchung der Verbraucherzentrale die Drogeriekette DM. Nur an einer Kasse gab es Proteinriegel im Kassenbereich. Der Einzelhändler bestätigte auf Nachfrage die Rechercheergebnisse und den Verzicht auf klassische Quengelware. So wünscht es sich auch Verbraucherschützerin Fischer.
6: Der Handel könnte hier selber eben gesündere Produkte oder zumindest weniger von den ungesunden Produkten im Kassenbereich anbieten.
5: Lidl schreibt auf Anfrage, man plane das Angebot an der Kasse künftig, um zusätzliche gesunde Snackoptionen zu ergänzen. Die Verbraucherschützerin sieht auch die Politik in der Pflicht, Rahmenbedingungen zu setzen. In England, Wales und Schottland hat die Regierung den Verkauf besonders ungesunder Produkte im Kassenbereich bereits verboten.
0: Sogenannte Quengelwaren sollen zum spontanen Kauf verleiten. Sie sind aber oft viel teurer als im normalen Verkauf, also außerhalb der Quengelzone. Wiebke Nielsen berichtete auch, dass andernorts solche Verkaufsstrategien deutlich reglementierter sind.
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12: 15.30 Uhr. Merz kündigt Aufarbeitung der Wahlergebnisse an. IG Metall protestiert gegen Einschnitte in Autobranche. Stadtverordnete Kassel beraten über Igelschutz. Das Wetter teils sonnig, teils bewölkt, 15 bis 21 Grad. Mein Name ist Mike Oeske. Die beiden Wahlen auf Landesebene gestern werden die CDU noch lange beschäftigen. CDU-Chef und Bundeskanzler Merz hat angekündigt, dass die Partei sich mit ihren Fehlern, aber auch Strukturen und Inhalten befassen wird. In der Bundesregierung werde die Partei genauso wie die SPD bleiben, denn die geplanten Reformen seien nötig, um die Probleme des Landes zu lösen.
13: Es ist die historische Aufgabe der Koalition hier in Berlin und der politischen Mitte insgesamt, unser Land mit allen diesen Fragen fit zu machen für die nächsten Jahre. Die Extremisten suggerieren, dass es einfache Lösungen gibt. Aber jeder, der einmal regiert hat, weiß, es gibt keine einfachen Lösungen.
12: Die Linke sieht sich nach ihrem Wahlsieg in Berlin in ihrer Politik bestätigt. Spitzenkandidatin Erhalb sagte, die Bürgerinnen und Bürger hätten sich klar für bezahlbare Mieten und gegen Spekulation mit Wohnraum ausgesprochen. ARD-Hauptstadtkorrespondent Markus Sambale.
14: Spitzenkandidatin Elif Erhalb bekam viele Glückwünsche von der Bundespartei. Sie sieht den Regierungsauftrag im Abgeordnetenhaus bei sich und will bei der Bildung einer Koalition in Berlin an ihrem Ziel festhalten, große Wohnungsunternehmen zu enteignen. In den Verhandlungen mit den möglichen Koalitionspartnern Grüne und SPD könnte das ein entscheidender Knackpunkt werden.
12: Die IG Metall hat Beschäftigte in der Autobranche heute zu einem bundesweiten Protesttag aufgerufen, auch in Hessen. Beim Zulieferer Aumovia in Frankfurt-Rödelheim haben mehrere hundert Mitarbeiter demonstriert. HR-Reporter Lars Hofmann.
15: Sie wehren sich gegen Pläne des Unternehmens, die Arbeitszeit von 35 Stunden auf 40 pro Woche zu erhöhen, ohne Lohnausgleich. Das Ganze ist Teil eines bundesweiten Aktionstages der IG Metall, um Standorte und Arbeitsplätze zu erhalten. Ähnliche Aktionen gibt es auch bei Zulieferern in Offenbach, in Wiesbaden, Neu-Isenburg, auch noch bei anderen Unternehmen in Frankfurt.
12: Demonstrationen gab es auch bei Opel in Rüsselsheim und bei VW in Kassel. Nach dem schweren Verkehrsunfall auf der B252 bei Diemelstadt in Nordhessen sind inzwischen alle Verletzten außer Lebensgefahr. Die Polizei sagt, die drei seien zwar schwer verletzt, ihr Zustand sei aber stabil. Am Freitag waren auf der Bundesstraße ein Auto und ein Wohnmobil frontal zusammengestoßen. Zwei Menschen starben. Die Ermittlungen zur Unfallursache laufen. Wie können Igel besser geschützt werden? Das ist ein Thema, über das die Stadtverordneten in Kassel auf ihrer Sitzung heute beraten. Die Grünen fordern in einem Antrag, dass Mähroboter nachts nicht mehr fahren dürfen. HR-Reporter Michael Pschibilla.
16: Nachtaktiv und viele von ihnen werden durch Mähroboter verletzt oder getötet. In dem Antrag heißt es, selbst leichte Schnittverletzungen können unbehandelt zu schweren Infektionen führen. Eine halbe Stunde vor Sonnenuntergang bis nach Sonnenaufgang am anderen Morgen sollen Mähroboter deshalb künftig pausieren. Andere Städte haben bereits eine solche Regelung. Auch im Kreis Kassel müssen Mähroboter nachts an die Ladestation oder in den Schuppen.
12: Das waren die Nachrichten. Das Wetter. Heute scheint mal die Sonne, mal ist es bewölkt, aber trocken. Die Temperaturen liegen zwischen 15 und 21 Grad. In der Nacht sinken die Werte auf 10 bis 5 Grad. Zum Morgen hin kann sich Nebel bilden. Am Tag ist es dann ähnlich wie heute. Mal Sonne, mal Wolken, trocken und auch wieder 15 bis 21 Grad. Die weiteren Aussichten. Am Mittwoch oft Sonne, im Norden ein paar mehr Wolken bis 22 Grad. Am Donnerstag wieder wechselhafter, gelegentlich Schauer, maximal 20 Grad. Die Zeit 15.34 Uhr.
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12: A7, Fulda Richtung Kassel, zwischen Homberg-Efze und Malsfeld 2 Kilometer Stau. A7, Fulda Richtung Würzburg, zwischen Fulda-Dreieck und Bad Brückenau-Wildflecken, streckenweise Stau und stockender Verkehr. In der Gegenrichtung zwischen Bad Kissingen, Obertulba und Bad Brückenau-Volkers 7 Kilometer Stau und stockender Verkehr. A44 Dortmund Richtung Kassel, zwischen Büren und Lichtenau 9 Kilometer Stau nach einem Unfall, es ist nur ein Fahrstreifen frei. Und die A661 Oberursel Richtung Egelsbach, zwischen Frankfurt-Friedberger Landstraße und Frankfurt-Ost. Sie ist wegen Bergungs- und Reinigungsarbeiten gesperrt, dadurch 6 Kilometer Stau ab Frankfurt-Heddernheim. Unsere Umleitungsempfehlung: ab dem Bad Homburger Kreuz über die A5 und die A3 ausweichen.
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17: 2018 soll der damalige Bundesverkehrsminister Andreas Scheuer eine Pkw-Maut für Deutschland auf den Weg bringen. Schon lange das Prestigeprojekt der CSU.
18: Die Deutschen zahlen überall anders in Europa Pkw-Maut. Warum sollen die ausländischen Durchfahrer nicht bei uns sich an den Investitionen beteiligen?
17: Aber die Maut scheitert, weil der Europäische Gerichtshof sie kippt. Scheuers Konzept war europarechtswidrig. Deutschland muss 270 Millionen Euro Schadensersatz zahlen. Es kommt zu einem Untersuchungsausschuss. Und jetzt steht Andreas Scheuer, der Ex-Minister, vor Gericht. Martin Kaul von der Recherchekooperation WDR, NDR und Süddeutsche Zeitung hat zu diesem Politkrimi über Jahre recherchiert. Es geht um ein umstrittenes Projekt. Viel Geld, ein hochrangiges Frühstückstreffen und um Erinnerungslücken. 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Mein Name ist Elena Kuch. Hallo Martin, schön, dass du da bist.
19: Hallo Elena.
17: In dem Gerichtsprozess gegen Andreas Scheuer wird ihm vorgeworfen, im Untersuchungsausschuss zur Pkw-Maut gelogen zu haben. Zu welchem Thema oder zu welcher Frage soll er mutmaßlich gelogen haben?
19: Es geht um einen ganz bestimmten Moment in der Geschichte dieses Mautdesasters. Und es geht um die Frage, was in diesem Moment passiert ist und wer sich wie daran erinnert. Es ist der 29. November 2018. Im Bundesverkehrsministerium, Dienstsitz Berlin in der Invalidenstraße 44. Und da kommen vier Männer zu einem Frühstück zusammen. Der Verkehrsminister hat eingeladen, es ist ein super hochrangiges Treffen, auch sehr vertraulich. Und auf der einen Seite sitzt der Minister Andreas Scheuer von der CSU und sein wichtigster Mann Gerhard Schulz, der ist damals Staatssekretär und er ist zuständig dafür, ein hochumstrittenes Projekt einzuführen, die Ausländermaut, Pkw-Maut. Autofahrer aus dem Ausland sollen auf Deutschlands Autobahnen künftig zahlen. Das ist die Idee, das ist das Versprechen. Und auf der anderen Seite, da sitzen zwei Geschäftsleute, aber nicht irgendwelche. Das sind die Ranghöchsten in ihren Unternehmen, Chefs. Der eine heißt Georg Kapsch, der ist damals Vorstandsvorsitzender einer Firma aus Österreich, die Mautsysteme betreibt. Und der andere, das ist ein Mann, bei dem viele Deutsche schon mal was gekauft haben. Klaus-Peter Schulenberg, Milliardär. Und er ist Gründer und Vorstandsvorsitzender der Ticketfirma CTS Eventim. Und jetzt will er mit Eventim auch ins Ticketgeschäft einsteigen, auf deutschen Autobahnen. Scheuer steht unter Druck. Die Pkw-Maut für Ausländer, die ist juristisch umstritten. Das heißt, die Frage ist, wird die überhaupt erfolgreich umgesetzt werden können? Die Verträge sind noch nicht abgeschlossen. Es geht um viel Geld. Aber wenn aus dem Projekt etwas werden soll, dann muss der gemeinsame Vertrag bald unterschrieben werden. Denn er hat schon Mittel im Bundeshaushalt dafür, aber die kann er nur bis Ende 2018, also innerhalb der nächsten vier Wochen, abrufen. Und dazu muss er jetzt einen Vertrag auf die Kette kriegen.
17: Du hast ja schon gesagt, juristisch umstritten. Tatsächlich hat Österreich damals geklagt, weil sie die Maut für eine Benachteiligung ausländischer Autofahrer hielten. Und das Urteil, das stand damals noch aus, als die Männer da zusammensitzen.
19: Genau. Und die Frage ist, was ist jetzt passiert? Denn Schulenberg, der wird später sagen, dass er an diesem Tag ein besonderes Angebot unterbreitet hat. Nämlich zu sagen, warum warten wir nicht einfach, bis das Urteil gesprochen ist? Und schließen dann den Vertrag ab.
17: Die Maut ist ja dann auch später deswegen gescheitert, wegen des Urteils.
20: Die Bundesregierung ist mit ihren Plänen für eine Pkw-Maut in Deutschland gescheitert. Der Europäische Gerichtshof in Luxemburg entschied, dass das Abgabemodell nicht mit EU-Recht vereinbar ist. Es benachteilige Bürger anderer Staaten, weil diese im Gegensatz zu deutschen Autofahrern nicht an anderer Stelle entlastet würden. Geklagt gegen die Mautpläne, die vor allem von der CSU vorangetrieben worden waren, hatte Österreich.
17: Und Deutschland musste deshalb etwa 270 Millionen Euro Schadensersatz an die Mautfirmen bezahlen, die dieses Projekt umsetzen sollten. Und ich frage mich da, bei diesem Treffen, bei dieser Schlüsselszene, hätte Scheuer das in diesem Moment verhindern können?
19: Das war eine Frage, die auch in einem parlamentarischen Untersuchungsausschuss wirklich ausführlich besprochen wurde. Also die Frage ist, wurde dieses Angebot unterbreitet, so wie Schulenberg es behauptet? Und wenn ja, hätte er dann diesen Schaden abwenden können?
17: Was hat denn Andreas Scheuer zu dem angeblichen Angebot von diesem Eventim-Chef von Schulenberg gesagt?
1: dass man die Vertragsschließung verschieben könnte.
19: Schulenberg sagt, Scheuer sei einfach darüber hinweggegangen. Und Scheuer sagt, er kann sich da nicht dran erinnern. Und jetzt ist die zentrale Frage, konnte er sich damals wirklich nicht mehr an das Angebot erinnern, als er vor dem Untersuchungsausschuss dazu befragt wurde? Oder wollte er vielleicht nicht zugeben, dass das Mautdebakel abwendbar war? Das wäre eine Falschaussage von einem Untersuchungsausschuss. Und eine Falschaussage ist strafbar. Und deswegen gibt es jetzt diesen Prozess gegen Scheuer. Das heißt, da wird eigentlich eine alte, kleine Frage nochmal sehr groß aufgemacht.
1: Wer klagt denn Andreas Scheuer jetzt eigentlich an?
19: Also die Staatsanwaltschaft Berlin, bei der sind wohl einige Strafanzeigen so aus der Bevölkerung eingegangen gegen Scheuer. Das heißt, die musste nochmal ermitteln. Das hat sie auch lang gemacht. 3 Jahre, von 2022 bis 2025. Wohl nochmal etliche Akten durchgegangen, Zeugen befragt. Und dementsprechend hat sie jetzt auch Anklage erhoben. Die Gerichte, das Strafgericht hat es zugelassen. Sieht auch eine besondere Bedeutung, öffentliche Bedeutung.
1: Was bemerkenswert ist.
19: Ja, schon gut. Es hat ja auch eine Bedeutung, ne? Es interessiert uns. Es war ein Minister, wo der Vorwurf ist, er könnte gelogen haben oder er behauptet, sich nicht erinnert zu haben an etwas, woran er sich in Wirklichkeit erinnern muss. Das ist auch interessant. Das muss man erstmal beweisen. Das wäre auch ein interessanter Prozess. Und es geht aber nur darum. Es geht um dieses Verhalten vor dem Untersuchungsausschuss. Das ist auch wichtig zu sagen. Es geht nicht um das Mautdebakel selbst. Und es ist auch wichtig zu sagen, es gilt die Unschuldsvermutung. Also der ist nicht überführt und gar nichts, sondern das wird einfach ein interessanter und packender, bestimmt spannender Prozess.
1: Okay, bevor wir gleich nochmal einsteigen in diesen Prozess und in die Fragen, die da verhandelt werden, lass uns noch einmal ganz kurz über diese Pkw-Maut sprechen. Was war eigentlich ganz am Anfang die Idee dieses Projektes Pkw-Maut in Deutschland?
19: Also am Anfang stand vor allem ein Wahlkampfschlager.
21: Diese Maut für Ausländer muss kommen und sie wird kommen. Das ist eine Frage der Gerechtigkeit. Wir zahlen fast auf allen Straßen in Europa und deshalb ist es nur gerecht, wenn andere auch bei uns zahlen.
19: Es ist 2013, Bundestagswahlkampf in Deutschland und in Bayern. Und viele Deutsche ärgern sich, dass sie in Österreich, in der Schweiz, Italien überall zahlen müssen. Nur in Deutschland, da werden Pkw-Fahrer eben nicht umgekehrt zur Kasse gebeten. Und damals gibt die CSU ein Versprechen.
22: Das werden wir als CSU hier in Bayern sehr stark in den Wahlkampf rücken. Und wenn wir die Unterstützung der Bevölkerung dafür bekommen, dann wird es Gegenstand der Koalitionsverhandlungen.
19: Und das Problem ist schon damals, dass Deutsche verschont bleiben sollen. Der Grund, die CSU will ihnen die Kosten nicht zumuten, weil sie das auch nicht im Wahlkampf gut erklären kann. Das heißt, nur Ausländer sollen zur Kasse gebeten werden. Und damals waren schon Juristen, das könnte juristisch heikel werden. Und es war auch ein klares CSU-Projekt, auch gegen die CDU, also die Unionspartner in der Bundespolitik. Damals war CDU-Kanzlerin Angela Merkel, trat auch wieder neu an und die fand die Idee falsch. Also das sagt sie sogar damals laut im Kandidatenduell im Fernsehen. Es ist ein Thema, was alle beschäftigt. Und da tritt sie gegen Peer Steinbrück von der SPD an und sagt,
23: mit mir wird es keine Pkw-Maut geben.
19: Ah ja, endlich. Es ist also ein Projekt, mit dem die CSU sich gegen alle profilieren kann. Ein reines CSU-Prestigeprojekt. Und das ist auch der Grund, warum es für die CSU dann so eine politische Bedeutung bekommt. Es wurden dann hinterher verschiedene Wege erprobt, wie man das Ganze rechtskonform gestalten kann. Und eine Idee war, die man auch versucht hat, das war zu sagen, Deutsche zahlen die Maut auch, aber sie bekommen im Prinzip das Geld über die Kfz-Steuer zurück. Das war im Prinzip ein Trick, um dieser Problematik zu entgehen. Und dieser Trick, da dachten manche, der könnte funktionieren. Der hat aber dann am Ende nicht verfangen.
1: Also die CSU wollte unbedingt dieses Pkw-Maut-Modell umsetzen. Und du hast ja schon gesagt, es war von Anfang an so ein bisschen unsicher, ob das eigentlich rechtsmäßig ist. Wegen der Frage, dass eben ja dann nur ausländische Pkw-Fahrerinnen und Fahrer bezahlen müssten und Deutsche eben nicht. Trotzdem hat Andreas Scheuer als damaliger Verkehrsminister dann diesen Vertrag mit potenziellen Mautbetreibern unterschrieben. Wie kam es dazu?
19: Also, wenn man ehrlich ist, dann war er damals schon in einer ganz schön verzwickten Situation.
1: Er hatte das Projekt ja geerbt. Ja,
19: genau. Ne? Im Prinzip gab es zwei Vorgänger. Alexander Dobrindt, der heute Innenminister ist, hat das ganz wesentlich vorangebracht.
24: Die Maut ist europarechtskonform. Und die Vorbereitungen laufen ja ausgesprochen gut. Der Verkehrsminister Andreas Scheuer bereitet die technische Einführung vor und hat ja auch angekündigt, dass die technische Einführung in dieser Wahlperiode stattfindet.
19: So, das heißt, die beiden Geschäftsmänner, die zu diesem Frühstückstreffen vor Scheuer sitzen, die haben schon im Oktober ein Angebot abgegeben. Und das ist aber eigentlich noch viel zu hoch. Die wollen damals 3 Milliarden Euro vom Bund haben. Und Scheuer hat jetzt ein Problem, denn jetzt ist es Ende November 2018 und in den nächsten 4 Wochen soll der Vertrag irgendwie abgeschlossen sein. Denn zum Jahresende, das hört sich jetzt ein bisschen technisch an, da wäre eine sogenannte Verpflichtungsermächtigung ausgelaufen. Das ist quasi die Erlaubnis im Bundeshaushalt, dass er das Projekt auch langfristig finanzieren darf. Er hätte also ansonsten mit den Haushaltspolitikern im Bundestag wohl noch mal ganz neu verhandeln müssen. 4 Wochen später, also am 30. Dezember 2018, das ist der vorletzte Tag des Jahres zwischen Weihnachten und Silvester, da wird dann der Vertrag unterzeichnet. Und für die Betreiber steht eine Entschädigungsklausel im Vertrag. Unter anderem für den Fall, dass der Gerichtshof das Projekt noch kippt. Und genau so kommt es dann ja auch.
17: Im Juni 2019 dann urteilt der Europäische Gerichtshof, die Maut ist europarechtswidrig und Scheuer tritt damals vor die Kameras.
2: Das Urteil ist zu respektieren und zu akzeptieren. Politisch gesehen und politisch bewertet ist die PKW-Maut in dieser Form somit leider vom Tisch.
19: Die Verträge werden sofort gekündigt und inzwischen wissen wir, mindestens 270 Millionen Euro sind an Schadensersatz geflossen und viele Millionen mehr hat es gekostet, das alles vorzubereiten. Am Ende ein Riesenprojekt für nichts.
1: Und damit geht dann auch schon die Aufarbeitung dieses in Anführungsstrichen Mautdebakels los. Wie verlief die?
19: Ja, das war damals natürlich ein Riesenpolitikum, weil viele das beobachtet haben. Wir auch, wir recherchieren damals, wir wühlen uns damals durch 1000 E-Mails, Protokolle, Vermerke aus dem Ministerium, Verträge, wollen das auch ganz genau nachvollziehen, berichten auch selber damals für tagesschau.de über den Verlauf.
3: Im Internet verspricht Verkehrsminister Scheuer schon seit Tagen maximale Transparenz, stellt viele Unterlagen online.
4: Die FDP fordert nun einen Untersuchungsausschuss.
3: Dazu drohen Schadenersatzforderungen der Betreiberfirmen, möglicherweise hunderte Millionen Euro.
19: Und im Bundestag kommt ein parlamentarischer Untersuchungsausschuss zusammen. Jetzt wollen die Abgeordneten wissen, hätte Scheuer dieses Desaster verhindern können oder hätte er es verhindern müssen? Und so ein Untersuchungsausschuss, der ist natürlich ein scharfes Schwert. Da sitzen Abgeordnete, die dürfen Zeugen befragen, die dürfen Akten einsehen, die dürfen Beweise anfordern und ist im Prinzip so ein bisschen wie ein Gericht. Die Zeugen müssen kommen, die müssen die Wahrheit sagen. Schulenberg, Kapsch, Schulz, Scheuer, alle tauchen da auf, werden vernommen. Und ist klar, da müssen die auch die Wahrheit sagen. Ne? Jetzt gibt es einen Unterschied zwischen einem parlamentarischen Untersuchungsausschuss und einem Gericht. Der parlamentarische Untersuchungsausschuss urteilt am Ende politisch. Da sitzen Politiker, da gibt es kein Strafrechtsurteil.
1: Und warst du auch selber im Untersuchungsausschuss und hast das beobachtet?
19: Ja, ich war da natürlich oft, auch ellenlang, teilweise nachts. Scheuer hat erst zu später Stunde damals angefangen zu berichten. Und ich kann vielleicht mal erzählen, wie dann so eine Szene Anfang Oktober 2020 ist. Es ist ein Tag Anfang Oktober 2020, da sitzt Schulenberg vor dem Ausschuss und sagt, ja, er habe Scheuer dieses Angebot unterbreitet, im Prinzip zu vertagen. Und Schulenberg steht damit nicht allein. Auch Georg Kapsch deckt diese Version. Das ist der zweite Mann, der zweite Unternehmenschef, der da bei dem Frühstückstreffen saß. Und dann gibt es weitere Zeugen vom Hörensagen. Die waren zwar selber nicht dabei, aber die haben berichtet, wie Schulenberg sie unmittelbar nach dem Treffen angerufen hat und ihnen von dieser Szene erzählt hat. Das heißt, es gibt im Umfeld von Schulenberg weitere Belastungszeugen, die es so ein bisschen plausibler machen. Also es steht nicht so ganz Aussage gegen Aussage und irgendwie steht doch Aussage gegen Aussage. Man muss irgendwie bewerten, was sich dazu getragen haben könnte. Und dann kommt es zum Showdown. Noch in derselben Sitzung sitzt Andreas Scheuer dann auf dem Zeugenstuhl. Es ist damals dunkel draußen, längst mitten in der Nacht. Und im großen Sitzungssaal im Marie-Elisabeth-Lüders-Haus, da haben dann eben zuerst die Betreiber ausgesagt, dann kommt Staatssekretär Schulz. Alle sind schon müde vom Tag und endlich kommt jetzt kurz vor Mitternacht Scheuer auf den Zeugenstuhl. Der ist damals noch Verkehrsminister. Ich habe damals auch oben an dem Abend auf der Empore gesessen, war schon auch ein bisschen müde, hört zu und es geht lang bis in den frühen Morgen. Und da ist er also der Widerspruch. Scheuer sagt, Zitat, wenn ich einfach ehrlich und wahrheitsgemäß wiedergebe. Und dann sagt er, das ist eine Erinnerungswiedergabe. Dann hat es ein solches Angebot zur Verschiebung des Vertragsabschlusses nicht gegeben. Und hier kommt es jetzt auf jedes Wort an. Hat es das Angebot also wirklich nicht gegeben oder kann er sich halt einfach nur nicht dran erinnern? Ne? Also eine Erinnerungswiedergabe. Mhm. Und so argumentiert auch sein Verteidiger. Wer sich nicht erinnern kann, der kann ja auch nun nichts anderes sagen, als dass er sich nicht erinnern kann. Und Gerhard Schulz, der Staatssekretär, der wird damals auch zweimal von dem Untersuchungsausschuss befragt. Der ist ja auch mit angeklagt. Und der sagt damals schließlich, dass sich seine Erinnerung zu der Gewissheit verdichtet habe, dass es ein solches Angebot nicht gegeben hat. Das ist nochmal was anderes. Das ist nicht nur seine Erinnerung, sondern er hat jetzt auch die Gewissheit, dass es das nicht gab. Du siehst schon, das wird bestimmt ein spannender Prozess, in den Erinnerungen dieser Beteiligten zu wühlen und dann auch für einen Richter sich ein Bild davon zu verschaffen, was da wohl passiert ist.
1: Wie hast du damals die Reaktion auf diese Aussage von Andreas Scheuer im Untersuchungsausschuss erlebt?
19: Da war natürlich eine unglaubliche Spannung, weil alle wussten, worum es hier geht und weil so unauflösbare Widersprüche im Raum standen. Und die Aufregung danach ist groß. Die Opposition fragt sich, wie kann das sein, dass jemand sich an einen so wichtigen Schlüsselmoment nicht erinnern kann? Und dann wollen sie einen Schritt weiter gehen. Sie wollen eine Gegenüberstellung im Ausschuss. Sie wollen, dass Schulenberg und Scheuer gleichzeitig da sind. Sie wollen sie gegeneinander konfrontieren. Sie wollen bis zum Ende gehen. Allerdings reichten die Stimmen der Opposition dafür nicht. Denn SPD und Union, die damals die Regierungsstellen, zu der damals auch noch Scheuer gehört, die sind dagegen. Die sagen, ach, das bringt jetzt auch nichts mehr. Da wird nichts Neues bei rumkommen. Und so bleibt es am Ende letztlich offen.
1: Wie war dann das Ergebnis im Untersuchungsausschuss damals?
19: Also so ein Untersuchungsausschuss, der schreibt dann einen riesigen Bericht. Da ging es jetzt auch nicht nur um dieses Treffen, da ging es um ganz viele Fragen, mehrere hundert Seiten. Und genau diese Frage, was bei dem Frühstückstreffen besprochen wurde, das wurde am Ende eigentlich nicht mehr so richtig aufgeklärt. Was schon Ergebnis auch ist des Untersuchungsausschusses, ist, dass man ihm zwar politische Vorhalte gemacht hat, auch die politische Verantwortung ihm zugeschoben hat, aber letztlich nicht, ich sag mal, eine Regressverantwortung. Das wurde auch im Ministerium geprüft. Später, als er kein Minister mehr war, müssen wir ihn in Regress nehmen, müssen wir von ihm sozusagen Rückzahlung, Schadensersatz unsererseits verlangen. Und dann ist man zu der Auffassung gekommen, das ist ein viel zu komplizierter Schritt und hat keine Aussicht auf Erfolg und wurde nicht weiterverfolgt.
1: Ja, und jetzt beschäftigt sich das Landgericht Berlin I damit. Können die denn mehr herausfinden als der Untersuchungsausschuss?
19: Tja, das ist eine gute Frage, denn es werden ja jetzt nicht plötzlich mehr Menschen, die an dem Tag bei diesem Frühstückstreffen damit am Tisch saßen. Aber offenbar sieht es ja sowohl die Staatsanwaltschaft wie auch das Gericht so, dass es Anhaltspunkte gibt, die so gravierend sind, dass sie jedenfalls mindestens mal die Anklage zugelassen und auch das Verfahren bei Gericht zugelassen haben. Das heißt, jetzt verhandelt nicht mehr ein politisches Gremium, es verhandelt ein Strafgericht und es hat sich Zeit genommen. 12 Verhandlungstage sind bislang angesetzt. Anscheinend gibt es 13 Zeugen, die die Staatsanwaltschaft im Auge hat. Und offenbar hält die Staatsanwaltschaft die Zeugen für so glaubwürdig, also nicht nur die Teilnehmer des Treffens, sondern auch die Männer, die Schulenberg damals angerufen hat, dass sie das für erfolgreich hält. Ich habe erfahren, dass die Anklageschrift sehr lang sein soll, weit über 100 Seiten hat. Also das wird einfach, ich glaube, irgendwie auch strafrechtlich ein spannender Prozess. Und dann gibt es natürlich noch die Ebene, die da drüber hängt. Wer hat was gesagt? Es ist ja auch so ein Krimi, so ein Drama der deutschen irgendwie Geschichte.
1: Der Politik-Thriller.
19: Die Sache ist knifflig, ne? Denn das Gericht, das müsste ja nicht nur zu der Überzeugung kommen, dass das Angebot jetzt entsprechend gemacht wurde, sondern es müsste ja auch beweisen oder zu der Überzeugung kommen, dass die beiden sich erinnert haben, als sie sagten, sie erinnern sich nicht.
1: Und was sagen jetzt Andreas Scheuer und sein damaliger Staatssekretär Gerhard Schulz dazu, zu den Vorwürfen?
19: Die sind ganz klar. Die weisen die Vorwürfe zurück. Die sagen auch, dass der Prozess eine Gelegenheit sein wird, die Vorwürfe auszuräumen. Ich habe natürlich auch den Anwalt von Andreas Scheuer gefragt, wie Scheuer eigentlich jetzt zu diesen Vorwürfen steht. Und der hat mir geantwortet und das lese ich einfach mal vor. Ich teile mit, dass Herr Scheuer dem gegen ihn erhobenen Vorwurf nachdrücklich entgegentritt, im Mautuntersuchungsausschuss zu einer an ihn gerichteten Frage eine unzutreffende Antwort gegeben zu haben. Daran hält er fest und wird sich gegen diesen Vorwurf verteidigen. Und dann weist er noch darauf hin, dass Scheuer und er sich zu dem Verfahren darüber hinaus nicht äußern werden. Und ich habe Gerhard Schulz gesprochen und gefragt, wie er zu den Vorwürfen steht, der ehemalige Staatssekretär. Der sagt, er will sich dazu nicht äußern, aber er ließ auch erkennen, dass er, glaube ich, ganz guter Dinge sein dürfte, dass sich die Vorwürfe bei dem Prozess in Luft auflösen werden und dass seine Unschuld da zum Vorschein kommt. Und man muss auch vielleicht sagen, jetzt mal unabhängig von diesem Prozess, ne, juristisch gilt für beide klipp und klar die Unschuldsvermutung, solange da nicht ein Gericht was entschieden hat. Aber die Konsequenzen sind natürlich für beide auch spürbar. Also Scheuer hat sich inzwischen aus der Politik komplett zurückgezogen, sein Mandat aufgegeben. Und Schulz ist ein Staatssekretär AD außer Dienst. Mhm. Das heißt, für beide dürfte auch wichtig sein, aus ihrer Sicht, dass da möglichst schnell ihre Unschuld dann auch gerichtlich entschieden wird, wenn es denn so ist.
1: Und was für eine Strafe könnten die bekommen im Falle einer Verurteilung?
19: Da kann man einmal aufs Strafmaß gucken. Da spricht das Gesetz davon, dass bei diesem Straftatbestand uneidliche Falschaussage, dass man dann eine Freiheitsstrafe von 3 Monaten bis 5 Jahren kriegen kann. Da denkt man natürlich jetzt sofort, die wandern ins Gefängnis, wenn sie denn schuldig gesprochen werden. Aber das muss das gar nicht heißen. Das ist also durchaus so, dass Leute, die sich zuvor strafrechtlich nichts haben zu Schulden kommen lassen, dann auch erstmal in der Regel eine Bewährungsstrafe bekommen können oder eine Geldstrafe. Und wir wollen ja nochmal betonen, genauso gut kann das hier alles mit einem Freispruch enden.
1: Und du hast das ja jetzt alles jahrelang auch mitverfolgt, warst sogar da beim Untersuchungsausschuss. Wie bewertest du diesen Prozess jetzt überhaupt? Ich meine, du hast gerade schon gesagt, Scheuer ist nicht mehr in der Politik aktiv. Es geht nicht mehr um das Geld für den Steuerzahler. Warum ist dieser Prozess jetzt trotzdem wichtig?
19: Also ich denke, man muss so ein bisschen unterscheiden. Man kann vielleicht einerseits sagen, es gibt so eine Art materiellen Kern, wo was war da eigentlich los? Mhm. Das Geld, so das interessiert natürlich die Menschen. Das hat eine Bedeutung für die Menschen, wie damit umgegangen wird. Aber es gibt, finde ich, auch eine so symbolische Komponente. Es ist einfach das bittere Ende eines von vornherein fragwürdigen und eigentlich auch populistischen so Politikversprechens, ne? Das so jetzt sehr konsequent zu Ende gegangen wird. Und darüber liegt ja die Ebene, wie halten wir es mit der Wahrheit? Es gibt einen Einblick, deswegen finde ich das auch durchaus spannend, auch wenn es alles schon her ist, so in den Materialkasten der Macht, das Handwerk. Wie passieren Dinge in Hinterzimmern? Worauf kommt es an in solchen Gesprächen? Und es geht um Verbindlichkeit, es geht um Rechenschaft. Es geht auch um Verantwortung von diesen Politikern. Naja, und dann ist es auch einfach ein unglaublich politischer Krimi.
1: Ich danke dir, Martin.
19: Also vielen Dank für die Einladung.
1: Martin Kaul hat für die Recherchekooperation WDR, NDR und Süddeutsche Zeitung den Mautuntersuchungsausschuss eng begleitet. Neuigkeiten über den Prozess gegen Andreas Scheuer findet ihr auf tagesschau.de. Autorin der Folge ist Axinia Weihrauch. Mitgearbeitet hat Niklas Münch. Produktion Ruth Ostermann, Hanna Brünjes, Christine Dreier. Redaktionsleitung Yasemin Yüksel und Fumiko Lipp. 11KM ist eine Produktion von BR24 und NDR Info. Mein Name ist Elena Kuh und ich freue mich, wenn wir uns ganz bald schon wieder hören.
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1: 16 Uhr. Merz bekennt sich zur Koalition mit der SPD. Google muss wegen Datenschutzverstößen Millionenstrafe zahlen. Panzergranat in Riedstadt erfolgreich gesprengt. Das Wetter teils sonnig, teils bewölkt, 15 bis 21 Grad. Mein Name ist Mike Oeske. CDU und SPD wollen in der Bundesregierung bleiben. Das haben die Parteispitzen nach den teilweise dramatisch schlechten Ergebnissen bei den Wahlen gestern entschieden. Deutschland brauche jetzt Reformen, um zukunftsfähig zu bleiben. Allerdings will die SPD die Reformpläne noch einmal prüfen. CDU-Chef Merz sagt, das schlechte Abschneiden habe nicht nur mit den Reformen oder mit ihm zu tun.
2: Wir erleben eine tiefgreifende Veränderung des politischen Parteiensystems in Deutschland sowie auch in vielen anderen Ländern der Welt. Bei den gestrigen Wahlen hier in Berlin zum Beispiel wurden mit mehr als 40% Kräfte gewählt, die destruktiv sind, die unser politisches, parlamentarisches System infrage stellen und die mit radikalen und einfachen Lösungen versuchen, die Menschen zu begeistern.
1: Einfache Lösungen gäbe es aber nicht. Die Linke sieht sich nach ihrem Wahlsieg in Berlin in ihrer Politik bestätigt. Spitzenkandidatin Eralp sagte, die Bürgerinnen und Bürger hätten sich klar für bezahlbare Mieten und gegen Spekulation mit Wohnraum ausgesprochen. ARD-Hauptstadtkorrespondent Markus Sambale.
3: Spitzenkandidatin Elif Eralp bekam viele Glückwünsche von der Bundespartei. Sie sieht den Regierungsauftrag im Abgeordnetenhaus bei sich und will bei der Bildung einer Koalition in Berlin an ihrem Ziel festhalten, große Wohnungsunternehmen zu enteignen. In den Verhandlungen mit den möglichen Koalitionspartnern Grüne und SPD könnte das ein entscheidender Knackpunkt werden.
1: Der US-Internetkonzern Google soll in der EU eine weitere Millionenstrafe zahlen. Die irische Datenschutzbehörde hat ein Bußgeld von mehr als 400 Millionen Euro verhängt, wegen Datenschutzverstößen. Google habe zwischen 2018 und 2020 Standortdaten der Nutzer verwendet, um sie gezielt mit Werbung zu beeinflussen. Auch seien die Daten länger gespeichert worden als nötig. Der Konzern teilte mit, diese Praxis gäbe es seit einigen Jahren nicht mehr. Nutzerdaten würden jetzt besser geschützt. Entwarnung in Riedstadt im Kreis Groß-Gerau. Dort hat der Kampfmittelräumdienst eine Panzergranate aus dem Zweiten Weltkrieg kontrolliert gesprengt. Die Experten waren mehrere Stunden im Einsatz. Den Sicherheitsbereich rund um den Fundort hat die Polizei inzwischen wieder freigegeben. Die Granate war gestern im trockenen Bachbett des Schwarzbachs gefunden worden, in der Nähe der Vitos-Klinik in Riedstadt. Laut Polizei waren die Menschen in der Klinik zu keiner Zeit in Gefahr. Wie können Igel besser geschützt werden? Das ist ein Thema, über das die Stadtverordneten in Kassel auf ihrer Sitzung jetzt beraten. Die Grünen fordern in einem Antrag, dass Mähroboter wegen der Igel nachts nicht mehr fahren dürfen. HR-Reporter Michael Pschibilla.
4: Viele von ihnen werden durch Mähroboter verletzt oder getötet. In dem Antrag heißt es, selbst leichte Schnittverletzungen können unbehandelt zu schweren Infektionen führen. Eine halbe Stunde vor Sonnenuntergang bis nach Sonnenaufgang am anderen Morgen sollen Mähroboter deshalb künftig pausieren. Andere Städte haben bereits eine solche Regelung. Auch im Kreis Kassel müssen Mähroboter nachts an die Ladestation oder in den Schuppen.
1: Das waren die Nachrichten. Das Wetter, mal ist es sonnig, mal dicht bewölkt, bei Höchstwerten von 15 Grad in Nordhessen bis 21 Grad am Rhein. In der Nacht kühlt die Luft ab auf 9 bis 5 Grad, stellenweise bildet sich Nebel. Morgen ebenfalls mal Sonne, mal Wolken und maximal 21 Grad. Die weiteren Aussichten, am Mittwoch oft sonnig bis 22 Grad, am Donnerstag wechselhafter und ab und zu Schauer, maximal 20 Grad. Die Zeit 16.04 Uhr.
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1: A7, Fulda Richtung Kassel, zwischen Homberg-Efz und Malsfeld 2 Kilometer Stau. A7, Fulda Richtung Würzburg, zwischen Fulda-Dreieck und Bad Brückenau-Wildflecken, streckenweise Stau und stockender Verkehr. In der Gegenrichtung zwischen Bad Kissingen-Obertulba und Bad Brückenau-Volkers 5 Kilometer Stau. A44, Dortmund Richtung Kassel, zwischen Büren und Lichtenau, streckenweise Stau und stockender Verkehr nach einem Unfall. Außerdem im Stau ein defektes Fahrzeug auf dem linken Fahrstreifen. A66, Fulda Richtung Frankfurt, zwischen Gründer, Rotenbergen und Langenselbold, 3 Kilometer Stau und stockender Verkehr nach einem Unfall. Die A661, Oberursel Richtung Egelsbach, ist zwischen Frankfurt-Friedberger Landstraße und Frankfurt-Ost wegen Bergungs- und Reinigungsarbeiten gesperrt. Ein LKW hatte gebrannt, dadurch 6 Kilometer Stau ab Frankfurt-Heddernheim. Unsere Umleitungsempfehlung: ab dem Bad Homburger Kreuz über die A5 und die A3 ausweichen. Eine Meldung aus dem Main-Taunus-Kreis: die L3018 ist zwischen Hofheim und dem Abzweig nach Langenhain wegen Bergungsarbeiten in beiden Richtungen gesperrt. Bitte diesen Bereich weiträumig umfahren. Und A7 Würzburg Richtung Fulda zwischen Bad Kissingen-Obertulba und Bad Brückener-Volkers 4 Kilometer Stau.
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5: Ihnen einen schönen guten Tag. Nach den Wahlen in Berlin und Mecklenburg-Vorpommern vom Wochenende sind alle Parteien nacheinander vor die Presse getreten. Und wie es so üblich ist, die meisten Politiker deuten die Wahlergebnisse auf ihre ganz eigene Weise. Ein bitteres Wochenende war es vor allem für die CDU in Mecklenburg-Vorpommern. Ist sie aus dem Landtag geflogen. In Berlin hat sie eine mega Schlappe hingelegt. Wie das alles im politischen Berlin gedeutet wird, darüber spreche ich jetzt mit Maximilian Ulrich aus unserem ARD-Hauptstadtstudio. CDU-Chef und Kanzler Friedrich Merz hat das Ausscheiden seiner Partei aus dem Landtag in Mecklenburg-Vorpommern als tiefe Zäsur bezeichnet. Gibt es denn schon weitere Reaktionen aus dem Unionslager nach diesem Wahldesaster der CDU?
6: Ja, und wir können ja auch noch mal beim Kanzler selbst anfangen, beim Parteichef, denn der hat heute Nachmittag gesprochen und noch mal betont, dass er und seine Partei an ihrer Kommunikation arbeiten müssen. Er sprach zum Beispiel viel von Gerechtigkeit und dass Menschen es beispielsweise ungerecht empfinden, dass man als gesetzlich Versicherter länger auf eine Leistung warten muss als Privatversicherter. Aber, und das war auch bemerkenswert, er hat klargestellt:
2: Es hat weder gestern Abend noch heute Vormittag von irgendjemandem irgendeine personelle Frage, geschweige denn eine Personaldebatte gegeben. Von niemandem.
6: Also, das zur Frage: bleibt Merz Kanzler und Parteichef? Ganz offensichtlich ja, denn laut ihm gibt es im Moment niemanden, der gegen ihn ist.
5: Ja, und vor allem vor dem Wahlsonntag, da haben ja die CDU-Ministerpräsidenten dem Kanzler auch nochmal Rückhalt gegeben. Dennoch, wie sieht's denn jetzt aus? Hört man denn Stimmen, die einen Rücktritt des Kanzlers vielleicht doch fordern?
6: Nein, also die Ministerpräsidenten haben ja diesen Brief in der letzten Woche geschrieben und sie stehen auch offenbar weiter zu Merz. Es sind jetzt ja auch schon einige Stunden vergangen seit den beiden Landtagswahlen gestern Abend. Und im Konrad-Adenauer-Haus und auch an anderen Orten stehen heute genug Journalisten und Journalistinnen herum, denen man sagen könnte, wenn man Merz nicht mehr für geeignet hält. Das ist aber bisher nicht passiert.
5: Wie will denn die CDU eigentlich jetzt Wählerinnen und Wähler zurückgewinnen? Ist davon auszugehen, dass es einen Politikwechsel geben könnte?
6: Das kommt natürlich darauf an, wie man Politikwechsel versteht. Ich glaube, ein bisschen was verändern wird sich schon. Die Bundesregierung möchte ja große Reformen auf den Weg bringen. Bei der Rente, im Gesundheitssystem, bei den Steuern. Und da hat zum Beispiel Markus Söder heute gesagt, der CSU-Ministerpräsident von Bayern, das Rad jetzt ganz zurückzudrehen sei falsch, aber wir dürfen auch nicht mit dem Kopf durch die Wand. Er hat zum Beispiel nochmal die abschlagsfreie Rente nach 45 Beitragsjahren angesprochen und gesagt, ja, ein paar Übergangsfristen und Ausnahmen, daran sollte dieses Projekt nicht scheitern. Und spannend auch Boris Rhein, der CDU-Ministerpräsident von Hessen, der hat jetzt auch 3 Punkte gefordert, zum Beispiel keine Kürzung beim Elterngeld, keine Steuererhöhung auf Lebensmittel und einen sogenannten Teuerstopp beim Tanken und Heizen. Was er damit genau meint, weiß ich nicht, aber man sieht schon, es ist ein bisschen Bewegung in einzelnen Punkten. Die Union möchte also ja nicht ganz stur an ihrem Reformkurs festhalten nach diesen Wahlen.
5: Wahlgewinner ist eindeutig die AfD, zumindest in Mecklenburg-Vorpommern. Aber auch in Berlin konnte die Partei ja ordentlich zulegen. Was war denn heute von der AfD zu hören?
6: Ja, für die ist das natürlich ein Erfolg gewesen. In Mecklenburg-Vorpommern verdoppelt sie ihr Ergebnis. Und eine Sache hat sie aber nicht geschafft, nämlich das erklärte Ziel, auch mal in einem Bundesland zu regieren. Dazu fehlen ihr in Mecklenburg-Vorpommern die Koalitionspartner. Alice Weidel, die arbeitet sich vor allen Dingen an der CDU ab.
7: Also die CDU wird Richtung 5% gehen. Und die CDU wird nie mehr wieder in ihrer Parteigeschichte eine Bundestagswahl gewinnen.
6: Das entscheiden aber natürlich am Ende die Wählerinnen und Wähler bei der nächsten Bundestagswahl und nicht Alice Weidel.
5: Nach dem Wahlausgang vom Wochenende in Berlin und Mecklenburg-Vorpommern, die Reaktion, über die habe ich gesprochen mit Maximilian Ulrich aus unserem ARD-Hauptstadtstudio.
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5: Eine Überraschung war es nicht. Bei der Parlamentswahl in Russland hat die Partei von Präsident Wladimir Putin nicht nur den erwarteten Sieg eingefahren, sondern auch eine Rekordzahl von Sitzen in der Duma errungen in Moskau. Nach Auszählung fast aller Stimmen kam die Partei Geeintes Russland auf 355 von 450 Sitzen. Insgesamt waren ja 10 Parteien zugelassen. Diese waren allerdings alle ziemlich kremlnah. Unser Moskau-Korrespondent Stefan Lag hat sich darüber ein paar Gedanken gemacht.
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8: Der stellvertretende Duma-Sprecher Pjotr Tolstoi formuliert es so: Russland habe seine eigene Demokratie, die sich grundlegend von der Demokratie in Deutschland, den USA oder Frankreich unterscheide. Der Westen habe das nie verstanden. Tatsächlich dürfte er damit recht haben. Denn wenn Demokratie bedeutet, dass Bürgerinnen und Bürger durch freie und faire Wahlen an der politischen Willensbildung teilhaben, dann lässt sich die Duma-Wahl kaum als demokratisch bezeichnen. Eher als eine Inszenierung demokratischer Verfahren. Eine Wahl, bei der letztlich alle im Parlament vertretenen Parteien den Kurs des Kremls mittragen. Eine Wahl, bei der die einzige echte Oppositionspartei, Jabloko, ausgeschlossen wurde und Kandidaten eingeschüchtert festgenommen oder inhaftiert wurden. Für den Kreml war diese Abstimmung weit mehr als die Wahl eines neuen Parlaments. Wladimir Putin verknüpfte sie ausdrücklich mit seinem Krieg gegen die Ukraine. Die Bürger sollten den Parteien erneut ihr Vertrauen aussprechen, die seinen außenpolitischen Kurs bedingungslos unterstützen und Gesetze zuverlässig abnicken. Rund 59% der Wahlberechtigten folgten diesem Aufruf. In Russland wird das als hohe Wahlbeteiligung gefeiert. Man könnte allerdings auch fragen, warum sich 41% der Wahlberechtigten trotz massiver patriotischer Mobilisierung nicht an der Abstimmung beteiligten. Erwartungsgemäß kam die Kreml-Partei Geeintes Russland auf knapp 60% der Stimmen und kann damit die verfassungsändernde Zweidrittelmehrheit verteidigen. Erstmals wurde auch in den von Russland annektierten ukrainischen Gebieten gewählt. Ukrainische Aktivisten berichten von massivem Druck auf die Bevölkerung bis hin zu bewaffneter Begleitung zu den Wahllokalen. Das Ergebnis überraschte wenig. Gerade dort sollen die Zustimmungswerte für die Kreml-Partei besonders hoch ausgefallen sein. Auch das gehört offenbar zur russischen Version von Demokratie. Nun wird die Wahl in Moskau als Beweis für nationale Geschlossenheit und Widerstandskraft gefeiert. Föderationsratschefin Valentina Matwienko spricht von einem Signal der Stärke gegenüber äußeren Feinden. Russland habe Drohnenangriffe und Cyberattacken abgewehrt und dennoch seine demokratischen Institutionen aufrechterhalten. Tatsächlich hatte die Ukraine das Land während der Wahltage mit zahlreichen Drohnen- und Marschflugkörperangriffen überzogen. Politisch spielte das jedoch eher dem Kreml in die Hände. Der Wahlausgang wurde dadurch nicht gefährdet. Stattdessen konnte Putin einmal mehr das Bild eines Staates zeichnen, der selbst unter Kriegsbedingungen Wahlen abhält, anders als die Ukraine. Dass die Ukraine als angegriffenes Land in weit stärkerem Maße vom Krieg betroffen ist und ihre Verfassung Wahlen unter Kriegsrecht nicht vorsieht, bleibt dabei unerwähnt. Für Putin ist diese Wahl damit exakt nach Plan verlaufen.
5: Unser Moskau-Korrespondent Stefan Lag war das mit seiner Meinung über den Ausgang der Duma-Wahl in Russland.

Der Wirtschaft in Deutschland geht es nicht gut. Wir haben einen Höchststand, zum Beispiel auch bei den Insolvenzen. Besonders schlecht geht es aber der Automobilindustrie. In ganz Deutschland laufen heute Protestaktionen von Beschäftigten der Autoindustrie und auch bei den Zulieferbetrieben. Dazu aufgerufen hat die IG Metall. Gewerkschaftschefin Benner kritisierte am VW-Stammwerk in Wolfsburg zum Beispiel die industriepolitischen Rahmenbedingungen als mangelhaft. Sie forderte einen besseren Schutz vor unfairem Wettbewerb aus China und mehr Unterstützung von der Europäischen Union. Bertil Starke berichtet für

0: wir, die erkennen wir an. Aber die Krise haben nicht die Beschäftigten verursacht. Und wir sind dagegen, dass die Beschäftigten jetzt die Zeche für diese Krise durch einen Kahlschlag zahlen sollen. Das geht so nicht, Kolleginnen und Kollegen.
1: Die Bedeutung von Volkswagen reicht in Hannover weit über das Werk in Stöcken hinaus. Beim Aktionstag machen deshalb nicht nur VWler mit.
2: Ja, es ist Angriff auf die 35-Stunden-Woche und wir sind unter anderem auch für die Kollegen, wir sind von der Firma ZF hier extra für die Kundgebung gekommen und ja, unterstützen die Kollegen.
3: Wir sind von Renk Hannover und möchten Solidarität zeigen. In uns schlägt ein VW-Herz und bedeutet uns sehr viel. Viele Familien hängen dran und es ist eine harte Zeit gerade, die wir durchstehen müssen.
1: IG Metall-Chefin Benner warnt in Hannover, Deutschland könne seinen Status als Automobilstandort verlieren. Die Politik müsse endlich dagegen steuern.
0: Wir brauchen bezahlbare Energie und wir brauchen eine Förderung von dem sogenannten Made in Europe-Ansatz. Das heißt einfach zu sagen, wir haben jetzt die E-Auto-Förderung und wir wollen aber, dass es die gibt für Unternehmen, die ihre Fahrzeuge in Deutschland und in Europa fertigen.
1: Die Lage in der deutschen Autoindustrie ist ernst. Zu diesem Fazit kommt Dirk Dose vom Kiel-Institut für Weltwirtschaft. Das liegt für den Ökonomen nicht nur, aber auch an den hohen Gehältern in der Branche.
4: Ich denke, was wir im Moment erleben, das ist einfach nur der Anfang des Ganzen. Also wenn Sie einfach so die Lohnkosten sehen und die sinkenden Marktanteile, die sinkenden Gewinnmargen, dann halte ich etwa 50% oder vielleicht noch mehr der Arbeitsplätze langfristig für gefährdet.
1: Die Gewerkschaft IG Metall will so viele Jobs wie möglich in der Autoindustrie erhalten. Bei Volkswagen beginnen morgen nun die Verhandlungen über den Haustarif. Das heißt, in einigen Wochen endet die Friedenspflicht. IG Metall-Chefin Benner setzt in Hannover dafür schon mal den Ton.
0: Und eventuell war das nur der Anfang von einem großen Protest. Es wird ein heißer Herbst werden, Kolleginnen und Kollegen.
5: In ganz Deutschland laufen heute Protestaktionen von Beschäftigten der Autoindustrie und auch der Zulieferbetriebe. Aus Hannover war das Bertil Starke. Berlin hat gewählt. Die Linkspartei ist stärkste Kraft dort geworden. Die hatte nicht nur mit der Enteignung von Wohnungsgesellschaften für sich geworben. Die Linke hat sich auch positioniert, was eine Olympia-Bewerbung der Hauptstadt angeht und der Pro-Olympia-Bewerbung der bisherigen Landesregierung eine ganz klare Absage erteilt. Die Linke ist gegen Berlin als Austragungsort. Das sei Verschwendung von Steuergeldern.
6: Die linke Spitzenkandidatin Elif Eralp hat knapp zwei Wochen vor der Wahl deutlich gemacht, wie sie zu Olympischen Spielen in der Hauptstadt steht. Im Interview mit rbb24 Abendschau-Moderator Volker Wiebrecht.
7: Olympische Spiele nach Berlin holen, jetzt, später oder nie?
8: Nie.
6: Mit diesem Nie von Elif Eralp geht das aktuelle Berliner Olympia-Bewerbungsteam in die finale Woche. Am Sonnabend entscheidet der Deutsche Olympische Sportbund, mit welcher Stadt er sich für Olympische Spiele 2036, 40 oder 44 bewerben will. München, Köln, Rhein-Ruhr oder eben Berlin. Der aktuelle Senat mit dem regierenden Bürgermeister Kai Wegner, CDU, und Sportsenatorin Iris Spranger, SPD, hat offensiv für die Spiele geworben und sich per Senatsbeschluss für die Bewerbung ausgesprochen. Beide Parteien haben bei der Wahl deutlich an Stimmen verloren. Die Linke, bekennender Olympiagegner, ist Wahlsieger. Auch die Grünen, die an einer neuen Landesregierung beteiligt werden könnten, lehnen die Olympiabewerbung ab. Es ist eher unwahrscheinlich, dass Berlin unter diesen Voraussetzungen den DOSB-Zuschlag erhält. Die Konkurrenz aus München und Köln-Rhein-Ruhr hat sowohl die Unterstützung der Politik als auch die Unterstützung der Bevölkerung. So haben es Bürgerentscheide, die es in dieser Form in Berlin nicht gibt, ergeben.
5: In Berlin wurde also gewählt und die Linkspartei ist die stärkste Kraft geworden und sie hat sich jetzt ganz klar gegen Berlin als Austragungsort für Olympia ausgesprochen. Und wir bleiben ein wenig in Berlin. In den vergangenen 25 Jahren prägte vor allem eine Partei die Berliner Landespolitik, nämlich die SPD. In wechselnden Koalitionen mit Linken, Grünen und CDU bestimmten die Sozialdemokraten die Geschicke der Hauptstadt, bis die Christdemokraten 2023 an der Spitze einer schwarz-roten Koalition das Ganze übernahmen. In Berlin feiert jetzt die Linke mit ihrem Wahlkampfthema Wohnen einen großen Erfolg. Sie hat ihr Ergebnis mehr als verdoppelt und die Abgeordnetenhauswahl mit 25,7% der Stimmen klar für sich gewonnen. Platz 2 geht an die CDU mit 18,8%. Dahinter folgt

0: folgt dann die AfD, die Grünen und die SPD. Die bisherige schwarz-rote Regierung ist damit also wirklich am Ende. Jan Menzel beobachtet das für uns alles in Berlin. Die Linke also im Freudentaumel in Berlin. Wie sind denn im Allgemeinen die Reaktionen in der Hauptstadt ausgefallen auf den Sieg am linken Rand?
1: Naja, also man kann natürlich sagen, dass die Parteien, die sich jetzt Chancen ausrechnen können zu regieren, natürlich anders davor sind, als die, die in die Opposition gehen. Die Linke ist natürlich im Freudentaumel. Das ist ein historisches Ergebnis, ganz klar. Bei den Grünen sieht es ein bisschen nüchterner aus. Man kann regieren, das wird positiv aufgenommen. Und die SPD muss wirklich Wunden lecken. Sie hat natürlich von ihrem Nimbus als Berlin-Partei verloren. Und sie muss wahrscheinlich jetzt auch noch weiter regieren, um eine stabile Mehrheit herbeizuführen. Aber da ist noch sehr viel im Unklaren, wie es weitergeht. Die AfD hätte sich durchaus mehr erhofft, aber hat auch leicht zulegen können. Insoweit ist es hier in Berlin so, dass die Parteien sich jetzt ein bisschen sortieren müssen. Das ist ja immer üblich nach diesen Wahltagen, dass man dann auch erstmal wieder die Gremien zusammenkommt und sich dann aufstellt.
0: Die AfD hast du ja gerade schon angesprochen, mit der möchte keine andere Partei regieren. Die Zeichen stehen also auf Rot-Rot-Grün. Das ist also offenbar die einzige Option, die es jetzt gibt. Wie einig sind sich denn diese drei Parteien oder könnte es da noch Probleme geben bei dieser Dreierkonstellation?
1: Also ein rechnerisch wäre ja auch noch ein Bündnis zwischen CDU, SPD und Grünen möglich, aber wie gesagt nur rechnerisch, weil die Mehrheit so dünn ist, das will, glaube ich, keiner riskieren. Das andere Bündnis, was nun wahrscheinlicher ist, unter Führung der Linken, das könnte in der Tat nochmal schwierig werden. Da gibt es zwei große Knackpunkte. Das eine ist die Enteignung großer Wohnungskonzerne. Das will die Linke unbedingt. Die Grünen würden mitgehen. Die SPD sagt zumindest in Gestalt ihres Spitzenmannes Steffen Kracht, nein, ist der falsche Weg. Wir müssen eher gucken, dass wir jetzt was für die Mietensenkung tun. Das andere ist viel zu risikobehaftet, viel zu teuer. Das ist das eine Problem. Und die Linke hat einmal mehr wieder eine veritable Antisemitismus-Debatte. Da geht es jetzt um Besucher auf ihrer Wahlkampfparty, die durchaus fragwürdige Positionen in Bezug auf den Staat Israel vertreten. Und das fliegt der Linken in Berlin gerade massiv um die Ohren mit Stellungnahmen auch des Bundesaußenministers. Da macht gerade die CDU gerade Druck. Also das ist ein Thema, was auch diese Koalition oder diese mögliche Koalition belasten könnte. Denn Grüne und SPD sagen sehr klar, da muss die Partei ihr Verhältnis zu Menschen, die sozusagen sich judenfeindlich äußern, von Grund auf klären.
0: Einer der großen Verlierer dieser Wahl ist ja dennoch die CDU. Wie geht es jetzt dort weiter? Will sich die CDU in Berlin, wie will sie sich künftig aufstellen?
1: Die CDU hat sich, glaube ich, mental darauf eingestellt, jetzt die Oppositionsbank zu drücken. Das Ergebnis sei so, wie es ist, hat der Spitzenkandidat Stefan Evers gesagt. Da gäbe es nichts schön zu reden. Die CDU hat aber auch erklärt, sie stünde natürlich für die bürgerlichen Parteien. Dazu zählt sie Grüne und SPD bereit für mögliche Gespräche. Das sei die politische Mitte. Natürlich können miteinander reden, aber ich hatte es ja schon angedeutet, es ist eher unwahrscheinlich, dass so ein Bündnis zustande kommt.
0: Wie geht es denn jetzt weiter in Berlin? Also wann könnte die rot-rot-grüne Koalition unter Führung der Linken stehen?
1: Die erste Etappe wird jetzt am Wochenende sein, da gibt es einen Parteitag der Linken, da wird formal dann entschieden, mit wem man sondiert, dann laufen die Gespräche, das wird Monate eher dauern, das neue Abgeordnetenhaus tritt schon Ende Oktober zusammen und wenn dann wirklich alles glatt gehen sollte, da mache ich ja mal ein Fragezeichen, weil die Verhandlungen durchaus schwierig werden können. Berlin ist auch ein riesiges Haushaltsloch, nur mal angemerkt. Wenn alles aber glatt gehen sollte, dann könnte eine neue Regierung noch vor Weihnachten stehen.
0: Jan Menzel war das, unser Reporter in Berlin, über die Wahl zum Abgeordnetenhaus jetzt am Sonntag in Berlin. Vielen Dank.
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0: Asiens Sportelite kommt nach Japan. Athleten aus 45 Ländern und Regionen kämpfen bis zum 4. Oktober in 68 Disziplinen um die Medaillen. Politisch ist vor allem die Teilnahme Nordkoreas ziemlich interessant. Das abgeschottete Land schickt rund 100 Sportlerinnen und Sportler nach Japan. Und trotz der generellen Einreisesperre für nordkoreanische Staatsbürger im Rahmen der Sanktionen hat die japanische Regierung eine seltene Ausnahme gemacht. Heute kam es beim Frauenfußball zum brisanten Duell zwischen Nord- und Südkorea.
3: Ein Selfie mit dem Doppelgänger von Nordkoreas Machthaber Kim Jong-un. Das wohl begehrteste Erinnerungsfoto, das die Fans im Stadion von Shizuoka knipsen können.
4: Sure, where are you from? Japan. Okay.
3: Der in Hongkong geborene Satiriker Howard Lee ist in seiner Paraderolle nach Japan gekommen. Kräftig gebaut, mit rundem Gesicht, markanter Brille und seiner charakteristischen, streng nach oben frisierten schwarzen Haarpracht. Unter dem Arm klemmt eine kleine Plüschrakete.
4: You know, I want to thank the Japanese government for letting me and my team into Japan.
3: Die Einreise der echten Nordkoreaner war und ist ein Politikum während der Asian Games in Japan. Für eine Delegation von rund 180 Personen haben die Gastgeber eine Ausnahmegenehmigung erteilt. erklärt Regierungssprecher Minoru Kihara. Angesichts des besonderen Charakters internationaler Sportwettkämpfe und ihrer Bedeutung für den Austausch zwischen den Ländern sowie unter Berücksichtigung vergleichbarer Fälle aus der Vergangenheit kamen wir zu dem Schluss, dass hier besondere Umstände vorlagen. Daher wurde der Mannschaft ausnahmsweise die Einreise nach Japan gestattet. In 14 Sportarten treten Athleten aus dem isolierten Norden an. Hockey zählt nicht dazu. Und doch spielten die japanischen Organisatoren die nordkoreanische Nationalhymne ausgerechnet für die Mannschaft Südkoreas ab.
2: We are really sorry, terribly sorry. National anthem for Republic of Korea. We played a different song.
3: Beim Frauenfußballduell zwischen Nord- und Südkorea laufen dann beide Hymnen im Stadion. Sehr zur Freude der lautstarken nordkoreanischen Minderheit in Japan. Schon im Vorfeld haben etwa Schülergruppen Flaggen gebastelt oder Choreografien eingeübt. Im Stadion klingt das dann so. Die Atmosphäre zwischen beiden Fanlagern ausgesprochen versöhnlich. Politisch gesehen ist es vielleicht nicht so einfach, aber nur weil wir aus Nordkorea kommen, betrachten wir Südkorea nicht als Feind. Dieses Mal feuern wir Nordkorea an, aber wir wünschen uns, dass beide Seiten ihr Bestes geben. Ich unterstütze beide Seiten. Mir ist es eigentlich egal, wer gewinnt. Am Tag vor dem Spiel hat Nordkorea einmal mehr zwei ballistische Kurzstreckenraketen in das Meer zwischen der koreanischen Halbinsel und Japan gefeuert. Für den Norden ist der Süden per Verfassung Feindesland Nummer 1. Es gibt keinerlei Anzeichen einer Annäherung. Auf dem Fußballplatz endet das Duell zwischen den beiden Koreas übrigens friedlich. 1:1 unentschieden.
0: Asiens Sportelite kommt also nach Japan. Dabei ist auch Nordkorea. Darüber berichtete unser ARD-Korrespondent Thorsten Iffland.
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12: 16.30 Uhr. Merz bekennt sich zur Koalition mit der SPD. Nahverkehrsunternehmen fordern Trassenrabatt. EU kündigt nach Russlandwahl neue Sanktionen an. Das Wetter teils sonnig, teils bewölkt, 15 bis 21 Grad. Mein Name ist Mike Oeske. CDU und SPD wollen in der Bundesregierung bleiben. Das haben die Parteispitzen nach den teilweise dramatisch schlechten Ergebnissen bei den Wahlen gestern entschieden. Deutschland brauche jetzt Reformen, um zukunftsfähig zu bleiben. Allerdings will die SPD die Reformpläne noch einmal prüfen. CDU-Chef Merz sagt, das schlechte Abschneiden habe nicht nur mit den Reformen oder mit ihm zu tun.
13: Wir erleben eine tiefgreifende Veränderung des politischen Parteiensystems in Deutschland sowie auch in vielen anderen Ländern der Welt. Bei den gestrigen Wahlen hier in Berlin zum Beispiel wurden mit mehr als 40% Kräfte gewählt, die destruktiv sind, die unser politisches, parlamentarisches System infrage stellen und die mit radikalen und einfachen Lösungen versuchen, die Menschen zu begeistern.
14: Einfache Lösungen gäbe es aber nicht. Die Linke sieht sich nach ihrem Wahlsieg in Berlin in ihrer Politik bestätigt. Spitzenkandidatin Erhalb sagte, die Bürgerinnen und Bürger hätten sich klar für bezahlbare Mieten und gegen Spekulation mit Wohnraum ausgesprochen. ARD-Hauptstadtkorrespondent Markus Sambale.
15: Spitzenkandidatin Elif Erhalb bekam viele Glückwünsche von der Bundespartei. Sie sieht den Regierungsauftrag im Abgeordnetenhaus bei sich und will bei der Bildung einer Koalition in Berlin an ihrem Ziel festhalten, große Wohnungsunternehmen zu enteignen. In den Verhandlungen mit den möglichen Koalitionspartnern Grüne und SPD könnte das ein entscheidender Knackpunkt werden.
14: Nachdem die Bundesregierung einen neuen Tankrabatt für Autofahrer angekündigt hat, fordern die regionalen Bahnunternehmen jetzt einen Trassenrabatt. Der Bundesverband Schienenverkehr teilte mit, die 800 Millionen Euro, die der Tankrabatt jeden Monat koste, reichten aus, um die Finanzlücke der regionalen Eisenbahnanbieter für 2 Jahre zu schließen. Die Unternehmen müssen künftig mehr Schienenmaut an die Deutsche Bahn überweisen, nachdem ein Gericht die bisherige Deckelung der Trassenpreise für unzulässig erklärt hatte. In Russland hat die Kreml-Partei Geeintes Russland die Parlamentswahl gewonnen. Die EU reagiert darauf mit neuen Sanktionen. Das kündigte die EU-Außenbeauftragte Kallas in einer Erklärung an. Die Sanktionen sollten vor allem Menschen treffen, die freie und faire Wahlen in Russland behindert hätten. Die EU-Mitgliedstaaten sprechen von Scheinwahlen. Oppositionskandidaten seien ausgeschlossen und unabhängige Wahlbeobachter nicht zugelassen worden. Wie sollen die neuen Euro-Geldscheine aussehen? Darüber können die Menschen im Euro-Raum heute noch bis Mitternacht online abstimmen. 10 Designvorschläge stehen zur Auswahl. HR-Reporterin Ursula Mayer.
16: Dabei geht es einerseits um die Natur, um Vögel und Flüsse und andererseits um die europäische Kultur, repräsentiert durch Wissenschaftler, Autoren und Komponisten. Zu sehen sind beispielsweise die Chemikerin und Physikerin Marie Curie und der Komponist Ludwig van Beethoven. Auf anderen Scheinen sind etwa Mauerläufer, Eisvögel und Weißstörche abgebildet, für Europa typische Vögel. An der Umfrage haben laut EZB bisher 9 Millionen Menschen teilgenommen.
14: Das waren die Nachrichten. Das Wetter, mal ist es sonnig, mal dicht bewölkt, bei Höchstwerten von 15 Grad in Nordhessen bis 21 Grad am Rhein. In der Nacht kühlt die Luft ab auf 9 bis 5 Grad, stellenweise bildet sich Nebel. Morgen ebenfalls mal Sonne, mal Wolken und maximal 21 Grad. Die weiteren Aussichten: am Mittwoch oft sonnig bis 22 Grad, am Donnerstag wechselhafter und ab und zu Schauer, höchstens 20 Grad. Die Zeit 16.34 Uhr.
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14: Vorsicht bitte auf der A49 Kassel Richtung Gießen. Zwischen Fritzlar und Wabern liegt ein Werbeplakat auf dem linken Fahrstreifen. A5 Karlsruhe Richtung Heidelberg, zwischen Kronau und Waldorf-Wiesloch 4 Kilometer stockender Verkehr wegen einer Baustelle. A6 Heilbronn Richtung Kaiserslautern, zwischen Viernheimer Dreieck und Ludwigshafen Nord 4 Kilometer stockender Verkehr. A7 Würzburg Richtung Fulda, zwischen Bad Kissingen, Obertulba und Bad Brückenau-Volkers 5 Kilometer Stau. A7 Kassel Richtung Fulda, zwischen Melsungen und Homberg-Efze 2 Kilometer Stau nach einem Unfall auf dem rechten Fahrstreifen. A44 Dortmund Richtung Kassel, zwischen Büren und Lichtenau 6 Kilometer Stau und stockender Verkehr nach einem Unfall. A66 Fulda Richtung Frankfurt, zwischen Gründau, Rotenbergen und Langenselbold 3 Kilometer Stau nach einem Unfall auf dem linken Fahrstreifen. Und A661 Oberursel Richtung Egelsbach, zwischen Bad Homburger Kreuz und Frankfurt Ost 5 Kilometer Stau und stockender Verkehr. Die Unfallstelle ist geräumt.
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0: Ihnen schönen guten Tag. Auch bei den Wahlen jetzt am Wochenende hat sich gezeigt, die AfD legt deutlich zu bei der Wählergunst. Die Wahlerfolge der AfD in Sachsen-Anhalt und Mecklenburg-Vorpommern sowie der Linken in Berlin und die teilweise bisher hohen Verluste bei CDU und SPD bestimmen die politische Diskussion jetzt am Tag danach. Es gilt zudem mal genau herauszufiltern, wer gewählt hat und vor allem auch wer wen gewählt hat. Dabei ist es sehr auffällig, dass junge Wählerinnen und Wähler zu etwa 50% an den linken und rechten Rändern ihr Kreuz gemacht haben. Dr. Rüdiger Professor Maas ist Generationsforscher und hat genau zu diesem Thema geforscht. Einen schönen guten Tag, Herr Maas.
17: Hallo, grüß Sie, hallo.
0: Herr Maas, warum wenden sich junge Menschen von der politischen Mitte offenbar ab?
17: Naja, die AfD und die Linke werden für den Jungen gar nicht als extreme Partei, also als links und rechts außen wahrgenommen, sondern es ist für die so eine Art, ja, etablierte Partei, die ihnen sehr nahe ist, weil sie die jeden Tag auch auf Social Media erleben, die spricht sie direkt an. Dadurch wirken die auch nicht so extrem und seitdem die Jungen, also wenn wir jetzt die Erstwähler nehmen, seitdem die politisch denken können, sind beide Parteien auch sehr stark normalisiert. Die kommen in Talkshows vor, die sind permanent eben auf Social Media. Dadurch wirken die für die jungen Menschen nicht extrem und dadurch haben junge Menschen das Gefühl, sie wählen jetzt nicht links und rechts extrem.
0: Was bieten die AfD und die Linke denn jungen Wählerinnen und Wählern an, also was die etablierten Parteien wie CDU und SPD offenbar nicht bieten?
17: Naja, die sprechen zumindest die Themen der Jungen an, direkt oder indirekt, und die sprechen die Jungen oder adressieren die Jungen ja auch in ihren Social-Media-Beiträgen auch direkt, plus, dass die Linke und vor allem auch die AfD sehr viele Promotoren auf Social Media hat, also sehr viele Menschen, die für diese Partei sprechen, und auch das wirkt bei jungen Menschen, also etwa 98% der jungen Menschen, eben der Erstwähler folgt Influencer jeden Tag, und dort kommt das eben auch vor.
0: Es gibt aber auch Unterschiede im Wahlverhalten von jungen Frauen und jungen Männern, auch von Stadt, zum Beispiel in Berlin oder den ländlichen Regionen wie Mecklenburg-Vorpommern oder Sachsen-Anhalt. Welche Unterschiede gibt es da?
17: Naja, auf dem Land tatsächlich, wenn man so möchte, Land und männlich, dann eher AfD und Stadt. Je stadtmittiger und weiblich, desto eher die Linke. Hat auch viel damit zu tun, dass die Linke halt auch sehr, sehr viel feministische Themen aufgreift oder auch deren Themen. Und die AfD eher dann so mit diesen Ängsten, die man auf dem Land eher stärker hat. Also Angst vor Migration, Überfremdung, die ist generell, ist man xenophober auf dem Land.
0: Bei der Wahl zum Abgeordnetenhaus jetzt in Berlin durften erstmals auch 16- und 17-Jährige ihre Stimme abgeben. Hat dies Ihrer Meinung nach die Wahl entscheidend mit beeinflusst?
17: Ja, das sind Mecklenburg-Vorpommern ca. 2%, also das glaube ich nicht. Aber auf die Zukunft gesehen sehr wohl, und da müssen wir nachdenken. Also die soziodemografische umgedrehte Pyramide, wenn man so will, die ändert sich ja in den nächsten 10, 15 Jahren, wenn dann einfach ein großer Anteil auch dann wegstirbt oder nicht mehr wählt, dann wird das sehr schnell wieder so ein Stamm, und dann bedeuten diese 2% dann doch mehr. Und das sollte man auf jeden Fall auf die Zukunft gesehen ernst nehmen, als es momentan gemacht wird.
0: Die Union lehnt ja eine Absenkung des Wahlalters auf 16 Jahre auf Bundesebene, für die Bundestagswahl strikt ab. Auf Landesebene ist die Haltung der Union da ein bisschen geteilt, weil die Partei offenbar ja genau weiß, dass bei dieser Wählergruppe sie kaum eine Chance hat. Oder was sind da die Gründe Ihrer Meinung nach?
17: Da gibt es viele Gründe. Also es hat wahrscheinlich auch damit zu tun, man ist ja noch gar nicht volljährig, man darf bestimmte Dinge nicht machen. Also ich glaube nicht, dass es nur daran liegt. Aber was wir gemerkt haben in unseren Studien, dass jüngere Menschen gar nicht so politisch interessiert sind, wie man meint, also ein Verständnis haben tatsächlich, sagen über die Hälfte davon, sie bilden sich über Social Media fort. Wir sollten da vielleicht auch dann mehr in den Schulen einfach ausbilden, also jetzt auch politisch neutral, aber eben das Demokratieverständnis mehr vermitteln, als es momentan der Fall ist.
0: Wie ist denn Ihre Prognose, wenn wir mal auf die Jugendlichen schauen? Wird sich das bei den nächsten Wahlen noch weiter, ich sag mal, zuspitzen an den linken und rechten Rändern?
17: Ja, wir haben da schon so ein mehr oder weniger ein Limit erreicht. Also mehr wird wahrscheinlich nicht gehen, aber es wird sich festigen. Also mit einer hohen Wahrscheinlichkeit, also es kann es sein, dass die eben beim nächsten Mal ähnlich wählen. Und dann wirkt sich das schon anders aus, weil die nächste junge Generation, die nachrückt, wird dann diese vielleicht als Vorbilder nehmen und dann wieder eben diese Parteien der Ränder wählen.
0: Sagt Dr. Rüdiger Maas, er ist Generationsforscher. Mit ihm habe ich über die jungen Wählerinnen und Wähler bei den Wahlen in Mecklenburg-Vorpommern und Berlin gesprochen. Vielen Dank für das Gespräch.
17: Sehr gerne.
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0: Pkw-Maut. Da war doch irgendetwas. Genau, die gescheiterte Pkw-Maut hat dem Steuerzahler mal eben rund 270 Millionen Euro gekostet. In Berlin, da hat der Prozess gegen den früheren Bundesverkehrsminister Scheuer begonnen. Es geht um Vorwürfe im Zusammenhang mit der gescheiterten Autobahnmaut. Der CSU-Politiker soll im Mautuntersuchungsausschuss nämlich falsch ausgesagt haben. Scheuer wiederum bestreitet das. Vor Gericht sagte er, er habe wahrheitsgemäß geantwortet. Das Urteil, das soll übrigens Ende November fallen.
18: Es war ein Prestigeprojekt der CSU in der schwarz-roten Koalition, die Pkw-Maut auf deutschen Autobahnen. Schon vor Scheuers Zeit war sie geplant und ausgearbeitet worden. Der Europäische Gerichtshof allerdings stoppte sie im Juni 2019. Rechtswidrig wegen Diskriminierung von EU-Ausländern. Doch da waren die Verträge mit den geplanten Betreiberfirmen schon unterschrieben. War das unumgänglich oder hatten die sogar angeboten, das EuGH-Urteil abzuwarten? Scheuer sagt, daran erinnere er sich nicht. Sein Verteidiger Daniel Krause.
19: Sie haben beide sehr eingehend dargelegt, dass dieses Verschiebeangebot auch tatsächlich vollkommen unwahrscheinlich war, weil es für die Situation, in der dieses Gespräch stattgefunden hat, überhaupt nicht passte und überhaupt keinen Grund für ein solches Angebot gab.
18: Die beiden Firmen, mit deren Vertretern sich Scheuer und Schulz im November 2018 getroffen hatten, seien zu diesem Zeitpunkt Bewerber um den Mautauftrag gewesen und keine Betreiber. Zwischen ihrem Angebot und der Vorstellung des Bundes als Auftraggeber hätte noch 1 Milliarde Euro gelegen. Von einem Vertragsabschluss sei man weit entfernt gewesen, eine Verschiebung daher kein Thema. An ein entsprechendes Angebot hätten beide keine Erinnerung, auch heute nicht. Zum geplanten weiteren Verlauf des Prozesses Gerichtssprecherin Lisa Jani.
20: Es handelt sich vermutlich um eine Aussage-gegen-Aussage-Konstellation. Das Gericht wird alle Umstände aufklären müssen. Es müssen zunächst einmal die Zeugen auch dazu gehört werden. Das ist noch nicht geschehen. Erst im Anschluss kann das Gericht sozusagen dazu übergehen, all diese Aussagen zu werten.
18: In ihren Stellungnahmen zeigten sich Scheuer und Schulz auch persönlich getroffen von den Vorwürfen. Zweifel an ihrer Aussage betrachteten sie als ungerechtfertigt, auch mit Blick auf ihre bisherige Arbeit in Politik und Verwaltung. Anwalt Krause.
19: Herr Scheuer hat diesem Land über 20 Jahre gedient in verschiedenen Funktionen. Und dabei hat er die Rechte des Deutschen Bundestages immer sehr ernst genommen. Und deshalb ist dieser Vorwurf, der ihm hier persönlich gemacht wird, ein Vorwurf, der ihn auch persönlich sehr betrifft. Und deshalb ist er auch so engagiert, diesen Vorwurf zu widerlegen.
18: Im Falle einer Verurteilung drohen Scheuer und Schulz Freiheitsstrafen von 3 Monaten bis zu 5 Jahren. Sollte die Haft maximal 6 Monate betragen, könnte sie auch in eine Geldstrafe umgewandelt werden. Ein Urteil wird Ende November erwartet.
0: Der ehemalige CSU-Bundesverkehrsminister Andreas Scheuer muss sich wegen der Pkw-Maut vor Gericht derzeit verantworten. Demenzerkrankungen sind auf den ersten Blick oft unsichtbar. Viele Betroffene sprechen klar, wirken selbstständig und auch fröhlich. Einige sind berufstätig, andere schon lange im Ruhestand. Während sich die Demenz bei einigen langsam entwickelt, kommen andere schon bald nicht mehr ohne Unterstützung zurecht. Die Lebensrealitäten sind also sehr vielfältig. Weltweit gibt es rund 55 Millionen Betroffene von Demenzerkrankungen. Tendenz leider steigend. Die Alzheimer-Krankheit ist die häufigste Ursache für eine Demenz. Um auf die Situation der Betroffenen aufmerksam zu machen, findet deshalb jedes Jahr der Welt-Alzheimer-Tag statt. Heute ist es wieder soweit. Das Motto dieses Jahr: Demenz, keine Frage des Alters. Warum uns all diese Erkrankungen betreffen, ganz unabhängig vom Alter, darüber habe ich vor der Sendung mit Tamara Krömer von der Alzheimer-Gesellschaft Wiesbaden gesprochen. Frau Krömer, besonders als jüngerer Mensch hat man ja vielleicht den Eindruck, Demenz, das bekommen nur noch sehr alte Menschen. Warum ist es trotzdem nie zu früh, sich mit Demenz zu beschäftigen?
21: Also es ist natürlich schon so, dass Demenz eigentlich jeden betreffen kann. Also es ist nicht nur so, dass halt auch ältere Menschen Demenz bekommen, sondern auch Menschen, die auch vor dem Renteneintrittsalter stehen, auch eine Demenz erhalten können. Und natürlich betrifft es halt auch pflegende Angehörige. Und das können die Kinder sein, das können die Ehepartner sein. Und da ist die Altersspanne halt auch sehr verschieden, wenn man das so sagen kann.
0: Sie leiten bei der Alzheimer-Gesellschaft in Wiesbaden schon lange ein Programm für jüngere Erkrankte, also für Betroffene unter 65 Jahren und deren Angehörige. Was genau bieten Sie da an?
21: Genau, das ist unsere KESS-Gruppe. Die trifft sich einmal im Monat. Das sind halt die Jungbetroffenen, also alle, die unter dem Renteneintrittsalter quasi fallen. Und da ist es halt so, dass man halt versucht, sowohl die Betroffenen als auch die pflegenden Angehörigen mit einer netten Aktivität zusammenzubringen. Also da macht man unterschiedliche Sachen. Mal hat man eine Führung im Museum oder man war schon mal im Palmgarten in Frankfurt gewesen. Und man hat halt einfach die Möglichkeit, mit anderen, die halt in einer ähnlichen Situation sind, in den Austausch zu gehen. Die Betroffenen können sich auch mit anderen Betroffenen vernetzen. Und diese Regelmäßigkeit gibt halt auch in einer gewissen Art und Weise sehr viel Sicherheit. Und wir haben halt auch noch ein weiteres Angebot, das ist die Tafelrunde, wo sich halt auch einfach nur die Angehörigen austauschen können, ohne dass jetzt die Betroffenen mit dabei sind.
0: Je früher man Demenz bekommt, desto mehr steckt man ja noch irgendwie im normalen Leben, sage ich mal. Sprich, man arbeitet noch, hat zum Beispiel auch Kinder, die man noch betreuen muss. Was sind da insgesamt die besonderen Herausforderungen, auch die besonderen Bedürfnisse?
21: Genau, also die Herausforderung ist halt häufig so, dass man halt wirklich noch im Berufsleben steht. Also was mache ich, wenn ich halt natürlich auch Probleme habe, meine Arbeit auszuführen? Kann ich diesen Job überhaupt noch ausführen? Dann ist halt die Frühverrentung natürlich auch ein großes Thema. Wie ist es dann halt auch mit Kindern, die vielleicht auch noch minderjährig sind oder noch sehr jung sind, mitten in der Ausbildung stehen? Also große finanzielle Ängste, die da halt auch natürlich eine Rolle spielen. Und das halt natürlich auch oftmals vielleicht auch die Krankheitseinsicht dann auch manchmal nicht so gegeben ist, weil man ist ja noch relativ jung, man ist vielleicht auch noch sehr fit, also körperlich gesehen, aber hat dann halt trotzdem die Einbußen, die halt einen Alltag sehr einschränken und vor allen Dingen halt auch im Berufsleben einschränken können, sodass man dann halt aus der Berufstätigkeit zwangsläufig irgendwann halt aussteigt und dann halt auch den letzten Ankerpunkt dann auch verliert, also die Routine, die halt einen auch Sicherheit gegeben hat.
0: Dann lassen Sie uns noch mal auf die Zahlen vielleicht ein wenig schauen. Gibt es eine regelrechte Tendenz, dass Demenz jetzt eben auch gerade jüngere Menschen immer mehr trifft?
21: Also es ist halt so, dass die diagnostischen Verfahren, die haben sich halt deutlich verbessert, sodass halt natürlich die Personen, die halt früher beispielsweise die Diagnose Burnout oder Depressionen oder andere psychische Erkrankungen erhalten haben, durch die Verbesserung der Diagnosefähigkeiten auch die richtige Diagnose, also in Form halt von der Alzheimer-Erkrankung oder der Demenzerkrankung erhalten haben. Also deswegen ist da halt auch eine steigende Tendenz zu verbuchen. Also natürlich, wenn man halt jetzt den Altersdurchschnitt sieht, natürlich sind halt die meisten eher 65 und älter, die Erkrankung bekommen. Aber man sieht halt schon sehr deutlich, dass halt auch ja, Menschen vor dem Renteneintrittsalter, also vor der 65, deutlich mehr erkranken.
0: Sie sprechen ja mit Ihrem Angebot ganz bewusst auch Angehörige an. Warum ist es so wichtig, dass auch Freunde und auch die Familie betreut und unterstützt werden?
21: Leider so, dass viele dann, wenn sie die Diagnose erhalten, merken, dass sich das Umfeld auch sehr stark zurückzieht, weil sich halt der Mensch mit Demenz halt sehr stark verändern kann. Er kann nicht mehr so gut kommunizieren, ist vielleicht auch manchmal ein bisschen ungehaltener oder kann halt auch Gesprächen nicht mehr so gut folgen. Und da ist es halt häufig so, dass dann halt auch der Freundeskreis sich sehr stark reduziert oder Familienangehörigen, also die Angehörigen, die jetzt vielleicht nicht aus der Kernfamilie bestehen, dass die sich vielleicht auch zurückziehen, weil sie halt einfach nicht wissen, wie gehe ich denn mit dem Menschen, der die Demenz hat, auch adäquat um. Und da versuchen wir halt mit unserer Arbeit halt auch aufzuklären, Tipps zu geben, was kann man denn halt auch vielleicht verbessern im Umgang und in der Kommunikation vor allen Dingen, sodass halt die Menschen, die halt die Demenzdiagnose haben und die pflegenden Angehörigen immer noch Teil der Gesellschaft bleiben und nicht ausgeschlossen werden. Weil das ist etwas, was wir leider sehr häufig erleben, dass dann halt einfach so diese soziale Isolation auch sehr stark vorkommt leider.
0: Sagt Tamara Krömer von der Alzheimer-Gesellschaft Wiesbaden. Mit ihr habe ich am Welt-Alzheimer-Tag über Demenzerkrankungen gesprochen.
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0: Grau, Grün, Blau statt Rot. Der Rhein-Main-Verkehrsverbund und die Bahn erneuern die S-Bahn-Züge für die Region. Aber nicht nur äußerlich ist vieles anders. Die rund 100 Züge bekommen in den kommenden 3 Jahren nicht nur einen neuen Anstrich, auch im Inneren werden sie komplett neu gestaltet. Unser Reporter Roman Warschauer konnte heute am Frankfurter Hauptbahnhof einen ersten Blick hineinwerfen.
1: Die Tür der S-Bahn öffnet sich und von innen erwartet den Fahrgast künftig eine völlig neue Anmutung. Die trennenden Glasscheiben direkt an den Eingängen verschwunden, ebenso die erste Klasse. Und auch die Gepäckablagen unter der Decke wurden entfernt. Das Innere der neu gestalteten S-Bahn wirkt nun sehr viel luftiger und übersichtlicher. Die Vierersitzgruppen gibt es nicht mehr. Maximal 3 Plätze sind jeweils zusammengefasst. Das gibt den Reisenden mehr Bewegungsfreiheit, erklärt Knut Ringert, Geschäftsführer des RMV.
4: Weil ich dann auch von den hinteren Plätzen am Fenster sehr viel schneller an der Tür bin. Ich kann aufstehen, wenn das Fahrzeug hält und schaffe dann immer noch den Ausstieg. Ich muss nicht erst schon vorher mich durch die Menschen quälen.
1: Von einem Trichter ist hier die Rede. Möglichst keine Staus mehr in den Eingangsbereichen. Das soll es nicht nur angenehmer für den Fahrgast machen, sondern auch für weniger Verspätungen sorgen.
4: Wenn ein so ein Umlauf in der S-Bahn 20, 30 oder 40 Haltepunkte hat und an jedem Haltepunkt warten Sie 10 Sekunden nur zusätzlich, neben den eigentlichen 10 Sekunden, die nur vorgesehen sind, dann kriegt der Zug immer mehr Verspätung.
1: Zudem gibt es künftig unter anderem an allen Doppelsitzen Steckdosen, um unterwegs die Akkus von Smartphones oder Laptops aufladen zu können. Auch die sogenannten Mehrzweckbereiche wurden neu gestaltet. Es gibt ausgewiesene Plätze für Rollstühle oder Kinderwagen. Und eine weitere Neuerung erklärt Harmen van Seiderwelt, Vorstand Regionalverkehr bei der Deutschen Bahn.
22: Ja, wir haben ein komplett neues Fahrradbereich geschaffen. Da können Sie 6 Fahrradplätze tatsächlich sehr stabil direkt mit dem Rad in der Wand verankern, sodass die Fahrräder nicht mehr nebeneinander gelehnt an der Wand stehen, sondern tatsächlich einzeln allein. Eine tolle Erneuerung.
1: Das schnellere Ein- und Aussteigen, die luftigere Anmutung, das alles geht zu Lasten der verfügbaren Sitzplätze. Dafür gibt es aber mehr Stehplätze und so steigt die Kapazität um rund 15%. Wichtig in einem Ballungsraum wie dem Rhein-Main-Gebiet. Täglich nutzen hier die S-Bahn rund 500.000 Menschen. Tendenz steigend.
0: Also einiges soll neu werden beim Rhein-Main-Verkehrsverbund. Darüber berichtete Roman Warschauer. Damit gehen wir in den Norden. Ein bitteres Wochenende für die CDU dort. Sie ist aus dem Landtag in Mecklenburg-Vorpommern geflogen. Der große Gewinner bei der Landtagswahl in Mecklenburg-Vorpommern ist die AfD mit 38,1% der Stimmen. Und deren Ministerpräsidentenkandidat Leif Erik Holm hat auch den Regierungsanspruch seiner Partei nochmal bekräftigt. Problem dabei ist halt nur, dass keiner mit der AfD koalieren möchte. Luisa Maria Karius beobachtet das Ganze. Für uns von dort aus. Viele Optionen nach dem Ausscheiden der CDU aus dem Schweriner Landtag gibt es ja nicht. Wie gut steht es denn um ein mögliches Dreierbündnis aus SPD, Linken und Grünen unter Führung von Manuela Schwesig?
23: Das ist die einzige Machtoption. Und die drei Parteien sind sich dessen auch bewusst, dass sie jetzt einen Auftrag haben, eine demokratische Mehrheit zu nutzen, um dann eine Regierung zu bilden. Das haben auch alle drei heute betont. Es gab eine längere Pressekonferenz, wo sich alle zu Wort gemeldet haben. Bei den Linken hat man festgestellt, da ist eine gewisse Verbitterung und auch ein gewisser Zorn. Das richtete sich zum einen in Richtung SPD. Da hieß es in diesem Polarisierungswahlkampf zwischen Manuela Schwesig gegen die AfD sei die Linke zerrieben worden. Die hat ja ganz schön Federn gelassen, mehrere Prozentpunkte verloren. Und auf der anderen Seite richtete sich das auch gegen die Grünen. Die seien beliebig. Die hätten ja eigentlich lieber mit der CDU eine Koalition gemacht und sie hätten sich relativ schlecht dargestellt im Wahlkampf. Da gab es innerparteiliche Probleme, einen Missbrauchsvorwurf etc. Also das war eher aggressiv. Und dann gab es aber trotzdem ein paar versöhnliche Töne. Naja, jetzt müsse man eben gucken, man habe einen Auftrag. Und ähnlich haben sich auch die Grünen geäußert. Die haben sogar ganz deutlich gemacht, die Wähler haben Manuela Schwesig einen klaren Auftrag gegeben, eine Regierung zu bilden. Aber auch zwischen SPD und Grünen könnte es etwas hakeln. Die Grünen haben Manuela Schwesig damals sehr angegriffen für ihre Nord Stream-Politik, für ihre Russland-Freundlichkeit. Und da wird es jetzt wahrscheinlich etwas schwierige Gespräche geben. Aber alle drei sind sich dessen bewusst, dass das die einzige Machtoption ist.
0: Der AfD-Kandidat Leif Erik Holm hat ja Gespräche mit den anderen Parteien nochmal angeboten. Wie ernst ist das überhaupt gemeint?
23: Also der andere Landessprecher, Enrico Schulz, bei dem klang das heute dann schon anders, der sagte, naja, wir würden eigentlich Gespräche führen, wir sind die klare Wahlsiegerin, aber wir richten uns in der Opposition ein. Es ist ein historischer Wahlsieg und in 5 Jahren wollen wir die absolute Mehrheit holen. Das war so die Äußerung, aber sie sind sich eben dessen bewusst, dass sie keinerlei Machtoption haben, weil eben niemand zum Koalieren da ist. Und der Ministerpräsidentenkandidat, Leif Erik Holm, hat sein Direktmandat nicht gewonnen gegen Manuela Schwesig. Das heißt, er wird jetzt in den Bundestag zurückkehren. Er spielt überhaupt keine Rolle in Mecklenburg-Vorpommern. Das wird also alles ohne ihn hier ausgemacht. Und die AfD hat auch in der Opposition ja durchaus Möglichkeiten, Politik zu gestalten oder zu blockieren. Sie hat 32 Sitze. Das bedeutet, sie hat eine Sperrminorität. Also sie kann Entscheidungen, für die Zweidrittelmehrheit benötigt wird, blockieren. Sie kann alleine Untersuchungsausschüsse durchsetzen. Das wurde auch schon gesagt. Es wird jetzt einen U-Ausschuss zu Corona gleich geben. Und sie beanspruchen das Amt des Landtagspräsidenten. Das dürfte interessant werden. Bislang ist die AfD ja da immer blockiert worden bei Präsidiumsplätzen.
0: Dann schauen wir nochmal auf die CDU. Die CDU wird in Mecklenburg-Vorpommern nicht mehr im Landtag vertreten sein. Sie scheiterte ja bei der Wahl an der 5%-Hürde. Wie sind die Reaktionen jetzt auf das Aus für die CDU ausgefallen?
23: Also ich nenne es mal eine absolute Schockstarre. Der Bundeskanzler hat sich ja geäußert, der Landesvorsitzende nicht. Der ist komplett abgetaucht schon seit gestern Abend, seit dieses Ergebnis bekannt geworden ist. Er hat alle Interviewtermine abgesagt und auch die Generalsekretärin Kathi Hoffmeister ist zu einem Pressekonferenztermin vorhin einfach nicht erschienen. Wir haben also überhaupt keine Informationen. Es soll heute Abend um 19 Uhr wohl nochmal eine Pressekonferenz geben. Man hört aber, dass da auch schon die Kisten gepackt werden im Landtag. Es gab gestern Tränen und es ist ein völliger Schock bei der CDU, man kann es nicht anders sagen. Ein Präsidiumsmitglied, eine stellvertretende Vorsitzende ist bereits zurückgetreten und ich könnte mir vorstellen, dass da heute Abend noch weitere folgen werden.
0: Nach der Wahl in Mecklenburg-Vorpommern wird wahrscheinlich alles auf ein Dreierbündnis aus SPD, Linke und Grün hinauslaufen. Darüber gesprochen habe ich mit unserer Kollegin vom Norddeutschen Rundfunk, Luisa Maria Karius. Vielen Dank. Wenn Erpresser ins Computersystem einer Stadt- oder Kreisverwaltung eindringen, hat das oft auch verheerende Folgen. Sensible Daten von Einwohnern landen dann zum Beispiel im Darknet oder monatelang können keine Sozialleistungen gezahlt werden. All das ist in Deutschland schon passiert. Was man braucht, auf solche Angriffe vorbereitet zu sein, das nennt man digitale Resilienz. Und wir haben viel zu wenig davon, sagen Fachleute, die derzeit beim Informatikfestival in Dresden über Lösungen beraten.
2: Juli 2021, Landkreis Anhalt-Bitterfeld. Erpresser verschlüsseln die Server der Kreisverwaltung. Der Landkreis ruft als erste Kommune Deutschlands wegen eines Cyberangriffs den Katastrophenfall aus. Monatelang gibt es zum Beispiel keine Sozialleistungen und keine Autozulassungen. 5 Jahre sind seitdem ins Land gegangen, in denen man es hätte besser machen können. Manuel Artug, Sprecher der AG Kritis, einer unabhängigen Gruppe von Fachleuten für kritische Infrastrukturen, zieht eine ernüchternde Bilanz.
3: Wir hatten eine dreistellige Anzahl Kommunen, die seitdem Sicherheitsvorfälle hatten.
2: Erst vor kurzem der Fall in Berlin, wo letztlich persönliche Daten von Bürgerinnen und Bürgern im Darknet landeten. Solche Angriffe abzuwehren, aber auch auf Ausfälle vorbereitet zu sein, fasst man unter digitaler Resilienz zusammen. Etwas, das man erst so richtig bemerkt, wenn es fehlt, sagt Martin Wolf, Präsident der Gesellschaft für Informatik.
6: Digitale Resilienz ist so ein typischer Hygienefaktor. Wenn halt alles im Normalbetrieb ist, wird man nichts davon merken, ob man digital resilient ist. Und da muss man vorbauen und vordenken. Und das ist eigentlich dann auch die große Kunst dabei.
2: Warum das Vorbauen so oft unterbleibt, hat viele Gründe. Der erste, die Technik ist gar nicht immer schlecht. Sie wird nur oft falsch benutzt, sagt Ina Schieferdecker, Softwareforscherin und Vorstandsmitglied der Gesellschaft für Informatik.
7: Ich kann mir einen Hochsicherheitstresor kaufen. Wenn ich dann den Standardcode verwende, der vom Hersteller eingestellt ist, dann ist das wie eine Pappwand und ich trete einfach durch. Und das passiert großflächig mit IT-Systemen.
2: Der zweite Grund, es fehlt oft an Zeit, Geld und Expertise. Das gilt nicht nur für Behörden. Auch in der Wirtschaft fehlen die fachkundigen Leute, sagt Martin Wolf.
6: Hier ist gerade bei kleinen mittelständischen Unternehmen das Problem, dass die halt nicht die richtigen Mitarbeiter und Mitarbeiterinnen finden, die halt sichere, cybersichere Systeme installieren können und warten können und betreiben können.
2: Der dritte Grund liegt tiefer. Deutschland hat sich abhängig gemacht. Über 80% der Unternehmen fühlen sich auf Software- und KI-Plattformen von außerhalb Europas angewiesen, hat die Gesellschaft für Informatik in einem Positionspapier festgehalten.
7: IT ist eine Infrastruktur so wichtig wie die Stromversorgung und die Wasserversorgung.
2: Was also tun? Manuel Artug hat in seinen vielen Jahren als IT-Sicherheitsberater festgestellt, dass Behörden und Kommunen nach Angriffen viel lieber die Tätersuche diskutieren und Überwachungsmaßnahmen fordern, statt für Ausfallsicherheit zu sorgen.
0: Robert Rönsch war das. Es geht nämlich um digitale Resilienz und wie Deutschland da aufgestellt ist, wie wir gerade gehört haben, nicht besonders gut. Dazu gibt es jetzt ein Informatikfestival in Dresden. Dort wird über mögliche Lösungen beraten.

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1: 17 Uhr. CDU und SPD wollen trotz Wahldebakel an Koalition festhalten. Nahverkehrsunternehmen fordern Trassenrabatt. S-Bahnen im Rhein-Main-Gebiet werden modernisiert. Das Wetter in der Nacht teils neblig, 9 bis 5 Grad, morgen Sonne und Wolken bis 21 Grad. Mein Name ist Mike Oeske. Union und SPD wollen ihre Koalition im Bund fortsetzen, auch wenn sie die Wahlergebnisse von gestern als Kritik an ihrer bisherigen Politik verstehen. Das haben CDU-Chef und Bundeskanzler Merz und SPD-Chefin Baas nach Sitzungen der Parteispitzen gesagt. ARD-Hauptstadtkorrespondent Dietrich Karl Meurer.
2: Merz spricht von einer tiefen Zäsur. An den geplanten Reformen hält er fest. CSU-Chef Markus Söder stützt den Reformkurs, er hält Änderungen aber für möglich. Die Regierung müsse die Reformen besser erklären und die Menschen stärker einbinden. Lauter ist der Ruf nach Korrekturen bei der SPD, die bei den Landtagswahlen ebenfalls Verluste erlitt. Baas will mit der Union vor allem über Änderungen bei Rente, Gesundheit und Pflege sprechen. Zudem macht sie klar, die SPD hält an der schwarz-roten Koalition fest.
1: Die Linke sieht sich nach ihrem Wahlsieg in Berlin in ihrer Politik bestätigt. Spitzenkandidatin Eralp sagte, die Wähler hätten sich klar für bezahlbare Mieten und gegen Spekulation mit Wohnraum ausgesprochen. Sie werde deshalb an ihrem Plan festhalten, große Wohnungskonzerne zu enteignen. Das Thema könnte ein Streitpunkt werden bei möglichen Koalitionsgesprächen der Linken mit SPD und Grünen. Denn die Berliner SPD lehnt Enteignungen ab. Nachdem die Bundesregierung einen neuen Tankrabatt für Autofahrer angekündigt hat, fordern die regionalen Bahnunternehmen jetzt einen Trassenrabatt. Der Bundesverband Schienenverkehr teilte mit, die 800 Millionen Euro, die der Tankrabatt jeden Monat koste, reichten aus, um die Finanzlücke der regionalen Eisenbahnanbieter für 2 Jahre zu schließen. Die Unternehmen müssen künftig mehr Schienenmaut an die Deutsche Bahn überweisen, nachdem ein Gericht die bisherige Deckelung der Trassenpreise für unzulässig erklärt hatte. Nach einem tödlichen Streit in einer Asylbewerberunterkunft in Darmstadt sitzt ein 28 Jahre alter Mann in Untersuchungshaft. Das haben Polizei und Staatsanwaltschaft mitgeteilt. Der Mann soll am Freitagabend einen 68-Jährigen erstochen haben. HR-Reporterin Marit Tesar.
3: Der 68-Jährige war wohl zu Besuch in der Unterkunft. Nach ersten Ermittlungen sind die beiden Männer in einen heftigen Streit geraten. Warum, ist noch unklar. Das Opfer hat die Wohnung noch schwer verletzt verlassen können, starb aber wenig später trotz Reanimationsversuchen. Der 28-Jährige hat sich laut Polizei widerstandslos festnehmen lassen. Die mutmaßliche Tatwaffe, ein Messer, wurde laut Staatsanwaltschaft sichergestellt.
1: Die S-Bahnen im Rhein-Main-Gebiet bekommen ein neues Design. Heute haben die Bahn und der Rhein-Main-Verkehrsverbund gezeigt, wie die Züge in Zukunft aussehen sollen. Nicht mehr rot, sondern grau, grün und blau. HR-Reporter Roman Warschauer berichtet, dass es auch Innenveränderungen gibt.
4: Mein Eindruck, es ist deutlich mehr Platz. Das wirkt alles sehr viel luftiger. So gibt es zum Beispiel keine Vierersitzgruppen mehr, sondern maximal 3. So soll ein schnelleres Ein- und Aussteigen möglich sein. Steckdosen zum Laden von Handys und Laptops gehören ebenfalls dazu, wie bessere Abstellmöglichkeiten etwa für Fahrräder. In den kommenden 3 Jahren sollen die S-Bahnen ausgetauscht werden.
1: Das waren die Nachrichten. Das Wetter. In der Nacht kühlt die Luft ab auf 9 bis 5 Grad, stellenweise bildet sich Nebel. Morgen erwarten uns Sonne und Wolken bei Höchstwerten von 15 bis 21 Grad. Die weiteren Aussichten: am Mittwoch oft sonnig bis 22 Grad, am Donnerstag wechselhafter und ab und zu Schauer, maximal 20 Grad. Die Zeit 17.04 Uhr.
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1: A5 Karlsruhe Richtung Heidelberg, zwischen Kronau und Waldorf-Wiesloch 5 Kilometer stockender Verkehr wegen einer Baustelle. A6 Heilbronn Richtung Kaiserslautern, zwischen Viernheimer Dreieck und Ludwigshafen Nord 4 Kilometer stockender Verkehr. A7 Würzburg Richtung Fulda, zwischen Bad Kissingen-Obertulba und Bad Brückenau-Volkers 5 Kilometer Stau. A7 Kassel Richtung Fulda, zwischen Melsungen und Homberg-Efze 4 Kilometer stockender Verkehr. Die Unfallstelle ist geräumt. A44 Dortmund Richtung Kassel, zwischen Büren und Lichtenau 4 Kilometer Stau. Die Unfallstelle ist geräumt. Die A45 Gießen Richtung Aschaffenburg ist zwischen Altenstadt und Hammersbach nach einem Unfall gesperrt. Dadurch 2 Kilometer Stau. Ein LKW hat die Schutzplanke durchbrochen und liegt in der Böschung auf dem Dach. Unsere Umleitungsempfehlung: fahren Sie ab Altenstadt über die U60. Und A66 Fulda Richtung Frankfurt zwischen Gründau, Rotenbergen und Langenselbold. 3 Kilometer Stau und stockender Verkehr nach einem Unfall auf dem linken Fahrstreifen.
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5: Schön, dass Sie mit dabei sind. Die Bundesparteien haben mit der Aufarbeitung der beiden Landtagswahlen in Berlin und Mecklenburg-Vorpommern begonnen. Ja, trotz unterschiedlicher Sach- und Stimmungslage sind sich alle Parteien einig. So kann es offenbar nicht weitergehen. CDU-Chef und Kanzler Friedrich Merz steht weiter ziemlich unter Druck. Die SPD fordert Kurskorrekturen und die AfD überschüttet die CDU mit Hohn und Spott.
6: Meine Damen und Herren, herzlich willkommen.
7: Schon wieder muss Friedrich Merz sich erklären. Und als hätte der Bundeskanzler nicht schon genug Ärger, läuft es auch diesmal nicht rund.
6: Okay, gibt es da irgendwo ein Problem mit dem Ton? Können wir das mal versuchen zu lösen? Das liegt nicht in meiner Hand.
7: Und was ist mit der CDU? Liegt deren Schicksal noch in der Hand des Parteichefs?
6: Es hat weder gestern Abend noch heute Vormittag von irgendjemandem irgendeine personelle Frage, geschweige denn eine Personaldebatte gegeben. Von niemandem.
7: Die CDU ist gerade aus dem Landtag in Mecklenburg-Vorpommern geflogen. Für die Partei, so Friedrich Merz, stellen sich grundsätzliche Fragen.
6: Wir werden über die Arbeit und die Struktur der Partei sprechen, über unser Programm und über das Profil der CDU. Wir haben, um es offen zu sagen, auf zu viele Fragen keine zufriedenstellenden Antworten mehr.
8: Morgen! Herr Kretschmann, wie soll es denn weitergehen?
7: Keine Antworten, auch nicht von den Ministerpräsidenten. Die ziehen am Morgen wortlos an den Kameras vorbei. Gar nicht wortkarg. Die AfD, sie ist sich sicher, die CDU als Volkspartei abzulösen. Die Parteichefs Tino Chrupalla und Alice Weidel.
9: Es ist nicht unsere Aufgabe, sie zu zerstören. Das haben die Wähler entschieden in Mecklenburg-Vorpommern. Und ich möchte vielleicht auch mal mit einer Einordnung aufräumen, die CDU als konservativ darzustellen. Die CDU ist scheinkonservativ. Sie ist nicht mehr konservativ.
10: Wenn sie beliebig werden in ihren Positionen, dann braucht man sie nicht mehr. Und ob uns das nun freut oder nicht, ist völlig unerheblich. Uns geht's ja gar nicht darum. Uns geht es darum, dass es den Menschen in diesem Land besser geht.
7: Ganz anders sehen das die Grünen. Parteichef Felix Banaschak bedauert, dass die CDU nicht mehr im Schweriner Landtag sitzt.
11: Die ganze Bundesrepublik Deutschland braucht eine einigermaßen aufgeräumte, stabile, konservative Partei.
7: Den Grund für die Probleme sieht er beim Bundeskanzler.
11: Ich kann nur hoffen und mir wünschen, aber ich erwarte es auch, dass die Union als zentrale Kraft, die dieses Land hat und als Regierungspartei jetzt die Kurve bekommt und dass auch Friedrich Merz die Kurve bekommt. Und das geht nicht mit Durchhalteparolen, das geht nicht mit Kopf durch die Wand, sondern das geht mit einer ehrlichen Selbstkritik.
7: Selbstkritik ist auch bei der Linken nachgefragt, denn auf der Wahlparty in Berlin tauchte ein Clanboss auf und ein Vertreter einer anti-israelischen Gruppe, die als extremistisch eingestuft wird. Nicht auf Einladung der Partei, wie sie betont. Die Linke hat zwar die Wahl in Berlin gewonnen, sieht sich aber nun erneut mit Antisemitismusvorwürfen konfrontiert. Und dazu sagt Parteichefin Ines Schwertner.
12: Ich möchte nicht, dass jüdische Menschen Angst haben müssen in Deutschland. Deswegen werden wir uns dafür einsetzen, dass Antisemitismus ernst genommen wird bei uns in der Partei. Aber genauso auch auf den Straßen, in den Fußballvereinen, überall in Deutschland. Und gleichzeitig aber auch die israelische Regierung und das Militär kritisieren dürfen.
7: Nach 3 Wahlen sucht die Politik mal wieder nach Antworten. Auch die SPD.
13: Bleibt das klare Signal der Wählerinnen und Wähler in allen 3 Landtagswahlen. Wir sind nicht einverstanden mit dem, was ihr da tut in Berlin.
7: Sagt Parteichef Lars Klingbeil.
13: Wenn die Bürgerinnen und Bürger in unserem Land Reformen wahrnehmen als etwas, das ihr Leben bedroht und das nur zur Verschlechterung führt, dann ist es nicht nur die Kommunikation bei uns, die besser werden muss, sondern an der einen oder anderen Stelle auch die Substanz der Reform.
7: An der Koalition mit der Union halte man fest, betont die SPD-Spitze. Und auch der Bundeskanzler will mit dieser Regierung weitermachen.
5: Die Bundesparteien haben mit der Aufarbeitung der beiden Landtagswahlen in Berlin und Mecklenburg-Vorpommern begonnen. Gabor Hallers war das aus unserem Hauptstadtstudio. Klar ist, die CDU ist die große Wahlverliererin und daran hat auch Bundeskanzler Friedrich Merz seinen großen Anteil. Er will weitermachen, so seine erste Reaktion, weiter mit den sogenannten Reformen, wobei sich viele fragen, was er damit denn ganz genau meint, in welche Richtung und für wen soll reformiert werden. Dazu hat er heute dann ein paar Andeutungen gemacht, was die geplante Gesundheitsreform nämlich betrifft. Birte Sönnigsen aus unserem Hauptstadtstudio weiß, was der Kanzler da angekündigt hat.
14: Friedrich Merz hat gesagt, dass sich die CDU jetzt genau anguckt, warum sie weite Teile der Bevölkerung nicht mehr erreicht hat. Ein Grund aus Sicht des Kanzlers ist aber schon klar, nämlich, dass die Menschen offensichtlich das Gefühl haben, dass es nicht mehr gerecht zugeht im Land. Und deswegen sagt Friedrich Merz, seine Partei müsse umdenken, aber auch die Bundesregierung Dinge anders machen. Und als ein Beispiel hat er da die Gesundheitsversorgung genannt. Da will er Dinge ändern, damit die Menschen eben nicht mehr so ein Ungerechtigkeitsgefühl haben. Die Regierung, die hat vor der Sommerpause ein Sparpaket verabschiedet. Jetzt sollen in einem zweiten Schritt nochmal Reformen folgen, die an die Strukturen im Gesundheitswesen rangehen. Außerdem steht auch noch eine Pflegereform an, aber das reicht dem Kanzler offenbar nicht.
5: Das Nebeneinander aus gesetzlicher und privater Krankenversicherung ist ja immer wieder ein Streitpunkt gewesen und genau darum geht es Merz jetzt offenbar, was wirklich ein großer Schritt wäre, da was Grundsätzliches zu verändern.
14: Der Kanzler hat da ziemlich überraschende Dinge gesagt. Zum einen geht es darum, bei der gesetzlichen Krankenversicherung, da wird gespart, da hatte die Regierung ja vor dem Sommer ein Sparpaket verabschiedet und Friedrich Merz will, dass die Maßnahmen des Sparpakets auf die private Krankenversicherung übertragen werden. Das sei so in der Koalition verabredet. Wie genau das funktionieren soll, das hat der Kanzler aber offen gelassen. Und dann wurde er auch noch grundsätzlicher. Es klingt so, als wollte Friedrich Merz das bisherige System von gesetzlicher Krankenversicherung auf der einen und privater Krankenversicherung auf der anderen Seite in Frage stellen, zumindest in der jetzigen Form. Merz hat gesagt, es gibt gute Gründe für beide Systeme, aber wenn sich der Eindruck verfestigt, Privatversicherte bekommen sofort jede Leistung und gesetzlich Versicherte müssten Wochen und Monate warten, dann sei das ein Gerechtigkeitsproblem. Das will er verändern. Wie? Das ist aber völlig offen geblieben. Und das ist auch wirklich überraschend, denn der Kurs der CDU ist da bisher sehr klar. Sie ist für so ein duales System aus gesetzlicher und privater Krankenversicherung. Eine Einheitsversicherung, wie sie etwa die SPD, Grüne oder Linke fordern, hat die CDU bisher immer abgelehnt.
5: Wird es wenigstens aus unserem Hauptstadtstudio über Bundeskanzler Friedrich Merz, der angedeutet hat, an die private Krankenversicherung ranzuwollen, was für die Union ein großer und grundsätzlicher neuer Schritt wäre. Sonderlich konkret ist er allerdings dabei nicht geworden. Ja, dieses Wahlwochenende hat es sozusagen in sich, obwohl losgegangen ist es ja mit Sachsen-Anhalt, dann gestern in Berlin und Mecklenburg-Vorpommern. Die großen Gewinner dieser beiden Wahlen jetzt vom Sonntag sind die Ränder. Einmal die Linkspartei und die AfD rechts außen. Auch das hat man mittlerweile bei der Europäischen Union in Brüssel registriert.
15: Die Sorgenfalten im Brüsseler Europaviertel sind nicht zu übersehen, die besorgten Stimmen nicht zu überhören.
16: Zunächst mal ist eine große Verunsicherung in Europa festzustellen. Wie geht es in Deutschland weiter? Die Mitgliedstaaten hoffen auf eine stabile Bundesregierung.
15: Glaubt Manfred Ferber, Europaabgeordneter der CSU.
16: Deswegen war die Erklärung von Friedrich Merz gestern auch direkt nach dem Schließen der Wahllokale mehr an die internationale Gemeinschaft gerichtet als an die nationale.
15: Denn natürlich spielt ein deutscher Bundeskanzler auch auf europäischem Parkett eine zentrale Rolle. Ein geschwächter, gar in die Enge getriebener Regierungschef im größten Mitgliedsland, das kann ein Problem sein. Konkret könnte sich das zum Beispiel bei den gerade laufenden Verhandlungen zum nächsten 7-Jahres-Budget bemerkbar machen, befürchtet René Repasi, Vorsitzender der deutschen Sozialdemokraten im Europaparlament.
17: Für die praktische Politik im Moment stellt sich die Frage, wie viel Kraft hat die Bundesregierung noch, Kompromisse einzugehen? Gerade wenn es darum geht, den europäischen Haushalt aufzubauen.
15: Rund 2 Billionen Euro umfasst der Vorschlag der Kommission für diesen Haushalt. Viel zu viel finden vor allem die sogenannten Geberländer. Friedrich Merz hat sich an die Spitze des Kampfs für Kürzung gesetzt. Das könnte jetzt zum Merz-Problem fürs Budget werden, findet das Politikportal Euractiv. Denn angesichts des Drucks von rechts seien nun seine Handlungsspielräume eingeengt. Das sieht auch der SPD-Abgeordnete Repasi so.
17: Hat die Bundesregierung noch den Kraft, die Europäische Union mit einem Haushalt auszurüsten, der auch die gesamten Herausforderungen ordentlich finanzieren kann, um die es gerade geht? Oder hat man die Neigung, vor dem heimischen Publikum auch die Anti-EU-Karte spielen zu wollen?
15: Auf die Ukraine-Unterstützung wird in Brüssel ebenfalls geschaut. Deutschland ist auch hier längst zum größten Geberland geworden. Ein wichtiges Wahlkampfthema für Linke und AfD in Berlin und Mecklenburg-Vorpommern. Verteidigungskommissar Andrius Kubilius warnt allerdings im Gespräch mit dem ARD-Studio Brüssel heute.
18: Those who are arguing that, well, we need to cut, you know, support to Ukraine and so on. And we need
15: alle, die sagen, wir müssen die Unterstützung für die Ukraine kürzen und mehr diplomatische Wege gehen, denen muss klar sein, damit zwingen sie die Ukraine zur Unterwerfung. Und das wird keine Sicherheit für Europa bringen. Im Gegenteil, dadurch kann nur die Unsicherheit in Europa wachsen.
18: It can just increase insecurity of Europe.
15: Mehr als 40 Milliarden Euro hat die Bundesregierung eigenen Angaben zufolge in den vergangenen 4,5 Jahren für zivile Unterstützung der Ukraine bereitgestellt, fast 60 Milliarden für die militärische. René Aust, der Chef der AfD-Abgeordneten im Europaparlament, freut sich über das Signal, das von Schwerin und Berlin ausgeht.
19: Europa nimmt wahr, dass der Aufstieg der Alternative für Deutschland ungebremst ist.
15: Im Europäischen Parlament ist die AfD allerdings sehr isoliert. Die beiden anderen Rechtsaußenfraktionen, EKR und Patrioten für Europa, wollen nichts mit ihr zu tun haben. Deshalb hat die AfD eine eigene Fraktion gegründet, genannt Europa Souveräner Nationen, ESN. Dort ist sie mit 15 von 28 Abgeordneten die prägende Kraft.
5: Thomas Spickhofen war das mit den Reaktionen aus Brüssel auf die Wahlergebnisse jetzt vom vergangenen Sonntag in Mecklenburg-Vorpommern.

0: gemerkt und war dadurch natürlich motiviert, dann auch noch die letzten Wochen da richtig hart dran zu bleiben.
1: Nicht ganz so happy wie Simonski ist Leopold Born. Den Generalsekretär der hessischen CDU treffen wir in Berlin. Er versucht erst gar nicht, die Wahlergebnisse zu beschönigen. Ein echter Lösungsansatz fällt ihm aber auch nicht ein.
2: Ja, es ist in Mecklenburg-Vorpommern das erste Mal, dass die CDU aus einem Landesparlament fliegt. Das macht was mit uns als CDU und das ist jetzt klar. Wir brauchen keine Floskeln mehr, wir brauchen echte Veränderungen.
1: Die Junge Union Hessen wird da etwas konkreter. Sie kritisiert den Bundeskanzler deutlich. Das Jahr 2026 sei verlebt worden, ohne dass man wegweisende Reformen bekommen hätte. Die Bundesregierung müsse sich jetzt jede weitere Unterstützung durch die Junge Union Hessen verdienen. Bis zum Jahresende müssten konkrete Reformen verabschiedet sein, sagt Lukas Brandscheid.
3: Die Junge Union hat eine sehr klare Erwartung an diese Bundesregierung, auch dazu, wie wir unser Land wieder zukunftsfähig aufstellen. Es geht darum, Standortbedingungen zu verbessern, Wettbewerbsfähigkeit herzustellen und am Ende des Tages Arbeit wieder attraktiv zu machen. Und wenn das nicht erfüllt wird, dann gibt es auch keine Unterstützung der Jungen Union.
1: Wahlgewinner der beiden Landtagswahlen im Osten Deutschlands ist die AfD. Für deren hessischen Landessprecher Robert Lambrou bestätigt der Wahlausgang, dass die AfD inzwischen Volkspartei sei. Auch die hessische CDU müsse sich überlegen, wie lange sie noch Politik gegen den Willen der Mehrheit der Bevölkerung machen wolle.
4: Die Bürger wollen eine andere Politik im Bereich Migration, Wirtschaft, innere Sicherheit und Energie. Und solange sie das nicht bekommen, werden immer mehr Bürger AfD wählen. So einfach ist das. Da können die Altparteien ihre Politik noch so gut erklären. Die Bürger wollen mehrheitlich eine andere Politik.
1: Für den Landesvorsitzenden der hessischen Linken, Jakob Migenda, waren die Wahlen in Mecklenburg-Vorpommern und Berlin auch ein Misstrauensvotum gegen die Kürzungspolitik der Bundesregierung. Er glaubt, dass das Thema Mietpreise die Linke auch in Hessen voranbringt.
5: Die Probleme sind ja hier in großen Städten in Südhessen, glaube ich, sehr ähnlich wie in Berlin. Also die Mieten explodieren, es ist unheimlich teuer hier zu leben und dementsprechend, glaube ich, strahlt das schon aus, wenn es zeigt wird und wenn es eine Alternative geben kann zu dieser Politik, dann wird es auch in Hessen Signalwirkung haben.
1: Bis zu den nächsten Landtagswahlen in Hessen dauert es aber noch. Gut möglich, dass dann ganz andere Themen den Wahlkampf dominieren.
6: Die Reaktion hier bei uns in Hessen nach der Wahl jetzt in Mecklenburg-Vorpommern und in Berlin, die hat für uns Erik Hane zusammengefasst.
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6: Und genau um 17.20 Uhr blicken wir nach Russland. 59% Wahlbeteiligung, das ist für eine Demokratie, naja, nicht besonders ausschlaggebend oder nicht besonders gut, sagen wir es mal so rum. Wenn 2/5 der Wahlberechtigten kein Interesse an Wahlen haben, aber Russland ist zumindest auf diese Zahl stolz. Da liefen die Wahlen nämlich voll nach Plan. Alles gut, alles bestens in dieser etwas anderen Demokratie, wie die russische Führung es ja selbst formuliert. Insgesamt waren 10 Parteien zugelassen, alle kremlnah. Einzelheiten jetzt von unserem Korrespondenten Björn Blaschke.
10: Am Tag nach den 3 Wahltagen wehen heftige Windböen durch Moskau, auch am Kreml. In Momentaufnahmen meinen die meisten Befragten, dass alles bei der Abstimmung zur Duma gut verlaufen sei. Zum Beispiel Irina. Es ist schon wichtig, wer unsere Rechte verteidigt. Deshalb meinen wir, dass es unsere Pflicht ist, wählen zu gehen. Wir verfolgen das und sind zufrieden. Derweil trat die Leiterin der Zentralen Wahlkommission in Moskau, Ella Pamphilova, mit einer vorauseilenden Entschuldigung vor die Medienschaffenden. Sie könne erst einmal nur ein vorläufiges amtliches Endergebnis präsentieren. Alle Stimmen seien noch nicht ausgezählt. Das abschließende amtliche Endergebnis komme erst in ein paar Tagen. Möglicherweise müssten noch kleine Korrekturen vorgenommen werden. Jedenfalls erklärte die Leiterin der Zentralen Wahlkommission Geeintes Russland zur Siegerin der Duma-Wahl. Die Partei, der Kreml-Chef Wladimir Putin nahesteht, habe 57,83% der Stimmen auf sich vereinen können. Ein Rekord. Der Rekord hängt

0: gerade mit der höchsten Wahlbeteiligung zusammen. Momentan übertrifft sie 59%. Die Partei Geeintes Russland dürfte deutlich mehr als 2/3 der Duma-Sitze gewonnen haben. Damit behielte sie auch weiterhin eine Mehrheit, mit der sie die Verfassung ändern kann. Die genaue Verteilung der Sitze fällt jedoch kaum ins Gewicht, denn alle Parteien, die sicherlich mit landesweiten Listen in der Duma vertreten sein werden, sind Kreml treu. Das betrifft alles, was mit der Ukraine zu tun hat. Für Kreml-Chef Wladimir Putin eine Legitimierung für die Fortsetzung seiner Politik. Das, was er wollte. Er hatte seine Bevölkerung denn auch dazu aufgerufen, wählen zu gehen, um die Soldaten des Landes zu unterstützen. Dass die ukrainischen Streitkräfte zwischen Samstag und Sonntag rund 1600 Drohnen in Richtung Moskau schickten, dürfte Putin durchaus in die Hände gespielt haben. Ich möchte unsere Wähler, unsere Bürger würdigen für ihr hohes Maß an Zivilcourage, Verantwortung und für ihr Verständnis. Es war wichtig, an diesen Wahlen teilzunehmen. So wichtig, dass die Beteiligung an der Abstimmung hoch war. Höher als bei den zurückliegenden Duma-Wahlen. Aber mehr als 40% der Wahlberechtigten sind nicht zur Abstimmung gegangen. Und das heißt sicherlich auch, dass längst nicht alle Russinnen und Russen mit der Politik ihres Landes zufrieden sind. So wie dieser sarkastische junge Mann. Nein, ich war gestern nicht wählen. Ich sehe keinen Sinn darin. Wir haben doch anscheinend keine Probleme in unserem Land. Alles gut, alles toll. Wir schreiten voran. Ich weiß zwar nicht mehr, was unsere Ziele sind, aber wir schreiten voran. Und der Sieg wird unser sein. So. Trotz heftiger Windböen in Moskau, einen politischen Sturm dürften solche Meinungen nicht nach sich ziehen.
1: Unser Korrespondent Björn Blaschke war das mit den Reaktionen nach der Duma-Wahl. Jetzt in Russland an 3 Tagen wurde ja gewählt, vom Freitag, Samstag und Sonntag an. Asiens Sportelite kommt jetzt nach Japan. Athleten aus 45 Ländern und Regionen kämpfen bis zum 4. Oktober in 68 Disziplinen um die Medaillen. Politisch ist vor allem die Teilnahme Nordkoreas ziemlich interessant. Das abgeschottete Land schickt rund 100 Sportler nach Japan. Trotz der generellen Einreisesperre für nordkoreanische Staatsbürger im Rahmen von Sanktionen hat die japanische Regierung jetzt seltene Ausnahmen gemacht.
2: Ein Selfie mit dem Doppelgänger von Nordkoreas Machthaber Kim Jong-un. Das wohl begehrteste Erinnerungsfoto, das die Fans im Stadion von Shizuoka knipsen können.
3: Sure, where you from? Japan. Okay.
2: Der in Hongkong geborene Satiriker Howard Lee ist in seiner Paraderolle nach Japan gekommen. Kräftig gebaut, mit rundem Gesicht, markanter Brille und seiner charakteristischen, streng nach oben frisierten schwarzen Haarpracht. Unter dem Arm klemmt eine kleine Plüschrakete.
3: I want to thank the Japanese government for letting me and my team into Japan.
2: Die Einreise der echten Nordkoreaner war und ist ein Politikum während der Asian Games in Japan. Für eine Delegation von rund 180 Personen haben die Gastgeber eine Ausnahmegenehmigung erteilt, erklärt Regierungssprecher Minoru Kihara. Angesichts des besonderen Charakters internationaler Sportwettkämpfe und ihrer Bedeutung für den Austausch zwischen den Ländern sowie unter Berücksichtigung vergleichbarer Fälle aus der Vergangenheit kamen wir zu dem Schluss, dass hier besondere Umstände vorlagen. Daher wurde der Mannschaft ausnahmsweise die Einreise nach Japan gestattet. In 14 Sportarten treten Athleten aus dem isolierten Norden an. Hockey zählt nicht dazu. Und doch spielten die japanischen Organisatoren die nordkoreanische Nationalhymne ausgerechnet für die Mannschaft Südkoreas ab.
4: We are really sorry, terribly sorry. National anthem for Republic of Korea. We play the different song.
2: Beim Frauenfußballduell zwischen Nord- und Südkorea laufen dann beide Hymnen im Stadion. Sehr zur Freude der lautstarken nordkoreanischen Minderheit in Japan. Schon im Vorfeld haben etwa Schülergruppen Flaggen gebastelt oder Choreografien eingeübt. Im Stadion klingt das dann so. Die Atmosphäre zwischen beiden Fanlagern ausgesprochen versöhnlich. Politisch gesehen ist es vielleicht nicht so einfach, aber nur weil wir aus Nordkorea kommen, betrachten wir Südkorea nicht als Feind. Dieses Mal feuern wir Nordkorea an, aber wir wünschen uns, dass beide Seiten ihr Bestes geben. Nord und Süd sind zwar getrennt, aber letztlich sind wir ein einziges Korea. Deshalb finde ich es großartig, dass wir hier gemeinsam an einem Wettkampf teilnehmen können. Ich unterstütze beide Seiten. Mir ist es eigentlich egal, wer gewinnt. Am Tag vor dem Spiel hat Nordkorea einmal mehr zwei ballistische Kurzstreckenraketen in das Meer zwischen der koreanischen Halbinsel und Japan gefeuert. Für den Norden ist der Süden per Verfassung Feindesland Nummer 1. Es gibt keinerlei Anzeichen einer Annäherung. Auf dem Fußballplatz endet das Duell zwischen den beiden Koreas übrigens friedlich. 1:1 unentschieden.
1: Asiens Sportelite kommt also nach Japan und politisch ist vor allem die Teilnahme Nordkoreas ziemlich interessant. Thorsten Iffland war das mit den Details.
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12: 17.30 Uhr. Große US-Sender schränken Berichterstattung über Trump ein. CDU und SPD wollen trotz Wahldebakel an Koalition festhalten. 175.000 Menschen protestieren gegen Einschnitte in Autobranche. Das Wetter in der Nacht, teils neblig, 9 bis 5 Grad, morgen Sonne und Wolken bis 21 Grad. Mein Name ist Andrea Eckstein. In den USA ziehen mehrere große TV-Sender Konsequenzen aus dem Vorgehen von US-Präsident Trump gegen Journalisten. Unter anderem ABC, CBS und Fox News teilten mit, dass sie vorerst nicht mehr über Trumps Auftritte berichten werden. Sie erklärten sich damit solidarisch mit dem Sender CNN und zwei anderen Medienunternehmen, denen Trump vorgestern den Zugang zum Weißen Haus verwehrt hatte. Er wirft ihnen vor, Fake News zu verbreiten. Die betroffenen Sender wollen gegen das Hausverbot klagen. Union und SPD wollen ihre Koalition im Bund fortsetzen, auch wenn sie die Wahlergebnisse von gestern als Kritik an ihrer bisherigen Politik verstehen. Das haben CDU-Chef und Bundeskanzler Merz und SPD-Chefin Baas nach Sitzungen der Parteispitzen gesagt. ARD-Hauptstadtkorrespondent Dietrich Karl Meurer.
13: Merz spricht von einer tiefen Zäsur. An den geplanten Reformen hält er fest. CSU-Chef Markus Söder stützt den Reformkurs, er hält Änderungen aber für möglich. Die Regierung müsse die Reformen besser erklären und die Menschen stärker einbinden. Lauter ist der Ruf nach Korrekturen bei der SPD, die bei den Landtagswahlen ebenfalls Verluste erlitt. Baas will mit der Union vor allem über Änderungen bei Rente, Gesundheit und Pflege sprechen. Zudem macht sie klar, die SPD hält an der schwarz-roten Koalition fest.
12: Wie blickt die hessische Landespolitik auf die Wahlergebnisse in Mecklenburg-Vorpommern und Berlin? CDU-Ministerpräsident Rhein spricht von einem Siegeszug der Antiparteien. Auf X schreibt Rhein, Vertrauen könne der Staat nur zurückgewinnen, wenn er die Preiskrise bekämpfe. Wirtschaftsminister Mansouri von der SPD sagt in hr-info, die Politik müsse die Alltagsprobleme der Menschen angehen. Zu weiteren Reaktionen HR-Reporter Erik Hahner.
14: Die Grünen sehen Ministerpräsident Rhein von der CDU für die äußerst unpopuläre Politik der Bundesregierung in der Mitverantwortung, da er den Kurs des Kanzlers erst letzte Woche öffentlich unterstützt habe. Für die AfD sind die Wahlergebnisse in Mecklenburg-Vorpommern und Berlin auch ein Weckruf an die hessische CDU. Eine Politik für die Mehrheit der Bürger gehe nur mit Hilfe der AfD.
12: In ganz Deutschland haben heute 10.000 Beschäftigte in der Autoindustrie gegen Stellenabbau und Werksschließungen protestiert. Die IG Metall spricht von insgesamt 175.000 Teilnehmern. Proteste gab es unter anderem in Stuttgart, München und Frankfurt. IG Metall-Chefin Benner sagt in Wolfsburg, die Gewerkschaft erwarte, dass die Autokonzerne Verantwortung für die Beschäftigten in Deutschland übernehmen. In der deutschen Autobranche waren zuletzt innerhalb eines Jahres mehr als 40.000 Jobs weggefallen. Der US-Internetkonzern Google soll in der EU eine weitere Millionenstrafe zahlen. Die irische Datenschutzbehörde hat ein Bußgeld von mehr als 400 Millionen Euro verhängt wegen Datenschutzverstößen. Google habe zwischen 2018 und 2020 Standortdaten der Nutzer verwendet, um sie gezielt mit Werbung zu beeinflussen. Auch seien die Daten länger gespeichert worden als nötig. Der Konzern teilte mit, diese Praxis gebe es seit einigen Jahren nicht mehr. Nutzerdaten würden jetzt besser geschützt. Das waren die Nachrichten. Das Wetter. In der Nacht kühlt die Luft ab auf 9 bis 5 Grad. Stellenweise bildet sich Nebel. Morgen erwarten uns Sonne und Wolken bei Höchstwerten von 15 bis 21 Grad. Die weiteren Aussichten. Am Mittwoch oft sonnig bis 22 Grad. Am Donnerstag wechselhafter und ab und zu Schauer. Maximal 20 Grad. Die Zeit 17.34 Uhr.
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12: Vorsicht, auf der A3 Köln Richtung Frankfurt zwischen Dietz und Limburg-Nord liegt ein Akkuschrauber auf der Fahrbahn. A5 Karlsruhe Richtung Heidelberg zwischen Kronau und Waldorf-Wiesloch 3 Kilometer stockend wegen einer Baustelle. A5 Heidelberg Richtung Karlsruhe zwischen Heidelberg-Schwetzingen und Waldorf-Wiesloch 4 Kilometer stockend nach einem Unfall auf der linken Spur. A7 Würzburg Richtung Fulda zwischen Bad Kissingen, Obertulba und Bad Brückenau-Volkers 5 Kilometer stockend. A44 Dortmund Richtung Kassel zwischen Kreuz Wünnenberg-Haaren und Lichtenau 4 Kilometer stockender Verkehr. Die A45 Gießen Richtung Aschaffenburg ist zwischen Altenstadt und Hammersbach nach einem Unfall gesperrt, dadurch ab Florstadt 4 Kilometer Stau. Umleitungsempfehlung ab Altenstadt über die U60. Und A66 Fulda Richtung Frankfurt zwischen Gründau, Rotenbergen und Langenselbold. 3 Kilometer Stau und stockender Verkehr nach einem Unfall auf dem linken Fahrstreifen.
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1: Einen schönen guten Tag. Nach den Wahlen in Berlin und Mecklenburg-Vorpommern vom Wochenende sind alle Parteien nacheinander vor die Presse getreten und wie es so üblich ist, die meisten Politiker deuten die Wahlergebnisse auf ihre ganz eigene Weise. Ein bitteres Wochenende war es vor allem für die CDU in Mecklenburg-Vorpommern. Ist sie aus dem Landtag geflogen. In Berlin hat sie eine mega Schlappe hingelegt. Wie das alles im politischen Berlin gedeutet wird, darüber habe ich am Nachmittag mit Maximilian Ulrich aus unserem ARD-Hauptstadtstudio gesprochen. CDU-Chef Kanzler Friedrich Merz hat das Ausscheiden seiner Partei aus dem Landtag in Mecklenburg-Vorpommern als tiefe Zäsur bezeichnet. Gibt es denn schon weitere Reaktionen aus dem Unionslager nach diesem Wahldesaster für die CDU?
15: Ja, und wir können ja auch noch mal beim Kanzler selbst anfangen, beim Parteichef, denn der hat heute Nachmittag gesprochen und noch mal betont, dass er und seine Partei an ihrer Kommunikation arbeiten müssen. Er sprach zum Beispiel viel von Gerechtigkeit und dass Menschen es beispielsweise ungerecht empfinden, dass man als gesetzlich Versicherter länger auf eine Leistung warten muss als Privatversicherter. Aber, und das war auch bemerkenswert, er hat klargestellt:
16: Es hat weder gestern Abend noch heute Vormittag von irgendjemandem irgendeine personelle Frage, geschweige denn eine Personaldebatte gegeben. Von niemandem.
15: Also, das zur Frage, bleibt Merz Kanzler und Parteichef? Ganz offensichtlich ja, denn laut ihm gibt es im Moment niemanden, der gegen ihn ist.
1: Ja, und vor allem vor dem Wahlsonntag, da haben ja die CDU-Ministerpräsidenten dem Kanzler auch nochmal Rückhalt gegeben. Dennoch, wie sieht's denn jetzt aus? Hört man denn Stimmen, die einen Rücktritt des Kanzlers vielleicht doch fordern?
15: Nein, also die Ministerpräsidenten haben ja diesen Brief in der letzten Woche geschrieben und sie stehen auch offenbar weiter zu Merz. Es sind jetzt ja auch schon einige Stunden vergangen seit den beiden Landtagswahlen gestern Abend. Und im Konrad-Adenauer-Haus und auch an anderen Orten stehen heute genug Journalisten und Journalistinnen herum, denen man sagen könnte, wenn man Merz nicht mehr für geeignet hält. Das ist aber bisher nicht passiert.
1: Wie will denn die CDU eigentlich jetzt Wählerinnen und Wähler zurückgewinnen? Ist davon auszugehen, dass es einen Politikwechsel geben könnte?
15: Das kommt natürlich darauf an, wie man Politikwechsel versteht. Ich glaube, ein bisschen was verändern wird sich schon. Die Bundesregierung möchte ja große Reformen auf den Weg bringen. Bei der Rente, im Gesundheitssystem, bei den Steuern. Und da hat zum Beispiel Markus Söder heute gesagt, der CSU-Ministerpräsident von Bayern, das Rad jetzt ganz zurückzudrehen sei falsch, aber wir dürfen auch nicht mit dem Kopf durch die Wand. Er hat zum Beispiel nochmal die abschlagsfreie Rente nach 45 Beitragsjahren angesprochen und gesagt, ja, ein paar Übergangsfristen und Ausnahmen. Daran sollte dieses Projekt nicht scheitern. Und spannend auch Boris Rhein, der CDU-Ministerpräsident von Hessen, der hat jetzt auch drei Punkte gefordert. Zum Beispiel keine Kürzung beim Elterngeld, keine Steuererhöhung auf Lebensmittel und einen sogenannten Teuerstopp beim Tanken und Heizen. Was er damit genau meint, weiß ich nicht. Aber man sieht schon, es ist ein bisschen Bewegung in einzelnen Punkten. Die Union möchte also ja nicht ganz stur an ihrem Reformkurs festhalten nach diesen Wahlen.
1: Wahlgewinner ist eindeutig die AfD, zumindest in Mecklenburg-Vorpommern. Aber auch in Berlin konnte die Partei ja ordentlich zulegen. Was war denn heute von der AfD zu hören?
15: Ja, für die ist das natürlich ein Erfolg gewesen. In Mecklenburg-Vorpommern verdoppelt sie ihr Ergebnis. Und eine Sache hat sie aber nicht geschafft, nämlich das erklärte Ziel, auch mal in einem Bundesland zu regieren. Dazu fehlen ihr in Mecklenburg-Vorpommern die Koalitionspartner. Alice Weidel, die arbeitet sich vor allen Dingen an der CDU ab.
17: Also die CDU wird Richtung 5% gehen. Und die CDU wird nie mehr wieder in ihrer Parteigeschichte eine Bundestagswahl gewinnen.
15: Das entscheiden aber natürlich am Ende die Wählerinnen und Wähler bei der nächsten Bundestagswahl und nicht Alice Weidel.
1: Sagt Maximilian Ulrich aus unserem ARD-Hauptstadtstudio. Die Wahlerfolge der AfD in Sachsen-Anhalt und Mecklenburg-Vorpommern sowie der Linken in Berlin und teilweise sehr hohen Verlusten bei CDU und SPD bestimmen ja heute die politische Diskussion am Tag danach. Unsere ARD-Korrespondentin Anke Engelke hat sich darüber ebenfalls ein paar Gedanken gemacht.
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18: Ich melde mich bei Ihnen mit meinem Kommentar aus einer hochnervösen Hauptstadt. Die drei Landtagswahlen in diesem September haben gezeigt, die Parteien am rechten und am linken Rand sind stark und stärker und die Parteien in der Mitte, sie sind kleiner geworden, haben weniger Gewicht. Die ehemals stolze Volkspartei CDU ist sogar aus einem Landtag geflogen, zum ersten Mal in ihrer mehr als 80-jährigen Geschichte. Von einer tiefen Zäsur spricht auch Friedrich Merz. Wie mies es um den Bundeskanzler Friedrich Merz steht und wie sehr er auch selbst dafür verantwortlich ist, das ist viel besprochen. Zu markiges Auftreten, zu große Versprechen, zu schlechtes Handwerk. Der Bundeskanzler ist unbeliebt wie kein anderer Kanzler vor ihm. Warum also sollte er weitermachen? Darauf muss Friedrich Merz in den nächsten Tagen und Wochen eine Antwort finden. Und lediglich die, dass es gerade niemand anderen in der CDU oder CSU gibt, der dafür den Finger hebt, diese Antwort trägt auf Dauer nicht. Und auch die SPD muss sich überlegen, welche Rolle sie in dieser Bundesregierung spielen will. Wollen die Sozialdemokraten Manuela Schwesigs Beispiel in Mecklenburg-Vorpommern folgen und Opposition in der eigenen Regierung sein? Oder wollen sie tatsächlich noch regieren? So ganz klar ist das nicht. Das Problem: sämtliches Führungspersonal in der schwarz-roten Koalition, angefangen von Friedrich Merz über Lars Klingbeil bis hin zu Bärbel Baas, ist angeschlagen, hat nur noch wenig Autorität. Keine guten Aussichten, um über die großen Fragen zu verhandeln, etwa wie künftig die Rentenversicherung aussehen soll, die Kranken- oder die Pflegeversicherung. Aber dennoch, CDU, CSU und SPD haben schon ein Stück des gemeinsamen Regierungswegs hinter sich gebracht. Und auch im Ausland sind viele froh über die Koalition mit Friedrich Merz an der Spitze. Außerhalb Deutschlands haben die Landtagswahlergebnisse, insbesondere die Erfolge der AfD, für regelrechtes Entsetzen gesorgt. In den europäischen Hauptstädten sind viele nervös, während Russlands Machthaber Putin sein Glück wohl kaum fassen kann. Selbst wenn es sich anders anfühlt, CDU, CSU und SPD stellen auch nach diesen drei Landtagswahlen die Bundesregierung. Und es wäre schön, sie handelten danach. Immerhin trägt ihr Koalitionsvertrag den Titel Verantwortung für Deutschland. Die große Frage ist allerdings, haben die Beteiligten noch die Kraft dazu?
1: Die Meinung war das von Anna Engelke aus unserem Hauptstadtstudio zu den Wahlen in Berlin und Mecklenburg-Vorpommern.
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1: Und damit gehen wir nochmal nach Berlin. Die Linkspartei ist dort stärkste Kraft geworden. Die hatte nicht nur mit der Enteignung von Wohnungsgesellschaften für sich geworben. Die Linke hat sich auch positioniert, was eine Olympia-Bewerbung der Hauptstadt angeht. Und der Pro-Olympia-Bewerbung der bisherigen Landesregierung in Berlin eine Absage erteilt. Die Linke ist gegen Berlin als Austragungsort. Das sei Verschwendung von Steuergeldern.
19: Die linke Spitzenkandidatin Elif Eralp hat knapp zwei Wochen vor der Wahl deutlich gemacht, wie sie zu Olympischen Spielen in der Hauptstadt steht. Im Interview mit rbb24 Abendschau-Moderator Volker Wiebrecht.
20: Olympische Spiele nach Berlin holen, jetzt, später oder nie?
21: Nie.
19: Mit diesem Nie von Elif Eralp geht das aktuelle Berliner Olympia-Bewerbungsteam in die finale Woche. Am Sonnabend entscheidet der Deutsche Olympische Sportbund, mit welcher Stadt er sich für Olympische Spiele 2036, 40 oder 44 bewerben will. München, Köln, Rhein-Ruhr oder eben Berlin. Der aktuelle Senat mit dem regierenden Bürgermeister Kai Wegner, CDU, und Sportsenatorin Iris Spranger, SPD, hat offensiv für die Spiele geworben und sich per Senatsbeschluss für die Bewerbung ausgesprochen. Beide Parteien haben bei der Wahl deutlich an Stimmen verloren. Die Linke, bekennender Olympiagegner, ist Wahlsieger. Auch die Grünen, die an einer neuen Landesregierung beteiligt werden könnten, lehnen die Olympiabewerbung ab. Es ist eher unwahrscheinlich, dass Berlin unter diesen Voraussetzungen den DOSB-Zuschlag erhält. Die Konkurrenz aus München und Köln-Rhein-Ruhr hat sowohl die Unterstützung der Politik als auch die Unterstützung der Bevölkerung. So haben es Bürgerentscheide, die es in dieser Form in Berlin nicht gibt, ergeben.
1: Die Linke ist gegen Berlin als Austragungsort. Das sei Verschwendung von Steuergeldern, heißt es da bei der Olympia-Bewerbung. Denise Wiese berichtete für uns. Der Wirtschaft bei uns in Deutschland geht es nicht besonders gut. Wir haben einen Höchststand, zum Beispiel auch bei den Insolvenzen. Besonders schlecht geht es aber der Automobilindustrie. In ganz Deutschland liefen heute Protestaktionen von Beschäftigten der Autoindustrie und Zulieferbetrieben. Dazu aufgerufen hat die IG Metall. Gewerkschaftschefin Benner kritisierte am VW-Stammwerk in Wolfsburg die industriepolitischen Rahmenbedingungen als mangelhaft. Sie forderte einen besseren Schutz vor unfairen Wettbewerb aus China und mehr Unterstützung von der Europäischen Union. Bertil Starke berichtet aus Hannover.
22: Es sind nur wenige hundert Meter vom VW-Werk in Hannover-Stöcken zum IG Metall-Protest. Viele Beschäftigte kommen vor oder nach ihrer Schicht.
23: Ich bin jetzt 35 Jahre da, ich bin VW-Kind, mein Vater da, ich habe hier gelernt. Deswegen hätte ich mir nie Gedanken drüber gemacht, dass mir das mal passiert, aber man muss halt dafür auf die Straße gehen, deswegen sind wir hier.
24: Also ich finde es sehr beklemmend, weil ich sag mal, wenn man jetzt schon älter ist und man muss hier aufhören, wer gibt einem noch einen Job?
22: In der Autofabrik im Norden Hannovers arbeiten rund 10.000 Menschen. Wie es mit ihrem Werk nach dem Jahr 2032 weitergeht, das ist unklar. Die Fahrzeugproduktion läuft aus. Beim Aktionstag in der niedersächsischen Landeshauptstadt findet IG Metall-Chefin Christiane Benner deutliche Worte. Sie sieht die VW-Chefetage in der Pflicht.
25: Die Krise, die wir im Moment in der Automobilindustrie haben, ja, die sehen wir, die erkennen wir an. Aber die Krise haben nicht die Beschäftigten verursacht. Und wir sind dagegen, dass die Beschäftigten jetzt die Zeche für diese Krise durch einen Kahlschlag zahlen sollen. Das geht so nicht, Kolleginnen und Kollegen.
22: Die Bedeutung von Volkswagen reicht in Hannover weit über das Werk in Stöcken hinaus. Beim Aktionstag machen deshalb nicht nur VWler mit.
26: Ja, es ist Angriff auf die 35-Stunden-Woche und
0: Wir sind unter anderem auch für die Kollegen. Wir sind von der Firma ZF hier extra für die Kundgebung gekommen und ja, unterstützen die Kollegen.
2: Wir sind von Renk Hannover und möchten Solidarität zeigen. In uns schlägt ein VW-Herz und bedeutet uns sehr viel. Viele Familien hängen dran und es ist eine harte Zeit gerade, die wir durchstehen müssen.
22: IG Metall-Chefin Benner warnt in Hannover, Deutschland könne seinen Status als Automobilstandort verlieren. Die Politik müsse endlich dagegen steuern.
25: Wir brauchen bezahlbare Energie und wir brauchen eine Förderung von dem sogenannten Made-in-Europe-Ansatz. Das heißt einfach zu sagen, wir haben jetzt die E-Auto-Förderung und wir wollen aber, dass es die gibt für Unternehmen, die ihre Fahrzeuge in Deutschland und in Europa fertigen.
22: Die Lage in der deutschen Autoindustrie ist ernst. Zu diesem Fazit kommt Dirk Dose vom Kiel-Institut für Weltwirtschaft. Das liegt für den Ökonomen nicht nur, aber auch an den hohen Gehältern in der Branche.
3: Ich denke, was wir im Moment erleben, ist einfach nur der Anfang des Ganzen. Also wenn Sie einfach so die Lohnkosten sehen und die sinkenden Marktanteile, die sinkenden Gewinnmargen, dann halte ich etwa 50% oder vielleicht noch mehr der Arbeitsplätze langfristig für gefährdet.
22: Die Gewerkschaft IG Metall will so viele Jobs wie möglich in der Autoindustrie erhalten. Bei Volkswagen beginnen morgen nun die Verhandlungen über den Haustarif. Das heißt, in einigen Wochen endet die Friedenspflicht. IG Metall-Chefin Benner setzt in Hannover dafür schon mal den Ton.
25: Und eventuell war das nur der Anfang von einem großen Protest. Es wird ein heißer Herbst werden, Kolleginnen und Kollegen.
1: In ganz Deutschland liefen heute Protestaktionen von Beschäftigten der Autoindustrie und von Zulieferbetrieben. Bertil Starke war das für uns aus Hannover.
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1: Heute ist der jährliche Gesundheitscheck unseres Heimatplaneten veröffentlicht worden. Der Planetary Health Check wird jährlich von Wissenschaftlerinnen und Wissenschaftlern am renovierten Potsdam Institut für Klimafolgenforschung erstellt. Wie beim Medizincheck für uns Menschen prüfen die Forschenden dort anhand einer Fülle von Daten, wie es dem Planeten Erde derzeit so geht. Ergebnis? Leider nicht besonders gut. Die Erde steht zwar nicht vor dem Kollaps, aber ihr Zustand ist besorgniserregend.
4: Analog zum ärztlichen Gesundheitscheck hat sich das Forschungsteam verschiedene Vitalparameter der Erde angesehen und analysiert. Statt eben Puls und Blutdruck waren es unter anderem der Klimawandel, das Ausmaß des Artensterbens und der Schwund an Süßwasser. Außerdem die Überdüngung der Meere, die Verschmutzung durch Plastikmüll und Giftstoffe sowie die Versauerung der Ozeane. Bei 7 von 9 für die Stabilität des Planeten wichtigen Bereichen waren die Werte besorgniserregend, so die am Bericht beteiligte Klimaphysikerin Lefke Cäsar.
6: Wie jemand, der angeschlagenes Immunsystem hat oder dann häufiger krank wird und immer mal wieder einen Infekt hat. Und das sehen wir jetzt ja. Wir haben häufiger Feuer, wir haben häufiger Extremwetterereignisse, sowohl Hitzewellen als auch Dürren, als auch zeitweise Kälteeinbrüche.
4: 5 der 9 sogenannten Erdsystemprozesse sind überlastet. Damit gemeint sind für die Stabilität der Erde als Lebensraum wesentliche Prozesse und Zustände der Ökosysteme, etwa der des Klimas oder der Biodiversität. Und bei 7 von 9 dieser Erdsysteme sind die Grenzen überschritten, innerhalb derer Schäden noch abgepuffert oder auch wieder vollständig repariert werden können. Der Bericht warnt beispielsweise, dass jedes Jahr rund 10-mal mehr Arten aussterben, als die Erde an Verlust an genetischer Vielfalt verkraften kann. Das kann bittere Folgen haben, so der Hauptautor des Berichts, der Klimaforscher Boris Sakschewski vom Potsdam-Institut für Klimafolgenforschung, kurz PIK.
21: Einige sprechen schon von dem nächsten großen Massensterben und daran hängen viele Dinge wie zum Beispiel Resilienzverlust. Es wird befürchtet, dass die Biosphäre sich auf die ganzen anderen Drücke, die jetzt sozusagen kommen, wie Klimawandel, dass die sich nicht mehr richtig darauf reagieren kann.
4: Mit mehr Artenvielfalt, mit einem größeren Genpool gibt es, so Sakschewski, mehr Möglichkeiten, Probleme zu lösen als mit einer Monokultur. Dürren etwa, die wegen des Klimawandels häufiger auftreten, können mit mehr Biodiversität besser bewältigt werden. Das führt zu einem weiteren zunehmend wachsenden Problem, auf das der diesjährige Planetengesundheitscheck, der Planetary Health Report, hinweist. So funktionieren Ökosysteme zunehmend nicht mehr als Kohlenstoffsenken. Ozeane etwa haben in der Vergangenheit riesige Mengen CO2 aufgenommen und so den Klimawandel verlangsamt, so die Klimaphysikerin Lefke Cäsar vom PIK.
6: Das Leben im Ozean nimmt CO2 auf, ein bisschen davon gibt es auch wieder ab, aber wenn es dann stirbt, nimmt es dieses CO2 wirklich zum Boden mit und nimmt ihn also aus dem System raus. Und natürlich, wenn wir mit dem Leben im Ozean und das zum Teil halt absterben lassen, wird auch diese biologische Pumpe ein bisschen schwächer.
4: Durch die hohen CO2-Emissionen versauern die Ozeane. Das zunehmend saure Milieu des Wassers schädigt die Meeresorganismen. Hinzu kommt noch übermäßiger Eintrag von Dünger aus der Landwirtschaft. Das senkt den Sauerstoffgehalt, schnürt den Lebewesen im Wasser sozusagen die Luft ab. Noch aber, das betont der Planetengesundheitscheck auch, hat die Menschheit eine Chance umzusteuern und der Patientin Erde zu einer sicheren, nachhaltigen Zukunft zu verhelfen. Nur das Zeitfenster schließt sich.
1: Informationen waren das von Jan Kerkhoff aus der ARD-Wissenschaftsredaktion. Demenzerkrankungen sind ja auf den ersten Blick oft unsichtbar. Viele Betroffene sprechen ganz klar, wirken auch selbstständig und fröhlich. Einige sind berufstätig, andere schon lange im Ruhestand. Während sich die Demenz bei einigen langsam entwickelt, kommen andere schon bald nicht mehr ohne Unterstützung zurecht. Die Lebensrealitäten sind also da ziemlich vielfältig und weltweit gibt es rund 55 Millionen Betroffene von Demenzerkrankungen. Tendenz leider steigend. Die Alzheimer-Krankheit ist also die häufigste Ursache für eine Demenz. Um auf die Situation der Betroffenen aufmerksam zu machen, findet deshalb jedes Jahr der Welt-Alzheimer-Tag statt. Heute ist es wieder soweit. Das Motto dieses Jahr: Demenz, keine Frage des Alters. Worum es uns allen bei dieser Erkrankung betreffen kann, nämlich ganz unabhängig vom Alter, darüber habe ich vor der Sendung mit Tamara Krömer von der Alzheimer-Gesellschaft Wiesbaden gesprochen. Besonders als jüngere Menschen hat man ja eher den Eindruck, Demenz, das bekommen nur alte Menschen. Warum ist es trotzdem nie zu früh, sich mit Demenz zu beschäftigen?
5: Also es ist natürlich schon so, dass Demenz eigentlich jeden betreffen kann. Also es ist nicht nur so, dass halt auch ältere Menschen Demenz bekommen, sondern auch Menschen, die auch vor dem Renteneintrittsalter stehen, auch eine Demenz erhalten können. Und natürlich betrifft es halt auch pflegende Angehörige. Und das können die Kinder sein, das können die Ehepartner sein. Und da ist die Altersspanne halt auch sehr verschieden, wenn man das so sagen kann.
1: Sie leiten bei der Alzheimer-Gesellschaft in Wiesbaden schon lange ein Programm für jüngere Erkrankte, also für Betroffene unter 65 Jahren und deren Angehörige. Was genau bieten Sie da an?
5: Genau, das ist unsere KESS-Gruppe. Die trifft sich einmal im Monat. Das sind halt die Jungbetroffenen, also alle, die unter dem Renteneintrittsalter quasi fallen. Und da ist es halt so, dass man halt versucht, sowohl die Betroffenen als auch die pflegenden Angehörigen mit einer netten Aktivität zusammenzubringen. Also da macht man unterschiedliche Sachen. Mal hat man eine Führung im Museum oder man war schon mal im Palmgarten in Frankfurt gewesen. Und man hat halt einfach die Möglichkeit, mit anderen, die halt in einer ähnlichen Situation sind, in den Austausch zu gehen. Die Betroffenen können sich auch mit anderen Betroffenen vernetzen. Und diese Regelmäßigkeit gibt halt auch in einer gewissen Art und Weise sehr viel Sicherheit. Und wir haben halt auch noch ein weiteres Angebot, das ist die Tafelrunde, wo sich halt auch einfach nur die Angehörigen austauschen können, ohne dass jetzt die Betroffenen mit dabei sind.
1: Je früher man Demenz bekommt, desto mehr steckt man ja noch irgendwie im normalen Leben, sage ich mal. Sprich, man arbeitet noch, hat zum Beispiel auch Kinder, die man noch betreuen muss. Was sind da insgesamt die besonderen Herausforderungen, auch die besonderen Bedürfnisse?
5: Genau, also die Herausforderung ist halt häufig so, dass man halt wirklich noch im Berufsleben steht. Also was mache ich, wenn ich halt natürlich auch Probleme habe, meine Arbeit auszuführen? Kann ich diesen Job überhaupt noch ausführen? Dann ist halt die Frühverrentung natürlich auch ein großes Thema. Wie ist es dann halt auch mit Kindern, die vielleicht auch noch minderjährig sind oder noch sehr jung sind, mitten in der Ausbildung stehen? Also große finanzielle Ängste, die da halt auch natürlich eine Rolle spielen. Und das halt natürlich auch oftmals vielleicht auch die Krankheitseinsicht dann auch manchmal nicht so gegeben ist, weil man ist ja noch relativ jung, man ist vielleicht auch noch sehr fit, also körperlich gesehen, aber hat dann halt trotzdem die Einbußen, die halt einen Alltag sehr einschränken und vor allen Dingen halt auch im Berufsleben einschränken können, sodass man dann halt aus der Berufstätigkeit zwangsläufig irgendwann halt aussteigt und dann halt auch den letzten Ankerpunkt dann auch verliert, also die Routine, die halt einen auch Sicherheit gegeben hat.
1: Dann lassen Sie uns noch mal auf die Zahlen vielleicht ein wenig schauen. Gibt es eine regelrechte Tendenz, dass Demenz jetzt eben auch gerade jüngere Menschen immer mehr trifft?
5: Also es ist halt so, dass die diagnostischen Verfahren, die haben sich halt deutlich verbessert, sodass halt natürlich die Personen, die halt früher beispielsweise die Diagnose Burnout oder Depressionen oder andere psychische Erkrankungen erhalten haben, durch die Verbesserung der Diagnosefähigkeiten auch die richtige Diagnose, also in Form halt von der Alzheimer-Erkrankung oder der Demenzerkrankung erhalten haben. Also deswegen ist da halt auch eine steigende Tendenz zu verbuchen. Also natürlich, wenn man halt jetzt den Altersdurchschnitt sieht, natürlich sind halt die meisten eher 65 und älter, die die Erkrankung bekommen. Aber man sieht halt schon sehr deutlich, dass halt auch ja, Menschen vor dem Renteneintrittsalter, also vor der 65, deutlich mehr erkranken.
1: Sie sprechen ja mit Ihrem Angebot ganz bewusst auch Angehörige an. Warum ist es so wichtig, dass auch Freunde und auch die Familie betreut und unterstützt werden?
5: Es ist leider so, dass viele dann, wenn sie die Diagnose erhalten, merken, dass sich das Umfeld auch sehr stark zurückzieht, weil sich halt der Mensch mit Demenz halt sehr stark verändern kann. Er kann nicht mehr so gut kommunizieren, ist vielleicht auch manchmal ein bisschen ungehaltener oder kann halt auch Gesprächen nicht mehr so gut folgen. Und da ist es halt häufig so, dass dann halt auch der Freundeskreis sich sehr stark reduziert oder Familienangehörigen, also die Angehörigen, die jetzt vielleicht nicht aus der Kernfamilie bestehen, dass die sich vielleicht auch zurückziehen, weil sie halt einfach nicht wissen, wie gehe ich denn mit dem Menschen, der die Demenz hat, auch adäquat um? Und da versuchen wir halt mit unserer Arbeit halt auch aufzuklären, Tipps zu geben, was kann man denn halt auch vielleicht verbessern im Umgang und in der Kommunikation vor allen Dingen, sodass halt die Menschen, die halt die Demenzdiagnose haben und die pflegenden Angehörigen immer noch Teil der Gesellschaft bleiben und nicht ausgeschlossen werden. Weil das ist etwas, was wir leider sehr häufig erleben, dass dann halt einfach so diese soziale Isolation auch sehr stark ja, vorkommt leider.
1: Ist ein wichtiger Punkt, den Sie da gerade angesprochen haben. Demenz ist ja aktuell auch nicht heilbar. Auf was können wir achten? Was müssen wir verändern, um Menschen mit Demenz trotzdem ein gutes Leben und auch gesellschaftliche Teilhabe zu ermöglichen?
5: Also ich denke, es ist immer wichtig, sich halt über das Krankheitsbild zu informieren. Das machen wir auch regelmäßig, dass wir halt Infoveranstaltungen haben oder auch Vorträge, um halt auch mal zu verstehen, was ist denn eigentlich eine Demenz? Was verändert sich denn da eigentlich genau? Dass man halt auch einfach mit mehr Verständnis auch in die Erkrankung halt reingehen kann. Weil natürlich, wenn halt jemand eine kognitive Beeinträchtigung hat, vielleicht versteht er dann halt gewisse Sachen oder Sachverhalte nicht mehr so gut, dass man vielleicht auch nicht ständig in die Diskussion mit jemandem geht, der halt der Diskussion nicht mehr folgen kann und dass man halt quasi versucht, auf den Menschen einzugehen, sich vielleicht in dessen Welt halt fortzubewegen und auch zu sehen, die Person ist halt erkrankt. Und der kann halt nicht mehr so auf mich eingehen, wie ich es halt erwarte, weil das leider die Erkrankung halt mit sich bringt. Und ich kann mich aber trotz alledem immer noch auf ihn einstellen und dass da halt einfach mehr Verständnis in der Gesellschaft entstehen muss, um auch einen adäquaten Umgang halt mit Menschen mit Demenz zu erzielen und die Teilhabe halt auch aufrechtzuerhalten. Weil es bringt nichts, wenn halt Personen isoliert werden, also soziale Teilhabe und auch soziale Interaktionen sind ja auch förderlich, um halt eine Demenz auch zu verlangsamen beispielsweise.
1: Sagt Tamara Krömer von der Alzheimer-Gesellschaft Wiesbaden. Mit ihr habe ich am Welt-Alzheimer-Tag über Demenzerkrankungen gesprochen, auch schon bei etwas jüngeren Menschen.

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1: 18 Uhr. Große US-Sender schränken Berichterstattung über Trump ein. Nahverkehrsunternehmen fordern Trassenrabatt. 175.000 Menschen protestieren gegen Einschnitte in der Autobranche. Das Wetter in der Nacht teils neblig, 9 bis 5 Grad, morgen Sonne und Wolken bis 21 Grad. Mein Name ist Andrea Eckstein. In den USA ziehen 5 große TV-Sender Konsequenzen aus dem Vorgehen von US-Präsident Trump gegen Journalisten. Die Sender ABC, CBS, CNN, Fox News und NBC teilten mit, dass sie die tägliche Berichterstattung von Terminen des Präsidenten einschränken wollen. Aus der Nachrichtenredaktion Katja Neumeister.
2: Die Sender erklärten sich damit solidarisch mit dem Sender CNN und 2 anderen Medienunternehmen. Denn denen hatte Trump vorgestern den Zugang zum Weißen Haus verwehrt. Er wirft ihnen vor, Fake News zu verbreiten. CNN und die anderen beiden betroffenen Sender wollen gegen das Hausverbot klagen. Sie sehen darin einen Verstoß gegen die Pressefreiheit.
1: Die Spitzen von CDU und SPD haben schockiert auf die Wahlergebnisse in Mecklenburg-Vorpommern und Berlin reagiert. Sie werten ihr teils dramatisch schlechtes Abschneiden auch als Kritik an der Regierungspolitik. Die SPD will die Koalition im Bund aber fortsetzen, genauso die CDU, sagt Parteichef und Bundeskanzler Merz. Aus dem ARD-Hauptstadtstudio Markus Sambale.
3: Nach einem Krisentreffen in der CDU-Parteizentrale trat Merz vor die Presse und deutete als Konsequenz Änderungen am Reformkurs der Bundesregierung an. Konkreter wurde er dabei noch nicht. Bärbel Baas und Lars Klingbeil, die beiden SPD-Vorsitzenden, hatten ebenfalls betont, die Koalition fortsetzen zu wollen. Baas fügte aber hinzu, die anstehenden Reformen müssten einen Realitätscheck und vor allem einen Gerechtigkeitscheck bekommen.
1: Hessens Ministerpräsident Rhein bezeichnet die Wahlergebnisse in Mecklenburg-Vorpommern und Berlin als Siegeszug der Antiparteien. Auf der Plattform X schreibt der CDU-Politiker, die Mitte dürfe die Deutungshoheit über die Alltags- und Gerechtigkeitsfragen nicht den anderen überlassen. Gleichzeitig fordert Rhein, dass der Staat etwas gegen steigende Preise tut. Er spricht sich unter anderem gegen Kürzungen beim Elterngeld aus und sagt, Tanken und Heizen dürften nicht teurer werden. Nachdem die Bundesregierung einen neuen Tankrabatt für Autofahrer angekündigt hat, fordern die regionalen Bahnunternehmen jetzt einen Trassenrabatt. Der Bundesverband Schienennahverkehr teilte mit, die 800 Millionen Euro, die der Tankrabatt jeden Monat koste, reichten aus, um die Finanzlücke der regionalen Eisenbahnanbieter für 2 Jahre zu schließen. Die Unternehmen müssen künftig mehr Schienenmaut an die Deutsche Bahn überweisen, nachdem ein Gericht die bisherige Deckelung der Trassenpreise für unzulässig erklärt hatte. In ganz Deutschland haben heute 10.000 Beschäftigte in der Autoindustrie gegen Stellenabbau und Werksschließungen protestiert. Die IG Metall spricht von insgesamt 175.000 Teilnehmern. Proteste gab es unter anderem in Stuttgart, München und Frankfurt. IG Metall-Chefin Benner sagt in Wolfsburg, die Gewerkschaft erwarte, dass die Autokonzerne Verantwortung für die Beschäftigten in Deutschland übernehmen. In der deutschen Autobranche waren zuletzt innerhalb eines Jahres mehr als 40.000 Jobs weggefallen. Das waren die Nachrichten. Das Wetter. In der Nacht kühlt die Luft ab auf 9 bis 5 Grad. Stellenweise bildet sich Nebel. Morgen erwarten uns Sonne und Wolken bei Höchstwerten von 15 bis 21 Grad. Die weiteren Aussichten. Am Mittwoch oft sonnig bis 22 Grad. Am Donnerstag wechselhafter und ab und zu Schauer. Maximal 20 Grad. Die Zeit 18.04 Uhr.
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1: Vorsicht, auf der A5 Darmstadt-Frankfurt zwischen Weiterstadt und Langenmühlfelden sind Personen auf der Fahrbahn. A5 Heidelberg Richtung Karlsruhe zwischen Heidelberg-Schwetzingen und Waldorf-Wiesloch. 4 Kilometer stockender Verkehr nach einem Unfall auf dem linken Fahrstreifen. Die A45 Gießen Richtung Aschaffenburg ist zwischen Altenstadt und Hammersbach nach einem Unfall gesperrt. Dadurch ab Florstadt 4 Kilometer Stau. Umleitungsempfehlung ab Altenstadt über die U60. Und A66 Fulda Richtung Frankfurt zwischen Gründau-Rotenbergen und Langenselbold. 2 Kilometer Stau und stockender Verkehr nach einem Unfall auf dem linken Fahrstreifen.
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5: Ihnen schönen guten Abend. In den vergangenen 25 Jahren prägte vor allem eine Partei die Berliner Landespolitik, die SPD. In wechselnden Koalitionen mit Linken, Grünen und CDU bestimmten die Sozialdemokraten die Geschicke der Hauptstadt, bis die Christdemokraten 2023 an der Spitze einer schwarz-roten Koalition übernahmen. In Berlin feiert die Linke mit ihrem Wahlkampfthema Wohnen einen großen Erfolg. Sie hat ihre Ergebnisse mehr als verdoppelt und die Abgeordnetenhauswahl mit 25,7% der Stimmen ganz klar gewonnen. Platz 2 geht an die CDU mit 18,8% und dahinter folgt dann die AfD, die Grünen und die SPD. Die bisherige schwarz-rote Regierung ist damit also am Ende in der Hauptstadt. Jan Menzel beobachtet das Ganze für uns in Berlin. Die Linke also im Freudentaumel in Berlin. Wie sind im Allgemeinen jetzt die Reaktionen in der Hauptstadt ausgefallen auf diesen Sieg am linken Rand?
6: Naja, also man kann natürlich sagen, dass die Parteien, die sich jetzt Chancen ausrechnen können zu regieren, natürlich anders davor sind als die, die in die Opposition gehen. Die Linke ist natürlich im Freudentaumel. Das ist ein historisches Ergebnis, ganz klar. Bei den Grünen sieht es ein bisschen nüchterner aus. Man kann regieren, das wird positiv aufgenommen und die SPD muss wirklich Wunden lecken. Sie hat natürlich von ihrem Nimbus als Berlin-Partei verloren und sie muss wahrscheinlich jetzt auch noch weiter regieren, um eine stabile Mehrheit herbeizuführen. Aber da ist noch sehr viel im Unklaren, wie es weitergeht. Die AfD hätte sich durchaus mehr erhofft, aber hat auch leicht zulegen können. Insoweit ist es hier in Berlin so, dass die Parteien sich jetzt ein bisschen sortieren müssen. Das ist ja immer üblich nach diesen Wahltagen, dass man dann auch erstmal wieder die Gremien zusammenkommt und sich dann aufstellt.
5: Die AfD hast du ja gerade schon angesprochen, mit der möchte keine andere Partei regieren. Die Zeichen stehen also auf Rot-Rot-Grün. Das ist also offenbar die einzige Option, die es jetzt gibt. Wie einig sind sich denn diese drei Parteien oder könnte es da noch Probleme geben bei dieser Dreierkonstellation?
6: Also ein rechnerisch wäre ja auch noch ein Bündnis zwischen CDU, SPD und Grünen möglich, aber wie gesagt nur rechnerisch, weil die Mehrheit so dünn ist, das will, glaube ich, keiner riskieren. Das andere Bündnis, was nun wahrscheinlicher ist, unter Führung der Linken, das könnte in der Tat nochmal schwierig werden. Da gibt es zwei große Knackpunkte. Das eine ist die Enteignung großer Wohnungskonzerne. Das will die Linke unbedingt. Die Grünen würden mitgehen. Die SPD sagt zumindest in Gestalt ihres Spitzenmannes Steffen Krach, nein, ist der falsche Weg. Wir müssen eher gucken, dass wir jetzt was für die Mietensenkung tun. Das andere ist viel zu risikobehaftet, viel zu teuer. Das ist das eine Problem. Und die Linke hat einmal mehr wieder eine veritable Antisemitismus-Debatte. Da geht es jetzt um Besucher auf ihrer Wahlkampfparty, die durchaus fragwürdige Positionen in Bezug auf den Staat Israel vertreten. Und das fliegt der Linken in Berlin gerade massiv um die Ohren mit Stellungnahmen auch des Bundesaußenministers. Da macht gerade die CDU gerade Druck. Also das ist ein Thema, was auch diese mögliche Koalition belasten könnte. Denn Grüne und SPD sagen sehr klar, da muss die Partei ihr Verhältnis zu Menschen, die sozusagen sich judenfeindlich äußern, von Grund auf klären.
5: Einer der großen Verlierer dieser Wahl ist ja dennoch die CDU. Wie geht es jetzt dort weiter? Wie will sie sich künftig aufstellen?
6: Die CDU hat sich, glaube ich, mental darauf eingestellt, jetzt die Oppositionsbank zu drücken. Das Ergebnis sei so, wie es ist, hat der Spitzenkandidat Stefan Evers gesagt. Da gäbe es nichts schön zu reden. Die CDU hat aber auch erklärt, sie stünde natürlich für die bürgerlichen Parteien. Dazu zählt sie Grüne und SPD bereit für mögliche Gespräche. Das sei die politische Mitte. Natürlich können wir miteinander reden, aber ich hatte es ja schon angedeutet, es ist eher unwahrscheinlich, dass so ein Bündnis zustande kommt.
5: Wie geht es denn jetzt weiter in Berlin? Also wann könnte die rot-rot-grüne Koalition unter Führung der Linken stehen?
6: Die erste Etappe wird jetzt am Wochenende sein. Da gibt es einen Parteitag der Linken. Da wird formal dann entschieden, mit wem man sondiert. Dann laufen die Gespräche. Das wird Monate eher dauern. Das neue Abgeordnetenhaus tritt schon Ende Oktober zusammen. Und wenn dann wirklich alles glatt gehen sollte, da mache ich ja mal ein Fragezeichen, weil die Verhandlungen durchaus schwierig werden können. Berlin hat auch ein riesiges Haushaltsloch nochmal angemerkt. Wenn alles aber glatt gehen sollte, dann könnte eine neue Regierung noch vor Weihnachten stehen.
5: Jan Menzel war das über die Wahl zum Abgeordnetenhaus in Berlin. Die Wahlerfolge der AfD in Sachsen-Anhalt und in Mecklenburg-Vorpommern sowie der Linken in Berlin und die teilweise bis sehr hohen Verluste bei CDU und SPD bestimmen die politische Diskussion jetzt am Tag danach. Es gilt zudem genau herauszufiltern, wer gewählt hat und vor allem auch, wer wen gewählt hat. Dabei ist es sehr auffällig, dass junge Wählerinnen und Wähler zu etwa 50% an den linken und rechten Rändern ihr Kreuz gemacht haben. Darüber habe ich am Nachmittag mit Dr. Rüdiger Maas gesprochen. Er ist Generationsforscher und hat genau zu diesem Thema geforscht. Herr Maas, warum wenden sich offenbar junge Menschen von der politischen Mitte immer mehr ab?
7: Naja, die neuen, also die AfD und die Linke werden für den Jungen gar nicht als extreme Partei, also als links und rechts außen wahrgenommen, sondern es ist für die so eine Art, ja, etablierte Partei, die ihnen sehr nahe ist, weil sie die jeden Tag auch auf Social Media erleben, die spricht sie direkt an. Dadurch wirken die auch nicht so extrem und seitdem die Jungen, also wenn wir jetzt die Erstwähler nehmen, seitdem die politisch denken können, sind beide Parteien auch sehr stark normalisiert. Die kommen in Talkshows vor, die sind permanent eben auf Social Media. Dadurch wirken die für die jungen Menschen nicht extrem und dadurch haben junge Menschen das Gefühl, sie wählen jetzt nicht links und rechts extrem.
8: Was bieten die AfD und die Linke denn jungen Wählerinnen und Wählern an? Also was die etablierten Parteien wie CDU und SPD offenbar nicht bieten?
7: Naja, die sprechen zumindest die Themen der Jungen an, direkt oder indirekt, und die sprechen die Jungen oder adressieren die Jungen ja auch in ihren Social-Media-Beiträgen auch direkt. Plus, dass die Linke und vor allem auch die AfD sehr viele Promotoren auf Social Media hat, also sehr viele Menschen, die für diese Partei sprechen. Und auch das wirkt bei jungen Menschen. Also etwa 98% der jungen Menschen, eben der Erstwähler, folgt Influencer jeden Tag. Und dort kommt das eben auch vor.
8: Es gibt aber auch Unterschiede im Wahlverhalten von jungen Frauen und jungen Männern, auch von Stadt, zum Beispiel in Berlin oder den ländlichen Regionen wie Mecklenburg-Vorpommern oder Sachsen-Anhalt. Welche Unterschiede gibt es da?
7: Naja, auf dem Land tatsächlich, wenn man so möchte, Land und männlich, dann eher AfD und Stadt. Je stadtmittiger und weiblich, desto eher die Linke. Hat auch viel damit zu tun, dass die Linke halt auch sehr, sehr viel feministische Themen aufgreift oder auch deren Themen. Und die AfD eher dann so mit diesen Ängsten, die man auf dem Land eher stärker hat. Also Angst vor Migration, Überfremdung, die ist generell, ist man xenophober auf dem Land.
8: Bei der Wahl zum Abgeordnetenhaus jetzt in Berlin durften erstmals auch 16- und 17-Jährige ihre Stimme abgeben. Hat dies Ihrer Meinung nach die Wahl entscheidend mit beeinflusst?
7: Ja, das sind Mecklenburg-Vorpommern ca. 2%, also das glaube ich nicht. Aber auf die Zukunft gesehen sehr wohl und da müssen wir nachdenken. Also die soziodemografische umgedrehte Pyramide, wenn man so will, die ändert sich ja in den nächsten 10, 15 Jahren. Wenn dann einfach ein großer Anteil auch dann wegstirbt oder nicht mehr wählt, dann wird das sehr schnell wieder so ein Stamm und dann bedeuten diese 2% dann doch mehr. Und das sollte man auf jeden Fall auf die Zukunft gesehen ernster nehmen, als es momentan gemacht wird.
8: Die Union lehnt ja eine Absenkung des Wahlalters auf 16 Jahre auf Bundesebene für die Bundestagswahl strikt ab. Auf Landesebene ist die Haltung der Union da ein bisschen geteilt, weil die Partei offenbar ja genau weiß, dass bei dieser Wählergruppe sie kaum eine Chance hat. Oder was sind da die Gründe Ihrer Meinung nach?
7: Da gibt es viele Gründe. Also es hat wahrscheinlich auch damit zu tun, man ist ja noch gar nicht volljährig, man darf bestimmte Dinge nicht machen. Also ich glaube nicht, dass es nur daran liegt. Aber was wir gemerkt haben in unseren Schulen, dass jüngere Menschen gar nicht so politisch interessiert sind, wie man meint, also ein Verständnis haben tatsächlich, sagen über die Hälfte davon, sie bilden sich über Social Media fort. Wir sollten da vielleicht auch dann mehr in den Schulen einfach ausbilden, also jetzt auch politisch neutral, aber eben das Demokratieverständnis mehr vermitteln, als es momentan der Fall ist.
8: Wie ist denn Ihre Prognose, wenn wir mal auf die Jugendlichen schauen? Wird sich das bei den nächsten Wahlen noch weiter, ich sag mal, zuspitzen an den linken und rechten Rändern?
7: Ja, wir haben da schon eigentlich schon so mehr oder weniger ein Limit erreicht. Also mehr wird wahrscheinlich nicht gehen, aber es wird sich festigen. Also mit einer hohen Wahrscheinlichkeit, also es kann es sein, dass die eben beim nächsten Mal ähnlich wählen. Und dann wirkt sich das schon anders aus, weil die nächste junge Generation, die nachrückt, wird dann diese vielleicht als Vorbilder nehmen und dann wieder eben diese Parteien der Ränder wählen.
8: Sagt Dr. Rüdiger Maas, er ist Generationsforscher. Mit ihm habe ich darüber gesprochen, warum und wieso gerade die jungen Wählerinnen und Wähler so gewählt haben.
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8: Ja, nach den Wahlen in Berlin und Mecklenburg-Vorpommern vom Wochenende sind alle Parteien so nacheinander vor die Presse getreten. Es ist ein bitteres Wochenende, vor allem für die CDU. In Mecklenburg-Vorpommern ist sie aus dem Landtag geflogen und in Berlin hat sie eine Megaschlappe hingelegt. Erik Hane, hier unser Reporter aus Hessen, schaut einmal auf die Reaktion, die es von unserer Seite hier gab.
9: Georg Simonski ist zufrieden mit dem Wahlergebnis der SPD in Mecklenburg-Vorpommern. Auch wenn die SPD dort nur zweitstärkste Kraft hinter der AfD wurde. Es reicht, dass SPD-Ministerpräsidentin Manuela Schwesig mit Hilfe der Grünen weiterregieren könnte. Simonski, Unterbezirksvorsitzender der SPD Marburg-Biedenkopf, hatte seine Familie in Schwerin besucht und den Genossen im Nordosten im Wahlkampf zur Seite gestanden.
10: Die Stimmung am Stand war gut. Die Aufholjagd war in Fahrt. Also als ich da war Ende August, waren die Zahlen bei 28-29% für die SPD. Da ist ja in den letzten Wochen ja noch ein bisschen was passiert, aber man hat diese Dynamik auch in der Mitgliedschaft gemerkt und war dadurch natürlich motiviert, dann auch noch die letzten Wochen da richtig hart dran zu bleiben.
9: Nicht ganz so happy wie Simonski ist Leopold Born. Den Generalsekretär der hessischen CDU treffen wir in Berlin. Er versucht erst gar nicht, die Wahlergebnisse zu beschönigen. Ein echter Lösungsansatz fällt ihm aber auch nicht ein.
11: Ja, es ist in Mecklenburg-Vorpommern das erste Mal, dass die CDU aus einem Landesparlament fliegt. Das macht was mit uns als CDU und das ist jetzt klar. Wir brauchen keine Floskeln mehr, wir brauchen echte Veränderungen.
9: Die Junge Union Hessen wird da etwas konkreter. Sie kritisiert den Bundeskanzler deutlich. Das Jahr 2026 sei verlebt worden, ohne dass man wegweisende Reformen bekommen hätte. Die Bundesregierung müsse sich jetzt jede weitere Unterstützung durch die Junge Union Hessen verdienen. Bis zum Jahresende müssten konkrete Reformen verabschiedet sein, sagt Lukas Brandscheid.
12: Die Junge Union hat eine sehr klare Erwartung an diese Bundesregierung, auch dazu, wie wir unser Land wieder zukunftsfähig aufstellen. Es geht darum, Standortbedingungen zu verbessern, Wettbewerbsfähigkeit herzustellen und am Ende des Tages Arbeit wieder attraktiv zu machen. Und wenn das nicht erfüllt wird, dann gibt es auch keine Unterstützung der Jungen Union.
9: Wahlgewinner der beiden Landtagswahlen im Osten Deutschlands ist die AfD. Für deren hessischen Landessprecher Robert Lambrou bestätigt der Wahlausgang, dass die AfD inzwischen Volkspartei sei. Auch die hessische CDU müsse sich überlegen, wie lange sie noch Politik gegen den Willen der Mehrheit der Bevölkerung machen wolle.
13: Die Bürger wollen eine andere Politik im Bereich Migration, Wirtschaft, innere Sicherheit und Energie. Und solange sie das nicht bekommen, werden immer mehr Bürger AfD wählen. So einfach ist das. Da können die Altparteien ihre Politik noch so gut erklären. Die Bürger wollen mehrheitlich eine andere Politik.
9: Für den Landesvorsitzenden der hessischen Linken, Jakob Migenda, waren die Wahlen in Mecklenburg-Vorpommern und Berlin auch ein Misstrauensvotum gegen die Kürzungspolitik der Bundesregierung. Er glaubt, dass das Thema Mietpreise die Linke auch in Hessen voranbringt.
14: Die Probleme sind ja hier in großen Städten in Südhessen, glaube ich, sehr ähnlich wie in Berlin. Also die Mieten explodieren, es ist unheimlich teuer hier zu leben und dementsprechend, glaube ich, strahlt das schon aus, wenn es zeigt wird und wenn es eine Alternative geben kann zu dieser Politik, dann wird es auch in Hessen Signalwirkung haben.
9: Bis zu den nächsten Landtagswahlen in Hessen dauert es aber noch. Gut möglich, dass dann ganz andere Themen den Wahlkampf dominieren.
8: Erik Hahner war das mit den Reaktionen hier

0: Das Urteil, das soll Ende November fallen.
1: Es war ein Prestigeprojekt der CSU in der schwarz-roten Koalition, die Pkw-Maut auf deutschen Autobahnen. Schon vor Scheuers Zeit war sie geplant und ausgearbeitet worden. Der Europäische Gerichtshof allerdings stoppte sie im Juni 2019. Rechtswidrig wegen Diskriminierung von EU-Ausländern. Doch da waren die Verträge mit den geplanten Betreiberfirmen schon unterschrieben. War das unumgänglich oder hatten die sogar angeboten, das EuGH-Urteil abzuwarten? Scheuer sagt, daran erinnere er sich nicht, sein Verteidiger Daniel Krause.
2: Sie haben beide sehr eingehend dargelegt, dass dieses Verschiebeangebot auch tatsächlich vollkommen unwahrscheinlich war, weil es für die Situation, in der dieses Gespräch stattgefunden hat, überhaupt nicht passte und überhaupt keinen Grund für ein solches Angebot gab.
1: Die beiden Firmen, mit deren Vertretern sich Scheuer und Schulz im November 2018 getroffen hatten, seien zu diesem Zeitpunkt Bewerber um den Mautauftrag gewesen und keine Betreiber. Zwischen ihrem Angebot und der Vorstellung des Bundes als Auftraggeber hätte noch 1 Milliarde Euro gelegen. Von einem Vertragsabschluss sei man weit entfernt gewesen, eine Verschiebung daher kein Thema. An ein entsprechendes Angebot hätten beide keine Erinnerung, auch heute nicht. Zum geplanten weiteren Verlauf des Prozesses Gerichtssprecherin Lisa Jani.
3: Es handelt sich vermutlich um eine Aussage-gegen-Aussage-Konstellation. Das Gericht wird alle Umstände aufklären müssen. Es müssen zunächst einmal die Zeugen auch dazu gehört werden. Das ist noch nicht geschehen. Erst im Anschluss kann das Gericht sozusagen dazu übergehen, all diese Aussagen zu werten.
1: In ihren Stellungnahmen zeigten sich Scheuer und Schulz auch persönlich getroffen von den Vorwürfen. Zweifel an ihrer Aussage betrachteten sie als ungerechtfertigt, auch mit Blick auf ihre bisherige Arbeit in Politik und Verwaltung. Anwalt Krause.
2: Herr Scheuer hat diesem Land über 20 Jahre gedient in verschiedenen Funktionen. Und dabei hat er die Rechte des Deutschen Bundestages immer sehr ernst genommen. Und deshalb ist dieser Vorwurf, der ihm hier persönlich gemacht wird, ein Vorwurf, der ihn auch persönlich sehr betrifft. Und deshalb ist er auch so engagiert, diesen Vorwurf zu widerlegen.
1: Im Falle einer Verurteilung drohen Scheuer und Schulz Freiheitsstrafen von 3 Monaten bis zu 5 Jahren. Sollte die Haft maximal 6 Monate betragen, könnte sie auch in eine Geldstrafe umgewandelt werden. Ein Urteil wird Ende November erwartet.
0: Der ehemalige CSU-Bundesverkehrsminister Andreas Scheuer muss sich wegen der Pkw-Maut vor Gericht verantworten. Oda Tischewski berichtete für uns.
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0: Naja, eine Überraschung war es nicht wirklich. Bei der Parlamentswahl in Russland hat die Partei von Präsident Wladimir Putin nicht nur den erwarteten Sieg eingefahren, sondern auch eine Rekordzahl von Sitzen in der Duma errungen. Nach Auszählung fast aller Stimmen kam die Partei Geeintes Russland auf 355 von 450 Sitzen. Insgesamt waren 10 Parteien zugelassen. Diese waren allerdings alle kremlnah. Unser Moskau-Korrespondent Stefan Lag hat sich darüber ein paar Gedanken gemacht.
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5: Der stellvertretende Duma-Sprecher Pjotr Tolstoi formuliert es so: Russland habe seine eigene Demokratie, die sich grundlegend von der Demokratie in Deutschland, den USA oder Frankreich unterscheide. Der Westen habe das nie verstanden. Tatsächlich dürfte er damit recht haben. Denn wenn Demokratie bedeutet, dass Bürgerinnen und Bürger durch freie und faire Wahlen an der politischen Willensbildung teilhaben, dann lässt sich die Duma-Wahl kaum als demokratisch bezeichnen. Eher als eine Inszenierung demokratischer Verfahren. Eine Wahl, bei der letztlich alle im Parlament vertretenen Parteien den Kurs des Kremls mittragen. Eine Wahl, bei der die einzige echte Oppositionspartei, Jabloko, ausgeschlossen wurde und Kandidaten eingeschüchtert, festgenommen oder inhaftiert wurden. Für den Kreml war diese Abstimmung weit mehr als die Wahl eines neuen Parlaments. Wladimir Putin verknüpfte sie ausdrücklich mit seinem Krieg gegen die Ukraine. Die Bürger sollten den Parteien erneut ihr Vertrauen aussprechen, die seinen außenpolitischen Kurs bedingungslos unterstützen und Gesetze zuverlässig abnicken. Rund 59% der Wahlberechtigten folgten diesem Aufruf. In Russland wird das als hohe Wahlbeteiligung gefeiert. Man könnte allerdings auch fragen, warum sich 41% der Wahlberechtigten trotz massiver patriotischer Mobilisierung nicht an der Abstimmung beteiligten. Erwartungsgemäß kam die Kremlpartei Geeintes Russland auf knapp 60% der Stimmen und kann damit die verfassungsändernde Zweidrittelmehrheit verteidigen. Erstmals wurde auch in den von Russland annektierten ukrainischen Gebieten gewählt. Ukrainische Aktivisten berichten von massivem Druck auf die Bevölkerung bis hin zu bewaffneter Begleitung.

0: Leitung zu den Wahllokalen. Das Ergebnis überraschte wenig. Gerade dort sollen die Zustimmungswerte für die Kreml-Partei besonders hoch ausgefallen sein. Auch das gehört offenbar zur russischen Version von Demokratie. Nun wird die Wahl in Moskau als Beweis für nationale Geschlossenheit und Widerstandskraft gefeiert. Föderationsratschefin Valentina Matwienko spricht von einem Signal der Stärke gegenüber äußeren Feinden. Russland habe Drohnenangriffe und Cyberattacken abgewehrt und dennoch seine demokratischen Institutionen aufrechterhalten. Tatsächlich hatte die Ukraine das Land während der Wahltage mit zahlreichen Drohnen- und Marschflugkörperangriffen überzogen. Politisch spielte das jedoch eher dem Kreml in die Hände. Der Wahlausgang wurde dadurch nicht gefährdet. Stattdessen konnte Putin einmal mehr das Bild eines Staates zeichnen, der selbst unter Kriegsbedingungen Wahlen abhält, anders als die Ukraine. Dass die Ukraine als angegriffenes Land in weit stärkerem Maße vom Krieg betroffen ist und ihre Verfassung Wahlen unter Kriegsrecht nicht vorsieht, bleibt dabei unerwähnt. Für Putin ist diese Wahl damit exakt nach Plan verlaufen.
1: Die Meinung war das von unserem Korrespondenten in Russland, Stefan Lack. Wenn Erpresser ins Computersystem einer Stadt- oder Kreisverwaltung eindringen, hat das oft verheerende Folgen. Sensible Daten von Einwohnern landen dann eventuell im Darknet oder monatelang können keine Sozialleistungen gezahlt werden. All das ist in Deutschland schon mal passiert. Was man braucht, um solche Angriffe vorbereitet zu sein, das nennt man digitale Resilienz. Und wir haben viel zu wenig davon, sagen einige Fachleute, die nämlich derzeit beim Informatikfestival in Dresden über Lösungen beraten.
2: Juli 2021, Landkreis Anhalt-Bitterfeld. Erpresser verschlüsseln die Server der Kreisverwaltung. Der Landkreis ruft als erste Kommune Deutschlands wegen eines Cyberangriffs den Katastrophenfall aus. Monatelang gibt es zum Beispiel keine Sozialleistungen und keine Autozulassungen. 5 Jahre sind seitdem ins Land gegangen, in denen man es hätte besser machen können. Manuel Artug, Sprecher der AG Kritis, einer unabhängigen Gruppe von Fachleuten für kritische Infrastrukturen, zieht eine ernüchternde Bilanz.
3: Wir hatten eine dreistellige Anzahl Kommunen, die seitdem Sicherheitsvorfälle hatten.
2: Erst vor kurzem der Fall in Berlin, wo letztlich persönliche Daten von Bürgerinnen und Bürgern im Darknet landeten. Solche Angriffe abzuwehren, aber auch auf Ausfälle vorbereitet zu sein, fasst man unter digitaler Resilienz zusammen. Etwas, das man erst so richtig bemerkt, wenn es fehlt, sagt Martin Wolf, Präsident der Gesellschaft für Informatik.
4: Digitale Resilienz ist so ein typischer Hygienefaktor. Wenn halt alles im Normalbetrieb ist, wird man nichts davon merken, ob man digital resilient ist. Und da muss man vorbauen und vordenken. Und das ist eigentlich dann auch die große Kunst dabei.
2: Warum das Vorbauen so oft unterbleibt, hat viele Gründe. Der erste, die Technik ist gar nicht immer schlecht. Sie wird nur oft falsch benutzt, sagt Ina Schieferdecker, Softwareforscherin und Vorstandsmitglied der Gesellschaft für Informatik.
5: Ich kann mir einen Hochsicherheitstresor kaufen. Wenn ich dann den Standardcode verwende, der vom Hersteller eingestellt ist, dann ist das wie eine Pappwand und ich trete einfach durch. Und das passiert großflächig mit IT-Systemen.
2: Der zweite Grund, es fehlt oft an Zeit, Geld und Expertise. Das gilt nicht nur für Behörden. Auch in der Wirtschaft fehlen die fachkundigen Leute, sagt Martin Wolf.
4: Hier ist gerade bei kleinen mittelständischen Unternehmen das Problem, dass die halt nicht die richtigen Mitarbeiter und Mitarbeiterinnen finden, die halt sichere, cybersichere Systeme installieren können und warten können und betreiben können.
2: Der dritte Grund liegt tiefer. Deutschland hat sich abhängig gemacht. Über 80% der Unternehmen fühlen sich auf Software- und KI-Plattformen von außerhalb Europas angewiesen, hat die Gesellschaft für Informatik in einem Positionspapier festgehalten.
5: IT ist eine Infrastruktur so wichtig wie die Stromversorgung und die Wasserversorgung.
2: Was also tun? Manuel Artug hat in seinen vielen Jahren als IT-Sicherheitsberater festgestellt, dass Behörden und Kommunen nach Angriffen viel lieber die Tätersuche diskutieren und Überwachungsmaßnahmen fordern, statt für Ausfallsicherheit zu sorgen. Was ein vernünftiger erster Schritt wäre, erklärt er ihnen dann oft gebetsmühlenartig.
3: Es ist immer noch egal, wer der Täter war oder was die Ursache war. Sie brauchen ein Backup, um es wiederherzustellen.
2: Und für den Fall, dass trotzdem mal alles lahm liegt, schlägt Artug ein Cyberhilfswerk vor, also ein CHW nach dem Vorbild des THW, das bei Katastrophen ausrückt. Denn im Digitalen sei die vorhandene Unterstützung des Bundes viel zu klein. Langfristig würde aber vor allem eines helfen, da sind sich alle drei Fachleute einig. Viel mehr Verständnis für Technik und Informatik in der Bevölkerung, und zwar von klein auf.
4: Zu viel geht nicht. weil meines Erachtens Informatik eine Grundkompetenz ist. Also wie früher Physik und Biologie und Chemie ja auch in der Schule eigentlich schon im Sachkundeunterricht gelehrt wurden, also auch schon in der Grundschule, gehört mittlerweile Informatik ein Stück weit dazu.
1: Soweit der Bericht von Robert Rönsch aus unserer ARD-Wissenschaftsredaktion.
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13: 18.30 Uhr. Große US-Sender schränken Berichterstattung über Trump ein. Größerer Brand auf Anwesen im Vogelsbergkreis. S-Bahnen im Rhein-Main-Gebiet werden modernisiert. Das Wetter in der Nacht, regionalen Nebel, Abkühlung auf 9 bis 5 Grad. Mein Name ist Andrea Eckstein. In den USA ziehen 5 große TV-Sender Konsequenzen aus dem Vorgehen von US-Präsident Trump gegen Journalisten. Die Sender ABC, CBS, CNN, Fox News und NBC teilten mit, dass sie die tägliche Berichterstattung von Terminen des Präsidenten einschränken wollen. Aus der Nachrichtenredaktion Katja Neumeister.
14: Die Sender erklärten sich damit solidarisch mit dem Sender CNN und 2 anderen Medienunternehmen. Denn denen hatte Trump vorgestern den Zugang zum Weißen Haus verwehrt. Wirft ihnen vor, Fake News zu verbreiten. CNN und die anderen beiden betroffenen Sender wollen gegen das Hausverbot klagen. Sie sehen darin einen Verstoß gegen die Pressefreiheit.
13: CDU und SPD wollen in der Bundesregierung bleiben. Das haben die Parteispitzen nach den teilweise dramatisch schlechten Ergebnissen bei den Wahlen gestern entschieden. Deutschland brauche jetzt Reformen, um zukunftsfähig zu bleiben. Allerdings will die SPD die Reformpläne noch einmal prüfen. CDU-Chef Merz sagt, das schlechte Abschneiden habe nicht nur mit den Reformen oder mit ihm zu tun.
15: Wir erleben eine tiefgreifende Veränderung des politischen Parteiensystems in Deutschland sowie auch in vielen anderen Ländern der Welt. Bei den gestrigen Wahlen hier in Berlin zum Beispiel wurden mit mehr als 40% Kräfte gewählt, die destruktiv sind, die unser politisches, parlamentarisches System in Frage stellen und die mit radikalen und einfachen Lösungen versuchen, die Menschen zu begeistern.
13: Einfache Lösungen gäbe es aber nicht. Hessens Ministerpräsident Rhein bezeichnet die Wahlergebnisse in Mecklenburg-Vorpommern und Berlin als Siegeszug der Antiparteien. Auf der Plattform X schreibt der CDU-Politiker, die Mitte dürfe die Deutungshoheit über die Alltags- und Gerechtigkeitsfragen nicht den anderen überlassen. Gleichzeitig fordert Rhein, dass der Staat etwas gegen steigende Preise tut. Er spricht sich unter anderem gegen Kürzungen beim Elterngeld aus und sagt, Tanken und Heizen dürften nicht teurer werden. Größerer Brand in der Gemeinde Mücke im Vogelsbergkreis. Nach ersten Erkenntnissen ist dort heute Nachmittag in einer Scheune ein Feuer ausgebrochen. Die Flammen griffen schnell auf 2 angrenzende Häuser über. Eine Polizeisprecherin sagte, es brenne lichterloh. Alle Bewohner seien aber in Sicherheit. Die Behörden warnen aktuell vor Rauchgeruch in Mücke und Umgebung. Die S-Bahnen im Rhein-Main-Gebiet bekommen ein neues Design. Heute haben die Bahn und der Rhein-Main-Verkehrsverbund gezeigt, wie die Züge in Zukunft aussehen sollen. Nicht mehr rot, sondern grau, grün und blau. HR-Reporter Roman Warschauer berichtet, dass es auch innen Veränderungen gibt.
16: Mein Eindruck, es ist deutlich mehr Platz. Das wirkt alles sehr viel luftiger. So gibt es zum Beispiel keine Vierersitzgruppen mehr, sondern maximal drei. So soll ein schnelleres Ein- und Aussteigen möglich sein. Steckdosen zum Laden von Handys und Laptops gehören ebenfalls dazu, wie bessere Abstellmöglichkeiten etwa für Fahrräder. In den kommenden 3 Jahren sollen die S-Bahnen ausgetauscht werden.
13: Das waren die Nachrichten. Das Wetter. In der Nacht kühlt die Luft ab auf 9 bis 5 Grad. Stellenweise bildet sich Nebel. Morgen erwarten uns Sonne und Wolken bei Höchstwerten von 15 bis 21 Grad. Die weiteren Aussichten. Am Mittwoch oft sonnig bis 22 Grad. Am Donnerstag wechselhafter und ab und zu Schauer, maximal 20 Grad. Die Zeit 18.34 Uhr.
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13: Die A45 Gießen Richtung Aschaffenburg ist zwischen Altenstadt und Hammersbach nach einem Unfall gesperrt. Dadurch ab Florstadt 4 Kilometer Stau, Umleitungsempfehlung, ab Altenstadt über die U60. Und die B455 Oberursel Richtung Königstein ist zwischen der A661 Anschlussstelle Oberursel Nord und Oberursel nach einem Unfall gesperrt. Bitte diesen Bereich weiträumig umfahren.
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1: Ihnen schönen guten Abend. Ein bitteres Wochenende für die CDU im Norden. Sie ist aus dem Landtag in Mecklenburg-Vorpommern geflogen. Der große Gewinner bei der Landtagswahl in Mecklenburg-Vorpommern ist die AfD mit 38,1% der Stimmen. Und deren Ministerpräsidentenkandidat Leif Erik Holm hat auch den Regierungsanspruch seiner Partei nochmal bekräftigt. Problem dabei ist nur, dass keiner mit der AfD koalieren möchte. Luisa Maria Karius ist unsere Kollegin vom Norddeutschen Rundfunk. Viele Optionen nach dem Ausscheiden der CDU aus dem Schweriner Landtag gibt es ja nicht. Wie gut steht es denn um ein mögliches Dreierbündnis aus SPD, Linken und Grünen unter Führung von Manuela Schwesig?
17: Das ist die einzige Machtoption. Und die drei Parteien sind sich dessen auch bewusst, dass sie jetzt einen Auftrag haben, eine demokratische Mehrheit zu nutzen, um dann eine Regierung zu bilden. Das haben auch alle drei heute betont. Es gab eine längere Pressekonferenz, wo sich alle zu Wort gemeldet haben. Bei den Linken hat man festgestellt, da ist eine gewisse Verbitterung und auch ein gewisser Zorn. Das richtete sich zum einen Richtung SPD. Da hieß es, in diesem Polarisierungswahlkampf zwischen Manuela Schwesig gegen die AfD sei die Linke zerrieben worden. Die hat ja ganz schön Federn gelassen, mehrere Prozentpunkte verloren. Und auf der anderen Seite richtete sich das auch gegen die Grünen. Die seien beliebig. Die hätten ja eigentlich lieber mit der CDU eine Koalition gemacht. Und sie hätten sich relativ schlecht dargestellt im Wahlkampf. Da gab es innerparteiliche Probleme, einen Missbrauchsvorwurf etc. Also das war eher aggressiv. Und dann gab es aber trotzdem ein paar versöhnliche Töne. Naja, jetzt müsse man eben gucken, man habe einen Auftrag. Und ähnlich haben sich auch die Grünen geäußert. Die haben sogar ganz deutlich gemacht, die Wähler haben Manuela Schwesig einen klaren Auftrag gegeben, eine Regierung zu bilden. Aber auch zwischen SPD und Grünen könnte es etwas hakeln. Die Grünen haben Manuela Schwesig damals sehr angegriffen für ihre Nord Stream-Politik, für ihre Russland-Freundlichkeit. Und da wird es jetzt wahrscheinlich etwas schwierige Gespräche geben. Aber alle drei sind sich dessen bewusst, dass das die einzige Machtoption ist.
1: Der AfD-Kandidat Leif Erik Holm hat ja Gespräche mit den anderen Parteien nochmal angeboten. Wie ernst ist das überhaupt gemeint?
17: Also der andere Landessprecher, Enrico Schulz, bei dem klang das heute dann schon anders, der sagte, naja, wir würden eigentlich Gespräche führen, wir sind die klare Wahlsiegerin, aber wir richten uns in der Opposition ein. Es ist ein historischer Wahlsieg und in 5 Jahren wollen wir die absolute Mehrheit holen. Das war so die Äußerung, aber sie sind sich eben dessen bewusst, dass sie keinerlei Machtoption haben, weil eben niemand zum Koalieren da ist. Und der Ministerpräsidentenkandidat Leif Erik Holm hat sein Direktmandat nicht gewonnen gegen Manuela Schwesig. Das heißt, er wird jetzt in den Bundestag zurückkehren. Er spielt überhaupt keine Rolle in Mecklenburg-Vorpommern. Das wird also alles ohne ihn hier ausgemacht. Und die AfD hat auch in der Opposition ja durchaus Möglichkeiten, Politik zu gestalten oder zu blockieren. Sie hat 32 Sitze. Das bedeutet, sie hat eine Sperrminorität. Also sie kann Entscheidungen, für die 2/3-Mehrheit benötigt wird, blockieren. Sie kann alleine Untersuchungsausschüsse durchsetzen. Das wurde auch schon gesagt. Es wird jetzt einen U-Ausschuss zu Corona gleich geben und sie beanspruchen das Amt des Landtagspräsidenten. Das dürfte interessant werden. Bislang ist die AfD ja da immer blockiert worden bei Präsidiumsplätzen.
1: Dann schauen wir nochmal auf die CDU. Die CDU wird in Mecklenburg-Vorpommern nicht mehr im Landtag vertreten sein. Sie scheiterte ja bei der Wahl an der 5%-Hürde. Wie sind die Reaktionen jetzt auf das Aus für die CDU ausgefallen?
17: Also ich nenne es mal eine absolute Schockstarre. Der Bundeskanzler hat sich ja geäußert, der Landesvorsitzende nicht. Der ist komplett abgetaucht schon seit gestern Abend, seit dieses Ergebnis bekannt geworden ist. Er hat alle Interviewtermine abgesagt und auch die Generalsekretärin Kathi Hoffmeister ist zu einem Pressekonferenztermin vorhin einfach nicht erschienen. Wir haben also überhaupt keine Informationen. Es soll heute Abend um 19 Uhr wohl nochmal eine Pressekonferenz geben. Man hört aber, dass da auch schon die Kisten gepackt werden im Landtag. Es gab gestern Tränen und es ist ein völliger Schock bei der CDU, man kann es nicht anders sagen. Ein Präsidiumsmitglied, eine stellvertretende Vorsitzende, ist bereits zurückgetreten. Und ich könnte mir vorstellen, dass da heute Abend noch weitere folgen werden.
1: Sagt Luisa Maria Karius, unsere Kollegin vom Norddeutschen Rundfunk in Schwerin.
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1: Nach den Wahlen in Berlin und Mecklenburg-Vorpommern vom Wochenende sind alle Parteien nacheinander ja heute vor die Presse getreten und wie es so üblich ist, die meisten Politikerinnen und Politiker deuten die Wahlergebnisse auf ihre ganz eigene Weise. Darüber hat sich Anna Engelke aus unserem ARD-Hauptstadtstudio ein paar Gedanken gemacht.
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18: Ich melde mich bei Ihnen mit meinem Kommentar aus einer hochnervösen Hauptstadt. Die drei Landtagswahlen in diesem September haben gezeigt, die Parteien am rechten und am linken Rand sind stark und stärker und die Parteien in der Mitte, sie sind kleiner geworden, haben weniger Gewicht. Die ehemals stolze Volkspartei CDU ist sogar aus einem Landtag geflogen, zum ersten Mal in ihrer mehr als 80-jährigen Geschichte. Von einer tiefen Zäsur spricht auch Friedrich Merz. Wie mies es um den Bundeskanzler Friedrich Merz steht und wie sehr er auch selbst dafür verantwortlich ist, das ist viel besprochen. Zu markiges Auftreten, zu große Versprechen, zu schlechtes Handwerk. Der Bundeskanzler ist unbeliebt wie kein anderer Kanzler vor ihm. Warum also sollte er weitermachen? Darauf muss Friedrich Merz in den nächsten Tagen und Wochen eine Antwort finden. Und lediglich die, dass es gerade niemand anderen in der CDU oder CSU gibt, der dafür den Finger hebt, diese Antwort trägt auf Dauer nicht. Und auch die SPD muss sich überlegen, welche Rolle sie in dieser Bundesregierung spielen will. Wollen die Sozialdemokraten Manuela Schwesigs Beispiel in Mecklenburg-Vorpommern folgen und Opposition in der eigenen Regierung sein? Oder wollen sie tatsächlich noch regieren? So ganz klar ist das nicht. Das Problem: sämtliches Führungspersonal in der schwarz-roten Koalition, angefangen von Friedrich Merz über Lars Klingbeil bis hin zu Bärbel Baas, ist angeschlagen, hat nur noch wenig Autorität. Keine guten Aussichten, um über die großen Fragen zu verhandeln, etwa wie künftig die Rentenversicherung aussehen soll, die Kranken- oder die Pflegeversicherung. Aber dennoch, CDU, CSU und SPD haben schon ein Stück des gemeinsamen Regierungswegs hinter sich gebracht. Und auch im Ausland sind viele froh über die Koalition mit Friedrich Merz an der Spitze. Außerhalb Deutschlands haben die Landtagswahlergebnisse, insbesondere die Erfolge der AfD, für regelrechtes Entsetzen gesorgt. In den europäischen Hauptstädten sind viele nervös, während Russlands Machthaber Putin sein Glück wohl kaum fassen kann. Selbst wenn es sich anders anfühlt, CDU, CSU und SPD stellen auch nach diesen drei Landtagswahlen die Bundesregierung. Und es wäre schön, sie handelten danach. Immerhin trägt ihr Koalitionsvertrag den Titel Verantwortung für Deutschland. Die große Frage ist allerdings, haben die Beteiligten noch die Kraft dazu?
1: Die Meinung war das von Anna Engelke aus unserem ARD-Hauptstadtstudio in Berlin zum vergangenen Wahlsonntag. Ein bitteres Wochenende, aber es hat sich eben schon angekündigt mit der Sachsen-Anhalt-Wahl, dann Mecklenburg-Vorpommern und Berlin. Die Ränder sind deutlich stärker geworden bei den Wählerinnen und Wählern. Darüber macht man sich übrigens auch in Brüssel ein paar Gedanken. Thomas Spiekhofen berichtet.
19: Die Sorgenfalten im Brüsseler Europaviertel sind nicht zu übersehen, die besorgten Stimmen nicht zu überhören.
20: Zunächst mal ist eine große Verunsicherung in Europa festzustellen. Wie geht es in Deutschland weiter? Die Mitgliedstaaten hoffen auf eine stabile Bundesregierung.
19: Glaubt Manfred Ferber, Europaabgeordneter der CSU.
20: Deswegen war die Erklärung von Friedrich Merz gestern auch direkt nach dem Schließen der Wahllokale mehr an die internationale Gemeinschaft gerichtet als an die nationale.
19: Denn natürlich spielt ein deutscher Bundeskanzler auch auf europäischem Parkett eine zentrale Rolle. Ein geschwächter, gar in die Enge getriebener Regierungschef im größten Mitgliedsland, das kann ein Problem sein. Konkret könnte sich das zum Beispiel bei den gerade laufenden Verhandlungen zum nächsten 7-Jahres-Budget bemerkbar machen, befürchtet René Repasi, Vorsitzender der deutschen Sozialdemokraten im Europaparlament.
21: Für die praktische Politik im Moment stellt sich die Frage, wie viel Kraft hat die Bundesregierung noch, Kompromisse einzugehen, gerade wenn es darum geht, den europäischen Haushalt aufzubauen.
19: Rund 2 Billionen Euro umfasst der Vorschlag der Kommission für diesen Haushalt. Viel zu viel finden vor allem die sogenannten Geberländer. Friedrich Merz hat sich an die Spitze des Kampfs für Kürzung gesetzt. Das könnte jetzt zum Merz-Problem fürs Budget werden, findet das Politikportal Euractiv. Denn angesichts des Drucks von rechts seien nun seine Handlungsspielräume eingeengt. Das sieht auch der SPD-Abgeordnete Repasi so.
21: Hat die Bundesregierung noch den Kraft, die Europäische Union mit einem Haushalt auszurüsten, der auch die gesamten Herausforderungen ordentlich finanzieren kann, um die es gerade geht? Oder hat man die Neigung, vor dem heimischen Publikum auch die Anti-EU-Karte spielen zu wollen?
19: Auf die Ukraine-Unterstützung wird in Brüssel ebenfalls geschaut. Deutschland ist auch hier längst zum größten Geberland geworden. Ein wichtiges Wahlkampfthema für Linke und AfD in Berlin und Mecklenburg-Vorpommern. Verteidigungskommissar Andrius Kubilius warnt allerdings im Gespräch mit dem ARD-Studio Brüssel heute:
22: Those who are arguing that, well, we need to cut, you know, support to Ukraine and so on. And we need
19: alle, die sagen, wir müssen die Unterstützung für die Ukraine kürzen und mehr diplomatische Wege gehen, denen muss klar sein, damit zwingen sie die Ukraine zur Unterwerfung. Und das wird keine Sicherheit für Europa bringen. Im Gegenteil, dadurch kann nur die Unsicherheit in Europa wachsen.
22: It can just increase insecurity of Europe.
19: Mehr als 40 Milliarden Euro hat die Bundesregierung eigenen Angaben zufolge in den vergangenen 4,5 Jahren für zivile Unterstützung der Ukraine bereitgestellt. Fast 60 Milliarden für die militärische. René Aust, der Chef der AfD-Abgeordneten im Europaparlament, freut sich über das Signal, das von Schwerin und Berlin ausgeht.
23: Europa nimmt wahr, dass der Aufstieg der Alternative für Deutschland ungebremst ist.
19: Im Europäischen Parlament ist die AfD allerdings sehr isoliert. Die beiden anderen Rechtsaußenfraktionen, EKR und Patrioten für Europa, wollen nichts mit ihr zu tun haben. Deshalb hat die AfD eine eigene Fraktion gegründet, genannt Europa Souveräner Nationen, ESN. Dort ist sie mit 15 von 28 Abgeordneten die prägende Kraft.
1: Thomas Spiekhofen, unser ARD-Korrespondent aus Brüssel, war das mit den Reaktionen. Doch ganz egal, wie die Ergebnisse ausgefallen sind, Bundeskanzler Friedrich Merz, er will auf jeden Fall weitermachen, weitermachen auch mit den Reformen, wobei sich viele fragen, was er damit ganz genau meint, in welche Richtung und für wen soll reformiert werden. Dazu hat er heute dann ein paar Andeutungen gemacht, was die geplante Gesundheitsreform zum Beispiel betrifft. Birte Sönnigsen weiß, was der Kanzler da angekündigt hat.
24: Friedrich Merz hat gesagt, dass sich die CDU jetzt genau anguckt, warum sie weite Teile der Bevölkerung nicht mehr erreicht hat. Ein Grund aus Sicht des Kanzlers ist aber schon klar, nämlich, dass die Menschen offensichtlich das Gefühl haben, dass es nicht mehr gerecht zugeht im Land. Und deswegen sagt Friedrich Merz, seine Partei müsse umdenken, aber auch die Bundesregierung Dinge anders machen. Und als ein Beispiel hat er da die Gesundheitsversorgung genannt. Da will er Dinge ändern, damit die Menschen eben nicht mehr so ein Ungerechtigkeitsgefühl haben. Die Regierung, die hat vor der Sommerpause ein Sparpaket verabschiedet. Jetzt sollen in einem zweiten Schritt nochmal Reformen folgen, die an die Strukturen im Gesundheitswesen rangehen. Außerdem steht auch noch eine Pflegereform an, aber das reicht dem Kanzler offenbar nicht.
1: Das Nebeneinander aus gesetzlicher und privater Krankenversicherung ist ja immer wieder ein Streitpunkt gewesen und genau darum geht es Merz jetzt offenbar, was wirklich ein großer Schritt wäre, da was Grundsätzliches zu verändern.
24: Der Kanzler hat da ziemlich überraschende Dinge gesagt. Zum einen geht es darum, bei der gesetzlichen Krankenversicherung, da wird gespart, da hatte die Regierung ja vor dem Sommer ein Sparpaket verabschiedet und Friedrich Merz will, dass die Maßnahmen des Sparpakets auf die private Krankenversicherung übertragen werden. Das sei Partei so in der Koalition verabredet. Wie genau das funktionieren soll, das hat der Kanzler aber offen gelassen. Und dann wurde er auch noch grundsätzlicher. Es klingt so, als wollte Friedrich Merz das bisherige System von gesetzlicher Krankenversicherung auf der einen und privater Krankenversicherung auf der anderen Seite in Frage stellen, zumindest in der jetzigen Form. Merz hat gesagt, es gibt gute Gründe für beide Systeme, aber wenn sich der Eindruck verfestigt, Privatversicherte bekommen sofort jede Leistung und gesetzlich Versicherte müssten Wochen und Monate warten, dann sei das ein Gerechtigkeitsproblem. Das will er verändern. Wie? Das ist aber völlig offen geblieben. Und das ist auch wirklich überraschend, denn der Kurs der CDU ist da bisher sehr klar. Sie ist für so ein duales System aus gesetzlicher und privater Krankenversicherung. Eine Einheitsversicherung, wie sie etwa die SPD, Grüne oder Linke fordern, hat die CDU bisher immer abgelehnt.
1: Birte Sönnigsen aus unserem Hauptstadtstudio über Bundeskanzler Friedrich Merz, der angedeutet hat, an die private Krankenversicherung ranzuwollen, was für die Union ein großer, grundsätzlicher neuer Schritt wäre. Sonderlich konkret ist er dabei allerdings nicht geworden.
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1: Grau, Grün, Blau statt Rot. Der Rhein-Main-Verkehrsverbund und die Bahn erneuern die S-Bahn-Züge für die Region, aber nicht nur äußerlich ist vieles anders. Die rund 100 Züge bekommen in den kommenden 3 Jahren nicht nur einen neuen Anstrich, auch im Inneren werden sie komplett neu gestaltet. Unser Reporter Roman Waschauer konnte heute am Frankfurter Hauptbahnhof einen ersten Blick hineinwerfen.
0: Die Tür der S-Bahn öffnet sich und von innen erwartet den Fahrgast künftig eine völlig neue Anmutung. Die trennenden Glasscheiben direkt an den Eingängen verschwunden, ebenso die erste Klasse. Und auch die Gepäckablagen unter der Decke wurden entfernt. Das Innere der neu gestalteten S-Bahn wirkt nun sehr viel luftiger und übersichtlicher. Die Vierersitzgruppen gibt es nicht mehr. Maximal 3 Plätze sind jeweils zusammengefasst. Das gibt den Reisenden mehr Bewegungsfreiheit, erklärt Knut Ringert, Geschäftsführer des RMV.
2: Weil ich dann auch von den hinteren Plätzen am Fenster sehr viel schneller an der Tür bin. Ich kann aufstehen, wenn das Fahrzeug hält und schaffe dann immer noch den Ausstieg. Ich muss nicht erst schon vorher mich durch die Menschen quälen.
0: Von einem Trichter ist hier die Rede. Möglichst keine Staus mehr in den Eingangsbereichen. Das soll es nicht nur angenehmer für den Fahrgast machen, sondern auch für weniger Verspätungen sorgen.
2: Wenn ein so ein Umlauf in der S-Bahn 20, 30 oder 40 Haltepunkte hat und an jedem Haltepunkt warten Sie 10 Sekunden nur zusätzlich, neben den eigentlichen 10 Sekunden, die nur vorgesehen sind, dann kriegt der Zug immer mehr Verspätung.
0: Zudem gibt es künftig unter anderem an allen Doppelsitzen Steckdosen, um unterwegs die Akkus von Smartphones oder Laptops aufladen zu können. Auch die sogenannten Mehrzweckbereiche wurden neu gestaltet. Es gibt ausgewiesene Plätze für Rollstühle oder Kinderwagen. Und eine weitere Neuerung erklärt Harmen van Seiderwelt, Vorstand Regionalverkehr bei der Deutschen Bahn.
3: Ja, wir haben ein komplett neues Fahrradbereich geschaffen. Da können Sie 6 Fahrradplätze tatsächlich sehr stabil direkt mit dem Rad in der Wand verankern, sodass die Fahrräder nicht mehr nebeneinander gelehnt an der Wand stehen, sondern tatsächlich einzeln allein. Eine tolle Erneuerung.
0: Das schnellere Ein- und Aussteigen, die luftigere Anmutung, das alles geht zu Lasten der verfügbaren Sitzplätze. Dafür gibt es aber mehr Stehplätze und so steigt die Kapazität um rund 15%. Wichtig in einem Ballungsraum wie dem Rhein-Main-Gebiet. Täglich nutzen hier die S-Bahn rund 500.000 Menschen. Tendenz steigend.
1: Der Rhein-Main-Verkehrsverbund und die Bahn erneuern die S-Bahn-Züge für die Region. Soweit der Bericht von unserem Reporter Roman Waschauer.
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1: Mit Detlef Landmesser.
4: Am deutschen Aktienmarkt herrschte zu Wochenbeginn neue Zuversicht. Die Ölpreise gaben den 4. Handelstag in Folge nach. Dabei half die Hoffnung auf ein Zusammentreffen von US-Präsident Trump mit dem iranischen Präsidenten Pezeshkian am Rande der UN-Generalversammlung in dieser Woche. Der DAX konnte sich vor diesem Hintergrund um 1,1% auf 25.275 Punkte erholen. Technologiewerte profitierten von offenbar konstruktiven Gesprächen zwischen den USA und China. Ein Vorschlag der US-Seite für einen neuen Mechanismus zur Meldung von KI-Sicherheitsrisiken half den Aktien mit KI-Bezug wie Infineon und Siemens Energy wieder nach oben. Klare Verluste gab es dagegen bei den meisten Immobilientiteln. Nach der Abgeordnetenhauswahl in Berlin geht die Sorge vor Enteignungen um, sollte die Linke Regierungsverantwortung übernehmen und ihre Pläne wahrmachen. Zwar gibt es dafür hohe Hürden, doch die im DAX notierte Aktie von Vonovia rutschte zeitweise um mehr als 2% ab. Gemeinsam mit seiner Tochter Deutsche Wohnen besitzt der DAX-Konzern rund 138.000 Wohnungen. Schon seit Monaten steht die Branche unter Druck. Steigende Zinsen belasten die Wohnungskonzerne stark auf ihrer Kostenseite. Für die Aktie von Behrensen ging es um über 22% nach oben. Der niedersächsische Schnaps- und Getränkehersteller steht kurz vor der Übernahme durch den amerikanischen Konkurrenten Sazerac.
1: Soweit also der Blick auf die Börse. Demenzerkrankungen sind ja auf den ersten Blick oft unsichtbar. Viele Betroffene sprechen ganz klar, wirken auch selbstständig und auch fröhlich. Und einige sind berufstätig, andere schon lange im Ruhestand. Während sich die Demenz bei einigen langsam entwickelt, kommen andere schon bald nicht mehr ohne Unterstützung zurecht. Die Lebensrealitäten sind also sehr vielfältig. Weltweit gibt es rund 55 Millionen Betroffene von Demenzerkrankungen. Tendenz leider steigend. Die Alzheimer-Krankheit ist die häufigste Ursache für eine Demenz. Um auf die Situation der Betroffenen aufmerksam zu machen, findet deshalb jedes Jahr der Welt-Alzheimer-Tag statt. Heute ist es wieder soweit, das Motto dieses Jahr: Demenz, keine Frage des Alters. Warum uns alle diese Erkrankungen betreffen, ganz unabhängig vom Alter, darüber habe ich vor der Sendung mit Tamara Krömer von der Alzheimer-Gesellschaft in Wiesbaden gesprochen. Besonders als jüngere Menschen hat man ja vielleicht so den Eindruck, Demenz, das bekommen nur sehr alte Menschen. Warum ist es trotzdem nie zu früh, sich mit Demenz zu beschäftigen?
5: Also es ist natürlich schon so, dass Demenz eigentlich jeden betreffen kann. Also es ist nicht nur so, dass halt auch ältere Menschen Demenz bekommen, sondern auch Menschen, die auch vor dem Renteneintrittsalter stehen, auch eine Demenz erhalten können. Und natürlich betrifft es halt auch pflegende Angehörige. Und das können die Kinder sein, das können die Ehepartner sein. Und da ist die Altersspanne halt auch sehr verschieden, wenn man das so sagen kann.
1: Sie leiten bei der Alzheimer-Gesellschaft in Wiesbaden schon lange ein Programm für jüngere Erkrankte, also für Betroffene unter 65 Jahren und deren Angehörige. Was genau bieten Sie da an?
5: Genau, das ist unsere KESS-Gruppe. Die trifft sich einmal im Monat. Das sind halt die Jungbetroffenen, also alle, die unter dem Renteneintrittsalter quasi fallen. Und da ist es halt so, dass man halt versucht, sowohl die Betroffenen als auch die pflegenden Angehörigen mit einer netten Aktivität zusammenzubringen. Also da macht man unterschiedliche Sachen. Mal hat man eine Führung im Museum oder man war schon mal im Palmgarten in Frankfurt gewesen. Und man hat halt einfach die Möglichkeit, mit anderen, die halt in einer ähnlichen Situation sind, in den Austausch zu gehen. Die Betroffenen können sich auch mit anderen Betroffenen vernetzen und diese Regelmäßigkeit gibt halt auch in einer gewissen Art und Weise sehr viel Sicherheit. Und wir haben halt auch noch ein weiteres Angebot, das ist die Tafelrunde, wo sich halt auch einfach nur die Angehörigen austauschen können, ohne dass jetzt die Betroffenen mit dabei sind.
1: Je früher man Demenz bekommt, desto mehr steckt man ja noch irgendwie im normalen Leben, sage ich mal. Sprich, man arbeitet noch, hat zum Beispiel auch Kinder, die man noch betreuen muss. Was sind da insgesamt die besonderen Herausforderungen, auch die besonderen Bedürfnisse?
5: Genau, also die Herausforderung ist halt häufig so, dass man halt wirklich noch im Berufsleben steht. Also was mache ich, wenn ich halt natürlich auch Probleme habe, meine Arbeit auszuführen? Kann ich diesen Job überhaupt noch ausführen? Dann ist halt die Frühverrentung natürlich auch ein großes Thema. Wie ist es dann halt auch mit Kindern, die vielleicht auch noch minderjährig sind oder noch sehr jung sind, mitten in der Ausbildung stehen? Also große finanzielle Ängste, die da halt auch natürlich eine Rolle spielen. Und das halt natürlich auch oftmals vielleicht auch die Krankheitseinsicht dann auch manchmal nicht so gegeben ist, weil man ist ja noch relativ jung, man ist vielleicht auch noch sehr fit, also körperlich gesehen, aber hat dann halt trotzdem die Einbußen, die halt einen Alltag sehr einschränken und vor allen Dingen halt auch im Berufsleben einschränken können, sodass man dann halt aus der Berufstätigkeit zwangsläufig irgendwann halt aussteigt und dann halt auch den letzten Ankerpunkt dann auch verliert, also die Routine, die halt einen auch Sicherheit gegeben hat.
1: Dann lassen Sie uns noch mal auf die Zahlen vielleicht ein wenig schauen. Gibt es eine regelrechte Tendenz, dass Demenz jetzt eben auch gerade jüngere Menschen immer mehr trifft?
5: Also es ist halt so, dass die diagnostischen Verfahren, die haben sich halt deutlich verbessert, sodass halt natürlich die Personen, die halt früher beispielsweise die Diagnose Burnout oder Depressionen oder andere psychische Erkrankungen erhalten haben, durch die Verbesserung der Diagnosefähigkeiten auch die richtige Diagnose, also in Form halt von der Alzheimer-Erkrankung oder der Demenzerkrankung erhalten haben. Also deswegen ist da halt auch eine steigende Tendenz zu verbuchen. Also natürlich, wenn man halt jetzt den Altersdurchschnitt sieht, natürlich sind halt die meisten eher 65 und älter, die die Erkrankung bekommen. Aber man sieht halt schon sehr deutlich, dass halt auch ja, Menschen vor dem Renteneintrittsalter, also vor der 65, deutlich mehr erkranken.
1: Sie sprechen ja mit Ihrem Angebot ganz bewusst auch Angehörige an. Warum ist es so wichtig, dass auch Freunde und auch die Familie betreut und unterstützt werden?
5: Es ist leider so, dass viele dann, wenn sie die Diagnose erhalten, merken, dass sich das Umfeld auch sehr stark zurückzieht, weil sich halt der Mensch mit Demenz halt sehr stark verändern kann. Er kann nicht mehr so gut kommunizieren, ist vielleicht auch manchmal ein bisschen ungehaltener oder kann halt auch Gesprächen nicht mehr so gut folgen. Und da ist es halt häufig so, dass dann halt auch der Freundeskreis sich sehr stark reduziert oder Familienangehörigen, also die Angehörigen, die jetzt vielleicht nicht aus der Kernfamilie bestehen, dass die sich vielleicht auch zurückziehen, weil sie halt einfach nicht wissen, wie gehe ich denn mit dem Menschen, der die Demenz hat, auch adäquat um? Und da versuchen wir halt mit unserer Arbeit halt auch aufzuklären, Tipps zu geben, was kann man denn halt auch vielleicht verbessern im Umgang und in der Kommunikation vor allen Dingen, sodass halt die Menschen, die halt die Demenzdiagnose haben und die pflegenden Angehörigen immer noch Teil der Gesellschaft bleiben und nicht ausgeschlossen werden. Weil das ist etwas, was wir leider sehr häufig erleben, dass dann halt einfach so diese soziale Isolation auch sehr stark vorkommt leider.
1: Ist ein wichtiger Punkt, den Sie da gerade angesprochen haben. Demenz ist ja aktuell auch nicht heilbar. Auf was können wir achten? Was müssen wir verändern, um Menschen mit Demenz trotzdem ein gutes Leben und auch gesellschaftliche Teilhabe zu ermöglichen?
5: Also ich denke, es ist immer wichtig, sich halt über das Krankheitsbild zu informieren. Das machen wir auch regelmäßig, dass wir halt Infoveranstaltungen haben oder auch Vorträge, um halt auch mal zu verstehen, was ist denn eigentlich eine Demenz? Was verändert sich denn da eigentlich genau? Dass man halt auch einfach mit mehr Verständnis auch in die Erkrankung halt reingehen kann. Weil natürlich, wenn halt jemand eine kognitive Beeinträchtigung hat, vielleicht versteht er dann halt gewisse Sachen oder Sachverhalte nicht mehr so gut, dass man vielleicht auch nicht ständig in die Diskussion mit jemandem geht, der halt der Diskussion nicht mehr folgen kann und dass man halt quasi versucht, auf den Menschen einzugehen, sich vielleicht in dessen Welt halt fortzubewegen und auch zu sehen, die Person ist halt erkrankt. Und der kann halt nicht mehr so auf mich eingehen, wie ich es halt erwarte, weil das leider die Erkrankung halt mit sich bringt. Und ich kann mich aber trotz alledem immer noch auf ihn einstellen und dass da halt einfach mehr Verständnis in der Gesellschaft entstehen muss, um auch einen adäquaten Umgang halt mit Menschen mit Demenz zu erzielen und die Teilhabe halt auch aufrechtzuerhalten. Weil es bringt nichts, wenn halt Personen isoliert werden, also soziale Teilhabe und auch soziale Interaktionen sind ja auch förderlich, um halt eine Demenz auch zu verlangsamen beispielsweise.
1: Sagt Tamara Krömer von der Alzheimer-Gesellschaft Wiesbaden. Mit ihr habe ich am Welt-Alzheimer-Tag über Demenzerkrankungen gesprochen.

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1: 19 Uhr. Merz will Anti-Enteignungsgesetz vorantreiben. Zehntausende protestieren gegen Einschnitte in Autobranche. Große US-Sender schränken Berichterstattung über Trump ein. Das Wetter in der Nacht, regionalen Nebelabkühlung auf 9 bis 5 Grad. Mein Name ist Andrea Eckstein. Nach dem Wahlsieg der Linken in Berlin zeichnet sich Streit mit dem Bund ab. Die Linke plant, große Wohnungskonzerne zu enteignen. Bundeskanzler Merz will das mit einem Bundesgesetz verhindern. ARD-Hauptstadtkorrespondent Dietrich Karl Meurer.
2: Der CDU-Vorsitzende sagt, Deutschland müsse internationalen Investoren deutlich machen, dass privates Eigentum nicht enteignet werde. Erste Entwürfe würden bereits zwischen Justiz und Innenministerium abgestimmt. Linken-Co-Chefin Ines Schwertner verteidigt die Berliner Pläne, große Wohnungskonzerne zu enteignen. Es gehe um die Grundfrage, ob Wohnen wieder in die öffentliche Hand gehöre. Eine solche Debatte sei angesichts der hohen Mieten nicht radikal.
1: Wie blickt die hessische Landespolitik auf die Wahlergebnisse in Mecklenburg-Vorpommern und Berlin? CDU-Ministerpräsident Rhein spricht von einem Siegeszug der Antiparteien. Auf Ex schreibt Rhein, Vertrauen könne der Staat nur zurückgewinnen, wenn er die Preiskrise bekämpfe. Wirtschaftsminister Mansouri von der SPD sagt den HR Info, die Politik müsse die Alltagsprobleme der Menschen angehen. Zu weiteren Reaktionen HR-Reporter Erik Hane.
3: Die Grünen sehen Ministerpräsident Rhein von der CDU für die äußerst unpopuläre Politik der Bundesregierung in der Mitverantwortung, da er den Kurs des Kanzlers erst letzte Woche öffentlich unterstützt habe. Für die AfD sind die Wahlergebnisse in Mecklenburg-Vorpommern und Berlin auch ein Weckruf an die hessische CDU. Eine Politik für die Mehrheit der Bürger gehe nur mit Hilfe der AfD.
1: Zehntausende Beschäftigte der Autoindustrie haben in ganz Deutschland gegen Stellenabbau und Werksschließungen protestiert. Zu den bundesweiten Aktionen hatte die Gewerkschaft IG Metall aufgerufen. Proteste gab es unter anderem in Stuttgart, München und Frankfurt. IG Metall-Chefin Benner forderte, von den Autokonzernen Verantwortung für die Belegschaft zu übernehmen. Zuletzt waren in der deutschen Autobranche innerhalb eines Jahres mehr als 40.000 Jobs weggefallen. In den USA ziehen mehrere große TV-Sender Konsequenzen aus dem Vorgehen von US-Präsident Trump gegen Journalisten. Unter anderem ABC, CBS und Fox News teilten mit, dass sie vorerst nicht mehr über Trumps Auftritte berichten werden. Sie erklärten sich damit solidarisch mit dem Sender CNN und zwei anderen Medienunternehmen, denen Trump vorgestern den Zugang zum Weißen Haus verwehrt hatte. Er wirft ihnen vor, Fake News zu verbreiten. Die betroffenen Sender wollen gegen das Hausverbot klagen. Größerer Brand in der Gemeinde Mücke im Vogelsbergkreis. Nach ersten Erkenntnissen ist dort heute Nachmittag in einer Scheune ein Feuer ausgebrochen. Die Flammen griffen schnell auf zwei angrenzende Häuser über. Eine Polizeisprecherin sagte, es brenne lichterloh, die Bewohner seien in Sicherheit. Ein Mann kam ins Krankenhaus, weil er Rauchgas eingeatmet hat. Laut Polizei hatte er einen Hund aus dem brennenden Haus gerettet. In Paris werden seit heute mehr als 250 Erinnerungsstücke von Brigitte Bardot versteigert. Unter ihnen sind Strohhüte, Sonnenbrillen, Plüschtiere, Feuerzeuge und Porträts der französischen Schauspielerin. Der Erlös soll ihrer Tierschutzstiftung zugutekommen. Bardot war voriges Jahr im Alter von 91 Jahren gestorben. Das waren die Nachrichten. Das Wetter. Heute Nacht stellenweise neblig, es kühlt ab auf 9 bis 5 Grad. Morgen Sonne, Wolken und trocken bei Höchstwerten von 15 bis 21 Grad. Die weiteren Aussichten. Am Mittwoch zunächst manchmal Nebel, sonst oft sonnig, 17 bis 22 Grad maximal. Der Donnerstag wird wechselhafter bis 20 Grad. Die Zeit 19.04 Uhr.
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1: A8, Stuttgart Richtung München, zwischen Mühlhausen und Hohenstadt. 2 Kilometer Stau, die Unfallstelle ist geräumt. Die A45, Gießen Richtung Aschaffenburg, ist zwischen Altenstadt und Hamersbach nach einem Unfall gesperrt. Dadurch ab Florstadt 4 Kilometer Stau. Umleitungsempfehlung ab Altenstadt über die U60. Und die B455, Oberursel Richtung Königstein, ist zwischen der A661 Anschlussstelle Oberursel Nord und Oberursel nach einem Unfall gesperrt. Bitte diesen Bereich weiträumig umfahren.
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5: Heute mit Doris Renk. Ich grüße Sie. Die AfD im Freudenrausch.
6: Wir sind vorne und wir wollen natürlich nach Möglichkeit auch regieren können.
7: Es ist ein Desaster.
8: Die Ränder gewinnen und die Mitte verliert.
9: Wir führen hier einen Überlebenskampf.
10: Es gibt letztlich nur eine einzige Option.
11: CDU, Grüne und SPD.
12: Da sehe ich jetzt am meisten Schnittstellen mit den Grünen und mit der SPD.
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8: Und da muss man sich fragen, ob das Argument der stabilen Regierung denn noch zieht.
13: Angesichts dieser Wahlergebnisse kann man nicht einfach weitermachen wie bisher.
14: Aber es geht nicht nach dem Motto mit dem Kopf durch die Wand.
15: Der Wahlkampfmodus ist vorbei. Nun geht es darum, in welcher Konstellation regiert werden kann. Das betrifft sowohl Mecklenburg-Vorpommern als auch Berlin. Welchen Einfluss haben die Wahlergebnisse auf die Bundespolitik? Und wie wirken sie sich auf den Kurs der früheren Volksparteien aus? Was bedeutet das Ergebnis für Kanzler Friedrich Merz? Wie geht man um mit einer AfD, die in weiten Teilen Ostdeutschlands längst die führende politische Kraft ist? Und wie verändert sich Deutschland, wenn sich die politischen Kräfteverhältnisse so deutlich verschieben? Der Tag, ein Thema, viele Perspektiven. Sie finden unsere Sendung wie gewohnt in ARD Sounds. Zwei Wahlen, was nun? So haben wir heute getitelt und wir werden sicher keine einfache Antwort darauf finden, aber wir können einen unaufgeregten Blick auf die Sachlage werfen und Sie können sich Ihre Meinung bilden. Wir beginnen mit den Reaktionen in Berlin heute am Tag danach und da natürlich mit dem Kanzler im Beitrag von Gabor Hallas.
16: Meine Damen und Herren, herzlich willkommen.
17: Schon wieder muss Friedrich Merz sich erklären und als hätte der Bundeskanzler nicht schon genug Ärger, läuft es auch diesmal nicht rund.
16: Okay, gibt es da irgendwo ein Problem mit dem Ton? Können wir das mal versuchen zu lösen? Das liegt nicht in meiner Hand.
17: Und was ist mit der CDU? Liegt deren Schicksal noch in der Hand des Parteichefs?
16: Es hat weder gestern Abend noch heute Vormittag von irgendjemandem irgendeine personelle Frage, geschweige denn eine Personaldebatte gegeben. Von niemandem.
17: Die CDU ist gerade aus dem Landtag in Mecklenburg-Vorpommern geflogen. Für die Partei, so Friedrich Merz, stellen sich grundsätzliche Fragen.
16: Wir werden über die Arbeit und die Struktur der Partei sprechen, über unser Programm und über das Profil der CDU. Wir haben, um es offen zu sagen, auf zu viele Fragen keine zufriedenstellenden Antworten mehr.
18: Morgen. Herr Kretschmann, wie soll es denn weitergehen?
17: Keine Antworten, auch nicht von den Ministerpräsidenten. Die ziehen am Morgen wortlos an den Kameras vorbei. Gar nicht wortkarg. Die AfD, sie ist sich sicher, die CDU als Volkspartei abzulösen. Die Parteichefs Tino Chrupalla und Alice Weidel.
19: Es ist nicht unsere Aufgabe, sie zu zerstören. Das haben die Wähler entschieden in Mecklenburg-Vorpommern. Und ich möchte vielleicht auch mal mit einer Einordnung aufräumen, die CDU als konservativ darzustellen. Die CDU ist scheinkonservativ. Sie ist nicht mehr konservativ.
20: Wenn sie beliebig werden in ihren Positionen, dann braucht man sie nicht mehr. Und ob uns das nun freut oder nicht, ist völlig unerheblich. Uns geht es ja gar nicht darum. Uns geht es darum, dass es den Menschen in diesem Land besser geht.
17: Ganz anders sehen das die Grünen. Parteichef Felix Banaschak bedauert, dass die CDU nicht mehr im Schweriner Landtag sitzt.
21: Die ganze Bundesrepublik Deutschland braucht eine einigermaßen aufgeräumte, stabile, konservative Partei.
17: Den Grund für die Probleme sieht er beim Bundeskanzler.
21: Ich kann nur hoffen und mir wünschen, aber ich erwarte es auch, dass die Union als zentrale Kraft, die dieses Land hat, und als Regierungspartei jetzt die Kurve bekommt und dass auch Friedrich Merz die Kurve bekommt. Und das geht nicht mit Durchhalteparolen, das geht nicht mit Kopf durch die Wand, sondern das geht mit einer ehrlichen Selbstkritik.
17: Selbstkritik ist auch bei der Linken nachgefragt, denn auf der Wahlparty in Berlin tauchte ein Clanboss auf und ein Vertreter einer anti-israelischen Gruppe, die als extremistisch eingestuft wird. Nicht auf Einladung der Partei, wie sie betont. Die Linke hat zwar die Wahl in Berlin gewonnen, sieht sich aber nun erneut mit Antisemitismusvorwürfen konfrontiert. Und dazu sagt Parteichefin Ines Schwertner.
22: Ich möchte nicht, dass jüdische Menschen Angst haben müssen in Deutschland. Deswegen werden wir uns dafür einsetzen, dass Antisemitismus ernst genommen wird bei uns in der Partei. Aber genauso auch auf den Straßen, in den Fußballvereinen, überall in Deutschland. Und gleichzeitig aber auch die israelische Regierung und das Militär kritisieren dürfen.
17: Nach drei Wahlen sucht die Politik mal wieder nach Antworten. Auch die SPD.
23: Bleibt das klare Signal der Wählerinnen und Wähler in allen drei Landtagswahlen. Wir sind nicht einverstanden mit dem, was ihr da tut in Berlin.
17: Sagt Parteichef Lars Klingbeil.
23: Wenn die Bürgerinnen und Bürger in unserem Land Reformen wahrnehmen als etwas, das ihr Leben bedroht und das nur zur Verschlechterung führt, dann ist es nicht nur die Kommunikation bei uns, die besser werden muss, sondern an der einen oder anderen Stelle auch die Substanz der Reform.
17: An der Koalition mit der Union halte man fest, betont die SPD-Spitze. Und auch der Bundeskanzler will mit dieser Regierung weitermachen.
15: Der Kanzler hatte ja gestern schon kurz nach dem Schließen der Wahllokale in einem Pressestatement allen Spekulationen über seine Zukunft ein Ende gesetzt. Er will das Land weiter in eine bessere Zukunft begleiten und eben nicht aufgeben. Er will den angestoßenen Reformkurs weiter verfolgen. Das war die eindeutige Botschaft. Dass die CDU nicht einmal mehr im Landtag in Mecklenburg-Vorpommern vertreten sein wird in den nächsten 5 Jahren, ist allerdings eine fette Kröte, die der Kanzler zu diesem Zeitpunkt noch nicht vor sich hatte. Dagmar Pepping in Berlin. Diese Kröte ist schwer zu schlucken. Die 5%-Hürde wurde nicht geschafft in Mecklenburg-Vorpommern. Der Kanzler sagt, es habe keine Diskussionen um seine Person gegeben heute. Ist das Thema wirklich abgeräumt?
0: Nein, das Thema ist überhaupt nicht abgeräumt. Dieses Ergebnis in Mecklenburg-Vorpommern ist für die CDU eine Vollkatastrophe. Er spricht von einer tiefen Zäsur, von einem schweren Schlag, aber das ist wirklich eine Vollkatastrophe, dass man noch dazu ausgerechnet im Landesverband von Angela Merkel es zum ersten Mal, seit es die Bundesrepublik gibt, nicht in den Landtag gekommen ist. Das ist wirklich schwerer, kann es nicht kommen. Es ist natürlich eine Personaldebatte in der Union da. Aber keiner mit Rang und Namen geht jetzt nach vorne und sagt, Friedrich, es geht nicht mehr mit dir, geht es nicht mehr mit dir, kriegen wir die Trendwende nicht hin. Deswegen wird das Ganze noch so ein bisschen vor sich hin wabern. Und was auch wirklich interessant sein wird, ist morgen die Fraktionssitzung der Union, wie die Abgeordneten dort reagieren, ob es dort klare Kritik, vielleicht auch offen vorgetragene Kritik vom Mikrofon an Friedrich Merz gibt. Wenn er sagt, es gab keinerlei Personaldebatten, dann habe ich so ein bisschen Zweifel, wie ehrlich die Partei miteinander umgeht.
15: Es ist aber auch unabhängig von der Person von Friedrich Merz gerade eine schwierige Situation in der Koalition. Da drängt ja auch keiner aus der Union nach vorne, um diesen Job jetzt zu machen. Wie sieht's da im Hintergrund aus? Gibt's da überhaupt einen Kandidaten, der ernsthaft ins Gespräch kommen will?
0: Ja, das ist absolut richtig beobachtet. Ich glaube, die größte Stärke, die Friedrich Merz gerade noch im Amt hat, ist die Unentschlossenheit von möglichen anderen Kandidaten. Es werden ja immer wieder die Namen genannt. Markus Söder, der ist CSU-Parteichef, Ministerpräsident in Bayern. Aber den müsste man erstmal der CDU schmackhaft machen. Dann Hendrik Wüst, in Nordrhein-Westfalen Ministerpräsident, steht eher für einen schwarz-grünen Kurs. Müsste man auch eher den Konservativen in der Union schmackhaft machen. Und außerdem hat der Mann im nächsten Jahr im April Landtagswahlen, kann eigentlich aus Düsseldorf gerade nicht weg. Es wird auch immer mal wieder drüber spekuliert, ob es nicht noch andere mögliche Kandidaten gäbe. Da wird auch manchmal von einzelnen Leuten gesagt, Boris Rhein aus Hessen, das wäre doch auch jemand, der das konservative Profil der Union schärfen könnte. Aber das ist sozusagen, niemand wagt sich aus der Deckung, niemand hat sozusagen auch die Power momentan, Friedrich Merz, der nicht weichen will, sozusagen aus dem Amt zu befördern.
15: Die SPD hat nun ein bisschen Oberwasser, könnte sich aber auch leicht daran verschlucken, denn sie wird mutmaßlich ja zwar mitregieren in Berlin und Mecklenburg-Vorpommern, aber auch sie hat wieder deutliche Verluste hinzunehmen. Wird die SPD jetzt auf ein Aufschnüren des Reformpakets drängen, das gerade nach zähem Ringen zusammengestellt wurde? Wie sind da die Äußerungen von Baas, Klingbeil und Co. heute ausgefallen?
0: Also besonders interessant die Äußerung von Manuela Schwesig. Das war ja sozusagen die Sozialdemokratin gestern, die in Mecklenburg-Vorpommern das Amt der Ministerpräsidentin verteidigen kann, auch wenn sie nur hinter der AfD auf Platz 2 gelandet ist. Aber Manuela Schwesig, die hat ja schon seit Monaten drauf gedrungen, gerade beim Thema Rente, das Ganze nochmal aufzuschnüren. Ich glaube, da wird es Gespräche geben. Bärbel Baas und Lars Klingbeil, die haben sich ein wenig vorsichtiger geäußert. Die haben gesagt, wir möchten in der Koalition bleiben, aber ein weiter so geht nicht, wir müssen das ein bisschen anders machen. Und Bärbel Baas sagte, ich bin sicher, dass wir da Lösungen finden können. Also es wird auf jeden Fall Gespräche geben, nochmal über die abschlagsfreie Rente mit 63. Da wird man drüber sprechen, das wird in den nächsten Wochen passieren. Aber Oberwasser SPD bei bundesweit Werten von 12%, die sind auch in der Krise. Die sollten wir nicht aus dem Blick verlieren, wenn wir so häufig über Friedrich Merz und die CDU reden. Auch die beiden Parteivorsitzenden, Bärbel Baas und Lars Klingbeil, sind in den eigenen Reihen alles andere als unumstritten.
15: Manuela Schwesig hat die Wahl wohl nicht gewonnen, weil sie in der SPD ist, sondern obwohl. Auf ihren Wahlplakaten war die Partei zum Teil gar nicht zu sehen. Wie sehr wird sie ihre SPD jetzt vor sich hertreiben?
0: Manuela Schwesig ist sehr selbstbewusst, sie ist durchsetzungsstark. Sie hatte ja auch schon eine Karriere als Bundesministerin hier in Berlin, als Familienministerin. Es wird nicht ausgeschlossen, dass sie eben auch darauf drängen wird, vielleicht bei der nächsten Bundestagswahl die Spitzenkandidatin, vielleicht Kanzlerkandidatin der SPD zu sein. Also wer heute den Auftritt gesehen hat, Bärbel Baas, Lars Klingbeil, und in der Mitte stand in knallrot Manuela Schwesig, da hat man wirklich gesehen, wer jetzt sozusagen die dynamische Kraft in der Sozialdemokratie ist. Das ist Manuela Schwesig.
15: Kann sich die CDU noch erholen von dieser blauen Konkurrenz? Das ist ja eine Frage, die unabhängig von den Beliebtheitswerten des Kanzlers nach einer Antwort verlangt. Dass die CDU zum ersten Mal nicht mehr in einem Landtag vertreten ist, wie jetzt in Mecklenburg-Vorpommern, das ist ein Desaster. Kann die CDU in einer Regierungskoalition mit der SPD überhaupt ein Profil entwickeln, das konservative Wähler überzeugt? Das ist eine Frage, die mit der Brandmauer auch zusammenhängt. Wird die Brandmauer-Diskussion neu geführt werden in der CDU?
0: Die wird ja schon seit Wochen geführt. Und einer, der es ja auch getan hat, war ja auch Boris Rhein. Er hat ja zuletzt einen Beitrag in einer Zeitung publiziert, wo er gesagt hat, wir können Probleme nicht hinter Brandmauern verbannen. Man muss eben klare Linien ziehen als Union, was mit ihnen politisch machbar ist und was nicht. Und da gibt es mehr als genug Dinge, die man mit der AfD politisch überhaupt nicht zusammen machen könnte. Aber dieses total Ausgrenzen hinter einer Brandmauer, also über diese Diskussion ist man jetzt schon auch ein bisschen hinweg. Es gab ja auch diesen Brief der 8 Ministerpräsidenten der Union, wo sie gesagt haben, wir arbeiten mit allen demokratischen Kräften zusammen. Und da ist die Frage, ob man glaubt, dass es auch in Reihen der AfD demokratische Kräfte gibt, neben einigen sehr problematischen Politikern. Also da bin ich auch mal gespannt, wie es weitergeht. Aber diese Partei, die CDU, muss sich vollkommen neu erfinden. Und Friedrich Merz hat heute, fand ich, überraschend ehrlich Folgendes gesagt.
16: Wir haben, um es offen zu sagen, auf zu viele Fragen keine zufriedenstellenden Antworten mehr. Und das werden wir und das müssen wir ändern.
0: Immer nur der AfD hinterherzurennen, das ist auf jeden Fall nicht die Antwort. Denn das hat ja auch zum Teil dazu geführt, dass die Leute eben bei der CDU kein richtiges Profil mehr finden konnten.
15: Das Land braucht gerade eigentlich ja auch nichts dringender als Aufbruchstimmung und eine positive Erzählung, eine Zukunftsvision. Haben Sie davon heute in den Gesichtern was sehen können?
0: Friedrich Merz versucht es ja schon seit Wochen in seinen Reden, eine neue Erzählung zu machen, Zuversicht, Optimismus, Deutschland, das Land, das so toll ist, das so viel kann, dass das einfach nur sozusagen die PS auf die Straße bringen muss. Aber wenn man sich heute angeschaut hat bei diesem Auftritt in der Parteizentrale der CDU im Adenauer Haus, der Mann wirkt wirklich extrem angespannt. Er weiß, dass er wirklich sozusagen an der Abbruchkante steht. Und wenn es nicht bald

0: Stefan Luthmann bringt uns auf den Stand.
1: Die Wähler und Wählerinnen haben die Verhältnisse im Schweriner Landtag auf den Kopf gestellt. Drei künftige Regierungsfraktionen stehen einer starken AfD-Opposition gegenüber. Dass sich SPD, Linke und Grüne auf eine Koalition einigen, das steht für den Greifswalder Politikwissenschaftler Jochen Müller außer Frage.
2: Es gibt letztlich nur eine einzige Option. Die Parteien sind inhaltlich einander ähnlich. Ich glaube, da gibt es durchaus persönliche Spannungen, aber die werden nicht relevant sein, wenn es hier um die Koalitionsbildung geht.
1: Die CDU spielt keine Rolle mehr. Ihr Scheitern an der 5%-Hürde führt bereits zu politischen Beileidskundgebungen der Konkurrenz. Ein Landtag ohne die CDU sei ein Schaden für die Demokratie, sagte die Spitzenkandidatin der Linken Simone Oldenburg. Der Vize-Landesvorsitzende der CDU Tino Schomann, Landrat in Nordwestmecklenburg, ist am Tag danach noch fassungslos.
3: Es ist eine Katastrophe, dass die CDU am V nicht mehr im Landtag vertreten ist. Da hat niemand mit gerechnet. Und das Weitere werden wir heute Abend im Landesvorstand miteinander besprechen. Es muss alles auf den Tisch. Es darf keine Denkverbote geben. Es muss eine offene, ehrliche, schonungslose Diskussion geben. Dann werden wir sehen, was dabei rauskommt.
1: Noch ist offen, ob der CDU-Landesvorstand mit dem gescheiterten Spitzenkandidaten Daniel Peters weitermacht. Bisher gehen er und seine Vertrauten auf Tauchstation. Sein Parteifreund Lars Schwarz, Arbeitgeberpräsident in Mecklenburg-Vorpommern, fürchtet nach dem Absturz Folgen für die Wirtschaft.
4: Die einzige Oppositionspartei ist die AfD und ich habe wirklich Befürchtung, dass die Spaltung der Gesellschaft, dass die sich eher manifestiert und dass der Ton deutlich rauer werden wird und das sehe ich tatsächlich mit Sorge.
1: Daniel Tabrocke, Vizechef des DGB Nord, sieht in dem Scheitern der CDU vor allem eine Denkzettelwahl gegen den Kanzler und dessen Reformpolitik im Bund. Eine erstarkte AfD könnte, so Tabrocke, am Ende die Verhältnisse destabilisieren.
5: Ich glaube, das wird eine härtere Polarisierung die nächsten Jahre und das können wir uns eigentlich gar nicht leisten. Wirtschaft ist ja ein bisschen Psychologie und Unternehmen siedeln sich nicht da an, wo es heiß hergeht. Und die AfD hat ja schon gezeigt, die letzten Jahre, dass sie hier sehr hart polarisiert. Das lässt mich etwas problematisch in die Zukunft blicken.
1: Tabrocke forderte ein Umsteuern im Bund, eine Umverteilung von oben nach unten statt neuer Belastungen für die breite Gesellschaft. Auch CDU-Landesvize Schomann will Veränderung, allerdings nicht in der politischen Agenda von Schwarz-Rot in Berlin, sondern an ihrer Spitze bei Kanzler Friedrich Merz.
3: Die CDU ist im schweren Fahrwasser. Sie muss doch da wieder rauskommen, aber das geht eben nur, wenn man konservative bürgerliche Politik macht, die auch vermittelbar ist, durch empathische Persönlichkeiten, die Vertrauen und Sicherheit auch vermitteln.
1: Das könne Merz nicht, so Schomann. Er erneuerte am Tag nach dem CDU-Desaster in Mecklenburg-Vorpommern seine Forderung nach einem Rücktritt des Kanzlers.
0: Soweit also der Stand in Mecklenburg-Vorpommern. Dort konnten ja 16- und 17-Jährige mitwählen bei diesen Landtagswahlen. In der Altersgruppe der 16- bis 24-Jährigen haben sehr viele für die AfD gestimmt, nämlich 36%, für die SPD 22, 21% für die Linke. Die Grünen spielen in dieser Altersgruppe in Mecklenburg-Vorpommern kaum eine Rolle, nur 7% haben Grün gewählt. Unter 16-Jährige konnten nicht offiziell wählen, aber es gab eine Befragung, wie sie denn gewählt hätten, wenn sie zugelassen gewesen wären. Organisiert vom Landesjugendring. Im Landesjugendring haben sich landesweit aktive Jugendverbände zu einer Interessengemeinschaft für Kinder und Jugendliche in Meck-Pomm zusammengeschlossen. Und Tino Nicolai ist Referent für Grundsatzfragen beim Landesjugendring Mecklenburg-Vorpommern. Herr Nicolai, Sie haben eine U16-Wahl organisiert, bei der junge Menschen zeigen, wen sie wählen würden, wenn sie denn wahlberechtigt wären. Wie viele haben denn da mitgemacht?
6: Genau, das war die U16-Wahl diesmal. Das war das erste Mal eine U16-Wahl, davor immer eine U18-Wahl. Und dieses Jahr haben 1.504 Kinder und Jugendliche dort mitgemacht in insgesamt 51 Wahllokalen. Die waren über das ganze Land verteilt. Wir waren in den größeren Städten, aber auch in kleinen Orten. Und dort mit Menschen ins Gespräch zu kommen, was sie bewegt und auch Jugendliche zu fragen. Und was erfreulich ist, ist, dass sowohl bei der Anzahl der Stimmen als auch bei der Anzahl der Wahllokale, dass wir da einen leichten Anstieg haben. Und wir auch aus den Rückmeldungen der Wahllokale wissen, dass es tatsächlich ein sehr gestiegenes Interesse an Landespolitik gab und sie das auch sehr bewusst wahrnehmen und auch sehr feine Antennen für haben, dass es natürlich auch viele Erwachsene beschäftigt.
0: Also es haben viele mitgemacht und wie sind die

0: Stimmen verteilt worden?
1: Ja, da gibt es Gemeinsamkeiten und Unterschiede zu dem echten Ergebnis. Also eine Gemeinsamkeit ist, dass auch bei den unter 16-Jährigen die AfD auf dem ersten Platz ist. Bei der U16-Wahl sind es 33,3%. Auch eine Gemeinsamkeit ist, dass wenn die Ergebnisse der unter 16-Jährigen auch eine 5%-Quote hätten, dann wären es da auch die Grünen, die SPD, die Linke und die AfD, die in den Landtag kämen. Was ein erheblicher Unterschied ist, ist, dass es für die SPD deutlich weniger Zustimmung gibt. Die ist bei der U16-Wahl auf Platz 3 mit 14,2% der Stimmen. Dafür aber einen deutlichen Zuspruch für die Linke mit 25,3%. Also jeder Vierte hat sich für die Linke entschieden. Das ist ein Trend, der lässt sich auch bei anderen U16- und U18-Wahlen sehen.
0: Aber jetzt die AfD auf Platz 1. Die AfD hat es geschafft, ja sehr präsent zu sein im Osten. Wie haben Sie das erlebt? Welche Angebote macht die AfD speziell auch für die ganz junge Zielgruppe?
1: Ja, das ist tatsächlich ein sehr interessanter Fakt, weil wir das sehr widersprüchlich wahrnehmen. Also es ist einerseits so, dass die AfD, wenn man ins Wahlprogramm guckt, sehr wenig anbietet, gezielt für junge Menschen. Also wenn es um Fragen von Finanzierung der Jugendarbeit geht, wenn es um Freizeitangebote geht, wenn es darum geht, Jugendliche mitbestimmen zu lassen, dann bietet das Wahlprogramm da sehr wenig. Was die AfD aber tatsächlich schafft, schon über einen längeren Zeitraum, ist, dass sie in der Ansprache und Kommunikation einen erheblichen Teil erreicht. Das ist auch ein Thema, was nicht neu ist und was jetzt auch nicht nur auf Mecklenburg-Vorpommern spezifisch zugeschnitten ist. Das ist die Ansprache über Social Media. Das ist eine Sprache, die ja junge Menschen, ich denke, so in der Tonalität besonders erreicht, in der Bildsprache, in der Eindeutigkeit, aber auch, wenn es darum geht, bestimmte Identitäten zu stärken, zum Beispiel, was ein junger Mann sein soll. Ne? Das ist halt das, was die AfD auch mit kurzen Videos transportiert. Genau, das ist natürlich auch in vielfacher Weise toxisch und auch problematisch, was sie dort verbreitet. Aber es ist ein Identitätsangebot und auch gerade für ostdeutsche Jugendliche inszeniert sich die AfD ja auch als gezielt ostdeutsche Partei. Genau, es gibt da auch einen erheblichen Teil, der sich davon nicht angesprochen fühlt, der das auch problematisch sieht. Aber was wir auf jeden Fall beobachten, ist, dass die AfD da eine bestimmte Lücke drin schließt. Und man muss ja auch dazu sagen, für viele, die jetzt auch bei der U16-Wahl mitgemacht haben, die AfD ja auch keine neue Partei mehr, sondern sie ist halt die, die sie in den letzten Jahren sehr aktiv erlebt haben. Genau, und die, bei der sie merken, das ist eine Partei, die eine Anti-Establishment-Partei in dem Sinne ist, die bei vielen Themen einfach ja erheblich andere Positionen hat als Regierungsparteien oder demokratische Parteien.
0: Was sagen die U16-Jugendlichen denn? Was ist ihnen wichtig? Was sind für sie die Themen, die sie umtreiben?
1: Was wir wissen dazu, deckt sich mit vielen Erhebungen auch aus Jugendstudien und Jugenderhebungen. Und junge Menschen sind halt in vielfacher Weise durch die Krisen unserer Zeit geprägt. Es ist immer noch die Generation, die halt erheblich unter Corona-Maßnahmen gelitten hat. Es ist die Generation, die ja erhebliche Unsicherheiten hat durch Krise und Kriegen, wie zum Beispiel auch die allgegenwärtige Klimakrise. Es ist die Generation, die multiple Krisen erlebt, auch durch psychische Belastung, die mentale Gesundheit. Also alle Zahlen, egal ob Krankenkassen oder von Jugendschulen, zeigen das halt, dass genau dass unsere Jugendlichen, was die mentale Gesundheit betrifft, vor erheblichen Herausforderungen stehen. Und das ist das, was wir auch bei unseren Veranstaltungen, wie zum Beispiel Jugend im Landtag, gab es dieses Jahr mit nicht einer zentralen Veranstaltung im Landtag, sondern als Tour an verschiedenen Orten. Und ganz, ganz viel haben Jugendliche dort gesagt, es ist einfach zu viel an schulischem Stress. Das erleben wir genauso wie auch viele zunehmende Polarisierung auch besorgt. Also der Anteil der 33,3%, die jetzt sagen, sie würden AfD wählen, das sind natürlich das eine Ende der Polarisierung darstellen. Und genauso gibt es aber die, denen das viele Sorgen macht. Das sind migrantische Jugendliche, das sind queere Jugendliche, das sind Jugendliche, die sich halt für Demokratie und Vielfalt engagieren, die sich jetzt auch zunehmend unter Druck gesetzt sehen und da auch eine gewisse Unsicherheit halt äußern. Und was uns aber immer wieder begegnet, ist, dass Jugendliche an der Stelle, wo es darum geht, Politik mitzugestalten, gefragt zu werden, einbezogen zu werden, dass sie das zu selten positiv erleben. Dass sie wirklich Politik erleben als einen Bereich, wo nicht nur über sie entschieden wird, sondern wo sie auch mitentscheiden können. Und das passiert noch zu wenig.
0: Welche Lehren ziehen Sie aus dieser Wahlbefragung der U16-Jährigen? Sie sind ja nun auch in Mecklenburg-Vorpommern groß geworden. Was würden Sie den Parteien da gerne mit auf den Weg geben?
1: Wenn ich einen Wunschzettel hätte, natürlich ganz viel, aber ich glaube, was es zuerst braucht, ist, dass junge Menschen ein Zeichen brauchen von der neuen, ja, potenziellen Landesregierung, ist, dass ihre Themen ernst genommen werden und dass sie auch im Zentrum des politischen Handelns gestellt werden und dass es eine Politik braucht, die sich ehrlich erklärt, die junge Menschen an viel, viel mehr Stellen noch mitnimmt und ihnen auch eine Perspektive gibt in Mecklenburg-Vorpommern. Also ich bin 1989 geboren, ich habe 2008 Abi gemacht und es zieht sich seitdem halt durch, auch in meiner Generation, aber auch in den nachfolgenden, dass es für viele halt kein Land zum Bleiben ist, sondern dass es diese Frage gehen oder bleiben, dass das ein ganz zentraler Bestandteil ist und viele beantworten es halt für sich, dass sie sich das nicht vorstellen können, hier zu bleiben. Und genauso müssen wir aber die noch viel, viel mehr stärken, die hier ihre Zukunft sehen, finde ich. Und zwar nicht nur auf so der Ebene, hier hat man vielleicht einen Job, den der einen hier hält, sondern was noch viel zu selten als Faktor gesehen wird, hier hat man auch eine ehrenamtliche Anbindung, also etwas, wo man vor Ort mitgestaltet, wo man Gemeinschaft stiftet, wo man vielleicht auch mal Momente hat, wo man so aus seiner eigenen Blase rauskommt. Und genau das können halt Orte sein, eine der Jugendarbeit, wo man früh auch lernen kann, auch ja, gemeinsam Kompromisse zu finden oder auch andere Meinungen auszuhalten.
0: Tino Nicolai, Referent für Grundsatzfragen beim Landesjugendring Mecklenburg-Vorpommern. Vielen Dank.
1: Ja, ich danke Ihnen und herzliche Grüße.
0: Der Tag, ein Thema, viele Perspektiven heute am Tag nach den Wahlen. Was nun? Das fragen wir. Und jetzt wollen wir uns Berlin zuwenden. Dort sieht es ja ganz anders aus als in MacPom. In Berlin hat die Linke das beste Ergebnis eingefahren. 25,7%, deutlich vor der CDU, die abgestraft wurde und nur auf 18,8% kam. Die AfD, drittstärkste Kraft in Berlin mit 16,3% und die Grünen folgen dann mit 14,3% noch vor der SPD. Die Linke also mit einem Regierungsbildungsauftrag mit ihrer Spitzenkandidatin Elif Eralp. Sabine Müller darüber, wohin die Linke die Hauptstadt steuern will.
2: Die Nacht war kurz, aber Elif Eralp klingt frisch und tatendurstig, als sie am Morgen im rbb24-Inforadio erklärt, wie sie den versprochenen Politikwechsel für Berlin jetzt liefern will. Die inhaltliche Priorität der linken Spitzenkandidatin, die Mietenkrise angehen mit konkreten Maßnahmen, inklusive der Vergesellschaftung großer Wohnungskonzerne.
3: Ich möchte eine Regierung auf dieser Grundlage bilden, die bereit ist, das zu tun. Da sehe ich jetzt am meisten Schnittstellen mit den Grünen und mit der SPD.
2: Die Weichen für rot-grün-rote Sondierungsgespräche will Eralp am Freitag auf einem Landesparteitag stellen. Ihre klare Erwartung: viel Rückenwind für die Pläne. Beim potenziellen Koalitionspartner SPD zeigt sich Spitzenkandidat Steffen Krach grundsätzlich gesprächsbereit. Allerdings hat die dramatisch geschrumpfte Partei wohl erstmal viel mit sich selbst zu tun.
4: Bei 12% kann man nicht sofort sagen, wir haben wieder den Auftrag, in eine Koalition zu gehen. Deswegen werden wir das sehr in Ruhe analysieren, auch im Landesvorstand, diese Konsequenzen auch miteinander diskutieren.
2: Worüber Krach zumindest bisher nicht diskutieren will, ist sein Nein zur Vergesellschaftung. Auf offene Ohren stößt Elif Eralp mit ihrem Sondierungswunsch bei den Grünen. Deren Spitzenkandidat Werner Graf nennt bei Radio 1 eine rot-grün-rote Koalition das klare Ziel, sie könne Berlin am besten voranbringen.
5: Aber wir werden bei einigen Fragen natürlich jetzt auch noch Klärungsbedarf haben. Das gilt bei der Frage Antisemitismus, das gilt bei einer klaren Abgrenzung gegen organisierte Kriminalität. Da wird es ein paar Debatten geben.
2: Antisemitische Äußerungen, vor allem aus dem Neuköllner Kreisverband der Linken, sorgen seit Monaten für Diskussionen. Bei der Wahlparty in Neukölln wurde gestern Abend ein Mitglied des berüchtigten Remo-Clans gesichtet. Wir wollen nichts zu tun haben mit organisierter Kriminalität, versichert Eralp und verweist einmal mehr auf ihre klare Haltung zu Antisemitismus. Themen, die auch in der neuen Fraktion zu diskutieren sein werden. Aus Neukölln ziehen 3 linke Abgeordnete neu ins Parlament ein. Nach diesem Wahlausgang in Berlin ist eine rot-grün-rote Koalition die wahrscheinlichste Option. Aber auch die Wahlverliererin CDU nimmt sich noch nicht aus dem Spiel. Spitzenkandidat Stefan Evers verweist im Inforadio auf eine zweite Dreierkoalition, die rechnerisch eine Mehrheit hätte, nämlich CDU, Grüne und SPD. Evers erwartet, dass die Linke angesichts der desolaten Haushaltslage Berlins schnell auf dem Boden der Regierungstatsachen landet.
6: Jetzt gilt es, einen harten Realitätscheck vorzunehmen, was sich von all diesen Versprechen tatsächlich halten lässt.
2: Definitiv nichts zu tun haben mit einer Regierungsbildung wird die AfD, mit der niemand koalieren will. Sie landete mit ihrem besten Ergebnis bisher auf Platz 3. Spitzenkandidatin Christine Brinker ist hoch zufrieden.
7: Wir hatten bis dato 2 Direktmandate, konnten uns steigern auf insgesamt 12 Direktmandate.
2: 2 davon erstmals auch in Westbezirken der Stadt, in Spandau und Reinickendorf. Allerdings, unter der Hand, gibt es in der Berliner AfD Kritik an Brinker, ihr Wahlkampf sei viel zu zahm gewesen. Es ist Tag 1 nach der Wahl und alle Berliner Parteien haben viel zu diskutieren.
0: Ja, das gab es auch noch nicht. Eine SPD, die froh sein kann, wenn sie noch mitregieren kann in Berlin, und die Linke dort als stärkste Kraft. Wohin steuert das Land mit den Wahlergebnissen in diesem Herbst? Darüber spreche ich jetzt mit der Politikwissenschaftlerin Dr. Julia Reuschenbach vom Fachbereich für Sozialwissenschaften an der Uni Hamburg. Fangen wir mal in Berlin an. Wird Berlin nun zu einer sozialistischen Insel in einer Republik, die immer blauer wird? Wie besonders ist Berlin politisch und woran liegt das?
8: Also sozialistische Inseln, glaube ich, sind noch nicht in Sicht, denn wir haben ja keine Linkspartei, die mit absoluter Mehrheit eine Wahl gewonnen hat, sondern eine Linkspartei, die zwar stärkste Kraft geworden ist, aber sich jetzt eben Koalitionspartner suchen muss. Und Koalitionen haben ja die Idee auch in sich liegen, dass es um Interessenausgleich und Kompromissfindung geht. Man also zähmen will ein Stück weit auch, dass einzelne Parteien sozusagen im Alleindurchgang irgendwas regeln könnten. Also damit würde ich nicht rechnen. Aber ja, es ist schon ein besonderes Ergebnis, nämlich vor allen Dingen in seiner Klarheit, dass die Linkspartei tatsächlich so deutlich vor den anderen Parteien den Wahlabend abgeschlossen hat, dass sie auch generationsübergreifend, mit kleiner Ausnahme bei den Ältesten in der Stadt, aber doch so viel Zustimmung bekommen hat, zeigt, sie hat einen Nerv getroffen. Und das wird sicherlich die politische Landschaft in Deutschland etwas verändern. Es gab ja schon mal einen linken Ministerpräsidenten in Thüringen mit Bodo Ramelow, der als sehr gemäßigt galt. Aber sollte Elif Erab jetzt regierende Bürgermeisterin werden, dann werden natürlich auch zum Beispiel im Bundesrat neue linke Töne den Diskurs begleiten.
0: Der Unionsinnenexperte Trom hat heute dem Handelsblatt gesagt, sollten die Berliner Linken tatsächlich die regierende Bürgermeisterin stellen, dann müsse geprüft werden, inwiefern sensible Daten der Sicherheitsbehörden noch mit Berlin geteilt werden können. Die Linke in Berlin sei zum Sammelbecken für Linksextremisten und Israel-Hasser geworden. Der Kampf gegen Extremisten, rechts wie links, warum ist er offenbar so schwer zu gewinnen für die früheren Volksparteien?
8: Naja, also das eine ist jetzt erstmal, dass wir natürlich diese ganz typische Situation vorfinden, dass jetzt das, was man ja lange jetzt gegen die AfD formuliert hat, nämlich den Vorwurf, das sind gesichert rechtsextreme Landesverbände, inwieweit kann man da womöglich AfD-geführte Innenressorts mit Informationen versorgen, jetzt aus der CDU, die ja immer die Abgrenzung zur AfD und zur Linkspartei gemeinsam erzählt, auch für Berlin sehen. Ich würde da ein Stück weit erstmal auf die Dienste auch setzen. Also bislang ist die Berliner Linke kein Beobachtungsobjekt des Landesverfassungsschutzes oder dergleichen. Da liegen die Dinge also etwas anders als etwa beispielsweise beim Landesverband der AfD in Sachsen-Anhalt. Aber ja, es gibt extremistische Strömungen in der Linkspartei. Es gibt seit Monaten große Debatten über erstarkenden Antisemitismus. Und was wir bislang sehen, sind, ich würde sagen, Lippenbekenntnisse, nämlich die Tatsache, dass die Spitzenkandidatin sich davon lossagt. Das ist übrigens auch was wir von der AfD kennen, die ja auch regelmäßig behauptet, dass Rechtsextremismus in ihren Reihen keinen Platz habe. Aber das, woran man diese Parteien messen muss, und das ist auch das, worauf die einstigen Volksparteien insistieren, ist eben, ob das sich dann tatsächlich auch in politisches Handeln übersetzt. Und das konnte man schon klar hören heute. Der SPD-Spitzenkandidat etwa, Steffen Krach, hat gesagt, es geht jetzt um Taten, die folgen müssen. Es reicht nicht aus zu sagen, wir wollen auch jüdisches Leben schützen und Antisemitismus hat in unseren Reihen keinen Platz, sondern das muss sozusagen handfest unterfüttert werden, wenn es überhaupt die Aussicht geben soll auf Sondierungsgespräche. Und ich würde auch davon ausgehen, dass dieser Punkt, den der Bundeskanzler heute als beschämend für Deutschland bezeichnet hat, der viel schwierigere ist für mögliche Sondierungsgespräche eines Linksbündnisses in Berlin. Berlin im Vergleich zur Wohnungsbaupolitik, wo man eben tatsächlich auf der inhaltlichen Ebene, sei es durch Kompromisslösungen, sei es durch zum Beispiel einen erneuten Volksentscheid, immer noch mal andere Auswege hat. Beim Thema Antisemitismus gibt es eben keine Auswege. Und das, glaube ich, wird die nächsten Wochen die Debatte in Berlin sehr stark bestimmen.
0: Die AfD thematisiert jetzt nach der Wahl, dass die Brandmauer die CDU in eine Sackgasse geführt habe. Und nach Sackgasse sieht es ja tatsächlich aus für die CDU. Konservative Wähler ahnen ja, dass die CDU keine absoluten Mehrheiten mehr bekommt und immer mit einer linken Partei koalieren wird. Wie könnte die CDU sich aus dieser Situation befreien?
8: Also ich würde der CDU ganz dringend zu viel mehr Selbstbewusstsein in dieser Frage raten, denn diese Brandmauer, das ist ja eine abenteuerliche Erzählung zu behaupten, die Brandmauer hätte per se die AfD stark gemacht. Das lässt sich ja empirisch gar nicht halten. Also wir könnten uns ja mal vorstellen, es gäbe keine Brandmauer und dann stünde sie womöglich trotzdem bei 43%. Also da haben wir überhaupt keine Zahlen oder irgendwas Handfestes, finde ich, was das belegt. Und was wir aber haben, sind Dokumente aus der AfD seit Jahren, in denen ganz freimütig und öffentlichkeitswirksam erzählt wird, dass das Ziel der AfD ist, die politische Mitte zu destabilisieren, die CDU zu spalten und letztlich die CDU zu zerstören und ihren Platz im Parteiensystem einzunehmen. Und da würde ich doch denken, müsste die CDU dringend mehr Selbstbewusstsein an den Tag legen, um zu sagen, mit Kräften, die diese Ziele verfolgen, die das in Dokumente schreiben, die öffentlich werden, und zwar landesweit von Rheinland-Pfalz bis zur Bundesspitze in der AfD-Bundestagsfraktion, mit solchen Leuten kann man nicht nur aus diesem Grund, sondern auch aus inhaltlichen Gründen wirklich überhaupt keine Art der Zusammenarbeit sich vorstellen. Und gleichzeitig fehlt der Mut auch an anderer Stelle, nicht nur in der Klarheit, warum man eigentlich mit der AfD nicht arbeiten will, sondern auch in der Klarheit, wofür man eigentlich selber steht. Und das halte ich eigentlich für den viel größeren Punkt in der aktuellen Debatte, nämlich die Tatsache, dass dieser Bundeskanzler, dieser CDU-Vorsitzende ja angetreten ist, zur programmatischen sozusagen Klärung der Partei. Also die Partei hat gerade erst ein neues Grundsatzprogramm beschlossen unter seiner Führung und muss jetzt hören, wie ihr eigener Parteichef in Pressekonferenzen mitteilt, die CDU wisse gegenwärtig nicht, wofür sie stehe und habe auf viele drängende Fragen der Gegenwart keine Antworten. Das ist das eigentliche Problem. Und wenn man eigene Antworten hat, dann kann man auch in einen politischen Wettbewerb gehen und den möglichen Angeboten oder auch den populistischen Vereinfachungen, wie man es denn auch sehen will, der AfD etwas entgegenstellen. Nur wenn man das nicht kann, dann gerät man eben permanent in die Defensive, dass einem vorgehalten wird, man habe jetzt da die AfD groß gemacht mit dieser Brandmauerpolitik. Dabei würde ich sagen, das Gegenteil ist der Fall. Es ist bislang sehr gut gelungen, durch die Verhinderung oder durch das Nicht-Eingehen zum Beispiel von Koalitionen und dergleichen, tatsächlich die demokratischen Institutionen zu schützen. Nur darf es eben nicht dabei bleiben. Wir sehen ja jetzt in Mecklenburg-Vorpommern etwa, dass die Parteien der Mitte sehr stark nur noch untereinander Stimmen austauschen und es eben nicht mehr gelingt, den Kuchen der Wählerinnen und Wählerstimmen zu vergrößern. Und das muss natürlich langfristig das Ziel sein, dass man mit eigenen Angeboten auch wieder neue Menschen für die politische Mitte gewinnt.
0: Schauen wir nach Mecklenburg-Vorpommern. Manuela Schwesig ist seit gut 9 Jahren Ministerpräsidentin in MV. Sie ist beliebt und sie hat ihr Ding gemacht im Wahlkampf. Die Bundes-SPD hat da keine allzu große Rolle gespielt. Was heißt das denn nun für die Partei?
8: Also es heißt erstmal, dass die SPD sicherlich ein Stück weit davon zehren wird, zu sehen, dass man in der Lage ist, auch aus sehr schlechten Umfragewerten heraus noch eine solche Aufholjagd hinzulegen. Wohlgemerkt aber nicht, indem man die AfD kleiner gemacht hat, sondern indem man eben tatsächlich in der politischen Mitte Stimmen zu sich gezogen hat. Das muss man, finde ich, an dem Tag heute unbedingt dazu erzählen. Das Zweite heißt, dass wir eine sehr selbstbewusste Manuela Schwesig heute auch erlebt haben, am Tag nach der Wahl, die natürlich jetzt für diese Punkte, für die sie auch Unterstützung bekommen hat, wenn wir den Nachwahldaten glauben, dann sehen wir, es gibt überragende Zustimmung zu der Aussage, dass es richtig war, dass Manuela Schwesig sich vom Kurs der Bundesregierung und damit auch vom Kurs der Bundes-SPD abgesetzt hat. Und das wird sie weiter jetzt mit noch mehr Selbstbewusstsein ausgestattet natürlich so vortragen. Und ich bin mir sehr sicher, wir werden in der SPD vielleicht keine Personaldebatte sehen. Die scheint mir vorerst sozusagen abgeblasen, ähnlich wie sie bei der CDU auch beiseite geräumt wurde. Aber wir werden eine Debatte sehen über die Frage, was macht Sozialdemokratie aus? Und wie sehr spiegelt sich das eigentlich gegenwärtig in dem wieder, was in der Bundesregierung passiert? Der Eindruck, der entstanden ist, dass die SPD im Grunde genommen sich in einer Rolle sieht, als müsse sie einfach Schlimmeres verhindern bei dem, was die Union so tut, oder vielmehr vor allem die CDU, ist natürlich auch schon wieder das, was wir eben besprochen haben, ein defensiver Politikansatz. Man wird nicht gewählt, weil man Dinge verhindert, sondern man wird gewählt, weil man eigene Angebote macht. Und was das sozialdemokratische Angebot ist, mit Blick zum Beispiel auf die Rente, auf die Pflegereform, die noch aussteht, bei Steuererleichterungen und dergleichen, darüber bin ich mir sehr sicher, werden wir auch durch Manuela Schwesig sicherlich als Sprecherin in den nächsten Wochen nochmal eine intensivere Debatte sehen.
0: Die Wahlergebnisse wie jetzt gerade, die mit einer sehr starken AfD schon die Regierungsbildung extrem schwierig machen, werden sich vielleicht häufen. Auf der anderen Seite haben wir auch eine größer werdende extreme Linke. Was erwarten Sie für die Zukunft? Mehr Spaltung, mehr Extreme?
8: Naja, wir sehen zumindest jetzt seit so ungefähr anderthalb, knapp zwei Jahren einen sich etwas verfestigenden Trend, dass die beiden Parteien der Ränder tatsächlich in Teilen der, in auch oft spezifischen Gruppen der Bevölkerung sehr stark verfangen. Wir sehen jetzt auch gleich die, ich glaube, fünfte Wahl in Folge, bei der insbesondere bei den jungen Menschen AfD und Linke sehr stark sind, woraus ja potenziell auch langfristigere Parteibindungen entstehen können. Die jungen Wähler von heute sind ja bekanntlich dann die Älteren von morgen, das darf man nicht vergessen, auch wenn sie zahlenmäßig wenige sind. Wenn sich da etwas verfestigt, wird es für die anderen Parteien noch viel schwerer, dort sozusagen einen Fuß in die Tür zu kriegen. Und ich glaube, was wir generell mal lernen, Wahlen sind inzwischen im Grunde Welten ohne Gewissheiten. Die Zeiten, in denen man sich sicher sein konnte, dass wahlweise ein Amtsinhaberbonus tatsächlich etwas bringt oder dass man sicher noch irgendwie ein Zweierbündnis wird schmieden müssen, diese Zeiten sind vorüber, sondern wir müssen uns darauf einstellen, dass das Wählen und die Wahlen insgesamt ein sehr volatiles Geschäft sind. Wir haben jetzt in Deutschland, wenn Sie auf die Landkarte schauen, von drei Parteien Koalitionen, von lagerinhärenten Koalitionen bis zu lagerübergreifenden Koalitionen bis hin zu Anke Rehlinger, an die manchmal keiner mehr denkt, die im Saarland mit einer absoluten Mehrheit der Sozialdemokratie regiert. Mhm. Und ich glaube, wir brauchen vor allen Dingen auch Parteien in der Mitte, die viel agiler, viel schneller in der Lage sind, auf solche wirklich weitreichenden Veränderungen zu reagieren. Da geht es um Kommunikation, da geht es aber auch um das Besetzen von Themen, da geht es auch um situatives Engagement, dass man nicht erst sich 30 Jahre lang hochdienen muss, bevor man in einer Partei sozusagen das erste Mal wahrgenommen wird, um es etwas zugespitzt zu formulieren. Und diese Entwicklungen, die finden schon statt in Ansätzen, aber nach meinem Dafürhalten sind sie immer noch zu müßig, zu langsam, als dass sie mit der sozusagen dem Tempo der Welt da draußen tatsächlich standhalten oder mithalten können.
0: Dr. Julia Reuschenbach, Politikwissenschaftlerin an der Uni Hamburg. Vielen Dank.
8: Ich danke Ihnen.
0: Der Tag, ein Thema, viele Perspektiven. Wie wird der zunehmende Zuspruch zur AfD in Deutschland vom Ausland wahrgenommen? Was macht das mit dem Ansehen des Landes international? Da geht es ja auch um das Image, das Deutschland zum Beispiel bei potenziellen ausländischen Fachkräften hat. Und es geht um Verlässlichkeit in internationalen Beziehungen und um die Stärke, mit der die deutsche Regierung auftreten kann auf den großen politischen Bühnen. Wie in Brüssel heute über diesen Wahlausgang gesprochen wurde, das fasst uns Thomas Spickhofen zusammen.
9: Die Sorgenfalten im Brüsseler Europaviertel sind nicht zu übersehen, die besorgten Stimmen nicht zu überhören.
10: Nächstes Mal ist eine große Verunsicherung in Europa festzustellen. Wie geht es in Deutschland weiter? Die Mitgliedstaaten hoffen auf eine stabile Bundesregierung.
9: Glaubt Manfred Ferber, Europaabgeordneter der CSU.
10: Deswegen war die Erklärung von Friedrich Merz gestern auch direkt nach dem Schließen der Wahllokale mehr an die internationale Gemeinschaft gerichtet als an die nationale.
9: Denn natürlich spielt ein deutscher Bundeskanzler auch auf europäischem Parkett eine zentrale Rolle. Ein geschwächter, gar in die Enge getriebener Regierungschef im größten Mitgliedsland, das kann ein Problem sein. Konkret könnte sich das zum Beispiel bei den gerade laufenden Verhandlungen zum nächsten 7-Jahres-Budget bemerkbar machen, befürchtet René Repasi, Vorsitzender der deutschen Sozialdemokraten im Europaparlament.
11: Für die praktische Politik im Moment stellt sich die Frage, wie viel Kraft hat die Bundesregierung noch, Kompromisse einzugehen, gerade wenn es darum geht, den europäischen Haushalt aufzubauen.
9: Rund 2 Billionen Euro umfasst der Vorschlag der Kommission für diesen Haushalt. Viel zu viel finden vor allem die sogenannten Geberländer. Friedrich Merz hat sich an die Spitze des Kampfs für Kürzung gesetzt. Das könnte jetzt zum Merz-Problem fürs Budget werden, findet das Politikportal Euractiv. Denn angesichts des Drucks von rechts seien nun seine Handlungsspielräume eingeengt. Das sieht auch der SPD-Abgeordnete Repasi so.
11: Hat die Bundesregierung noch den Kraft, die Europäische Union mit einem Haushalt auszurüsten, der auch die gesamten Herausforderungen ordentlich finanzieren kann, um die es gerade geht? Oder hat man die Neigung, vor dem heimischen Publikum auch die Anti-EU-Karte spielen zu wollen?
9: Auf die Ukraine-Unterstützung wird in Brüssel ebenfalls geschaut. Deutschland ist auch hier längst zum größten Geberland geworden. Ein wichtiges Wahlkampfthema für Linke und AfD in Berlin und Mecklenburg-Vorpommern. Verteidigungskommissar Andrius Kubilius warnt allerdings im Gespräch mit dem ARD-Studio Brüssel heute:
12: Those who are arguing that, well, we need to cut, you know, support to Ukraine and so on. And we need
9: alle, die sagen, wir müssen die Unterstützung für die Ukraine kürzen und mehr diplomatische Wege gehen, denen muss klar sein, damit zwingen sie die Ukraine zur Unterwerfung. Und das wird keine Sicherheit für Europa bringen. Im Gegenteil, dadurch kann nur die Unsicherheit in Europa wachsen.
12: It can just increase insecurity of Europe.
9: Mehr als 40 Milliarden Euro hat die Bundesregierung eigenen Angaben zufolge in den vergangenen 4,5 Jahren für zivile Unterstützung der Ukraine bereitgestellt. Fast 60 Milliarden für die militärische. Gut angelegtes Geld, sagt Kubilius. Wenn Sie die Wählerinnen und Wähler fragen, was ihre Prioritäten sind, dann sind das Verteidigung und Sicherheit. Und nun müssen wir alle in den Mitgliedstaaten der NATO und der EU entscheiden, wie das umzusetzen ist.
12: Member States, for NATO, for European Union to agree and to decide.
9: René Aust, der Chef der AfD-Abgeordneten im Europaparlament, freut sich dagegen über das Signal, das von Schwerin und Berlin ausgeht.
13: Europa nimmt wahr, dass der Aufstieg der Alternative für Deutschland ungebremst ist.
9: Im Europäischen Parlament ist die AfD allerdings sehr isoliert. Die beiden anderen Rechtsaußenfraktionen, EKR und Patrioten für Europa, wollen nichts mit ihr zu tun haben. Deshalb hat die AfD eine eigene Fraktion gegründet, genannt Europa Souveräner Nationen, ESN. Dort ist sie mit 15 von 28 Abgeordneten die prägende Kraft.
0: Soweit die Perspektive aus Brüssel, der Blick auf das Erstarken der AfD in Deutschland. Manuela Schwesig, die sich im Wahlkampf als Frau gegen Blau positioniert hatte, wird vermutlich eine Regierung bilden in Mecklenburg-Vorpommern, obwohl die AfD stärkste Kraft geworden ist. Aber da niemand mit Blau koalieren will, reicht es nicht für eine Mehrheit im Landtag. So wie es ausschaut, wird Blau die einzige Farbe in der Opposition sein, sofern es Rot-Rot-Grün gelingt, zusammenzufinden. Olaf Sundermeier ist freier Journalist und Autor des Buches Blaues Land – Überleben mit der AfD. Herr Sundermeier, in Sachsen-Anhalt war die AfD ja ganz nah dran, sogar an der absoluten Mehrheit. In Mecklenburg-Vorpommern hat sie die SPD auf Platz 2 verwiesen. Wie ist es der AfD gelungen, so stark zu werden?
14: Ja, das sehen wir im Osten, eigentlich überall im Osten seit einigen Jahren so, dass die AfD vor allen Dingen in der Fläche stark ist, dort sehr präsent ist. Das sehen wir auch in Wahlergebnissen in Mecklenburg-Vorpommern, wo die AfD 2/3 ihrer Mandate als Direktmandate geholt hat. Und das vor allen Dingen im sehr ländlich geprägten Osten des Landes. Das heißt, die SPD von Frau Schwesig hat teilweise in den urbanen Zentren noch, in Rostock und Schwerin, gute Ergebnisse geholt, Direktmandate. Aber die AfD ist im Osten in der Gegend um Anklam, Greifswald, Vorpommern, Rügen sehr stark und hat dort Ergebnisse erzielt, teilweise über 50%, auch mit Kandidaten, die besonders radikal sind und auch in Zukunft innerhalb der Landtagsfraktion und des Landesverbandes sicherlich eine stärkere Rolle spielen wird. Aber dort ist die AfD insgesamt präsenter in der Fläche. Das haben wir in Sachsen-Anhalt, das haben wir in Brandenburg, in Thüringen und in Sachsen auch, dass sich die übrigen Parteien in den vergangenen Jahren relativ stark aus der Fläche zurückgezogen haben und die AfD im Prinzip einen Dauerwahlkampf führt seit über 10 Jahren, also nicht nur vor den Wahlen, sondern eine dauerhafte Kampagne betreibt. Darauf hat Manuela Schwesig eine Antwort gefunden, wiederum das als SPD in Teilen auch zu machen, dort in Mecklenburg-Vorpommern mit zahlreichen Bürgerdialogen. Ich habe mir das selbst angeschaut am Stettiner Haff beispielsweise. Mhm. Und auch deswegen ein doch noch relativ starkes, sehr stark aufholen können gegen die AfD, die dann am Ende dann gleichwohl noch stärkste Partei wurde in Mecklenburg-Vorpommern.
0: Dass die AfD so agiert und gerade im ländlichen Raum eben auch so stark ist, glauben Sie, das ist ein ostdeutsches Phänomen?
14: Die AfD ist vor allen Dingen in strukturschwachen Gegenden stark. Wenn wir auf Deutschland schauen, auf die Wahlergebnisse, dann sehen wir Gegenden, die strukturschwach sind. Ich schaue auf die Westpfalz, ich schaue auf einzelne Städte mit besonderen sozialen Problemlagen. Gelsenkirchen, Ludwigshafen, Kaiserslautern, zuletzt Salzgitter in Niedersachsen, wo die AfD zur stärksten Partei gewählt wurde, aber auch in der Wetterau beispielsweise, weil sie in Hessen oder in strukturschwächeren Gegenden Bayerns. Dort, wo wenig Aufmerksamkeit den Gegenden, den Regionen, den Menschen zuteil wird, ist die AfD dort sehr präsent mit einer hohen Wertschätzung für die Leute. Und das ist im Prinzip ihr schärfstes Schwert. Wir haben aber auf jeden Fall einen Stadt-Land-Konflikt bundesweit, der sich auch über die Wahlergebnisse der AfD ausdrückt. Denn auch innerhalb Ostdeutschlands ist die AfD dort am stärksten, wo sie in die Fläche geht und nicht in den urbanen Zentren. Das ist nicht nur in Mecklenburg-Vorpommern so. Das ist auch in Brandenburg so, wo die AfD nicht in Potsdam stark ist oder in Sachsen, wo sie nicht in Leipzig stark ist, sondern vor allen Dingen in den Regionen, wo sich die Menschen vernachlässigt fühlen.
0: Die Politikwissenschaftlerin Dr. Julia Reuschenbach hat eben gesagt, gewählt wird man, weil man eigene Angebote macht. Wie sieht das Angebot der AfD aus?
14: Volksgemeinschaft. Das ist das, was die AfD vermittelt. Sie reden jetzt mit jemandem, der selbst in einem 900-Einwohner-Dorf in Brandenburg lebt, im Havelland. Mhm. Wenn wir hier ein Osterfeuer im Ort haben, dann kommt der AfD-Kreisverband mit 25 Leuten dort. Da ist die Freiwillige Feuerwehr mit dabei, der Fußballverein, überall dort. In dieser Institution, die in der Fläche sehr wichtig sind, ist die AfD präsent, und zwar mit Mann und Maus, einfach über Persönlichkeiten, und präsentiert darüber auch Angebote. Am Ende vermittelt sie aber den Glauben an ein anderes Land, der unmittelbar korrespondiert mit der großen Unzufriedenheit der bisherigen Regierungspolitik, nicht nur im Bund, auch in den Bundesländern. Und darauf finden die Regierungsparteien bislang keine entschiedene Antwort.
0: Blaues Land, überleben mit der AfD, so der Titel Ihres Buches. Wie kann die Demokratie denn überleben mit der AfD?
14: Indem sie sich stabil zeigt. Die Demokratie ist nur wehrhaft, wenn die Demokraten es sind. Man kann sich nicht darauf verlassen, dass der Staat dieses Problem des wachsenden, sich normalisierenden Rechtsextremismus, denn das ist die Grundlage auch für die Wahlerfolge der AfD, wo der Rechtsextremismus in weiten Teilen des Landes, besonders im Osten Deutschland, gar nicht als Problem wahrgenommen wird, die Partei darüber normalisiert wird und durch Wahlerfolge legitimiert wird, dass sich die Demokratie einfach als wehrhaft erweist, indem die Menschen es tun und sich nicht darauf verlassen, dass Gerichte irgendwann mal diese AfD verbieten, zum Beispiel um das Problem des Rechtsextremismus zu lösen, oder auf den Verfassungsschutz, dessen Einstufung in vielen Bundesländern, wo die AfD als rechtsextremistisch gilt, völlig wertlos ist. Das interessiert die Menschen in keiner Weise mehr. Die menschenfeindliche Politik, die die AfD zu ihrem Programm hat, der muss jeder Einzelne in der Zivilgesellschaft, im privaten Leben, aber auch im Beruf, ob als Lehrer, Polizist, Medienschaffender, im Prinzip entgegenwirken und dort auf diese roten Linien einwirken. Und Funktionsträger, Multiplikatoren, Politiker, und das beobachte ich mit großer Sorge, weichen der AfD in den vergangenen Jahren in großer Zahl, weil sie die Auseinandersetzung scheuen, weil sie es nicht gewohnt sind, demokratische Positionen zu verteidigen, in die Auseinandersetzung, in die Konfrontation zu gehen. Und da sind AfD-Funktionäre in der Regel, auch deren Mitglieder, sehr viel entschiedener und härter in der Auseinandersetzung auch aus der Erfahrung heraus seit Gründung der Partei im Prinzip in einer Art Widerstandsposition zur Mehrheitsgesellschaft zu sein.
0: Und da ist dann die Frage, kann sich die CDU denn noch erholen von der blauen Konkurrenz? Kann sie es schaffen, von dieser blauen Welle nicht weggespült zu werden? Und wenn ja, wie?
14: Das bezieht sich nicht nur auf die CDU, das bezieht sich auch auf die SPD. In unterschiedlichen Regionen ist es ganz unter. Jetzt haben wir natürlich in Mecklenburg-Vorpommern dieses desolate Ergebnis der CDU, dass sie nicht mal mehr in den Landtag gekommen ist. Die Akteure beider großen Parteien müssen sich einfach wieder trauen, in die Auseinandersetzung zu gehen. Sie müssen präsent sein, sie müssen vor Ort sein, sie müssen bei den Menschen sein, sie müssen vor allen Dingen Glaubwürdigkeit vermitteln und sich um die ursächlichen Probleme der Menschen dort kümmern, wo sie jeweils ihre Wahlkreise haben, wo sie antreten, wo sie gewählt werden müssen. Und in der Wahrnehmung vieler Wähler hat es sich in den vergangenen Jahren sehr verselbstständigt in so einen Hauptstadtblick, sowohl in Berlin als auch auf die Landeshauptstädte bezogen, dass die Menschen in den Regionen selbst sich gar nicht mehr gesehen fühlen und politische Entscheidungen über ihre Köpfe hinweg getroffen werden, ohne sie anzuhören.
0: Sagt Olaf Sundermeier, Autor und freier Journalist, Autor des Buches Blaues Land, Überleben mit der AfD. Vielen Dank. Das war die Sendung der Tag. Ein Thema, viele Perspektiven heute zum Thema zwei Wahlen. Was nun? 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Mein Name ist Doris Renk. Schönen Abend.
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2: Einen schönen guten Abend. Ich begrüße Sie zur Tagesschau. Bundeskanzler Merz spricht am Tag nach der historischen Niederlage der CDU bei der Landtagswahl in Mecklenburg-Vorpommern von einer tiefen Zäsur. Zum ersten Mal in ihrer Geschichte ist die Partei an der 5%-Hürde gescheitert. Die SPD hat in Berlin stark verloren. Und diese Wahlergebnisse werden auch als Absage an die Politik der schwarz-roten Koalition im Bund gewertet. Merz hat heute noch einmal bekräftigt, er will den Reformkurs fortsetzen, zusammen mit der SPD.
3: Nachdenklich, bedrückt, so wirken sie im Konrad-Adenauer-Haus heute. Unten der Parteichef. Er kämpft darum, dass die Menschen ihm folgen, in seiner Partei und im Land.
4: Wir haben, um es offen zu sagen, auf zu viele Fragen keine zufriedenstellenden Antworten mehr. Und das werden wir und das müssen wir ändern.
3: Von einer historischen Aufgabe spricht der Kanzler, das Land wieder fit machen. Aber folgen ihm alle? Das dürfte hier ein Thema gewesen sein. Gestern Nacht saßen Unionsministerpräsidenten noch lang zusammen. Nach dem für sie schrecklichen Wahlergebnis, dem Erfolg der AfD, die sich auch heute wieder an der Union abarbeitet.
5: Wir haben die CDU pulverisiert, die jetzt außerparlamentarisch ihre Fischbrötchen in Mecklenburg-Vorpommern isst.
3: Die CDU verdaut. Nur wenige äußern sich am Morgen. Wer es macht, will einen Punkt setzen.
6: Dass die Reformen richtig sind, das wird von niemandem in Frage gestellt. Aber Reformen müssen auch so gemacht werden, dass sie für die Leute passen.
3: Im Weg stehen könnte bei den Reformen auch sie. Manuela Schwesig hatte gegen die Rentenreform Wahlkampf gemacht. Sie kündigt Redebedarf bei der Rente an, setzt gegenüber dem Kanzler einen neuen, harten Ton.
7: Ich rate dem Bundeskanzler, wenn er wieder Vertrauen zurückgewinnen will, wo ich nicht weiß, ob das noch mal gelingt, dass er sich mit der Lage vor Ort auseinandersetzt.
3: Man müsse umdenken, sagt nun auch die Parteivorsitzende. Reformen seien wichtig, aber
8: wir müssen ihm jetzt wirklich auch einen Realitätscheck auf der einen Seite und vor allen Dingen einen Gerechtigkeitscheck verpassen. Ich glaube, dass es auch bei der Rente Lösungen geben kann. Da bin ich sehr optimistisch.
3: Der Kanzler will versuchen, alle zusammenzubringen. Man werde den Reformkurs fortsetzen, sagt er, zusammen mit der SPD.
4: Jeder, der einmal regiert hat, weiß, es gibt keine einfachen Lösungen. Es ist richtig, dass die Wahlergebnisse nichts ändern an den Problemen unseres Landes, die wir lösen müssen.
3: Aber durch die Wahlergebnisse stellten sich für die CDU viele grundsätzliche Fragen, sagt Merz. Über die müsse man in der Partei nun reden.
2: Herr Markus Preis, in Berlin, wie will denn der Kanzler aus der Krise herauskommen?
9: Also wenn man seinen heutigen Auftritt gesehen hat, dann konnte man drei Elemente erkennen. Zum einen Hoffnung darauf, dass sich auch weiter niemand findet, der ihn als Kanzler direkt herausfordert. Das ist offenbar weder gestern Abend noch heute geschehen. Gemunkelt wird also viel in Berlin. Den offenen Angriff wagt zumindest bislang niemand. Der zweite Punkt ist eine, ich nenne es mal, neue Ehrlichkeit. Merz hat heute ein paar Dinge gesagt, die der stolzen CDU schon richtig wehgetan haben dürften, dass sie zum Beispiel keine richtige Volkspartei mehr ist und dass sie auf viele Fragen schlicht keine Antworten hat. Und der dritte Punkt, Merz will bei seinen Reformen bleiben, aber Ungerechtigkeiten in Deutschland suchen und auch stärker angehen. Und da wurde er heute für viele überraschend konkret. Das System von Privat- und Kassenpatienten, das sei so ein Punkt. Und darüber, so Merz, werde man reden.
2: Auch die SPD hat das Wahlergebnis analysiert. Welche Schlüsse zieht sie daraus?
9: Ja, die Schlüsse zieht erstmal Manuela Schwesig. Sie ist jetzt erkennbar die neue starke Figur in ihrer Partei. Und sie hat heute auch gleich eine sehr deutliche Ansage gemacht an Friedrich Merz, unter anderem was die Rentenpläne angeht. Man spürte, da wurde der Kanzler angesprochen, aber auch die SPD-Chefs Baas und Klingbeil haben ganz genau zugehört. Die Partei will jetzt im Dezember einen sogenannten Parteikonvent abhalten, quasi einen kleinen Parteitag, um vor allem über die hohen Lebenshaltungskosten zu beraten, aber ausdrücklich nicht über das Personal. Falls man dann doch welches braucht, zum Beispiel einen Vorsitzenden, der frühere Arbeitsminister Hubertus Heil hat sich heute mal ins Spiel gebracht. Er sagt, er werde sich, Zitat, engagieren, wo ich gebraucht werde.
2: Markus Preis in Berlin, vielen Dank. Nach ihrem Wahlsieg in Mecklenburg-Vorpommern sieht die AfD den Regierungsauftrag bei sich, findet aber voraussichtlich keine Koalitionspartner. Ministerpräsidentin Schwesig von der SPD möchte weiter regieren in einem Dreierbündnis mit den Linken und den Grünen. Hier das vorläufige Ergebnis. Die AfD kommt auf 38,2%, gefolgt von der SPD mit 35,5%. Die Linke erreicht 6,5%, die Grünen 5,7%. Die CDU scheitert an der 5%-Hürde. Auch das BSW schafft es nicht in den Landtag.
10: Klar, stärkste Kraft im Schloss, dem Sitz des Landtages in Schwerin, wird die AfD. Sie wird 32 Abgeordnete stellen. Das aber ist nicht die absolute Mehrheit und Koalitionspartner hat die AfD keine. Ministerpräsidentenkandidat Holm reklamiert aber ein deutliches Mitspracherecht im neuen Landtag.
5: Das ist mein Aufruf auch an die anderen Parteien, die im Parlament sitzen, dann uns die Rechte zu gewähren, die einer solch starken Partei auch zustehen. Und deswegen gehe ich davon aus, dass wir diesmal auch den Landtagspräsidenten stellen. Das halte ich für eine ganz wichtige Botschaft auch in die Bevölkerung hinein.
10: Bei der SPD ist die Stimmung seit gestern gespalten. Nur Platz 2. Aber mit der Linken und den Grünen zusammen reicht es zum Regieren in Mecklenburg-Vorpommern mit 3 Stimmen Mehrheit. Schwesig kündigt heute Gespräche an.
7: Die Mehrheit hat demokratische Parteien in den Landtag gewählt. Und die Mehrheit wünscht sich, dass ich meine Arbeit dort fortsetze. Und das möchte ich gerne tun.
10: Zur Pressekonferenz mit dem Bundeskanzler kam CDU-Spitzenkandidat Peters heute erst gar nicht nach Berlin. Bis zum Abend ging er erst einmal auf Tauchstation. Dann wird aus dem Vorstand gemeldet, Peters sei zurückgetreten. Philipp Amthor solle zunächst die CDU im Nordosten führen.
2: Von Mecklenburg-Vorpommern nach Berlin, wo die Linkspartei das Rennen ums Abgeordnetenhaus klar für sich entschieden hat. Spitzenkandidatin Ehralp will regierende Bürgermeisterin werden und Gespräche mit Grünen und SPD führen. Laut vorläufigem Ergebnis kommt die Linkspartei auf 25,7%. Die CDU rutscht auf 18,8%, die AfD holt 16,3%. Die Grünen landen bei 14,3% und die SPD sackt ab auf 12,1%. BSW und FDP scheitern an der 5%-Hürde.
11: Wer kann es sich noch leisten, in Berlin zu wohnen? Große Immobilienkonzerne enteignen. Mit diesem Versprechen konnte die linke Spitzenkandidatin bei der Abgeordnetenhauswahl punkten. Elif Ehralp will die Hauptstadt als regierende Bürgermeisterin mit Grünen und SPD führen.
12: Für mich ist ganz klar, dass in einer Regierung auch vergesellschaftet werden muss, weil es ein klares Votum und einen demokratischen Auftrag an alle Parteien dafür gegeben hat und weil es ein Mittel ist, um Spekulation vom Mietmarkt zu verdrängen.
11: Nicht erst seit dem Volksentscheid vor 5 Jahren fordern die Linken, Konzerne mit mehr als 3000 Wohnungen müssten ihren Besitz ans Land Berlin verkaufen. Die Grünen sehen das kritisch, genauso wie Antisemitismusvorfälle innerhalb der Linken.
13: Auch gerade, weil wir das Ziel einer rot-grün-roten Regierung haben. Die Linke ist jetzt sehr deutlich in der Verantwortung, ihre problematischen Teile, die sie in der Partei hat, klar aufzuzeigen, wie sie die in die Schranken weist. Und da meinen wir natürlich das Thema Antisemitismus, aber auch die organisierte Kriminalität sehr klar.
11: Der Verein DEMOG beobachtet antisemitische Vorfälle in Berlin. Sein Account zeigt ein Foto. Auf einer Wahlparty der Linken in Berlin-Neukölln soll ein führendes Clanmitglied gewesen sein. Die Linken haben ihn nach eigenen Angaben der Veranstaltung verwiesen. Außerdem ein pro-palästinensischer Aktivist, der einer Organisation nahestehen soll, die die EU als terroristisch einstuft. Die SPD fordert als möglicher Koalitionspartner Konsequenzen, zeigt sich aber grundsätzlich offen für Gespräche.
14: So wie in den letzten Wochen werden wir uns auch diesbezüglich sehr eng auch mit den Grünen austauschen. Wie gesagt, meine Position ist da sehr klar und ich erwarte nicht nur Worte von der Spitzenkandidatin und von den Landesvorsitzenden, sondern gerade auch bei solchen Vorfällen wie gestern Abend Taten.
11: Auch der CDU-Spitzenkandidat möchte mit Grünen und SPD sondieren.
15: Wir werden dringender gebraucht denn je nach einem Wahltag wie diesem, bei dem die Extreme so sehr erstarkt sind.
11: Die AfD erklärte, sie wolle eine starke Opposition in Berlin sein.
2: Und wie es nun politisch weitergeht nach den Wahlen in Berlin und Mecklenburg-Vorpommern, dazu gibt es einen ARD-Brennpunkt gleich im Anschluss an diese Tagesschau. Die deutsche Autoindustrie steckt schon seit Jahren in der Krise. Tausende Jobs sind bereits weggefallen und auch in Zukunft stehen viele Arbeitsplätze auf der Kippe, denn die Autokonzerne planen weitere Sparprogramme. Dagegen gibt es seit Monaten Widerstand der Gewerkschaften. Auch heute hatte die IG Metall zum Protest aufgerufen. Nach Angaben der Gewerkschaft beteiligten sich bundesweit etwa 175.000 Beschäftigte.
16: Das Nutzfahrzeugewerk in Hannover-Stöcken ist einer der Volkswagen-Standorte, die schließen könnten. Hier protestieren heute 3.500 Beschäftigte, darunter auch Mitarbeiter der Zulieferer.
17: Die Stimmung ist sehr bedrückt. Wir haben Angst um unsere Arbeit und wir versuchen alles, dass das Werk nicht schließt.
18: Also ich würde mir wünschen, dass die heimische Autoindustrie gefördert wird und zwar nur die heimische Autoindustrie.
16: Denn die E-Auto-Prämie kommt auch chinesischen Herstellern zugute. Auch bei Audi in Ingolstadt haben sich rund 5000 Menschen zum gemeinsamen Protest versammelt. Während die Autokonzerne ihre Belegschaften auf Sparmaßnahmen einschwören, wehren sich die Beschäftigten gegen den Stellenabbau und gegen schlechtere Arbeitsbedingungen, wie eine Abschaffung der 35-Stunden-Woche.
19: Wir müssen Einhalt gebieten. Wir müssen an der Stelle dem Vorstand sagen, so nicht, macht endlich eure Hausaufgaben. Dafür bekommt ihr auch Millionen Gehälter, verdammt!
16: Die gesamte deutsche Autoindustrie steht unter Druck, auch wegen zu hoher Produktionskosten und der Konkurrenz aus China. VW als größter Autobauer Europas nimmt dabei eine Schlüsselrolle ein.
14: Was wir im Moment erleben, ist einfach nur der Anfang des Ganzen. Also wenn Sie einfach so die Lohnkosten sehen und die sinkenden Marktanteile, die sinkenden Gewinnmargen, dann halte ich etwa 50% oder vielleicht noch mehr der Arbeitsplätze langfristig für gefährdet.
16: Die Gewerkschaft will das nicht widerstandslos hinnehmen. Schon heute hat sie einen heißen Herbst angekündigt.
2: Er steht seit heute wegen der geplatzten Pkw-Maut vor Gericht, der frühere Bundesverkehrsminister Scheuer. Die Staatsanwaltschaft wirft ihm Falschaussage vor einem Untersuchungsausschuss vor. Die vorgesehenen Mautbetreiber sollen dem CSU-Politiker angeboten haben, mit der Unterzeichnung der Verträge bis zu einer Entscheidung des Europäischen Gerichtshofes zu warten. Scheuer hatte erklärt, sich nicht daran zu erinnern. Laut Staatsanwaltschaft war das gelogen. Der Europäische Gerichtshof hatte die Mautpläne 2019 gestoppt. Der Bund musste rund 270 Millionen Euro Schadenersatz zahlen.
20: Es sei kein einfacher Weg an diesem Morgen, so Andreas Scheuer vor Gericht in Berlin, hier zu sehen mit seinem Anwalt. Es geht noch einmal um die gescheiterte Pkw-Maut und den dadurch verursachten Schaden in dreistelliger Millionenhöhe. Und?
21: Den Angeklagten, dem ehemaligen Bundesverkehrsminister und seinem damaligen Staatssekretär, wird falsche, uneidliche Aussage vorgeworfen vor einem Untersuchungsausschuss des Bundestages.
20: Die Pkw-Maut, vor 13 Jahren ein Prestigeobjekt der CSU. Von Scheuers Vorgänger Dobrindt auf den Weg gebracht. Sie sollte viel Geld einbringen. Das Versprechen an deutsche Autofahrer damals?
22: Es wird keine Mehrbelastung für deutsche Kfz-Halter geben.
20: Das war rechtlich umstritten. Scheuer unterzeichnete 2018 die nötigen Verträge mit den Betreiberfirmen. Sie sagen, sie hätten angeboten, eine rechtliche Klärung abwarten zu können. Scheuer habe abgelehnt. 2019 kassierte der Europäische Gerichtshof die Maut, weil sie ausländische Autofahrer diskriminiert. Die Mautbetreiber klagten auf Schadensersatz. Scheuer sagt, er könne sich an das Angebot abzuwarten nicht erinnern.
22: Beide haben vor dem Deutschen Bundestag im Untersuchungsausschuss die Wahrheit gesagt zu ihrer Erinnerung und dass sie an eine Verschiebung und ein Verschiebungsangebot des Konsortiums in einer Besprechung am 29. November 2018 keine Erinnerung haben.
20: Es sind 12 Verhandlungstage angesetzt, in denen Scheuer genau das beweisen möchte.
2: Vergangene Woche präsentierte Jürgen Klopp seinen Kader für die anstehenden Partien der deutschen Fußballnationalmannschaft. Insgesamt 44 Spieler hat der neue Bundestrainer dafür nominiert. Heute nun kam der erste Teil des neuen Teams zusammen zur Vorbereitung auf Klopps Trainerdebüt am Donnerstag in der Nations League gegen die Niederlande und am Sonntag gegen Griechenland. Der zweite Teil des Kaders bestreitet in den Tagen danach Spiele gegen Serbien und wieder gegen Griechenland. Und nun die Wettervorhersage für morgen, Dienstag, den 22. September.
0: Ein Hoch beruhigt unser Wetter. Im Nordwesten machen sich Wolken des Tiefs bei Island bemerkbar. Die Nacht verläuft teilweise klar, im Südwesten oft sternenklar, stellenweise Nebel. Am Tag Sonne und Wolken, dabei ist es weitgehend trocken. Für längere Zeit scheint die Sonne im Südwesten und im Nordosten. Die meisten Wolken dagegen liegen über dem Nordwesten. In der Nacht 15 bis 2 Grad, im Süden örtlich Bodenfrost. Am Tag 12 Grad im Erzgebirge, 23 Grad im Südwesten. Am Mittwoch vom Süden bis in die Mitte oft Sonne, sobald sich der Nebel gelichtet hat. Im Norden und vor allem im Nordwesten mancherorts Regen. Am Donnerstag neben sonnendichte Wolken örtlich Regenschauer. Am Freitag häufig Sonne, im Nordosten mehr Wolken und hier und da Schauer.
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6: Herzlich willkommen zu Mitreden Deutschland diskutiert. Heute wieder aus dem Studio von BR24 aus München. Mein Name ist Ann Kleinknecht.
23: Das Ergebnis in Mecklenburg-Vorpommern können wir nicht schönreden. Es ist ein Desaster. Die CDU hat gekämpft, aber es ist am Ende die CDU zerrieben worden in der Zuspitzung zwischen SPD und AfD.
6: Soweit die Analyse von Bundeskanzler und CDU-Chef Friedrich Merz, einen Tag nach der Landtagswahl in Mecklenburg-Vorpommern. Dort hat es die CDU nicht über die 5%-Hürde geschafft und das ist einmalig in der Geschichte der Partei. Die AfD hat die Wahlen in Mecklenburg-Vorpommern klar gewonnen. Ja, und in Berlin, da wurde auch gewählt, da hat die Linke abgeräumt und könnte als Gewinnerin ins Rote Rathaus ziehen. Und damit sind wir mitten im Thema unserer heutigen Sendung nach den Wahlen. Wir fragen, was muss Merz jetzt ändern? Und er selbst sagt,
23: die Reformen müssen kommen. Natürlich bringt uns das alle in eine schwierige Situation. Aber wir übernehmen diese Verantwortung. Ich übernehme diese Verantwortung, denn ich möchte unser Land voranbringen.
6: Friedrich Merz will also weitermachen, will die Sozial- und Wirtschaftsreformen wie geplant umsetzen und durchführen. Und was sagen Sie dazu? Kann Friedrich Merz einfach so weitermachen oder muss er grundlegend was ändern? Das interessiert uns heute und das haben meine Kollegen Simon Biermeier und Dennis Ali auch Münchner auf der Straße gefragt und die haben Folgendes gesagt.
24: Ich sehe es nicht so, dass er hinter dem Volk steht und im Interesse des Volkes handelt und deswegen würde ich sagen, brauchen wir einen neuen.
25: Wer soll es werden? Wer?
26: Der Herr Bundeskanzler ist leider nicht wirklich zeitgerecht. Ich glaube, der ist aus den falschen Gründen Bundeskanzler geworden und all seine Versprechungen vom letzten Jahr, vorletzten Jahr, hat sie eigentlich nicht wirklich gehalten.
27: Aktuell läuft es nicht ganz rund, aber ich denke, das ist eine gewisse Herausforderung für die Politik. Und immer wenn es nicht läuft, dann nach einem neuen Bundeskanzler oder nach Neuwahlen zu schreien, halte ich jetzt auch nicht unbedingt für zielführend, weil so haben wir keine Stabilität.
28: Ich finde, es müsste mehr auf die große gesamte Masse gehört werden, mehr auf wirklich das Volk, das hier alltäglich lebt. Und ich finde, es sollte weniger für einzelne Interessen eingestanden werden, sondern für die der Mehrheit.
29: Sie sollten halt einfach das, was sie beschließen, auch verkaufen, dazu stehen und nicht wieder dauernd auf irgendwelchen links und rechts hören und

0: Der ist uns zugeschaltet aus Berlin, hat den Wahlkampf und natürlich auch den gestrigen Wahlabend hautnah verfolgt und für die ARD berichtet. Bei mir im Studio ist Ingo Lierheimer. Er leitet die Redaktion Politik und Hintergrund beim Bayerischen Rundfunk. Ja, und eigentlich hatten wir auch noch den großen Wunsch, eine CDU-Politikerin oder einen CDU-Politiker heute hier in der Sendung zu haben. Aber wir haben kurzfristig noch zwei Absagen bekommen. Eigentlich sollte Silvia Breher da sein, die stellvertretende Vorsitzende der CDU Deutschland. Und auch von der Jungen Union in Mecklenburg-Vorpommern, die Vorsitzende Jenny Gundlach, hat uns in letzter Sekunde abgesagt, weil es offensichtlich innerhalb der Partei auch heute Abend noch einiges zu besprechen gibt. Ja, Jan Menzel, Sie haben den Wahlkampf in Berlin beobachtet, obwohl da ja vor allem lokale Themen eine Rolle gespielt haben, also Verkehr, Wohnen, aber auch die Sicherheit in der Stadt. Am Ende haben die Linken die Menschen in Berlin überzeugt, aber haben die Bürgerinnen und Bürger in Berlin vielleicht auch über das Schicksal der Koalition in Berlin in der Bundesregierung abgestimmt?
1: Ja, das hat auf jeden Fall hier eine Rolle gespielt. Das wissen wir aus den Vorwahlerhebungen, den Erhebungen, die gemacht wurden, auch am Wahlabend selber. Dass das, was im Bund passiert, diese große, große Unzufriedenheit mit der Bundesregierung, mit den Reformen, die ja de facto auch Einsparungen sind, dass das auch in Berlin durchgeschlagen hat. Das hat ja auf die Stimmung gedrückt, das hat Wahlentscheidungen beeinflusst. Und es ist in Berlin zusammengetroffen mit einem Berliner Senat, einer Landesregierung, die von CDU und SPD gebildet wird, die ebenfalls mit wirklich miserablen Zustimmungswerten, wie es sie noch nie gab vor einer Wahl, bei einem Berliner Senat zu kämpfen hatte. All das kam zusammen und da setzte die Linke dann an, indem sie wirklich dieses Berlin-Gefühl adressiert hat, indem sie auf das Thema schlechthin in Berlin gesetzt hat, nämlich Mieten und Wohnen. Die Preise sind hier explodiert über Jahre. Und dann eine Spitzenkandidatin, die erfrischend Wahlkampf gemacht hat, das kam zusammen und hat zu diesem Ergebnis geführt.
0: Vielen Dank für diese erste Einschätzung. Wir werden nochmal ausführlich über das Wahlergebnis in Berlin sprechen. Ingo Lierheimer ist hier. Ja, es sieht nicht gut aus für die CDU gerade. Vor zwei Wochen die Wahlniederlage in Sachsen-Anhalt, jetzt aus dem Landtag in Mecklenburg-Vorpommern geflogen. Die CDU hat auch in Berlin nicht so gut abgeschnitten wie erhofft. Kann Friedrich Merz die Partei aus diesem Tief wieder rausholen?
2: Es sieht nicht gut aus, ist sehr euphemistisch dargestellt. Der Kanzler selbst und Parteivorsitzende spricht von einem Desaster. Also er redet gar nicht groß drumherum, das muss man auch mal festhalten. Er spricht zwar auch von schwierigen Bedingungen wegen dem fehlenden Rückenwind aus Berlin, also und meint damit sich selbst, aber trotzdem erkennt er an, dass dies tatsächlich eine Zäsur ist für die CDU, die noch nie in einem Landtag nicht vertreten war in der Geschichte der Bundesrepublik. Also insofern, glaube ich, ist das wirklich höchste Zeit, um darüber nachzudenken, wie man weitermachen will, ob er der Richtige ist, die CDU da wieder herauszuführen. Das wird man jetzt nicht beantworten können, aber er hat sich zumindest die Zeit erkämpft, um das gestalten zu können. Diese Schritte hat er gezielt gemacht, letzte Woche, gestern und auch heute. Und morgen wird nochmal ein spannender Tag sein mit der Bundestagsfraktion. Letzte Woche war die Unterstützung der Ministerpräsidenten mit dem Brief der 8 CDU-Ministerpräsidenten. Er hat den Sonntag sehr geschickt orchestriert, indem er das Präsidium zu sich bestellt hat und damit verhindert hat, dass aus allen verschiedenen Ecken unterschiedliche Kritik womöglich kommt und er nichts dagegen tun kann. Und er hat letztlich es einfach geschafft, sich dadurch einfach eine Position zu erkämpfen, wo er die Unterstützung nach außen zumindest der CDU-Führung hat und vorweisen kann.
0: Ja, man hat trotzdem das Gefühl, dass er sich eben sehr mit seinen Leuten umgibt. Ja? Also die Gremien sind wichtig, die Partei ist wichtig. Gestern in dieser ersten Reaktion auf die Wahlen hatte man zum ersten Mal so ein bisschen das Gefühl, dass er sich auch an die Bürgerinnen und Bürger mal wieder wendet und da ein bisschen den Puls fühlt, oder?
2: Naja, das hat er heute auch zu verstehen gegeben. In seiner technokratischen Art hat er gemeint, die CDU hat ein Gerechtigkeitsproblem übersehen. Das hätte man vielleicht auch gleich mal ein bisschen nahbarer ausdrücken können. Aber das deutet ja schon darauf hin, dass er sagt, in einem Satz, wir werden den Reformprozess voranbringen und gleichzeitig aber auch auf die Menschen Rücksicht nehmen, die sich Sorgen machen, dass er darauf eingeht, was jetzt gerade auch an Forderungen aus der eigenen Partei kommt, aber natürlich auch von der SPD kommt. kommt, die vor allem sagt, ein Weiter-so darf es nicht geben und wir müssen über manche Reformschritte nochmal nachdenken.

0: nachdenken. Die Rente mit 63 ist da vor allem gemeint, aber da wird es auch andere Punkte geben. Also die SPD, die aus diesen Wahlen gestern zumindest mit einem leichten blauen Auge davongekommen ist und in Mecklenburg-Vorpommern ja vermutlich weiterhin die Ministerpräsidentin stellen wird, die hat, glaube ich, einfach ein bisschen mehr Selbstbewusstsein wieder getankt, hat einen Parteikonvent angekündigt im Dezember und will jetzt einfach auch ihr Profil schärfen, um wieder erkennbarer zu werden, denn Berlin, wir haben es gerade gehört, hat die Linke einen Wahlkampf gemacht, der der SPD ganz viel weggenommen hat. Und das ist nicht die erste Wahl, in der die Linke Positionen der SPD gezielt übernommen hat.
1: Jan Menzel, lassen Sie uns doch mal ganz kurz den Wahlkampf und auch in die Wahlergebnisse in Berlin nochmal genau reinschauen. Also die Linke hat da ziemlich abgeräumt gestern Abend. Wie stehen die anderen Parteien da und was sind da jetzt für Konstellationen künftig möglich in Berlin?
2: Das war für alle Parteien einschneidender Wahlabend. Die CDU hat eines ihrer schlechtesten Ergebnisse überhaupt erzielt mit 18,8%. Die SPD, man darf ja nicht vergessen, in Berlin die Partei von Willy Brandt und Klaus Wowereit und dem Selbstverständnis nach die Berlin-Partei ist bei 12% gelandet. Das ist ein Wert, den hätten sich Genossen vor Jahren nicht träumen lassen. Also man hat immer die Idee, dass man Regierungen anführt und den Ton angibt. Das ist völlig anders. Man ist zum bloßen Mehrheitsbeschaffer quasi degradiert. Die Grünen haben auch ein eher mäßiges Ergebnis. Berlin als Stadtstaat ist natürlich eine grüne Hochburg traditionell. Und die Grünen haben nun ausgerechnet Kreuzberg, was sozusagen wirklich ihr Kernland ist, verloren an die Linke. Das ist, glaube ich, da auch noch gar nicht so ganz richtig angekommen, was das für ein Erdbeben war. Die AfD, noch zuletzt genannt, ist natürlich in Berlin, das ist ein Stadtstaat, das heißt auch immer ganz gerne, Berlin würde links ticken. Ein völlig anderes Klima, ein völlig anderer Mikrokosmos als die großen Flächenländer am Osten. Auch dadurch ein völlig anderes Ergebnis mit 16%. Aber man sieht auch hier die AfD in den östlichen Stadtbezirken sehr stark und jetzt auch inzwischen gute Ergebnisse, Direktmandate geholt in zwei Westberliner, sage ich jetzt mal in Anführungszeichen, Wahlbezirken in Spandau und in Reinickendorf. Da passiert was, aber für die AfD wachsen die Ergebnisse eben nicht in den Himmel. Da gibt es noch gewisse Limitierungen, sie tut sich hier schwer. Und bei dieser Ausgangslage haben wir jetzt eigentlich realistischerweise nur eine einzige Koalitionsoption. Man muss ja immer sehen, Mehrheit, ja, darauf kommt es schon an. Rein rechnerisch ging es auch, dass sich CDU, SPD und Grüne zusammentäten, aber das wäre so denkbar knapp. Das tut man sich eigentlich mit zwei Stimmen über den Durst nicht an ohne Not. Und das ist auch, glaube ich, nicht so ausgeprägt, die Neigung bei den Parteien, das zu tun. Deshalb läuft es eigentlich im Moment auf dieses Bündnis hinaus, was eben eine breite Mehrheit hat, angeführt von der Linken mit Grünen und SPD zusammen.
1: Also wirklich ein Linksruck. Jetzt haben schon einige Leute uns im Chat geschrieben, zum Beispiel Jay Nerd, ich hoffe, ich habe es richtig ausgesprochen, schreibt, durch einen Rücktritt von Merz wird sich auch nicht viel ändern, wenn die angebotenen Lösungen nicht besser werden. Und Jonathan Fiedler schreibt, die Politik sollte sich mal in die Lage eines Arbeitslosen versetzen, wie schwer es ist, passende Arbeit zu finden. Also es werden bessere Lösungen gewünscht. Es wird auch gewünscht von der Politik, dass sie sich eben in die auch in die sozial schwächeren Mitglieder der Gesellschaft hineinversetzt. Ingo Lierheimer, ist es was die CDU, die Union in letzter Zeit nicht mehr so geschafft hat?
0: Ich glaube, das haben ganz viele nicht geschafft, dass sie tatsächlich nahbar sind und wirklich, also es klingt schon fast ein bisschen abgedroschen, aber den Leuten zuhören. Aber genau das ist es, wenn wir jetzt in Mecklenburg-Vorpommern schauen, was Manuela Schwesig par excellence gemacht hat, und zwar nicht nur im Wahlkampf, sondern eigentlich über die ganze Legislaturperiode und auch schon die erste Legislaturperiode, hat zum Beispiel Bürgerdialoge, wenn wir das mal als Beispiel rausgreifen, eingerichtet, um regelmäßig im Kontakt zu sein und zu wissen, wo brennt den Leuten was unter den Nägeln und was können wir ändern. Gleichzeitig aber auch im Wahlkampf nicht alles versprochen, was die Leute sich wünschen, sondern auch gesagt, es gibt Dinge, die müssen wir jetzt ändern, Stichwort Reformen. Es gibt aber auch Dinge, die kann ich nicht einfach versprechen, das geht nicht, weil die Strukturen dafür nicht geschaffen sind. Also ich meine damit, eine gewisse Ehrlichkeit und Geradlinigkeit gehört natürlich auch dazu. Mhm. Und das sind, glaube ich, die Punkte, die sich alle jetzt zumindest zu Herzen nehmen. Aber sie haben es sich auch schon früher mal zu Herzen genommen. Mal schauen, was draus wird.
1: Ja, jetzt hat uns Armin Ott angerufen aus Mitterteich in Bayern. Herr Ott, hallo.
3: Ja, hallo.
1: Nach den Wahlen, was muss Kanzler Merz und CDU-Chef Merz jetzt ändern? Muss er was ändern, Ihrer Meinung nach?
3: Ja, definitiv. Er hat schon was zurechtgelegt, und zwar, wie er dafür sorgt bzw. toleriert, dass die berühmte Schere immer weiter auseinandergeht. Darf sich nicht wundern, wenn dazwischen immer weniger sind, die einen wählen. Also im Umkehrschluss, die regierenden Parteien müssen für eine größtmögliche Mittelschicht sorgen, für bezahlbaren Wohnraum, bezahlbare Energie- und Lebenshaltungskosten sorgen. Vor allem wollen die wenigsten jungen Leute in den Krieg ziehen. Also ich fand das jetzt, ich höre ja in der Regel BR24 und Deutschlandradio. Mhm. Hochinteressant fand ich, dass nach den Wahlergebnissen niemand das Wort Krieg oder überhaupt in den Mund genommen hat. Ja, da wird alles Mögliche wird herangezogen. Änderungen bei der Steuer oder bei der Krankenversicherung, bla bla bla.
1: Ich glaube, die Linke in Berlin hat das schon zum Thema gemacht, oder Herr Menzel?
3: Ja, genau, eben.
2: Die Linke hat zum Thema gemacht, das BSW auch sehr stark natürlich.
1: Ja.
3: Genau, davon spreche ich. Und das ist der Punkt, was ich jetzt aufgezählt habe. Ja. Aus den Punkten resultieren diese Wahlergebnisse. Für mich ist es überhaupt kein Wunder, was jetzt los ist.
1: Was würden Sie denn vorschlagen, Herr Ott, wenn Sie jetzt Kanzler Merz mal sagen sollten, was er ändern soll? Oder auch Schwarz-Rot in Berlin. Was würden Sie sich wünschen?
3: Ja, eben, was ich gerade gesagt habe. Also ein Punkt ist ja ganz lapidar gesagt. Man hört das auch immer wieder, wenn man auf der Straße mit jemandem zusammentrifft. Ja, also für den Krieg in der Ukraine haben wir Milliarden, ja, aber wir schaffen es nicht, bezahlbaren Wohnraum zu bauen, mhm. Zu generieren, ja, das schaffen wir nicht. Oder explodierende Energiepreise, ja, sowohl für Diesel oder Sprit überhaupt, Heizöl, ja, ich habe heute 1000 Liter Heizöl angefragt, kosten 1700 Euro. Das ist doch nicht mehr normal.
1: Ja, ja. Ist gerade sehr, Beispiel. Sehr teuer. Ja, tatsächlich. Ja, Sie
3: genau.
1: haben recht, Herr Ott. Ja.
3: Genau, diese Sachen, die Lebenshaltungskosten, der Wohnraum, die Sachen müssen begrenzt werden, beziehungsweise, was weiß ich, bezuschusst oder die Mehrwertsteuer muss weg von diesen Sachen. Mhm. Auf jeden Fall, der Punkt ist, es kommt einem fast schon so vor, als wär die Regierung zufrieden damit, wenn alles recht teuer ist, weil dann haben wir viel Mehrwertsteuer. Also so weit geht es schon.
1: Vor allem beim Diesel, beim Sprit. Herr Ott, vielen Dank erstmal für Ihre Einschätzung. Wir haben jetzt auch noch mal eine Nachricht im Chat von Matthias Becker. Der schreibt, SPD und CDU können die Probleme nicht mehr lösen. Also es geht in dieselbe Richtung. Beide Parteien sind von Politikgestaltern zu Machtverwaltern verkommen. Grüne, Linke, AfD, BSW haben Ideen. Die anderen beiden sind austauschbar. Jan Menzel, wie haben Sie das erlebt? Ist es vielleicht auch einfacher, aus der Opposition heraus knallige Ideen zu entwickeln? Wie haben Sie das in Berlin erlebt? Da haben die linken Parteien ja große Erfolge zu feiern.
2: Wir haben, wenn wir das gerade mal aufgreifen, jetzt in Berlin sozusagen die Chance, dass die Linke jetzt ja beweisen könnte, dass sie es anders machen kann, dass sie gute Ideen hat, die auch umsetzbar sind. Das wird aber, glaube ich, ein hartes Stück Arbeit werden, weil viele Dinge, die die Linke vorhat, die werden auch Geld kosten, eine ganze Menge Geld. Und um mal die Dimension deutlich zu machen, Berlin steht vor einem wirklich sanierungsbedürftigen Haushalt. Wir haben ungefähr eine Lücke von 4 Milliarden Euro im nächsten Jahr, 4 Milliarden. Die wird man nicht auf einen Schlag einsparen können, aber da wird man Konzepte entwickeln müssen, wie man das wieder konsolidiert. Und das für eine linke Regierung, die ja eigentlich eher Wohltaten verspricht und Menschen mitnehmen möchte, Projekte erhalten möchte, das wird alles andere als einfach. Da ist das Enttäuschungsrisiko riesig. Aber um nochmal anzuknüpfen bei den Dingen, die die Leute beschäftigen. In Berlin gibt es ja dieses eine große Thema Wohnraum. Und da hat die Linke, und da ist dann vielleicht wirklich die Hoffnung da, dass sich was ändert, mit ihren Konzepten, einem Mietpreisdeckel, einer stärkeren Kontrolle, dass auch die Mietregeln eingehalten werden und letztlich auch dem Vorstoß einer Vergesellschaftung großer Immobilienkonzerne eigentlich als einzige Partei das ein sehr, sehr weitreichendes Konzept. Es ist ja so, dass in Berlin schon, ich sage es mal ein klein bisschen despektierlich, seit Jahren rumgedoktert wird. Wir haben relativ viel Neubau, wir haben auch Gesetze wie die Zweckentfremdung. Das hat aber nicht dazu geführt, dass sich der Wohnungsmarkt hier nennenswert entspannt hätte. Und das ist ein Grundproblem für viele Menschen. Wir haben immer wieder Fallbeispiele von Familien, vier Menschen, also Vater, Mutter und zwei Kinder, die in einer Zwei-Zimmer-Wohnung wohnen. Das ist gar nicht mal so die Ausnahme, das kommt regelmäßig vor. Und wenn sich sozusagen dieser Druck und diese Problematik wirklich bis weit in die Mitte der Gesellschaft abbildet, dann wächst, glaube ich, auch der Druck und die Erwartung, dass Politik was tut. Und das ist auch nach meiner Einschätzung maßgeblich für den Erfolg der Linken.
1: Jetzt ist es ja so, Ingo Lierheimer ist hier aus der Politikredaktion des Bayerischen Rundfunks. Die Bundesregierung hat ja durchaus auch Ideen, also Thema Wohnen, Bauturbo und so weiter. Da gibt es ja Ideen, die wurden auch schon auf den Weg gebracht. Die packt die Rente an, die Sozialreformen an. Jetzt haben wir einen Kommentar aus dem Chat. Merz muss bleiben. Die Medien müssen anfangen, die Reformpakete zu erklären und nicht immer Floskeln im Detail zu diskutieren und damit die Regierung kaputt zu diskutieren. Also reden wir alles schlecht? Erklären wir nicht richtig?
0: Ich weiß nicht, ob man das so pauschalisieren kann. Ich glaube schon, dass viel erklärt wird, was die Reformen betrifft. Aber in erster Linie würde ich mal den Ball an die Politik weitergeben und sagen, sie muss erst mal erklären, warum Reformen auch nötig sind. Und das passiert, das kann man auch nachlesen, das kann man hören. Aber ich glaube, es passiert nicht mit der entsprechenden großen Botschaft, dass man die über dem Ganzen steht, dass man eine Idee vermittelt und sagt, wenn wir dies nicht tun, dann werden diese Systeme vielleicht nicht mehr weiter Bestand haben. Dann wird es vielleicht eine Rentenversicherung, eine Gesundheitsversicherung, eine Pflegekasse nicht mehr so geben, wie wir sie bisher erlebt haben und wie wir sie uns auch in Zukunft vorstellen wollen. Das ist zwar ein Problem, das wir schon lange über das wir schon lange Bescheid wissen, aber das hat noch keiner so richtig angepackt. Also um nur mal die Punkte zu nehmen, da muss einfach etwas passieren, weil die Kassen einfach total defizitär sind und die demografische Entwicklung so ist, wie sie ist. Also wird in Zukunft diese Systeme so nicht funktionieren. Also muss man was tun. Aber man muss es entsprechend auch begleiten und erzählen. Und das ist natürlich in erster Linie Aufgabe der Politik. Mhm. Ich glaube, was die Medien betrifft, ist es sicher so, dass wir das begleiten und auch erklären. Was aber auch der Fall ist, dass die Medienlandschaft sich natürlich total verändert hat. Also wir haben durch Social Media eine völlig veränderte Kommunikationssituation. Nachrichten werden kürzer, sie werden verknappt und sie werden beschleunigt. Und wir haben das in allen drei Landtagswahlen in den letzten zwei Wochen erlebt, dass viele Wählerinnen und Wähler zum Teil nicht Bescheid wussten über die Inhalte der Partei, die sie gewählt haben, sehr wohl aber sehr zu Hause waren auf den Social-Media-Kanälen der entsprechenden Parteien. Also das ist sicherlich auch eine Veränderung, die man auch mit in Betracht ziehen muss, dass das auch einfach gehörig was ausmacht.
1: Rufen Sie gerne an, diskutieren Sie mit uns. Wir fragen einen Tag nach den Wahlen in Berlin und in Mecklenburg-Vorpommern, was muss Friedrich Merz ändern? Muss er überhaupt was ändern? Und dieses Wochenende habe ich einen interessanten Beitrag von Peter Müller in der Zeitung gelesen, den ehemaligen Ministerpräsidenten des Saarlands, der sich eben auch ein klareres Profil von seiner Partei, von der CDU, wünscht, eine klare Zukunftserklärung. Wie könnte die aussehen? Also auch innerhalb der Partei wünscht man sich das, eine klare Vision, eine klare Erzählung, die die Menschen mitnimmt. Manche Köpfe in Deutschland schaffen das offensichtlich. Ich glaube, ja, Manuela Schwesig hat zum Beispiel in Mecklenburg-Vorpommern sehr gute Werte erzielt. Okay, sie ist hinter der AfD gelandet, hat aber, glaube ich, sehr viel über Inhalte gesprochen. Ist das was sich die Union da vielleicht abgucken müsste?
0: Naja, wenn wir über Köpfe bei der CDU reden, reden wir über Friedrich Merz natürlich als Parteivorsitzenden, hinter denen ja einfach auch große Erwartungen gestanden sind. Und die ihn jetzt am schärfsten kritisieren, sind die ihn am meisten und am sehnsuchtsvollsten in diesem Amt sich gewünscht haben. Also das heißt, er, der ja auch durchaus als als guter Redner zum Beispiel bekannt war, hat kommunikativ einfach bisher nie das erfüllt, was von ihm erwartet wurde. Und da nehmen wir mal ein Beispiel raus, weil wir gerade über die Reformen gesprochen haben. Es wurde immer vom Sommer der Reformen gesprochen. Und dieser Sommer war 2025. Ja. Wir haben jetzt Herbst langsam 2026. Und Friedrich Merz hat gesagt zu seinem Amtsantritt oder kurz danach, dass schon im Sommer spürbare Entlastungen für die Bürger in Kraft treten sollen. Und das ist einfach nicht passiert. Das war eine Versprechung, die war einfach viel zu unbedacht in die Welt gesetzt. Und das fehlt insgesamt. Ich weiß gar nicht, ob es immer nur charismatische Köpfe braucht. Ich glaube, es braucht vor allem eine gewisse Klarheit in der Kommunikation und vielleicht auch einfach eine Perspektive und einen Zeitplan, dass ich den Menschen sage, warum mache ich etwas und wann passiert was. Und das ist eigentlich ganz einfach in der Theorie und hier vielleicht im Studio noch. Aber offenbar schafft es auch jemand wie Friedrich Merz, nicht so einfach. Und ich fand sehr bemerkenswert heute ein kleiner Nebensatz in seiner Pressekonferenz. Da erwähnte er nämlich, dass jeder, der einmal regiert hat, weiß, es gibt keine einfachen Lösungen. Und es war in Reaktion auf die AfD gesagt und auch auf die Linke gesagt, die oft sehr einfache Lösungen vorschlagen. Aber da steckt ja noch was anderes drin. Da steckt nämlich drin, dass Friedrich Merz, der vor seiner Kanzlerschaft auch noch kein Amt inne hatte, offenbar jetzt auch gemerkt hat, dass alles sehr viel komplexer ist, als er sich das gewünscht und vorgestellt hat und vielleicht auch ausgemalt hat. Man muss aber fairerweise, wenn ich die 30 Sekunden noch habe, noch dazu sagen, er steht natürlich auch unter Bedingungen. Herr Ott hat vorhin gemeint, für die Ukraine wird viel Geld ausgegeben und für den sozialen Wohnungsbau nicht. Ich finde es sehr schwierig, das gegeneinander aufzurechnen, denn Friedrich Merz kann nichts für den Krieg Russlands gegen die Ukraine. Aber er hat genauso wie sein Vorgänger entschieden, einfach in die Verteidigung weiter zu investieren und die Bedrohung, die auch aus Russland kommt oder gerade durch Russland kommt, einfach etwas entgegenzusetzen. Das ist sicherlich eine Notwendigkeit und das ist schwer aufzurechnen gegen den sozialen Wohnungsbau. Und man muss auch sehen, dass er viele äußere Einflüsse hat, die er auch gleichzeitig managen muss.
1: Ja. So, 08000 441777, so lautet unsere Telefonnummer heute Abend beim Mitreden und es geht um den Tag nach den Wahlen in Mecklenburg-Vorpommern und Berlin. Und Georg Lang aus Liesberg in Bayern, der hat die Nummer gewählt. Herr Liesberg, Lang, entschuldigen Sie, was wollen Sie zur Sendung beitragen?
4: Ja, gut, wegen Herrn Merz. Also das Problem ist das, er hat ja schon vor dem, dass er Kanzler geworden ist, das Vertrauen in die deutschen Bürger verloren. Also die deutschen Bürger haben das Vertrauen in den Herrn Merz schon verloren, weil er nach der Wahl was anderes gemacht hat, als was er vor der Wahl gesagt hat.
1: Sie sprechen die Schuldenbremse an, ne? Ja.
4: Genau. Ja? Ohne Wirtschaftswachstum. Mhm. Also wir haben kein Wirtschaftswachstum, es läuft alles nicht. Die Reformen, ja, also jetzt haben wir haben eine ausgeruhte Regierung, die hat 2,5 Jahre die Reformen verschlafen. Muss man ganz offen sagen. Und dann werden sie ungerecht. Und so wie es ausschaut, und wenn ich die Wahl anschaue, dass die SPD wahrscheinlich diese ganzen Reformen nochmal aufschnürt. Und so machen will, wie sie das will, weil in Mecklenburg-Vorpommern haben 95% gegen diese Bundesregierung gestimmt. Auch die SPD hat gegen diese Bundesregierung gestimmt. Und die Manuela Schleswig, die hat auch gegen diese Bundesregierung Politik gemacht.
1: Ja, Sie sprechen die.
4: Und deswegen ist sie gewählt worden.
1: Sie sprechen die Position von Manuela Schleswig an, die sich gegen die Beschlüsse der Bundesregierung zur Rentenreform ausgesprochen hat und damit wohl vielen Leuten aus dem Herzen gesprochen hat. Ja. Ingo Lierheimer ist hier. Diese Art und Weise, wie Manuela Schwesig diesen Wahlkampf geführt hat, teilweise war ja von der CDU in der Kritik, die gesagt hat, das war unlauter sozusagen. Andererseits...
4: ich glaube, sie hat von der AfD gelernt.
1: Hat sie, okay, andererseits hat sie da offensichtlich eben auch eine sehr starke Position vertreten und vielen Bürgern aus dem Herzen gesprochen. Wie schätzen Sie das ein?
0: Also ich glaube nicht, dass sie was Sie gerade noch erwähnt haben, von der AfD gelernt hat, weil ich glaube, es waren nicht nur einfache Botschaften, die sie rübergebracht hat. Sie hat, ich habe es vorhin schon mal erwähnt, auch durchaus gesagt, dass Dinge nicht machbar sind. Aber sie hat sich in manchen Punkten, die Rentenreform haben Sie, glaube ich, gemeint, gegen die Position der Koalition in Berlin, der sie ja angehört, qua Parteimitgliedschaft, gewandt und das ganz gezielt. Und sie hat auch heute nicht damit aufgehört. Sie hat heute auch weitergemacht im Beisein von Lars Klingbeil und Bärbel Baas, den beiden Parteivorsitzenden, hat sie noch weiter ausgeführt, dass sich da einfach was ändern muss. Und ich glaube, auf dem Punkt wird nicht nur sie bestehen bleiben, sondern auch andere in der SPD, die es auch schon gesagt haben. Allerdings muss man auch sehen, dass aus der Union schon viele Signale kommen dahingehend, dass man einfach da auf die Sorgen der Menschen zu wenig eingegangen ist. Und da lassen sich, glaube ich, auch Übergangslösungen finden, die trotzdem die ganze Reform nicht kaputt machen müssen. Also das ist jetzt ein politisches Handwerk, das umzusetzen, aber ich halte es nicht für ausgeschlossen, das auch hinzubekommen. Und vielleicht ist es halt einfach ein Punkt, dass man auch sagt, ja, man lernt auch dazu. Aber dass alles nach dem Willen der SPD geht, das wird sicherlich nicht der Fall sein. Das kann ich mir nicht vorstellen, so wie die CDU, auch wenn die CDU gerade in einer schwierigen Phase ist, aber die SPD wird ja nicht diktieren, wie die Reformen aussehen. Das glaube ich nicht.
4: Aber das Problem, was wir ja haben, ist, dass die AfD jährlich 5% in ganz Deutschland hinzugewinnt. Jährlich. Mhm. Also das heißt, nach der nächsten Wahl wird Deutschland unregierbar, weil du schaust dann so ähnlich aus wie in Berlin. Und bei der übernächsten Wahl kommt die AfD alleine hin.
1: Und was muss aus Ihrer Sicht passieren, damit sich das nicht in die Richtung entwickelt?
4: Man muss einfach die AfD mit einbeziehen. Ganz einfach. Und entzaubern. Solange die AfD wird nie regieren und nie regieren und dann regiert sie auf einmal ohne politische Erfahrung mit absoluter Mehrheit.
1: Mhm. Und wie sollte man sie einbeziehen, Herr Lang? Das würde mich interessieren. Was haben Sie da für einen Vorschlag?
4: Also ich war mal früher CSU-Ortsvorsitzender. Ich bin der Meinung, diese Regierung müsste die SPD rausschmeißen und mit der AfD zusammengehen. Das ist meine ganz persönliche Meinung. Okay. Weil die AfD besteht ja zu 50% aus ehemaligen CSU-Wählern. Und zu 20% aus ehemaligen SPD-Wählern. Mhm. Die Wähler sind einfach zur AfD gegangen, weil sie mit denen, wo sie gehabt haben, CDU, CSU und SPD, nicht mehr zufrieden waren.
1: Frage an Ingo Lierheimer. Die CDU hält ja, zumindest im Bund, aber eben eigentlich auch auf Landesebene, an der sogenannten Brandmauer fest und möchte eben keine Zusammenarbeit auf diesen Ebenen. Auf kommunaler Ebene gibt es ja durchaus schon die Zusammenarbeit. Wie lange wird die CDU an dieser Brandmauer festhalten können?
0: Also ich glaube, fangen wir mal umgekehrt an. Das, was ich, jetzt habe ich Ihren Namen leider vergessen.
1: Herr Lang.
0: Herr Lang, was Sie gerade gesagt haben, Sie wünschen sich, dass die SPD aus der Koalition rausfliegt und die CDU mit der AfD zusammengeht. Das wird nicht passieren. Nicht mit Friedrich Merz als Kanzler, aber auch nicht mit all den anderen Protagonisten.
4: Mit Friedrich Gutenberg würde es wahrscheinlich eher passieren.
1: Jetzt lass mal Herrn Lierheim kurz aussprechen.
0: Der hat nicht die Funktion, darüber zu bestimmen. Und da mögen Sie schon recht haben, dass es manche in der CDU auch gibt, die darüber nachdenken. Aber was ich vor allem sagen wollte, auf gar keinen Fall auf Bundesebene. Die AfD vertritt Positionen wie Austritt aus dem Euro, aus der NATO, die auch international überhaupt nicht verhandelbar sind. Abgesehen davon, dass es sich um eine in Teilen rechtsextreme Partei handelt, die Axt an diese Demokratie anlegen will. Und deswegen gilt auch der Unvereinbarkeitsbeschluss der CDU mit der AfD. Und es wird sicher spannend sein zu sehen, wie zum Beispiel in Sachsen-Anhalt in Zukunft damit umgegangen wird. Es gab in der Vergangenheit immer wieder auch aus den Bundesländern, gerade auch aus den ostdeutschen Bundesländern, immer wieder Hinweise darauf, lasst uns doch mal partiell mit der AfD zusammenarbeiten. Friedrich Merz hat eine klare Position für seine Partei ausgegeben. Es gilt der Unvereinbarkeitsbeschluss. Und Sven Schulze hat das in Magdeburg auch getan. Also ich glaube nicht an irgendeine Form der Zusammenarbeit.
1: Jetzt würde ich gerne da gleich anschließen. Es kommen nämlich Fragen über den Chat. Mit der AfD koalieren, schreibt der Carlos 1. Also direkt das nächste große Versprechen brechen. Ne? Das ist natürlich auch so ein Glaubwürdigkeitsthema, was die Union dann eben hätte. Margret Falk gefragt, und die Frage würde ich gerne an Ingo Lierheimer auch gleich weiterleiten, warum wird die AfD ausgeschlossen und die Linke darf regieren? Nochmal ganz klar, der Unterschied zwischen diesen beiden Parteien und warum darf die Linke oder eventuell in Berlin also, regieren und andere Parteien nicht?
0: Die Linke hat in Berlin ein Wahlergebnis erzielt, wo sie die stärkste Partei ist. Und wenn sie eine Koalition bilden kann, wie es Jan Menzel vorhin schon erklärt hat, mit SPD und Grünen sehr wahrscheinlich, dann kann sie eine Koalition bilden und nach allen demokratischen Gepflogenheiten einfach auch regieren. Die Frage der Hörerin geht aber, glaube ich, in eine andere Richtung. Sie will den Vergleich zwischen Linken und AfD aufmachen. Und gerade die CDU bemüht beide Parteien oft in einem Satz. Im Unvereinbarkeitsbeschluss sind sie auch in einem Satz erwähnt. Keine Zusammenarbeit mit der AfD, keine Form der Zusammenarbeit mit der AfD und keine mit der Linkspartei. Ich denke, es gibt einen klaren Unterschied zwischen diesen beiden Parteien. Ich habe es gerade schon mal erwähnt, die AfD ist eben in Teilen rechtsextrem. Und es ist so, dass sie diese Demokratie nicht rundweg akzeptiert, sondern Maßnahmen auch in ihrem Wahlprogramm nachzulesen, nachzuhören in Aussagen von vielen AfD-Politikern, diese Demokratie angehen würde und wirklich verändern würde, sodass es eben keine Demokratie mehr wäre, wie wir sie gerade haben und erleben.
1: Eine Frage würde ich jetzt gerne direkt an Jan Menzel weiterleiten, die auch über unseren Chat gekommen ist. Die bezieht sich auch auf die Linke, und zwar die Linke in Berlin. Da wird ganz konkret gefragt von Jack Barrel, wird der Antisemitismus in großen Teilen der Linken in Berlin toleriert oder ignoriert? Also die Linke steht ja tatsächlich auch seit einiger Zeit in der Kritik wegen antisemitischer Äußerungen und so weiter. Wie geht man da in Berlin damit um und wie könnte das auch die Koalitionsverhandlungen in Berlin jetzt beeinflussen?
2: Das ist ein echtes Problem. Also ich würde nicht so weit gehen, dass ich der Linken in Berlin strukturell Antisemitismus unterstellen würde. Das wäre weit gefehlt. Da sind sehr ehrenwerte Menschen am Werke, aber diese Partei hat sich radikal verändert. Sie hat ein gigantisches Mitgliederwachstum in Berlin hingelegt, ist im Moment die stärkste Partei in Berlin, gemessen an den Mitgliederzahlen, und speist sich inzwischen auch aus anderen Quellen. Es ist eben nicht mehr die alte Ostberliner Linke, wie man sie vielleicht kannte. Sie ist jetzt auch stark in Bezirken wie Neukölln in Mitte, also eher im alten Westen der Stadt. Das sind viele Menschen, die man eher als Bewegungslinke bezeichnen würde, die durchaus radikale Positionen beziehen, die sich auch politisiert haben durch den Konflikt in Israel, Palästina. Das spielt alles eine Rolle. Und das führt am Ende auch dazu, dass hier teilweise die Grenzen nicht so klar sind, wie sie sein müssen. Es immer wieder Zwischenfälle gibt, wie im Wahlkampf, als dann ein Rapper auftrat und den Tod von israelischen Soldaten gerechtfertigt hat. Oder jetzt am Wahlabend, dass dann jemand auftritt, der ein anti-israelischer Aktivist ist, einer Organisation angehört, die als Terrororganisation eingestuft wird. Und da hat die Linke, namentlich Elif Erhard, die Spitzenkandidatin, ein handfestes Problem, dass in einem gewissen Turnus immer wieder solche Meldungen erscheinen, auftauchen und sie damit immer wieder konfrontiert ist. Sie selber ist da über jeglichen Verdacht erhaben. Das steht gar nicht im Raum. Sie ist eine, die auch sagt, ich bin eine Brückenbauerin. Ich will die Perspektive auch der Palästinenser, es gibt ja viele Angehörige, die auch in Berlin leben, die will ich mit einnehmen, aber ich will Brücken bauen, ich will die Spaltung überwinden. Aber das fällt ihr regelmäßig auf die Füße. Das wird immer wieder kritisiert und aufgegriffen. Es hat ja auch hier in Berlin den Austritt namhafter Parteimitglieder gegeben vor geraumer Zeit. Ehemalige Senatoren, Klaus Lederer, halt auch bundesweit bekannt, weil es eben auch aus deren Sicht ein Problem gibt. Daran arbeitet die Linke. Und das wurde heute auch nochmal deutlich. Da haben auch die Spitzenleute von SPD und Grünen gesagt, das Problem muss gelöst werden. Wir müssen dafür eine klare Linie finden, weil es kann nicht sein, wenn wir wirklich zusammenarbeiten, dass wir immer wieder alle 14 Tage von so einem Problem und von neuen Affären dieser Art eingeholt werden.
1: Ja, wenn sehen, wie die Verhandlungen da weitergehen. Jetzt hat uns Helmut Bandomir aus Hamburg angerufen. Herr Bandomir, hallo, grüße Sie.
5: Ja, hallo, schönen guten Abend.
1: Ja, wir fragen einen Tag nach der Wahl in MV und Berlin, was Friedrich Merz ändern sollte, falls er was ändern sollte. Was ist denn Ihre Meinung?
5: Ja, ich sehe das, ich grenze das mal ein. Also gibt es noch mehrere Aspekte, ich will mal nur zwei nennen. Das eine ist konkret die Wahlkampfstrategien, sprich Berater im Hintergrund, wo ich etwas nachgeforscht habe, der eigentlich zum Beispiel in Mecklenburg-Vorpommern für diese Fischbrötchen-Aktion zuständig gewesen ist.
1: Die Fischbrötchen?
5: Die Fischbrötchen, das war ein ehemaliger Berater von Frau Merkel, der auch in Sachsen-Anhalt entsprechend beraten hat. Und das ist eine Thematik, die sozusagen aus dem Jahr 2013 aus der Merkel-Zeit herkommt, von der Wahlstrategie her.
1: Da ging es um die gute Mitte, ne? Die da Daniel Peters
5: ja,
1: da
5: hat er gern gehabt,
1: hineingebissen hat.
5: Fischbrötchen ist in Mecklenburg-Vorpommern einen ganz anderen konnotiert. Auch bei der Bevölkerung hat nun garantiert nichts mit Politik und mit Mitte zu tun. Und ähnlich war ja auch das Mitte-Thema in Sachsen-Anhalt auch platziert worden. Und da merkt man, dass diese, der ist seit 30 Jahren im Politikgeschäft sozusagen, auch SPD und CDU sogar, beide verankert. Und da, denke ich, ist die Überlegung und innere Revision, welche Berater haben wir eigentlich? Sind wir noch mit den Leuten zusammen, die wirklich Ahnung haben, was draußen in der Welt passiert, um wie man kommunikativ umgeht, um die eigenen politischen Ziele zu transportieren und auch verständlich zu machen. Mhm. Da sehe ich einen Schwerpunkt, gerade in Hinsicht auf die nächste Bundestagswahl.
1: Ja.
5: Dieser Berater stammt auch aus einer Agentur aus Hamburg, die auf dem Wahlkampf der CDU beraten hat, also im der letzten Bundestagswahl. Also da müssen wir dringend was machen, dass wir die richtigen Leute kriegen, die die Menschen verstehen und die wissen auch, wie man kommuniziert auf unterschiedlichen Kanälen.
1: Ingo Lierheimer kennt sich aus mit dem Thema Kommunikation, mit Medien, mit den entsprechenden Bildern. Was sagen Sie dazu? Schätzen Sie
0: das? Ich finde das sehr interessant, dass Sie das erwähnen, was die Beratung angeht und damit ja auch abzielen darauf, dass Sie implizit sagen, das ist veraltet, wie etablierte Parteien damit umgehen. Es gibt gerade aus dem aktuellen Wahlkampf ein Gegenbeispiel, wieder Manuela Schwesig, die es eben verstanden hat, in Social Media unglaublich präsent zu sein. Sie hat auf Instagram 6-mal so viel Follower erreicht wie der AfD-Kandidat Holm. Ihre Sprecherin ist eine ehemalige Influencerin, die auch für die SPD gearbeitet hat. Also das zeigt zumindest, es muss nicht so sein, dass man die Berater von vor 30 Jahren heute noch hat, die gleichen Plakate kleben wie vor 30 Jahren, die keiner mehr versteht. Aber interessant finde ich dabei auch, dass Plakate immer noch nicht nur geklebt werden, sondern offenbar auch eine Wirkung erzielen und dass immer noch auch auf Haustürwahlkampf gesetzt wird. Also man muss wahrscheinlich beide Welten vereinen, aber Beispiel Schwesig zeigt, man kann es auch als SPD auf Social Media schaffen.
1: Ja, Manuela Schwesig hat es ja sogar geschafft, Berühmtheit zu erlangen oder noch mehr Berühmtheit zu erlangen, obwohl sie teilweise gar nicht mehr mit dem Logo der SPD auf ihren Plakaten geworben hat. Herr Bandomir, vielen Dank. Sie hatten noch einen zweiten Punkt, ganz kurz, weil wir gehen gleich in die Nachrichten.
5: Ganz kurz, Thema Reform, glaube ich, wird die CDU gut beraten, wenn sie das, was hinter verschlossenen Türen und Ausschüssen passiert, wenn man das transparenter in die Bevölkerung reinträgt. Das heißt, dass man es durchsichtig macht, worüber man berät, warum man darüber berät und warum man welche Entscheidungen trifft. Und die Wähler mit in diesen Prozess sozusagen mit einbezieht. Auch wenn das ein bisschen schwieriger ist, weil man natürlich auch über sehr intime Zahlen teilweise reden muss. Aber ich denke, das kann man wuppen. Und da fühlen sich dann auch Wähler mitgenommen, weil sie wissen, worum es geht. Mhm. Und also nicht nur erklären oder besser kommunizieren, sondern wird transparent mitnehmen. Kann man unterschiedliche Formate machen. Kann man auch öffentlich im Fernsehen, auch im eigenen Kanal mal wegen machen, wo man berät und wo jeder mitkriegt, so ähnlich wie, ich weiß nicht, ob Sie noch wissen, wie Stuttgart 21 gemacht worden war mit Herrn Geißner und so weiter. Das war ein sehr transparenter Prozess, wo jeder mitbekommen hat, worum es geht, welche Vorschläge da waren. Auch wenn natürlich am Ende die Bahn das alles völlig falsch entschieden hat.
1: Aber wir waren bei den Beratungen dabei. Herr Bandomir.
5: Man ist dabei und...
1: Mhm. Grüße nach Hamburg. Wir machen jetzt eine ganz kleine Zäsur. Es geht hier weiter mit den Nachrichten. Danke an Jan Menzel nach Berlin. Der Kollege vom RBB hat einen ganz langen Wahlabend und einen Nachwahltag hinter sich. Vielen Dank, dass Sie zugeschaltet waren. Danke für Ihre Einschätzungen. Und nach 21 Uhr werden wir hier mit dem Fraktionsvorsitzenden der Linken im Berliner Abgeordnetenhaus sprechen. Bleiben Sie dran. In 3 Minuten geht's weiter.

0: Um 21 Uhr mit Andrea Eckstein. Nach dem Ausscheiden der CDU aus dem Landtag in Mecklenburg-Vorpommern ist deren Vorsitzender Peters zurückgetreten. Das wurde nach einer Sitzung des Landesvorstands bekannt. Aus Schwerin ARD-Reporter Stefan Lutmann.
1: Teilnehmer berichten, Peters ziehe damit die Konsequenzen aus dem Wahldebakel am gestrigen Sonntag. Der 45-Jährige hatte den Posten erst im April 2024 übernommen. Unterdessen hat die SPD am Abend beschlossen, Sondierungsgespräche mit Linken und Grünen aufzunehmen. Ziel sei es, die inhaltliche Basis für eine Zusammenarbeit in einer Regierung auszuloten.
0: Merz will Enteignungsgesetz im Bund vorantreiben. Nach dem Wahlsieg der Linken in Berlin hat Kanzler und CDU-Chef Merz angekündigt, ein entsprechendes Verbot vorzulegen. Laut Merz geht es um eine klare Botschaft an internationale Investoren, dass es in Deutschland keine Enteignungen gebe. Die Linke hatte im Wahlkampf versprochen, sich für Enteignungen der Wohnungskonzerne stark zu machen. Zehntausende Beschäftigte der Autoindustrie haben in ganz Deutschland gegen Stellenabbau und Werksschließungen protestiert. Zu den bundesweiten Aktionen hatte die Gewerkschaft IG Metall aufgerufen. IG Metall-Chefin Benner forderte von den Autokonzernen, Verantwortung für die Belegschaft zu übernehmen. Zuletzt waren in der deutschen Autobranche innerhalb eines Jahres mehr als 40.000 Jobs weggefallen. Der frühere Verkehrsminister Scheuer hat bestritten, im Untersuchungsausschuss zur gescheiterten PKW-Maut gelogen zu haben. Zum Auftakt des Prozesses gegen ihn sagte der CSU-Politiker vor dem Berliner Landgericht, er habe auf die Fragen wahrheitsgemäß geantwortet. Scheuer hatte damals gesagt, er könne sich nicht an ein Angebot der Mautfirmen erinnern, die Verträge erst nach einer europäischen Gerichtsentscheidung zu unterschreiben. Weil die Mautpläne vom Gericht kassiert wurden, musste der Bund fast eine Viertelmilliarde Euro Schadenersatz zahlen. Die S-Bahnen im Rhein-Main-Gebiet bekommen ein neues Design. Heute haben die Bahn und der Rhein-Main-Verkehrsverbund gezeigt, wie die Züge in Zukunft aussehen sollen. Nicht mehr rot, sondern grün, blau und grau. HR-Reporter Roman Warschauer berichtet, dass es auch innen Veränderungen gibt.
2: Mein Eindruck, es ist deutlich mehr Platz. Das wirkt alles sehr viel luftiger. So gibt es zum Beispiel keine Vierersitzgruppen mehr, sondern maximal drei. So soll ein schnelleres Ein- und Aussteigen möglich sein. Steckdosen zum Laden von Handys und Laptops gehören ebenfalls dazu, wie bessere Abstellmöglichkeiten etwa für Fahrräder. In den kommenden 3 Jahren sollen die S-Bahnen ausgetauscht werden.
0: Das waren die Nachrichten. Das Wetter. Heute Nacht stellenweise neblig. Es kühlt ab auf 9 bis 5 Grad. Morgen Sonne, Wolken und trocken. Bei Höchstwerten von 15 bis 21 Grad. Die weiteren Aussichten. Am Mittwoch zunächst manchmal Nebel, sonst oft sonnig. 17 bis 22 Grad maximal. Der Donnerstag wird wechselhafter mit gelegentlichen Schauern und Werten bis 20 Grad. Die Zeit ist es 21.03 Uhr.
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4: Herzlich willkommen zurück beim Mitreden. Deutschland diskutiert. Heute wieder aus München, aus dem Studio von BR24. Ja, einen Tag nach den Wahlen in Berlin und Mecklenburg-Vorpommern fragen wir, was die Wahlergebnisse bedeuten. Nicht nur für die Menschen in diesen beiden Bundesländern, sondern auch für die schwarz-rote Koalition auf Bundesebene und für CDU-Chef Friedrich Merz. Mein Kollege Christian Peplo hat gestern Abend ein paar Stimmen in Greifswald für uns eingefangen.
5: Ich bin ein bisschen besorgt, gerade wegen der AfD. Hätte ich nicht gedacht, dass die doch so stark ist.
6: Ich finde das Ergebnis gut, so wie es gelaufen ist. Die CDU gehört, abgestraft. Ich bin eigentlich dafür, dass es erstmal zu einer Veränderung kommt. Von der Brandmauer halte ich gar nichts. Man kann nicht 20% der Wähler ausschließen.
7: Ich glaube, die SPD hat durch Frau Schwesig gewonnen. Sie hat einen guten Namen, einen guten Status hier.
8: Ich bin ganz froh, dass die Grünen noch irgendwie so reingekommen sind. Ich mache mir ehrlich gesagt große Sorgen. Ich fand auch die Polarisierung im Wahlkampf davor von Schwesig nicht besonders gut. Also ich oder der Faschismus, so jemand kriegt meine Stimme halt auch nicht. Ich möchte jemanden wegen der Inhalte wählen.
9: Es ist schon sorgenbereitend, so für die Zukunft auch von MV und auch für die ganzen Leute, die hier leben. Und vor allem als Mensch mit Migrationshintergrund denke ich mir so, wow, ist das eine gute Entwicklung? Nee, ist es nicht. Und wie geht's weiter?
4: Wie geht's weiter? Ja, was ist Ihre Meinung? Einen Tag nach der Wahl in Berlin und Mecklenburg-Vorpommern. Was muss sich ändern? Muss Friedrich Merz was ändern? Rufen Sie an 08000 441777 oder schaut in den YouTube-Kanal von Mitreden. Dort haben wir einen Chat Und da könnt ihr mit uns diskutieren, Fragen stellen, eure Meinung sagen. Wir freuen uns drauf. Neu hinzugekommen ist jetzt Tobias Schulze, der Fraktionsvorsitzende der Linken in Berlin. Er ist Sprecher für Wissenschaft und Forschung und Experte für Gesundheitspolitik. Hallo, Herr Schulze.
10: Hallo, ich grüße Sie.
4: Schön, dass Sie bei der Sendung mitmachen. Und Ingo Lierheimer ist weiterhin bei mir im Studio, Leiter der Redaktion Politik und Hintergrund im Bayerischen Rundfunk. Herr Schulze, die Linke hat in Berlin ein sehr starkes Ergebnis eingefahren. Wie erklären Sie sich den Erfolg?
10: Ja, wir haben seit 2 Jahren sehr intensiv mit den Menschen in Berlin gesprochen, sei es, dass wir Umfragen gemacht haben, sei es, dass wir an den Wohnungstüren geklingelt haben und gefragt haben mit unseren Mitgliedern, wo der Schuh drückt, wo es brennt. Und die Menschen haben uns gesagt, dass es im Kern vor allem um die Mieten und um die Lebenshaltungskosten in der Stadt geht. 2 Themen, die sie sehr bedrücken. Sie können sich häufig ihre Wohnungen nicht mehr leisten. Das Einkommen reicht nicht, um in Urlaub zu fahren oder ein gutes Leben zu haben. Also das Thema Lebensstandard halten, das Thema Abstiegsängste waren große Themen in der Stadt. Das subsumieren die Leute über das Thema soziale Gerechtigkeit insgesamt. Und wir wissen heute, dass das Thema soziale Gerechtigkeit und das Thema Mieten die beiden wahlentscheidenden Themen waren. Und so kann man auch unseren Wahlerfolg in Berlin erklären. Berlin ist die Stadt mit den am schnellsten steigenden Mieten in Deutschland. Und viele Leute haben ja aber keine großen Einkommen. Wir haben zwar Top-Verdiener auch in der Stadt, die nach Berlin gezogen sind, aber das ist eine kleine Zahl von Menschen. Sehr viele Menschen haben mittlere und geringe Einkommen. Und die haben sich jetzt, glaube ich, dafür entschieden, dass sich jemand für sie einsetzt.
4: War denn die Abstimmung in Berlin aus Ihrer Sicht auch zumindest zum Teil eine Abstimmung über Rot-Schwarz in der Bundesregierung? Also Ihre Vorsitzende, die linken Vorsitzende Ines Schwerten, die hat heute gesagt, die geplanten Reformen der Bundesregierung müssen gestoppt werden. Ist das was, was Sie auch an den Haustüren erlebt haben?
10: Das haben wir, das hat ja selbst der SPD-Spitzenkandidat gesagt, dass diese Reformen gestoppt werden müssen. Also so Themen wie der Unterhaltsvorschuss, Themen wie die Rente nach 45 Erwerbsjahren, Themen wie Kürzungen bei der Gesundheitsversorgung, das sind alles Themen, die die Leute hier direkt betreffen. Und deswegen haben sowohl CDU als auch SPD im Land gesagt, dass das kein Rückenwind für sie war, was auf der Bundesebene passiert, sondern im Gegenteil ein starker Gegenwind. Beide Parteien haben stark verloren bei den Berliner Wahlen und wir können sicher davon ausgehen, dass das auch was mit der schlechten Performance, mit der unsozialen Handlungsweise der Regierung Merz zu tun hat.
4: So, jetzt schalten wir mal zu Michael Möckel, der uns aus Freising in Bayern angerufen hat. Der sagt, er ist eigentlich Linkenwähler, aber...
11: Ich bin Linkenwähler. Hallo erstmal.
4: Hallo, grüß Sie, Herr Möckel. Jetzt habe ich Sie kalt erwischt. Entschuldigen Sie. Ja. Also Sie sind Linkenwähler, aber Sie sind mit Herrn Merz gar nicht mal so unzufrieden.
11: Ich bin voll unzufrieden mit ihm. Also ich halte die ganzen Parteien, die AfD als Altparteien, sage ich mal, bezeichnet, für nicht wählbar, weil die einfach für die Vermögensungleichheit und die Ungerechtigkeit in diesem Land verantwortlich sind, dadurch, dass sie immer in Regierungsverantwortung sind. Deswegen bin ich zur Linken gekommen irgendwann, ja.
4: Ja. Und was überzeugt Sie bei der Linken?
11: Die Linke macht für mich, auch als Sozialpädagogen und Sozialarbeiter, der sich viel mit sozialer Ungerechtigkeit auseinandergesetzt hat im Studium damals, das größte Problem in unserem Land wirklich zum Thema, eben die Vermögensverteilung, Erbschaftssteuer, Kapitalsteuer und so weiter. Wir sind eben Hochlohnsteuerland und die etablierten Parteien, die machen eben Politik für das derzeitige System, sage ich mal, die Linke macht die Vermögensverteilung einfach zum Thema. Wirklich, die SPD spricht zwar auch mal an, aber zieht immer wieder zurück und macht es nicht ernsthaft.
4: Das wäre jetzt genau die Frage, die ich an Ingo Lierheimer, meinen Kollegen aus der Politikredaktion, gehabt hätte. Übernimmt die Linke mehr und mehr die genuinen SPD-Themen? Also die SPD zum Beispiel hat jetzt eben, du hast es vorhin erwähnt, diesen Parteikonvent angekündigt im Dezember. Das Thema soll sein Bezahlbarkeit des Lebens. Ist das jetzt schon eine direkte Folge aus dem Berliner Wahlkampf, aus dem Berliner Wahlergebnis?
12: Ich würde nicht nur sagen aus dem Berliner Wahlergebnis, sondern ganz Entschuldigung, grundsätzlich, dass die Partei einfach auch ihr Profil sucht und das seit längerem, weil ihr einfach das klassische Klientel verloren gegangen ist. Also die Industriearbeiter, die es so auch nicht mehr so zahlreich gibt, die hat die SPD verloren, aber auch ansonsten hat sie keine Ansprache gefunden, wie sie zum Beispiel Arbeiter insgesamt vielleicht ansprechen könnte. Und das schafft die Linke wesentlich besser, auch mit einem ganz anderen Herantreten. Muss aber auch dazu sagen, wenn wir auf die letzten Wahlergebnisse bei den Landtagswahlen schauen und auf die Analyse, wer hat wen gewählt, dann sind viele Arbeiter inzwischen auch bei der AfD gelandet. Also das, was der Hörer und Linken-Anhänger jetzt gerade mit Blick auf die Linke sagt, gilt vielleicht für viele auch mit Blick auf die AfD.
4: Ja, was müsste jetzt auf Bundesebene passieren, damit die Menschen der Bundesregierung wieder stärker vertrauen? Herr Möckel, die Frage reiche ich an Sie weiter. Können sich die etablierten Parteien, die Union, die SPD von der Linken was abschauen?
11: Also ich will kurz noch was zum vorherigen Beitrag sagen. Ich glaube, wir spüren alle, dass es in diesem Land ungerecht zugeht und viele AfD-Wähler und Wählerinnen fallen halt auf diese Erklärung einfach rein, dass die Ausländer schuld sind oder die Migranten, Migrantinnen und die Bürgergeldempfänger. Aber so das grundsätzliche Gefühl, dass es ungerecht ist, das haben wir ja alle. Mhm. Also ganz viele haben das. Deswegen werden ja gerade die politischen Ränder gestärkt. Das war Ihre Frage nochmal, das wollte ich noch dazu sagen.
4: Ja, also dazu hat uns auch Ulrike Hanneken aus Papenburg geschrieben. Die hat eine Mail geschickt vor der Sendung. Die Leute haben genug von einer Politik für Besserverdiener. Das beste Beispiel ist jetzt wieder der Tankrabatt. Die Mineralölkonzerne würden diesen wieder nicht vollständig weitergeben und sich die ohnehin schon vollen Taschen noch voller machen. Ist das was, was Sie unterschreiben würden, Herr Möckel?
11: Ich bin da jetzt tatsächlich in den Zahlen natürlich nicht drin. Ich hatte es mal in den Nachrichten gehört, dass beim letzten Tankrabatt die Gewinne natürlich schon sehr gestiegen sind bei den Ölkonzernen.
4: Und da würden Sie sagen, die Linke würde das anders machen?
11: Ich würde es hoffen. Ich bin mir auf jeden Fall sehr sicher, oder die Linke ist auf jeden Fall die einzige Partei, auch wenn die außenpolitisch schrecklich ist, die innenpolitisch das größte Problem aus meiner Sicht einfach zum Thema macht und sich wahrscheinlich für einfach gerechtere und sozialere Politik einsetzen würde.
4: Vielen Dank, Herr Möckel, erstmal. Frage nochmal an Tobias Schulze. Er ist ja Fraktionsvorsitzender der Linken in Berlin. In unserem Vorgespräch hatten wir auch schon mal ein bisschen drüber gesprochen. Was würden Sie denn Kanzler Merz raten? Was kann sich Rot-Schwarz von der Linken abschauen?
10: Also ich glaube, Rot-Schwarz kann sich abschauen und Merz kann sich abschauen, dass er mal mit den Leuten auf der Straße spricht. Mit den Leuten, die jeden Tag aufstehen, zur Arbeit gehen, die mit ihrem Geld gerade so hinkommen, vielleicht manchmal ein bisschen drüber haben, aber im Kern immer gucken müssen auf jeden Euro. Mit denen einfach mal zu sprechen, sich in ihre Lebensrealität zu versetzen und dann zu überlegen, was seine Entscheidungen, die er gerade so trifft, was die für das Leben bedeuten. Also wenn jemand sich bei jeder Krankheit sofort vom Arzt krankschreiben lassen muss, dann betrifft das sowohl die Ärztinnen und Ärzte, die Leute, die in den Praxen arbeiten, die medizinischen Fachangestellten und so weiter, die unter diesem Druck einfach überhaupt nicht mehr klarkommen, weil sie sowieso schon überlastet sind. Aber es betrifft natürlich auch die Arbeitnehmerinnen und Arbeitnehmer, die dann jedes Mal Stress haben, wenn sie sozusagen einfach nur mal einen Tag brauchen, um wieder gesund zu werden. Und diese Lebensrealität mal anzunehmen, ich weiß nicht, ob jemand wie Friedrich Merz das kann, aber es würde, glaube ich, ihm weiterhelfen, um zu verstehen, dass eine Politik, die er gerade macht, die im Kern ja kein Reformprojekt ist, sondern ein Kürzungsprojekt, wo es also darum geht, Leistungen abzubauen, dann würde er verstehen, dass diese Politik bei den Leuten für extreme Frustrationen bis hin zu Existenzängsten sorgt. Das würde ich ihm raten, das einfach mal ein paar Tage mitzumachen, an so einer Arztpraxis zu arbeiten.
4: Okay. Lutz Dadanjak aus Kiel hat uns angerufen. Herr Dadanjak, grüße Sie.
13: Ja, guten Abend ins Studio.
4: Ja, die Reformen. Brauchen wir sie nicht? Und wie sollten sie ausgestaltet sein, damit sie auch gerecht sind? Dazu haben Sie sich Gedanken gemacht, gell?
13: Ja, ich glaube, die Reformen müssten auf jeden Fall auch den Einzelnen besser verdeutlicht werden. Es wird wahrscheinlich jeden von uns treffen. Ich fange mal ganz oben an. Bei den geplanten erhöhten Ausgaben für die Rüstungsindustrie. Einerseits ist es im Rahmen der internationalen Partnerschaft an bestimmte Prozentsätze vom Bruttosozialprodukt gebunden.
4: Also Sie sprechen von dem NATO-Beitrag, ne?
13: Ja, ja. Zum anderen dürfen wir uns nicht mehr darauf verlassen, unter der jetzigen amerikanischen Regierung, dass die USA das alles schon regeln werden. Und wir müssen davon ausgehen, dass wenn die Ukraine nicht militärisch

0: glaube, gibt's kein Vertun.
1: Ja, das ist meines Erachtens kein Vertun. Und das nächste ist das Problem der Inflation derzeit. Die Inflation gründet sich ja auch zum großen Teil auf die hohen Energiekosten. Darauf haben wir überhaupt keinen Einfluss, weil die USA die Blockade der Straße von Hormuz zu verantworten haben. Und jetzt gibt ja auch noch das Problem, dass wir natürlich kein russisches Gas kaufen sollen und Öl. Das treibt natürlich die Energiekosten, treibt natürlich die Inflation drastisch nach oben. Das trifft jeden.
0: Also viele Zwänge von außen. Trotzdem gibt es ja hier einige Reformen, die gemacht werden müssen, oder?
1: Wie? Gut. Ja, aber wie wollen wir das beeinflussen, diese beiden Dinge, ne? Die deutsche Automobilindustrie leidet und da drohen auch weiter Arbeitslosigkeiten. Es wurde ja heute wieder in Meldungen berichtet, Daimler-Benz, BMW und VW. Ein Hauptgrund dafür ist sicherlich auch im unteren Preissektor, nicht gerade bei den Rolls-Royce, bei den Rolls-Royce-Fahrzeugen. Ein Hauptgrund ist dafür, dass China den Markt subventioniert, mit preiswerten Elektroautos überschwemmt. Das heißt, sollen wir jetzt auch alles subventionieren, dafür auch noch Geld ausgeben, um dem entgegenzuwirken? Ist schwierig. Da droht natürlich auch unter Umständen weitere Arbeitslosigkeit. Aber die Frage, was tun? China wird weiterhin seine Industrie subventionieren massiv und versuchen, die Märkte zu überschwemmen. Ist so.
0: Also Sie beschreiben gerade die ganzen Zwänge, in denen die rot-schwarze Koalition in Berlin gerade regiert und den Mangel verwalten muss.
1: Ja, und zwar innerhalb kürzester Zeit, das darf man ja nicht vergessen, was da so alles in den letzten 2-3 Jahren passiert ist. So viel hatte, glaube ich, außer zu Zeiten der Wiedervereinigung, der sogenannten Wiedervereinigung und direkt nach dem Zweiten Weltkrieg kaum eine Regierung in kurzer Zeit zu bewältigen, ne? Und dann komme ich nur auf die Rente mit 63. Das ist ein ganz, ganz heikles Thema. Menschen, die schwer körperlich gearbeitet haben, ich sage mal Bauarbeiter, Fliesenleger etc. pp., die sind nach 45 Beitragsjahren sicherlich reif für eine Rente mit 63. Das ist überhaupt keine Frage. Aber man muss differenzieren. Andere Menschen, die nicht schwer körperlich arbeiten, als Angestellte zum Beispiel, die können wahrscheinlich länger als bis 63 arbeiten. Da muss man differenzieren. Zumal wir eines nicht vergessen dürfen, da kommen wir wieder auf die Kostenseite, das muss ja auch irgendwie bezahlbar sein. Und wir haben eine steigende Lebenserwartung, das ist ja auch nicht zu leugnen. Da muss man nur in Statistiken gucken, wie sich die Lebenserwartung in den letzten 10 Jahren verändert hat. Mhm. Das heißt, wir müssen damit rechnen, dass Rente länger ausgezahlt werden muss. Es sei denn, bei den Leuten, die wirklich körperlich am Ende sind und kaputt sind, die schwerst körperlich gearbeitet haben, denen muss

0: sich denen stellen. Und es ist ja die Frage, ob jetzt eine andere Partei, ob die rot-schwarze Regierung deswegen am Ende ist, weil die anderen Parteien dafür alle bessere Vorschläge haben. Ich möchte wissen, wie die anderen die Straße von Hormuz freikriegen, ja, und die Inflation bremsen. Keine Ahnung.
1: Ja. Vielen Dank für diesen Beitrag, Herr Dardaniak. Ich bin sehr dankbar dafür. Sie haben wirklich einfach nochmal ganz groß den Horizont aufgemacht und die Probleme beschrieben. Die Menschen da draußen wünschen sich eben Antworten, die nicht im Portemonnaie wehtun und möglichst gerecht sind. Mal schauen, was die Parteien da aus dem Hut zaubern. Erstmal vielen Dank. Und ich gebe weiter an Felix Schumann, der uns aus Schweinfurt zugeschaltet ist. Herr Schumann.
2: Ja, schönen guten Abend. Hi.
1: Ja, was möchten Sie zu unserer Sendung beitragen nach den Wahlen in Mecklenburg-Vorpommern und Berlin? Wie kann es denn jetzt weitergehen in Deutschland?
2: Ja, hoffentlich besser. So grundsätzlich würde ich mir einfach wünschen, dass unser Herr Kanzler mal wieder mal ein bisschen mehr an die Menschen einfach rantritt. Ich bin ja Millennial und ich komme noch aus der goldenen Angie-Zeit. Man kann darüber denken, was man will, aber ich habe sie gemocht immer und ich finde es einfach... Ich habe sie einfach sehr herzlich und warm in Erinnerung und das fehlt mir einfach so ein bisschen. Einfach, dass mal wieder man unseren Kanzler nicht nur auf Social Media oder auf TikTok halt irgendwo sieht, sondern halt einfach auch mal wieder im echten Leben bei den Leuten, die es betrifft, wie im Supermarkt oder in den Schulen, dass einfach mal aus erster Hand mal erfahren wird, so was erzählen die Eltern zu Hause, was erzählen die Lehrer oder die Angestellten.
1: Also mehr Nahbarkeit. Ja. Kanzler Merz hat ja auch versucht, sich zum Beispiel in Mecklenburg-Vorpommern mal zu zeigen, ist auch unters Volk gegangen, hat versucht, die Kandidaten dort zu unterstützen, hat aber da auch sehr viele Beschimpfungen über sich ergehen lassen müssen. Da braucht man, glaube ich, auch ein dickes Fell, oder Ingo Lierheimer? So, wie nahbar kann man als Politiker sein? Manuela Schwesig macht es mit diesen Bürgerdialogen offensichtlich sehr erfolgreich, aber Kanzler Merz ist da nicht so der Typ für, oder?
3: Naja, er ist der Repräsentant dafür, für die Politik, die ja tatsächlich auch in diesen Ländern, in Mecklenburg-Vorpommern, in Sachsen-Anhalt, in Berlin ja ganz ähnlich auf der Landesebene ja auch dann letztlich bestraft wurde von den Wählern. Also insofern war es ja auch so, dass er zum Beispiel in Sachsen-Anhalt einfach versteckt wurde vor den Menschen, um ja nicht noch mehr Gegenwind zu bekommen. Da kann man auch mal drüber nachdenken, ob das die richtige Strategie ist, dass man sagt, man trifft sich nur hinter verschlossenen Türen und geht nicht auf die Menschen zu, oder ob es nicht vielleicht einfach eine Strategie gewesen wäre, rechtzeitig im Wahlkampf, nicht in der letzten Woche, sondern sehr viel früher in das entsprechende Bundesland zu gehen und die Politik zu erklären und dann auch zu sagen, warum was gemacht wird. Ich habe mir eine Strichliste geführt. Ich glaube, es waren jetzt 4 oder 5, Hörer, die wirklich gesagt haben, den Menschen mal zuhören, wünschen sie sich vom Kanzler auch. Das wird er nicht selber machen können, so wie es Angela Merkel auch nicht selber machen konnte, auch wenn sie ab und zu im Supermarkt gesichtet wurde und selbst eingekauft hat. Aber er muss es sich erzählen lassen und er muss einfach wissen, was sind die Lebensrealitäten und wie gehen wir drauf ein. Das, was er heute gesagt hat, deutet darauf hin, dass auch in der CDU da Bewegung ist.
1: Tobias Schulze, Fraktionsvorsitzender der Linken in Berlin. Sie haben den Wahlkampf gerade hinter sich, Sondierungsgespräche vor sich, nehme ich mal an. Aber Sie haben mir im Vorgespräch schon erzählt, wie nah Sie mit dem Ohr an den Bürgerinnen einfach in den letzten Wochen waren. Wahrscheinlich wie alle Wahlkämpfer jetzt in letzter Zeit, ne? Was haben Sie da erlebt? Also ist es nicht auch manchmal lähmend als Politiker, wenn man Geschichten erzählt bekommt, wo man weiß, auf meiner Ebene kann ich das gar nicht lösen, oder das ist eigentlich was auf Länderebene, was vielleicht auf Bundesebene gelöst werden müsste, aber ich kann immerhin zuhören. Also wie geht's einem dabei?
4: Ja, das stimmt, und ich verstehe auch viele Wählerinnen und Wähler, die genervt davon sind, wenn man dann sagt, naja, das ist nichts, was wir hier auf Landesebene lösen können. Aber das stimmt eben nicht für alle Dinge. Ich gebe Ihnen mal ein Beispiel. Wir haben beispielsweise jetzt im Rahmen der Gesundheitsreform Kürzungen sowohl in der ambulanten ärztlichen Versorgung, also bei den Hausärztinnen und Fachärztinnen und Fachärzten, von 170 Millionen Euro in Berlin, und bei den Krankenhäusern Mindereinnahmen und Verluste von etwa 470 Millionen Euro in Berlin. Davon sind jetzt so 270 Millionen die Gesundheitsreform, die aktuelle. Also das heißt, die Kürzungen der Bundes

0: Bundesebene bringen uns als Berlinerinnen und als Berliner Politik direkt in die Situation, dass wir Gesundheitsversorgungsleistungen abbauen müssen und uns darüber Gedanken machen müssen, wie wir hier die Grundversorgung der Menschen sicherstellen. Und da sagt die jetzige Gesundheitssenatorin von der SPD auch, wir können ja gar nichts tun. Und wir als Linke sagen aber, wir müssen jetzt was tun. Und wenn eben sich keine Ärztinnen und Ärzte mehr niederlassen in der eigenen Hausarztpraxis, weil sich das schlicht nicht mehr lohnt, und wenn sich die Psychotherapeuten, die auch unter klaren Kürzungen zu leiden haben, gerade eben nicht mehr niederlassen, dann müssen wir als Land und als Kommune handeln und müssen Strukturen schaffen, wo die Gesundheitsversorgung trotzdem stattfinden kann. Beispielsweise, indem wir Gesundheitszentren einrichten, wo Ärzte und Ärzte dann angestellt arbeiten können, die in kommunaler Hand sein können oder auch bei Krankenhausträgern. Also wir müssen auf Landesebene Strukturen schaffen, damit wir trotzdem unsere Gesundheitsversorgung erhalten unter den schwierigen Bedingungen, die jetzt uns die Bundesebene hier gibt. Mhm. Der Abbau der Gesundheitsleistung, der von der Bundesebene kommt. Weil die Leute kommen natürlich zu uns. Also wenn jemand sein Krankenhaus um die Ecke verliert, dann kommt er natürlich nicht zu Herrn Lindemann als Gesundheitsminister und spricht den an, sondern er kommt zu uns ins Wahlkreisbüro und sagt, was hat die Politik denn hier wieder gemacht? Mein Krankenhaus schließt jetzt. Und das sind reale Fälle. In Berlin schließen Krankenhäuser. Mhm. Und wir müssen als Land darauf reagieren und müssen innovative Wege finden, auch wenn es eigentlich gar nicht unsere Aufgabe ist, weil es beim Bund liegt. Aber wir haben keine andere Wahl.
1: Jetzt ist es ja auch so, dass ja, Bürgerinnen und Bürger ganz oft Vorstellungen haben davon, was sich dann nach der Wahl ändert. Und dann geht es los mit den Sondierungs- und mit den Koalitionsgesprächen. Und dann stellt sich raus, oh, das Leben ist ein großer Kompromiss. Aus der Opposition heraus ist es natürlich oft leicht. Ich denke mal, dass Kanzler Merz das jetzt in den letzten 18 Monaten auch erleben musste. Wie möchten Sie dann da reingehen? Also weiter erklären, weiter transparent bleiben, aber ich spreche jetzt zum Beispiel auch mal die Enteignung der großen Wohnungsbaugesellschaften an, die Sie ja auch versprochen haben, die vielleicht aber auch gar nicht so kommt. Man weiß es nicht, ne? Je nachdem, wie Ihre Gespräche jetzt dann ausgehen. Wie wollen Sie das den Bürgern dann vermitteln?
0: Also wir haben unser Wahlprogramm schon in einem ziemlich breiten Dialog mit Hunderten von Leuten zusammengearbeitet aus der Fachpraxis, also Expertinnen und Experten, die wir eingeladen haben zu großen Konferenzen, weil uns schon klar war, dass wir genau an diesen Punkt kommen, wo der Tag 1 nach der Wahl da ist und wir alle die Dinge, die wir im Wahlkampf diskutiert und vielleicht auch versprochen haben, umsetzen müssen unter einer ganz schwierigen Haushaltslage. Berlin hat ein Haushaltsloch von etwa 3 bis 4 Milliarden Euro. Und uns war immer klar, dass wir nicht einfach mit dem Füllhorn überall Geld draufkippen können, sondern dass wir wirklich neue Ideen und Konzepte brauchen. Und wenn Sie jetzt das Thema Vergesellschaftung, Enteignung großer Wohnungsunternehmen oder der großen Wohnungsbestände ansprechen, dann gilt dieses Motto auch für diesen großen Komplex. Denn wir haben ein Finanzierungskonzept erarbeiten lassen, das sich daran orientiert, keine Steuermittel zu verwenden. Wir wollen also die Wohnungen nicht mit Steuermitteln in öffentliche Hand bringen, sondern mit Schuldverschreibungen und Transaktionskrediten. Muss ich jetzt nicht erklären. Kurz gesagt, die Wohnungen werden übernommen. Man nimmt dafür Kredite auf und zahlt die Kredite über sehr lange Zeiträume aus den Mieten ab. Das heißt also, der Haushalt wird nicht belastet, sondern man hat ein selbsttragendes Modell. Das ist der Vorschlag der Initiative, die den Volksentscheid eingereicht hat. Und das haben wir jetzt als Linke auch weiterentwickelt. Und mit diesem Vorschlag werden wir in Sondierungen gehen. Das haben wir vorher angekündigt. Und das ist etwas, was jetzt auch nach der Wahl umgesetzt wird. Wir haben sehr darauf geachtet, keine Dinge zu versprechen, die wir nicht halten können danach. Die Erfahrung von Kai Wegner, der hier als regierender Bürgermeister ins Amt kam und nach einem halben Jahr gesagt hat, er hätte sich viele Sachen nicht so kompliziert vorgestellt. Diese Erfahrung wollen wir nicht nochmal nachholen. Wir haben in Berlin schon 17 Jahre regiert und ein bisschen Erfahrung damit.
1: Okay, wir werden sehen, wie die Gespräche laufen. Jetzt gehen wir mal weiter zu Joachim Friedrich aus Marburg an der Lahn. Hallo, Herr Friedrich.
2: Hallo, Julian ist mein Vorname, aber kein Problem.
1: Julian, entschuldigen Sie, ich hatte es hier falsch stehen. Was möchten Sie zur Sendung beitragen? Sie haben die 08000441777 angerufen, die ist weiterhin freigeschaltet. Ja, und es geht um den Tag nach den Wahlen in Berlin und Mecklenburg-Vorpommern.
2: Ja, genau. Also erstmal ist natürlich alles sehr komplex. Also es gibt auch hier, denke ich, keine einfachen Antworten. Und die Kernfrage war ja so ein bisschen, was Herr Merz jetzt machen soll oder wie die Zukunft vielleicht dort aussieht.
1: Ja.
2: Und verstehen Sie mich nicht falsch, ich bin wirklich kein Fan von Herrn Merz, gebe ich offen zu. Aber ich versuche sozusagen mal die Perspektive zu wechseln. Und ja, also aus Sicht der Regierung oder der CDU, einerseits, wenn jetzt ein Wechsel stattfinden sollte, ist ja erstmal der Nachteil zum Beispiel, wir haben neue Leute, die müssen sich erstmal einarbeiten. Heißt, es passiert wahrscheinlich erstmal gar nichts. Und das ist partout, glaube ich, jetzt schon mal schlecht, wenn man sozusagen dadurch allein schon mal eine Verzögerung hat. Und eine andere Überlegung dabei wäre ja auch, also einige dieser Reformen müssen ja, glaube ich, auch einfach durchgesetzt werden. Also da kommen wir vielleicht in einigen Bereichen eben nicht drum herum. Sonst fliegt uns das System in ein paar Jahren um die Ohren. Herr Merz hat jetzt vielleicht sowieso, sage ich mal, so ein bisschen verspielt den Ruf. Da wäre er jetzt vielleicht noch ein Mann, der das umsetzen könnte, eben vor allem ins Arbeiten jetzt kommen muss. Und anschließend hätte man dann bei der nächsten Bundestagswahl vielleicht Personal, das sozusagen nicht vorbelastet ist, durch diese Reformen und irgendwie diese Hypothek dann gleich vielleicht auch hat in Augen der WählerInnen.
1: Also es gab ja auch mal den Vorschlag oder die Diskussion darüber, Kanzler Merz könnte ja sagen, er zieht die Reformen jetzt durch, aber ein zweites Mal tritt er nicht als Kanzler an. Würde das die Arbeit erleichtern, Ingo Lierheimer, wenn man weiß, ich kann das jetzt hier durchziehen und muss keine Rücksicht nehmen auf Kritik?
3: Ich glaube, im Moment ist er gar nicht in der Situation. Ich habe es am Anfang schon mal gesagt, eingangs, er hat sich jetzt Zeit erkämpft. Und mit der muss er jetzt erstmal umgehen. Was in 1, 2, 3 Monaten ist, ist jetzt schwer abzusehen. Es gibt auch die Option, die Angela Merkel mal gezogen hat, vielleicht auf den Parteivorsitz zu verzichten. Sie war dann anschließend noch 3 Jahre Kanzlerin. Hat aber nur deswegen funktioniert, weil die Parteivorsitzende dann tatsächlich sehr, sehr eng mit ihr war. Schwer vorstellbar, dass der Parteivorsitz dann in einer Hand ist, die vielleicht mit Friedrich Merz als Kanzler dann nicht kongruent wäre. Also dann hätte man wiederum Kämpfe innerhalb der Partei, die natürlich auch nachteilig wären. Aber ich glaube, für den Moment stellt sich die Frage einfach gar nicht.
1: Wir haben eine Umfrage gemacht in unserem Chat bei YouTube, im Mitreden-Kanal von YouTube und haben gefragt, sollte Merz zurücktreten? Und da, okay, ist nicht repräsentativ, aber 53% der User haben gesagt, ja, auf jeden Fall. 28% haben gesagt, nein, wir brauchen Stabilität. Also das geht dann eher in Richtung von Herrn Friedrich aus Marburg, der uns angerufen hat. Und 19%, puh, ich bin mir unsicher. Herr Friedrich, was sagen Sie? 28% sagen, wir brauchen Stabilität. Das entspricht ja eher Ihrer Meinung. Warum finden Sie das gerade so wichtig?
2: Also ich bin auch ein bisschen zwiegespalten, aber ich würde vielleicht auch nicht alles irgendwie nur an der Person Merz irgendwie festmachen. Er regiert ja nun mal nicht alleine. Da gibt es ja auch noch eine Menge andere Leute, die dort ja wichtig sind. Und ja, wie gesagt, also alleine, glaube ich, dieser Zeitverlust, den man dann irgendwie hätte. Das Problem ist ja auch immer, Reformen brauchen eine Weile, bis sie überhaupt erstmal in Kraft treten und bis dann irgendeine Wirkung auch erkennbar ist. Und je länger ich das halt vor mir herschiebe, desto näher rückt es eben wieder an die nächsten wichtigen Wahlen ran, vor allem Bundestagswahlen. Und wenn ich da kurz davor dann noch ja eigentlich irgendwelche Entscheidungen treffen muss, die vielleicht auch schmerzhaft sind, ist es natürlich noch gravierender für mein Wahlergebnis.
1: Jetzt haben wir noch Nils Rudi Berliner, der uns im Chat geschrieben hat, Merz ist außenpolitisch besser als viele seiner Vorgänger, innenpolitisch eher schwach aufgestellt, aber deshalb sollte er doch nicht zurücktreten. Ich finde die Wut ziemlich ungerecht. Ingo Lierheimer, alles kapriziert sich ja jetzt gerade seit der Sachsen-Anhalt-Wahl eigentlich, muss man sagen. Über den Sommer natürlich auch schon wegen der Kabinettsumbildung. So ein bisschen auf diese Person Friedrich Merz. Muss man das aushalten als Kanzler?
3: Ja, weil es auch selbst verschuldet ist in dem Fall. Und er weiß es auch ganz genau. Ich glaube, es hat auch eine Hörerin vorhin auch angesprochen. Es begann eigentlich vor seinem Amtsantritt. Stichwort Sondervermögen, Stichwort Schuldenbremse. Und er hat nach der Sachsen-Anhalt-Wahl gesagt, er hat damals einen Kredit genommen und ihn noch nicht zurückgezahlt. Und so wie die Umfragen und dieses Meinungsbild ist in der Gesellschaft, glaube ich, wird das kaum schaffen, dies jemals zurückzuzahlen. Das heißt, er muss mit dem arbeiten, was er jetzt hat, den momentanen Rückhalt innerhalb der Partei und der Regierung, und die Koalition wird weitergeführt. Er hat heute gesagt, er ist sehr dankbar dafür. Insofern hat er eines auf jeden Fall schon noch, politischen Gestaltungswillen, wie auch immer man den bewerten will, aber er hat noch diesen Willen und möchte dies auch einfach weiterführen. Also das muss man ja auch erstmal sehen, akzeptieren, und das ist natürlich auch eine Fähigkeit, tatsächlich diese Macht für sich auch zu beanspruchen und zu behaupten.
1: Es gibt tatsächlich, glaube ich, wirklich in der Gesellschaft diesen Vertrauensverlust. Also viele Leute haben uns das eben auch in den E-Mails geschrieben und jetzt auch im Chat nochmal. Er schreibt, Jack the Ripper, okay, interessanter Name, aber die Menschen wünschen sich, dass Wahlversprechen gehalten werden. Wer einmal lügt, dem glaubt man nicht. Also diese Hypothek dieser Verschuldung, die lastet schon schwer auf seinen Schultern, ne?
3: Eindeutig. Ich glaube, das wird von vielen angesprochen und ich weiß auch nicht, was passiert. Nehmen wir an, die Reformen, und dazu zähle ich jetzt nicht alles, was bisher in der Sendung schon aufgezählt wurde, also sicher nicht den Tankrabatt und auch nicht die Ausgaben für die Verteidigung, die ja schon von Olaf Scholz angestoßen wurden und jetzt noch weitergeführt wurden. Aber gerade wenn man die Sozialreformen nimmt, dann sind es im Moment ja vor allem Kürzungen und noch keine Entlastungen, die sollen erst noch kommen, und da kann man politisch diskutieren, wie weit sollen die gehen, ist es gerecht oder nicht. Aber insgesamt, wenn wir annehmen würden, es würde alles bestens funktionieren und die Gesellschaft würde es akzeptieren, müsste trotzdem sehr, sehr viel zusammenkommen, glaube ich, dass er diesen Kredit, wie er ihn selber genannt hat, dann tatsächlich zurückzahlen kann.
1: 08000441777, so lautet unsere Nummer heute Abend beim Mitreden, und die hat auch Klaus Honig gewählt aus Berlin. Ich hoffe, diesmal stimmt der Name. Herr Honig, hallo.
4: Fast. Mein Name ist Honig, aber sonst alles gut.
1: Ach je. Dann verzeihen Sie bitte. Sie rufen uns aus Berlin an und wollen wahrscheinlich Herrn Schulze eine Frage stellen, dem Fraktionsvorsitzenden der Linken, oder?
4: Eine Frage und auch ein Statement. Also erstmal finde ich, wir haben jetzt sehr viel über Rente und dergleichen gesprochen. Und was mir gestern aufgefallen ist, also ich muss dazu sagen, ich bin eigentlich ein sehr konservativer Mensch, aber ich habe Kinder in dem Alter, die jung sind und die noch was bewegen wollen. Mir ist aufgefallen, dass die Linken sehr stark gewählt wurden von jungen Leuten. Ich glaube, gestern war die Rede davon von Menschen unter 35, Größenordnung 40%. Das ist jetzt in den bisherigen Ausführungen gar nicht weiter benannt worden. Ich halte es deswegen für sehr wichtig, weil ja damit auch zum Ausdruck kommt, dass das Politikinteresse bei jungen Menschen, was ja manchmal abgesprochen wird, durchaus vorhanden ist. Und das finde ich sehr positiv. Ich fand auch toll, wie die Linken da gejubelt haben, weil wenn sie jetzt bei der CDU reingeschaut haben, waren die Menschen durchaus deutlich viel älter. Ja. Bei der Linken sind das alles sehr viele junge Leute, die halt in einem Alter sind, wo andere Fragen anstehen. Und in Bezug auf Kanzler Merz, und da würde ich gerne auch die Meinung von dem linken Fraktionsvorsitzenden hören, ist, vielleicht könnte Herr Merz ein bisschen abschauen, was sie gut machen. Weil das konnte übrigens die Frau Merkel früher recht gut. Die hat sich immer Positionen zu eigen gemacht, wo sie gesagt hat, da haben die anderen auch recht. Und jetzt nehmen Sie mal junge Menschen. Wir haben das Thema BAföG. Das war in der ganzen Diskussion, also so um Renteneinsparungen, ging das erste Thema, was um ein Jahr verschoben wurde. Was macht es denn mit jungen Menschen, die einen Nebenjob haben müssen, weil sie eben mit dem bisschen BAföG, was es da heute gibt, nicht auskommen? Oder die Tatsache, dass in Berlin kaum ein- oder zwei Zimmerwohnungen kriegen. Also viele reden ja immer von den jungen Familien mit zwei Kindern. Aber ich finde, dass die allein wohnenden jugendlichen Leute, die ihren beruflichen Weg da einschlagen, dass sie es momentan verdammt hart haben. Da wäre meine Frage, wie wirkt sich denn da Ihre Politik, die Sie da vorhaben, konkret aus, und könnte der Herr Merz auch was lernen?
1: Herr Schulze, ich reiche die Frage weiter.
0: Ja, ganz konkret, das Thema der jungen Menschen ist ja Zukunft. Ja, und ich glaube, wir haben viel über Zukunft gesprochen in diesem Wahlkampf, über die Zukunft Berlins, wo viele junge Menschen ja den Eindruck haben, dass sie nicht die Priorität der aktuellen Politik sind. Das betrifft den Bildungssektor, das betrifft die Kürzungen bei den Hochschulen. In Berlin hat Schwarz-Rot ungefähr 150 Millionen pro Jahr bei den Hochschulen gekürzt. Es werden viele Studienplätze abgebaut. Gerade das Wohnraumthema für junge Menschen ist extrem unzufriedenstellend gelöst. Viele junge Menschen können gar nicht bei ihren Eltern ausziehen, weil es schlicht keinen bezahlbaren Wohnraum gibt. Das heißt, Die bleiben lange bei ihren Eltern wohnen. Wir haben mittlerweile Leute in Berlin, die sagen ihre Studienplätze ab, weil sie nicht zu wohnen finden. Also die bewerben sich bei einer Berliner Hochschule, kommen dort auch an, können aber dort nicht hinziehen und sagen dann nach 3 Monaten, ich muss wieder gehen. Das sind ganz bittere Realitäten und ich glaube, das spüren die jungen Menschen. Und wir haben als Linke, glaube ich, den Versuch gemacht, mal andere Lösungen zu finden für diese Probleme, als das bisher gemacht worden ist. Also Stichwort Wohnungen. Wir setzen darauf, dass es eine sehr, sehr klare und stringente Regulierung von Dingen wie Mietwucher gibt. Mietwucher ist ja eine Ordnungswidrigkeit oder sogar eine Straftat. Und in Berlin sind sehr, sehr viele Wohnungen viel zu teuer angeboten worden. Und bisher hat das schlicht niemand kontrolliert. Und erst jetzt auf unseren Druck hin gab es entsprechende Preisüberprüfungsstellen, wo die Menschen sich hinwenden können. Und dort wurde festgestellt, dass zehntausende Wohnungen im kriminellen Bereich vermietet werden. Also die Regulierung der bestehenden Mietverhältnisse ist was, was jungen Menschen wirklich hilft. Aber natürlich müssen wir auch bauen, also bezahlbar bauen. Ja, viele Menschen, auch junge Menschen, erleben, dass wenn in ihrer Umgebung ein Haus gebaut wird, dann entstehen dort in der Regel Eigentumswohnungen von 500.000 bis 700.000 Euro Preis. Da wissen alle jungen Menschen, die in Berlin aufwachsen, dass das nicht ihre Preisklasse ist und dass sie sich niemals eine solche Wohnung werden leisten können. Und das heißt, sie wollen sehen, wo ist denn ihr Platz in dieser Stadt? Wo sind denn ihre Möglichkeiten, ein eigenes Leben aufzubauen? Und deswegen müssen wir bezahlbare Wohnungen bauen, die 7 oder 8 Euro oder 10 Euro Miete kosten, weil das ist etwas, wo junge Menschen dann eine Familie drin gründen können. Das wird im Moment fast nicht gebaut. Also das Thema Wohnraum für junge Menschen ist ein ganz existenzielles. Wir haben natürlich auch die Themen von Freiräumen. Wenn junge Menschen heute weggehen wollen in Berlin, dann sind viele Clubs im Zuge der Immobilienaufwertung beispielsweise schon verschwunden. Und die Freiräume werden immer weniger. Und das heißt, wir müssen auch darauf achten, dass wir Freiräume schützen, wo junge Menschen sich aufhalten können, wo sie ihr Leben als junge Menschen auch genießen können. Auch das ist ein wichtiger Punkt. Und wenn Friedrich Merz sozusagen jetzt diese Kürzungen im sozialen Bereich oder im Bildungsbereich durchsetzt, dann muss man sagen, die jungen Menschen merken, dass sie nicht die Priorität von Friedrich Merz sind. Die meisten jungen Menschen haben gar kein Auto. Sie haben vom Tankrabatt überhaupt nichts. Was sie aber merken, ist, dass sie kein BAföG bekommen, weil die Sätze nicht angepasst worden sind. Und da ist einfach eine Schieflage. Und ich glaube, Merz sollte mal mit jungen Menschen reden. Der sollte mal auf die Jugend hören. Der sollte mal gucken, was soziale Gerechtigkeit für junge Menschen heute eigentlich bedeutet. Und vielleicht eine Politik machen, die nicht die nächsten 3 Monate überblickt, sondern die nächsten 10 Jahre. Wo soll Deutschland in 10 Jahren stehen?
1: Weil ich ihn jetzt ganz kurz verteidigen muss, gestern in seiner kurzen Ansprache, direkt nach der Verkündung der ersten Hochrechnungen, hat er ganz explizit die jungen Menschen angesprochen und eben gesagt, dass die Reformen, die Schwarz-Rot oder Rot-Schwarz in Berlin jetzt vorhat, tatsächlich eben auf die jungen Menschen ausgerichtet sind, Stichwort Rente, Stichwort Arbeitsmarkt, Gesundheitsversorgung und so weiter. Also offensichtlich hat er die jetzt doch in den Blick genommen, ne? Jedenfalls.
0: Ja, wobei ja aber der, also wenn ich da noch, ja, oder ja, der Herr aus Berlin, da was, der hat das Wort.
4: Ja, genau, wenn ich da was zu ergänzen habe. Es ist ja schon so, dass, wenn man das aus Sicht von dem jungen Menschen sieht, ja, also ich bin 58, kann sagen, naja, bei mir steht die Rente in 10 Jahren oder so an. Das ist relativ überschaubar. Ein junger Mensch sieht momentan nur Kosten auf sich zukommen. Mhm. Auch wenn er möglicherweise sieht, dass es irgendwie für die Alten halt reichen muss und das irgendwo gerecht sein muss. Aber er sieht auch für sich keine Zukunft mehr. Und das ist das, was mir da ein bisschen fehlt. Also nur zu sagen, ihr zahlt dann in 2 Systeme ein und bildet da einen Kapitalstock und so. Das ist es irgendwie nicht. Das ist zu wenig greifbar. Und er kommt halt auch zu nichts und rüber. Also aus meiner Sicht müsste er sich ein paar Punkte zu eigen machen. Und ein konkreter Punkt wäre wirklich, die BAföG-Reform vorzuziehen, also früher stattfinden zu lassen. Davon geht die Welt auch nicht unter. Und damit ist es sehr vielen jungen Menschen geholfen. Und vor allem ist ein Zeichen gesetzt worden, dass er die jungen Menschen auch ernst nimmt. Ja. Und wenn er in die Richtung denken würde, wer künftig die Wirtschaft in diesem Lande ist, nämlich diese jungen Menschen, die heute in Ausbildung sind, die studieren oder bereits arbeiten, dann hätte er wahrscheinlich schon viele Punkte, an denen er arbeiten kann, dass er seine Partei wieder zu einer Volkspartei macht. Momentan ist es eher eine Seniorenpartei.
1: Ja, jetzt haben wir noch eine Meldung aus dem Chat. Ich2608 schreibt, weshalb wird das Thema Migration eigentlich hier nicht benannt? Angst vor der Wahrheit, genau deswegen ist die AfD so stark geworden. Und es ist tatsächlich so, die AfD hat ja in Mecklenburg-Vorpommern die Wahlen gewonnen. Sie hat die Wahlen in Sachsen-Anhalt gewonnen. Auch aus der Erzählung heraus, dass Schuld an der Misere, ja, nicht nur Kanzler Merz ist, sondern teilweise auch die Migranten in Deutschland. Warum verfängt diese Erzählung gerade so, Ingo Lierheimer?
3: Naja, die AfD bedient diese Erzählung schon lange. Das ist das Thema, das die Partei überhaupt quasi als Partei gerettet hat. Sie war eigentlich vor den Bundestagswahlen 2017 quasi schon Richtung Versenkung unterwegs, aber das hat sie aus der Versenkung geholt und das ist seitdem ihr Thema. Aber sie hat es auch geschafft, muss man sagen, jetzt auch andere Themen zu bespielen. Also Mecklenburg-Vorpommern waren zum Beispiel drei Themen mehr oder weniger gleich auf. Da gehörte Zuwanderung dazu, aber auch soziale Sicherheit und innere Sicherheit. Und ich finde auch interessant, weil Tobias Schulze gerade die Jungen in Berlin angesprochen hat, warum die Richtung Linkspartei gehen und das ja auch mit dem Thema Wohnen, Mieten, Lebensqualität in der Großstadt verbinden und verknüpfen konnte. Wenn wir ein bisschen zurückschauen, dann sehen wir, dass die Jungen sehr volatil wählen in den letzten Jahren. Wir haben die Bundestagswahl 2021 gehabt, wo sie vor allem Grüne und FDP gewählt haben. Wir haben dann die nächste Bundestagswahl gehabt, wo die Linke sehr stark dann auch von den Jungen profitiert hat, aber auch schon die AfD. Und wenn wir jetzt bei den Landtagswahlen schauen, dann ist gerade die AfD bei den jüngeren Gruppen auch sehr, sehr stark. Also das wechselt doch deutlich ab.
1: Wie erklärst du dir das? Die AfD bespielt ja auch Social Media sehr stark. Ist es, gibt es da einen Zusammenhang, dass die jungen Leute sich eher darüber informieren und die AfD da sehr stark ist?
3: Ich vermute eine Mischung. Natürlich das, was du sagst, dass über Social Media manche besser Wahlkampf gemacht haben schon in der Vergangenheit als Manuela Schwesig jetzt in Mecklenburg-Vorpommern, wie beschrieben, spielt natürlich eine Rolle. Heide Reicheneck bei der Linken hat es sicherlich auch mit demonstriert und vorgemacht. Aber ich glaube, das allein ist es nicht immer. Da hat Tobias Schulze ganz sicher recht, dass man es auch mit Themen verknüpfen muss. Und was die AfD betrifft, hat sie halt einfache Botschaften und Botschaften, die vielleicht auch Menschen, den Namen des Hörers aus Berlin gerade schon wieder leider vergessen, aber der sagt, die jungen Menschen, die Perspektiven suchen, auf die nur Belastungen zukommen, natürlich dann auch empfänglich sind für einfache Botschaften, wenn jemand sagt, wir sorgen dafür, dass es einfach alles bezahlbar ist und alles so wird, wie du dir das vorstellst und wie es schon immer war, ohne konkret zu sagen, wie das eigentlich funktionieren soll.
1: Jetzt haben wir einen Anrufer aus Nordrhein-Westfalen. Wilhelm Rolfing hat angerufen. Hallo, Herr Rolfing.
5: Hallo, wunderschönen guten Abend.
1: Was möchten Sie zu unserer Sendung beitragen heute Abend?
5: Zu der Sendung möchte ich insofern beitragen, dass ich enttäuscht bin von dem Fernsehen. Das Fernsehen, finde ich, befindet sich in einem Wettbewerb zwischen zum Beispiel Herrn Lanz und Frau Maischberger, die beide nur in Richtung Quoten sind. Und Quoten können sie nur machen, wenn sie irgendetwas kritisieren und schlecht machen. Das ist durchaus legal und das ist auch durchaus okay. Aber ich muss gestehen, beide haben nur Negatives, was Herrn Lanz betrifft. Herr Lanz, Herr Merz, ist jemand, der im Ausland ein hohes Ansehen genießt. Und ich finde, dass das Fernsehen durchaus auch das begleiten könnte und auch positiv herausarbeiten könnte. Herr Lanz ist im Inland sicherlich nicht der beliebteste, brauchen wir nicht diskutieren. Aber man ist als Bundeskanzler der Vertreter einer extrem großen Exportnation, einem extrem großen Land, was Rohstoffe im Ausland holen muss. Und er muss auch eine Nähe zu dem Ausland haben.
1: Also Sie wünschen sich eine positivere Berichterstattung über unseren Kanzler?
5: Eindeutig.
1: Ja, das ist was, ich habe in den letzten Tagen viele Artikel gelesen, auch bei uns online in BR24 dürfen die Userinnen und User ihre Kommentare hinterlassen und da wurde das durchaus ebenfalls diskutiert. Viele haben geschrieben, dass es häufig die Medien sind, die den Kanzler kritisieren und schlecht schreiben. Ingo Lierheimer, wie nimmst du das wahr? Ist es nicht unsere ureigenste Aufgabe?
3: Das wollte ich gerade ganz flapsig sagen. Dafür sind Journalisten da, dass sie kritisieren, genau hinschauen und allen auf die Finger klopfen. Mhm. Ich glaube, was damit gemeint ist, ist natürlich auch, schau auch auf die andere Seite, schau auf das ganze Bild und erklär dieses ganze Bild. Ich glaube, dass bei den Medien, ich mag diesen Ausdruck nicht, weil es da einfach auch sehr, sehr große Unterschiede gibt, aber dass das bei den meisten trotzdem inzwischen angekommen ist und man natürlich auch versucht, ein ganzes Bild zu zeichnen. Aber natürlich sind Journalisten dafür da, zu kritisieren.
1: Mhm. Ein Punkt, ja, sagen Sie gerne, Herr Rolfing.
5: Ich finde, das ist korrekt und das ist auch durchaus okay. Aber gehen Sie mal morgens um 7 zu Ihrem Auto, fahren ins Büro und Sie haben Mitarbeiter, die durchaus auch ihre Taten kritisieren sollten, aber auch loben. Dieses Zusammenspiel zwischen Lob und Tadel, das vermisse ich. Das ist im Moment, es geht mir offensichtlich nur um Quoten. Quoten zwischen ARD, Quoten zum ZDF oder auch wem auch immer. Mhm. Ich bin der Meinung, und das ärgert mich ein wenig mehr, dass durchaus auch ein Politiker es verdient hat, gelobt zu werden. Ein Herr Klopp verdient 14 Millionen.
3: Ist aber kein Politiker.
5: Okay, Merz tut sich das an, was er da gerade macht. Und sein Vorgänger, der Herr Schulz, war in der gleichen Situation. Und da müssten wir mal langsam wach werden und gemeinsam die Dinge nach vorne bringen.
1: Also nicht nur
5: politisch. Gemeinsam. Und wir müssen kritisieren, ganz logisch, ganz klar. Aber wir müssen auch loben. Und irgendwo einen Konsens finden zwischen den beiden Positionen, Lob und Tadel.
1: Ja.
3: Ich verstehe, was Sie meinen, wenn ich das ganz kurz noch ergänzen darf. Aber ich glaube, unter gemeinsam würden Sie mich als Journalist nicht mit ins Boot bringen, weil es ist Aufgabe der Politik und Aufgabe von Journalisten ist es, die Politik zu begleiten und zwar kritisch zu begleiten. Es ist vielleicht aber Aufgabe der Gesellschaft. Also es ist ja nicht nur Aufgabe der Medien, sondern es ist ja auch die Gesellschaft, die vielleicht auch mal, wie in dieser Sendung auch viele Anrufer auch darauf hinweisen, dass manches vielleicht ja auch gut gedacht ist, vielleicht nicht handwerklich perfekt umgesetzt, aber im Ansatz richtig und dass man auch darüber diskutieren kann, wie auch immer. Das ist ja gelebte Demokratie. Nur Aufgabe der Medien ist es sicherlich nicht, gemeinsame Sache zu machen mit der Bundesregierung und auch nicht mit Jürgen Klopp übrigens.
5: Ja, nun lassen Sie den Namen auch mit Klopp außen vor. Das war okay oder nicht okay. Ja, ja. Das lassen wir mal bitte. Aber es geht mir doch darum, die Bevölkerung hört doch das, sieht doch das Fernsehen, sieht doch die Kommentare. Es sieht nichts Positives im Moment, wenn man solche Sendungen guckt. Und ich gucke die regelmäßig.
1: Ja.
5: Und ich muss gestehen, ich bin in einer Situation, dass ich so langsam einfach den Mut verliere, diese Sendungen zu sehen. Weil ich bin der Meinung, Lob und Tadel gehört zusammen. Und man kann durchaus auch, wenn man kritischer Journalist ist, durchaus auch mal loben oder sagen, das und das und das gefällt uns. Bitte bedenkt mal, das ist aus dem Grunde gesagt oder getan worden. Das heißt ja nicht, dass Sie nicht kritisieren müssen. Im Gegenteil, Sie müssen kritisieren. Aber Sie können Sie, jetzt kleingeschrieben, ich spreche nicht mit Ihnen persönlich, aber Sie können also vom Grundsatz das doch auch beobachten, dass das bei dem Herrn Scholz war. Der ist doch genauso kritisiert worden. Ich rede auch nicht über CDU, SPD oder wie auch immer. Ich rede ganz allgemein. Ich rede darüber, wenn Sie morgens ins Büro fahren und Sie werden nur kritisiert, dann haben sie keine Lust mehr. Oder ja. Die Lust wird reduziert. Und
1: da muss man schon viel Motivation aus sich heraus aufbringen. Ja. Immerhin, ja. CSU-Chef Söder hat heute Manuela Schwesig für ihren Wahlkampf in Mecklenburg-Vorpommern gelobt und ihren Biss, den sie dort zutage gelegt hat, das hört man auch nicht alle Tage.
5: Das habe ich zur Kenntnis genommen und das fand ich positiv. Und das sind die Dinge, die ich meine. Das hat auch nichts nur mit Journalist oder zu tun. Es ist eine Verantwortung, eine Gemeinsamkeit, eine Stärke zu entwickeln. Mhm. Das hat uns ausgezeichnet. Und das geht und geht mehr und mehr verloren.
1: Aber wenn man jetzt mal über die mediale Berichterstattung hinausschaut, es ist schon so, dass man das Gefühl hat, die Gesellschaft ist ziemlich polarisiert momentan. Also was gerade fehlt, ist eine starke Mitte mit einer guten Erzählung, für die Kanzler Merz eventuell stehen könnte. Berlin hat das jetzt wie unter dem Brennglas gezeigt, Herr Schulze. Die Linke ist sehr stark, die AfD hat auch sehr dazu gewonnen. Alles dazwischen schaut so ein bisschen ja, enttäuscht in die Röhre, sage ich jetzt mal flapsig. Wie kann es jetzt in Berlin weitergehen? Wie werden Sie da einen versöhnlichen Ton finden, um wieder konstruktive Politik zu gestalten?
0: Ja, die Polarisierung hat ja vor allem im politischen Spektrum stattgefunden. Nicht unbedingt so in der Bevölkerung, glaube ich, sondern es gab dort eine Auseinandersetzung zwischen, sagen wir mal, einem eher bürgerlichen bis wirtschaftsfreundlichen Kurs der CDU auf der einen Seite und einem, sagen wir mal, auf die Arbeitnehmermitte und die arbeitenden Menschen der Stadt orientierten Kurs von der Linken auf der anderen Seite. Und es gab auch eine Auseinandersetzung zwischen zwei Personen. Ich würde es nicht als Polarisierung unbedingt bezeichnen, sondern eher bei der Frage, dass den Menschen die Erfahrung genommen wurde, dass Politik auch mal etwas für sie tut, was sie persönlich in ihrem Alltag spüren und was sie in ihren zukünftigen Lebenschancen erleichtert oder ihre Zukunftsperspektiven verbessert. Ich glaube, wir haben in den letzten Jahren seit Corona über den Ukraine-Krieg die Preissteigerung sehr viel gesehen, wo die Leute das Gefühl hatten, also für mich schränkt sich eigentlich die ganze Zeit was ein. Mein Geld ist immer weniger wert, mein Lebensstandard sinkt, meine Kinder werden in Zukunft nicht dieselben Perspektiven haben wie ich selbst, die Bildungsperspektiven sind schwierig und so weiter. Jetzt steigt auch die Arbeitslosigkeit wieder. Und das sind Dinge, das macht den Menschen Angst und es gibt eigentlich wenig Erzählung, die dagegen steht. Und das ist auch was, wenn wir ja mal kurz zu Herrn Merz kommen wollen, dass er nicht versteht oder wo er den falschen Weg geht. Also wenn er jetzt die Steuern senkt, für auch wenn es nur für die Gering- und Mittelverdiener ist, dann wird das Folgen haben, die die Leute direkt spüren. Und zwar nicht in ihrem eigenen Geldbeutel, sondern in ihrer Infrastruktur. Weil er spart ja auch an ganz vielen Dingen, beispielsweise beim öffentlichen Nahverkehr, beispielsweise beim Unterhaltsvorschuss, in den Gesundheitsleistungen und so weiter. Das heißt, die Leute kriegen auf der einen Seite ein ganz klein bisschen weniger Geld, die sie an Steuern bezahlen müssen, und auf der anderen Seite aber die Kürzung in der Gesundheitsversorgung. Und ich wette mit Ihnen, wenn Sie Menschen auf der Straße fragen, was ihnen wichtiger ist, 10 Euro weniger Steuern zu bezahlen oder das Krankenhaus um die Ecke zu behalten oder eine vernünftig funktionierende Bahn, dann werden die Leute sagen, sie entscheiden sich für die Bahn und sie entscheiden sich für die Gesundheitsversorgung. Und das ist das, was Merz nicht versteht, sozusagen, dass er denkt, jetzt reicht es den Leuten ein bisschen was ins Portemonnaie zu tun und das wiegt dann die ganzen anderen Zumutungen, die sie so tagtäglich erleben, auf. Das ist nicht so. Die Leute wollen eine Perspektive nach vorne haben. Sie wollen eine funktionierende Infrastruktur, einen modernisierten Sozialstaat haben, der sie trägt. Und wenn Merz das nicht hinbekommt, und er wird es mit Wirtschaftswachstum nicht hinbekommen, weil dazu die Rahmenbedingungen zu schwierig sind außenrum, wenn er es also nicht hinbekommt, ein soziales Gemeinwesen zu organisieren, das die Leute in ihrem Alltag spüren, dann wird diese schiefe Ebene, auf der er gerade ist, auch nicht aufhören. Sondern er muss eine Kehrtwende hinlegen. Ob er dazu in der Lage ist, weiß ich nicht. Ob die SPD dazu in der Lage ist, weiß ich auch nicht. Aber für die SPD geht es ja ums Überleben.
1: Danke, Herr Schulze. Das waren nochmal ganz konkrete Vorschläge von Berlin nach Berlin an Friedrich Merz. Und das war Mitreden Deutschland diskutiert am Tag nach der Wahl in Berlin und in Mecklenburg-Vorpommern. Vielen Dank, dass so viele von Ihnen, dass so viele von euch angerufen haben und uns geschrieben haben im Chat von Mitreden, den wir auf YouTube betreiben. Danke an meine Gäste. Tobias Schulze von der Linken in Berlin, Ingo Lierheimer, Leiter unserer Redaktion Politik und Hintergrund des Bayerischen Rundfunks. Ja, und die nächste Ausgabe von Mitreden, die gibt es hier schon am Donnerstag und zwar um kurz nach 19 Uhr, dann wieder mit meinem Kollegen Christian Ort. Und der sendet diesmal live aus Lenggries in Oberbayern. Volle Gipfel, wenig Schnee, wie schützen wir die Alpen, wird am Donnerstag die Frage sein. Schalten Sie ein.

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1: Um 22 Uhr mit Katja Kindermann. Kanzler Merz erwägt offenbar in der Frage der Krankenversicherung einen Kurswechsel. Das Nebeneinander von privater und gesetzlicher Versicherung werde von vielen Menschen als Gerechtigkeitsproblem betrachtet, so Merz. Birte Sönnigsen in Berlin fasst zusammen, was Merz genau gesagt hat.
2: Es klingt so, als wollte Friedrich Merz das bisherige System von gesetzlicher Krankenversicherung auf der einen und privater Krankenversicherung auf der anderen Seite in Frage stellen. Merz hat gesagt, wenn sich der Eindruck verfestigt, Privatversicherte bekommen sofort jede Leistung und gesetzlich Versicherte müssten Wochen und Monate warten, dann sei das ein Gerechtigkeitsproblem. Das will er verändern. Wie? Das ist aber völlig offen geblieben. Und das ist auch wirklich überraschend, denn der Kurs der CDU ist da bisher sehr klar. Sie ist für so ein duales System aus gesetzlicher und privater Krankenversicherung. Eine Einheitsversicherung hat die CDU bisher immer abgelehnt.
1: Der Parteivorstand der SPD in Mecklenburg-Vorpommern hat sich erwartungsgemäß hinter den Vorschlag von Ministerpräsidentin Schwesig gestellt, mit Linken und Grünen über ein Regierungsbündnis zu sprechen. Der Vorstand habe sich einstimmig dafür ausgesprochen, hieß es nach einer Sitzung des Gremiums in Güstrow. Bei der CDU in MV ist Landeschef und Spitzenkandidat Peters indes zurückgetreten. Die IG Metall hat heute mit bundesweiten Aktionen gegen Stellenabbau und Werksschließungen in der Automobilindustrie demonstriert. Nach Angaben der Gewerkschaft beteiligten sich rund 175.000 Beschäftigte. IG Metall-Chefin Benner sagte, diese seien nicht länger bereit, für eine Krise zu zahlen, die sie nicht verschuldet hätten. Die Unternehmen müssten endlich begreifen, dass Leute rausschmeißen die Wirtschaft nicht retten werde, so Benner. Seit fast einem Jahr betreibt der Hollywood-Konzern Paramount die Übernahme des traditionsreichen Unternehmens Warner Brothers. Jetzt gibt es offenbar eine Einigung. Medienberichten zufolge hat Paramount einen Vergleich mit Kalifornien und 11 weiteren Bundesstaaten geschlossen. Die hatten zuvor gegen die Übernahme geklagt. Aus Los Angeles, Reinhard Spiegelhauer.
3: Mehrere Nachrichtenagenturen und andere Medien berichten unter Berufung auf mit den Verhandlungen vertraute Quellen von einer Einigung. Teil des Vergleichs sei unter anderem, dass die beiden Fernsehsender CBS, Teil von Paramount, und der zu Warner gehörende Nachrichtenkanal CNN getrennt und unabhängig voneinander weitergeführt werden. Die mögliche Verschmelzung und Umformung der beiden Sender war im Zusammenhang mit der geplanten Fusion viel diskutiert worden. Die 12 klagenden Bundesstaaten hatten argumentiert, der Zusammenschluss von Paramount und Warner könne den Wettbewerb bei Film und Fernsehen verringern und zu höheren Preisen führen.
1: Das waren die Nachrichten. Das Wetter in Deutschland. In der Nacht im Erzgebirge letzte Schauer, Tiefstwerte 15 Grad auf Helgoland bis 1 Grad im Bayerischen Wald. Morgen teils heiter, teils bewölkt, meist trocken. Die Temperaturen liegen dann bei 13 bis 24 Grad. Die Zeit, es ist jetzt 22.03 Uhr.
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4: Die A4 Dresden Richtung Görlitz, der Tunnel Königshainer Berge, ist wegen Wartungsarbeiten bis 5 Uhr in beiden Richtungen gesperrt. Die empfohlene Umleitung führt über die U4 und U5. Die A24 Berlin Richtung Hamburg ist zwischen Herzsprung und Dreieck Wittstock-Dosse nach einem Unfall gesperrt. Die A29 Oldenburg Richtung Ahlhorner Heide ist zwischen Wardenburg und Großenkneten bis Freitag jeweils 5 Uhr wegen einer Nachtbaustelle gesperrt. Die Umleitung führt über die U30. Weiter auf der A40 Essen Richtung Dortmund zwischen dem Dreieck Bochum West und Zentrum. Eine Sperrung wegen Bauarbeiten bis Freitag. Die A45 Gießen Richtung Aschaffenburg ist zwischen Altenstadt und Hammersbach wegen Bergungsarbeiten gesperrt. Die Umleitung führt ab Altenstadt über die U60. Dann die A94 Passau Richtung München zwischen Kirchham und Malching. Hier ist der Tunnel in beiden Richtungen gesperrt. A115 Dreieck Nutetal Richtung Dreieck Funkturm ist zwischen Kreuz Zehlendorf und der Spanischen Allee wegen Bauarbeiten bis ca. 5 Uhr gesperrt. Die A620 Saarlouis Richtung Saarbrücken ist zwischen Klarental und Gersweiler wegen einer Nachtbaustelle gesperrt. Und die A100 Wilmersdorf Richtung Neukölln ist zwischen Schmargendorf und der Detmolder Straße wegen einer Nachtbaustelle gesperrt. Gute Fahrt.
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4: Herzlich willkommen aus dem Studio von NDR Info in Hamburg. Ich bin Milad Kupay. Schön, dass Sie dabei sind. Es ist der Tag nach den Landtagswahlen in Berlin und Mecklenburg-Vorpommern, auf den wir jetzt in dieser Nacht schauen. Die AfD wird im Nordosten stärkste Kraft, zusammenarbeiten will aber keine andere Partei mit ihr. Die Linkspartei stellt in Berlin wohl bald den oder die erste regierende Bürgermeisterin. Historisch auch die CDU, die zum ersten Mal den Einzug in den Schweriner Landtag verpasst. Und historisch vor allem, weil der regierende Kanzler quasi vor der ersten Hochrechnung ein Statement abgab und bei dem sich alle einig sind, dass sein politisches Amt noch nie so sehr auf wackeligen Beinen steht wie in diesen Tagen.
5: Meine Damen und Herren, herzlich willkommen.
6: Schon wieder muss Friedrich Merz sich erklären und als hätte der Bundeskanzler nicht schon genug Ärger, läuft es auch diesmal nicht rund.
5: Okay, gibt es da irgendwo ein Problem mit dem Ton? Können wir das mal versuchen zu lösen? Das liegt nicht in meiner Hand.
6: Und was ist mit der CDU? Liegt deren Schicksal noch in der Hand des Parteichefs?
5: Es hat weder gestern Abend noch heute Vormittag von irgendjemandem irgendeine personelle Frage, geschweige denn eine Personaldebatte gegeben. Von niemandem.
6: Die CDU ist gerade aus dem Landtag in Mecklenburg-Vorpommern geflogen. Für die Partei, so Friedrich Merz, stellen sich grundsätzliche Fragen.
5: Wir werden über die Arbeit und die Struktur der Partei sprechen, über unser Programm und über das Profil der CDU. Wir haben, um es offen zu sagen, auf zu viele Fragen keine zufriedenstellenden Antworten mehr.
7: Morgen! Herr Kretschmann, wie soll es denn weitergehen?
6: Keine Antworten, auch nicht von den Ministerpräsidenten. Die ziehen am Morgen wortlos an den Kameras vorbei. Gar nicht wortkarg. Die AfD, sie ist sich sicher, die CDU als Volkspartei abzulösen. Die Parteichefs Tino Chrupalla und Alice Weidel.
8: Es ist nicht unsere Aufgabe, sie zu zerstören. Das haben die Wähler entschieden in Mecklenburg-Vorpommern. Und ich möchte vielleicht auch mal mit einer Einordnung aufräumen, die CDU als konservativ darzustellen. Die CDU ist scheinkonservativ. Sie ist nicht mehr konservativ.
9: Wenn sie beliebig werden in ihren Positionen, dann braucht man sie nicht mehr. Ob uns das nun freut oder nicht, ist völlig unerheblich. Uns geht's ja gar nicht darum. Uns geht es darum, dass es den Menschen in diesem Land besser geht.
6: Ganz anders sehen das die Grünen. Parteichef Felix Banaschak bedauert, dass die CDU nicht mehr im Schweriner Landtag sitzt.
10: Die ganze Bundesrepublik Deutschland braucht eine einigermaßen aufgeräumte, stabile, konservative Partei.
6: Den Grund für die Probleme sieht er beim Bundeskanzler.
10: Ich kann nur hoffen und mir wünschen, aber ich erwarte es auch, dass die Union als zentrale Kraft, die dieses Land hat, und als Regierungspartei jetzt die Kurve bekommt und dass auch Friedrich Merz die Kurve bekommt. Und das geht nicht mit Durchhalteparolen, das geht nicht mit Kopf durch die Wand, sondern das geht mit einer ehrlichen Selbstkritik.
6: Selbstkritik ist auch bei der Linken nachgefragt, denn auf der Wahlparty in Berlin tauchte ein Clanboss auf und ein Vertreter einer anti-israelischen Gruppe, die als extremistisch eingestuft wird. Nicht auf Einladung der Partei, wie sie betont. Die Linke hat zwar die Wahl in Berlin gewonnen, sieht sich aber nun erneut mit Antisemitismusvorwürfen konfrontiert. Und dazu sagt Parteichefin Ines Schwertner.
11: Ich möchte nicht, dass jüdische Menschen Angst haben müssen in Deutschland. Deswegen werden wir uns dafür einsetzen, dass Antisemitismus ernst genommen wird bei uns in der Partei. Aber genauso auch auf den Straßen, in den Fußballvereinen, überall in Deutschland. Und gleichzeitig aber auch die israelische Regierung und das Militär kritisieren dürfen.
6: Nach drei Wahlen sucht die Politik mal wieder nach Antworten. Auch die SPD.
12: Bleibt das klare Signal der Wählerinnen und Wähler in allen drei Landtagswahlen, wir sind nicht einverstanden mit dem, was ihr da tut in Berlin.
6: Sagt Parteichef Lars Klingbeil.
12: Wenn die Bürgerinnen und Bürger in unserem Land Reformen wahrnehmen als etwas, das ihr Leben bedroht und das nur zur Verschlechterung führt, dann ist es nicht nur die Kommunikation bei uns, die besser werden muss, sondern an der einen oder anderen Stelle auch die Substanz der Reform.
6: An der Koalition mit der Union halte man fest, betont die SPD-Spitze. Und auch der Bundeskanzler will mit dieser Regierung weitermachen.
4: Gabor Hallers mit Reaktionen aus Berlin am Tag nach den Landtagswahlen in Berlin und Mecklenburg-Vorpommern. Jetzt haben wir einige Stimmen aus der Politik gehört, aber was ist mit den Menschen, die wählen gegangen sind? Warum haben sie sich wie entschieden? Friedrichshain-Kreuzberg in Berlin war einst eine sichere Bank für die Grünen, doch diesmal ging kein einziges Direktmandat an sie und auch nirgendwo dort holten sie die meisten Zweitstimmen. Hier hat erstmals die Linke komplett abgestaubt. Harry Sass war am Cottbusser Tor unterwegs und hat sich dort mal umgehört.
13: Ich habe die gewählt, die auch hoffentlich in Berlin die Bürgermeisterin werden wird.
14: Ich habe links gewählt, komplett.
15: Ich habe Linke gewählt.
16: Ich habe die Grünen gewählt. Ich habe die CDU gewählt.
17: Dann Linke.
18: Und was haben Sie vorher gewählt, vor drei Jahren?
17: Grüne.
15: Da ist da der Schmelztegel der Kulturen, der Einkommensschichten, der Sprachen und Launen. Was viele von ihnen eint, sie wollen die Linke. Bemerkenswert, denn bisher galt der Bezirk als sicherer Hafen für die Grünen. Die Zuversicht, hier abzuräumen, liest man auch auf den immer noch hängenden Wahlplakaten und an den Litfaßsäulen. Für ein Berlin mit grünem Bürgermeister war ein Wahlslogan. Nun könnte es eine linke Bürgermeisterin werden. Elif Eralp hat in Wahlkreis 1, also genau hier rund um den Kotti, über 50% der Erststimmen bekommen. Ein ehemaliger Grünen-Wähler erzählt uns, warum er zur Linken gewechselt ist.
17: Ich habe auch die Linke gewählt, weil ich habe das Gefühl, dass das ist die einzige Partei, die was in Berlin verändert zum Positiven, weil alle anderen jetzt seit Jahren mitregiert haben und irgendwie es überhaupt nichts vorangebracht hat, jetzt gerade mit dem Thema Mieten und soziale Verdrängung und so weiter.
15: Probleme mit dem Wohnungsmarkt und der Wunsch nach sozialer Gerechtigkeit. Man hört diese Themen immer wieder, wenn es darum geht, warum die Linke hier stimmenstärkste Partei wurde. Ja, auch Umweltschutz, der Wunsch nach sicheren Fahrradwegen, klassische Grünen-Themen werden genannt. Aber dieses Mal haben andere Aspekte die Wählerinnen und Wähler hier zum Gang zur Wahlurne motiviert.
14: Vor allem wegen der Mietensache und ja, weil sie einfach die Partei sind, die der am meisten vertraue, die sozialen Probleme anzugehen. Immer noch.
13: Wegen dem Wohnungsmarkt.
18: Weil ich für Umverteilung und für Gerechtigkeit bin und gegen Kapitalismus und finde, dass die Voraussetzungen in einer Großstadt dafür eher geeignet sind als vielleicht woanders.
15: Ob die Partei Berlin am Ende regieren wird, ist noch offen. Am Freitag will sich die Linke erstmal zum Parteitag treffen.
4: Stimmen aus Berlin zur Wahl des Abgeordnetenhauses gesammelt von Harry Sass. Nach den Wahlen in Berlin und Mecklenburg-Vorpommern gibt sich der Kanzler nachdenklich, aber unbeirrbar. Die SPD hält sich mit Kursänderungen bei den Reformprojekten noch zurück. AfD und Linke sind weiter im Aufwind. Was sind die Folgen für die Bundespolitik? Dazu jetzt die Meinung von Anna Engelke aus dem ARD-Hauptstadtstudio in Berlin.
19: Die Meinung. Ich melde mich bei Ihnen mit meinem Kommentar aus einer hochnervösen Hauptstadt. Die drei Landtagswahlen in diesem September haben gezeigt, die Parteien am rechten und am linken Rand sind stark und stärker und die Parteien in der Mitte, sie sind kleiner geworden, haben weniger Gewicht. Die ehemals stolze Volkspartei CDU ist sogar aus einem Landtag geflogen, zum ersten Mal in ihrer mehr als 80-jährigen Geschichte. Von einer tiefen Zäsur spricht auch Friedrich Merz. Wie mies es um den Bundeskanzler Friedrich Merz steht und wie sehr er auch selbst dafür verantwortlich ist, das ist viel besprochen. Zu markiges Auftreten, zu große Versprechen, zu schlechtes Handwerk. Der Bundeskanzler ist unbeliebt wie kein anderer Kanzler vor ihm. Warum also sollte er weitermachen? Darauf muss Friedrich Merz in den nächsten Tagen und Wochen eine Antwort finden. Und lediglich die, dass es gerade niemand anderen in der CDU oder CSU gibt, der dafür den Finger hebt, diese Antwort trägt auf Dauer nicht. Und auch die SPD muss sich überlegen, welche Rolle sie in dieser Bundesregierung spielen will. Wollen die Sozialdemokraten Manuela Schwesigs Beispiel in Mecklenburg-Vorpommern folgen und Opposition in der eigenen Regierung sein? Oder wollen sie tatsächlich noch regieren? So ganz klar ist das nicht. Das Problem? Sämtliches Führungspersonal in der schwarz-roten Koalition, angefangen von Friedrich Merz über Lars Klingbeil bis hin zu Bärbel Baas, ist angeschlagen, hat nur noch wenig Autorität. Keine guten Aussichten, um über die großen Fragen zu verhandeln, etwa wie künftig die Rentenversicherung aussehen soll, die Kranken- oder die Pflegeversicherung. Aber dennoch, CDU, CSU und SPD haben schon ein Stück des gemeinsamen Regierungswegs hinter sich gebracht. Und auch im Ausland sind viele froh über die Koalition mit Friedrich Merz an der Spitze. Außerhalb Deutschlands haben die Landtagswahlergebnisse, insbesondere die Erfolge der AfD, für regelrechtes Entsetzen gesorgt. In den europäischen Hauptstädten sind viele nervös, während Russlands Machthaber Putin sein Glück wohl kaum fassen kann. Selbst wenn es sich anders anfühlt, CDU, CSU und SPD stellen auch nach diesen drei Landtagswahlen die Bundesregierung. Und es wäre schön, sie handelten danach. Immerhin trägt ihr Koalitionsvertrag den Titel Verantwortung für Deutschland. Die große Frage ist allerdings, haben die Beteiligten noch die Kraft dazu?
4: Das war die Meinung von Anna Engelke aus dem ARD-Hauptstadtstudio.

0: Und die Zeit, jetzt ist es 22.15 Uhr.
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0: Jetzt schauen wir nach Russland. Auch dort wurde ein neues Parlament gewählt. Überraschungen gab es dort keine, dafür hatte die Staatsführung schon gesorgt. Zur Wahl der Duma, so wie das Parlament in Russland heißt, waren nur kremlfreundliche Parteien zugelassen. Die Opposition war bis auf Einzelkandidaten ausgeschlossen. Kreml-Gegner bezeichneten die Abstimmung daher auch als Farce. Präsident Putin, dessen Partei wie erwartet weiter führt, dürfte die Wahl hingegen als klares Signal für die Fortsetzung der Vollinvasion in der Ukraine interpretieren. Björn Blaschke erzählt mehr aus Moskau.
2: Geeintes Russland ist nach einer dreitägigen Abstimmung zur Siegerin der Duma-Wahl erklärt worden. Die Partei, der Kreml-Chef Wladimir Putin nahesteht, habe 57,83% der Stimmen auf sich vereinen können. Das erklärte in Moskau die Wahlleiterin Ella Pamphilova. Demzufolge hätte geeintes Russland 355 Mandate errungen. Pamphilova betonte mehrfach, dass das Ergebnis vorläufig sei. Allerdings sind ihr zufolge auch schon mehr als 95% der Stimmen ausgezählt. 355 von 450 Mandaten, das wären deutlich mehr als zwei Drittel der Duma-Sitze, sodass die amtierende Regierungspartei weiterhin künftig die Möglichkeit haben sollte, Änderungen an der Verfassung vorzunehmen. Die genaue Verteilung der Sitze fällt jedoch ohnehin kaum ins Gewicht, denn alle vier Parteien, die mit landesweiten Listen in der neuen Legislatur der Duma vertreten sein werden, sind kremltreu. Die Aufgaben der Abgeordneten fasste am Morgen der Vorsitzende von Geeintes Russland zusammen, Dmitri Medvedev, selbst Ex-Präsident und Ex-Regierungschef. Er erklärte am Morgen, dass seine Partei die Entscheidungen von Kreml-Chef Putin umsetzen werde. Das dürfte auch alles betreffen, was mit der Ukraine zu tun hat. Eine kritische Volksvertretung sieht anders aus, aber das heißt nicht, dass alle Wahlberechtigten hinter Kreml-Chef Putin stehen. Die Beteiligung an der Abstimmung liegt bei etwas mehr als 59%. Das ist hoch, höher als bei den zurückliegenden Duma-Wahlen. Aber mehr als 40% sind nicht zur Abstimmung gegangen. Und das heißt sicherlich auch, dass längst nicht alle Russinnen und Russen mit der Politik ihres Landes zufrieden sind.
0: Ein Bericht von Björn Blaschke. Zur Duma-Wahl auch der Kommentar von Russland-Korrespondent Stefan Lack.
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3: Der stellvertretende Duma-Sprecher Pjotr Tolstoi formuliert es so: Russland habe seine eigene Demokratie, die sich grundlegend von der Demokratie in Deutschland, den USA oder Frankreich unterscheide. Der Westen habe das nie verstanden. Tatsächlich dürfte er damit recht haben. Denn wenn Demokratie bedeutet, dass Bürgerinnen und Bürger durch freie und faire Wahlen an der politischen Willensbildung teilhaben, dann lässt sich die Duma-Wahl kaum als demokratisch bezeichnen. Eher als eine Inszenierung demokratischer Verfahren. Eine Wahl, bei der letztlich alle im Parlament vertretenen Parteien den Kurs des Kremls mittragen. Eine Wahl, bei der die einzige echte Oppositionspartei, Jabloko, ausgeschlossen wurde und Kandidaten eingeschüchtert festgenommen oder inhaftiert wurden. Für den Kreml war diese Abstimmung weit mehr als die Wahl eines neuen Parlaments. Wladimir Putin verknüpfte sie ausdrücklich mit seinem Krieg gegen die Ukraine. Die Bürger sollten den Parteien erneut ihr Vertrauen aussprechen, die seinen außenpolitischen Kurs bedingungslos unterstützen und Gesetze zuverlässig abnicken. Rund 59% der Wahlberechtigten folgten diesem Aufruf. In Russland wird das als hohe Wahlbeteiligung gefeiert. Man könnte allerdings auch fragen, warum sich 41% der Wahlberechtigten trotz massiver patriotischer Mobilisierung nicht an der Abstimmung beteiligten. Erwartungsgemäß kam die Kreml-Partei Geeintes Russland auf knapp 60% der Stimmen und kann damit die verfassungsändernde Zweidrittelmehrheit verteidigen. Erstmals wurde auch in den von Russland annektierten ukrainischen Gebieten gewählt. Ukrainische Aktivisten berichten von massivem Druck auf die Bevölkerung bis hin zu bewaffneter Begleitung zu den Wahllokalen. Das Ergebnis überraschte wenig. Gerade dort sollen die Zustimmungswerte für die Kreml-Partei besonders hoch ausgefallen sein. Auch das gehört offenbar zur russischen Version von Demokratie. Nun wird die Wahl in Moskau als Beweis für nationale Geschlossenheit und Widerstandskraft gefeiert. Föderationsratschefin Valentina Matwienko spricht von einem Signal der Stärke gegenüber äußeren Feinden. Russland habe Drohnenangriffe und Cyberattacken abgewehrt und dennoch seine demokratischen Institutionen aufrechterhalten. Tatsächlich hatte die Ukraine das Land während der Wahltage mit zahlreichen Drohnen- und Marschflugkörperangriffen überzogen. Politisch spielte das jedoch eher dem Kreml in die Hände. Der Wahlausgang wurde dadurch nicht gefährdet. Stattdessen konnte Putin einmal mehr das Bild eines Staates zeichnen, der selbst unter Kriegsbedingungen Wahlen abhält, anders als die Ukraine. Dieses Narrativ nutzt der Kreml seit Jahren, um die Legitimität des ukrainischen Präsidenten Volodymyr Zelensky

0: Im Landkreis Fürth in Mittelfranken bei den Aktionstagen Innenorte, Heimat erhalten, Zukunft gestalten. Auf dem Programm stehen Führungen und Ortsbesichtigungen. Konstanze Schulze war in Oberasbach dabei, an einem bislang quasi verlassenen Ort.
1: Die alte Feldscheune im Linderweg, ein in die Jahre gekommener Backsteinbau mit Spitzdach und großen Holztoren. Die Scheune gehört einer Oberasbacher Familie, die braucht sie nicht mehr, aber was damit tun? Die Idee der Heimatverein kann sie erstmal nutzen. Konzerte, Lesungen und Ausstellungen sind geplant, erzählt Simon Rötsch, dritter Bürgermeister und Vorsitzender des Heimatvereins.
2: Scheunen gibt's ganz viel in den alten Ortskernen. Da diese Typologie ist ganz schwierig eigentlich umzubauen. Die ist nicht das klassische Einfamilienhaus. Da gibt es hohe Decken, da gibt es große Tore. Also eigentlich immer eine Schwierigkeit, dafür eine Nutzung zu finden.
1: In der 18.000 Einwohnerstadt stehen 167 Wohnungen und Häuser leer. Ein Problem, das viele fränkische Gemeinden haben und auf das bei den Aktionstagen im Landkreis Fürth nun aufmerksam gemacht wird. Auch der erste Bürgermeister Thomas Diebenbusch ist vor Ort.
3: Wir haben eine Wohnungsnot, das hört man überall, das merkt man überall. Die Preise explodieren und auf der anderen Seite haben wir diese Art von Leerstellen. Und da müssen wir darauf achten, dass wir diese Flächen letztendlich wieder für die Wohnnutzung reaktivieren können.
1: Die erste Ausstellung in der Scheune, Arbeiten von Architekturstudenten aus Karlsruhe, die sich beispielhaft mit der Situation vor Ort beschäftigt haben. Was kann auch im Winter, was nur im Sommer genutzt werden? Wo wird ein Umbau schon aufgrund der Platzverhältnisse schwierig?
2: Wir haben hier den Kleinleinhof. Also es gibt ganz viele Scheunen, ganz viele Anbauten. Und wie kann man da eine schöne Wohnqualität schaffen?
1: 7 von 14 Kommunen im Landkreis Fürth beteiligen sich an den Aktionstagen. Cadolzburg, Langenzenn, Rostal, Stein, Wilhelmsdorf und Zirndorf sind auch dabei. Ortsrundgänge, Vorträge über Sanieren und Bauen, aber auch digitale Entdeckungstouren werden angeboten. Michaela Heckel vom Stadtmarketing erklärt, wie es funktioniert.
4: ActionBound ist eine App, die für die Nutzer kostenlos ist und auf der digitale Schnitzeljagden erstellt werden. Und genau, in den verschiedenen Kommunen gibt es ganz unterschiedliche Aufgaben. Also manchmal hat man eine Fotoaufgabe, manchmal muss man schätzen, wie hoch zum Beispiel ein Gebäude ist.
1: Das Ganze gedacht, um die Orte besser kennenzulernen. Und vielleicht kommt der ein oder andere ja auch auf eine Idee, wie man die Gebäude nutzen kann.
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0: Aufsteiger VfB Stuttgart sorgt in der Frauen-Bundesliga weiter für Furore. Nun hat das Werder Bremen zu spüren bekommen, Ben Wotzny.
6: 1:1 war der Endstand heute Abend. Damit trotzen die Stuttgarterinnen den Bremerinnen auswärts einen Punkt ab. Till Gruppe hat die Partie gesehen.
7: Es war ein Spiel mit zwei komplett unterschiedlichen Halbzeiten. Zunächst hatte die Gastmannschaft aus Stuttgart die Nase vorn. Lattenkracher, Großchancen, aber das Tor machten die Bremerinnen in der 40. Minute. Isabella Jaron mit einem punktgenauen Pass auf Mai Shimada, die ganz cool zum 1:0 für Werder Bremen traf. In der zweiten Halbzeit dann genau andersrum. Mira Aruna traf in der 53. Minute, obwohl eigentlich Werder am Drücker war. Danach ging es bis zum Schluss hin und her. Torschüsse im Minutentakt, treffen konnte aber keine der beiden Mannschaften und das Spiel ging leistungsgerecht 1:1 aus.
6: Stuttgart fest mit 8 Punkten seinen Platz im Tabellenmittelfeld. Werder verliert den direkten Kontakt damit zu den Spitzenclubs. Bei den männlichen Kollegen ist es über 7 Jahre her, dass Hannover 96 zuletzt Teil der Fußball-Bundesliga war. Nun soll Sandro Wagner die Roten zurück ins Oberhaus coachen. Der 38-Jährige wurde heute an der Leine vorgestellt. Hannover 96-Reporter Tom Gernke war dabei. Ihn habe ich gefragt, ob Wagner seiner Meinung nach richtig für die neue Aufgabe bennt.
8: Ja, definitiv. Also Wagner war als Trainer ja jetzt fast ein Jahr raus aus dem ganzen Zirkus, wurde vergangenen Dezember in Augsburg entlassen und dürfte richtig Bock haben auf die neue Aufgabe. Zumindest so liest sich auch die offizielle Pressemitteilung. Da lässt sich Wagner zitieren mit den Worten: Hannover 96 ist ein Club mit Wucht und, übrigens ganz schön formuliert, einem erfolgshungrigen Umfeld. Man könnte auch sagen, einem anspruchsvollen Umfeld. Von Beginn an sei er davon überzeugt gewesen, mit seiner Energie sehr viel Gutes zu bewegen und die Ansprüche an ihn, die sind jetzt natürlich naturgemäß hoch. Aber als Ex-Bundesligaspieler und auch Co. vom ehemaligen Bundestrainer Julian Nagelsmann dürfte Wagner Druck ja sehr gut gewohnt sein.
6: Nächsten Samstag geht es für Hannover mit Wagner nach Magdeburg. Worauf kann sich der Nordclub denn freuen?
8: Ich würde sagen, auf attraktiven Fußball und auch den ein oder anderen

0: forschen Spruch. Sandro Wagner nimmt kein Blatt vor den Mund. In Augsburg zum Beispiel stellt er mal einen ziemlich steilen Vergleich auf.
1: Ich sehe es nicht, dass wir weniger Qualität haben als Bayern. Sehen Sie vielleicht so, ich sehe das nicht so. Ich sehe mich, sehe auf keiner Position im ganzen Verein uns weniger von der Qualität aufgestellt.
0: Ja, wenige Wochen später war dann schon Schluss, aber auch als Spieler war Wagner schon einer der Extrovertierteren, lieferte aber auch ab. In 180 Bundesligaspielen traf der Stürmer 44 Mal. Da konnte schon ganz gut am eigenen Image geschraubt werden.
1: Natürlich könnte ich mich viel sympathischer verkaufen und könnte jetzt sagen, ich fahre jeden Tag mit dem Fahrrad zum Training oder mit der Straßenbahn. Aber das bin ich nicht. Ich fahre mit Porsche zum Training und fühle mich damit wohl.
0: Ja, mal sehen, wie er dann in Hannover vorfährt. Ich bin sehr gespannt, was uns da in den nächsten Tagen und Wochen so erwartet.
2: Auch in der dritten Liga gibt es eine frische Trainerverpflichtung. Es hatte sich schon abgezeichnet. Nun ist es fix. Hansa Rostock hat André Breitenreiter geholt. Tobias Blank berichtet.
3: André Breitenreiter sei von Beginn an der Wunschkandidat der Verantwortlichen beim FC Hansa Rostock gewesen, heißt es in einem Schreiben des Clubs an die Mitglieder. Der ehemalige Bundesligastürmer hat als Trainer bereits einige Erfolge vorzuweisen. So schaffte er mit Paderborn und Hannover 96 jeweils den Aufstieg in die erste Bundesliga und wurde 2022 Schweizer Meister mit dem FC Zürich. Zuletzt war der 52-Jährige bis April 2025 in Hannover tätig und wird nun am Donnerstag die erste Einheit als Cheftrainer beim FC Hansa leiten.
2: In Kanada werden aktuell die Straßenrad-Weltmeisterschaften ausgetragen. Aktuell die Wettkämpfe im U23 und im Juniorenbereich. Holger Gerska über die U23-Einzelzeitfahren mit mäßigem Ergebnis aus deutscher Sicht.
4: Ein deutscher Weltklasse-Zeitfahrer für die Zukunft, der zum Beispiel dem viermaligen Weltmeister Toni Martin folgen könnte, ist nicht in Sicht. Erneut verpasste die männliche U23 einen Top-10-Platz. Nach 30 Kilometern wurde der deutsche Nachwuchsmeister im Zeitfahren Bruno Kessler mit der 13. besten Zeit gestoppt. Dem Leipziger fehlte reichlich eine Minute zur Bronzemedaille. 5 Sekunden mehr brauchte Luis Leidert, der bei den Junioren mal eine WM-Medaille gewinnen konnte, hier aber erst kurzfristig von seiner Nominierung erfahren hat. So sorgte Justina Czapla für das beste deutsche Ergebnis an diesem U23-Tag. Die Nürnbergerin steigerte sich nach mäßigem Beginn und schaffte letztlich Platz 10. Die Nachwuchsweltmeister im Zeitfahren kommen in diesem Jahr aus den Niederlanden und Australien.
2: Als nächstes folgt dann die Mixed-Staffel der Profis und am Wochenende dann die Straßenrennen der Frauen und Männer.
5: Dankeschön, Ben Wozny. Wir schauen gleich nach den nächsten Nachrichten in die Golfregion. Die Houthi-Miliz, die greift Saudi-Arabien erneut mit Drohnen und Raketen an. Die vom Iran unterstützte Miliz hat sich zu einem wichtigen Akteur im Nahen Osten entwickelt. Doch wer sind die Houthi und was treibt sie an? Jürgen Striak erklärt gleich die Hintergründe der aktuellen Eskalation.

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1: Um 22.30 Uhr mit Katja Kindermann. Bundeskanzler Merz will nach den Misserfolgen bei den Wahlen in Mecklenburg-Vorpommern und Berlin an der Zusammenarbeit mit der SPD festhalten. Das hat er in Berlin gesagt. Dabei müsse die CDU aber sehen, wo sie steht.
2: Wir haben deshalb genau dies im Präsidium verabredet, dass wir darüber sprechen, dass wir darüber intensiv beraten, wo wir stehen, wo wir hinwollen und wo wir nicht bleiben können, so wie wir heute aufgestellt sind. Wir werden über die Arbeit und die Struktur der Partei sprechen, über unser Programm und über das Profil der CDU. Wir haben, um es offen zu sagen, auf zu viele Fragen keine zufriedenstellenden Antworten mehr. Und das werden wir und das müssen wir ändern.
1: Merz stellte dabei einen Kurswechsel seiner Partei in der Frage der Krankenversicherung in Aussicht. In der Bevölkerung habe sich der Eindruck verfestigt, dass Privatversicherte sofort jede Leistung bekommen und gesetzlich Versicherte darauf Wochen und Monate warten müssen, so Merz. Der Parteivorstand der SPD in Mecklenburg-Vorpommern hat sich erwartungsgemäß hinter den Vorschlag von Ministerpräsidentin Schwesig gestellt, mit Linken und Grünen über ein Regierungsbündnis zu sprechen. Der Vorstand habe sich einstimmig dafür ausgesprochen, hieß es nach einer Sitzung des Gremiums in Güstrow. Bei der CDU in MV ist Landeschef und Spitzenkandidat Peters indes zurückgetreten. 7 Jahre nach der gestoppten Pkw-Maut für Ausländer steht der frühere Verkehrsminister Scheuer vor Gericht. Stuft das Berliner Landgericht Scheuers Aussage als Falschaussage ein, droht ihm eine Freiheitsstrafe von 3 Monaten bis 5 Jahren. Aus Berlin, Oda Tischewski.
3: Also es geht um ein Treffen mit den Mautbetreiberfirmen im November 2018. Und zu diesem Zeitpunkt war es eigentlich geplant, dass diese Maut eingeführt wird. Und man hat sich mit diesen Mautbetreibern getroffen. Und da unterscheiden sich jetzt die Aussagen. Die Mautbetreiber sagen, es gab ein Angebot an Scheuer, dass man die Unterzeichnung der Verträge verschieben könnte, bis der EuGH darüber entschieden hat, ob diese Maut tatsächlich möglich ist. Und das soll Scheuer abgelehnt haben. Und dann gab es eben diese Vertragsunterzeichnung. Und da sagt Andreas Scheuer halt, an dieses Angebot könne er sich nicht erinnern.
1: 4 weitere große US-Sender schränken ihre Berichterstattung über Präsident Trump vorerst ein. Grund sind die Verbote für CNN und weitere Medien, das Weiße Haus zu betreten. Die Sender ABC, CBS, Fox News und NBC erklärten gemeinsam mit CNN, sie würden nicht mehr über Trump-Auftritte berichten. Die Sender gehören zu einem sogenannten Pool, der im Rotationsverfahren mit Trump zu Terminen reist. Und das Wetter in Deutschland. In der Nacht im Erzgebirge letzte Schauer, Tiefstwerte 15 Grad auf Helgoland bis 1 Grad im Bayerischen Wald. Morgen teils heiter, teils bewölkt, meist trocken, 13 bis 24 Grad. Am Mittwoch oft heiter, später zur Nordsee hin Schauer, 15 bis 25 Grad. Das waren die Nachrichten.
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4: Die A2 Hannover Richtung Dortmund zwischen Kreuz Bad Oeynhausen und Flotow West. 2 Kilometer stockender Verkehr nach einem Unfall kurz vor dem Baustellenbereich. Dann die A4 Dresden Richtung Görlitz. Der Tunnel Königshainer Berge ist wegen Wartungsarbeiten bis 5 Uhr gesperrt in beiden Richtungen. A24 Berlin Richtung Hamburg ist zwischen Herzsprung und Dreieck Wittstock-Dosse nach einem Unfall gesperrt. Die A40 Essen Richtung Dortmund ist zwischen Dreieck Bochum West und Zentrum wegen Bauarbeiten bis Freitag gesperrt. Ansonsten war es das soweit vom Verkehr. Wir haben keine größeren Staus oder Verkehrsbehinderungen. Ich wünsche Ihnen eine gute und sichere Fahrt.
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4: mit Milad Kupay. Wir schauen zum Start in dieser halben Stunde auf die Situation in der Golfregion. Die Houthi-Miliz im Jemen, eine vom iranischen Regime unterstützte politisch-militärische Kampftruppe, die haben auch am Wochenende massiv Saudi-Arabien angegriffen, mit Drohnenattacken zum Beispiel in der Nähe des Flughafens von Riad. Saudi-Arabien steht durch die Miliz unter Druck. Wer steckt hinter der Houthi-Miliz und was will sie erreichen? Und wieso kommt es aktuell zu dieser Eskalation? Jürgen Striak erklärt.
5: Die Houthi-Volksgruppe, zu der die sogenannte Houthi-Miliz gehört, lebt im Nordwesten des Jemen. Als sich dort im Jahr 2004 Menschen dagegen wehrten, von der Zentralregierung benachteiligt zu werden, warf diese dem Houthi-Stamm separatistische Ziele vor und reagierte mit großer Brutalität. Hunderte Angehörige des Stamms landeten im Gefängnis, Stammesoberhaupt Hussein al-Houthi wurde getötet. Der Konflikt, der damals begann, beherrscht den Jemen bis heute. In den Jahren nach 2004 entwickelten der Houthi-Stamm und seine bewaffnete Miliz Ansarullah, auf Deutsch die Partisanen Gottes, im Kampf gegen die Regierung eine Guerillataktik, die jener der Hisbollah ähnelt. Das ist kein Zufall. Ebenso wie die libanesische Hisbollah ist auch die Houthi-Volksgruppe schiitisch, gehört allerdings einer Sonderform des schiitischen Islams an. Die Houthi sind Saiditen und damit den sunnitischen Landsleuten eigentlich religiös näher als etwa den Schiiten des Iran. Die Unterstützung der Houthi durch den Iran begann erst 2011 und wurde ab 2014 intensiviert. Damals war es der Houthi-Miliz gelungen, die Hauptstadt Sanaa einzunehmen und die international anerkannte Regierung zu vertreiben. 2015 begann Saudi-Arabien deshalb einen brutalen Krieg gegen die Houthi, der den bettelarmen Jemen weiter ins Elend stürzte. Da ein Sieg über die Houthi nicht möglich war, beschloss Saudi-Arabien 2022, sich aus dem kostspieligen Jemen-Konflikt zurückzuziehen. In den vergangenen Jahren galt eine ungeschriebene Waffenruhe, die nun gebrochen wurde. Die Houthi sehen sich als Teil einer iranischen Achse des Widerstands gegen Israel, die sich von Teheran über Sanaa, Bagdad, Beirut und Palästina erstreckt und die bis zum Sturz Assads auch Syrien einschloss. Nun mischen die Houthi erneut auf der internationalen Weltkarte mit. In dem von den USA und Israel begonnenen Krieg gegen den Iran zeigen sich die Houthi solidarisch mit Teheran und wenden sich gegen Saudi-Arabien. Denn Riad hatte im Juli einen Luftangriff auf den Flughafen Sanaas geflogen, um einen Flieger aus Teheran zu treffen. Das sahen die Houthi als erneute Kriegserklärung und setzen das reiche Königreich Saudi-Arabien nun in mehrfacher Hinsicht unter Druck. Die Miliz hat die Kontrolle über die wichtige Meerenge Bab el-Mandab erklärt und blockiert saudische Schiffe, die bislang über die Wasserstraße Öl exportieren konnten. Auch wurde eine wichtige saudische Pipeline zerstört, sodass der Rohstofftransport für die wichtigste Ölexportnation der Welt deutlich eingeschränkt ist.
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4: Zukunft statt Kahlschlag. Unter diesem Motto hatte die IG Metall die Beschäftigten in der Automobilindustrie bundesweit zwar nicht zu Streiks, aber zu einem Aktionstag auf die Straßen gerufen. Denn bei Volkswagen sollen 100.000 Jobs abgebaut werden und Mercedes droht mit einer Werksschließung, wenn die Gewerkschaften auf der 35-Stunden-Woche beharren. Bertel Starke war bei der Kundgebung in Hannover.
7: Es sind nur wenige hundert Meter vom VW-Werk in Hannover-Stöcken zum IG Metall-Protest. Viele Beschäftigte kommen vor oder nach ihrer Schicht.
8: Ich bin jetzt 35 Jahre da. Ich bin VW-Kind. Mein Vater da. Ich habe hier gelernt. Na, deswegen hätte ich mir nie Gedanken drüber gemacht, dass mir das mal passiert. Aber man muss halt dafür auf die Straße gehen. Deswegen sind wir hier.
9: Also ich finde es sehr beklemmend. Weil ich sag mal, wenn man jetzt schon älter ist und man muss hier aufhören, wer gibt einem noch einen Job?
7: In der Autofabrik im Norden Hannovers arbeiten rund 10.000 Menschen. Wie es mit ihrem Werk nach dem Jahr 2032 weitergeht, das ist unklar. Die Fahrzeugproduktion läuft aus. Beim Aktionstag in der niedersächsischen Landeshauptstadt findet IG Metall-Chefin Christiane Benner deutliche Worte. Sie sieht die VW-Chefetage in der Pflicht.
10: Die Krise, die wir im Moment in der Automobilindustrie haben, ja, die sehen wir, die erkennen wir an. Aber die Krise haben nicht die Beschäftigten verursacht. Und wir sind dagegen, dass die Beschäftigten jetzt die Zeche für diese Krise durch einen Kahlschlag zahlen sollen. Das geht so nicht, Kolleginnen und Kollegen.
7: Die Bedeutung von Volkswagen reicht in Hannover weit über das Werk in Stöcken hinaus. Beim Aktionstag machen deshalb nicht nur VWler mit.
11: Ja, es ist Angriff auf die 35-Stunden-Woche und wir sind unter anderem auch für die Kollegen, wir sind von der Firma ZF hier extra für die Kundgebung gekommen und ja, unterstützen die Kollegen.
12: Wir sind von Renk Hannover und möchten Solidarität zeigen. In uns schlägt ein VW-Herz und bedeutet uns sehr viel. Viele Familien hängen dran und es ist eine harte Zeit gerade, die wir durchstehen müssen.
7: IG Metall-Chefin Benner warnt in Hannover, Deutschland könne seinen Status als Automobilstandort verlieren. Die Politik müsse endlich dagegen steuern.
10: Wir brauchen bezahlbare Energie und wir brauchen eine Förderung von dem sogenannten Made-in-Europe-Ansatz. Das heißt einfach zu sagen, wir haben jetzt die E-Auto-Förderung und wir wollen aber, dass es die gibt für Unternehmen, die ihre Fahrzeuge in Deutschland und in Europa fertigen.
7: Die Lage in der deutschen Autoindustrie ist ernst. Zu diesem Fazit kommt Dirk Dose vom Kiel-Institut für Weltwirtschaft. Das liegt für den Ökonomen nicht nur, aber auch an den hohen Gehältern in der Branche.
6: Ich denke, was wir im Moment erleben, ist einfach nur der Anfang des Ganzen. Also wenn Sie einfach so die Lohnkosten sehen und die sinkenden Marktanteile, die sinkenden Gewinnmargen, dann halte ich etwa 50% oder vielleicht noch mehr der Arbeitsplätze langfristig für gefährdet.
7: Die Gewerkschaft IG Metall will so viele Jobs wie möglich in der Autoindustrie erhalten. Bei Volkswagen beginnen morgen nun die Verhandlungen über den Haustarif. Das heißt, in einigen Wochen endet die Friedenspflicht. IG Metall-Chefin Benner setzt in Hannover dafür schon mal den Ton.
10: Und eventuell war das nur der Anfang von einem großen Protest. Es wird ein heißer Herbst werden, Kolleginnen und Kollegen.
4: Soweit der Wirtschaftsblock für diese Stunde mit einem Bericht von Bertel Starke. Zwangsheirat, sexuelle Gewalt, Menschenhandel, junge Frauen, die davon bedroht sind, die finden seit Beginn des Monats Schutz in einer neuen Einrichtung in Koblenz. 8 Plätze hat das Haus. Junge Frauen im Alter von 16 bis 18 Jahren können hier unterkommen. Betrieben wird das Schutzhaus von der Frauenhilfsorganisation Solvodi. Ursula Bartzen hat sich das Haus mal angesehen.
13: Es riecht nach frischer Farbe und neuen Möbeln. Die Räume sind hell und gemütlich eingerichtet. Tische, Schränke, Küchenzeile, alles ist gespendet, erklärt die Gesamtleiterin des Solvodi-Standorts in Koblenz. Sie und ihre Kolleginnen bleiben anonym, aus Sicherheitsgründen.
14: Also das ist jetzt hier der Wohn-Ess-Raum. Wir haben hier eine große Gemeinschaftsküche, wir haben hier einen Essplatz und hier natürlich den Aufenthaltsraum und den Fernseher mit unserer Beschäftigungsecke. Die wächst jetzt peu à peu mit ein paar Büchern, bisschen kreativ angeboten.
13: 4 junge Frauen wohnen hier bereits. Jede hat ihr eigenes Zimmer, sie kochen zusammen und es gibt einen Putzplan. Fast wie in einer normalen WG. Doch es geht nicht nur ums Zusammenleben, sondern um Schutz.
14: Das Schwierige eben bei unseren Themen ist, dass es nicht nur ein Partner ist, so, der sie mal, sag ich mal, irgendwie verprügelt hat, sondern da stecken immer Täterstrukturen hinter. Also entweder familiäre Täterstrukturen, gerade auch beim Thema Ehrgewalt, da ist ganz oft die ganze Familie, die dann eben nicht einverstanden ist mit dem Ausleben der Pubertät oder dem sich ersten Verlieben. Oder es sind eben Menschenhandelsnetzwerke. Und deswegen ist auch der Schutzaspekt bei uns so wichtig.
13: Viele der jungen Frauen haben traumatische Erlebnisse hinter sich. Manche wurden sexuell ausgebeutet, andere haben Gewalt erlebt oder sollten zwangsverheiratet werden. Ihr Weg ins Schutzhaus ist ganz unterschiedlich. Manche werden von der Polizei bei einer Razzia entdeckt, andere vermittelt das Jugendamt. Und manche suchen selbst den Kontakt zu Solvodi, so wie diese junge Frau.
14: Sie stellte dann fest, dass sie eigentlich rund um die Uhr bewacht wurde, durch ihre Brüder, durch ihren Vater, ständig verprügelt wurde, auch sexuelle Übergriffe erdulden musste durch den Vater und so weiter. Und eben mit der Androhung, sie wird an denjenigen verheiratet, den die Eltern aussuchen und der darf dann über sie bestimmen.
13: Solvodi hat daraufhin gemeinsam mit ihr die Flucht geplant und sie in einer der bundesweiten Einrichtungen der Organisation untergebracht. Sicherheit und Anonymität stehen an erster Stelle. Selbst beim Handy gibt es deshalb klare Regeln. Die jungen Frauen dürfen es benutzen, aber erst, nachdem es gründlich überprüft worden ist, erzählt die Leiterin des Hauses.
15: Was ist mit dem Handy? Ist da vielleicht Trackingware drauf? Das wird genau geprüft, damit sie hier nicht gefunden werden.
13: Und ihre Kollegin ergänzt.
14: Wir haben natürlich nicht die letztendliche Kontrolle. Das wollen wir auch nicht haben. Die sind alle fast volljährig und wollen auch ihre Freiheit haben. Manchmal eine Freiheit, die sie das erste Mal kennenlernen. Und dann wollen wir sie auch nicht komplett begrenzen. Aber wir müssen natürlich schauen, dass wir auch die anderen schützen, dass wir die Mitarbeiterinnen schützen. Und deswegen sind halt so ein paar Regeln leider unerlässlich.
4: Ursula Bartzen war das über ein neues Schutzhaus für junge Frauen im Großraum Koblenz.
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4: Und jetzt ist es 22.45 Uhr.
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4: Wenn Erpresser ins Computersystem einer Stadt- oder Kreisverwaltung eindringen, dann hat das oft verheerende Folgen. Keine schöne Sache. Sensible Daten von Einwohnern landen im Darknet. Oder monatelang können keine Sozialleistungen gezahlt werden. All das, das hat es in Deutschland schon gegeben. Was man braucht, um auf solche Angriffe vorbereitet zu sein, nennt man digitale Resilienz. Und wir haben viel zu wenig davon. Das sagen Fachleute, die gerade beim Informatikfestival in Dresden über Lösungen beraten. Mit drei von ihnen hat Robert Rönsch aus der ARD-Wissenschaftsredaktion gesprochen.
2: Juli 2021, Landkreis Anhalt-Bitterfeld. Erpresser verschlüsseln die Server der Kreisverwaltung. Der Landkreis ruft als erste Kommune Deutschlands wegen eines Cyberangriffs den Katastrophenfall aus. Monatelang gibt es zum Beispiel keine Sozialleistungen und keine Autozulassungen. 5 Jahre sind seitdem ins Land gegangen, in denen man es hätte besser machen können. Manuel Artug, Sprecher der AG Kritis, einer unabhängigen Gruppe von Fachleuten für kritische Infrastrukturen, zieht eine ernüchternde Bilanz.
3: Es ist nicht besser geworden. Wir hatten eine dreistellige Anzahl Kommunen, die seitdem Sicherheitsvorfälle hatten.
2: Erst vor kurzem der Fall in Berlin, wo letztlich persönliche Daten von Bürgerinnen und Bürgern im Darknet landeten. Solche Angriffe abzuwehren, aber auch auf Ausfälle vorbereitet zu sein, fasst man unter digitaler Resilienz zusammen. Etwas, das man erst so richtig bemerkt, wenn es fehlt, sagt Martin Wolf, Präsident der Gesellschaft für Informatik.
21: Digitale Resilienz ist so ein typischer Hygienefaktor. Wenn halt alles im Normalbetrieb ist, wird man nichts davon merken, ob man digital resilient ist. Sollte man aber angegriffen werden, sollten es aber zu Ausfällen kommen, dann merkt man es sehr, sehr, sehr stark, ob halt die Auswirkungen besonders groß oder halt weniger groß sind. Und da muss man vorbauen und vordenken. Und das ist eigentlich dann auch die große Kunst dabei.
2: Warum das Vorbauen so oft unterbleibt, hat viele Gründe. Der erste, die Technik ist gar nicht immer schlecht, sie wird nur oft falsch benutzt, sagt Ina Schieferdecker, Softwareforscherin und Vorstandsmitglied der Gesellschaft für Informatik.
22: Und dass ein Software-System, was zum Beispiel vom BSI den Stempel sicher hat, dass ich das immer noch falsch konfigurieren und nutzen kann und dann stehen doch alle Türen offen. Das ist wie, ich kann mir einen Hochsicherheitstresor kaufen. Wenn ich dann den Standardcode verwende, der vom Hersteller eingestellt ist, dann ist das wie eine Pappwand und ich trete einfach durch. Und das passiert großflächig mit IT-Systemen.
2: Der zweite Grund, es fehlt oft an Zeit, Geld und Expertise. Manuel Artug berät seit Jahren öffentliche Institutionen auf allen Ebenen und hat viele Missstände gesehen.
3: Was aber meistens passiert ist, man gibt das mal an diesen Informationssicherheitsbeauftragten und der soll das im IT-Keller technisch so ein bisschen lösen mit zu wenig Geld. Die Architektur passt nicht, Fachverfahren werden veraltet und bleiben dann aber für immer so bestehen. Und dann hat man halt so eine Historie von ganz viel Elend und das wird dann halt kaputt weiterverwaltet.
2: Das gilt nicht nur für Behörden. Auch in der Wirtschaft fehlen die fachkundigen Leute, sagt Martin Wolf.
21: Hier ist gerade bei kleinen mittelständischen Unternehmen das Problem, dass die halt nicht die richtigen Mitarbeiter und Mitarbeiterinnen finden, die halt sichere, cybersichere Systeme installieren können und warten können und betreiben können.
2: Der dritte Grund liegt tiefer. Deutschland hat sich abhängig gemacht. Über 80% der Unternehmen fühlen sich auf Software- und KI-Plattformen von außerhalb Europas angewiesen, hat die Gesellschaft für Informatik in einem Positionspapier festgehalten. Ina Schieferdecker hat es mitgeschrieben.
22: Und das merken wir eben erst im Krisenfall, im Notfall, wie abhängig wir sind. IT ist eine Infrastruktur so wichtig wie die Stromversorgung und die Wasserversorgung.
2: Was also tun? Manuel Artug hat in seinen vielen Jahren als IT-Sicherheitsberater festgestellt, dass Behörden und Kommunen nach Angriffen viel lieber die Tätersuche diskutieren und Überwachungsmaßnahmen fordern, statt für Ausfallsicherheit zu sorgen. Was ein vernünftiger erster Schritt wäre, erklärt er ihnen dann oft gebetsmühlenartig.
3: Sie brauchen ein Backup, um es wiederherzustellen. Und wissen Sie was? Es ist immer noch egal, wer der Täter war oder was die Ursache war. Sie brauchen ein Backup, um es wiederherzustellen. Alle wollen Wiederherstellung, niemand will Backup. Aber ohne das Backup bekommen Sie die Wiederherstellung nicht.
2: Und für den Fall, dass trotzdem mal alles lahm liegt, schlägt ATUG ein Cyberhilfswerk vor, also ein CHW nach dem Vorbild des THW, das bei Katastrophen ausrückt. Denn im Digitalen sei die vorhandene Unterstützung des Bundes viel zu klein.
3: Das BSI betreibt ein MIRT, Mobile Incident Response Team, von ca. 30 Leuten, die bei kritischen Infrastrukturen ausrücken können, wenn ein Problem ist. Aber wir haben zwischen 1.000 und 2.000 kritische Infrastrukturen und wir haben 30 Leute brutto. Da merkt man, die Skalierung passt nicht.
2: Langfristig würde aber vor allem eines helfen, da sind sich alle drei Fachleute einig. Viel mehr Verständnis für Technik und Informatik in der Bevölkerung, und zwar von klein auf.
21: Zu viel geht nicht, weil meines Erachtens Informatik eine Grundkompetenz ist. Also wie früher Physik und Biologie und Chemie ja auch in der Schule eigentlich schon im Sachkundeunterricht gelehrt wurden, also auch schon in der Grundschule, gehört mittlerweile Informatik ein Stück weit dazu.
22: Und dann meine ich nicht damit PowerPointing, sondern ich meine wirklich algorithmisches Arbeiten, das Digitalisieren von Dingen und Prozessen und Systemen.
2: Eine gute Gelegenheit, sich an Informatik heranzutasten und mehr über digitale Resilienz zu erfahren, ist auch das bevorstehende Informatikfestival in Dresden. 4 Tage von Dienstag bis Freitag mit Workshops und anderen Veranstaltungen. Etwa 1.000 Teilnehmer werden erwartet.
22: Wenn ich jetzt mal mir treu bleibe, dass letztendlich jeder und jede ein Grundverständnis von Informatik haben sollte, dann ist das Informatikfestival wirklich ein Ort, wo man damit anfangen kann.
4: Deutschland hat so wenig digitale Resilienz. Das war ein Beitrag von Robert Rönsch. Asiens Sportelite, die kommt nach Japan. Athleten aus 45 Ländern und Regionen kämpfen bis zum 4. Oktober in 68 Disziplinen um die Medaillen. Politisch ist vor allem die Teilnahme Nordkoreas interessant. Das abgeschottete Land schickt rund 100 Sportler. Trotz der generellen Einreisesperre für nordkoreanische Staatsbürger im Rahmen von Sanktionen hat die japanische Regierung eine seltene Ausnahme gemacht. Beim Frauenfußball kam es zum brisanten Duell zwischen Nord- und Südkorea. Thorsten Iffland berichtet.
1: Ein Selfie mit dem Doppelgänger von Nordkoreas Machthaber Kim Jong-un. Das wohl begehrteste Erinnerungsfoto, das die Fans im Stadion von Shizuoka knipsen können.
5: Sure, where are you from? Japan. Okay.
1: Der in Hongkong geborene Satiriker Howard Lee ist in seiner Paraderolle nach Japan gekommen. Kräftig gebaut, mit rundem Gesicht, markanter Brille und seiner charakteristischen, streng nach oben frisierten schwarzen Haarpracht. Unter dem Arm klemmt eine kleine Plüschrakete.
5: You know, I want to thank the Japanese government for letting me and my team into Japan.
1: Die Einreise der echten Nordkoreaner war und ist ein Politikum während der Asian Games in Japan. Für eine Delegation von rund 180 Personen haben die Gastgeber eine Ausnahmegenehmigung erteilt, erklärt Regierungssprecher Minoru Kihara. Angesichts des besonderen Charakters internationaler Sportwettkämpfe und ihrer Bedeutung für den Austausch zwischen den Ländern sowie unter Berücksichtigung vergleichbarer Fälle aus der Vergangenheit kamen wir zu dem Schluss, dass hier besondere Umstände vorlagen. Daher wurde der Mannschaft ausnahmsweise die Einreise nach Japan gestattet. In 14 Sportarten treten Athleten aus dem isolierten Norden an. Hockey zählt nicht dazu. Und doch spielten die japanischen Organisatoren die nordkoreanische Nationalhymne ausgerechnet für die Mannschaft Südkoreas ab.
8: We are really sorry, terribly sorry. National anthem for Republic of Korea. We played a different song.
1: Beim Frauenfußballduell zwischen Nord- und Südkorea laufen dann beide Hymnen im Stadion. Sehr zur Freude der lautstarken nordkoreanischen Minderheit in Japan.
4: Ich muss einmal kurz drüber sprechen für eine Verkehrsmeldung. Hier ist der Verkehrsservice der ARD-Infonacht. Achtung, Falschfahrer auf der A4 Görlitz Richtung Dresden. Zwischen Niederseifersdorf und Bautzen-Ost kommt Ihnen ein Falschfahrer entgegen. fahren Sie bitte äußerst rechts, nicht überholen. Ich sag's nochmal, auf der A4 Görlitz Richtung Dresden zwischen Nieder-Seifersdorf und Bautzen-Ost ist ein Falschfahrer unterwegs. Vorsicht bitte in beiden Richtungen.
1: Politisch gesehen ist es vielleicht nicht so einfach, aber nur weil wir aus Nordkorea kommen, betrachten wir Südkorea nicht als Feind. Dieses Mal feuern wir Nordkorea an, aber wir wünschen uns, dass beide Seiten ihr Bestes geben. Nord und Süd sind zwar getrennt, aber letztlich sind wir ein einziges Korea. Deshalb finde ich es großartig, dass wir hier gemeinsam an einem Wettkampf teilnehmen können. Ich unterstütze beide Seiten. Mir ist es eigentlich egal, wer gewinnt. Am Tag vor dem Spiel hat Nordkorea einmal mehr zwei ballistische Kurzstreckenraketen in das Meer zwischen der koreanischen Halbinsel und Japan gefeuert. Für den Norden ist der Süden per Verfassung Feindesland Nummer 1. Es gibt keinerlei Anzeichen einer Annäherung. Auf dem Fußballplatz endet das Duell zwischen den beiden Koreas übrigens friedlich. 1:1 unentschieden.
6: Es ist die Art von Songs, die einen melancholischen Gleichmut verbreiten, ein Ja zu allem, was das Leben noch so bereithält, die den Ton des Albums ausmachen. Neil Young-Fans können sicherlich auf Anhieb auf viele seiner Schaffensphasen verweisen. Harvest Moon, Comes the Time oder Prairie Wind.

0: Zu den typischen Akkorden reminisziert er, wie alles begann, als er in Richtung Süden zog, um dort Musik zu machen. Sofort denkt man an den legendären Moment, an dem sich Neil Young und Stephen Stills vor über 60 Jahren begegneten und Buffalo Springfield gründeten. Bei allem Ärger, den es immer wieder gab, war doch in der Rückschau alles gut so, wie es kam. Aber durch die Melancholie hindurch schimmert auch immer wieder die Hoffnung, dass sich die Welt noch zum Besseren verändern lässt. Too much has changed around us, but we can bring it back somehow. Alles hat sich um uns herum verändert, aber irgendwie können wir das noch rückgängig machen.
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0: In Second Song singt er mit unverblümter Ehrlichkeit als einsam gewordener aus der Woodstock-Generation, der nicht bereit ist, die Träume seiner Generation aufzugeben. Ich muss mit jemandem reden, jemandem, der lächelt und mir antwortet, jemand, der so alt ist wie ich, der sich noch an das erinnert, wovon ich träume, eine Art zu leben, in der man miteinander teilt, was man findet.
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0: Nur einmal kommt die obligatorische E-Gitarre mit ihrem Britzeln und Segen zur Geltung. In Soon I Might Be Going ist sie der Sound der Vergänglichkeit, die zwar unwiderruflich auf ihn wartet, ihn aber nicht davon abhalten kann, die Gegenwart zu kommentieren, etwa den Größenwahn des US-Präsidenten.
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0: Fünf Songs hatte Neil Young mit seiner Band den Chrome Hearts fertig aufgenommen. Da er sonst nichts Aktuelles mehr in der Pipeline hatte, stöberte er im Archiv. Ganz hinten, bei seinen allerfrühesten Versuchen, stieß er auf zwei Songs, die ihm passend für das Album erschienen. I Love You Forever ist einer davon, eine jugendlich stürmische Liebeserklärung, die man aber genauso gut als Manifest einer Liebe hören kann, die alle Höhen und Tiefen des Lebens überdauert hat.

0: Second Song. Das ist Neil Youngs zweites Album mit seiner Band The Chrome Hearts. Darauf findet man neben fünf neuen auch zwei alte Songs aus seinen Anfangszeiten Mitte der 1960er. Götz Steger hat das Album für uns gehört. Sie hören die ARD-Infonacht jetzt mit unseren nächsten Nachrichten.
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2: Um 23 Uhr mit Katja Kindermann. Kanzler Merz erwägt offenbar in der Frage der Krankenversicherung einen Kurswechsel. Das Nebeneinander von privater und gesetzlicher Versicherung werde von vielen Menschen als Gerechtigkeitsproblem betrachtet, so Merz. Birte Sönnigsen in Berlin fasst zusammen, was Merz genau gesagt hat.
3: Es klingt so, als wollte Friedrich Merz das bisherige System von gesetzlicher Krankenversicherung auf der einen und privater Krankenversicherung auf der anderen Seite in Frage stellen. Merz hat gesagt, wenn sich der Eindruck verfestigt, Privatversicherte bekommen sofort jede Leistung und gesetzlich Versicherte müssten Wochen und Monate warten, dann sei das ein Gerechtigkeitsproblem. Das will er verändern. Wie? Das ist aber völlig offen geblieben. Und das ist auch wirklich überraschend, denn der Kurs der CDU ist da bisher sehr klar. Sie ist für so ein duales System aus gesetzlicher und privater Krankenversicherung. Eine Einheitsversicherung hat die CDU bisher immer abgelehnt.
2: Nach dem CDU-Aus im Schweriner Landtag hat Landeschef Peters seinen Rücktritt erklärt. Wie er mitteilte, soll kommissarisch Philipp Amthor das Amt übernehmen. Aus der Nachrichtenredaktion Marie Beermann.
4: Der 34-jährige Amthor aus Ueckermünde ist seit Juli Staatsminister im Kanzleramt. Nach NDR-Informationen hat auch Generalsekretärin Kati Hoffmeister auf der Sitzung des Landesvorstands ihren Rücktritt angekündigt. Laut Landeswahlleiter Christian Boden fehlten der CDU rund 800 Stimmen für den Wiedereinzug in den Landtag. Der Parteivorstand der SPD hat den Vorschlag von Ministerpräsidentin Schwesig angenommen und sich geschlossen für Gespräche mit Grünen und Linken ausgesprochen.
2: Das US-Unternehmen Google soll in der EU eine weitere Millionenstrafe zahlen. Die irische Datenschutzbehörde verhängte ein Bußgeld von mehr als 400 Millionen Euro wegen Verstößen gegen die Datenschutzgrundverordnung in der EU. Google hat demnach zwischen 2018 und 2020 Standortdaten seiner Nutzer für Werbezwecke verwendet. Der US-Konzern hat seinen EU-Sitz in Irland, weshalb die Behörde dort zuständig ist. Mehrere große US-Sender schränken ihre Berichterstattung über US-Präsident Trump ein. Gemeinsam mit CNN erklärten ABC, CBS, Fox News und NBC vorerst nicht mehr über Trump-Auftritte zu berichten. Die Sender reisen sonst im Rotationsverfahren zu Terminen des Präsidenten. Grund für die Ankündigung ist das Hausverbot, das Trump für Journalisten von CNN und zwei weiteren Medienunternehmen ausgesprochen hatte. Er warf ihnen vor, Falschnachrichten zu verbreiten. Kritiker sprechen von einem Angriff auf die Pressefreiheit. Das waren die Nachrichten. Das Wetter in Deutschland. In der Nacht im Erzgebirge letzte Schauer, Tiefstwerte 15 Grad auf Helgoland bis 1 Grad im Bayerischen Wald. Morgen teils heiter, teils bewölkt, meist trocken, 13 bis 24 Grad. Am Mittwoch oft heiter, später zur Nordsee hin Schauer, 15 bis 25 Grad. Es ist jetzt 23.03 Uhr.
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0: Mit einer Entwarnung für die A4 Görlitz Richtung Dresden. Kein Falschfahrer mehr zwischen Niederseifersdorf und Bautzen-Ost. A1 Lübeck Richtung Hamburg. Die Norderelbbrücke ist wegen eines Schwertransportes bis ca. 5 Uhr mehrfach kurzfristig in beiden Richtungen gesperrt. A4 Dresden Richtung Görlitz. Der Tunnel Königshainer Berge ist wegen Wartungsarbeiten bis 5 Uhr in beiden Richtungen gesperrt. Die empfohlene Umleitung führt über die U4 und U5. Die A29 Oldenburg Richtung Ahlhorner Heide ist zwischen Wardenburg und Großen Kneten bis Freitag jeweils 5 Uhr wegen einer Nachtbaustelle gesperrt. Die Umleitung führt über die U30. A40 Essen Richtung Dortmund ist zwischen Dreieck Bochum West und Bochum Zentrum wegen Bauarbeiten bis Freitag gesperrt. Weiter auf der A45 Gießen Richtung Aschaffenburg ist zwischen Altenstadt und Hammersbach wegen Bergungsarbeiten gesperrt. Eine Umleitung führt ab Altenstadt über die U60. A94 Passau Richtung München. Der Tunnel Tutting ist in beiden Richtungen gesperrt. A99 München Nord Richtung München Südwest. Der Tunnel Allach ist nach Auslösung der Höhenkontrolle ebenfalls gesperrt. Weiter auf der A100 Wilmersdorf Richtung Neukölln ist zwischen Schmargendorf und Detmolder Straße wegen einer Nachtbaustelle gesperrt. A115 Dreieck Nutetal Richtung Dreieck Funkturm ist zwischen Kreuz Zehlendorf und der Spanischen Allee wegen Bauarbeiten bis ca. 5 Uhr gesperrt. Und die A620 Saarlouis Richtung Saarbrücken ist zwischen Klarental und Gersweiler wegen einer Nachtbaustelle gesperrt.
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0: Von NDR Info aus Hamburg, ich bin Milat Kupay, hallo. Die Landtagswahl in Mecklenburg-Vorpommern wird in die Geschichte eingehen, das kann man schon sagen. Erstmals ist die CDU unter die 5%-Hürde gerutscht und damit aus einem Landesparlament geflogen. Auf Platz 1 kam die AfD, dicht gefolgt von der SPD und deren Landeschefin und Spitzenkandidatin Manuela Schwesig. Die hat schon erklärt, dass sie weiterregieren will, weil es allein mit der Linken nicht reicht, mit Linken und Grünen. Die AfD ist zwar ebenfalls mit Regierungsanspruch angetreten, doch sie bräuchte einen Koalitionspartner und der ist nicht in Sicht. Stefan Luthmann über den Tag nach der Wahl.
5: Die Wähler und Wählerinnen haben die Verhältnisse im Schweriner Landtag auf den Kopf gestellt. Drei künftige Regierungsfraktionen stehen einer starken AfD-Opposition gegenüber. Dass sich SPD, Linke und Grüne auf eine Koalition einigen, das steht für den Greifswalder Politikwissenschaftler Jochen Müller außer Frage.
6: Es gibt letztlich nur eine einzige Option. Die Parteien sind inhaltlich einander ähnlich. Ich glaube, da gibt es durchaus persönliche Spannungen, aber die werden nicht relevant sein, wenn es hier um die Koalitionsbildung geht.
5: Die CDU spielt keine Rolle mehr. Ihr Scheitern an der 5%-Hürde führt bereits zu politischen Beileidskundgebungen der Konkurrenz. Ein Landtag ohne die CDU sei ein Schaden für die Demokratie, sagte die Spitzenkandidatin der Linken Simone Oldenburg. Der Vize-Landesvorsitzende der CDU Tino Schomann, Landrat in Nordwestmecklenburg, ist am Tag danach noch fassungslos.
7: Eine Katastrophe, dass die CDU am V nicht mehr im Landtag vertreten ist. Da hat niemand mit gerechnet. Es muss alles auf den Tisch. Es darf keine Denkverbote geben. Es muss eine offene, ehrliche, schonungslose Diskussion geben.
5: Daniel Tabrocke, Vizechef des DGB Nord, sieht in dem Scheitern der CDU vor allem eine Denkzettelwahl gegen den Kanzler und dessen Reformpolitik im Bund. Eine erstarkte AfD könnte, so Tabrocke, am Ende die Verhältnisse destabilisieren.
8: Ich glaube, das wird eine härtere Polarisierung die nächsten Jahre und das können wir uns eigentlich gar nicht leisten. Wirtschaft ist ja ein bisschen Psychologie und Unternehmen siedeln sich nicht da an, wo es heiß hergeht. Und die AfD hat ja schon gezeigt die letzten Jahre, dass sie hier sehr hart polarisiert. Das lässt mich etwas problematisch in die Zukunft blicken.
5: Tabrocke forderte ein Umsteuern im Bund, eine Umverteilung von oben nach unten statt neuer Belastungen für die breite Gesellschaft. Auch CDU-Landesvize Schomann will Veränderungen, allerdings nicht in der politischen Agenda von Schwarz-Rot in Berlin, sondern an ihrer Spitze bei Kanzler Friedrich Merz.
7: Die CDU ist in schwerem Fahrwasser. Sie muss doch da wieder rauskommen, aber das geht eben nur, wenn man konservative bürgerliche Politik macht, die auch vermittelbar ist, durch empathische Persönlichkeiten, die Vertrauen und Sicherheit auch vermitteln.
5: Das könne Merz nicht, so Schomann. Er erneuerte am Tag nach dem CDU-Desaster in Mecklenburg-Vorpommern seine Forderung nach einem Rücktritt des Kanzlers.
0: Ein Bericht von Stefan Luthmann und am Abend kam dann die Meldung, dass Mecklenburg-Vorpommerns CDU-Chef Daniel Peters von seinem Amt zurückgetreten ist. Auch Berlin hatte gewählt. Die Wahl zum Berliner Abgeordnetenhaus ergibt theoretisch, rechnerisch zwei mögliche Senatsmehrheiten. Entweder die bisherige schwarz-rote Kooperation wird um die Grünen erweitert, die wollen das wiederum nicht. Oder Wahlgewinnerin Elif Eralp reiht Grüne und SPD hinter ihrer Linken ein, worauf es offenbar auch hinausläuft. Eine Berliner Variante des New Yorker Wahlsiegs von Sohran Mamdani, könnte man sagen. Sabine Müller.
9: Die Nacht war kurz, aber Elif Eralp klingt frisch und tatendurstig, als sie ihr erklärt, wie sie den versprochenen Politikwechsel für Berlin jetzt liefern will. Die inhaltliche Priorität der linken Spitzenkandidatin, die Mietenkrise angehen mit konkreten Maßnahmen, inklusive der Vergesellschaftung großer Wohnungskonzerne.
10: Ich möchte eine Regierung auf dieser Grundlage bilden, die bereit ist, das zu tun. Da sehe ich jetzt am meisten Schnittstellen mit den Grünen und mit der SPD.
9: Die Weichen für rot-grün-rote Sondierungsgespräche will Eralp am Freitag auf einem Landesparteitag stellen. Ihre klare Erwartung: viel Rückenwind für die Pläne. Beim potenziellen Koalitionspartner SPD zeigt sich Spitzenkandidat Steffen Krach grundsätzlich gesprächsbereit. Allerdings hat die dramatisch geschrumpfte Partei wohl erstmal viel mit sich selbst zu tun.
11: Bei 12% kann man nicht sofort sagen, wir haben wieder den Auftrag, in eine Koalition zu gehen. Deswegen werden wir das sehr in Ruhe analysieren, auch im Landesvorstand, diese Konsequenzen auch miteinander diskutieren.
9: Worüber Krach zumindest bisher nicht diskutieren will, ist sein Nein zur Vergesellschaftung. Auf offene Ohren stößt Elif Ehreib mit ihrem Sondierungswunsch bei den Grünen. Deren Spitzenkandidat Werner Graf nennt bei Radio 1 eine rot-grün-rote Koalition das klare Ziel, sie könne Berlin am besten voranbringen.
12: Aber wir werden bei einigen Fragen natürlich jetzt auch noch Klärungsbedarf haben. Das gilt bei der Frage Antisemitismus, das gilt bei einer klaren Abgrenzung gegen organisierte Kriminalität. Da wird es ein paar Debatten geben.
9: Antisemitische Äußerungen, vor allem aus dem Neuköllner Kreisverband der Linken, sorgen seit Monaten für Diskussionen. Bei der Wahlparty in Neukölln wurde ein Mitglied des berüchtigten Remo-Clans gesichtet. Wir wollen nichts zu tun haben mit organisierter Kriminalität, versichert Ehreib und verweist einmal mehr auf ihre klare Haltung zu Antisemitismus. Themen, die auch in der neuen Fraktion zu diskutieren sein werden. Aus Neukölln ziehen 3 linke Abgeordnete neu ins Parlament ein. Nach diesem Wahlausgang in Berlin ist eine rot-grün-rote Koalition die wahrscheinlichste Option. Aber auch die Wahlverliererin CDU nimmt sich noch nicht aus dem Spiel. Spitzenkandidat Stefan Evers verweist im Inforadio auf eine zweite Dreierkoalition, die rechnerisch eine Mehrheit hätte, nämlich CDU, Grüne und SPD. Evers erwartet, dass die Linke angesichts der desolaten Haushaltslage Berlins schnell auf dem Boden der Regierungstatsachen landet.
13: Jetzt gilt es, einen harten Realitätscheck vorzunehmen, was sich von all diesen Versprechen tatsächlich halten lässt.
9: Definitiv nichts zu tun haben mit einer Regierungsbildung wird die AfD, mit der niemand koalieren will. Sie landete mit ihrem besten Ergebnis bisher auf Platz 3. Spitzenkandidatin Christine Brinker ist hochzufrieden.
14: Wir hatten bis dato 2 Direktmandate, konnten uns steigern auf insgesamt 12 Direktmandate.
9: 2 davon erstmals auch in Westbezirken der Stadt, in Spandau und Reinickendorf. Allerdings, unter der Hand, gibt es in der Berliner AfD Kritik an Brinker, ihr Wahlkampf sei viel zu zahm gewesen.
0: Sabine Müller berichtete aus Berlin. Auch in Europa blickt man nun auf 3 Regionalwahlen im größten EU-Mitgliedsland Deutschland und reibt sich weiter die Augen. Populisten und Extremisten legen zu, die CDU fliegt aus einem Landtag, die Hauptstadt geht an die Linke, der Kanzler unter Dauerstress. Fällt Deutschland als Motor Europas aus? Brüssel-Korrespondent Thomas Speckhofen hat sich mal umgehört.
15: Die Sorgenfalten im Brüsseler Europaviertel sind nicht zu übersehen, die besorgten Stimmen nicht zu überhören.
16: Zunächst mal ist eine große Verunsicherung in Europa festzustellen. Wie geht's in Deutschland weiter? Die Mitgliedstaaten hoffen auf eine stabile Bundesregierung.
15: Glaubt Manfred Ferber, Europaabgeordneter der CSU.
16: Deswegen war die Erklärung von Friedrich Merz auch direkt nach dem Schließen der Wahllokale mehr an die internationale Gemeinschaft gerichtet als an die nationale.
15: Denn natürlich spielt ein deutscher Bundeskanzler auch auf europäischem Parkett eine zentrale Rolle. Ein geschwächter, gar in die Enge getriebener Regierungschef im größten Mitgliedsland, das kann ein Problem sein. Konkret könnte sich das zum Beispiel bei den gerade laufenden Verhandlungen zum nächsten 7-Jahres-Budget bemerkbar machen, befürchtet René Repasi, Vorsitzender der deutschen Sozialdemokraten im Europaparlament.
17: Für die praktische Politik im Moment stellt sich die Frage, wie viel Kraft hat die Bundesregierung noch, Kompromisse einzugehen? Gerade wenn es darum geht, den europäischen Haushalt aufzubauen.
15: Rund 2 Billionen Euro umfasst der Vorschlag der Kommission für diesen Haushalt. Viel zu viel finden vor allem die sogenannten Geberländer. Friedrich Merz hat sich an die Spitze des Kampfs für Kürzung gesetzt. Das könnte jetzt zum Merz-Problem fürs Budget werden, findet das Politikportal Euractiv. Denn angesichts des Drucks von rechts seien nun seine Handlungsspielräume eingeengt. Das sieht auch der SPD-Abgeordnete Repasi so.
17: Hat die Bundesregierung noch den Kraft, die Europäische Union mit einem Haushalt auszurüsten, der auch die gesamten Herausforderungen ordentlich finanzieren kann, um die es gerade geht? Oder hat man die Neigung, vor dem heimischen Publikum auch die Anti-EU-Karte spielen zu wollen?
15: Auf die Ukraine-Unterstützung wird in Brüssel ebenfalls geschaut. Deutschland ist auch hier längst zum größten Geberland geworden. Ein wichtiges Wahlkampfthema für Linke und AfD in Berlin und Mecklenburg-Vorpommern. Verteidigungskommissar Andrius Kubilius warnt allerdings im Gespräch mit dem ARD-Studio Brüssel. Alle, die sagen, wir müssen die Unterstützung für die Ukraine kürzen und mehr diplomatische Wege gehen, denen muss klar sein, damit zwingen sie die Ukraine zur Unterwerfung. Und das wird keine Sicherheit für Europa bringen. Im Gegenteil, dadurch kann nur die Unsicherheit in Europa wachsen.
18: It can just increase insecurity of Europe.
15: René Aust, der Chef der AfD-Abgeordneten im Europaparlament, freut sich dagegen über das Signal, das von Schwerin und Berlin ausgeht.
19: Europa nimmt wahr, dass der Aufstieg der Alternative für Deutschland ungebremst ist.
15: Im Europäischen Parlament ist die AfD allerdings sehr isoliert.

0: Und die Zeit, 23.15 Uhr ist es.
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0: Die einst geplante Pkw-Maut in Deutschland ist seit 7 Jahren Geschichte. Der Europäische Gerichtshof hatte das Vorhaben als rechtswidrig gestoppt. Weil Deutschland mit der von der CSU als Ausländermaut beworbenen Maßnahme nicht deutsche EU-Bürger diskriminiert hätte. Seither hat die gescheiterte Pkw-Maut die Politik auf vielen Ebenen beschäftigt. Nun kommt ein weiteres Kapitel dazu. Der für das Projekt verantwortliche damalige Bundesverkehrsminister, CSU-Politiker Andreas Scheuer war das. Der muss sich jetzt vor dem Berliner Landgericht verantworten. Die Staatsanwaltschaft wirft ihm vor dem Mautuntersuchungsausschuss des Bundestags gelogen zu haben. Mit angeklagt ist der ehemalige Staatssekretär Gerhard Schulz. Oda Tischewski hat den Presseauftakt verfolgt.
2: Es war ein Prestigeprojekt der CSU in der schwarz-roten Koalition, die Pkw-Maut auf deutschen Autobahnen. Schon vor Scheuers Zeit war sie geplant und ausgearbeitet worden. Der Europäische Gerichtshof allerdings stoppte sie im Juni 2019. Rechtswidrig wegen Diskriminierung von EU-Ausländern. Doch da waren die Verträge mit den geplanten Betreiberfirmen schon unterschrieben. War das unumgänglich oder hatten die sogar angeboten, das EuGH-Urteil abzuwarten? Scheuer sagt, daran erinnere er sich nicht, sein Verteidiger Daniel Krause.
3: Sie haben beide sehr eingehend dargelegt, dass dieses Verschiebeangebot auch tatsächlich vollkommen unwahrscheinlich war, weil es für die Situation, in der dieses Gespräch stattgefunden hat, überhaupt nicht passte und überhaupt keinen Grund für ein solches Angebot gab.
2: Die beiden Firmen, mit deren Vertretern sich Scheuer und Schulz im November 2018 getroffen hatten, seien zu diesem Zeitpunkt Bewerber um den Mautauftrag gewesen und keine Betreiber. Zwischen ihrem Angebot und der Vorstellung des Bundes als Auftraggeber hätte noch 1 Milliarde Euro gelegen. Von einem Vertragsabschluss sei man weit entfernt gewesen, eine Verschiebung daher kein Thema. An ein entsprechendes Angebot hätten beide keine Erinnerung, auch heute nicht. Zum geplanten weiteren Verlauf des Prozesses Gerichtssprecherin Lisa Jani.
4: Es handelt sich vermutlich um eine Aussage-gegen-Aussage-Konstellation. Das Gericht wird alle Umstände aufklären müssen. Es müssen zunächst einmal die Zeugen auch dazu gehört werden. Das ist noch nicht geschehen. Erst im Anschluss kann das Gericht sozusagen dazu übergehen, all diese Aussagen zu werten.
2: In ihren Stellungnahmen zeigten sich Scheuer und Schulz auch persönlich getroffen von den Vorwürfen. Zweifel an ihrer Aussage betrachteten sie als ungerechtfertigt, auch mit Blick auf ihre bisherige Arbeit in Politik und Verwaltung. Anwalt Krause.
3: Herr Scheuer hat diesem Land über 20 Jahre gedient in verschiedenen Funktionen. Und dabei hat er die Rechte des Deutschen Bundestages immer sehr ernst genommen. Und deshalb ist dieser Vorwurf, der ihm hier persönlich gemacht wird, ein Vorwurf, der ihn auch persönlich sehr betrifft. Und deshalb ist er auch so engagiert, diesen Vorwurf zu widerlegen.
2: Im Falle einer Verurteilung drohen Scheuer und Schulz Freiheitsstrafen von 3 Monaten bis zu 5 Jahren. Sollte die Haft maximal 6 Monate betragen, könnte sie auch in eine Geldstrafe umgewandelt werden. Ein Urteil wird Ende November erwartet.
0: Heute ist der jährliche Gesundheitscheck unseres Heimatplaneten veröffentlicht worden. Der Planetary Health Check wird von Wissenschaftlerinnen und Wissenschaftlern am renommierten Potsdam-Institut für Klimafolgenforschung erstellt. Wie beim Medizincheck für uns Menschen prüfen die Forschenden anhand einer Fülle von Daten, wie es der Patientin Erde geht. Und das Ergebnis leider nicht gut. Die Erde steht zwar nicht vor dem Kollaps, aber ihr Zustand ist besorgniserregend. Jan Kerkhoff aus der ARD-Wissenschaftsredaktion.
5: Analog zum ärztlichen Gesundheitscheck hat sich das Forschungsteam verschiedene Vitalparameter der Erde angesehen und analysiert. Statt eben Puls und Blutdruck waren es unter anderem der Klimawandel, das Ausmaß des Artensterbens und der Schwund an Süßwasser. Außerdem die Überdüngung der Meere, die Verschmutzung durch Plastikmüll und Giftstoffe sowie die Versauerung der Ozeane. Bei 7 von 9 für die Stabilität des Planeten wichtigen Bereichen waren die Werte besorgniserregend, so die am Bericht beteiligte Klimaphysikerin Lefke Cäsar.
6: Wie jemand, der angeschlagenes Immunsystem hat oder dann häufiger krank wird und immer mal wieder einen Infekt hat. Und das sehen wir jetzt ja. Wir haben häufiger Feuer, wir haben häufiger Extremwetterereignisse, sowohl Hitzewellen als auch Dürren, als auch zeitweise Kälteeinbrüche.
5: 5 der 9 sogenannten Erdsystemprozesse sind überlastet. Damit gemeint sind für die Stabilität der Erde als Lebensraum wesentliche Prozesse und Zustände der Ökosysteme. etwa der des Klimas oder der Biodiversität. Und bei 7 von 9 dieser Erdsysteme sind die Grenzen überschritten, innerhalb derer Schäden noch abgepuffert oder auch wieder vollständig repariert werden können. Der Bericht warnt beispielsweise, dass jedes Jahr rund 10-mal mehr Arten aussterben, als die Erde an Verlust an genetischer Vielfalt verkraften kann. Das kann bittere Folgen haben, so der Hauptautor des Berichts, der Klimaforscher Boris Sakschewski vom Potsdam-Institut für Klimafolgenforschung, kurz PIK.
7: Einige sprechen schon von dem nächsten großen Massensterben und daran hängen viele Dinge wie zum Beispiel Resilienzverlust. Es wird befürchtet, dass die Biosphäre sich auf die ganzen anderen Drücke, die jetzt sozusagen kommen, wie Klimawandel, dass die sich nicht mehr richtig darauf reagieren kann.
5: Mit mehr Artenvielfalt, mit einem größeren Genpool gibt es, so Sakschewski, mehr Möglichkeiten, Probleme zu lösen als mit einer Monokultur. Dürren etwa, die wegen des Klimawandels häufiger auftreten, können mit mehr Biodiversität besser bewältigt werden. Das führt zu einem weiteren zunehmend wachsenden Problem, auf das der diesjährige Planetengesundheitscheck, der Planetary Health Report, hinweist. So funktionieren Ökosysteme zunehmend nicht mehr als Kohlenstoffsenken. Ozeane etwa haben in der Vergangenheit riesige Mengen CO2 aufgenommen und so den Klimawandel verlangsamt, so die Klimaphysikerin Lefke Cäsar vom

0: pflanzenbasiert verbrauchen und nicht die Dinge noch weiter fördern, die vielleicht auch noch irgendwo anders in der Welt zu noch mehr Biodiversitäts- und Waldverlust führen.
1: Noch aber, das betont der Planetengesundheitscheck auch, hat die Menschheit eine Chance umzusteuern und der Patientin Erde zu einer sicheren, nachhaltigen Zukunft zu verhelfen. Nur das Zeitfenster schließt sich.
2: 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Deutschlands Krankenhäuser brauchen eine grundlegende Reform. Darin waren sich die meisten Fachleute einig, als der damalige Gesundheitsminister Lauterbach vor fast 4 Jahren erste Pläne vorlegte. Heute hatte die Deutsche Krankenhausgesellschaft zu einem Spitzentreffen nach Berlin eingeladen. Wie der Stand in Bayern ist, dazu Nikolaus Nützel.
3: In Bayerns Kliniken klingt vieles noch genauso wie vor einigen Jahren und sieht auch ähnlich aus. Doch viele Häuser hätten sich radikal verändert, sagt Uwe Gretscher. Er ist Geschäftsführer der Kliniken Südostbayern. Der Verbund mit Standorten unter anderem in Traunstein, Trostberg und Bad Reichenhall hat schon vor dem Start der Krankenhausreform einen Umbau begonnen, der sich wegen der neuen Gesetze noch beschleunigt hat.
4: Wir haben in den letzten 3 Jahren insgesamt von 6 Standorten, die 7x24 am Netz waren, auf 3 Akutstandorte reduziert. Dazu eine Fachklinik und ein Gesundheitscampus. Und zentriert und spezialisiert. Also insofern ist das, was in der Reform angedacht ist, bei uns eigentlich Realität.
3: Hauptziel der Krankenhausreform ist es, dass Kliniken sich auf weniger Standorte konzentrieren, um Patienten dort besser versorgen zu können. Bis Ende Juli mussten Bayerns Kliniken melden, was sie künftig anbieten wollen. Die Zahl der Anmeldungen sei ein ganzes Stück unter dem geblieben, was theoretisch möglich gewesen wäre, berichtet der Geschäftsführer der Bayerischen Krankenhausgesellschaft Roland Engehausen.
5: Die Fokussierung auf das, was man kann, die nimmt zu.
3: Diese Fokussierung sei grundsätzlich gut für die Patienten, findet der Verbandschef. Gemeinsam mit vielen Klinikleitern befürchtet er aber, dass der gewünschte Schrumpfungsprozess nicht so verläuft, wie er eigentlich sollte. Denn neben der Krankenhausreform hat die Bundesregierung ein Spargesetz auf den Weg gebracht, das auch die Kliniken trifft. Die Regierung will verhindern, dass die Kassenbeiträge zum Jahreswechsel erneut steigen und spart deswegen auch bei den Krankenhäusern. Der Geschäftsführer der Kliniken Südostbayern, Uwe Gretscher, ärgert sich darüber.
4: Weil uns plötzlich Gelder genommen werden, die aber notwendig wären für diese Transformation, und zwar auf eine brutale Art und Weise. Also dieses massive Kostenpaket, das ist, wenn man so will, in Teilen ein Reformkiller.
3: Bayerns Gesundheitsministerin Judith Gerlach von der CSU kennt die Warnungen der Krankenhäuser. Sie werde sich bei ihrem Kollegen auf Bundesebene Carsten Linnemann dafür einsetzen, dass der finanzielle Druck auf die Kliniken nicht zu groß wird, kündigt sie an. Und sie will dafür sorgen, dass Verwaltungsvorschriften gelockert werden, etwa damit weniger Personal während einer Nachtschicht im Krankenhaus vor Ort sein muss.
6: Es braucht massive Erleichterungen bei den bürokratischen Anforderungen und den personellen Vorgaben.
3: Anfangs hat die bayerische Staatsregierung mit der Reform, die der SPD-Politiker Karl Lauterbach auf den Weg gebracht hat, stark gefremdelt. Inzwischen aber hat die Staatsregierung ihren Frieden mit dem Gesetzespaket gemacht.
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8: Mit Martin Roschitz. Am vergangenen Donnerstag hat in Frankfurt am Main eine neue Ära begonnen im deutschen Fußball. Es gab eine denkwürdige Pressekonferenz des neuen Bundestrainers Jürgen Klopp und die wirkt auch übers Wochenende hinaus. Erst recht nach den Wahlen in Berlin und Mecklenburg-Vorpommern und der angespannten politischen Situation im Land. Klopp ist ja am vergangenen Donnerstag darauf eingegangen bei seiner PK. In der ihm eigenen Art hat er über den gesellschaftlichen und sportlichen Stellenwert der Nationalelf gesprochen.
9: Es hat Spaß gemacht, den Kader zusammenzustellen. Ich kann euch sagen, es bedeutet Ihnen allen unglaublich viel, für die deutsche Nationalmannschaft zu spielen. Und wir haben uns gemeinsam dazu entschlossen, das ja ab jetzt eben auch wieder sichtbar zu machen. Ich würde mir oder uns gerne die Fahne zurückholen.
10: Ich möchte Nationalstolz nicht den falschen Leuten überlassen. Man könnte es als positiven Patriotismus bezeichnen. Gerne.
9: Also kann man stolz darauf sein, Deutscher zu sein, und trotzdem offen und trotzdem vielfältig und trotzdem nett, freundlich. Kann man Mitgefühl haben? Kann man all diese Dinge haben? Ich bin 100%ig sicher, ja.
8: Große Worte von Jürgen Klopp. Jetzt hat er erstmals seine Nationalspieler um sich versammelt. Das erste Zusammentreffen war vergleichsweise unspektakulär. Zunächst gab es ein Fotoshooting in Herzogenaurach. Aber die Menschen in der fränkischen Kleinstadt freuen sich auf den Neuanfang unter Jürgen Klopp.
7: Genau der richtige Mann dafür. Bringt neuen Schwung rein, das ist was gefehlt hat während der WM. Er mit seiner Charismatik, mit seiner Ausstrahlung, er nimmt die Leute mit, er nimmt das Volk mit. Ich glaube, es ist ganz gut.
11: Er kommt locker rüber und er kann auch die Leute motivieren.
12: Der ist halt

0: einer, der offen ist, glaube ich, für Problematik und sieht es auch und bearbeitet es dann auch.
1: Ich hoffe, er macht es besser wie seine Vorgänger. Jetzt schauen wir mal, was er da machen kann.
2: Ich drücke ihm auf alle Fälle die Daumen.
3: Am Donnerstag das Klopp-Debüt als Bundestrainer in der Amsterdam-Arena zum Nations-League-Auftakt gegen die Niederlande. Nicht dabei Offensivspieler Brian Gruder. Der Leipziger musste wegen einer Bauchmuskelzerrung absagen. Sandro Wagner war Co-Trainer unter Klopps Vorgänger Julian Nagelsmann. Dann war er Cheftrainer beim FC Augsburg. Dort hat sich der Erfolg nicht so eingestellt wie gewünscht. In Erinnerung geblieben sind aber einige Wagner-Sprüche.
4: Ich sehe es nicht, dass wir weniger Qualität haben als Bayern. Sehen Sie vielleicht so, ich sehe das nicht so.
5: Klingt so, als würden Sie um die Meisterschaft spielen.
4: Nee, das nicht. Das ist ja auch wieder Ihre Interpretation. Aber warum soll ich jetzt sagen, wir haben weniger Qualität als Bayern München?
6: Natürlich könnte ich mich viel sympathischer verkaufen und könnte jetzt sagen, ich fahre jeden Tag mit dem Fahrrad zum Training oder mit der Straßenbahn. Aber das bin ich nicht. Ich fahre mit Porsche zum Training und fühle mich damit wohl.
3: Am Ende trennte sich Augsburg von Wagner. Jetzt hat er mit Zweitligist Hannover 96 einen neuen Verein gefunden und ist dort vorgestellt worden. Tide Tedinger berichtet.
7: Wer auf markige Sprüche gehofft hatte, ist ein Stück weit enttäuscht worden. Dafür hat der 38-Jährige seinem neuen Club gleich mal eine Liebeserklärung gemacht.
8: Echt ein tolles Gefühl und darauf habe ich einfach Lust und am Ende habe ich auch richtig Bock auf die Aufgabe. Das habe ich Jonas auch so gesagt. Wir haben da echt tolle Jungs auch in der Kabine sitzen und da habe ich einfach Lust auf die Aufgabe und deswegen freue ich mich und deswegen glaube ich, dass das auch eine gute Sache ist und auch werden kann.
7: Wagner wäre nicht Wagner, wenn er nicht auch den Finger in die Wunde legen würde.
8: Wenn man dann schaut, okay, da sind einfach über 40.000 Zuschauer, das ist ein Traditionsverein, das, was die Zuschauer hier auch immer auf die Beine stellen am Wochenende, das kriegt man mit, dann denkt man schon, wow, das Stadion ist cool, die Stadt ist cool, dann denkt man sich schon, ja, 8. Jahr, 2. Liga, warum, wieso?
7: Eine berechtigte Frage. Die Entscheidung für Wagner ist 96 Sportgeschäftsführer Jonas Bold leicht gefallen. Beide kennen sich schon länger.
9: Mir haben die Gespräche sehr viel Spaß gemacht, es waren lange Gespräche, wir sind direkt immer sehr tief eingetaucht und deswegen am Ende auch voller Überzeugung zu dem Entschluss gekommen, dass Hannover und Sandro Wagner sehr gut zueinander passt.
7: Klar ist, soll die Ehe lange halten, muss Sandro Wagner Hannover 96 auf Sicht in die Bundesliga zurückführen.
3: Auch André Breitenreiter war schon in Hannover tätig, darüber hinaus auch in Paderborn, Schalke, Hoffenheim und Zürich. Jetzt trainiert Breitenreiter den Drittligisten Hansa Rostock. Er tritt an der Ostsee die Nachfolge des vor einer Woche entlassenen Daniel Brinkmann an. Und in der Fußball-Bundesliga der Frauen haben sich Werder Bremen und der VfB Stuttgart unentschieden getrennt, 1:1.
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11: Um 23.30 Uhr mit Ronald Lessig. Der CDU-Vorsitzende Merz hat nach den Landtagswahlen einen Kurswechsel seiner Partei der Frage der Krankenversicherung in Aussicht gestellt. In der Bevölkerung habe sich der Eindruck verfestigt, dass die Privatversicherten sofort jede Leistung bekommen und die gesetzlich Versicherten darauf Wochen und Monate warten müssen, so Merz. Aus der Nachrichtenredaktion Ulrike Ufer.
12: Der Kanzler betonte, die Reformvorhaben der Koalition im Gesundheitsbereich müssten wirkungsgleich auf die private Krankenversicherung übertragen werden. Weitere Details nannte der Regierungschef zunächst nicht. Zudem kündigte Merz an, rasch ein Bundesgesetz gegen die Enteignung von Wohnraum zu verabschieden. Internationale Investoren müssten wissen, es gibt in Deutschland keine Enteignung von privatem Eigentum. Die entsprechende Ankündigung der Berliner Linken habe im Ausland und im Inland eine verheerende Wirkung gehabt, ergänzte Merz.
11: Der Parteivorstand der SPD in Mecklenburg-Vorpommern hat sich erwartungsgemäß hinter den Vorschlag von Ministerpräsidentin Schwesig gestellt, mit Linken und Grünen über ein Regierungsbündnis zu sprechen. Der Vorstand habe sich einstimmig dafür ausgesprochen, hieß es nach einer Sitzung des Gremiums in Güstrow. Bei der CDU in MV ist Landeschef und Spitzenkandidat Peters indes zurückgetreten. 7 Jahre nach der gestoppten Pkw-Maut für Ausländer steht der frühere Verkehrsminister Scheuer vor Gericht. Stuft das Berliner Landgericht Scheuers Aussage als Falschaussage ein, droht ihm eine Freiheitsstrafe von 3 Monaten bis 5 Jahren. Aus Berlin Oda Tischewski.
13: Also es geht um ein Treffen mit den Mautbetreiberfirmen im November 2018. Und zu diesem Zeitpunkt war es eigentlich geplant, dass diese Maut eingeführt wird. Und man hat sich mit diesen Mautbetreibern getroffen. Und da unterscheiden sich jetzt die Aussagen. Die Mautbetreiber sagen, es gab ein Angebot an Scheuer, dass man die Unterzeichnung der Verträge verschieben könnte, bis der EuGH darüber entschieden hat, ob diese Maut tatsächlich möglich ist. Und das soll Scheuer abgelehnt haben. Und dann gab es eben diese Vertragsunterzeichnung. Und da sagt Andreas Scheuer halt, an dieses Angebot könne er sich nicht erinnern.
11: Vier weitere große US-Sender schränken ihre Berichterstattung über Präsident Trump vorerst ein. Grund sind die Verbote für CNN und weitere Medien, das Weiße Haus zu betreten. Die Sender ABC, CBS, Fox News und NBC erklärten gemeinsam mit CNN, sie würden nicht mehr über Trump-Auftritte berichten. Die Sender gehören zu einem sogenannten Pool, der im Rotationsverfahren mit Trump zu Terminen reist. Das Wetter in Deutschland. In der Nacht im Erzgebirge letzte Schauer bei 15 Grad auf Helgoland und bis 1 Grad im Bayerischen Wald. Morgen teilweise heiter, teilweise bewölkt und meist trocken, 13 bis 24 Grad. Am Mittwoch oft heiter, später zur Nordsee hin Schauer, 15 bis 25 Grad. Das waren die Nachrichten.
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14: Die A1 Lübeck Richtung Hamburg. Die Norderelbbrücke ist wegen eines Schwertransportes bis ca. 5 Uhr mehrfach kurzfristig in beiden Richtungen gesperrt. A4 Dresden Richtung Görlitz. Der Tunnel Königshainer Berge ist wegen Wartungsarbeiten bis 5 Uhr gesperrt in beiden Richtungen. Die empfohlene Umleitung führt über die U4 und U5. Dann die A29 Oldenburg Richtung Ahlhorner Heide ist zwischen Wardenburg und Großen Kneten bis Freitag jeweils bis 5 Uhr wegen einer Nachtbaustelle gesperrt. Die Umleitung führt über die U30. Die A40 Essen Richtung Dortmund ist zwischen Dreieck Bochum West und Bochum Zentrum wegen Bauarbeiten bis Freitag gesperrt. Die A45 Gießen Richtung Aschaffenburg ist zwischen Altenstadt und Hammersbach wegen Bergungsarbeiten gesperrt. Eine Umleitung führt ab Altenstadt über die U60. Die A100 Wilmersdorf Richtung Neukölln ist zwischen Schmargendorf und Detmolder Straße wegen einer Nachtbaustelle gesperrt. Die A115 Dreieck Nutetal Richtung Dreieck Funkturm ist zwischen Kreuz Zehlendorf und Spanischer Allee wegen Bauarbeiten bis ca. 5 Uhr gesperrt. Und last but not least die A620 Saarlouis Richtung Saarbrücken. Zwischen Klarental und Gersweiler haben wir eine Sperrung wegen einer Nachtbaustelle. Gute Fahrt!
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14: Mit Milad Kupay. Wir schauen nach Russland. Laut der Wahlkommission hat die Kreml-Partei Geeintes Russland die Parlamentswahl in Russland klar gewonnen. Sie verfügt demnach über 355 der insgesamt 450 Sitze in der Duma. Mehr als jemals zuvor. In der EU zweifelt man das Wahlergebnis in Russland natürlich an. Wirklich überrascht ist man davon aber nicht. Reaktionen aus Brüssel dazu von Sabrina Fritz.
15: EU-Verteidigungskommissar Andrius Kubilius spricht von angeblichen Wahlen in Russland. Wir können diese Übung nicht als Wahlen bezeichnen. Es hat nichts damit zu tun, was wir in Europa Wahlen nennen, sagt er im Gespräch mit dem ARD-Studio in Brüssel. Ähnlich äußert sich die Chefdiplomatin der EU, Kaja Kallas. Sie sprach von sogenannten Duma-Wahlen und einem Rückschlag für die russische Demokratie. Der Kreml habe die einzige registrierte Partei ausgeschlossen, die sich gegen einen Krieg in der Ukraine stellt, schreibt Kallas auf Social Media. Sie fordert Sanktionen gegen Personen, die Wahlen in den besetzten Gebieten durchgesetzt haben. Auch große Nicht-EU-Länder wie Kanada, Australien und Großbritannien sprechen von einer Scheinwahl. Sie wollen die Ukraine weiter unterstützen. Nach der Abstimmung stellt die Partei von Präsident Putin im russischen Parlament so viele Abgeordnete wie noch nie. Für den EU-Verteidigungskommissar ist das ein Warnsignal. Er war früher Regierungschef von Litauen und hat früh vor der Aggressivität Russlands gewarnt. Der einzige Weg, wie man Frieden erreichen kann, ist durch die Formel Frieden durch Stärke für die Ukraine. Und diese Stärke erreichen wir nur, wenn wir die Ukraine weiter unterstützen. Doch diese Unterstützung wird immer mühsamer. Rechtspopulistische Parteien gewinnen in Europa an Macht und Einfluss. Die AfD sprach sich im Wahlkampf für eine Annäherung an Russland aus und weniger Militärhilfe für die Ukraine. Der Verteidigungskommissar hält das für falsch. Was würde es bedeuten, die Unterstützung für die Ukraine zurückzufahren? Das würde bedeuten, die Ukraine zum Aufgeben zu zwingen. Und das würde für Europa bedeuten, weniger Sicherheit. Die EU-Kommission reist also weiter mit der Sammelbüchse durch die Hauptstädte, um mehr Geld und mehr Waffen für die Ukraine einzutreiben. Doch die Kassen sind leer, viele Staaten sind hoch verschuldet. In Frankreich, Italien, Spanien und Polen stehen im kommenden Jahr Wahlen an. Auch dort erfahren russlandfreundliche Parteien Zuspruch. Und dann muss die Europäische Union auch noch für ihre eigene Sicherheit sorgen, denn man befinde sich in einem hybriden Krieg und der erfordere eine hybride Verteidigung, so EU-Kommissar Kubilius.
16: What we can call hybrid war, we need to be very effective in hybrid defense.
14: Die EU zweifelt die Wahlen in Russland an. Das war ein Beitrag von Sabrina Fritz.
10: Wirtschaft.
14: In den Jahren der Euro-Krise, da haben Zehntausende Griechen ihre Heimat verlassen, um anderswo Arbeit zu finden, auch in Deutschland. Darunter auch viele Ärzte, Ingenieure oder ITler. Aber diese Zeit scheint vorbei. Die griechische Regierung wirbt mit Karrieremessen und Steuervorteilen gezielt darum, ihre Talente zurück ins Land zu holen, auch aus Deutschland. Und verzeichnet schon jetzt erste Erfolge. Das berichtet Jasper Riemann aus Athen.
17: Sie behandelt wieder Griechen. Irini Kapoyani, Kieferorthopädin, ihre Praxis in Athen. Erste Berufserfahrungen sammelte sie in Düsseldorf.
18: Ich weiß noch, wie wir uns sonntags in griechischen Cafés trafen und Nachrichten und Zeitungen lasen und uns fragten, ob wir jemals in unser Land zurückkehren könnten. Es waren also harte Jahre.
17: Nach Regierungsangaben haben ab 2010 während der Staatsschuldenkrise deutlich mehr als eine 500.000 Griechinnen und Griechen ihre Heimat verlassen. Ein Braindrain katastrophalen Ausmaßes für die griechische Wirtschaft. Die meisten gingen nach Deutschland. So wie Irini, die ihre Karriere in Düsseldorf als Traum beschreibt, den sie nie für möglich gehalten hätte.
18: Auf der anderen Seite fehlte mir die Wärme meines Zuhauses und meiner Familie. Das Dilemma war also groß. Ich habe viele Jahre gebraucht, um die Entscheidung zu treffen, zurückzukehren oder zu bleiben.
17: Erleichtert hatte die Entscheidung, dass sich die griechische Wirtschaft erholt hat. Mittlerweile wächst sie schneller als der EU-Durchschnitt. Die Arbeitslosigkeit ist gesunken. Und so hat sich das Bild verändert. So kamen 2024 erstmals seit der Krise weniger Griechen nach Deutschland, als Griechen das Land verließen. Julia Reinhold, Expertin vom Nürnberger Institut für Arbeitsmarkt- und Berufsforschung.
19: Deswegen kann man schon sagen, dass es eine Art Warnsignal oder exemplarisch für europäische Migration allgemein ist, wenn die Griechen nicht mehr nach Deutschland kommen, weil die Arbeitskräfte natürlich auch in den Heimatländern innerhalb der EU immer mehr gebraucht werden, weil wir auch dort sehen, dass der demografische Wandel immer mehr Probleme auf Arbeitsmärkten verursacht.
17: Die griechische Regierung will jetzt ihre Talente zurück. Auf Karrieremessen im Ausland spricht sie gezielt hochqualifizierte Fachkräfte an. Motto: Rebrain Greece. Konstantinos Agrapidas, ein hochrangiger Beamter aus dem Arbeitsministerium, spricht von Plänen, demnächst eine Veranstaltung in Deutschland organisieren zu wollen.
20: Nach dem, was wir aus den Statistiken gesehen haben, ist München eine mögliche Stadt. Dort leben viele Griechen. Es gibt 8.500 bis 9.000 Hochqualifizierte aus den Bereichen Medizin, Informatik, Cybersicherheit und sogar aus dem verarbeitenden Gewerbe.
17: Die Regierung verspricht Rückkehrern zum Beispiel, dass sie 7 Jahre lang nur die Hälfte der Einkommensteuer zahlen müssen. Außerdem sollen ausländische Abschlüsse leichter anerkannt werden. Agrapidas aus dem Arbeitsministerium sieht einen Umkehrtrend. Mittlerweile seien rund 2 von 3 Griechen zurückgekehrt, die seit der Krise gegangen waren. Doch der Ökonom Yorgos Ioannidis vom Zentrum für Planungs- und Wirtschaftsforschung KEPE bestreitet dieses Bild. Die Wirtschaft mit dem Schwerpunkt Tourismus bietet weiterhin zu wenig Chancen für Hochqualifizierte. Viele Rückkehrer beklagten sich über niedrige Löhne.
21: Ich glaube, fast 6 von 10 geben an, dass sie sich in einer schwierigen oder eher schwierigen finanziellen Situation befinden. Es ist also nicht so, dass sie zurückgekommen sind und sich sozusagen in einer viel besseren Situation wiedergefunden hätten.
17: Die Kieferorthopädin Irini Kapoyani hat durch ihre Rückkehr auch auf Geld verzichtet. Sie hat das Netzwerk Back to Greece gegründet. Rückkehrer tauschen sich aus und helfen sich gegenseitig. Auf Instagram hat der Account schon mehr als 27.000 Follower.
18: Ich glaube aufrichtig, dass auch andere junge Leute aus dem Ausland zurückkommen sollten, um unserem Land zu helfen, das seit so vielen Jahren in Schwierigkeiten steckt.
14: Soweit der Beitrag von Jasper Riemann. Grau, Grün und Blau statt Rot. Der Rhein-Main-Verkehrsverbund und die Bahn, die hübschen jetzt ihre S-Bahnen für die Region auf. Aber nicht nur äußerlich ist vieles anders. Die rund 100 Züge bekommen in den kommenden 3 Jahren nicht nur einen neuen Anstrich, auch im Inneren werden sie komplett neu gestaltet. Roman Warschauer konnte am Frankfurter Hauptbahnhof schon mal einen ersten Blick erhaschen.
0: Die Tür der S-Bahn öffnet sich und von innen erwartet den Fahrgast künftig eine völlig neue Anmutung. Die trennenden Glasscheiben direkt an den Eingängen verschwunden, ebenso die erste Klasse. Und auch die Gepäckablagen unter der Decke wurden entfernt. Das Innere der neu gestalteten S-Bahn wirkt nun sehr viel luftiger und übersichtlicher. Die Vierersitzgruppen gibt es nicht mehr. Maximal 3 Plätze sind jeweils zusammengefasst. Das gibt den Reisenden mehr Bewegungsfreiheit, erklärt Knut Ringert, Geschäftsführer des RMV.
1: Weil ich dann auch von den hinteren Plätzen am Fenster sehr viel schneller an der Tür bin. Ich kann aufstehen, wenn das Fahrzeug hält und schaffe dann immer noch den Ausstieg. Ich muss nicht erst schon vorher mich durch die Menschen quälen.
0: Von einem Trichter ist hier die Rede. Möglichst keine Staus mehr in den Eingangsbereichen. Das soll es nicht nur angenehmer für den Fahrgast machen, sondern auch für weniger Verspätungen sorgen.
1: Wenn ein so ein Umlauf in der S-Bahn 20, 30 oder 40 Haltepunkte hat und an jedem Haltepunkt warten Sie 10 Sekunden nur zusätzlich, neben den eigentlichen 10 Sekunden, die nur vorgesehen sind, dann kriegt der Zug immer mehr Verspätung.
0: Zudem gibt es künftig unter anderem an allen Doppelsitzen Steckdosen, um unterwegs die Akkus von Smartphones oder Laptops aufladen zu können. Auch die sogenannten Mehrzweckbereiche wurden neu gestaltet. Es gibt ausgewiesene Plätze für Rollstühle oder Kinderwagen. Und eine weitere Neuerung erklärt Harmen van Seiderwelt, Vorstand Regionalverkehr bei der Deutschen Bahn.
22: Ja, wir haben ein komplett neues Fahrradbereich geschaffen. Da können Sie 6 Fahrradplätze tatsächlich sehr stabil direkt mit dem Rad in der Wand verankern, sodass die Fahrräder nicht mehr nebeneinander gelehnt an der Wand stehen, sondern tatsächlich einzeln allein. Eine tolle Erneuerung.
0: Das schnellere Ein- und Aussteigen, die luftigere Anmutung, das alles geht zu Lasten der verfügbaren Sitzplätze. Dafür gibt es aber mehr Stehplätze und so steigt die Kapazität um rund 15%. Wichtig in einem Ballungsraum wie dem Rhein-Main-Gebiet. Täglich nutzen hier die S-Bahn rund 500.000 Menschen. Tendenz steigend.
14: Roman Warschauer über neue S-Bahnen beim Rhein-Main-Verkehrsverbund. Jetzt ist es gleich 23.45 Uhr.
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14: Dass uns mal ein Wort nicht einfällt oder wir etwas vergessen, das kennen wir ja wahrscheinlich alle. Wenn sich das aber häuft, gepaart mit einer gewissen Überforderung im Alltag, dann könnte das ein Frühstadium von Alzheimer sein. Alzheimer ist eine der Krankheiten, die eine Demenz auslösen können. Professor Klaus Fließbach, der ist Oberarzt an der Klinik für Alterspsychiatrie und kognitive Störungen an der Uniklinik Bonn. Mein WDR-Kollege Tobias Strauß hat ihn gefragt, knapp 2 Millionen Menschen leben in Deutschland mit einer Demenzerkrankung. Wenn jetzt Alzheimer die Ursache davon ist, was passiert da in unserem Gehirn?
23: Bei Alzheimer findet sich ein Abbauprozess im Gehirn. Das ist eine neurodegenerative Erkrankung. Und bei diesem Abbauprozess werden am Anfang zunächst Teile des Gehirns betroffen, die für die Speicherung neuer Gedächtnisinformationen relevant sind. Dadurch kommt es dazu, dass die Patienten sich neue Dinge nicht mehr gut merken können. Die wissen zwar noch, was sie vor 20 Jahren gemacht haben und gelernt haben, aber die können unter Umständen nicht mehr rekapitulieren, was am gestrigen Tag war, was sie morgens zum Frühstück gegessen haben. Also diese Probleme, sich neue Informationen zu merken, ist das Haupt- und erste Symptom bei der Alzheimer-Krankheit. Und wenn der Prozess dann fortschreitet, dann werden zunehmend aber auch andere kognitive Funktionen, also Bereiche der geistigen Leistungsfähigkeit beeinträchtigt. Das heißt, die Probleme im Alltag häufen sich. Die Patienten haben Probleme, technische Geräte zu bedienen, ihren Haushalt zu regeln, sich selber mit Essen zu versorgen und so weiter. Und dann spricht man von einer Demenz, wenn das so weit gekommen ist. Mhm.
14: Welche Risikofaktoren gibt es dafür?
23: Ein Großteil der Risikofaktoren ist genetisch bedingt und unbekannt, muss man sagen, etwa 60%. 40%, das zeigt ein neuester Report der Weltgesundheitsorganisation nochmal, sind im Prinzip modifizierbare Risikofaktoren. Das sind viele der Risikofaktoren, die wir von Herz-Kreislauf-Erkrankungen kennen. An erster Stelle würde ich den Bluthochdruck nennen. Das ist immer noch ein unterschätztes Problem. Also jeder sollte im Prinzip regelmäßig seinen Blutdruck checken und gegebenenfalls Bluthochdruck behandeln lassen. Dann eben aber auch Diabetes, körperliche Inaktivität, also Bewegung ist wirklich ein allumfassender Schutzfaktor für viele dieser Risikofaktoren. Rauchen, und dann gibt es einige Dinge, die man vielleicht nicht so vermuten möchte. Zum Beispiel sind Depressionen ein Risikofaktor. Schwerhörigkeit, ganz erstaunlich, ist für sich genommen der vielleicht stärkste Risikofaktor, also auch Schwerhörigkeit erkennen und behandeln, ist eine wichtige Empfehlung. Und dann gibt es Dinge, die jetzt neu auftauchen in diesem Report, die früher noch nicht so auf der Liste waren. Dazu gehören Schlafstörungen, also die Rolle des gesunden Schlafes für die Prävention von Demenzerkrankungen wird immer deutlicher. Und neuerdings auch Umweltverschmutzung wirklich. Also Feinstaubbelastung ist ein messbarer Moderator, aber ein messbarer Risikofaktor für Demenzerkrankungen.
2: Jetzt habe ich gesehen, das Motto für den Welt-Alzheimer-Tag in diesem Jahr lautet Demenz, keine Frage des Alters, wobei das K beim Wort keine in Klammern steht. Also ist beides richtig?
23: Ja, also Demenz ist, oder Alzheimer ist eine Erkrankung des hohen Alters in aller Regel. Es gibt aber auch sehr, sehr junge Patienten. Ein Patient, den ich betreue, ist jünger als ich und ich bin 52 Jahre alt. Also ich habe einen Patient mit sehr fortgeschrittener Demenz, der ist knapp 50 Jahre alt. Und außerdem, glaube ich, zeigt das Motto ja auch eben, ne, es fängt nicht erst im Alter an. Mhm. Die Krankheit, die Krankheitsprozesse, die dem zugrunde liegen, die fangen 10, 15 Jahre vor den Symptomen an. Und wir können eben auch schon im mittleren und frühen Lebensalter was tun, Stichwort Prävention, die Faktoren, die ich gerade genannt habe, berücksichtigen. Insofern ist das schon etwas, was uns die ganze Lebensspanne über beschäftigen sollte.
2: Zuletzt gab es ja einige Nachrichten, die da zumindest ein bisschen Hoffnung gemacht haben. Zum Beispiel gibt es jetzt diese sogenannte Amyloid-Antikörpertherapie. Was ist das genau?
23: Bei der Alzheimer-Krankheit finden sich im Gehirn Ablagerungen von krankhaften Eiweißen.
2: Das sind diese Plaques?
23: Eine sind die Plaques, die bestehen aus einem Eiweiß, das Amyloid heißt. Hm. Das zweite sind in den Nervenzellen Ablagerungen von etwas, was man Tauprotein nennt. Und wir wissen aus vielen Beobachtungen, dass diese Amyloid-Plaques einer der ersten Schritte von einer Kette von Ereignissen sind, die zu diesem Nervenuntergangsprozess führen. Insofern war die Idee schon lange vorhanden, ja, was ist denn, können wir diese Plaques nicht einfach beseitigen, können wir die abräumen? Und wir haben schon seit 20 Jahren etwa entsprechende Antikörper. Also das kann man sich vorstellen, das ist im Prinzip eine passive Impfung. Ja, wir geben Antikörper, die gegen einen Krankheitserreger, in dem Fall nicht Viren oder Bakterien, sondern eben körpereigene Eiweißablagerungen im Gehirn wirken, das Immunsystem stimulieren und diese Eiweißablagerungen abbauen. Lange Zeit war nur nicht klar, ob das überhaupt dann noch etwas bringt, wenn diese Eiweißablagerungen, wie gesagt, schon viele Jahre lang bestehen und schon viel Schaden angerichtet haben. Und was neu ist, in den letzten 5 Jahren, also vor 3, 4 Jahren, zum ersten Mal positive klinische Ergebnisse von Studien mit solchen Antikörpern, die auch wirklich zeigen konnten, dass der Verlauf der Erkrankung sich signifikant damit verbessern lässt. Das sind im Moment noch keine ganz großen Effekte und das bedeutet keine Heilung der Erkrankung. Aber es ist ein immens wichtiger Schritt, um jetzt weiterzukommen. Ne? Denn wenn wir wissen, das funktioniert im Prinzip, Wissenschaftler sprechen da immer von Proof of Principle, ne? Die prinzipielle Möglichkeit einer solchen Behandlung ist bewiesen, dann kann man natürlich weitermachen. Dann kann man diese Antikörpertherapien verbessern und man kann unter Umständen Patienten in noch viel früheren Stadien behandeln.
14: Das sagt Professor Klaus Fließbach von der Uniklinik Bonn zum Stand der Forschung in Sachen Alzheimer.
10: Kultur.
14: Mittlerweile gibt es in Deutschland viele von Frauen geleitete Verlage. Aber vor 50 Jahren war Antje Kunstmann eine Pionierin in der damals noch patriarchal dominierten deutschen Buchbranche, als sie ihren Kunstmann-Verlag gründete. Vergangenen Mittwoch ist die Verlegerin im Alter von 77 Jahren gestorben, wie der Kunstmann Verlag gestern bekannt gegeben hatte. Knut Kortzen mit einem Nachruf.
4: Sie war eine Vorreiterin, aber machte kein Aufhebens darum. Antje Kunstmann war alles Großspurige fremd, weshalb sie einem, wenn man sie darauf ansprach, dass sie doch eine der allerersten Verlegerinnen hierzulande gewesen ist, lakonisch antwortete:
5: Naja, objektiv war ich das vielleicht.
4: Bis zuletzt war Antje Kunstmann, wiewohl sie 2023 die Amtsgeschäfte an ihren Sohn übergeben hatte, eine Verlegerin, die voller Neugier nach Stimmen, Stoffen und Themen Ausschau hielt. Neugier, das war ohnehin die wichtigste Eigenschaft für diese Frau, die als eine der ersten überhaupt in der Bundesrepublik 1976 einen unabhängigen Verlag gründete, dessen 50-jähriges Bestehen in diesem Herbst sie nun nicht mehr mitfeiern kann. Die leise lächelnde, Lebensfreude ausstrahlende Verlegerin, die Feste zu feiern verstand wie keine andere. Ob in den Münchner Verlagsräumen mit der hochbetagten, Zigarre rauchenden US-amerikanischen Radiolegende Studs Terkel, dessen Interviewbuch Gespräche um Leben und Tod sie Anfang des Jahrtausends auf Deutsch herausbrachte, oder bei sich zu Hause. Als sie 2022 auf der Leipziger Buchmesse mit dem renommierten Kurt-Wolf-Preis dafür geehrt wurde, dass sich ihr Münchner Verlag durch alle Branchenkrisen hindurch die Unabhängigkeit bewahrt hatte, gab sie als Maxime ihres Handelns aus:
5: Erstens mal muss man in seiner Zeit aufmerksam leben, politisch. Das, glaube ich, ist eine wichtige Sache. Und dann ist es so, dass man, wenn man auch alles gut macht und professionell macht, immer noch dieses Glück dazu braucht.
4: Antje Kunstmann verlegte die Karikaturisten Achim Gräser und Herbert Lenz, komische Dichtungen von Fritz Ekenga und Zeichnungen von Marie Marx.
5: Das stimmt, weil nämlich das Buch von Marie Marx, damit fing alles an, das war das erste Buch, das ich akquiriert habe. Und das kam einfach so, dass ich in der Süddeutschen Zeitung immer diese Karikaturen von ihr besonders komisch gefunden habe. Und das sagt ja was. Also, und wenn man dann diese Autorin als erste in so einem Verlegerleben hat, dann bedeutet das was. Also dann kommen andere dazu, ja. Also ich glaube, dieses erste Buch war ganz ausschlaggebend für diese ganze Reihe, die sich dann im Verlag so eingeschlichen hat, sag ich mal.
4: Feministische Gedichte finden auf diese Weise bis heute im facettenreichen Kunstmann-Programm genauso Platz wie üppig illustrierte Kinder- und Kochbücher sowie international herausragende Romane der anglophonen und spanischen Welt. Dabei war die literarische Relevanz dieser engagierten Verlegerin ebenso wichtig wie die gesellschaftliche. Die Zeitläufte begleitete sie stets kritisch, auch mit Mammut-Editionen wie den 2018 von Kunstmann verlegten Protokollen des NSU-Prozesses.
5: Auf jeden Fall, also weil ich denke, dass man bestimmte gesellschaftliche Fragen durch Bücher am besten vertiefen kann. Und darum ist es mir immer gegangen, ob es Umweltfragen waren oder richtig harte politische Fragen. Und bei dem NSU-Prozess, den mein Sohn übrigens in den Verlag gebracht hat, das ist mir ein großes Anliegen gewesen, diese Protokolle in einem Buch haltbar zu machen, weil ich glaube, dass man darin sehr, sehr viel nachlesen kann. Einmal irgendwie die ganze Geschichte der Wiedervereinigung und auch diese Geschichte des Rechtsradikalismus, die uns wirklich noch lange beschäftigen wird. Das ist leider eine traurige Tatsache, glaube ich.
4: Ihren Verlag, den Kunstmann Verlag, führte Antje Kunstmann jahrzehntelang wie eine Familie, als eine Art Mater Familias.
14: Die Verlegerin Antje Kunstmann ist tot. Das war ein Nachruf von Knut Kortzen.
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14: Der Tag nach den Wahlen war geprägt von Analysen. Wie lassen sich die Wahlsiege für Parteien der politischen Ränder einordnen? Gut 38% für die AfD in Mecklenburg-Vorpommern und knapp 26% für die Linke in Berlin. Welche Signale gehen davon für die Bundespolitik aus? Unsere Gastautorin Miriam Holstein, stellvertretende Chefin Politik bei der BILD, sieht dringenden Gesprächsbedarf für die Parteien der demokratischen Mitte.
6: Wir müssen reden. Mit diesem Satz beginnt oft das Ende einer Beziehung. Eine Seite sagt, ich habe so oft erklärt, was mich stört, aber du hast mir nie zugehört. Genau diese Botschaft haben viele Wähler am vergangenen Sonntag an die Parteien der demokratischen Mitte geschickt. Ihr habt uns nicht zugehört. Und deshalb gehen wir jetzt mit denen mit, die uns ein besseres Leben versprechen. Es wäre falsch, diese Menschen einfach als undankbar oder extrem abzustempeln. Nicht jeder, der sich durch kriminelle Ausländer bedroht fühlt, ist ein Rassist. Rassistisch ist die Forderung, alle Ausländer aus dem Land zu werfen. Und nicht jeder, der über die Berliner Mieten empört ist, ist linksradikal. Linksradikal ist das Versprechen, alle großen Wohnungsunternehmen einfach zu enteignen. Wichtig wäre, endlich zuzuhören und die Menschen nicht mit dem Hinweis abzuspeisen, dass es doch keinen Grund zur Klage gibt. Die Beziehung zwischen Bürgern und demokratischer Mitte ist vielleicht noch zu retten. Aber dafür müssen wir reden.
14: Findet Miriam Holstein, stellvertretende Chefin Politik bei der Bild. Die Rhein-Neckar-Zeitung aus Heidelberg macht das starke Absteigen der AfD im Nordosten und der Linken in der Hauptstadt vor allem daran fest,
3: dass ihnen aus der Mitte keine adäquaten Antworten mehr gegeben werden. Simple Lösungen werden da attraktiv. Denn die Verunsicherung ist gigantisch und die Menschen empfänglich. Sie haben ein tiefes Bedürfnis nach Stabilität. Gleichzeitig gärt der Wunsch nach Veränderung, auch wenn dies paradox anmutet. AfD und Linke versprechen beides. Die Mitte muss eben jene Erzählung auch bieten. Stabilität durch Disruption.
14: Mit dem Scheitern an der 5%-Hürde in Mecklenburg-Vorpommern ist die CDU erstmals in ihrer Geschichte aus einem Landesparlament geflogen. Die Taz aus Berlin wertet das als eine schlechte Nachricht.
3: Selbst für jene, die sich nicht vorstellen können, diese Partei zu wählen. Denn es erschüttert nicht nur die CDU bis ins Mark, die eine der tragenden Säulen der Demokratie ist. Es hinterlässt auch ein gefährliches Vakuum in der bürgerlichen Mitte. Stark waren die Christdemokraten immer dann, wenn es ihnen gelang, Wählerinnen und Wähler in vielen verschiedenen Milieus anzusprechen. Das ist Angela Merkel 16 Jahre lang ziemlich gut gelungen.
14: Schon bevor das Scheitern im Nordosten feststand, hatte Bundeskanzler Merz von einem Desaster gesprochen. Aus Sicht der Frankfurter Allgemeinen Zeitung sollte das Abrutschen der CDU, aber auch der SPD, dringend zu denken geben.
3: Die Wähler, die aus der politischen Mitte hin zu den Rändern am äußersten rechten und linken Rand laufen, können, von AfD und Linkspartei darin bestärkt, glauben, dass es einfache, vor allem aber schmerzlose Lösungen für alles gäbe, was in diesem Land und in der Welt schiefläuft. Eine Partei aber, die sich als staatstragend versteht, muss sich den Problemen stellen und sie zu lösen versuchen. Das gilt für die SPD kein bisschen weniger als für die CDU.
14: Die Volksstimme aus Magdeburg bezeichnet die jüngsten Wahlen als Abstimmungen über Merz mit regionalem Anstrich. Die Zeitung sieht für die CDU danach nur noch einen Ausweg.
3: Es gibt in Deutschland eine entwickelte Sehnsucht nach purem Konservatismus. Findet die CDU nicht dahin zurück, wird sie irgendwann nicht mehr gebraucht.
14: Und das waren die Standpunkte heute zusammengestellt von Volker Damm. Sie hören die ARD-Infonacht gleich hier mit unseren nächsten Nachrichten.

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1: Um 0 Uhr mit Ronald Lessig. Kanzler Merz erwägt offenbar in der Frage der Krankenversicherung einen Kurswechsel. Das Nebeneinander von privater und gesetzlicher Versicherung werde von vielen Menschen als Gerechtigkeitsproblem empfunden, so Merz. Birte Sönnigsen in Berlin fasst zusammen, was Merz genau gesagt hat.
2: Es klingt so, als wollte Friedrich Merz das bisherige System von gesetzlicher Krankenversicherung auf der einen und privater Krankenversicherung auf der anderen Seite in Frage stellen. Merz hat gesagt, wenn sich der Eindruck verfestigt, Privatversicherte bekommen sofort jede Leistung und gesetzlich Versicherte müssten Wochen und Monate warten, dann sei das ein Gerechtigkeitsproblem. Das will er verändern. Wie? Das ist aber völlig offen geblieben. Und das ist auch wirklich überraschend, denn der Kurs der CDU ist da bisher sehr klar. Sie ist für so ein duales System aus gesetzlicher und privater Krankenversicherung. Eine Einheitsversicherung hat die CDU bisher immer abgelehnt.
1: Nach dem CDU-Aus im Schweriner Landtag hat Landeschef Peters seinen Rücktritt erklärt. Wie er mitteilte, soll kommissarisch Philipp Amthor das Amt übernehmen. Aus der Nachrichtenredaktion Marei Beermann.
3: Der 34-jährige Amthor aus Ueckermünde ist seit Juli Staatsminister im Kanzleramt. Nach NDR-Informationen hat auch Generalsekretärin Kati Hoffmeister auf der Sitzung des Landesvorstands ihren Rücktritt angekündigt. Laut Landeswahlleiter Christian Boden fehlten der CDU rund 800 Stimmen für den Wiedereinzug in den Landtag. Der Parteivorstand der SPD hat den Vorschlag von Ministerpräsidentin Schwesig angenommen und sich geschlossen für Gespräche mit Grünen und Linken ausgesprochen.
1: Das US-Unternehmen Google soll in der EU eine weitere Millionenstrafe zahlen. Die irische Datenschutzbehörde verhängte ein Bußgeld von mehr als 400 Millionen Euro wegen Verstößen gegen die Datenschutzgrundverordnung in der EU. Google hat demnach zwischen 2018 und 2020 Standortdaten seiner Nutzer für Werbezwecke verwendet. Der US-Konzern hat seinen Sitz in Irland, weshalb die Behörde dort zuständig ist. Mehrere große US-Sender schränken ihre Berichterstattung über US-Präsident Trump ein. Gemeinsam mit CNN erklärten ABC, CBS, Fox News und NBC, vorerst nicht mehr über Trump-Auftritte zu berichten. Die Sender reisen sonst im Rotationsverfahren zu Terminen des Präsidenten. Grund für die Ankündigung ist das Hausverbot, das Trump für Journalisten von CNN und zwei weiteren Medienunternehmen ausgesprochen hat. Er warf ihnen vor, Falschnachrichten zu verbreiten. Kritiker sprechen von einem Angriff auf die Pressefreiheit. Das waren die Nachrichten. Das Wetter in Deutschland. Im Erzgebirge letzte Schauer bei 15 Grad auf Helgoland und 1 Grad im Bayerischen Wald. Am Tage heiter, teilweise bewölkt, 13 bis 24 Grad. Es ist 0:03 Uhr.
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4: Die A1 Lübeck Richtung Hamburg, die Norderelbbrücke, ist wegen eines Schwertransportes bis circa 5 Uhr mehrfach kurzfristig in beiden Richtungen gesperrt. Dann die A4 Dresden Richtung Görlitz, der Tunnel Königshainer Berge ist wegen Wartungsarbeiten bis 5 Uhr in beiden Richtungen gesperrt. Die empfohlene Umleitung führt über die U4 und U5. Die A29 Oldenburg Richtung Ahlhorner Heide ist zwischen Wardenburg und Großenkneten bis Freitag jeweils 5 Uhr wegen einer Nachtbaustelle gesperrt. Die Umleitung führt über die U30. Die A40 Essen Richtung Dortmund ist zwischen Dreieck Bochum West und Bochum Zentrum wegen Bauarbeiten bis Freitag gesperrt. Die A45 Gießen Richtung Aschaffenburg ist zwischen Altenstadt und Hammersbach wegen Bergungsarbeiten gesperrt. Eine Umleitung führt ab Altenstadt über die U60. Die A100 Wilmersdorf Richtung Neukölln ist zwischen Schmargendorf und Detmolder Straße wegen einer Nachtbaustelle gesperrt. Und letzte Meldung A115, Dreieck Nutetal Richtung Dreieck Funkturm ist zwischen Kreuz Zehlendorf und Spanische Allee wegen Bauarbeiten bis ca. 5 Uhr gesperrt. Gute Fahrt.
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4: Herzlich willkommen aus dem Studio von NDR Info in Hamburg. Ich bin Milat Kupay. Es ist der Tag nach den Landtagswahlen in Berlin und Mecklenburg-Vorpommern, auf den wir jetzt in dieser Nacht schauen. Das war gestern. Die AfD wird im Nordosten stärkste Kraft. Zusammenarbeiten will aber keine andere Partei mit ihr. Die Linkspartei stellt in Berlin wohl bald den oder die erste regierende Bürgermeisterin. Historisch auch die CDU, die zum ersten Mal den Einzug in den Schweriner Landtag verpasst. Und da haben wir auch schon am Abend gehört, dass der Vorsitzende Daniel Peters zurücktritt. Historisch aber auch vor allem, weil der regierende Kanzler quasi noch vor der ersten Hochrechnung ein Statement abgab und bei dem sich alle einig sind, dass sein politisches Amt noch nie so sehr auf wackeligen Beinen steht wie in diesen Tagen.
5: Meine Damen und Herren, herzlich willkommen.
6: Schon wieder muss Friedrich Merz sich erklären und als hätte der Bundeskanzler nicht schon genug Ärger, läuft es auch diesmal nicht rund.
5: Okay, gibt es da irgendwo ein Problem mit dem Ton? Können wir das mal versuchen zu lösen? Das liegt nicht in meiner Hand.
6: Und was ist mit der CDU? Liegt deren Schicksal noch in der Hand des Parteichefs?
5: Es hat weder gestern Abend noch heute Vormittag von irgendjemandem irgendeine personelle Frage, geschweige denn eine Personaldebatte gegeben. Von niemandem.
6: Die CDU ist gerade aus dem Landtag in Mecklenburg-Vorpommern geflogen. Für die Partei, so Friedrich Merz, stellen sich grundsätzliche Fragen.
5: Wir werden über die Arbeit und die Struktur der Partei sprechen, über unser Programm und über das Profil der CDU. Wir haben, um es offen zu sagen, auf zu viele Fragen keine zufriedenstellenden Antworten mehr.
7: Morgen! Herr Kretschmann, wie soll es denn weitergehen?
6: Keine Antworten, auch nicht von den Ministerpräsidenten. Die ziehen am Morgen wortlos an den Kameras vorbei. Gar nicht wortkarg. Die AfD, sie ist sich sicher, die CDU als Volkspartei abzulösen. Die Parteichefs Tino Chrupalla und Alice Weidel.
8: Es ist nicht unsere Aufgabe, sie zu zerstören. Das haben die Wähler entschieden in Mecklenburg-Vorpommern. Und ich möchte vielleicht auch mal mit einer Einordnung aufräumen, die CDU als konservativ darzustellen. Die CDU ist scheinkonservativ. Sie ist nicht mehr konservativ.
9: Wenn sie beliebig werden in ihren Positionen, dann braucht man sie nicht mehr. Und ob uns das nun freut oder nicht, ist völlig unerheblich. Uns geht es ja gar nicht darum. Uns geht es darum, dass es den Menschen in diesem Land besser geht.
6: Ganz anders sehen das die Grünen. Parteichef Felix Banaschak bedauert, dass die CDU nicht mehr im Schweriner Landtag sitzt.
10: Die ganze Bundesrepublik Deutschland braucht eine einigermaßen aufgeräumte, stabile, konservative Partei.
6: Den Grund für die Probleme sieht er beim Bundeskanzler.
10: Ich kann nur hoffen und mir wünschen, aber ich erwarte es auch, dass die Union als zentrale Kraft, die dieses Land hat, und als Regierungspartei jetzt die Kurve bekommt und dass auch Friedrich Merz die Kurve bekommt. Und das geht nicht mit Durchhalteparolen, das geht nicht mit Kopf durch die Wand, sondern das geht mit einer ehrlichen Selbstkritik.
6: Selbstkritik ist auch bei der Linken nachgefragt, denn auf der Wahlparty in Berlin tauchte ein Clanboss auf und ein Vertreter einer anti-israelischen Gruppe, die als extremistisch eingestuft wird. Nicht auf Einladung der Partei, wie sie betont. Die Linke hat zwar die Wahl in Berlin gewonnen, sieht sich aber nun erneut mit Antisemitismusvorwürfen konfrontiert. Und dazu sagt Parteichefin Ines Schwertner.
11: Ich möchte nicht, dass jüdische Menschen Angst haben müssen in Deutschland. Deswegen werden wir uns dafür einsetzen, dass Antisemitismus ernst genommen wird bei uns in der Partei. Aber genauso auch auf den Straßen, in den Fußballvereinen, überall in Deutschland. Und gleichzeitig aber auch die israelische Regierung und das Militär kritisieren dürfen.
6: Nach drei Wahlen sucht die Politik mal wieder nach Antworten. Auch die SPD.
12: Bleibt das klare Signal der Wählerinnen und Wähler in allen drei Landtagswahlen. Wir sind nicht einverstanden mit dem, was ihr da tut in Berlin.
6: Sagt Parteichef Lars Klingbeil.
12: Wenn die Bürgerinnen und Bürger in unserem Land Reformen wahrnehmen als etwas, das ihr Leben bedroht und das nur zur Verschlechterung führt, dann ist es nicht nur die Kommunikation bei uns, die besser werden muss, sondern an der einen oder anderen Stelle auch die Substanz der Reform.
6: An der Koalition mit der Union halte man fest, betont die SPD-Spitze. Und auch der Bundeskanzler will mit dieser Regierung weitermachen.
4: Gabor Hallers mit Reaktionen aus Berlin am Tag nach den Landtagswahlen in Berlin und Mecklenburg-Vorpommern. Da haben wir jetzt einige Stimmen aus der Politik gehört. Aber was ist mit den Menschen, die wählen gegangen sind? Warum haben sie sich wie entschieden? Friedrichshain-Kreuzberg in Berlin war einst eine sichere Bank für die Grünen. Doch diesmal ging kein einziges Direktmandat an sie und auch nirgendwo dort holten sie die meisten Zweitstimmen. Hier hat zum ersten Mal die Linke komplett abgestaubt. Harry Sass war am Cottbusser Tor unterwegs und hat sich dort mal umgehört.
13: Ich habe die gewählt, die auch hoffentlich in Berlin die Bürgermeisterin werden wird.
14: Ich habe links gewählt, komplett.
15: Ich habe Linke gewählt.
16: Ich habe die Grünen gewählt. Ich habe die CDU gewählt.
17: Dann Linke.
18: Und was haben Sie vorher gewählt, vor drei Jahren?
19: Grüne. Da ist da der Schmelztiegel der Kulturen, der Einkommensschichten, der Sprachen und Launen. Was viele von Ihnen eint, Sie wollen die Linke. Bemerkenswert, Denn bisher galt der Bezirk als sicherer Hafen für die Grünen. Die Zuversicht, hier abzuräumen, liest man auch auf den immer noch hängenden Wahlplakaten und an den Litfaßsäulen. Für ein Berlin mit grünem Bürgermeister war ein Wahlslogan. Nun könnte es eine linke Bürgermeisterin werden. Elif Eralp hat in Wahlkreis 1, also genau hier rund um den Kotti, über 50% der Erststimmen bekommen. Ein ehemaliger Grünen-Wähler erzählt uns, warum er zur Linken gewechselt ist.
15: Ich habe auch die Linke gewählt, weil ich habe das Gefühl, dass das ist die einzige Partei, die was in Berlin verändert zum Positiven, weil alle anderen jetzt seit Jahren mitregiert haben und irgendwie es überhaupt nichts vorangebracht hat, jetzt gerade mit dem Thema Mieten und soziale Verdrängung und so weiter.
19: Probleme mit dem Wohnungsmarkt und der Wunsch nach sozialer Gerechtigkeit. Man hört diese Themen immer wieder, wenn es darum geht, warum die Linke hier stimmenstärkste Partei wurde. Ja, auch Umweltschutz, der Wunsch nach sicheren Fahrradwegen, klassische grünen Themen werden genannt. Aber dieses Mal haben andere Aspekte die Wählerinnen und Wähler hier zum Gang zur Wahlurne motiviert.
17: Vor allem wegen der Mietensache und ja, weil sie einfach die Partei sind, die der am meisten vertraue, die sozialen Probleme anzugehen. Immer noch.
20: Wegen dem Wohnungsmarkt.
21: Weil ich für Umverteilung und für Gerechtigkeit bin und gegen Kapitalismus und finde, dass die Voraussetzungen in einer Großstadt dafür eher geeignet sind als vielleicht woanders.
19: Ob die Partei Berlin am Ende regieren wird, ist noch offen. Am Freitag will sich die Linke erstmal zum Parteitag treffen.
4: Stimmen aus Berlin zur Wahl des Abgeordnetenhauses gesammelt waren das von Harry Sass. Nach den Wahlen in Berlin und Mecklenburg-Vorpommern gibt sich der Kanzler nachdenklich, aber unbeirrbar. Die SPD hält sich mit Kursänderungen bei den Reformprojekten noch zurück. AfD und Linke sind weiter im Aufwind. Was sind die Folgen für die Bundespolitik? Dazu jetzt die Meinung von Anna Engelke aus dem ARD-Hauptstadtstudio.
22: Die Meinung.
23: Ich melde mich bei Ihnen mit meinem Kommentar aus einer hochnervösen Hauptstadt. Die drei Landtagswahlen in diesem September haben gezeigt, die Parteien am rechten und am linken Rand sind stark und stärker und die Parteien in der Mitte, sie sind kleiner geworden, haben weniger Gewicht. Die ehemals stolze Volkspartei CDU ist sogar aus einem Landtag geflogen, zum ersten Mal in ihrer mehr als 80-jährigen Geschichte. Von einer tiefen Zäsur spricht auch Friedrich Merz. Wie mies es um den Bundeskanzler Friedrich Merz steht und wie sehr er auch selbst dafür verantwortlich ist, das ist viel besprochen. Zu markiges Auftreten, zu große Versprechen, zu schlechtes Handwerk. Der Bundeskanzler ist unbeliebt wie kein anderer Kanzler vor ihm. Warum also sollte er weitermachen? Darauf muss Friedrich Merz in den nächsten Tagen und Wochen eine Antwort finden. Und lediglich die, dass es gerade niemand anderen in der CDU oder CSU gibt, der dafür den Finger hebt, diese Antwort trägt auf Dauer nicht. Und auch die SPD muss sich überlegen, welche Rolle sie in dieser Bundesregierung spielen will. Wollen die Sozialdemokraten Manuela Schwesigs Beispiel in Mecklenburg-Vorpommern folgen und Opposition in der eigenen Regierung sein? Oder wollen sie tatsächlich noch regieren? So ganz klar ist das nicht. Das Problem: sämtliches Führungspersonal in der schwarz-roten Koalition, angefangen von Friedrich Merz über Lars Klingbeil bis hin zu Bärbel Baas, ist angeschlagen, hat nur noch wenig Autorität. Keine guten Aussichten, um über die großen Fragen zu verhandeln, etwa wie künftig die Rentenversicherung aussehen soll, die Kranken- oder die Pflegeversicherung. Aber dennoch, CDU, CSU und SPD haben schon ein Stück des gemeinsamen Regierungswegs hinter sich gebracht. Und auch im Ausland sind viele froh über die Koalition mit Friedrich Merz an der Spitze. Außerhalb Deutschlands haben die Landtagswahlergebnisse, insbesondere die Erfolge der AfD, für regelrechtes Entsetzen gesorgt. In den europäischen Hauptstädten sind viele nervös, während Russlands Machthaber Putin sein Glück wohl kaum fassen kann. Selbst wenn es sich anders anfühlt, CDU, CSU und SPD stellen auch nach diesen drei Landtagswahlen die Bundesregierung. Und es wäre schön, sie handelten danach. Immerhin trägt ihr Koalitionsvertrag den Titel Verantwortung für Deutschland. Die große Frage ist allerdings, haben die Beteiligten noch die Kraft dazu?
4: Die Meinung war das von Anna Engelke aus dem ARD-Hauptstadtstudio. Hier ist der Verkehrsservice der ARD Infonacht. Achtung, Falschfahrer in Frankfurt auf der Rosa-Luxemburg-Straße zwischen der Mickelallee in Bockenheim und Weißkirchen kommt Ihnen ein Falschfahrer entgegen. Vorsicht bitte in beiden Richtungen.
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4: Wir schauen nach Russland. Auch dort wurde ein neues Parlament gewählt. Überraschungen gab es keine, dafür hatte die Staatsführung schon gesorgt. Zur Wahl der Duma, wie das Parlament in Russland heißt, waren nur kremlfreundliche Parteien zugelassen. Die Opposition war bis auf Einzelkandidaten ausgeschlossen. Kreml-Gegner bezeichneten die Abstimmung daher auch als Farce. Präsident Putin, dessen Partei wie erwartet führt, dürfte die Wahl hingegen als klares Signal für die Fortsetzung der Vollinvasion in der Ukraine interpretieren. Björn Blaschke.
2: Geeintes Russland ist nach einer dreitägigen Abstimmung zur Siegerin der Duma-Wahl erklärt worden. Die Partei, der Kreml-Chef Wladimir Putin nahesteht, habe 57,83% der Stimmen auf sich vereinen können. Das erklärte in Moskau die Wahlleiterin Ella Pamphilova. Demzufolge hätte geeintes Russland 355 Mandate errungen. Pamphilova betonte mehrfach, dass das Ergebnis vorläufig sei. Allerdings sind ihr zufolge auch schon mehr als 95% der Stimmen ausgezählt. 355 von 450 Mandaten, das wären deutlich mehr als zwei Drittel der Duma-Sitze, sodass die amtierende Regierungspartei weiterhin künftig die Möglichkeit haben sollte, Änderungen an der Verfassung vorzunehmen. Die genaue Verteilung der Sitze fällt jedoch ohnehin kaum ins Gewicht, denn alle vier Parteien, die mit landesweiten Listen in der neuen Legislatur der Duma vertreten sein werden, sind kremltreu. Die Aufgaben der Abgeordneten fasste am Morgen der Vorsitzende von Geeintes Russland zusammen, Dmitri Medvedev, selbst Ex-Präsident und Ex-Regierungschef. Er erklärte am Morgen, dass seine Partei die Entscheidungen von Kreml-Chef Putin umsetzen werde. Das dürfte auch alles betreffen, was mit der Ukraine zu tun hat. Eine kritische Volksvertretung sieht anders aus. Aber das heißt nicht, dass alle Wahlberechtigten hinter Kreml-Chef Putin stehen. Die Beteiligung an der Abstimmung liegt bei etwas mehr als 59%. Das ist hoch, höher als bei den zurückliegenden Duma-Wahlen. Aber mehr als 40% sind nicht zur Abstimmung gegangen. Und das heißt sicherlich auch, dass längst nicht alle Russinnen und Russen mit der Politik ihres Landes zufrieden sind.
4: Ein Bericht von Björn Blaschke. Zur Duma-Wahl auch der Kommentar von Russland-Korrespondent Stefan Lark.
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3: Der stellvertretende Duma-Sprecher Pjotr Tolstoi formuliert es so: Russland habe seine eigene Demokratie, die sich grundlegend von der Demokratie in Deutschland, den USA oder Frankreich unterscheide. Der Westen habe das nie verstanden. Tatsächlich dürfte er damit recht haben. Denn wenn Demokratie bedeutet, dass Bürgerinnen und Bürger durch freie und faire Wahlen an der politischen Willensbildung teilhaben, dann lässt sich die Duma-Wahl kaum als demokratisch bezeichnen. Eher als eine Inszenierung demokratischer Verfahren. Eine Wahl, bei der letztlich alle im Parlament vertretenen Parteien den Kurs des Kremls mittragen. Eine Wahl, bei der die einzige echte Oppositionspartei, Jabloko, ausgeschlossen wurde und Kandidaten eingeschüchtert festgenommen oder inhaftiert wurden. Für den Kreml war diese Abstimmung weit mehr als die Wahl eines neuen Parlaments. Wladimir Putin verknüpfte sie ausdrücklich mit seinem Krieg gegen die Ukraine. Die Bürger sollten den Parteien erneut ihr Vertrauen aussprechen, die seinen außenpolitischen Kurs bedingungslos unterstützen und Gesetze zuverlässig abnicken. Rund 59% der Wahlberechtigten folgten diesem Aufruf. In Russland wird das als hohe Wahlbeteiligung gefeiert. Man könnte allerdings auch fragen, warum sich 41% der Wahlberechtigten trotz massiver patriotischer Mobilisierung nicht an der Abstimmung beteiligten. Erwartungsgemäß kam die Kreml-Partei Geeintes Russland auf knapp 60% der Stimmen und kann damit die verfassungsändernde Zweidrittelmehrheit verteidigen. Erstmals wurde auch in den von Russland annektierten ukrainischen Gebieten gewählt. Ukrainische Aktivisten berichten von massivem Druck auf die Bevölkerung bis hin zu bewaffneter Begleitung zu den Wahllokalen. Das Ergebnis überraschte wenig. Gerade dort sollen die Zustimmungswerte für die Kreml-Partei besonders hoch ausgefallen sein. Auch das gehört offenbar zur russischen Version von Demokratie. Nun wird die Wahl in Moskau als Beweis für nationale Geschlossenheit und Widerstandskraft gefeiert. Föderationsratschefin Valentina Matwienko spricht von einem Signal der Stärke gegenüber äußeren Feinden. Russland habe Drohnenangriffe und Cyberattacken abgewehrt und dennoch seine demokratischen Institutionen aufrechterhalten. Tatsächlich hatte die Ukraine das Land während der Wahltage mit zahlreichen Drohnen- und Marschflugkörperangriffen überzogen. Politisch spielte das jedoch eher dem Kreml in die Hände. Der Wahlausgang wurde dadurch nicht gefährdet. Stattdessen konnte Putin einmal mehr das Bild eines Staates zeichnen, der selbst unter Kriegsbedingungen Wahlen abhält, anders als die Ukraine. Dieses Narrativ nutzt der Kreml seit Jahren, um die Legitimität des ukrainischen Präsidenten Volodymyr Zelensky in Frage zu stellen. Dass die Ukraine als angegriffenes Land in weit stärkerem Maße vom Krieg betroffen ist und ihre Verfassung Wahlen unter Kriegsrecht nicht vorsieht, bleibt dabei unerwähnt. Für Putin ist diese Wahl damit exakt nach Plan verlaufen. Und weil er sie bewusst als Zustimmung zu seinem Krieg interpretiert, dürfte er das Ergebnis nun als politischen Freibrief verstehen. Der Krieg wird mit unverminderter Härte fortgesetzt werden. Angesichts hoher russischer Verluste erscheint inzwischen auch ein Schritt denkbar, den Putin zuletzt ausgeschlossen hat, eine neue Mobilisierungswelle. Ganz ausgeschlossen ist sie nach dieser Wahl nicht mehr.
4: Die Meinung von Russland-Korrespondent Stefan Lag.
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4: Seit fast einem Jahr betreibt der Hollywood-Konzern Paramount Skydance die Übernahme der traditionsreichen Warner Brothers. Nachdem Konkurrenz wie Netflix aus dem Rennen war, gab es Gegenwind aus der Filmbranche und von Wettbewerbshütern. Unter anderem hatten 12 US-Bundesstaaten Klage eingereicht. Jetzt haben sich in diesem Verfahren Medienberichten zufolge auf einen Vergleich geeinigt. Reinhard Spiegelhauer.
1: Mehrere Nachrichtenagenturen und andere Medien berichten unter Berufung auf mit den Verhandlungen vertraute Quellen von einer Einigung. Teil des Vergleichs sei unter anderem, dass die beiden Fernsehsender CBS, Teil von Paramount, und der zu Warner gehörende Nachrichtenkanal CNN getrennt und unabhängig voneinander weitergeführt werden. Die mögliche Verschmelzung und Umformung der beiden Sender war im Zusammenhang mit der geplanten Fusion viel diskutiert worden. Die 12 klagenden Bundesstaaten hatten argumentiert, der Zusammenschluss von Paramount und Warner könne den Wettbewerb bei Film und Fernsehen verringern und zu höheren Preisen führen. Paramount hatte bereits versprochen, dass die beiden Studios zusammen jährlich 30 Filme herausbringen würden. Laut Reuters sieht der Vergleich

0: Heimat erhalten, Zukunft gestalten. Auf dem Programm stehen Führungen und Ortsbesichtigungen. Konstanze Schulze war in Oberasbach dabei, an einem bislang quasi verlassenen Ort.
1: Die alte Feldscheune im Linderweg, ein in die Jahre gekommener Backsteinbau mit Spitzdach und großen Holztoren. Die Scheune gehört einer Oberasbacher Familie, die braucht sie nicht mehr, aber was damit tun? Die Idee der Heimatverein kann sie erstmal nutzen. Konzerte, Lesungen und Ausstellungen sind geplant, erzählt Simon Rötsch, dritter Bürgermeister und Vorsitzender des Heimatvereins.
2: Scheunen gibt's ganz viel in den alten Ortskernen. Da diese Typologie ist ganz schwierig eigentlich umzubauen. Die ist nicht das klassische Einfamilienhaus. Da gibt es hohe Decken, da gibt es große Tore. Also eigentlich immer eine Schwierigkeit, dafür eine Nutzung zu finden.
1: In der 18.000 Einwohnerstadt stehen 167 Wohnungen und Häuser leer. Ein Problem, das viele fränkische Gemeinden haben und auf das bei den Aktionstagen im Landkreis Fürth nun aufmerksam gemacht wird. Auch der erste Bürgermeister Thomas Diebenbusch ist vor Ort.
3: Wir haben eine Wohnungsnot, das hört man überall, das merkt man überall. Die Preise explodieren und auf der anderen Seite haben wir diese Art von Leerstellen. Und da müssen wir darauf achten, dass wir diese Flächen letztendlich wieder für die Wohnnutzung reaktivieren können.
1: Die erste Ausstellung in der Scheune, Arbeiten von Architekturstudenten aus Karlsruhe, die sich beispielhaft mit der Situation vor Ort beschäftigt haben. Was kann auch im Winter, was nur im Sommer genutzt werden? Wo wird ein Umbau schon aufgrund der Platzverhältnisse schwierig?
2: Wir haben hier den Kleinleinhof. Also es gibt ganz viele Scheunen, ganz viele Anbauten. Und wie kann man da eine schöne Wohnqualität schaffen?
1: 7 von 14 Kommunen im Landkreis Fürth beteiligen sich an den Aktionstagen. Cadolzburg, Langenzenn, Rostal, Stein, Wilhelmsdorf und Zirndorf sind auch dabei. Ortsrundgänge, Vorträge über Sanieren und Bauen, aber auch digitale Entdeckungstouren werden angeboten. Michaela Heckel vom Stadtmarketing erklärt, wie es funktioniert.
4: ActionBound ist eine App, die für die Nutzer kostenlos ist und auf der digitale Schnitzeljagden erstellt werden. Und genau, in den verschiedenen Kommunen gibt es ganz unterschiedliche Aufgaben. Also mal hat man eine Fotoaufgabe, manchmal muss man schätzen, wie hoch zum Beispiel ein Gebäude ist.
1: Das Ganze gedacht, um die Orte besser kennenzulernen. Und vielleicht kommt der ein oder andere ja auch auf eine Idee, wie man die Gebäude nutzen kann.
5: Sport. Mit Ben Wozny und der Frauenfußball-Bundesliga. Dort sorgen die Aufsteigerinnen aus Stuttgart weiter für Furore. Und das hat nun Werder Bremen zu spüren bekommen. 1:1 der Endstand. Damit trotzen die Stuttgarterinnen den Bremerinnen auswärts einen Punkt ab. Till Gruppe hat die Partie gesehen.
6: Es war ein Spiel mit zwei komplett unterschiedlichen Halbzeiten. Zunächst hatte die Gastmannschaft aus Stuttgart die Nase vorn. Lattenkracher, Großchancen, aber das Tor machten die Bremerinnen in der 40. Minute. Isabella Jaron mit einem punktgenauen Pass auf Mai Shimada, die ganz cool zum 1:0 für Werder Bremen traf. In der zweiten Halbzeit dann genau andersrum, Mira Aruna traf in der 53. Minute, obwohl eigentlich Werder am Drücker war. Danach ging es bis zum Schluss hin und her, Torschüsse im Minutentakt, treffen konnte aber keine der beiden Mannschaften und das Spiel ging leistungsgerecht 1:1 aus.
5: Stuttgart festigt mit 8 Punkten seinen Platz im Tabellenmittelfeld, Werder verliert damit den direkten Kontakt zu den Spitzenclubs. Bei den männlichen Kollegen ist es über 7 Jahre her, dass Hannover 96 zuletzt Teil der Fußball-Bundesliga war. Nun soll Sandro Wagner die Roten zurück ins Oberhaus coachen. Der 38-Jährige wurde offiziell an der Leine vorgestellt. Hannover 96-Reporter Tom Gernke war dabei. Ihn habe ich gefragt, worauf sich der Nordclub denn freuen kann.
7: Ich würde sagen, auf attraktiven Fußball und auch den ein oder anderen forschen Spruch. Sandro Wagner nimmt kein Blatt vor den Mund. In Augsburg zum Beispiel stellt er mal einen ziemlich steilen Vergleich auf.
8: Ich sehe es nicht, dass wir weniger Qualität haben als Bayern. Sehen Sie vielleicht so, ich sehe das nicht so. Ich sehe mich, sehe auf keiner Position im ganzen Verein uns weniger von der Qualität aufgestellt.
7: Ja, wenige Wochen später war dann schon Schluss, aber auch als Spieler war Wagner schon einer der Extrovertierteren, lieferte aber auch ab. In 180 Bundesligaspielen traf der Stürmer 44 Mal. Da konnte schon ganz gut am eigenen Image geschraubt werden.
8: Natürlich könnte ich mich viel sympathischer verkaufen und könnte jetzt sagen, ich fahre jeden Tag mit dem Fahrrad zum Training oder mit der Straßenbahn. Aber das bin ich nicht. Ich fahre mit Porsche zum Training und fühle mich damit wohl.
7: Ja, auch mal sehen, wie er dann in Hannover vorfährt. Ich bin sehr gespannt, was uns da in den nächsten Tagen und Wochen so erwartet.
5: Auch in der dritten Liga gibt es eine frische Trainerverpflichtung.

0: Verpflichtung. Es hatte sich schon abgezeichnet. Nun ist es fix. Hansa Rostock hat André Breitenreiter geholt. Tobias Blank berichtet.
1: André Breitenreiter sei von Beginn an der Wunschkandidat der Verantwortlichen beim FC Hansa Rostock gewesen, heißt es in einem Schreiben des Clubs an die Mitglieder. Der ehemalige Bundesliga-Stürmer hat als Trainer bereits einige Erfolge vorzuweisen. So schaffte er mit Paderborn und Hannover 96 jeweils den Aufstieg in die erste Bundesliga und wurde 2022 Schweizer Meister mit dem FC Zürich. Zuletzt war der 52-Jährige bis April 2025 in Hannover tätig und wird nun am Donnerstag die erste Einheit als Cheftrainer beim FC Hansa leiten.
0: In Kanada werden aktuell die Straßenrad-Weltmeisterschaften ausgetragen, aktuell die Wettkämpfe im U23 und im Juniorenbereich. Holger Gerska über die U23-Einzelzeitfahren mit mäßigem Ergebnis aus deutscher Sicht.
2: Ein deutscher Weltklasse-Zeitfahrer für die Zukunft, der zum Beispiel dem viermaligen Weltmeister Toni Martin folgen könnte, ist nicht in Sicht. Erneut verpasste die männliche U23 einen Top-10-Platz. Nach 30 Kilometern wurde der deutsche Nachwuchsmeister im Zeitfahren Bruno Kessler mit der 13-besten Zeit gestoppt. Dem Leipziger fehlte reichlich eine Minute zur Bronzemedaille. 5 Sekunden mehr brauchte Luis Leidert, der bei den Junioren mal eine WM-Medaille gewinnen konnte, hier aber erst kurzfristig von seiner Nominierung erfahren hat. So sorgte Justina Czapla für das beste deutsche Ergebnis an diesem U23-Tag. Die Nürnbergerin steigerte sich nach mäßigem Beginn und schaffte letztlich Platz 10. Die Nachwuchsweltmeister im Zeitfahren kommen in diesem Jahr aus den Niederlanden und Australien.
0: Als nächstes folgt dann die Mixed-Staffel der Profis und am Wochenende dann die Straßenrennen der Frauen und Männer.

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1: Um 0.30 Uhr mit Ronald Lessig. Nach dem Wahlsieg der Linken in Berlin zeichnet sich im Fall einer Regierungsübernahme dort ein Streit mit dem Bund ab. Bundeskanzler Merz kündigte ein Gesetz gegen die Enteignung großer Wohnungsunternehmen an. Aus Berlin Dietrich Karl Meurer.
2: Linken-Co-Chefin Ines Schwertner verteidigt die Berliner Pläne, große Wohnungskonzerne zu enteignen. Es gehe um die Grundfrage, ob Wohnen wieder in die öffentliche Hand gehöre. Eine solche Debatte sei angesichts der hohen Mieten nicht radikal. Merz erklärte dagegen, die Pläne der Linken hätten im In- und Ausland eine verheerende Wirkung. Rechtlich ist das geplante Verbot allerdings umstritten. Bundesjustizministerin Stefanie Hubig von der SPD äußerte bereits Bedenken gegen ein pauschales Verbot. Auch Verfassungsrechtler bezweifeln, dass der Bund Enteignungen grundsätzlich untersagen kann.
1: Der Parteivorstand der SPD in Mecklenburg-Vorpommern hat sich erwartungsgemäß hinter den Vorschlag von Ministerpräsidentin Schwesig gestellt, mit Linken und Grünen über ein Regierungsbündnis zu sprechen. Der Vorstand habe sich einstimmig dafür ausgesprochen, hieß es nach einer Sitzung des Gremiums in Güstrow. Bei der CDU in MV ist Landeschef und Spitzenkandidat Peters indes zurückgetreten. 7 Jahre nach der gestoppten Pkw-Maut für Ausländer steht der frühere Verkehrsminister Scheuer vor Gericht. Stuft das Berliner Landgericht Scheuers Aussage als Falschaussage ein, droht ihm eine Freiheitsstrafe von 3 Monaten bis 5 Jahren. Aus Berlin Oda Tischewski.
3: Also es geht um ein Treffen mit den Mautbetreiberfirmen im November 2018. Und zu diesem Zeitpunkt war es eigentlich geplant, dass diese Maut eingeführt wird. Und man hat sich mit diesen Mautbetreibern getroffen. Und da unterscheiden sich jetzt die Aussagen. Die Mautbetreiber sagen, es gab ein Angebot an Scheuer, dass man die Unterzeichnung der Verträge verschieben könnte, bis der EuGH darüber entschieden hat, ob diese Maut tatsächlich möglich ist. Und das soll Scheuer abgelehnt haben. Und dann gab es eben diese Vertragsunterzeichnung. Und da sagt Andreas Scheuer halt, an dieses Angebot könne er sich nicht erinnern.
1: Die IG Metall hat heute mit bundesweiten Aktionen gegen Stellenabbau und Werksschließungen in der Automobilindustrie demonstriert. Nach Angaben der Gewerkschaft beteiligten sich rund 175.000 Beschäftigte. IG Metall-Chefin Benner sagte, diese seien nicht länger bereit, für eine Krise zu zahlen, die sie nicht verschuldet hätten. Das Wetter in Deutschland. Im Erzgebirge letzte Schauer bei 15 Grad auf Helgoland und bis 1 Grad im Bayerischen Wald. Am Tage teilweise heiter, teils bewölkt, meist trocken, 13 bis 24 Grad. Am Mittwoch oft heiter, später zur Nordsee hin Schauer bis 25 Grad und am Donnerstag wechselhaft bis 23 Grad. Das waren die Nachrichten.
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4: Mit einer Entwarnung für Frankfurt auf der Rosa-Luxemburg-Straße. Da ist kein Falschfahrer mehr zwischen der Mickelallee in Bockenheim und Weißkirchen unterwegs. Ansonsten haben wir keine größeren Staus oder Verkehrsbehinderungen. Ich wünsche Ihnen eine gute und sichere Fahrt. Kommen Sie gut an.
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4: Mit Milad Kupay und wir schauen zum Start in dieser halbe Stunde auf die Situation in der Golfregion. Die Houthi-Miliz im Jemen, eine vom iranischen Regime unterstützte politisch-militärische Kampftruppe, die haben auch am Wochenende massiv Saudi-Arabien angegriffen, mit Drohnenattacken zum Beispiel in der Nähe des Flughafens von Riad. Saudi-Arabien steht durch die Miliz unter Druck. Wer steckt hinter der Houthi-Miliz und was will sie erreichen? Wieso kommt es aktuell jetzt zur Eskalation? Jürgen Striak erklärt.
5: Die Houthi-Volksgruppe, zu der die sogenannte Houthi-Miliz gehört, lebt im Nordwesten des Jemen. Als sich dort im Jahr 2004 Menschen dagegen wehrten, von der Zentralregierung benachteiligt zu werden, warf diese dem Houthi-Stamm separatistische Ziele vor und reagierte mit großer Brutalität. Hunderte Angehörige des Stamms landeten im Gefängnis, Stammesoberhaupt Hussein al-Houthi wurde getötet. Der Konflikt, der damals begann, beherrscht den Jemen bis heute. In den Jahren nach 2004 entwickelten der Houthi-Stamm und seine bewaffnete Miliz Ansarullah, auf Deutsch die Partisanen Gottes, im Kampf gegen die Regierung eine Guerilla-Taktik, die jener der Hisbollah ähnelt. Das ist kein Zufall. Ebenso wie die libanesische Hisbollah ist auch die Houthi-Volksgruppe schiitisch, gehört allerdings einer Sonderform des schiitischen Islams an. Die Houthi sind Saiditen und damit den sunnitischen Landsleuten eigentlich religiös näher als etwa den Schiiten des Iran. Die Unterstützung der Houthi durch den Iran begann erst 2011 und wurde ab 2014 intensiviert. Damals war es der Houthi-Miliz gelungen, die Hauptstadt Sanaa einzunehmen und die international anerkannte Regierung zu vertreiben. 2015 begann Saudi-Arabien deshalb einen brutalen Krieg gegen die Houthi, der den bettelarmen Jemen weiter ins Elend stürzte. Da ein Sieg über die Houthi nicht möglich war, beschloss Saudi-Arabien 2022, sich aus dem kostspieligen Jemen-Konflikt zurückzuziehen. In den vergangenen Jahren galt eine ungeschriebene Waffenruhe, die nun gebrochen wurde. Die Houthi sehen sich als Teil einer iranischen Achse des Widerstands gegen Israel, die sich von Teheran über Sanaa, Bagdad, Beirut und Palästina erstreckt und die bis zum Sturz Assads auch Syrien einschloss. Nun mischen die Houthi erneut auf der internationalen Weltkarte mit. In dem von den USA und Israel begonnenen Krieg gegen den Iran zeigen sich die Houthi solidarisch mit Teheran und wenden sich gegen Saudi-Arabien. Denn Riad hatte im Juli einen Luftangriff auf den Flughafen Sanaa geflogen, um einen Flieger aus Teheran zu treffen. Das sahen die Houthi als erneute Kriegserklärung und setzen das reiche Königreich Saudi-Arabien nun in mehrfacher Hinsicht unter Druck. Die Miliz hat die Kontrolle über die wichtige Meerenge Bab el-Mandab erklärt und blockiert saudische Schiffe, die bislang über die Wasserstraße Öl exportieren konnten. Auch wurde eine wichtige saudische Pipeline zerstört, sodass der Rohstofftransport für die wichtigste Ölexportnation der Welt deutlich eingeschränkt ist.
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4: Zukunft statt Kahlschlag. Unter diesem Motto hatte die IG Metall die Beschäftigten in der Automobilindustrie bundesweit zwar nicht zu Streiks, aber zu einem Aktionstag auf die Straßen gerufen. Denn bei Volkswagen sollen 100.000 Jobs abgebaut werden. Sie haben es ja auch schon bei uns gehört. Und Mercedes droht mit einer Werksschließung, wenn die Gewerkschaften auf der 35-Stunden-Woche beharren. Bertel Starke war bei der Kundgebung in Hannover.
6: Es sind nur wenige hundert Meter vom VW-Werk in Hannover-Stöcken zum IG Metall-Protest. Viele Beschäftigte kommen vor oder nach ihrer Schicht.
7: Ich bin jetzt 35 Jahre da. Ich bin VW-Kind. Mein Vater da. Ich habe hier gelernt. Deswegen hätte ich mir nie Gedanken mal gemacht, dass mir das mal passiert, aber man muss halt dafür auf die Straße gehen, deswegen sind wir hier.
8: Also ich finde es sehr beklemmend, weil ich sag mal, wenn man jetzt schon älter ist und man muss hier aufhören, wer gibt einem noch einen Job?
6: In der Autofabrik im Norden Hannovers arbeiten rund 10.000 Menschen. Wie es mit ihrem Werk nach dem Jahr 2032 weitergeht, das ist unklar. Die Fahrzeugproduktion läuft aus. Beim Aktionstag in der niedersächsischen Landeshauptstadt findet IG Metall-Chefin Christiane Benner deutliche Worte. Sie sieht die VW-Chefetage in der Pflicht.
9: Die Krise, die wir im Moment in der Automobilindustrie haben, ja, die sehen wir, die erkennen wir an. Aber die Krise haben nicht die Beschäftigten verursacht. Und wir sind dagegen, dass die Beschäftigten jetzt die Zeche für diese Krise durch einen Kahlschlag zahlen sollen. Das geht so nicht, Kolleginnen und Kollegen.
6: Die Bedeutung von Volkswagen reicht in Hannover weit über das Werk in Stöcken hinaus. Beim Aktionstag machen deshalb nicht nur VWler mit.
10: Ja, es ist Angriff auf die 35-Stunden-Woche und wir sind unter anderem auch für die Kollegen. Wir sind von der Firma ZF hier extra für die Kundgebung gekommen und ja, unterstützen die Kollegen.
11: Wir sind von Renk Hannover und möchten Solidarität zeigen. In uns schlägt ein VW-Herz und bedeutet uns sehr viel. Viele Familien hängen dran und es ist eine harte Zeit gerade, die wir durchstehen müssen.
6: IG Metall-Chefin Benner warnt in Hannover, Deutschland könne seinen Status als Automobilstandort verlieren. Die Politik müsse endlich dagegen steuern.
9: Wir brauchen bezahlbare Energie und wir brauchen eine Förderung von dem sogenannten Made in Europe-Ansatz. Das heißt einfach zu sagen, wir haben jetzt die E-Auto-Förderung und wir wollen aber, dass es die gibt für Unternehmen, die ihre Fahrzeuge in Deutschland und in Europa fertigen.
6: Die Lage in der deutschen Autoindustrie ist ernst. Zu diesem Fazit kommt Dirk Dose vom Kiel-Institut für Weltwirtschaft. Das liegt für den Ökonomen nicht nur, aber auch an den hohen Gehältern in der Branche.
12: Ich denke, was wir im Moment erleben, ist einfach nur der Anfang des Ganzen. Also wenn Sie einfach so die Lohnkosten sehen und die sinkenden Marktanteile, die sinkenden Gewinnmargen, dann halte ich etwa 50% oder vielleicht noch mehr der Arbeitsplätze langfristig für gefährdet.
6: Die Gewerkschaft IG Metall will so viele Jobs wie möglich in der Autoindustrie erhalten. Bei Volkswagen beginnen morgen nun die Verhandlungen über den Haustarif. Das heißt, in einigen Wochen endet die Friedenspflicht. IG Metall-Chefin Benner setzt in Hannover dafür schon mal den Ton.
9: Und eventuell war das nur der Anfang von einem großen Protest. Es wird ein heißer Herbst werden, Kolleginnen und Kollegen.
4: Heißt es im Beitrag von Bertel Starke zum Aktionstag Autoindustrie. Hier haben Sie gerade Protest aus Hannover gehört. Zwangsheirat, sexuelle Gewalt, Menschenhandel. Junge Frauen, die davon bedroht sind, finden seit Beginn des Monats Schutz in einer neuen Einrichtung in Koblenz. 8 Plätze hat das Haus. Frauen im Alter von 16 bis 18 Jahren können hier unterkommen. Betrieben wird das Schutzhaus von der Frauenhilfsorganisation Solvodi. Ursula Barzen hat sich das Haus mal angesehen.
13: Es riecht nach frischer Farbe und neuen Möbeln. Die Räume sind hell und gemütlich eingerichtet. Tische, Schränke, Küchenzeile, alles ist gespendet, erklärt die Gesamtleiterin des Solvodi-Standorts in Koblenz. Sie und ihre Kolleginnen bleiben anonym, aus Sicherheitsgründen.
14: Also das ist jetzt hier der Wohn-Ess-Raum. Wir haben hier eine große Gemeinschaftsküche, wir haben hier einen Essplatz und hier natürlich den Aufenthaltsraum und den Fernseher mit unserer Beschäftigungsecke. Die wächst jetzt peu à peu mit ein paar Büchern, bisschen kreativ angeboten.
13: 4 junge Frauen wohnen hier bereits. Jede hat ihr eigenes Zimmer, sie kochen zusammen und es gibt einen Putzplan. Fast wie in einer normalen WG. Doch es geht nicht nur ums Zusammenleben, sondern um Schutz.
14: Das Schwierige eben bei unseren Themen ist, dass es nicht nur ein Partner ist, so, der sie mal, sag ich mal, irgendwie verprügelt hat, sondern da stecken immer Täterstrukturen hinter. Also entweder familiäre Täterstrukturen, gerade auch beim Thema Ehrgewalt, da ist ganz oft die ganze Familie, die dann eben nicht einverstanden ist mit dem Ausleben der Pubertät oder dem sich ersten Verlieben. Oder es sind eben Menschenhandelsnetzwerke. Und deswegen ist auch der Schutzaspekt bei uns so wichtig.
13: Viele der jungen Frauen haben traumatische Erlebnisse hinter sich. Manche wurden sexuell ausgebeutet, andere haben Gewalt erlebt oder sollten zwangsverheiratet werden. Ihr Weg ins Schutzhaus ist ganz unterschiedlich. Manche werden von der Polizei bei einer Razzia entdeckt, andere vermittelt das Jugendamt. Und manche suchen selbst den Kontakt zu Solvodi, so wie diese junge Frau.
14: Sie stellte dann fest, dass sie eigentlich rund um die Uhr bewacht wurde, durch ihre Brüder, durch ihren Vater, ständig verprügelt wurde, auch sexuelle Übergriffe erdulden musste durch den Vater und so weiter. Und eben mit der Androhung, sie wird an denjenigen verheiratet, den die Eltern aussuchen und der darf dann über sie bestimmen.
13: Solvodi hat daraufhin gemeinsam mit ihr die Flucht geplant und sie in einer der bundesweiten Einrichtungen der Organisation untergebracht. Sicherheit und Anonymität stehen an erster Stelle. Selbst beim Handy gibt es deshalb klare Regeln. Die jungen Frauen dürfen es benutzen, aber erst, nachdem es gründlich überprüft worden ist, erzählt die Leiterin des Hauses.
15: Was ist mit dem Handy? Ist da vielleicht Trackingware drauf? Das wird genau geprüft, damit sie hier nicht gefunden werden.
13: Und ihre Kollegin ergänzt.
14: Wir haben natürlich nicht die letztendliche Kontrolle. Das wollen wir auch nicht haben. Die sind alle fast volljährig und wollen auch ihre Freiheit haben. Manchmal eine Freiheit, die sie das erste Mal kennenlernen. Und dann wollen wir sie auch nicht komplett begrenzen. Aber wir müssen natürlich schauen, dass wir auch die anderen schützen, dass wir die Mitarbeiterinnen schützen. Und deswegen sind halt so ein paar Regeln leider unerlässlich.
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4: Wenn Erpresser ins Computersystem einer Stadt- oder Kreisverwaltung eindringen, dann hat das oft verheerende Folgen. Sensible Daten von Einwohnern landen im Darknet. All das ist in Deutschland schon passiert, dass es auch zum Beispiel monatelang keine Sozialleistung gezahlt werden konnten. Was man braucht, um auf solche Angriffe vorbereitet zu sein, nennt man digitale Resilienz. Und wir haben viel zu wenig davon, sagen Fachleute, die gerade beim Informatikfestival in Dresden über Lösungen beraten. Mit 3 von ihnen hat Robert Rönsch aus der ARD-Wissenschaftsredaktion gesprochen.
16: Juli 2021, Landkreis Anhalt-Bitterfeld. Erpresser verschlüsseln die Server der Kreisverwaltung. Der Landkreis ruft als erste Kommune Deutschlands wegen eines Cyberangriffs den Katastrophenfall aus. Monatelang gibt es zum Beispiel keine Sozialleistungen und keine Autozulassungen. 5 Jahre sind seitdem ins Land gegangen, in denen man es hätte besser machen können. Manuel Artug, Sprecher der AG Kritis, einer unabhängigen Gruppe von Fachleuten für kritische Infrastrukturen, zieht eine ernüchternde Bilanz.
17: Es ist nicht besser geworden. Wir hatten eine dreistellige Anzahl Kommunen, die seitdem Sicherheitsvorfälle hatten.
16: Erst vor kurzem der Fall in Berlin, wo letztlich persönliche Daten von Bürgerinnen und Bürgern im Darknet landeten. Solche Angriffe abzuwehren, aber auch auf Ausfälle vorbereitet zu sein, fasst man unter digitaler Resilienz zusammen. Etwas, das man erst so richtig bemerkt, wenn es fehlt, sagt Martin Wolf, Präsident der Gesellschaft für Informatik.
18: Digitale Resilienz ist so ein typischer Hygienefaktor. Wenn halt alles im Normalbetrieb ist, wird man nichts davon merken, ob man digital resilient ist. Sollte man aber angegriffen werden, sollten es aber zu Ausfällen kommen, dann merkt man es sehr, sehr, sehr stark, ob halt die Auswirkungen besonders groß oder halt weniger groß sind. Und da muss man vorbauen und vordenken. Und das ist eigentlich dann auch die große Kunst dabei.
16: Warum das Vorbauen so oft unterbleibt, hat viele Gründe. Der erste, die Technik ist gar nicht immer schlecht, sie wird nur oft falsch benutzt, sagt Ina Schieferdecker, Softwareforscherin und Vorstandsmitglied der Gesellschaft für Informatik.
19: Und dass ein Software-System, was zum Beispiel vom BSI den Stempel sicher hat, dass ich das immer noch falsch konfigurieren und nutzen kann und dann stehen doch alle Türen offen. Das ist wie, ich kann mir einen Hochsicherheitstresor kaufen. Wenn ich dann den Standardcode verwende, der vom Hersteller eingestellt ist, dann ist das wie eine Pappwand und ich trete einfach durch. Und das passiert großflächig mit IT-Systemen.
16: Der zweite Grund, es fehlt oft an Zeit, Geld und Expertise. Manuel Artug berät seit Jahren öffentliche Institutionen auf allen Ebenen und hat viele Missstände gesehen.
17: Was aber meistens passiert ist, man gibt das mal an diesen Informationssicherheitsbeauftragten und der soll das im IT-Keller technisch so ein bisschen lösen mit zu wenig Geld. Die Architektur passt nicht, Fachverfahren werden veraltet und bleiben dann aber für immer so bestehen. Und dann hat man halt so eine Historie von ganz viel Elend und das wird dann halt kaputt weiterverwaltet.
16: Das gilt nicht nur für Behörden. Auch in der Wirtschaft fehlen die fachkundigen Leute, sagt Martin Wolf.
18: Hier ist gerade bei kleinen mittelständischen Unternehmen das Problem, dass die halt nicht die richtigen Mitarbeiter und Mitarbeiterinnen finden, die halt sichere, cybersichere Systeme installieren können und warten können und betreiben können.
16: Der dritte Grund liegt tiefer. Deutschland hat sich abhängig gemacht. Über 80% der Unternehmen fühlen sich auf Software- und KI-Plattformen von außerhalb Europas angewiesen, hat die Gesellschaft für Informatik in einem Positionspapier festgehalten. Ina Schieferdecker hat es mitgeschrieben.
19: Und das merken wir eben erst im Krisenfall, im Notfall, wie abhängig wir sind. IT ist eine Infrastruktur so wichtig wie die Stromversorgung und die Wasserversorgung.
16: Was also tun? Manuel Artug hat in seinen vielen Jahren als IT-Sicherheitsberater festgestellt, dass Behörden und Kommunen nach Angriffen viel lieber die Tätersuche diskutieren und Überwachungsmaßnahmen fordern, statt für Ausfallsicherheit zu sorgen. Was ein vernünftiger erster Schritt wäre, erklärt er ihnen dann oft gebetsmühlenartig.
17: Sie brauchen ein Backup, um es wiederherzustellen. Und wissen Sie was? Es ist immer noch egal, wer der Täter war oder was die Ursache war. Sie brauchen ein Backup, um es wiederherzustellen. Alle wollen Wiederherstellung, niemand will Backup, aber ohne das Backup bekommen sie die Wiederherstellung nicht.
16: Und für den Fall, dass trotzdem mal alles lahm liegt, schlägt Artug ein Cyberhilfswerk vor, also ein CHW nach dem Vorbild des THW, das bei Katastrophen ausrückt. Denn im Digitalen sei die vorhandene Unterstützung des Bundes viel zu klein.
17: Das BSI betreibt ein MIRT, Mobile Incident Response Team, von ca. 30 Leuten, die bei kritischen Infrastrukturen ausrücken können, wenn ein Problem ist. Aber wir haben zwischen 1000 und 2000 kritische Infrastrukturen und wir haben 30 Leute brutto. Da merkt man, die Skalierung passt nicht.
16: Langfristig würde aber vor allem eines helfen, da sind sich alle drei Fachleute einig. Viel mehr Verständnis für Technik und Informatik in der Bevölkerung, und zwar von klein auf.
18: Zu viel geht nicht, weil meines Erachtens Informatik eine Grundkompetenz ist. Also wie früher Physik und Biologie und Chemie ja auch in der Schule eigentlich schon im Sachkundeunterricht gelehrt wurden, also auch schon in der Grundschule, gehört mittlerweile Informatik ein Stück weit dazu.
19: Und dann meine ich nicht damit PowerPointing, sondern ich meine wirklich algorithmisches Arbeiten, das Digitalisieren von Dingen und Prozessen und Systemen.
16: eine gute Gelegenheit, sich an Informatik heranzutasten und mehr über digitale Resilienz zu erfahren, ist auch das bevorstehende Informatikfestival in Dresden. 4 Tage von Dienstag bis Freitag mit Workshops und anderen Veranstaltungen. Etwa 1000 Teilnehmer werden erwartet.
19: Wenn ich jetzt mal mir treu bleibe, dass letztendlich jeder und jede ein Grundverständnis von Informatik haben sollte, dann ist das Informatikfestival wirklich ein Ort, wo man damit anfangen kann.
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4: Wie verändert eine Demenzerkrankung den Alltag? Wie kann die Würde eines Menschen bewahrt werden, wenn ein selbstbestimmtes Leben immer schwieriger wird? Mit diesen Fragen beschäftigt sich die Schweizerin Melanie Wigger in ihrem Comicdebüt. In Vincent erzählt sie davon, wie eine Demenzerkrankung zwischenmenschliche Beziehungen auf den Prüfstand stellt. Andrea Schwitzer hat den Comic gelesen und mit der Künstlerin gesprochen.
20: Vincent und Robert, zwei Freunde seit Kindertagen. Der eine mit Haken, der andere mit Knubbelnase. Glatte und gewellte Haare, groß und klein. Der Rock'n'Roll verbindet sie und die Liebe zu Mofas. Doch irgendwann kommt Vincent mittwochs nicht in die Kneipe und fehlt beim wöchentlichen Kartenspielen. Er vergisst seinen Hausschlüssel. Er weiß nicht mehr, wo in der Kneipe die Toilette ist. Robert ist zwar verunsichert, aber noch guter Dinge.
21: Da war Hoffnung. Mit ein bisschen Hilfe würde das schon klappen.
20: Doch dann tut Vincent seltsame Dinge. Er will zum Beispiel Schnee schippen. Dabei liegt gar kein Schnee. Als Robert seinen Freund an einem Mittwoch zum Stammtisch abholen will, macht Vincent nicht auf. Aus der Wohnung dröhnt laute Musik. Robert macht die Tür auf und...
21: Ach du Scheiße.
20: ...sieht das Chaos. Dreckiges Geschirr und schmutzige Kleider überall. Schallplatten, Werkzeug. Mittendrin Vincent. Lächelnd, aber ungepflegt. Vincents Glück? Einen Freund wie Robert zu haben. Zeichnerin Melanie Wicker stellt in ihrem Comicdebüt diese Freundschaft in den Mittelpunkt.
22: Auch weil, ich denke, für viele Menschen meiner Generation Freundschaft eine neue Rolle einnehmen wird im Vergleich zu der Generation meiner Eltern oder Großeltern, wo vielleicht die Familie immer zentral war und es war schon fast selbstverständlich, dass man eine Familie hat, aber in meiner Generation ist es vielleicht weniger selbstverständlich und Freundschaft bekommt vielleicht eine andere Rolle oder Gewichtung.
20: Für ihren Comic hat die 34-Jährige ein mehrmonatiges Praktikum in einer Einrichtung mit Demenzkranken gemacht. Dass sie für ein Buchprojekt recherchieren möchte, hat sie offengelegt. Trotzdem half sie mit, wie alle Mitarbeitenden.
22: Aber ich hatte auch den Luxus, mich hinzusetzen mit Bewohnerinnen, Freunden und Angehörigen, die sie besuchen kamen, zu sprechen und auch mit ihnen zu zeichnen manchmal oder so. Und das war wirklich eine sehr bereichernde Zeit, auch persönlich für mich.
20: Gespräche aus ihrem Alltag im Pflegeheim fließen in den Comic mit ein, denn auch Vincent muss seine eigenen 4 Wände verlassen. Robert darf ihn lange Zeit nicht besuchen.
21: Ich hatte Angst, dass mich Vincent nach einigen Wochen nicht mehr erkennen würde. Vincent war ernsthaft krank. Es war nichts, das wieder verschwinden würde. Daran konnte ich nichts ändern.
20: Diesen ersten Besuch fängt Melanie Wicker in einer starken Zeichnung im Querformat ein. Die Freunde sitzen sich in Sesseln gegenüber, jeder an seinen Bildrand gedrängt. Zwischen ihnen tut sich der leere Raum auf, eine befremdliche Distanz. Robert wird es schaffen, wieder Nähe herzustellen. Er bringt Vincent die alten Schallplatten ins Heim und damit auch ein Stückchen Würde, Selbstbestimmtheit und Identität. Melanie Wicker tunkt diese Nähe in warme Brauntöne. Andere Szenen jongieren zwischen Grau und Blau.
22: Man kann eigentlich sehen an den Menschen und ihren eigenen Farben, wie sehr sie Mitgefühl zeigen oder Verständnis zeigen können. Es liegt ja nicht nur am Wollen, sondern manchmal auch einfach am Können.
20: Vincents Tochter beispielsweise fällt es schwer, sich in die neue Rolle einzufinden, den Vater so hilfsbedürftig zu erleben. Das Grau haftet an ihr. Robert dagegen taucht immer mehr in ockerfarbene Erinnerungen mit Vincent ein. Beide zehren von der gemeinsam durchlebten Jugend. Dieser Comic feiert die Freundschaft, das Vertrauen zwischen Menschen. Man ist berührt von dieser Geschichte und hofft insgeheim, dass, falls nötig, jemand da sein wird, der einem die alten Schallplatten vorbeibringt.
4: Der Comic von Melanie Wicker heißt Vincent, eine Geschichte über Freundschaft und Demenz. Er hat 240 Seiten, kostet 26 Euro und ist beim Avant Verlag erschienen.
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4: Der Tag nach den Wahlen war geprägt von Analysen. Wie lassen sich die Wahlsiege für Parteien der politischen Ränder einordnen? Gut 38% für die AfD in Mecklenburg-Vorpommern und knapp 26% für die Linke in Berlin. Welche Signale gehen davon für die Bundespolitik aus? Unsere Gastautorin Miriam Holstein, stellvertretende Chefin Politik bei der Bild, sieht dringenden Gesprächsbedarf für die Parteien der demokratischen Mitte.
1: Wir müssen reden. Mit diesem Satz beginnt oft das Ende einer Beziehung. Eine Seite sagt, ich habe so oft erklärt, was mich stört, aber du hast mir nie zugehört. Genau diese Botschaft haben viele Wähler am vergangenen Sonntag an die Parteien der demokratischen Mitte geschickt. Ihr habt uns nicht zugehört. Und deshalb gehen wir jetzt mit denen mit, die uns ein besseres Leben versprechen. Es wäre falsch, diese Menschen einfach als undankbar oder extrem abzustempeln. Nicht jeder, der sich durch kriminelle Ausländer bedroht fühlt, ist ein Rassist. Rassistisch ist die Forderung, alle Ausländer aus dem Land zu werfen. Und nicht jeder, der über die Berliner Mieten empört ist, ist linksradikal. Linksradikal ist das Versprechen, alle großen Wohnungsunternehmen einfach zu enteignen. Wichtig wäre, endlich zuzuhören und die Menschen nicht mit dem Hinweis abzuspeisen, dass es doch keinen Grund zur Klage gibt. Die Beziehung zwischen Bürgern und demokratischer Mitte ist vielleicht noch zu retten. Aber dafür müssen wir reden.
4: Findet Miriam Holstein, stellvertretende Chefin Politik bei der Bild. Die Rhein-Neckar-Zeitung aus Heidelberg macht das starke Abschneiden der AfD im Nordosten und der Linken in der Hauptstadt vor allem daran fest.
2: Dass ihnen aus der Mitte keine adäquaten Antworten mehr gegeben werden. Simple Lösungen werden da attraktiv. Denn die Verunsicherung ist gigantisch und die Menschen empfänglich. Sie haben ein tiefes Bedürfnis nach Stabilität. Gleichzeitig gärt der Wunsch nach Veränderung, auch wenn dies paradox anmutet. AfD und Linke versprechen beides. Die Mitte muss eben jene Erzählung auch bieten. Stabilität durch Disruption.
4: Mit dem Scheitern an der 5%-Hürde in Mecklenburg-Vorpommern ist die CDU erstmals in ihrer Geschichte aus einem Landesparlament geflogen. Die Taz aus Berlin wertet das als eine schlechte Nachricht.
2: Selbst für jene, die sich nicht vorstellen können, diese Partei zu wählen. Denn es erschüttert nicht nur die CDU bis ins Mark, die eine der tragenden Säulen der Demokratie ist. Es hinterlässt auch ein gefährliches Vakuum in der bürgerlichen Mitte. Stark waren die Christdemokraten immer dann, wenn es ihnen gelang, Wählerinnen und Wähler in vielen verschiedenen Milieus anzusprechen. Das ist Angela Merkel 16 Jahre lang ziemlich gut gelungen.
4: Schon bevor das Scheitern im Nordosten feststand, hatte Bundeskanzler Merz von einem Desaster gesprochen. Aus Sicht der Frankfurter Allgemeinen Zeitung sollte das Abrutschen der CDU, aber auch der SPD, dringend zu denken geben.
2: Die Wähler, die aus der politischen Mitte hin zu den Rändern am äußersten rechten und linken Rand laufen, können, von AfD und Linkspartei darin bestärkt, glauben, dass es einfache, vor allem aber schmerzlose Lösungen für alles gäbe, was in diesem Land und in der Welt schiefläuft. Eine Partei aber, die sich als staatstragend versteht, muss sich den Problemen stellen und sie zu lösen versuchen. Das gilt für die SPD kein bisschen weniger als für die CDU.
4: Die Volksstimme aus Magdeburg bezeichnet die jüngsten Wahlen als Abstimmungen über Merz mit regionalem Anstrich. Die Zeitung sieht für die CDU danach nur noch einen Ausweg.
2: Es gibt in Deutschland eine entwickelte Sehnsucht nach purem Konservatismus. Findet die CDU nicht dahin zurück, wird sie irgendwann nicht mehr gebraucht.
4: Und das waren die Standpunkte, heute zusammengestellt von Volker Damm.
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4: 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Sie hören die ARD Infonacht jetzt gleich mit unseren nächsten Nachrichten. Bleiben Sie dran.

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1: Um 1 Uhr mit Ronald Lessig. Der CDU-Vorsitzende Merz hat nach den Landtagswahlen einen Kurswechsel seiner Partei in der Frage der Krankenversicherung in Aussicht gestellt. In der Bevölkerung habe sich der Eindruck verfestigt, dass Privatversicherte schneller Leistungen erhielten als gesetzlich Versicherte, so Merz. Aus der Nachrichtenredaktion Ulrike Ufer.
2: Der Kanzler betonte, die Reformvorhaben der Koalition im Gesundheitsbereich müssten wirkungsgleich auf die private Krankenversicherung übertragen werden. Weitere Details nannte der Regierungschef zunächst nicht. Zudem kündigte Merz an, rasch ein Bundesgesetz gegen die Enteignung von Wohnraum zu verabschieden. Internationale Investoren müssten wissen, es gibt in Deutschland keine Enteignung von privatem Eigentum. Die entsprechende Ankündigung der Berliner Linken habe im Ausland und im Inland eine verheerende Wirkung gehabt, ergänzte Merz.
1: Nach dem CDU-Aus im Schweriner Landtag hat Landeschef Daniel Peters seinen Rücktritt erklärt. Wie er mitteilte, soll kommissarisch Philipp Amthor das Amt übernehmen. Der 34-Jährige ist seit Juli Staatsminister im Kanzleramt. Die CDU war am Sonntag erstmals in einem Bundesland an der 5%-Hürde gescheitert. Laut Landeswahlleiter fehlten der Partei rund 800 Stimmen. Die EU hat es vorerst nicht geschafft, sich auf eine Aufhebung von Sanktionen gegen zwei russische Milliardäre zu einigen. Weil Sanktionsbeschlüsse einstimmig gefasst werden müssen, sollen die EU-Botschafter am Morgen erneut zusammenkommen. Hintergrund ist, dass Frankreich offenbar mit der Sanktionsaufhebung die Freilassung zweier in Aserbaidschan festgehaltener Staatsbürger erreichen will. Dagegen stellen sich mehrere baltische und skandinavische Länder. Gegen FIFA-Präsident Infantino reißt die Kritik seit seinen Privatisierungsplänen für den Weltfußball nicht. Im Kampf um seinen Posten erklärt er sich jetzt zu Reformen bereit. Aus der Nachrichtenredaktion Martin Roschitz.
3: Dass der FIFA-Präsident plötzlich Offenheit für Reformen signalisiert, kommt eher überraschend. In einem Brief an die 211 Mitgliedsverbände erklärt er seine Bereitschaft, die Macht- und Entscheidungsstrukturen der FIFA unabhängig überprüfen lassen zu wollen und über mehr Transparenz und Mitbestimmung zu sprechen. Das vermeintliche Zugeständnis Infantinos kommt mitten in einem Machtkampf. Nach dem gescheiterten Plan, private Investoren an FIFA-Geschäften zu beteiligen, hat Infantino viel Unterstützung verloren. Die UEFA drängt auf einen Wechsel an der FIFA-Spitze. Auch aus Asien und Nordamerika gibt es Widerstand gegen den FIFA-Boss.
1: Das waren die Nachrichten. Das Wetter in Deutschland. Im Erzgebirge letzte Schauer bei Tiefstwerten von 15 Grad auf Helgoland und bis 1 Grad im Bayerischen Wald. Am Tage heiter, teils bewölkt, meist trocken, 13 bis 24 Grad. Am Mittwoch oft heiter, später zur Nordsee hin Schauer, 15 bis 25 Grad. Es ist 1:03 Uhr.
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4: Mit der A1 Lübeck Richtung Hamburg die Norderelbbrücke. Die ist wegen eines Schwertransportes bis ca. 5 Uhr mehrfach kurzfristig in beiden Richtungen gesperrt. A4 Dresden Richtung Görlitz. Der Tunnel Königshainer Berge ist wegen Wartungsarbeiten bis 5 Uhr gesperrt in beiden Richtungen. Empfohlene Umleitung die U4. A7 Hamburg Richtung Flensburg. Der Elbtunnel ist nach Auslösung der Höhenkontrolle gesperrt. A29 Oldenburg Richtung Ahlhorner Heide ist zwischen Wadenburg und Großenkneten bis Freitag jeweils bis 5 Uhr wegen einer Nachtbaustelle gesperrt. Die Umleitung führt über die U30. A40 Essen Richtung Dortmund ist zwischen Dreieck Bochum West und Zentrum wegen Bauarbeiten bis Freitag gesperrt. Die A45 Gießen Richtung Aschaffenburg ist zwischen Altenstadt und Hammersbach wegen Bergungsarbeiten gesperrt. Eine Umleitung führt ab Altenstadt über die U60. Die A100 Wilmersdorf Richtung Neukölln ist zwischen Schmargendorf und Detmolder Straße wegen einer Nachtbaustelle gesperrt. Und die A115 Dreieck Nutetal Richtung Dreieck Funkturm ist zwischen Kreuz Zehlendorf und der Spanischen Allee wegen Bauarbeiten bis ca. 5 Uhr gesperrt. Gute Fahrt!
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4: Mit Milad Kupay aus dem Studio von NDR Info in Hamburg. Und zu Beginn dieser Stunde schauen wir auf die Ergebnisse und den bundespolitischen Folgen der Wahlen in Berlin und Mecklenburg-Vorpommern. Bundeskanzler und CDU-Chef Friedrich Merz hat eingeräumt, dass die Bundesregierung eine Rolle gespielt hat beim schlechten Abschneiden seiner Partei bei den vergangenen Landtagswahlen. Für die CDU stellen sich jetzt grundsätzliche und auch sehr langfristige Fragen, das sagte Merz am Montag in Berlin. Die Notwendigkeit zur Kurskorrekturen sieht auch der Koalitionspartner SPD. Es brauche offene und ehrliche Debatten in der Koalition über den Reformkurs. Das sagte SPD-Kurschef Lars Klingbeil. Im ARD-Brennpunkt hat Susanne Stichler mit dem Generalsekretär der SPD Tim Klüssendorf gesprochen und sie hat ihn gefragt, der Kanzler hat der SPD gedankt, dass sie die Koalition fortsetzen. Hat auch er dem Kanzler schon gedankt?
5: Also ich finde, dass der Fortbestand der Koalition überhaupt nicht in Frage stand. Und das muss man auch deutlich machen, dass sich beide Partner ja darüber verständigt haben, dass wir Veränderungen in diesem Land wollen. Und da muss auch niemand daran zweifeln, dass die SPD auch Veränderungen daran will. Aber das, was wir jetzt mitbekommen haben, auch durch die Wählerinnen und Wähler jetzt bei den Landtagswahlen in diesem Herbst, ist ja eindeutig ein Signal, dass wir trotzdem Dinge verändern müssen. Und das ist für uns eine wichtige Botschaft. Und daran wollen wir vor allen Dingen arbeiten, dass es darum geht, Menschen in den Mittelpunkt zu rücken und dass wir Reformen nicht nur der Reform wegen machen, sondern vor allen Dingen, um wirklich substanziell in diesem Land Dinge zu verbessern und um auch aufzeigen zu können, wo sehen wir eigentlich eine Vision für dieses Land? Wo wollen wir in Zukunft auch in diesem Land für uns sich weiterentwickeln? Wo wollen wir Geschäftsfelder neu erschließen? Wo wollen wir die technologischen, die Innovationen weiter vorantreiben? Und das müssen, glaube ich, jetzt die Aufträge an die Bundesregierung sein. Und da kann man eine Menge Chancen auch draus abziehen. Und wir müssen jetzt wirklich die Trendumkehr auch schaffen und das für uns als großen Auftrag
6: in Empfang nehmen. Ich will da kurz mal reingehen. Sie sagen, wir können nicht so weitermachen nach diesen Wahlergebnissen. Der Kanzler aber heute hat erneut gesagt, wir müssen jetzt die Reformen durchsetzen. Wie soll das zusammenpassen? Alle sagen, ja, wir wollen mit den Leuten reden, wir wollen auf die Leute hören. Wie passt das zusammen?
5: Ja, ich glaube, wir haben einen zentralen Fehler gemacht. Das muss man so deutlich auch sagen, dass wir in den vergangenen Monaten, wo ja diese Reformen, und wenn ich das Wort jetzt auch benutze, dann meine ich aber immer diese sehr substanziellen Veränderungen, zum Beispiel die grundlegende Reform der Rentenversicherung oder auch die grundlegende Reform von Kranken- und Pflegeversicherung, die ja noch ausstehen, dass wir das eben gleichgesetzt haben mit den Maßnahmen, die man vor dem Sommer schon beschlossen hat. Und vor dem Sommer haben wir vor allen Dingen Kürzungen beschlossen. Ich denke da zum Beispiel an die gesetzliche Krankenversicherung. Ich denke aber auch an die vielen Dinge, die ja auch im Rahmen der Haushaltsberatung auf dem Tisch liegen. Die Kürzung des Wohngeldes, des Elterngeldes, Unterhaltsvorschuss, Kindersofortzuschlag. Das sind alles Maßnahmen, wenn die Bürgerinnen und Bürger da hören, dass wir das als Reform meinen, dann muss man ganz klar sagen, das sind keine Reformen, sondern das sind vor allen Dingen Haushaltskonsolidierungsmaßnahmen. Und deswegen muss es jetzt vor allen Dingen darum gehen, Reformen in den Angriff zu nehmen, aber dann auch grundlegend darüber zu sprechen, wie sie sind. Und ich fand heute den Kanzler erfrischend, dass er gesagt hat, dass man ja auch über die gesetzliche Krankenversicherung und die private Krankenversicherung nachdenken muss. Das ist genau der richtige Weg.
6: Aber Manuela Schwesig, will ich noch mal erwähnen, hat in Mecklenburg-Vorpommern mit einem Kurs gegen die Bundesregierung, gegen dieses Reformpaket, da ging es vor allem um die Rente, ja gepunktet. Sie sagt immer wieder, das mache sie auch glaubwürdig. Müssen Sie sich als SPD da nicht ein Beispiel nehmen?
5: Ja, ich habe die ganzen vergangenen Wochen und Monate immer wieder deutlich gemacht. Und das haben ja nicht nur wir, sondern auch die CDU-Ministerpräsidenten, gerade aus dem Osten des Landes, dass wir gerade in diesem Punkt, den ja Manuela Schwesig zu Recht auch häufig thematisiert hat, dass wir da auch beim Rentenpaket Nachbesserungsbedarf haben. Wir haben jetzt einen Vorschlag von der Kommission. Und es gibt viele, viele Menschen, die sagen, hey, das könnt ihr nicht einfach so machen, dass es zukünftig gar keine Rolle mehr spielt, wie viele Beitragsjahre ich gesammelt habe über mein Leben. Sondern es muss auch zukünftig sich lohnen, dass ich zum Beispiel 45 Jahre lang eingezahlt habe. Und ich rechne persönlich auch damit und da will ich mich auf euch verlassen. Und dass wir da jetzt im Bundestag drüber sprechen, finde ich genau richtig. Und ich finde, Manuela Schwesig hat da einen richtig wichtigen Punkt auch in diesen Wahlkampf gebracht, weil es eine Maßnahme ist, die viele, viele Menschen beschäftigt. Und dementsprechend können wir das nicht ausblenden, sondern das ist ein Auftrag für uns jetzt in dieser Bundesregierung, damit auch umzugehen.
4: Sagt SPD-Generalsekretär Tim Klüssendorf. Und was ist von der CDU zu hören in den ARD-Tagesthemen, hat Susanne Stichler mit Günter Krings, dem stellvertretenden Fraktionsvorsitzenden der CDU-CSU, gesprochen und hat ihn gefragt, Sie haben ja hier in der ARD gesagt, nichts ist tabu, auch nicht der Kanzler?
7: Also es darf nichts tabu sein in einer großen Krise und nicht nur unseres Landes, ja auch unserer Partei, aber es ist ganz wichtig, dass wir das Ganze nicht mit Personaldiskussionen beginnen und dass wir einfach merken, dass es um Sachfragen geht und darum geht, wie wir Menschen erreichen, wie wir Vertrauen zurückgewinnen. Und bei uns gilt in der CDU eine alte Prioritätenregel. Erst das Land, dann die Partei, dann die Person. Insofern müssen wir schauen, wie wir Vertrauen zurückgewinnen. Und dann kann auch natürlich Personalfragen dazugehören. Das kann man nicht ausklammern, aber ich warne davor, in einem Personalwechsel das Heil jetzt zu sehen, sondern es geht jetzt darum, dass wir in der Sache vorankommen, auch mit dieser Koalition vorankommen. Denn der Koalitionsvertrag ist gut und wir haben in diesem Jahr übrigens auch in Ländern gute Erfolge gehabt. Interessanterweise war der Einspieler ja aus Rheinland-Pfalz. Da haben wir einen sehr schönen Wahlerfolg Anfang des Jahres noch erzielt.
6: Dann gucken wir auf die Sache. Friedrich Merz hat gesagt, man habe in der CDU auf zu viele Fragen keine zufriedenstellenden Antworten. Das müsse man ändern. Das klingt doch eher ratlos.
7: Also wenn man den Satz aus dem Zusammenhang reißt, würde ich auch sagen, das kann man vielleicht im Kontext besser formulieren. Wir haben ein Grundsatzprogramm mit einem guten Grundsatzprogrammprozess erstellt. Da haben wir wirklich viele gute Antworten gegeben, aber die Welt dreht sich weiter und wir brauchen natürlich auch immer wieder Updates dieser Antworten. Insofern ist auch das gefragt an der Stelle. Aber es wäre auch schon viel gewonnen, wenn wir zügiger, schneller, klarer den Koalitionsvertrag als Grundlage dieser Koalition jetzt abarbeiten.
6: Aber das eine ist, was aufgeschrieben ist. Das andere ist, was die Menschen nicht verstehen. Die Reformpläne ziehen sich schon so lange. Da hätte man den Menschen doch schon längst erklären können, was es ihnen auch bringt und eben nicht nur kostet.
7: Da stimme ich Ihnen durchaus zu. Ich glaube, wir sollten nicht länger abstrakt von Reformen sprechen, sondern ganz konkret, warum wir beispielsweise bei der Rente etwas ändern müssen, damit das System bezahlbar bleibt, am Ende die Menschen auch wieder mehr Rente in der Tasche haben, wenn wir auch diese Kapitaldeckungselemente nehmen, dass wir die Gesundheitsreform machen, um insbesondere das Gesundheitssystem stabil zu halten, damit Menschen eben gut versorgt sind, auch in Krankheit. Und ich glaube, da müssen wir es einfach plastischer machen und nicht abstrakt von Reformen sprechen.
6: Aber doch nochmal das Paket aufmachen?
7: Nein, ich glaube, es ist ein gutes Paket, auch ein sozial ausgewogenes Paket. Es ist ja eben nicht so, dass jetzt hier sich ein Flügel der CDU hier allein verwirklicht hätte, sondern wir haben innerhalb der CDU verschiedene Flügel, verschiedene Schwerpunktsetzungen. Und wir haben dann einen Koalitionspartner und wir haben auf der Grundlage was Gutes erreicht. Wir haben eine tolle Rentenkommission eingesetzt. Jetzt höre ich von der SPD teilweise, das wären ja nur Wissenschaftler gewesen, da waren auch Politiker auch von der SPD dabei. Und da gibt es auch sozial ausgewogene Vorschläge, insbesondere auch bei der Frage, wenn Menschen nicht mehr fit sind im Alter, dass sie etwas früher in Rente gehen können. Da steht da ausdrücklich drin, nur es hat eben was mit der Gesundheitsprüfung zu tun und kann nicht für alle gelten.
6: Aber da scheint es noch Redebedarf zu geben. Wenn wir schon vorhin bei den Tabus waren, es gibt immer lautere Stimmen in der CDU, die ein Ende der Brandmauer fordern. Sollte sich die CDU zur AfD öffnen?
7: Also es gibt gute Gründe, warum wir klare rote Linien ziehen zu dieser Partei. Sie ist die Partei, die nicht nur vielleicht mit der Politik Angela Merkels brechen will, sondern eigentlich das Erbe Konrad Adenauers, wo wir dieses Jahr den 150. Geburtstag feiern, aufgeben will. Keine Westbindung mehr, keine europäische Integration, raus aus dem Euro. Hinwendung zu Russland stattdessen, das sind keine Koalitionspartner, keine Kooperationspartner für uns, das ist ganz klar. Trotzdem muss man den Begriff der Brandmauer nicht mögen, den mag ich auch nicht. Ich habe mal viele Jahre in der Freiwilligen Feuerwehr gearbeitet, habe da gelernt, eine Brandmauer hilft nur auf Zeit, das ist kein guter Begriff.
6: Der Historiker Andreas Rötter hat vorhin bei uns im Brennpunkt von einer Repräsentationslücke gesprochen. Große Teile der Gesellschaft fühlen sich eben durch diese Brandmauer, wenn wir sie doch so nennen, politisch nicht gesehen. Jetzt auch nach der Wahl in Mecklenburg-Vorpommern oder Sachsen-Anhalt. Ist da nicht was dran?
7: Ja, was nicht so sein darf, dass die Brandmauer auch bildlich so verstanden wird, da geht jemand zu einer Partei, die wir aus guten Gründen ablehnen, und er dreht sich um und findet dann hinter sich eine Brandmauer und ihm scheint der Rückweg versperrt zu sein. Genau dieses Bild darf eben nicht entstehen. Und deshalb müssen wir auch den Wählern eine Einladung geben, dass wir aus der Mitte heraus ein politisches Angebot für sie machen. Und da kann der Begriff der Brandmauer hinderlich sein. Das heißt aber nicht, dass wir mit dieser AfD kooperieren.
6: Aber das scheint Ihnen ja im Moment nicht zu gelingen, wenn wir auf die Wahlergebnisse schauen. Woran liegt das?
7: Da gibt es eine Fülle von Ursachen. Ich glaube, dass wir nur dann eine Chance haben, wenn wir liefern. Ich glaube, Reformen, um den Begriff nochmal zu nehmen, oder Veränderungen, die nötig sind, die überzeugen niemanden abstrakt, sondern nur, wenn wir konkret auch den Leuten nicht nur deutlich machen, sondern sie selbst spüren, dass sich etwas verbessert. Wir haben Anfang der Wahlperiode, letzten ersten Wochen gleich, einige wichtige Reformschritte gemacht, inklusive Absenkung von Energiesteuern oder Energiekosten, besser gesagt. Und wenn es um Netzentgelte und solche Geschichten ging, das kann man konkret dann am Geldbeutel spüren. Und solche Erfolge müssen da sein, müssen jetzt kommen. Und das ist dann ein langsamer Prozess. Vertrauen ist schnell verspielt, langsam erst wieder zurückgewonnen. Aber es gibt keinen anderen Weg als diesen mühsamen Weg.
6: Die SPD hatte angekündigt, im Dezember über die Parteilinie zu diskutieren auf einem Parteikonvent. Und Sie?
7: Na, das Präsidium macht den Anfang. Das ist dann ganz gut so, dass hier der kleinere, engere Kreis der Parteispitze hier eine Klausurtagung macht. Aber das kann natürlich nur ein erster Schritt sein. Wir brauchen auch eine Diskussion in der Partei, wie es weitergehen soll, wie wir auch die Menschen besser erreichen, Vertrauen zurückgewinnen. Und insofern werden wir genau das auch tun.
4: Sagt Günter Krings, der stellvertretende Fraktionsvorsitzende der CDU-CSU in den ARD-Tagesthemen.
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4: Die einst geplante Pkw-Maut in Deutschland ist seit 7 Jahren Geschichte. Der Europäische Gerichtshof, der hatte das Vorhaben als rechtswidrig gestoppt. Weil Deutschland mit der von der CSU als Ausländermaut beworbene Maßnahme nicht deutsche EU-Bürger diskriminiert hätte. Seither hat die gescheiterte Maut die Politik auf vielen Ebenen beschäftigt. Nun kommt ein weiteres Kapitel dazu. Der für das Projekt verantwortliche damalige Bundesverkehrsminister, CSU-Politiker Andreas Scheuer, muss sich vor dem Berliner Landgericht verantworten. Die Staatsanwaltschaft wirft ihm vor, vor dem Maut-Untersuchungsausschuss des Bundestags gelogen zu haben. Mit angeklagt ist der ehemalige Staatssekretär Gerhard Schulz. Oda Tischewski hat den Prozessauftakt verfolgt.
8: Es war ein Prestigeprojekt der CSU in der schwarz-roten Koalition, die Pkw-Maut auf deutschen Autobahnen. Schon vor Scheuers Zeit war sie geplant und ausgearbeitet worden. Der Europäische Gerichtshof allerdings stoppte sie im Juni 2019. Rechtswidrig wegen Diskriminierung von EU-Ausländern. Doch da waren die Verträge mit den geplanten Betreiberfirmen schon unterschrieben. War das unumgänglich oder hatten die sogar angeboten, das EuGH-Urteil abzuwarten? Scheuer sagt, daran erinnere er sich nicht, sein Verteidiger Daniel Krause.
9: Sie haben beide sehr eingehend dargelegt, dass dieses Verschiebeangebot auch tatsächlich vollkommen unwahrscheinlich war, weil es für die Situation, in der dieses Gespräch stattgefunden hat, überhaupt nicht passte und überhaupt keinen Grund für ein solches Angebot gab.
8: Die beiden Firmen, mit deren Vertretern sich Scheuer und Schulz im November 2018 getroffen hatten, seien zu diesem Zeitpunkt Bewerber um den Mautauftrag gewesen und keine Betreiber. Zwischen ihrem Angebot und der Vorstellung des Bundes als Auftraggeber hätte noch 1 Milliarde Euro gelegen. Von einem Vertragsabschluss sei man weit entfernt gewesen, eine Verschiebung daher kein Thema. An ein entsprechendes Angebot hätten beide keine Erinnerung, auch heute nicht. Zum geplanten weiteren Verlauf des Prozesses Gerichtssprecherin Lisa Jani.
10: Es handelt sich vermutlich um eine Aussage-gegen-Aussage-Konstellation. Das Gericht wird alle Umstände aufklären müssen. Es müssen zunächst einmal die Zeugen auch dazu gehört werden. Das ist noch nicht geschehen. Erst im Anschluss kann das Gericht sozusagen dazu übergehen, all diese Aussagen zu werten.
8: In ihren Stellungnahmen zeigten sich Scheuer und Schulz auch persönlich getroffen von den Vorwürfen. Zweifel an ihrer Aussage betrachteten sie als ungerechtfertigt, auch mit Blick auf ihre bisherige Arbeit in Politik und Verwaltung. Anwalt Krause.
9: Herr Scheuer hat diesem Land über 20 Jahre gedient in verschiedenen Funktionen. Und dabei hat er die Rechte des Deutschen Bundestages immer sehr ernst genommen. Und deshalb ist dieser Vorwurf, der ihm hier persönlich gemacht wird, ein Vorwurf, der ihn auch persönlich sehr betrifft. Und deshalb ist er auch so engagiert, diesen Vorwurf zu widerlegen.
8: Im Falle einer Verurteilung drohen Scheuer und Schulz Freiheitsstrafen von 3 Monaten bis zu 5 Jahren. Sollte die Haft maximal 6 Monate betragen, könnte sie auch in eine Geldstrafe umgewandelt werden. Ein Urteil wird Ende November erwartet.
4: Deutschlands Krankenhäuser brauchen eine grundlegende Reform. Daran waren sich die meisten Fachleute einig, als der damalige Gesundheitsminister Lauterbach vor fast 4 Jahren erste Pläne vorlegte. Gestern hatte die Deutsche Krankenhausgesellschaft zu einem Spitzentreffen nach Berlin eingeladen. Wie ist der Stand in Bayern? Dazu Nikolaus Nitzel.
11: In Bayerns Kliniken klingt vieles noch genauso wie vor einigen Jahren und sieht auch ähnlich aus. Doch viele Häuser hätten sich radikal verändert, sagt Uwe Gretscher. Er ist Geschäftsführer der Kliniken Südostbayern. Der Verbund mit Standorten unter anderem in Traunstein, Trostberg und Bad Reichenhall hat schon vor dem Start der Krankenhausreform einen Umbau begonnen, der sich wegen der neuen Gesetze noch beschleunigt hat.
12: Wir haben in den letzten 3 Jahren insgesamt von 6 Standorten, die 7x24 am Netz waren, auf 3 Akutstandorte reduziert. Dazu eine Fachklinik und ein Gesundheitscampus. Und zentriert und spezialisiert. Also insofern ist das, was in der Reform angedacht ist, bei uns eigentlich Realität.
11: Hauptziel der Krankenhausreform ist es, dass Kliniken sich auf weniger Standorte konzentrieren, um Patienten dort besser versorgen zu können. Bis Ende Juli mussten Bayerns Kliniken melden, was sie künftig anbieten wollen. Die Zahl der Anmeldungen sei ein ganzes Stück unter dem geblieben, was theoretisch möglich gewesen wäre, berichtet der Geschäftsführer der Bayerischen Krankenhausgesellschaft Roland Engehausen.
13: Die Fokussierung auf das, was man kann, die nimmt zu.
11: Diese Fokussierung sei grundsätzlich gut für die Patienten, findet der Verbandschef. Gemeinsam mit vielen Klinikleitern befürchtet er aber, dass der gewünschte Schrumpfungsprozess nicht so verläuft, wie er eigentlich sollte. Denn neben der Krankenhausreform hat die Bundesregierung ein Spargesetz auf den Weg gebracht, das auch die Kliniken trifft. Die Regierung will verhindern, dass die Kassenbeiträge zum Jahreswechsel erneut steigen und spart deswegen auch bei den Krankenhäusern. Der Geschäftsführer der Kliniken Südostbayern, Uwe Gretscher, ärgert sich darüber.
12: Weil uns plötzlich Gelder genommen werden, die aber notwendig wären für diese Transformation, und zwar auf eine brutale Art und Weise. Also dieses massive Kostenpaket, das ist, wenn man so will, in Teilen ein Reformkiller.
11: Bayerns Gesundheitsministerin Judith Gerlach von der CSU kennt die Warnungen der Krankenhäuser. Sie werde sich bei ihrem Kollegen auf Bundesebene Carsten Linnemann dafür einsetzen, dass der finanzielle Druck auf die Kliniken nicht so groß wird, kündigt sie an. Und sie will dafür sorgen, dass Verwaltungsvorschriften gelockert werden, etwa damit weniger Personal während einer Nachtschicht im Krankenhaus vor Ort sein muss.
14: Es braucht massive Erleichterungen bei den bürokratischen Anforderungen und den personellen Vorgaben.
11: Anfangs hat die bayerische Staatsregierung mit der Reform, die der SPD-Politiker Karl Lauterbach auf den Weg gebracht hat, stark gefremdelt. Inzwischen aber hat die Staatsregierung ihren Frieden mit dem Gesetzespaket gemacht.
4: Das war ein Bericht von Nikolaus Nützel zum Stand der Krankenhausreform in Bayern.
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4: Heute vor 130 Jahren wurde Elisabeth Selbertgesch geboren. Sie war eine von nur vier Frauen, die das Grundgesetz der Bundesrepublik mit ausarbeiteten. Jens Schellhaas erinnert.
15: Meine verehrten Hörerinnen und Hörer.
16: Elisabeth Selbert in einer Rundfunkansprache einen Tag, nachdem der Parlamentarische Rat, der das Grundgesetz für die Bundesrepublik erfinden sollte, endlich grünes Licht für ihr größtes Anliegen gegeben hatte. In Artikel 3 Absatz 2 sollte es nun heißen, Männer und Frauen sind gleichberechtigt.
15: Ich bin Jurist und unpathetisch. Und ich bin Frau und Mutter. Und zu frauenrechtlerischen Dingen gar nicht geeignet.
16: Und doch hat sie für das Recht der Frau im Parlamentarischen Rat gekämpft, wie keine andere. Zweimal fällt ihr Vorschlag durch. Dann gibt sie zu Protokoll.
17: Sollte der Artikel heute wieder abgelehnt werden, so darf ich Ihnen sagen, dass in der gesamten Öffentlichkeit die maßgeblichen Frauen wahrscheinlich dazu Stellung nehmen werden. Und zwar derart, dass unter Umständen die Annahme der Verfassung gefährdet ist.
16: 61 Männer diskutieren und stimmen ab im Parlamentarischen Rat und vier Frauen. Aber nicht einmal die sind auf Elisabeth Selberts Seite, selbst ihre eigenen Parteifreunde aus der SPD sind gegen sie. Im Falle einer Gleichberechtigung von Mann und Frau fürchtet man ein Rechtschaos, weil so das gesamte Ehe- und Familienrecht außer Kraft gesetzt würde. Im Wirtschaftswunder Deutschland soll die Frau eben wieder am Herd stehen, nachdem sie kurz zuvor noch die Kriegstrümmer beiseite räumen durfte.
15: Wir dürfen wohl wählen, aber sonst war halt nur der Mann. Die Frau musste halt das machen, was der Mann wollte.
16: Und schließlich hieß es übereinstimmend, seien Männer und Frauen nicht gleich und Ungleiches könne man nicht gleich behandeln.
15: Obwohl ich darauf hingewiesen hatte, dass ich ja gar nicht die Gleichheit von Mann und Frau verlangte, sondern dass es mir daran läge, sie als gleichwertig zu behandeln, und zwar unter Beibehaltung ihrer Andersartigkeit.
16: Vor der dritten Abstimmung am 18. Januar 1949

0: diesem Anliegen war die Mutter der Gleichberechtigung vor dem Parlamentarischen Rat gescheitert.
1: Man diffamiert das uneheliche Kind weiter. Man diffamiert die uneheliche Mutter weiter, obwohl heute viele dieser Mütter ganz bewusst Mütter sind.
0: 1958 zieht sich Selbert erschöpft aus der Politik zurück und gerät lange in Vergessenheit. Im Alter von fast 90 Jahren stirbt sie. Geboren wurde Elisabeth Selbert am 22. September 1896. Heute vor 130 Jahren.
2: Der Stichtag war das von Jens Schellhass.
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4: Mit Martin Roschitz. Am vergangenen Donnerstag hat in Frankfurt am Main eine neue Ära begonnen im deutschen Fußball. Es gab eine denkwürdige Pressekonferenz des neuen Bundestrainers Jürgen Klopp und die wirkt auch übers Wochenende hinaus. Erst recht nach den Wahlen in Berlin und Mecklenburg-Vorpommern und der angespannten politischen Situation im Land. Klopp ist ja am vergangenen Donnerstag darauf eingegangen bei seiner PK. In der ihm eigenen Art hat er über den gesellschaftlichen und sportlichen Stellenwert der Nationalelf gesprochen.
5: Es hat Spaß gemacht, den Kader zusammenzustellen. Ich kann euch sagen, es bedeutet Ihnen allen unglaublich viel, für die deutsche Nationalmannschaft zu spielen. Und wir haben uns gemeinsam dazu entschlossen, das ja ab jetzt eben auch wieder sichtbar zu machen. Ich würde mir oder uns gerne die Fahne zurückholen.
6: Ich möchte Nationalstolz nicht den falschen Leuten überlassen. Man könnte es als positiven Patriotismus bezeichnen. Gerne.
5: Also kann man stolz darauf sein, Deutscher zu sein, und trotzdem offen und trotzdem vielfältig und trotzdem nett, freundlich. Kann man Mitgefühl haben? Kann man all diese Dinge haben? Ich bin 100%ig sicher, ja.
4: Große Worte von Jürgen Klopp. Jetzt hat er erstmals seine Nationalspieler um sich versammelt. Das erste Zusammentreffen war vergleichsweise unspektakulär. Zunächst gab es ein Fotoshooting in Herzogenaurach. Aber die Menschen in der fränkischen Kleinstadt freuen sich auf den Neuanfang unter Jürgen Klopp.
7: Genau der richtige Mann dafür. Bringt neuen Schwung rein, das ist was gefehlt hat während der WM. Er mit seiner Charismatik, mit seiner Ausstrahlung, er nimmt die Leute mit, er nimmt das Volk mit. Ich glaube, es ist ganz gut.
8: Er kommt locker rüber und er kann auch die Leute motivieren.
9: Der ist halt einer, der offen ist, glaube ich, für Problematik und sieht es auch und bearbeitet es dann auch.
10: Ich hoffe, er macht es besser wie seine Vorgänger. Jetzt schauen wir mal, was er da machen kann.
11: Ich drücke ihm auf alle Fälle die Daumen.
4: Am Donnerstag das Klopp-Debüt als Bundestrainer in der Amsterdam-Arena zum Nations-League-Auftakt gegen die Niederlande. Nicht dabei Offensivspieler Brian Gruda. Der Leipziger musste wegen einer Bauchmuskelzerrung absagen. Sandro Wagner war Co-Trainer unter Klopps Vorgänger Julian Nagelsmann. Dann war er Cheftrainer beim FC Augsburg. Dort hat sich der Erfolg nicht so eingestellt wie gewünscht. In Erinnerung geblieben sind aber einige Wagner-Sprüche.
12: Ich sehe es nicht, dass wir weniger Qualität haben als Bayern. Sehen Sie vielleicht so, ich sehe das nicht so.
13: Klingt so, als würden Sie um die Meisterschaft spielen.
12: Nee, das nicht. Das ist ja auch wieder Ihre Interpretation. Aber warum soll ich jetzt sagen, wir haben weniger Qualität als Bayern München?
14: Natürlich könnte ich mich viel sympathischer verkaufen und könnte jetzt sagen, ich fahre jeden Tag mit dem Fahrrad zum Training oder mit der Straßenbahn. Aber das bin ich nicht. Ich fahre mit Porsche zum Training und fühle mich damit wohl.
4: Am Ende trennte sich Augsburg von Wagner. Jetzt hat er mit Zweitligist Hannover 96 einen neuen Verein gefunden und ist dort vorgestellt worden. Tide Tedinger berichtet.
15: Wer auf markige Sprüche gehofft hatte, ist ein Stück weit enttäuscht worden. Dafür hat der 38-Jährige seinem neuen Club gleich mal eine Liebeserklärung gemacht.
16: Echt ein tolles Gefühl und darauf habe ich einfach Lust und am Ende habe ich auch richtig Bock auf die Aufgabe. Das habe ich Jonas auch so gesagt. Wir haben da echt tolle Jungs auch in der Kabine sitzen und da habe ich einfach Lust auf die Aufgabe und deswegen freue ich mich und deswegen glaube ich, dass das auch eine gute Sache ist und auch werden kann.
15: Wagner wäre nicht Wagner, wenn er nicht auch den Finger in die Wunde legen würde.
16: Wenn man dann schaut, okay, da sind einfach über 40.000 Zuschauer, das ist ein Traditionsverein, das, was die Zuschauer hier auch immer auf die Beine stellen am Wochenende, das kriegt man mit, dann denkt man schon, wow, das Stadion ist cool, die Stadt ist cool, dann denkt man sich schon, ja, 8. Jahr, 2. Liga, warum, wieso?
15: Eine berechtigte Frage. Die Entscheidung für Wagner ist 96 Sportgeschäftsführer Jonas Bold leicht gefallen. Beide kennen sich schon länger.
17: Mir haben die Gespräche sehr viel Spaß gemacht, es waren lange Gespräche, wir sind direkt immer sehr tief eingetaucht und deswegen am Ende auch voller Überzeugung zu dem Entschluss gekommen, dass Hannover und Sandro Wagner sehr gut zueinander passt.
15: Klar ist, soll die Ehe lange halten, muss Sandro Wagner Hannover 96 auf Sicht in die Bundesliga zurückführen.
4: Auch André Breitenreiter war schon in Hannover tätig, darüber hinaus auch in Paderborn, Schalke, Hoffenheim und Zürich. Jetzt trainiert Breitenreiter den Drittligisten Hansa Rostock. Er tritt an der Ostsee die Nachfolge des vor einer Woche entlassenen Daniel Brinkmann an. Und in der Fußball-Bundesliga der Frauen haben sich Werder Bremen und der VfB Stuttgart unentschieden getrennt, 1:1.

Der Sport war das hier in der ARD Infonacht mit Martin Worschitz. Russland hat gewählt und die Kreml-Partei mit Rekordergebnis gewonnen. 355 von 450 Sitzen in der Duma gehen laut Wahlkommission an geeintes Russland. Das wundert niemanden. Auch in Brüssel, da werden die Zahlen allerdings auch angezweifelt, wie die EU darauf reagiert, auf dieses Ergebnis. Gleich im Gespräch mit Sabrina Fritz. Vorher die nächsten Nachrichten.

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1: Um 1.30 Uhr mit Ronald Lessig. Nach dem Wahlsieg der Linken in Berlin zeichnet sich im Fall einer Regierungsübernahme dort ein Streit mit dem Bund ab. Bundeskanzler Merz kündigte ein Gesetz gegen die Enteignung großer Wohnungsunternehmen an. Aus Berlin Dietrich Karlmeurer.
2: Linken-Co-Chefin Ines Schwertner verteidigt die Berliner Pläne, große Wohnungskonzerne zu enteignen. Es gehe um die Grundfrage, ob Wohnen wieder in die öffentliche Hand gehöre. Eine solche Debatte sei angesichts der hohen Mieten nicht radikal. Merz erklärte dagegen, die Pläne der Linken hätten im In- und Ausland eine verheerende Wirkung. Rechtlich ist das geplante Verbot allerdings umstritten. Bundesjustizministerin Stefanie Hubig von der SPD äußerte bereits Bedenken gegen ein pauschales Verbot. Auch Verfassungsrechtler bezweifeln, dass der Bund Enteignungen grundsätzlich untersagen kann.
1: Der Parteivorstand der SPD in Mecklenburg-Vorpommern hat sich hinter den Vorschlag von Ministerpräsidentin Schwesig gestellt, mit Linken und Grünen über ein Regierungsbündnis zu sprechen. Der Vorstand habe sich einstimmig dafür ausgesprochen, hieß es nach einer Sitzung des Gremiums in Güstrow. Bei der CDU in MV ist Landeschef und Spitzenkandidat Peters indes zurückgetreten. 7 Jahre nach der gestoppten Pkw-Maut für Ausländer steht der frühere Verkehrsminister Scheuer vor Gericht. Stuft das Berliner Landgericht Scheuers Aussage vor dem Untersuchungsausschuss als Falschaussage ein, droht ihm eine Freiheitsstrafe. Aus Berlin Oda Tischewski.
3: Also es geht um ein Treffen mit den Mautbetreiberfirmen im November 2018. Und zu diesem Zeitpunkt war es eigentlich geplant, dass diese Maut eingeführt wird. Und man hat sich mit diesen Mautbetreibern getroffen. Und da unterscheiden sich jetzt die Aussagen. Die Mautbetreiber sagen, es gab ein Angebot an Scheuer, dass man die Unterzeichnung der Verträge verschieben könnte, bis der EuGH darüber entschieden hat, ob diese Maut tatsächlich möglich ist. Und das soll Scheuer abgelehnt haben. Und dann gab es eben diese Vertragsunterzeichnung. Und da sagt Andreas Scheuer halt, an dieses Angebot könne er sich nicht erinnern.
1: Auf dem Oktoberfest in München ist ein Mitarbeiter eines Fahrgeschäftes nach einem Unfall gestorben. Laut Polizei wurde der Mann gegen 22 Uhr vom Freefall Tower Hangover getroffen und schwer verletzt. Der Bereich um das Fahrgeschäft wurde gesperrt. Zum genauen Hergang des mutmaßlichen Betriebsunfalls, der zum Tod des Mitarbeiters führte, wird ermittelt. Das Wetter in Deutschland. Im Erzgebirge letzte Schauer bei 15 Grad auf Helgoland und bis 1 Grad im Bayerischen Wald. Am Tage teilweise heiter, teilweise bewölkt, meist trocken, 13 bis 24 Grad. Am Mittwoch oft heiter, später zur Nordsee hin Schauer bis 25 Grad. Am Donnerstag wechselhaft bis 23 Grad. Das waren die Nachrichten.
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4: Sieht soweit ruhig aus. Wir haben keine größeren Staus oder Verkehrsbehinderungen. Daher wünsche ich Ihnen eine gute und sichere Fahrt. Außer Achtung, die A92 Deggendorf Richtung München. Die ist zwischen Unterschleißheim und Oberschleißheim nach einem LKW-Unfall gesperrt. Hier bitte ganz besonders vorsichtig fahren.
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4: Mit Milat Kupay. Wir schauen nach Russland. Laut der Wahlkommission hat die Kreml-Partei Geeintes Russland die Parlamentswahlen in dem Land klar gewonnen. Sie verfügt demnach über 355 der insgesamt 450 Sitze in der Duma, mehr als jemals zuvor. Klar, in der EU zweifelt man das Wahlergebnis an. Wirklich überrascht ist man davon nicht. Reaktionen dazu aus Brüssel hat Sabrina Fritz zusammengetragen.
5: EU-Verteidigungskommissar Andrius Kubilius spricht von angeblichen Wahlen in Russland. Wir können diese Übung nicht als Wahlen bezeichnen. Es hat nichts damit zu tun, was wir in Europa Wahlen nennen, sagt er im Gespräch mit dem ARD-Studio in Brüssel. Ähnlich äußert sich die Chefdiplomatin der EU, Kaja Kallas. Sie sprach von sogenannten Duma-Wahlen und einem Rückschlag für die russische Demokratie. Der Kreml habe die einzige registrierte Partei ausgeschlossen, die sich gegen einen Krieg in der Ukraine stellt, schreibt Kallas auf Social Media. Sie fordert Sanktionen gegen Personen, die Wahlen in den besetzten Gebieten durchgesetzt haben. Auch große Nicht-EU-Länder wie Kanada, Australien und Großbritannien sprechen von einer Scheinwahl. Sie wollen die Ukraine weiter unterstützen. Nach der Abstimmung stellt die Partei von Präsident Putin im russischen Parlament so viele Abgeordnete wie noch nie. Für den EU-Verteidigungskommissar ist das ein Warnsignal. Er war früher Regierungschef von Litauen und hat früh vor der Aggressivität Russlands gewarnt. Der einzige Weg, wie man Frieden erreichen kann, ist durch die Formel Frieden durch Stärke für die Ukraine. Und diese Stärke erreichen wir nur, wenn wir die Ukraine weiter unterstützen. Doch diese Unterstützung wird immer mühsamer. Rechtspopulistische Parteien gewinnen in Europa an Macht und Einfluss. Die AfD sprach sich im Wahlkampf für eine Annäherung an Russland aus und weniger Militärhilfe für die Ukraine. Der Verteidigungskommissar hält das für falsch. Was würde es bedeuten, die Unterstützung für die Ukraine zurückzufahren? Das würde bedeuten, die Ukraine zum Aufgeben zu zwingen. Und das würde für Europa bedeuten, weniger Sicherheit. Die EU-Kommission reist also weiter mit der Sammelbüchse durch die Hauptstädte, um mehr Geld und mehr Waffen für die Ukraine einzutreiben. Doch die Kassen sind leer, viele Staaten sind hoch verschuldet. In Frankreich, Italien, Spanien und Polen stehen im kommenden Jahr Wahlen an. Auch dort erfahren russlandfreundliche Parteien Zuspruch. Und dann muss die Europäische Union auch noch für ihre eigene Sicherheit sorgen, denn man befindet sich in einem hybriden Krieg und der erfordere eine hybride Verteidigung, so EU-Kommissar Kubilius.
6: What we can call hybrid war, we need to be very effective in hybrid defense.
0: Wirtschaft.
4: In den Jahren der Eurokrise haben Zehntausende Griechen ihre Heimat verlassen, um anderswo Arbeit zu finden, auch hier bei uns in Deutschland. Darunter waren auch viele Ärzte, Ingenieure oder ITler. Aber diese Zeit, die scheint vorbei. Die griechische Regierung, die wirbt mit Karrieremessen und Steuervorteile gezielt darum, ihre Landsleute, ihre talentierten Landsleute zurück ins Land zu holen, auch aus Deutschland. Und verzeichnet schon jetzt erste Erfolge, das berichtet Jasper Riemann aus Athen.
7: Sie behandelt wieder Griechen. Irini Kapoyani, Kieferorthopädin, ihre Praxis in Athen, erste Berufserfahrungen sammelte sie in Düsseldorf.
8: Ich weiß noch, wie wir uns sonntags in griechischen Cafés trafen und Nachrichten und Zeitungen lasen und uns fragten, ob wir jemals in unser Land zurückkehren könnten. Es waren also harte Jahre.
7: Nach Regierungsangaben haben ab 2010 während der Staatsschuldenkrise deutlich mehr als eine halbe Million Griechinnen und Griechen ihre Heimat verlassen. Ein Braindrain katastrophalen Ausmaßes für die griechische Wirtschaft. Die meisten gingen nach Deutschland. So wie Irini, die ihre Karriere in Düsseldorf als Traum beschreibt, den sie nie für möglich gehalten hätte.
8: Auf der anderen Seite fehlte mir die Wärme meines Zuhauses und meiner Familie. Das Dilemma war also groß. Ich habe viele Jahre gebraucht, um die Entscheidung zu treffen, zurückzukehren oder zu bleiben.
7: Erleichtert hatte die Entscheidung, dass sich die griechische Wirtschaft erholt hat. Mittlerweile wächst sie schneller als der EU-Durchschnitt. Die Arbeitslosigkeit ist gesunken. Und so hat sich das Bild verändert. So kamen 2024 erstmals seit der Krise weniger Griechen nach Deutschland, als Griechen das Land verließen. Julia Reinhold, Expertin vom Nürnberger Institut für Arbeitsmarkt- und Berufsforschung.
9: Deswegen kann man schon sagen, dass es eine Art Warnsignal oder exemplarisch für europäische Migration allgemein ist, wenn die Griechen nicht mehr nach Deutschland kommen, weil die Arbeitskräfte natürlich auch in den Heimatländern innerhalb der EU immer mehr gebraucht werden, weil wir auch dort sehen, dass der demografische Wandel immer mehr Probleme auf Arbeitsmärkten verursacht.
7: Die griechische Regierung will jetzt ihre Talente zurück. Auf Karrieremessen im Ausland spricht sie gezielt hochqualifizierte Fachkräfte an. Motto: Rebrain Greece. Konstantinos Agrapidas, ein hochrangiger Beamter aus dem Arbeitsministerium, spricht von Plänen, demnächst eine Veranstaltung in Deutschland organisieren zu wollen.
10: Nach dem, was wir aus den Statistiken gesehen haben, ist München eine mögliche Stadt. Dort leben viele Griechen. Es gibt 8.500 bis 9.000 Hochqualifizierte aus den Bereichen Medizin, Informatik, Cybersicherheit und sogar aus dem verarbeitenden Gewerbe.
7: Die Regierung verspricht Rückkehrern zum Beispiel, dass sie 7 Jahre lang nur die Hälfte der Einkommensteuer zahlen müssen. Außerdem sollen ausländische Abschlüsse leichter anerkannt werden. Agrapidas aus dem Arbeitsministerium sieht einen Umkehrtrend. Mittlerweile seien rund 2 von 3 Griechen zurückgekehrt, die seit der Krise gegangen waren. Doch der Ökonom Yorgos Ioannidis vom Zentrum für Planungs- und Wirtschaftsforschung KEPE bestreitet dieses Bild. Die Wirtschaft mit dem Schwerpunkt Tourismus bietet weiterhin zu wenig Chancen für Hochqualifizierte. Viele Rückkehrer beklagten sich über niedrige Löhne.
11: Ich glaube, fast 6 von 10 geben an, dass sie sich in einer schwierigen oder eher schwierigen finanziellen Situation befinden. Es ist also nicht so, dass sie zurückgekommen sind und sich sozusagen in einer viel besseren Situation wiedergefunden hätten.
7: Die Kieferorthopädin Irini Kapoyani hat durch ihre Rückkehr auch auf Geld verzichtet. Sie hat das Netzwerk Back to Greece gegründet. Rückkehrer tauschen sich aus und helfen sich gegenseitig. Auf Instagram hat der Account schon mehr als 27.000 Follower.
8: Ich glaube aufrichtig, dass auch andere junge Leute aus dem Ausland zurückkommen sollten, um unserem Land zu helfen, das seit so vielen Jahren in Schwierigkeiten steckt.
4: Soweit der Bericht von Jasper Riemann. Grau, Grün, Blau statt Rot. Der Rhein-Main-Verkehrsverbund und die Bahn, die hübschen ihre S-Bahnen für die Region mal so richtig auf, aber nicht nur äußerlich. Die rund 100 Züge bekommen in den kommenden 3 Jahren nicht nur einen neuen Anstrich, sondern auch im Inneren, da werden sie komplett neu gestaltet. Roman Warschauer konnte am Frankfurter Hauptbahnhof schon mal erste Blicke erhaschen.
12: Die Tür der S-Bahn öffnet sich und von innen erwartet den Fahrgast künftig eine völlig neue Anmutung. Die trennenden Glasscheiben direkt an den Eingängen verschwunden, ebenso die erste Klasse. Und auch die Gepäckablagen unter der Decke wurden entfernt. Das Innere der neu gestalteten S-Bahn wirkt nun sehr viel luftiger und übersichtlicher. Die 4er-Sitzgruppen gibt es nicht mehr. Maximal 3 Plätze sind jeweils zusammengefasst. Das gibt den Reisenden mehr Bewegungsfreiheit, erklärt Knut Ringert, Geschäftsführer des RMV.
13: Weil ich dann auch von den hinteren Plätzen am Fenster sehr viel schneller an der Tür bin. Ich kann aufstehen, wenn das Fahrzeug hält und schaffe dann immer noch den Ausstieg. Ich muss nicht erst schon vorher mich durch die Menschen quälen.
12: Von einem Trichter ist hier die Rede. Möglichst keine Staus mehr in den Eingangsbereichen. Das soll es nicht nur angenehmer für den Fahrgast machen, sondern auch für weniger Verspätungen sorgen.
13: Wenn ein so ein Umlauf in der S-Bahn 20, 30 oder 40 Haltepunkte hat und an jedem Haltepunkt warten Sie 10 Sekunden nur zusätzlich, neben den eigentlichen 10 Sekunden, die nur vorgesehen sind, dann kriegt der Zug immer mehr Verspätung.
12: Zudem gibt es künftig unter anderem an allen Doppelsitzen Steckdosen, um unterwegs die Akkus von Smartphones oder Laptops aufladen zu können. Auch die sogenannten Mehrzweckbereiche wurden neu gestaltet. Es gibt ausgewiesene Plätze für Rollstühle oder Kinderwagen. Und eine weitere Neuerung erklärt Harmen van Seiderwelt, Vorstand Regionalverkehr bei der Deutschen Bahn.
14: Ja, wir haben ein komplett neues Fahrradbereich geschaffen. Da können Sie 6 Fahrradplätze tatsächlich sehr stabil direkt mit dem Rad in der Wand verankern, sodass die Fahrräder nicht mehr nebeneinander gelehnt an der Wand stehen, sondern tatsächlich einzeln allein. Eine tolle Erneuerung.
12: Das schnellere Ein- und Aussteigen, die luftigere Anmutung, das alles geht zu Lasten der verfügbaren Sitzplätze. Dafür gibt es aber mehr Stehplätze und so steigt die Kapazität um rund 15%. Wichtig in einem Ballungsraum wie dem Rhein-Main-Gebiet. Täglich nutzen hier die S-Bahn rund 500.000 Menschen. Tendenz steigend.
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4: Sie kennen das sicher auch, wenn Ihnen mal ein Wort oder ein bestimmter Name gerade in dem Moment nicht einfällt und ansonsten immer. Wenn sich das aber häuft, gepaart mit einer gewissen Überforderung im Alltag, dann könnte das ein Frühstadium von Alzheimer sein. Alzheimer, das ist eine der Krankheiten, die eine Demenz auslösen können. Professor Klaus Fließbach ist Oberarzt an der Klinik für Alterspsychiatrie und kognitive Störungen an der Uniklinik Bonn. Mein WDR-Kollege Tobias Strauß hat ihn gefragt, knapp 2 Millionen Menschen leben in Deutschland mit einer Demenzerkrankung. Wenn jetzt Alzheimer die Ursache davon ist, was passiert da in unserem Gehirn?
15: Bei Alzheimer findet sich ein Abbauprozess im Gehirn. Das ist eine neurodegenerative Erkrankung. Und bei diesem Abbauprozess werden am Anfang zunächst Teile des Gehirns betroffen, die für die Speicherung neuer Gedächtnisinformationen relevant sind. Dadurch kommt es dazu, dass die Patienten sich neue Dinge nicht mehr gut merken können. Die wissen zwar noch, was sie vor 20 Jahren gemacht haben und gelernt haben, aber die können unter Umständen nicht mehr rekapitulieren, was am gestrigen Tag war, was sie morgens zum Frühstück gegessen haben. Also diese Probleme, sich neue Informationen zu merken, ist das Haupt- und erste Symptom bei der Alzheimer-Krankheit. Und wenn der Prozess dann fortschreitet, dann werden zunehmend aber auch andere kognitive Funktionen, also Bereiche der geistigen Leistungsfähigkeit, beeinträchtigt. Das heißt, die Probleme im Alltag häufen sich. Die Patienten haben Probleme, technische Geräte zu bedienen, ihren Haushalt zu regeln, sich selber mit Essen zu versorgen und so weiter. Und dann spricht man von einer Demenz, wenn das so weit gekommen ist. Mhm.
16: Welche Risikofaktoren gibt es dafür?
15: Ein Großteil der Risikofaktoren ist genetisch bedingt und unbekannt, muss man sagen, etwa 60%. 40%, das zeigt ein neuester Report der Weltgesundheitsorganisation nochmal, sind im Prinzip modifizierbare Risikofaktoren. Das sind viele der Risikofaktoren, die wir von Herz-Kreislauf-Erkrankungen kennen. An erster Stelle würde ich den Bluthochdruck nennen. Das ist immer noch ein unterschätztes Problem. Also jeder sollte im Prinzip regelmäßig seinen Blutdruck checken und gegebenenfalls Bluthochdruck behandeln lassen. Dann eben aber auch Diabetes, körperliche Inaktivität, also Bewegung ist wirklich ein allumfassender Schutzfaktor für viele dieser Risikofaktoren. Rauchen, und dann gibt es einige Dinge, die man vielleicht nicht so vermuten möchte. Zum Beispiel sind Depressionen ein Risikofaktor. Schwerhörigkeit, ganz erstaunlich, ist für sich genommen der vielleicht stärkste Risikofaktor, also auch Schwerhörigkeit erkennen und behandeln, ist eine wichtige Empfehlung. Und dann gibt es Dinge, die jetzt neu auftauchen in diesem Report, die früher noch nicht so auf der Liste waren. Dazu gehören Schlafstörungen, also die Rolle des gesunden Schlafes für die Prävention von Demenzerkrankungen wird immer deutlicher. Und neuerdings auch Umweltverschmutzung wirklich. Also Feinstaubbelastung ist ein messbarer moderater, aber ein messbarer Risikofaktor für Demenzerkrankungen.
16: Jetzt habe ich gesehen, das Motto für den Welt-Alzheimer-Tag in diesem Jahr lautet Demenz keine Frage des Alters, wobei das K beim Wort keine in Klammern steht. Also ist beides richtig?
15: Ja, also Demenz ist oder Alzheimer ist eine Erkrankung des hohen Alters in aller Regel. Es gibt aber auch sehr, sehr junge Patienten. Ein Patient, den ich betreue, ist jünger als ich und ich bin 52 Jahre alt. Also ich habe einen Patient mit sehr fortgeschrittener Demenz, der ist knapp 50 Jahre alt. Und außerdem, glaube ich, zeigt das Motto ja auch eben, ne, es fängt nicht erst im Alter an. Mhm. Die Krankheit, die Krankheitsprozesse, die dem zugrunde liegen, die fangen 10, 15 Jahre vor den Symptomen an. Und wir können eben auch schon im mittleren und frühen Lebensalter was tun. Stichwort Prävention, die Faktoren, die ich gerade genannt habe, berücksichtigen. Insofern ist das schon etwas, was uns die ganze Lebensspanne über beschäftigen sollte.
16: Zuletzt gab es ja einige Nachrichten, die da zumindest ein bisschen Hoffnung gemacht haben. Zum Beispiel gibt es jetzt diese sogenannte Amyloid-Antikörpertherapie. Was ist das genau?
15: Bei der Alzheimer-Krankheit finden sich im Gehirn Ablagerungen von krankhaften Eiweißen.
16: Sind diese Plaques?
15: Eine sind die Plaques, die stehen aus einem Eiweiß, das Amyloid heißt. Hm. Das zweite sind in den Nervenzellen Ablagerungen von etwas, was man Tauprotein nennt. Und wir wissen aus vielen Beobachtungen, dass diese Amyloid-Plaques einer der ersten Schritte von einer Kette von Ereignissen sind, die zu diesem Nervenuntergangsprozess führen. Insofern war die Idee schon lange vorhanden, ja, was ist denn, können wir diese Plaques nicht einfach beseitigen, können wir die abräumen? Und wir haben schon seit 20 Jahren etwa entsprechende Antikörper. Also das kann man sich vorstellen, das ist im Prinzip eine passive Impfung. Ja, wir geben Antikörper, die gegen einen Krankheitserreger, in dem Fall nicht Viren oder Bakterien, sondern eben körpereigene Eiweißablagerungen im Gehirn wirken, das Immunsystem stimulieren und diese Eiweißablagerungen abbauen. Lange Zeit war nur nicht klar, ob das überhaupt dann noch etwas bringt, wenn diese Eiweißablagerungen, wie gesagt, schon viele Jahre lang bestehen und schon viel Schaden angerichtet haben. Und was neu ist, in den letzten 5 Jahren, so vor 3, 4 Jahren, zum ersten Mal positive klinische Ergebnisse von Studien mit solchen Antikörpern, die auch wirklich zeigen konnten, dass der Verlauf der Erkrankung sich signifikant damit verbessern lässt. Das sind im Moment noch keine ganz großen Effekte und das bedeutet keine Heilung der Erkrankung. Aber es ist ein immens wichtiger Schritt, um jetzt weiterzukommen. Ne? Denn wenn wir wissen, das funktioniert im Prinzip, die Wissenschaftler sprechen da immer von Proof of Principle, ne? Die prinzipielle Möglichkeit einer solchen Behandlung ist bewiesen, dann kann man natürlich weitermachen. Dann kann man diese Antikörpertherapien verbessern und man kann unter Umständen Patienten in noch viel früheren Stadien behandeln.
4: Sagt Professor Klaus Fließbach von der Uniklinik Bonn zum Stand der Forschung in Sachen Alzheimer.
0: Kultur.
4: Mittlerweile gibt es in Deutschland viele von Frauen geleitete Verlage. Aber vor 50 Jahren war Antje Kunstmann eine Pionierin in der damals noch patriarchal dominierten deutschen Buchbranche, als sie ihren Kunstmann-Verlag gründete. Vergangenen Mittwoch, da ist die Verlegerin im Alter von 77 Jahren gestorben, wie der Kunstmann-Verlag gestern erst bekannt gegeben hat. Knut Kortzen mit einem Nachruf.
17: Sie war eine Vorreiterin, aber machte kein Aufhebens darum. Antje Kunstmann war alles Großspurige fremd, weshalb sie einem, wenn man sie darauf ansprach, dass sie doch eine der allerersten Verlegerinnen hierzulande gewesen ist, lakonisch antwortete:
18: Naja, objektiv war ich das vielleicht.
17: Bis zuletzt war Antje Kunstmann, wiewohl sie 2023 die Amtsgeschäfte an ihren Sohn übergeben hatte, eine Verlegerin, die voller Neugier nach Stimmen, Stoffen und Themen Ausschau hielt. Neugier, das war ohnehin die wichtigste Eigenschaft für diese Frau, die als eine der ersten überhaupt in der Bundesrepublik 1976 einen unabhängigen Verlag gründete, dessen 50-jähriges Bestehen in diesem Herbst sie nun nicht mehr mitfeiern kann. Die leise lächelnde, Lebensfreude ausstrahlende Verlegerin, die Feste zu feiern verstand wie keine andere. Ob in den Münchner Verlagsräumen mit der hochbetagten, Zigarre rauchenden US-amerikanischen Radiolegende Studs Terkel, dessen Interviewbuch »Gespräche um Leben und Tod« sie Anfang des Jahrtausends auf Deutsch herausbrachte, oder bei sich zu Hause. Als sie 2022 auf der Leipziger Buchmesse mit dem renommierten Kurt-Wolf-Preis dafür geehrt wurde, dass sich ihr Münchner Verlag durch alle Branchenkrisen hindurch die Unabhängigkeit bewahrt hatte, gab sie als Maxime ihres Handelns aus:
18: Erstens mal muss man in seiner Zeit aufmerksam leben, politisch. Das, glaube ich, ist eine wichtige Sache. Und dann ist es so, dass man, wenn man auch alles gut macht und professionell macht, immer noch dieses Glück dazu braucht.
17: Antje Kunstmann verlegte die Karikaturisten Achim Gräser und Herbert Lenz, komische Dichtungen von Fritz Ekenga und Zeichnungen von Marie Marx.
18: Das stimmt, weil nämlich das Buch von Marie Marx, damit fing alles an, das war das erste Buch, das ich akquiriert habe. Und das kam einfach so, dass ich in der Süddeutschen Zeitung immer diese Karikaturen von ihr besonders komisch gefunden habe. Und das sagt ja was. Also, und wenn man dann diese Autorin als erste in so einem Verlegerleben hat, dann bedeutet das was. Also dann kommen andere dazu, ja. Also ich glaube, dieses erste Buch war ganz ausschlaggebend für diese ganze Reihe, die sich dann im Verlag so eingeschlichen hat, sage ich mal.
17: Feministische Gedichte finden auf diese Weise bis heute im facettenreichen Kunstmann-Programm genauso Platz wie üppig illustrierte Kinder- und Kochbücher.
4: Eine kurze Unterbrechung. Hier ist der Verkehrsservice der ARD-Infonacht. Achtung, Falschfahrer auf der A30 Osnabrück Richtung Rheine. Im Kreuz Lotte Osnabrück kommt Ihnen ein Falschfahrer entgegen. Bitte äußerst rechts fahren, nicht überholen. Ich sag's nochmal. Auf der A30 Osnabrück Richtung Rheine im Kreuz Lotte Osnabrück ist ein Falschfahrer. Vorsicht bitte in beiden Richtungen.
17: Sowie international herausragende Romane der anglophonen und spanischen Welt. Dabei war die literarische Relevanz dieser engagierten Verlegerin ebenso wichtig wie die gesellschaftliche. Die Zeitläufte begleitete sie stets kritisch, auch mit Mammut-Editionen wie den 2018 von Kunstmann verlegten Protokollen des NSU-Prozesses.
18: Auf jeden Fall, also weil ich denke, dass man bestimmte gesellschaftliche Fragen durch Bücher am besten vertiefen kann. Und darum ist es mir immer gegangen, ob es Umweltfragen waren oder richtig harte politische Fragen. Und bei dem NSU-Prozess, den mein Sohn übrigens in den Verlag gebracht hat, das ist mir ein großes Anliegen gewesen, diese Protokolle in einem Buch haltbar zu machen, weil ich glaube, dass man darin sehr, sehr viel nachlesen kann. Einmal irgendwie die ganze Geschichte der Wiedervereinigung und auch diese Geschichte des Rechtsradikalismus, die uns wirklich noch lange beschäftigen wird. Das ist leider eine traurige Tatsache, glaube ich.
17: Ihren Verlag, den Kunstmann Verlag, führte Antje Kunstmann jahrzehntelang wie eine Familie, als eine Art Mater Familias.
4: Die Verlegerin Antje Kunstmann ist tot. Das war ein Nachruf von Knut Kortzen.
0: Standpunkte.
4: Der Tag nach den Wahlen, der war geprägt von Analysen. Wie lassen sich die Wahlsiege für Parteien der politischen Ränder einordnen? Gut 38% für die AfD in Mecklenburg-Vorpommern und knapp 26% für die Linke in Berlin. Welche Signale gehen davon für die Bundespolitik aus? Unsere Gastautorin Miriam Holstein, stellvertretende Chefin Politik bei der Bild, sieht dringenden Gesprächsbedarf für die Parteien der demokratischen Mitte.
19: Wir müssen reden. Mit diesem Satz beginnt oft das Ende einer Beziehung. Eine Seite sagt, ich habe so oft erklärt, was mich stört, aber du hast mir nie zugehört. Genau diese Botschaft haben viele Wähler am vergangenen Sonntag an die Parteien der demokratischen Mitte geschickt. Ihr habt uns nicht zugehört. Und deshalb gehen wir jetzt mit denen mit, die uns ein besseres Leben versprechen. Es wäre falsch, diese Menschen einfach als undankbar oder extrem abzustempeln. Nicht jeder, der sich durch kriminelle Ausländer bedroht fühlt, ist ein Rassist. Rassistisch ist die Forderung, alle Ausländer aus dem Land zu werfen. Und nicht jeder, der über die Berliner Mieten empört ist, ist linksradikal. Linksradikal ist das Versprechen, alle großen Wohnungsunternehmen einfach zu enteignen. Wichtig wäre, endlich zuzuhören und die Menschen nicht mit dem Hinweis abzuspeisen, dass es doch keinen Grund zur Klage gibt. Die Beziehung zwischen Bürgern und demokratischer Mitte ist vielleicht noch zu retten. Aber dafür müssen wir reden.
4: Findet Miriam Holstein, stellvertretende Chefin Politik bei der Bild. Die Rhein-Neckar-Zeitung aus Heidelberg macht das starke Abschneiden der AfD im Nordosten und der Linken in der Hauptstadt vor allem daran fest,
20: dass ihnen aus der Mitte keine adäquaten Antworten mehr gegeben werden. Simple Lösungen werden da attraktiv. Denn die Verunsicherung ist gigantisch und die Menschen empfänglich. Sie haben ein tiefes Bedürfnis nach Stabilität. Gleichzeitig gärt der Wunsch nach Veränderung, auch wenn dies paradox anmutet. AfD und Linke versprechen beides. Die Mitte muss eben jene Erzählung auch bieten. Stabilität durch Disruption.
4: Mit dem Scheitern an der 5%-Hürde in Mecklenburg-Vorpommern ist die CDU erstmals in ihrer Geschichte aus einem Landesparlament geflogen. Die Taz aus Berlin wertet das als eine schlechte Nachricht.
20: Selbst für jene, die sich nicht vorstellen können, diese Partei zu wählen. Denn es erschüttert nicht nur die CDU bis ins Mark, die eine der tragenden Säulen der Demokratie ist. Es hinterlässt auch ein gefährliches Vakuum in der bürgerlichen Mitte. Stark waren die Christdemokraten immer dann, wenn es ihnen gelang, Wählerinnen und Wähler in vielen verschiedenen Milieus anzusprechen. Das ist Angela Merkel 16 Jahre lang ziemlich gut gelungen.
4: Schon bevor das Scheitern im Nordosten feststand, hatte Bundeskanzler Merz von einem Desaster gesprochen. Aus Sicht der Frankfurter Allgemeinen Zeitung sollte das Abrutschen der CDU, aber auch der SPD dringend zu denken geben.
20: Die Wähler, die aus der politischen Mitte hin zu den Rändern am äußersten rechten und linken Rand laufen, können, von AfD und Linkspartei darin bestärkt, glauben, dass es einfache, vor allem aber schmerzlose Lösungen für alles gäbe, was in diesem Land und in der Welt schiefläuft. Eine Partei aber, die sich als staatstragend versteht, muss sich den Problemen stellen und sie zu lösen versuchen. Das gilt für die SPD kein bisschen weniger als für die CDU.
4: Die Volksstimme aus Magdeburg bezeichnet die jüngsten Wahlen als Abstimmungen über Merz mit regionalen Anstrich. Die Zeitung sieht für die CDU danach nur noch einen Ausweg.
20: Es gibt in Deutschland eine entwickelte Sehnsucht nach purem Konservatismus. Findet die CDU nicht dahin zurück, wird sie irgendwann nicht mehr gebraucht.
4: Und das waren die Standpunkte heute zusammengestellt von Volker Damm.
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4: 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Gleich nach den Nachrichten geht's weiter mit meiner wunderbaren Kollegin Birgit Hasselbusch. Ich bin Milad Kupay, verabschiede mich. Und bis zum nächsten Mal.

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1: Um 2 Uhr mit Ronald Lessig. Der CDU-Vorsitzende Merz hat nach den Landtagswahlen einen Kurswechsel seiner Partei in der Frage der Krankenversicherung in Aussicht gestellt. In der Bevölkerung habe sich der Eindruck verfestigt, dass Privatversicherte schneller Leistungen erhielten als gesetzlich Versicherte, so Merz. Aus der Nachrichtenredaktion Ulrike Ufer.
2: Der Kanzler betonte, die Reformvorhaben der Koalition im Gesundheitsbereich müssten wirkungsgleich auf die private Krankenversicherung übertragen werden. Weitere Details nannte der Regierungschef zunächst nicht. Zudem kündigte Merz an, rasch ein Bundesgesetz gegen die Enteignung von Wohnraum zu verabschieden. Internationale Investoren müssten wissen, es gibt in Deutschland keine Enteignung von privatem Eigentum. Die entsprechende Ankündigung der Berliner Linken habe im Ausland und im Inland eine verheerende Wirkung gehabt, ergänzte Merz.
1: Nach dem CDU-Aus im Schweriner Landtag hat Landeschef Daniel Peters seinen Rücktritt erklärt. Wie er mitteilte, soll kommissarisch Philipp Amthor das Amt übernehmen. Der 34-Jährige ist seit Juli Staatsminister im Kanzleramt. Die CDU war am Sonntag erstmals in einem Bundesland an der 5%-Hürde gescheitert. Laut Landeswahlleiter fehlten der Partei rund 800 Stimmen. In New York beginnt heute die Generaldebatte der UN-Vollversammlung. Neben UN-Generalsekretär Guterres wird heute auch unter anderem US-Präsident Trump das Wort ergreifen. Aus New York, Ute Schinz.
3: Ein zentrales Thema auch in seiner Rede dürften der Iran-Krieg und die weltweit gestiegenen Energiepreise sein. Doch schon die Hoffnung auf ein Treffen Trumps mit Irans Präsident Masoud Pezeshkian am Rande der Vollversammlung ließ die Ölpreise zwischenzeitlich sinken. Der ukrainische Präsident Volodymyr Zelensky wird erneut um Unterstützung im Abwehrkrieg gegen Russland werben, was zunehmend schwieriger wird. Entspannung gibt es für die Europäer im Grönland-Konflikt. Dänemark, Grönland und die USA wollen in New York ein Abkommen zur Sicherheit der Insel unterzeichnen. Wenig Bewegung erwarten UN-Beobachter dagegen bei dem Konflikt zwischen Israel und den Palästinensern.
1: Auf dem Oktoberfest in München ist am Abend ein Mitarbeiter eines Fahrgeschäftes ums Leben gekommen. Der 52-Jährige war bei einem Unfall am Fahrgeschäft Hangover so schwer verletzt worden, dass Wiederbelebungsversuche ohne Erfolg blieben. Offenbar hatte sich der Mann im Gefahrenbereich aufgehalten, als sich die Gondel des Freefall Towers mit hohem Tempo nach unten bewegte. Zur genauen Ursache laufen Ermittlungen. Das waren die Nachrichten. Das Wetter in Deutschland. Im Erzgebirge letzte Schauer bei 15 Grad auf Helgoland und bis 1 Grad im Bayerischen Wald. Am Tage teilweise heiter, teilweise bewölkt, meist trocken, 13 bis 24 Grad. Am Mittwoch oft heiter, später zur Nordsee hin Schauer, 15 bis 25 Grad. Am Donnerstag wechselhaft 12 bis 23 Grad. Es ist 2.03 Uhr.
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4: Mit einer Entwarnung auf der A30 Osnabrück-Rheine. Kein Falschfahrer mehr zwischen dem Kreuz Lotte-Osnabrück und Lotte. A1 Lübeck-Hamburg, die Norderelbbrücke, ist wegen eines Schwertransports bis etwa 5 Uhr mehrfach kurzfristig in beiden Richtungen gesperrt. A4 Dresden-Görlitz, der Tunnel Königshainer Berge, ist wegen Wartungsarbeiten bis 5 Uhr in beiden Richtungen gesperrt. Empfohlene Umleitung über die U4 und U5. Die A29 Oldenburg Richtung Ahlhorner Heide ist zwischen Wardenburg und Großen Kneten bis Freitag jeweils 5 Uhr wegen einer Nachtbaustelle gesperrt. Die Umleitung führt über die U30. Die A40 Essen Richtung Dortmund ist zwischen dem Dreieck Bochum West und